Das Schweigen Gottes in unserem Leben, ein Zeichen des Gerichts, und ich setze dahinter Fragezeichen und Ausrufezeichen, beides. Da stellen wir uns die Frage oder auch behaupten, dass das Schweigen Gottes in unserem Leben ein Gericht sein kann. Ich lese uns einen Psalm 28, nur einen Vers aus dem Psalm 28, Vers 1. Wenn ich rufe zu dir, Herr, mein Fels, so schweige doch nicht, dass ich nicht, wenn du schweigst, gleich werde denen, die in die Grube fahren. Hier hat jemand eine Erfahrung gemacht, dass Schweigen im Leben entsetzlich sein kann, furchtbar sein kann. Ich weiß es nicht, ob jemand unter euch das kennt. Ich gehe davon aus, dass doch wohl einige das kennen, dass wenn im Eheleben irgendwas nicht stimmt, irgendwas nicht funktioniert hat, dass dann so ein krankhaftes Schweigen unter Eheleuten auftreten kann. Da ist man plötzlich einfach mal still, man redet nicht mehr miteinander. Und ein Ehepartner sagt dann mit dem anderen, ich richte dich mit meinem Schweigen und du wirst es endlich einsehen, was ich meine, dass du die Schuld hast. Und so ein Schweigen kann furchtbar sein. Ich glaube, dass es eins der größten Probleme ist und ich selbst habe so erfahren, dass ich so dumm gewesen bin und sowas auch gemacht habe in jungen Ehenjahren. Dass man einfach mal geschwiegen hat und dem Ehepartner versucht, etwas beizubringen, bis man dann einsieht, da habe ich kein Recht zu. Das darf ich nicht machen. Aber Schweigen kann ein Gericht sein unter uns Menschen. Weil wir nicht heilig sind und nicht sündlos und ohne Fehler sind, dürfen wir das eigentlich nie machen, einem anderen Menschen gegenüber damit zu richten. Aber wir haben es mit einem Gott zu tun, der heilig und gerecht ist. Und Gott, wenn er das macht, um auf sich aufmerksam zu machen, dann darf er das machen. Und manchmal benutzt er auch dieses Mittel. Darum geht es im heutigen Thema, das Schweigen Gottes in unserem Leben, ein Zeichen des Gerichts. Und ich möchte heute ganz besonders in erster Linie zu Gläubigen reden. Weil ihr habt Gemeinschaft mit Gott. Ihr betet. Wir sind in Abhängigkeit von Gott. Ein Mensch, der nicht glaubt und der sein Leben nach seinem Ermessen führt und mit Gott nicht in Gemeinschaft steht, für ihn ist das etwas anderes. Das werden wir auch erwähnen. Aber für einen gläubigen Menschen ist das ganz besonders wichtig, in dieser Gemeinschaft mit dem Herrn zu stehen. Und dieser Gottesdienst heute soll ganz besonders für gläubige Menschen sein. Und ich möchte heute auch am Schluss der Predigt das etwas anders machen als bisher. Ich möchte heute zu Christen reden. Es kann sein, dass dein Leben nicht so katastrophal aussieht, dass man denkt, ich gehe mal in die Seelsorge damit oder dass ich da gewisse Sünden zu bekennen habe, die mich dahin bringen, mit einem anderen darüber zu reden. Aber ich glaube, dass dem Satan, dem ist nichts zu viel. Der bringt uns oft in unserem geistlichen Leben auf ein Tief und in diesem Tief kann ich oft nicht verstehen, was los ist. Wenn ich zu einem Seelsorger gehen würde, da wüsste ich nicht, was sage ich ihm. Aber ich merke, mein Herz ist leer. Meine Beziehung zu Gott, die stimmt nicht mehr. Und deshalb will ich dich heute einladen, dass du mit dem Herrn deine Beziehung bereinigst. Wenn wir wollen, dass die Menschen um uns herum Buße tun, dann müssen wir bereit sein zu dieser Buße. Dann müssen wir bereit sein, unser Leben und unsere Beziehung mit unserem Gott zu bereinigen. Das wird die Einladung nachher sein. Bitte hör gut zu, ob der Geist dir heute was zu sagen hat, ob er vielleicht dich meint, dass du dein Leben einfach mal erneuerst. Es geht darum, dass glückliche Christen in dieser Welt sind, auch in der Gemeinde, die in der Beziehung mit ihrem Herrn stehen. Nun aber beginnen wir, über dieses Thema darüber nachzudenken, beim ersten Punkt der Predigt. Wir haben einen redenden Gott. Und der letzte Punkt wird auch sein, dass Gott sein Schweigen bricht. Aber dazwischen schweigt Gott. Nun, der erste Punkt, wir haben es mit einem redenden Gott zu tun. Als Gott die Menschen erschaffen hat, dann hat er sie zu einem Mitzweck erschaffen, mit dem Menschen Gemeinschaft zu haben. Das ist sonderbar. Ich habe oft darüber nachgedacht, warum muss Gott den Menschen machen, um mit den Menschen zu kommunizieren. Er war auch in sich vollkommen. Ihm fehlte das eigentlich nicht. Aber er hatte sich den Menschen gemacht, um mit dem Menschen Gemeinschaft zu haben und mit dem Menschen zu reden. Und jeden Tag, wenn es Abend wurde und kühl war im Garten, dann ist Gott zu den Menschen gegangen und sie haben Gemeinschaft gehabt. Das muss wunderbar gewesen sein. Ich glaube, das können wir uns überhaupt nicht mehr vorstellen. Aber so war es.
Gott wollte reden mit den Menschen. Gott ist ein Gott, der kommuniziert, der redet. Auch heute noch redet Gott zu uns auf verschiedene Art und Weise. Gott redet zu uns durch die Schöpfung. Wenn wir die Schöpfung betrachten, dann sehen wir und hören wir die Stimme Gottes. Gott redet zu uns durch das Volk Israel zum Beispiel. Wenn ich manchmal mit Leuten rede, die so Kenner sind von Politik und von Israel und so weiter, da sagte irgendjemand kurzerhand, Israel ist, die Juden sind an allem schuld auf dieser Welt. Dann sagte ich, Amen, danke. Das stimmt, was du sagst. Die sind wirklich an allem schuld. Gott hat sie erwählt und sie machen Geschichte auf dieser Welt. Die sind wirklich an allem schuld. Ob da ein Krieg ausbricht oder ob da Frieden geschlossen wird, es dreht sich weitgehend um das Volk der Juden. Weil Gott mit ihnen ist, weil da das Zentrum der Weltgeschichte und der Politik ist, deshalb sind sie an allem schuld. Nicht in dem Sinne, dass sie schuld sind an dem Unheil in dieser Welt. Versteht ihr, was ich meine? Aber das dreht sich um Israel. Gott redet durch Israel. Gott redet zu uns durch Gottes Wort. Das Wort ist so lebendig, dass ein Bibelvers zu deinem Herzen so stark reden kann, dass es dich sogar zur Bekehrung bringt. Wir haben das an diesen Tagen auch gehört und auch erlebt. Das Wort Gottes, es schneidet. Es redet zu uns. Gott sprach zu den Menschen durch die Propheten, besonders im Alten Testament, als das Wort Gottes noch nicht da war. Gott redet zu uns auch durch die Geschichte. Und ich glaube, dass die Geschichte etwas auch Besonderes ist im Leben der Menschen. Mose hat seine Kinder, seine Nachfolger gelernt, behaltet gute Geschichte und lernt das auch eure Kinder, damit die verstehen und Gott kennenlernen, Zusammenhänge zu sehen aus der Geschichte. Wenn das Volk Gott sucht, segnet Gott sie. Aber wenn das Volk, wenn die Gemeinde, wenn das Volk Gottes Wege verlässt, dann werden sie gestraft. Das sehen wir doch in der Geschichte auch immer wieder. Auch in unserer jüngsten Geschichte können wir das beobachten. Geschwister, das ist ein wichtiges Reden Gottes zu uns. Dass wenn wir Gott suchen, dann schenkt er Segen. Und wenn wir ihn verlassen, dann wird das Volk gestraft. Und so redet Gott auf verschiedene Art und Weise zu uns. Nun aber haben wir hier den Psalmist, der aus seinem Herzen ausruft, wenn ich rufe zu dir, Herr, mein Fels, so schweige doch nicht. Dass ich nicht, wenn du schweigest, gleich werde denen, die in die Grube fahren. Er hat wohl irgendwo eine Erfahrung gemacht, dass Schweigen Gottes furchtbar sein kann. Liebe Geschwister, Kommunikationsabbruch ist furchtbar. Wir hatten neulich bei uns einen jungen Mann, der war auf dem Motorrad unterwegs und hat ein Stahldraht übersehen. Es wurde dort für Vieh gezogen, dass das Vieh da nicht durch kann. Und er hat das übersehen, weil die Sonne ihm entgegenschien. Und ist dann voll gegen dieses Draht gefahren. Und direkt am Hals. Und dann kamen viele Schwierigkeiten. Er musste dann gleich geholfen werden. Und es war hier durchtrennt und so weiter. Und dieser Mann verlor dadurch für eine lange Zeit seine Stimme. Und das dauerte sehr lange. Er konnte überhaupt nicht mehr reden. Er konnte nur den Mund bewegen, aber man verstand nichts. Und ich habe dann gesehen, wie dieser Mann gelitten hat darunter. Ihn versteht keiner. Er hörte auf zu reden, wenn er im Gottesdienst draußen stand. Dann hat er sich abgesondert, alleine für sich gestanden, weil ja keiner wusste, damit was anzufangen. Kommunikationsabbruch kann furchtbar sein. Inzwischen kann er ein bisschen reden. Ihm fehlt noch mehr Hilfe, medizinische und auch finanzielle, um das herzustellen. Aber inzwischen kann er schon etwas reden. Und da merkt man, wie schnell die Menschen wieder da sind und hören zu und wollen etwas hören von ihm. Oder auch ihm mitteilen. Kommunikationsabbruch kann furchtbar sein. Wir haben bei uns dort in Bolivien, wenn sich ein Ungewitter androht, manchmal habe ich das erlebt, dass eine totale Stille eintritt. Das kennt man ja hier auch wahrscheinlich. Aber wir haben dort, wenn ein Ungewitter kommt, irgendwie die Wolken viel tiefer hängen. Man hat den Eindruck, manchmal man ist mittendrin und wenn es donnert, man hat das Gefühl, ich stehe auf den Donner. So furchtbar kann das sein. Und wenn vor diesem Sturm, vor diesem Ungewitter die Stille eintritt, ich bin nicht sicher, was ich sagen soll, was mehr furchterregend ist. Diese unheimliche Stille oder das Donnern danach. Beides ist furchterregend. Es kann furchtbar sein, wenn es um einen herum einfach totenstill wird und kein Geräusch mehr da ist, überhaupt nicht. Kein Schmetterling, nichts mehr. Deshalb ist es wichtig, darauf zu achten und unser Ohr dafür aufzumachen und zu hören, redet Gott noch zu uns oder schweigt er?
Wir wollen uns keine Gottesoffenbarung herbeiwünschen. Ich glaube, Menschen handeln töricht, wenn sie das wünschen. Wenn sie einen Engel sehen wollen oder wenn sie mal die Stimme Gottes hören wollen. Ich glaube, dass wir weder das direkte Reden Gottes vertragen können, aber auch genauso schlecht das Schweigen Gottes in unserem Leben vertragen können. Wir werden wohl von beidem dann gerichtet. Wir müssen mit Gott unsere Gemeinschaft durch unseren Herrn Jesus Christus haben. Und er ist unser Schutz. Durch Jesus können wir mit Gott reden. Und lassen wir heute Jesus auch zu uns sprechen. Weil wenn Gott selbst zu uns reden wird oder wenn er aufhört zu reden, das ist furchtbar. Das wäre so, wir sind hier auf dieser Erde durch unsere Atmosphäre geschützt, dass die Sonnenstrahlen uns nicht verbrennen. Wir könnten sie nicht ertragen außerhalb der Atmosphäre. So ähnlich gibt mir das ein Bild davon, dass wir ein direktes Reden von Gott weder vertragen, aber auch nicht ein Schweigen vertragen können. Deshalb musste Jesus kommen, um ein Mittler zu sein zwischen uns und unserem Gott. Und wir sollen darauf hören, kann er noch zu uns reden? Spricht Jesus noch zu uns? Spricht Gott noch durch Jesus zu uns? Durch die Bibel, durch den Heiligen Geist, durch die Mittel seiner Offenbarungen, durch die er sich zu uns offenbart. Wenn Gott nicht mehr redet, dann kann das von der Seite Gottes ein Schweigen sein, das für uns ein Gericht bedeutet. In Jesaja 64, Vers 9, deine heiligen Städte sind zur Wüste geworden, Zion ist zur Wüste geworden, Jerusalem liegt zerstört. Das Haus unserer Heiligkeit und Herrlichkeit, in dem dich unsere Väter gelobt haben, ist mit Feuer verbrannt und alles, was wir Schönes hatten, ist zu Schanden gemacht. Herr, willst du bei alledem noch zögern und schweigen und uns so sehr niederschlagen? Hier ist das Volk Israel wieder einmal gestraft worden. Und Jesaja bringt das so zum Ausdruck, dass er sagt, dass Gottes Hilfe und Segen ihnen entzogen wurde. In Hesekiel lesen wir das, wie Gott den Tempel verlässt, wie der Geist Gottes den Tempel im Alten Testament verlässt. Und da sind Stufen beschrieben. Er geht aus dem Allerheiligsten, aus dem Heiligen und dann die Stufen des Tempels hinunter, hinweg. Und dann wird das Volk Gottes damit gestraft, dass Gott sie verlassen hat. Und das bringt Jesaja zum Ausdruck und sagt, willst du noch schweigen und uns so sehr niederschlagen? Sie litten darunter, dass Gott zu ihnen nicht mehr sprach. Was bedeutet das heute für uns? Wenn Gott sein Reden entzieht, wenn Gott in unserem Leben schweigt und nicht mehr spricht, dann fehlt uns der Friede in unserem Herzen. Dann fehlt uns die Gemeinschaft im Geist untereinander. Die ist uns nicht mehr wert. Wir finden die auch gar nicht mehr. Wir finden nicht mehr den Draht zueinander. Wir sind noch da, aber wir laufen uns vorbei. Wir haben nicht mehr diese innigste Gemeinschaft untereinander als gläubige Menschen, als Christen, die gemeinsam einen Weg gehen. Und wir können da nicht mehr so aus dem Herzen singen, so wie der Chor eben aus dem Herzen gesungen hat. Was können Christen nicht alles aus ihrem Herzensgrund singen? Das ist so eine Freude. Aber wenn das fehlt, wenn das nicht mehr da ist und diese Gemeinschaft untereinander nicht ist, dann reden wir vorbei aneinander. Wir haben nicht mehr die Gemeinschaft im Geist. Und der sichtbare, aber auch der unsichtbare Segen über die Gemeinde wird entzogen. Was uns früher Freude bereitete, das ist jetzt nur noch eine Last. Ob es nun eine Versammlung ist, eine Gebetsstunde, eine Bibelstunde, eine Singstunde, das, was mein geistliches Leben leben ließ, das, was die Impulse für mein Leben waren, das ist jetzt nur noch irgendwie eine Last geworden. Das geschieht dann, wenn Gott schweigt. Wie schrecklich, wenn Gott schweigt in unseren Versammlungen und wenn der Geist Gottes nicht mehr reden kann, sodass es zu Bekehrungen kommt, dass es unter gläubigen Menschen zu Buße kommt, dass Menschen wirklich zurück in diese Gemeinschaft mit Gott finden. Wenn Gott schweigt, dann werden wir gerichtet. Und Gott darf es machen. Er ist heilig, er ist gerecht. Wir dürfen es nicht untereinander, aber Gott darf es machen, weil er uns erziehen will. Er will uns in seine Gemeinschaft zurückziehen. Denke an den Spruch von Bodelschwing, als er sagte, Herr, ziehe mich mit Gewalt in deine Gemeinschaft. Das ist ein gefährliches Gebet, aber ich wünsche, wir würden das alle beten. Herr, ziehe uns mit Gewalt in deine Gemeinschaft, weil wenn wir nicht in dieser Gemeinschaft mit Gott stehen, dann sind wir auf falschem Wege. Aber gleichzeitig, wenn das auch jetzt ein Zeichen des Gerichts ist von Gottes Seite, ist Gott doch immer noch so gnädig.
Er ist immer noch die Liebe und er straft seine Kinder liebevoll, mit viel Geduld. Und er zeigt in diesem Gericht auch noch seine Gnade. Im Psalm 50, Vers 16 bis 22. Aber zum Gottlosen spricht Gott: Was hast du von meinen Geboten zu reden und nimmst meinen Bund in deinen Mund, da du doch Zucht hassest und wirfst meine Worte hinter dich? Wenn du einen Dieb siehst, so läufst du ihm nach, mit ihm, und hast Gemeinschaft mit den Ehebrechern. Deinen Mund lässest du Böses reden und deine Zunge treibt Falschheit. Du sitzest und redest wider deinem Bruder, deiner Mutter Sohn verleumdest du, das tust du und ich schweige. Da meinst du, ich sei so wie du, aber ich will dich zurechtweisen und es dir vor Augen stellen. Begreif es doch, die ihr Gott vergesset, damit ich nicht hinrafe und kein Retter ist da. Gott sagt hier mit anderen Worten in diesem Psalm: Was hast du von meinen Geboten zu reden? Was hast du überhaupt deinen Mund aufzutun und zu sagen, warum lässt Gott das zu? Oder wenn es einen gerechten Gott gibt, warum geschieht dieses und jenes Unrecht in der Welt? Was hast du von Gottes Geboten zu reden? Ihr Lieben, Gott stopft uns eigentlich hier den Mund. Und er sagt, du lebst in Sünde und nimmst das Abendmahl. Du hast ein kaltes Herz mir gegenüber und tust so, als sei alles in Ordnung. Was hast du von meinen Geboten zu reden? Ihr Lieben, das ist ein Gericht Gottes. Das ist eine Strafe, die er ausspricht über uns. Aber dennoch, er ist gnädig und zeigt uns die Gnade in diesem Gericht. Er sagt, das tust du, nämlich sündigen, und ich schweige. Das heißt, ich ziehe das Gericht zurück. Ich warte geduldig. Ich warte mit dem Gericht. Ich lasse es noch nicht kommen, damit du zu Buße findest. Und Geschwister, das ist die Liebe Gottes im Leben eines Christen, dass er oft schweigt zu unserem Guten, damit wir aufmerksam werden, damit wir auf Gottes Stimme wieder hören. Als unsere Kinder noch klein waren und im Haus viel Krach los war, da war immer meistens so alles in Ordnung. Man hörte Schreie, man hörte dann irgendeiner weint, weil der andere ihm was angetan oder beleidigt hat oder so. Solange es so war, war man ruhig. Aber ihr kennt das alle, die ihr kleine Kinder habt. Wenn es mal in einem Zimmer ganz leise wird und nach 3 Minuten wurden wir aufmerksam, irgendwas passt nicht mehr. Und dann geht man hin und guckt man und dann haben sie natürlich Schränke ausgeräumt oder sowas. Sie wussten ja ganz genau, was sie nicht machen sollten. Ja, so ist das, nicht wahr? Wenn es jetzt still wird, dann wird man aufmerksam in so einem Fall. Und Geschwister, wenn Gott schweigt, dann haben wir Ursache hinzuhören. Was ist los? Warum redet Gott nicht mehr zu mir oder zu uns? Gott ist uns nun mal keine Antworten schuldig, aber sein guter Heiliger Geist, der zeigt uns das und er redet dann zu unseren Herzen und zeigt genau auf den Punkt hin, auf den wir aufmerksam sein sollen. Gott ist den Menschen keine Antworten schuldig. Als Jesus vor Pilatus stand, fragte Pilatus ihn, warum schweigst du? Jesus gab ihm keine Antwort. Und dieses Schweigen Jesu vor Pilatus, das war schon gewaltig. Ich habe mich in diese Situation manchmal so hineingedacht, wie gewaltig dieses Schweigen Jesu vor Pilatus war. Und ich denke, dass Pilatus davon mehr gelernt hat, als die scheinbar gläubige Welt um ihn herum.

hat als die scheinbar gläubige Welt um ihn herum. Brief, dass ein Gläubiger nicht mehr sündigt, das wurde mir ganz klar. Der neugeborene Mensch in mir, das ist ein neuer Mensch. Und dieser neue Mensch, der kann unmöglich sündigen. Er kann nicht sündigen. Und wenn das Fleisch losgeht zum Sündigen, dann schreit mein Geist in mir, nein. Das Fleisch geht, der Geist schreit, nein. Und er wird auch nie mitgehen zum Sündigen. Er wird eher verlassen als sündigen. Johannes sagt, es ist unmöglich, dass ein Gläubiger sündigt. Er kann es nicht machen, er kann nicht Ja zur Sünde sagen. Das Fleisch kann es immer noch machen, aber nicht der Geist in mir. Und da kommt ein gläubiger Mensch in Not, manchmal in ganz, ganz große Not. Er verstopft sich seine geistlichen Ohren, er wird taub und dann irgendwann wird er auch stumm, er hört auf zu beten. Und dann irgendwann geschieht es, dass Gott aufhört zu reden. Gottes Geduld ist lang, aber nicht ohne Ende. Gott liebt uns so sehr, dass er uns nicht einfach laufen lässt, wo wir hinwollen. Er will uns immer zurückholen. Er will uns immer zurück auf den Weg mit ihm in die Herrlichkeit haben. Die Stimme des Geistes, die redet zu uns. Und ich bin mir sicher, jedes Mal, wenn du als gläubiger Mensch etwas tust, was Gott nicht gefällt, dann redet der Geist zu dir. Die Frage ist nur heute, hast du deine Ohren verstopft? Hast du vielleicht Gott in deinem Leben schon längst zum Schweigen gebracht, dass er einfach nicht mehr reden kann, weil du das nicht hören willst? Und das ist eine Not, das ist ein großes Problem der Christenheit, glaube ich, heutzutage. Ich hoffe, dass der Herr zu uns heute spricht, besonders zu solchen, die schon länger unterwegs sind. Ich sehe im Christenleben eine große Gefahr von Menschen, die länger im Glauben sind. Ich erlebe das auf dem Missionsfeld immer wieder, und zwar ist das was ganz, ganz Schönes. Manchmal habe ich ein schlechtes Gewissen, ich sage das mal ein bisschen persönlich. Manchmal, wenn ich dort arbeiten darf und Menschen kommen zum Glauben und wir gründen eine Gemeinde und ich sehe, wie junge Gläubige so überschäumend glücklich sind, die Bibel lesen und ein Zeugnis sind für die ganze Umwelt, dann denke ich, das durften doch meine Geschwister alle erleben. Warum darf ich das und die anderen vielleicht nicht so in dem Maß? Da geht es mir manchmal so. Aber ich erlebe das dann auch, wenn Gläubige länger im Glauben sind und die Zeit vergeht, dass man dann auf einmal merkt, so ein gewisses Nachlassen. Und ich frage dich heute, wie lange bist du unterwegs mit Jesus? Vielleicht schon einige Jahre, das ist gut, das ist auch das einzig Richtige, was du machen kannst. Das sollst du auch weiter so machen. Aber ich frage dich, bist du noch vom Evangelium begeistert? Oder ist es dir nur eine Gewohnheit geworden, im besten Fall? Oder vielleicht sogar zu einer gewissen Last? Er wird aufgerufen zu evangelisieren, man hat eigentlich nicht so recht die Zeit dazu. Ist dir dann Christsein noch deine Lebensveränderung oder ist dir dein Christsein nur noch eine Lebensverbesserung von der Qualität des Lebens? Ihr Lieben, das Evangelium ist uns gegeben, damit es unser Leben ändert, dass es dann auch bei dieser ständigen Änderung, bei diesem Wachsen bleibt, dass es nicht abkühlt. Kann Gott noch zu uns reden? Woran merken wir denn Gottes Schweigen in unserem Leben? Wir erwähnten ja schon einiges. Die Gemeinschaft mit Gott, die fehlt uns. Die Sünde trennt uns von Gott. Manchmal reden wir uns ein, dass die Sünde nicht so schlimm ist. Und das findet auch tatsächlich Gehör in uns drin. Dass Christen schon längst einiges an dem Willen Gottes geschraubt haben und dann ging das immer tiefer. Das ist nicht mehr Sünde, jenes auch nicht mehr. In Offenbarung 3, Vers 14 haben wir eine Gemeinde, und zwar die Gemeinde von Laodicea. Und an der schreibt Jesus, das sagt der Amen heißt, der treue und wahrhaftige Zeuge, der Anfang der Schöpfung Gottes. Ich kenne deine Werke, dass du weder kalt noch warm bist. Ach, dass du kalt oder warm wärest. Weil du aber lau bist, weder warm noch kalt, werde ich dich ausspeien aus meinem Munde. Jesus mag es nicht, dass unser Christenzustand, unser geistlicher Zustand lau ist. Er möchte viel lieber, dass wir brennen für ihn. Und wenn das nicht so ist, dann droht er mit diesem Gericht, ich werde dich ausspeien. In Kapitel 2, Vers 4 ist eine andere Gemeinde, die etwas zu hören bekommt. Und da sagt Jesus, aber ich habe gegen dich, dass du die erste Liebe verlässt. Die erste Liebe zu Jesus kommt normalerweise in dem Moment, wo mir die Sünden vergeben werden.
Da kannst du dich bestimmt auch dran erinnern in deinem Leben, wo du so glücklich warst, als dir deine Sünden vergeben wurden, als diese Last vom Herzen fiel. Und das sieht man ja auch bei Neubekehrten immer wieder. Die sind so glücklich. Aber wir laufen die Gefahr, dass diese erste Liebe erkaltet wird. Dann lebt man keine Gebetserhörungen mehr. Man lebt sozusagen ein Christenleben in der Vergangenheit. Man schaut zurück und man erinnert sich noch an Gebetserhörungen, wie schön es doch gewesen war, als Gottes Wort noch zu mir sprach in meiner stillen Zeit. Aber das vermisse ich schon so lange, ist nicht mehr da. Die Gebete, die gehen nur noch bis zur Decke. So ein Gefühl bekommt man. Die erreichen gar nicht mehr den Himmel. Das Wort Gottes hat nichts mehr zu sagen. Gottesdienst ist langweilig. Bibel und Gebetsstunde sind unwichtig für mein geistliches Leben, nicht mehr so ernst zu nehmen. Das ähnelt dann einem U-Boot-Christen. Der taucht am Sonntagabends unter und morgens früh taucht er einmal wieder hoch, um nicht angesprochen zu werden, um unangenehme Gespräche aus dem Weg zu gehen. Aber ansonsten lebt man so ein U-Boot-Christentum. Eben, das ist ein Zustand, der für einen Christen sehr, sehr schädlich ist. Und ich weiß auch, dass Christen darunter leiden. Das muss man offen sagen. Wir Christen sind ja nicht perfekt, wir sind ja nicht vollkommen. Wir sind ja auch nicht fertig, wenn wir uns bekehrt haben, sondern da erst begeben wir uns auf dem Weg in der Gemeinschaft mit Gott. Gott hat seine Gemeinschaft mit uns wiederhergestellt und jetzt liegt es doch an uns, was wir mit dieser Gemeinschaft machen. Wir wissen, dass wenn das krankhafte Schweigen unter Eheleuten nicht einerseits gebrochen wird, dann passiert nichts, dann bleibt es dabei. Gott hat sein Schweigen gebrochen. Er hat den Himmel geöffnet. Jetzt liegt es doch an dir und an mir, ob wir diesem Gott antworten, ob wir auf seine Liebe eine Antwort geben und auch zu ihm reden. Gott bricht sein Schweigen durch Jesus Christus. Er hat in Jesus Christus uns den Weg zurück zu ihm geöffnet und hat sein Schweigen gebrochen, indem er gesagt hat, ich liebe dich, ich gebe mein Bestes, ich habe alles getan. Als Jesus in den Himmel gefahren war, dann hat Gott auch den Heiligen Geist geschickt auf diese Erde und Menschen haben geleitet vom Heiligen Geist das Wort Gottes geschrieben. Und nun ist die Frage an dich und mich, schätzt du das was in deinem Leben? Oder hat der Zeitgeist schon längst das alles unterdrückt, dass uns andere Dinge in diesem Leben wichtig sind? Jesus ist auf diese Welt gekommen und ich habe mal im Neuen Testament beim Lesen der Evangelien etwas gemacht und zwar die schönsten Worte Jesu versucht aufzuschreiben oder mir zu merken. Ihr Lieben, Jesus hat so viel Gutes zu uns gesagt. Er hat sein Schweigen gebrochen. Er hat den Himmel geöffnet und dann hat er zu uns gesprochen. Er sagt in den Evangelien, um nur einige Sätze herauszunehmen, die die schönsten sind, die diese Erde jemals gehört hat, die Menschen auf diese Erde jemals zu Ohren gekommen ist, das waren diese Sätze, die Jesus gesagt hat. Er hat zu einem Menschen gesagt, den er geholfen hat, und dann sagt er zu ihm, deine Sünden sind dir vergeben. Lieber Christ, ist es dir was wert, dass dir deine Sünden vergeben sind? Oder hat sich gar eine Sünde eingeschlichen in dein Leben, die du loswerden musst? Dann sagt Jesus in Matthäus 11, kommet her zu mir, alle, die ihr mühselig und beladen seid. Sag einmal, wer hat dich eingeladen, dein mühseliges Herz leichter zu machen? Ich glaube nicht, dass es irgendjemand anders gibt. Jesus lädt uns ein, komm her zu mir, die ihr mühselig und beladen seid. Jesus sagt, wer zu mir kommt, den werde ich nicht hinausstoßen. Wenn euch der Sohn frei macht, so seid ihr nun wirklich frei. Der ist frei, der sich an Jesus klammert. Nicht der ist frei, der sündigen kann und tun, was er will in dieser Welt. Das ist die Freiheit zum Tode. Aber der ist frei, der sich an Jesus

Jesus heute an, in dein mühseliges und beladenes Herz. Jesus sagt, er hat alles wohlgemacht und das hat er getan. Er hat alles wohlgemacht. Er hat auch diesen Gottesdienst wohlgemacht. Er hat ihn gemacht zu unserem Heil, damit wir in die Gemeinschaft mit ihm zurückfinden. Wer glaubt, der hat das ewige Leben, sagt Jesus. Und wir können so fortsetzen, weiter und weiter. Diese Worte hören fast nicht auf. So viel Gutes hat Jesus gesagt. Er hat sein Schweigen gebrochen. Der Himmel steht offen. Herz, weißt du warum? Weil Jesus dafür gelitten hat. Darum. Jesus hat die Tür geöffnet. Er hat sein Schweigen gebrochen. Er ist zu uns gekommen. Jetzt ist es an dir, dein Schweigen zu brechen. Du sollst dein Schweigen brechen. Du sollst nicht die Sünde akzeptieren in deinem Leben. Ich hörte einen Mann, der erzählte von einer Seereise, auf der er war. Und dann hat das Schiff einen Zwischenstopp gemacht. Und er ging dann auch aufs Land für kurze Zeit, für ein paar Stunden. Und dann ist ein anderer Mann dort gewesen, hat gesagt, komm, ich zeige dir mal diese Stadt. Ich kenne diese Stadt. War keine große gewesen. Und dann geht dieser Mann mit dem anderen mit und er zeigt ihm alle schmutzigen Anstalten dieser Stadt. Vom Bierhaus bis zum alles Mögliche, was in der Stadt war, wo Fleischeslust und Hurerei getrieben wurde. Und dieser zweite Mann, das war ein Christ. Und er berichtet später, wie sehr er Not gelitten hat in seinem Herzen, dass er diesen Mann nicht Nein sagen konnte, dass er ihm nicht absagen konnte, dass er sein Schweigen mal gebrochen hat und gesagt, nein, ich will das nicht hören, ich will das nicht sehen. Ihr Lieben, das ist eine Not in uns, dass wir am falschen Platz schweigen, dass wir uns nicht bekennen, dass wir auch vielleicht zu Gott am falschen Platz schweigen, da wo Gott zu uns redet, wo er von uns etwas haben möchte, dass wir unser Schweigen nicht brechen, dass wir nicht endlich mal Ja sagen zu dem, der unsere Seele geliebt hat, dass wir zu ihm kommen und zurückfinden zur ersten Liebe, zurück in diese Gemeinschaft zu ihm. Für viele Christen ist es viel leichter, die Forderungen Gottes zu ignorieren, als die Forderungen der Welt abzulehnen. Und das ist eine Not heute. Lieben, wir leben in dieser Welt nur einmal. Unser Leben geht schnell voran. Die Welt entwickelt sich gottlos, das wissen wir. Wir brauchen keinen zu beschuldigen. Wir müssen nur zusehen, wie kommen wir hier klar in dieser Welt. Und das geht nur, wenn wir unser Schweigen vor Gott auch brechen. Jesus lädt uns ein, komm doch zu mir. Komm, höre auf meine Stimme. Und wir verstopfen so oft unsere Ohren. Lieben, wenn es die Stille vor dem Sturm gibt, dann ist es gefährlich. Und ich frage dich heute einmal, ob du die Stimme Gottes in deinem Leben wirklich hörst. Ich möchte heute dazu einladen, dass jeder in sich geht, ganz besonders die schon länger mit Jesus auch unterwegs sind, ob kurz oder lang, spielt keine Rolle, aber die wir mit dem Herrn wandeln, die wir mit dem Herrn leben, dass du einmal in dir gehst und hörst auf diese innere Stimme. Gibt es durch die Jahre in deinem Leben irgendetwas, was so festgefahren ist? Gibt es vielleicht eine Lieblosigkeit in deinem Leben, über die du vielleicht nicht die Erkenntnis hattest, nicht erkannt hast oder über die du keinen Sieg bekommst? Ist in deiner Beziehung zu deinem Herrn irgendwas im Wege? Stört irgendetwas? Ich glaube, wenn ein gläubiger Mensch beginnt zu beten, dann zeigt Gott ihm als erstes auf das hin, was das Hindernis ist zwischen dir und deinem Gott. Das tut er so treu, das weiß ich ganz genau. Wenn du beginnst zu beten, wenn Sünde in deinem Leben ist, dann zeigt Gott dir als allererstes auf diese Sünde hin und sagt, räum das weg, damit unsere Gemeinschaft nicht gestört ist. Und wenn das eine größere Sünde gewesen ist und du räumst sie weg und du fängst wieder an zu beten, dann zeigt er dir eine kleinere Sünde. Weil Gott will, dass wir heilig sind, dass wir rein sind. Er will uns nicht tyrannisieren damit, aber er will uns in die Gemeinschaft mit ihm bringen. Und Gott straft uns auch mit seinem Schweigen nicht, um daran eine Freude zu haben, seine Kinder zu strafen, sondern um uns zurück in die Gemeinschaft mit ihm zu bringen. Wie sieht es in deinem Leben aus, in zwischenmenschlichen Beziehungen? Wie steht ihr euch als Eheleute untereinander? Redet ihr freundlich miteinander? Schweigt ihr vielleicht schon seit einiger Zeit? Oder habt ihr die Beziehung einfach abgebrochen, indem ihr nur noch über Kaffee redet am Frühstückstisch, wie der schmeckt und sonst nichts? Ich denke an eine Beziehung von einem Vater und Sohn. Das hat mich so tief bewegt. Wir waren bei ihnen zu einer Mahlzeit eingeladen nach einem Gottesdienst.
Und dann wurde da

Essen vorbereitet. Und dann plötzlich kommt meine Frau mit der Frau raus und sagt, die Frau möchte ich bekehren. Und neben mir saß ein großer Mann. Ich dachte, was wird dieser Mann jetzt sagen? Ich wusste, dass er noch nicht im Glauben war. Und dann beginnt er an zu weinen, fängt er an zu weinen, kam Tränen in seine Augen, sagte ich auch. Und dann haben die beide sich bekehrt. Und deren Sohn, der stand neben und hat gegrillt. Und dann fing er an zu weinen, er kam dazu und bekehrte sich auch. Und dann geschah das, was ich sagen wollte. Dann hat der Vater und der Sohn sich versöhnt. Das war einmalig. So etwas habe ich noch nie später erlebt. Es war so herzzerreißend, wie eine Beziehung wiederhergestellt wurde. Und die hält bis heute. Kennen die Leute sehr gut. Steht in deiner Beziehung zu deinen Mitmenschen irgendwas im Wege, dass sich hier im Zelt Menschen bekehren können? Ich möchte ganz, ganz ernst sagen. Ihr wisst gar nicht, wie genau ein Mensch, der Jesus noch nicht kennt und den wir einladen, uns beobachtet. Wir wissen, dass kleine Kinder ihre Eltern sehr gut kennen. Und wir denken manchmal, Dinge zu verstecken, aber das können wir gar nicht. Die kennen uns so gut und wir beobachten das so genau. Und so ist es auch mit Menschen, die nicht in der Gemeinde sind, die von außen sehen. Wir hören das ja auch immer wieder und sehr oft, dass gerade auf die Fehler der Christen hingewiesen wird. Lieben, das ist gar nicht so schlimm, wenn das gemacht wird. Das ist normal so. Das ist doch der Satan, der den anderen die Augen öffnet über die Fehler. Aber was wir machen können, dass wir uns bemühen, unseren Herrn dadurch zu verherrlichen. Und wie kann der Herr besser und mehr verherrlicht werden, dass wenn du deine Beziehungen heile machst, dass die wiederhergestellt werden mit anderen Menschen, deine Beziehung mit Jesus, die abgekühlt ist. Das merkt ein anderer doch, dass da irgendwas nicht stimmt. Wie ist es mit Hochmut und Stolz in deinem Leben? Das schleicht sich so unbemerkt ein, dass Buße darüber zu finden so schwierig ist. Aber das ist ein Hindernis für Erweckung, Geschwister. Das ist ein Hindernis, dass deine Kinder, deine Enkelkinder, dass eure Verwandten und Freunde Buße tun können. Ich dachte viel diese Tage darüber nach. Ich möchte sehr offene Worte reden, weil wir sind in großer, großer Verantwortung vor unserem Gott, ob Erweckung geschieht oder nicht. Und wir tragen eine Last, Geschwister, auf unseren Schultern an diesen Tagen, ganz, ganz besonders. Und ich dachte darüber nach, wir haben, Gott sei Dank, viele Zuhörer, die sich zu Jesus noch nicht bekannt haben. Es gibt unter den Leute, die sind sehr anständig und sehr gut. Ich würde auch nie jemand als Sünder beschimpfen. Ich würde es nur liebevoll sagen. Die Sünde ist der Leute Verderben. Auch wenn man die Sünde nicht erkennt. Es gibt so unterschiedliche Menschen. Aber wir haben so viele Zuhörer unter uns gehabt. Und wisst ihr, wie sie denken, was sie sagen? Die sagen, wir haben das schon mal alles gehört. Und Geschwister, das ist gerade das Gefährliche. Soll denn die Verkündigung des Evangeliums, die wir hier haben, den Menschen, die die Entscheidung nicht treffen, zum Gericht dienen am letzten Tag? Die haben es alles gehört. Aber die konnten nicht Buße tun. Warum konnten sie nicht Buße tun? Vielleicht haben sie die Buße an Gläubigen nicht gesehen. Vielleicht wissen sie gar nicht, was es ist. Sie haben es vielleicht noch nie gesehen, dass du als Vater auch irgendwann mal dein Unrecht zugestanden hast. Oder dass du irgendwann mal bei deiner Frau um Entschuldigung gebeten hast. Sie haben es vielleicht noch nie erfahren, dein ungläubiger Sohn oder Tochter, dass du als Vater oder Mutter mal zu ihr gesagt hast, das tut mir leid, hier war ich nicht recht. Stolz, eingebildet. Sind wir so? Es muss nicht sein, aber es kann sein. Es schleicht sich so in unser Leben rein. Und wie kann ein Mensch, der noch nie Buße getan hat über sein Leben, Buße tun, wenn er das nicht mal sieht im Leben der Gläubigen? Da beginnt es doch. Und die Evangelisation, Geschwister, die ist, um das Evangelium zu verkündigen. Aber das Evangelium ist in erster Linie auch für uns, dass es uns weich macht, dass es uns erweckt, dass es uns in die Gemeinschaft mit Gott zieht. Und ich wünsche, dass der Herr an diesem Morgen ganz besonders zu uns reden kann, zu seinen Kindern, dass wir im Beispiel vorangehen, dass dieses festgefahrene Land meines Herzens und deines Herzens einmal wieder aufgewühlt wird und wir in dieser neuen Liebe zu Jesus entbrennen, damit andere sehen können und dem Beispiel folgen. Das ist der Weg zu Gott zurück. Buße, ein reines Herz. Und dann können wir auch andere Menschen mit auf diesen Weg einladen. Anders funktioniert es nicht. Möge der Herr schenken, dass wir zurück in seine Gemeinschaft finden können.

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0: Wir sind stehen geblieben in Hosea 6 und schauen uns jetzt an dieses schöne Gebet in Kapitel 6, dieses Bußgebet Israels in der Endzeit. Liest nochmals jemand Verse 1 bis 3.
1: Kommt, wir wollen wieder zum Herrn, denn er hat uns zerrissen, er wird uns auch heilen. Er hat uns geschlagen, er wird uns auch verbinden. Er macht uns lebendig nach 2 Tagen, er wird uns am 3. Tage aufrichten, dass wir vor ihm leben werden.
0: Jawohl. Und wenn man jetzt daran denkt, was das eben bedeutet, dieses er hat zerrissen, er hat geschlagen, mit der ganzen Katastrophe des Untergangs von Jerusalem und dem Tempel und all den vielen Toten, die es gebracht hat. Allein im Jahr 70 sind ja über 1 Million Juden umgekommen. Und beim 2. Aufstand gegen die Römer 135 waren es nochmals etwas mehr als 1 Million insgesamt. Und wenn man denkt an all dieses Elend der jüdischen Geschichte in den weiteren Jahrhunderten, dann hat das eine unfassliche Bedeutung. Denn er hat zerrissen und wird uns heilen. Er hat geschlagen und wird uns verbinden. Jetzt weiterlesen, bitte.
1: Lasst uns darauf Acht haben und danach trachten, den Herrn zu erkennen. Denn er wird hervorbrechen wie die schöne Morgenröte und wird zu uns kommen wie ein Regen, wie ein Spätregen, der das Land feuchtet.
0: Ja, jetzt ist es ja so, dass das Buch Hosea ist poetisch geschrieben, in Verszeilen, im Hebräischen. Und die erkennen wir auch im Deutschen sehr gut, weil die hebräische Poesie ist gekennzeichnet durch 2 parallel gestellte Verszeilen, die inhaltlich miteinander einen Bezug haben. Nicht wahr? Denn er hat zerrissen und wird uns heilen, ist eine Zeile. Er hat geschlagen und wird uns verbinden. Das ist ein sogenannter synonymer Parallelismus. Also in 2 Verszeilen wird das Gleiche ausgedrückt mit anderen Worten. Und jetzt kommt wieder eine Verszeile. Er wird uns nach 2 Tagen wieder beleben. Und dann die nächste Zeile. Am 3. Tag uns aufrichten. Und so werden wir vor seinem Angesicht leben. Ja, also diese 2 Verszeilen drücken dasselbe aus. Nach 2 Tagen ist der 3. Tag. Und am 3. Tag ist eben das gleiche wie nach 2 Tagen. Also die Wiederbelebung aus dem Tod am 3. Tag. Und damit wird eben hier prophetisch angedeutet, die Auferstehung des Messias am 3. Tag, die ist die Grundlage für die künftige Auferstehung Israels als Volk. Und das führt uns natürlich zu dieser wunderbaren Prophetie in Hesekiel 37, wo der Prophet in der Vision ein breites Tal sieht, eine Emek, ein breites Tal voller Totengebeine, ganz vertrocknet. Und diese Totengebeine bedeuten Israel, wird dort gesagt. Und diese Totengebeine sprechen und sagen, unsere Hoffnung ist zugrunde gegangen. Avda tikvatenu. Zugrunde gegangen ist unsere Hoffnung. Und dann muss der Prophet weissagen, es geschieht ein gewaltiger Lärm und diese Knochen beginnen zusammenzurücken. Gebein an Gebein. Und in einer weiteren Phase kommen dann Muskeln und Sehnen darüber. Und schließlich auch obenher Haut. Aber es ist immer noch kein Leben da. Und in einer weiteren Phase kommt dann der Geist des Lebens in diese Getöteten hinein und sie stehen auf und leben. Und dann sagt Gott in Hesekiel 37, so werde ich eben sie aus den Nationen zurückführen in ihr Land. Es geht also um die Wiederherstellung Israels, die wird verglichen mit einer Auferstehung aus den Toten. Und dieser Ausdruck, avda tikvatenu, unsere Hoffnung ist zunichte, die drückt so eindrücklich aus. 2000 Jahre hat man in der Diaspora, in der Zerstreuung unter den Völkern gebetet, dass Gott uns doch zurückführen möge und auch den Tempel wieder errichten solle in unseren Tagen in Eile. Das sind Jahrhunderte vergangen. und es ist nichts geschehen. Da kam das Jahrtausend und es ist nichts geschehen. Dann ging das Mittelalter vorbei und die Reformation kam. Es hat nichts geändert am Schicksal der Juden. Kam die Aufklärungszeit und es hat auch nichts geändert. Man hat zwar gesprochen, man wolle den Juden mehr Rechte geben und sie als vollwertige Bürger anerkennen. Es hat nichts verändert. Und es war wirklich so, unsere Hoffnung ist vorbei. Und plötzlich im 20. Jahrhundert beginnen diese Knochen zusammenzurücken. Und zwar durch einen großen Lärm, durch diese schrecklichen Judenpogrome in Russland, Judenverfolgung unter Zar Alexander dem III. Da begannen die zusammenzurücken. Und Tausende von Juden kamen von Russland, aber die hatten kein nationales Empfinden untereinander. Einfach wie Knochen, die da aneinander sind. Und dann gab es aber arabischen Widerstand, schon sehr früh. Das begann schon 1882, der erste Widerstand. Und wurde immer schlimmer, immer gefährlicher. In den 1920er Jahren hat man sich dann verbunden und hat gemeinsam die Haganah gegründet, als Selbstverteidigungsorganisation. Da kamen eben Muskeln über die Knochen. Und Sehnen. Da begann eben ein Gemeinschaftsgefühl zu wachsen. Und schließlich kam es sogar zur Staatsgründung. Und da kam auch Haut oben her. Jetzt ist alles perfekt. Der Traum von 2000 Jahren. Aber es ist kein Leben darin. Und das ist eben noch die zukünftige Phase, wo dann diese Umkehr kommen wird. Und das ist gleichzeitig eben die Auferstehung Israels. Aber begründet auf der Auferstehung des Messias. Und darum sagen sie, er wird uns nach zwei Tagen wiederbeleben, am dritten Tag uns aufrichten. Seine Auferstehung ist unsere Auferstehung. Und so werden wir vor seinem Angesicht leben. Der Gläubige kann ja sagen mit Paulus, Galater 2, Vers 20, ich bin mit Christus gekreuzigt und nicht mehr lebe ich, sondern Christus lebt in mir. Und das drückt ja der Gläubige auch durch die Taufe aus. Das Untertauchen ist das Bild eines Begräbnisses. Der Gläubige drückt aus, der Tod Christi war mein Tod. Und nun ist mein altes Leben, das ist vorbei. Aber genauso wie Christus auferstanden ist am dritten Tag, bin ich jetzt zu einem neuen Leben erweckt worden. Und darum wird der Täufling wieder aus dem Wasser herausgeholt. Also Tod und Auferstehung ist die Basis für das Glaubensleben. Das Alte vorüber, das alles ist neu geworden. Und Israel als erneuerte Nation eben wird auch auf der Grundlage der Auferstehung des Herrn Jesus eben als Nation auferstehen. Und darum hier, er wird uns nach zwei Tagen wieder beleben, am dritten Tag uns aufrichten. Ich habe Hesekiel 37 erwähnt, wir können das ganz kurz noch aufschlagen, eben diese eindrückliche Vision der Totengebeine. Es lohnt sich, das zu Hause zu lesen. Und nochmals diese mehreren Phasen der Wiederherstellung Israels in der Endzeit nachzuvollziehen. In Hesekiel 37, Vers 11, wird das alles gedeutet, was diese Totengemeine bedeuten. Lies das jemand?
2: Und er sprach zu mir, Menschensohn, diese Gebeine, sie sind das ganze Haus Israel. Siehe, sie sagen, unsere Gebeine sind vertrocknet und unsere Hoffnung ist verloren. Es ist aus mit uns. Darum weissage und sprich zu ihnen. So spricht der Herr, Herr, siehe, ich öffne eure Gräber und lasse euch aus euren Gräbern hervorkommen als mein Volk und bringe euch ins Land Israel. Und ihr werdet erkennen, dass ich der Herr bin, wenn ich eure Gräber öffne und euch aus euren Gräbern heraufkommen lasse als mein Volk. Und ich gebe meinen Geist in euch, dass ihr lebt, und werde euch in euer Land setzen. Und ihr werdet erkennen, dass ich der Herr geredet und es getan habe, spricht der Herr.
0: Ja, also diese Gebeine sagen, wir sind verdorrt und unsere Hoffnung ist verloren. Wir sind dahin oder abgeschnitten. Das drückt aus, dass wie im Laufe der Jahrhunderte eben unter den Juden auch die Desillusionierung um sich gegriffen hat. Gott hat zwar verheißt, wir werden eines Tages zurückkehren, aber all diese Jahrhunderte sind vergangen und nie war es möglich, dass wir wieder gesammelt worden wären aus allen Völkern. Und trotzdem, in unserer Zeit ist das Wunder geschehen. Und so wird das auch sein mit der Entrückung der Gemeinde. Es gibt Leute, die sagen, ja, aber man hat doch schon in früheren Zeiten gesagt, Jesus Christus kommt wieder, aber es ist immer noch nichts geschehen. Und trotzdem, der Tag wird kommen, plötzlich wird auch dieses Wunder eben stattfinden. Die israelische Landeshymne, die beginnt ja mit Kol od balevav penima, solange im Herzen drinnen, in der jüdischen Seele noch eine Sehnsucht ist nach Zion. So lange ist unsere Hoffnung nicht verloren. Od lo avda tikvatenu, tikvat shenot alpaim, die Hoffnung von 2000 Jahren, dass wir wieder ein Freivolk sein würden am Chofshi be'arzenu in unserem Land. Dieser Ausdruck Od lo avda tikvatenu, das ist genau aus Hesekiel 37 genommen. Da sagen sie, unsere Hoffnung ist verloren. Avda tikvatenu. Und in der Landeshymne sagen sie, od lo avda tikvatenu. Solange ist die Hoffnung nicht verloren, dass wir eben nach 2000 Jahren wieder ein Freivolk sind in unserem Land. Es ist also sehr schön, wenn man das weiß, dass die Landeshymne auf Hesekiel 37 anspielt. Und das Erstaunliche, die letzte Festung, die ja damals gefallen ist, nachdem Jerusalem schon zerstört war und der Tempel mehr als 1 Million umgekommen war, welches war die letzte Festung, die schließlich noch gefallen ist? Masada. Und damit war der Widerstand gebrochen. Wo wird übrigens in der, nur zwischendurch, dann führe ich meinen Gedanken wieder weiter, wo wird in der Bibel der Fall von Masada geweissagt? 5. Mose 28, Vers 49 bis 68, das hat sich alles erfüllt, jeder Vers mit der Zerstörung Jerusalems durch die Römer und dann der weltweiten Zerstreuung der Juden. Liest jemand Vers 49 und folgende?
1: Der Herr wird ein Volk über dich schicken von Ferne, vom Ende der Erde, wie ein Adler fliegt. Ein Volk, dessen Sprache du nicht verstehst. Ein freches Volk, das nicht Rücksicht nimmt auf die Alten und die Jungen nicht schont. Es wird verzehren die Jungtiere deines Viehs und den Ertrag deines Ackers, bis du vertilgt bist, und wird dir nichts übrig lassen vom Korn, Wein und Öl und vom Jungvieh deiner Rinder und Schafe, bis es dich umgebracht hat.
0: Jawohl, also die kamen von Europa her, vom Ende des Festlandes her. Das Reich ging ja bis nach Britannien. Und der Feldherr, der eingesetzt wurde, kam ja sogar von Britannien, von England her. Und dann heißt es, eine Nation harten Angesichts, die Person des Greises nicht ansieht, des Knaben sich nicht erbarmt. Das wird auch von Josephus Flavius beschrieben, wie die Soldaten gegen die Bevölkerung losgingen. Ohne Erbarmung, kein Respekt vor dem Alter. Alles ohne Unterschied wurde abgemetzelt, beschreibt er. Und weiter heißt es, deren Sprache du nicht verstehst, Latein. Das hat man jetzt in Israel nicht verstanden. Die Verkehrssprache der Römer in Israel war nämlich Griechisch. Man hat fast keine lateinischen Inschriften in Israel gefunden aus der Zeit des ersten Jahrhunderts. Griechisch schon, Hebräisch, Aramäisch natürlich, aber fast keine Lateinisch. Deren Sprache du nicht verstehst. Und dann liest jemand Vers 52.
1: Es wird dich ängstigen in allen deinen Städten, bis es niedergeworfen hat deine hohen und festen Mauern, auf die du dich verlässt in deinem ganzen Lande. Und du wirst geängstigt werden in allen deinen Städten, in deinem ganzen Lande, das dir der Herr, dein Gott, gegeben hat.
0: Jawohl. Also da wird klar, das wird nicht nur die Zerstörung Jerusalems sein, sondern das ganze Land. Und auch jede Festung wird im ganzen Land wird zusammengeschlagen werden. Und die letzte Festung, die da eben auf einem hohen Felsplateau oben war, Südende des Toten Meeres, Masada. Menschen gesprochen, nicht zu erobern. Eben dieses gewaltige Felsplateau und dann nochmals die Schutzmauern. Und die Bibel sagt, in allen deinen Toren bist deine Mauern, die hohen und festen, auf welche du vertraust, in deinem ganzen Land gefallen sind. Auch in Masada. Und so hat sich das im Jahr 73 tragisch erfüllt. Und nun, in unserem Jahrhundert, oder in unserer Zeit, 20. Jahrhundert und 21. Jahrhundert, kehrten die Juden zurück. Und da hat man auch vor einigen Jahrzehnten mit den Ausgrabungen von Masada begonnen. Und da hat man unter anderem die Synagoge in Masada gefunden, aus der Zeit des Untergangs. Und unter dem Synagogenboden hat man noch einen Überrest einer Hesekiel-Rolle gefunden. Nicht mehr vollständig, aber Hesekiel 37 war gerade noch da. Das ist schon eindrücklich. Wo die Totengemeinde sagen, Avda Tikvatenu, unsere Hoffnung ist zugrunde gegangen. Und Gott sagt, nein, ich werde euch aus den Gräbern der Völker heraufführen in euer Land. Ja, so hat sich das erfüllt. Und wir sehen eben als Augenzeugen, was Gott heute wirkt und tut. Aber das kommt noch. Lesen wir nochmals Hosea 6, Vers 3. So lasst uns den Herrn erkennen. Ja, lasst uns trachten nach seiner Erkenntnis. Sein Hervortreten ist sicher wie die Morgendämmerung. Da wird das Kommen des Herrn Jesus verglichen. Womit? Mit anderen Worten gesagt. Mit dem Sonnenaufgang. Und in Malachi 4 wird ja das Kommen Jesu genannt, dass die Sonne der Gerechtigkeit aufgehen wird mit Heilung in ihren Flügeln. Also ein Kommen wird beschrieben als die Sonne der Gerechtigkeit in den letzten Versen von Malachi. Malachi 3 bei den einen Bibeln, Malachi 4 bei anderen Bibelausgaben. Steht dasselbe drin, nur unterschiedliche Zählungen. Aber diese Sonne der Gerechtigkeit ist der Herr Jesus, der sich ja auch in den Evangelien nannte, ich bin das Licht der Welt. Und solange er in der Welt war, war dieses Licht da. Aber dann ging er ja weg. Und damit wurde in dieser Welt Dunkelheit, Finsternis. Aber der Herr wird wiederkommen als die Sonne der Gerechtigkeit. Und hier sagt der Überrest im Gebet, sein Hervortreten ist sicher wie die Morgendämmerung. Und dann wird sein Kommen weiter verglichen, womit? Also der erfrischende Regen, der alles eben zum Leben erblühen lässt. Wann ist in Israel die Regenzeit? Vom Herbst an, also nach dem Laubhüttenfest im Oktober, dann kommt die Regenzeit. Und der erste Abschnitt der Regenzeit wird in der Bibel genannt, der Frühregen. Und der letzte Abschnitt dann bis April, bis vor dem Passafest hin, das ist der Spätregen. Und der Spätregen bringt dann quasi nochmals so den letzten Kraftschub, damit dann die Gerstenernte im April kommt in Israel. Ja, und so wird also das Kommen des Herrn beschrieben mit dem erfrischenden Spätregen. Also er bringt Licht in die Dunkelheit und er bringt Erfrischung. Und in dem Zusammenhang sagt der Überrest, lasst uns trachten nach seiner Erkenntnis. Dazu könnten wir einen Vers aus dem Neuen Testament lesen. Der Apostel Petrus spricht dort über die Endzeit, über das Wiederkommen des Herrn und schließt seinen Brief mit diesem Vers. Liest jemand 2. Petrus 3, Vers 18.
1: Wachet aber in der Gnade und Erkenntnis unseres Herrn und Heilandes, Jesus Christus. Dem sei Ehre nun und zu ewigen Zeiten.
0: Jawohl. Also das ist das letzte Vermächtnis von Petrus aus der Todeszelle in Rom. Wachset aber in der Gnade und Erkenntnis unseres Herrn und Heilandes, Jesus Christus. Und so ist es wichtig, wenn wir eben diese prophetischen Texte lesen, geben wir uns Mühe, auf die richtige Zeitepoche zu beziehen, ja? Wir haben gesehen, dieses Bußgebet bezieht sich auf den Überrest Israels in der Drangsalszeit, der aufruft, kommt und lasst uns zu dem Herrn umkehren. Und sie haben die innere Gewissheit, er wird kommen und Licht in die Dunkelheit bringen, also das Licht der Welt. Und er wird uns erfrischen, so wie der Spätregen die Natur zum Leben führt. Und da sagen sie, lasst uns trachten nach seiner Erkenntnis. Aber wir müssen uns immer wieder fragen, was bedeutet das für uns? Und so können wir dieses Gebet natürlich auch ganz persönlich für uns nehmen. Und so beten, lasst uns den Herrn erkennen. Ja, lasst uns trachten nach seiner Erkenntnis. Und das entspricht genau diesem Aufruf. Wachset aber in der Gnade und Erkenntnis unseres Herrn und Heilandes Jesus Christus. Wir können kurz diese Stelle noch aufschlagen in Malachi über die Sonne der Gerechtigkeit. Malachi, bei mir ist es 4, Vers 2. Und diejenigen, die nur drei Kapitel haben, da ist es einfach Vers 20. Lies noch den Vers davor, dann wird man klar erkennen, was das bedeutet, diese Sonne der Gerechtigkeit, die kommt.
1: Denn siehe, es kommt ein Tag, der brennen soll wie ein Ofen. Da werden alle Verächter und Gottlosen Stroh sein, und der kommende Tag wird sie anzünden, spricht der Herr Zebaoth, und er wird ihnen weder Wurzel noch Zweig lassen. Euch aber, die ihr meinen Namen fürchtet, soll aufgehen die Sonne der Gerechtigkeit und Heil unter ihren Flügeln, und ihr sollt herausgehen und springen wie die Mastkälber.
0: Jawohl, also hier geht es um den Tag, der kommt, der Tag des Gerichts. Das ist das, was an anderen Stellen genannt wird, der Tag des Herrn. Das ist immer die Zeit, wenn Jesus Christus als Richter der Welt kommen wird. Und da wird er kommen als die Sonne der Gerechtigkeit. Er war hier als das Licht der Welt. Johannes 8, Vers 12. Ich bin das Licht der Welt. Wer mir nachfolgt, wird nicht in der Finsternis wandeln, sondern wird das Licht des Lebens haben. Aber nun haben wir gesehen, er, das Licht der Welt, ging weg in den Himmel, an seinen Ort zurück, um das Wort aus Hosea 5 wieder aufzunehmen. Und damit wurde es geistlich Nacht in dieser Welt. Also die Zeit, kann man sagen, die Zeit der Gemeinde und ihres Zeugnisses hier auf Erden in den vergangenen 2000 Jahren ist eine Nacht. Und darum wird in Philipper 2, können wir das kurz aufschlagen, folgender Befehl gegeben. Philipper 2, Vers 15. Da sagt Paulus zu den Gläubigen der Gemeinde von Philippi, 14 und 15.
2: Tut alles ohne Murren und Zweifel, damit ihr tadellos und lauter seid, unbescholtene Kinder Gottes, inmitten eines verdrehten und verkehrten Geschlechts, unter dem ihr leuchtet wie Himmelslichter in der Welt. Indem ihr das Wort des Lebens festhaltet, mir als Grund zum Rühmen auf den Tag Christi, dass ich nicht vergeblich gelaufen bin, auch nicht vergeblich gearbeitet habe.
0: Jawohl. Also, die Gläubigen werden aufgerufen, eben Gottes Wort zu gehorchen, ohne Murren, ohne zweifelnde Überlegung. Und wenn sie so leben, inmitten eines verdrehten und verkehrten Geschlechtes, dann leuchten sie als was? Himmelslichter. Das sind Sterne, die in der Nacht leuchten. Und jetzt versteht man auch, warum die sieben Gemeinden in Offenbarung 2 und 3, die werden dort verglichen mit sieben Leuchtern einerseits. Der Leuchter war im Heiligtum, beziehungsweise die zahlreichen Leuchter im Salomo-Tempel waren auch im Heiligtum. Aber was noch? Sterne. Die sieben Sterne. Und da sehen wir, dass die Gemeinden wie Sterne in der Nacht leuchten sollen. Das ist ihre Aufgabe. An den Sternen kann man sich orientieren, nicht wahr? Da kann man genau die Zeiten ablesen und man kann sich auch geografisch orientieren. Und so sollen die Gläubigen in der Zeit der Abwesenheit des Herrn eben Orientierung geben. Aber diese Nacht kommt immer mehr dem Ende zu und da haben wir ein prophetisches Wort für die Endzeit in Römer 13. Wie das so üblich ist in der Prophetie, da wird der Leser in einen bestimmten Zeitpunkt in der Heilsgeschichte versetzt. Und da steht, Römer 13, Vers 11, folgendes.
1: Und das tut, weil ihr die Zeit wisset, nämlich, dass die Stunde da ist, aufzustehen vom Schlaf. Denn unser Heil ist jetzt näher, als da wir gläubig wurden. Die Nacht ist vorgerückt, der Tag aber nahe herbeigekommen. So lasset uns ablegen die Werke der Finsternis und anlegen die Waffen des Lichtes. Lasset uns ehrbar wandeln als am Tage, nicht in Fressen und Saufen, nicht in Wollust und Unzucht, nicht in Hader und Neid, sondern ziehet an den Herrn Jesus Christus und wartet des Leibes nicht so, dass ihr seinen Begierden verfallet.
0: Jawohl. Also, hier wird vorgestellt, dass die bereits weit vorgerückte Nacht, der Tag ist nahe, das ist denn der Tag des Herrn, und dann wird erklärt, wie wir eben leben sollen, nicht als solche, die in der Nacht eben Unrecht tun, in der Dunkelheit, im Verborgenen. Übrigens, dieser Vers 13, der führte zur Bekehrung von Augustinus. Da hat er ein fürchterliches, unmoralisches Leben geführt. Und seine Mutter Monika hat ja darunter gelitten und lange immer für ihren Sohn gebetet. Und dann eines Tages war er in einem Garten, hatte ein griechisches Römerbriefmanuskript auf den Knien, aber hat nicht gelesen. Und dann hörte er ein Kind im Garten daneben, das einfach so spielte und für sich sang, tolle Lege, tolle Lege, tolle Lege, tolle Lege, nimm und lies, nimm und lies. Dann hat er sich gesagt, ich könnte das ja als Aufruf für mich nehmen, und hat gelesen. Und dieser Vers hat ihn so überführt und seine Sündhaftigkeit aufgedeckt. Lasst uns anständig wandeln wie am Tag, nicht in Schwelgereien und Trinkgelagen, nicht in Unzucht und Ausschweifung, nicht in Streit und Neid, sondern zieht den Herrn Jesus Christus an. Und so kam er dann zur Bekehrung, zum Glauben. Also, das Wort hat zu aller Zeit seine Kraft und Bedeutung, aber hier haben wir einen ganz besonders prophetischen Blick auf die Endzeit. Ja, die Nacht ist weit vorgerückt. Und bevor der Herr Jesus kommt, als die Sonne der Gerechtigkeit, kommt er als der Morgenstern. Können wir das aufschlagen in 2. Petrus 1, meine ich, Verse 19 bis 20.
1: Und wir haben desto fester das prophetische Wort. Und ihr tut wohl, dass ihr darauf achtet, als auf ein Licht, das da scheint an einem dunklen Ort, bis der Tag anbreche und der Morgenstern aufgehe in euren Herzen.
0: Jawohl, also noch bevor dann die Sonne erscheint über dem Horizont, geht da der Morgenstern auf, und das ist das Kommen des Herrn Jesus für die Gemeinde. Dass man eben unterscheiden muss von seinem Kommen für die Welt als Richter, wenn er kommt als die Sonne der Gerechtigkeit. Und darum nennt der Herr Jesus sich auch in Offenbarung 22 der glänzende Morgenstern. Können wir es kurz lesen? Offenbarung 22, Vers 16.
1: Ich, Jesus, habe gesandt meinen Engel, solches euch zu bezeugen für die Gemeinden. Ich bin die Wurzel und das Geschlecht Davids, der helle Morgenstern.
0: Jawohl. Also, er sagt das ganz ausdrücklich den Gemeinden. Die Gemeinde hat die Hoffnung der Entrückung, und der Gemeinde stellt er sich vor als der glänzende Morgenstern. Und jetzt eben Petrus formuliert das so, der Morgenstern in euren Herzen aufgehe. Das heißt, dass diese Wahrheit des Wiederkommens des Herrn für die Gemeinde, noch bevor die Gerichte toben, das ist etwas, was in unseren Herzen drin ist. Und wenn das in Erfüllung geht, die Entrückung geschieht, dann geht gewissermaßen der Morgenstern in unseren Herzen auf. Es ist beides wichtig, dass wir an den Wahrheiten als objektive Tatsache festhalten, aber wir müssen auch den subjektiven Bezug machen, was diese Dinge für uns, für unsere Herzen bedeuten.

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0: Dies ist die Offenbarung, die Jesaja, der Sohn des Amos, geschaut hat über Juda und Jerusalem zur Zeit des Usia, Jotham, Ahas und Hiskia, der Könige von Juda.
1: Höret, ihr Himmel, und Erde nimmt zu Ohren, denn der Herr redet.
2: Ich habe Kinder großgezogen und hochgebracht, und sie sind von mir abgefallen. Ein Ochse kennt seinen Herrn, und ein Esel die Krippe seines Herrn. Aber Israel kennt's nicht, und mein Volk versteht's nicht.
1: Wehe dem sündigen Volk, dem Volk mit Schuld beladen, dem boshaften Geschlecht, den verderbten Kindern, die den Herrn verlassen, den Heiligen Israels lästern, die abgefallen sind.
2: Wohin soll man euch noch schlagen, die ihr doch weiter im Abfall verharrt? Das ganze Haupt ist krank, das ganze Herz ist matt. Von der Fußsohle bis zum Haupt ist nichts Gesundes an euch, sondern Beulen und Striemen und frische Wunden, die nicht gereinigt, noch verbunden, noch mit Öl gelindert sind. Euer Land ist verwüstet, eure Städte sind mit Feuer verbrannt. Fremde verzehren eure Äcker vor euren Augen. Alles ist verwüstet wie beim Untergang Sodoms. Übrig geblieben ist allein die Tochter Zion, wie ein Häuslein im Weinberg, wie eine Nachthütte im Gurkenfeld, wie eine belagerte Stadt.
1: Hätte uns der Herr Zebaoth nicht einen geringen Rest übrig gelassen, so wären wir wie Sodom und gleich wie Gomorra. Höret des Herrn Wort, ihr Herren von Sodom! Nimm zu Ohren die Weisung unseres Gottes, du Volk von Gomorra!
2: Was soll mir die Menge eurer Opfer, spricht der Herr. Ich bin satt der Brandopfer von Widdern und des Fettes von Mastkälbern und habe kein Gefallen am Blut der Stiere, der Lämmer und Böcke. Wenn ihr kommt zu erscheinen vor mir, wer fordert denn von euch, dass ihr meinen Vorhof zertretet? Bringt nicht mehr da so vergebliche Speisopfer, das Räucherwerk ist mir ein Greuel. Neumonde und Sabbate, wenn ihr zusammenkommt, Frevel und Festversammlung mag ich nicht. Meine Seele ist Feind euren Neumonden und Jahresfesten. Sie sind mir eine Last. Ich bin's müde, sie zu tragen. Und wenn ihr auch eure Hände ausbreitet, verberge ich doch meine Augen vor euch. Und wenn ihr auch viel betet, höre ich euch doch nicht, denn eure Hände sind voll Blut. Wascht euch. Reinigt euch, tut eure bösen Taten aus meinen Augen, lasst ab vom Bösen. Lernt Gutes tun, trachtet nach Recht, helft den Unterdrückten, schafft den Weisen Recht, führt der Witwen Sache. So kommt denn, und lasst uns miteinander rechten, spricht der Herr. Wenn eure Sünde auch blutrot ist, soll sie doch schneeweiß werden. Und wenn sie rot ist wie Scharlach, soll sie doch wie Wolle werden. Wollt ihr mir gehorchen, so sollt ihr des Landes gut genießen. Weigert ihr euch aber und seid ungehorsam, so sollt ihr vom Schwert gefressen werden. Denn der Mund des Herrn sagt es.
1: Wie geht das zu, dass die treue Stadt zur Hure geworden ist? Sie war voll Recht, Gerechtigkeit wohnte darin. Nun aber, Mörder, dein Silber ist Schlacke geworden und dein Wein mit Wasser verfälscht. Deine Fürsten sind Abtrünnige und Diebsgesellen. Sie nehmen alle gern Geschenke an und trachten nach Gaben. Den Weisen schaffen sie nicht recht und der Witwensache kommt nicht vor sie. Darum spricht der Herr Zebaoth, der Mächtige Israels.
2: Wehe, ich werde mir Trost schaffen an meinen Feinden und mich rächen an meinen Widersachern, und will meine Hand wider dich kehren und wie mit Lauge ausschmelzen, was Schlacke ist, und all dein Zinn ausscheiden. Und ich will dir wieder Richter geben, wie sie vormals waren, und Ratsherren, wie im Anfang. Alsdann wirst du eine Stadt der Gerechtigkeit und eine treue Stadt heißen. Zion muss durch Gericht erlöst werden, und die zu ihr zurückkehren durch Gerechtigkeit. Die Übertreter aber und Sünder werden allesamt vernichtet werden, und die den Herrn verlassen, werden umkommen. denn ihr sollt zu Schanden werden wegen der Eichen, an denen ihr eure Lust habt, und ihr sollt schamrot werden wegen der Gärten, die ihr erwählt habt. Denn ihr werdet sein wie eine Eiche mit dürren Blättern und wie ein Garten ohne Wasser. Und der Starke wird sein wie Werg und sein Tun wie ein Funke, und beides wird miteinander brennen. Und niemand löscht.

0: Dies ist, was Jesaja, der Sohn des Amos, geschaut hat über Juda und Jerusalem.
1: Es wird zur letzten Zeit, der Berg, da des Herrn Haus ist, feststehen, höher als alle Berge und über alle Hügel erhaben. Und alle Heiden werden herzulaufen, und viele Völker werden hingehen und sagen, kommt, lasst uns auf den Berg des Herrn gehen, zum Hause des Gottes Jakobs, dass er uns lehre seine Wege, und wir wandeln auf seinen Steigen. Denn von Zion wird Weisung ausgehen, und des Herrn Wort von Jerusalem. Und er wird richten unter den Heiden und zurechtweisen viele Völker. Da werden sie ihre Schwerter zu Pflugscharen und ihre Spieße zu Sicheln machen. Denn es wird kein Volk wieder das andere das Schwert erheben. Und sie werden hinfort nicht mehr lernen, Krieg zu führen. Kommt nun, ihr vom Hause Jakob, lasst uns wandeln im Licht des Herrn. Aber du hast dein Volk, das Haus Jakob, verstoßen. Denn sie treiben Wahrsagerei wie die im Osten und sind Zeichendeuter wie die Philister und hängen sich an die Kinder der Fremden. Ihr Land ist voll Silber und Gold und ihrer Schätze ist kein Ende. Ihr Land ist voll Rosse und ihrer Wagen ist kein Ende. Auch ist ihr Land voll Götzen. Sie beten an ihrer Hände Werk, das ihre Finger gemacht haben. Aber gebeugt wird der Mensch, gedemütigt der Mann, und du wirst ihnen nicht vergeben. Geh in die Felsen und verbirg dich in der Erde vor dem Schrecken des Herrn und vor seiner herrlichen Majestät. Denn alle hoffärtigen Augen werden erniedrigt werden, und die stolze Männer sind, werden sich beugen müssen. Der Herr aber wird allein hoch sein an jenem Tage. Denn der Tag des Herrn Zebaoth wird kommen über alles Hoffärtige und Hohe und über alles Erhabene, dass es erniedrigt werde. Über alle hohen und erhabenen Zedern auf dem Libanon und über alle Eichen in Baschan, über alle hohen Berge und über alle erhabenen Hügel, über alle hohen Türme und über alle festen Mauern, über alle Schiffe im Meer und über alle kostbaren Boote, dass sich beugen muss alle Hoffart der Menschen und sich demütigen müssen, die stolze Männer sind, und der Herr allein hoch sei an jenem Tage. Und mit den Götzen wird's ganz aus sein. Da wird man in die Höhlen der Felsen gehen und in die Klüfte der Erde vor dem Schrecken des Herrn und vor seiner herrlichen Majestät, wenn er sich aufmachen wird, zu schrecken die Erde. An jenem Tage wird jedermann wegwerfen seine silbernen und goldenen Götzen, die er sich hatte machen lassen, um sie anzubeten, zu den Maulwürfen und Fledermäusen, damit er sich verkriechen kann in die Felsspalten und Steinklüfte vor dem Schrecken des Herrn und vor seiner herrlichen Majestät, wenn er sich aufmachen wird, zu schrecken die Erde. So lasst nun ab von dem Menschen, der nur ein Hauch ist, denn für was ist er zu achten?

0: Siehe, der Herr, der Herr Zebaot, wird von Jerusalem und Juda wegnehmen Stütze und Stab, allen Vorrat an Brot und allen Vorrat an Wasser, Helden und Kriegsleute, Richter und Propheten, Wahrsager und Älteste, Hauptleute und Vornehme, Ratsherren und Weise, Zauberer und Beschwörer.
1: Und ich will ihnen Knaben zu Fürsten geben, und Mutwillige sollen über sie herrschen. Und im Volk wird einer den anderen bedrängen, ein jeder seinen Nächsten. Der Junge geht los auf den Alten, und der Verachtete auf den Geehrten. Dann wird einer seinen Nächsten, der in seines Vaters Hause ist, drängen, du hast noch einen Mantel, sei unser Herr, dieser Trümmerhaufe sei unter deiner Hand. Er aber wird sie zu der Zeit beschwören und sagen, ich bin kein Arzt, es ist kein Brot und kein Mantel in meinem Hause. Macht mich nicht zum Herrn über das Volk.
0: Denn Jerusalem ist gestrauchelt, und Juda liegt da, weil ihre Worte und ihr Tun wider den Herrn sind, dass sie seiner Majestät widerstreben. Dass sie die Person ansehen, zeugt gegen sie. Ihrer Sünde rühmen sie sich wie die Leute in Sodom und verbergen sie nicht. Wehe ihnen! Denn damit bringen sie sich selbst in alles Unglück. Heil den Gerechten, sie haben es gut, denn sie werden die Frucht ihrer Werke genießen. Wehe aber den Gottlosen, sie haben es schlecht, denn es wird ihnen vergolten werden, wie sie es verdienen. Kinder sind Gebieter meines Volks, und Frauen beherrschen es. Mein Volk, deine Führer verführen dich und verwirren den Weg, den du gehen sollst. Der Herr steht da zum Gericht und ist aufgetreten, sein Volk zu richten. Der Herr geht ins Gericht mit den Ältesten seines Volks und mit seinen Fürsten.
1: Ihr habt den Weinberg abgeweidet, und was ihr den Armen geraubt, ist in eurem Hause. Warum zertretet ihr mein Volk und zerschlagt das Angesicht der Elenden? Spricht Gott der Herr Zebaot.
0: So hat der Herr gesprochen. Weil die Töchter Zions stolz sind und gehen mit aufgerecktem Halse, mit lüsternen Augen, trippeln daher und tänzeln und haben kostbare Schuhe an ihren Füßen. Deshalb wird der Herr den Scheitel der Töchter Zions kahl machen, und der Herr wird ihre Schläfe entblößen. Zu der Zeit wird der Herr den Schmuck an den kostbaren Schuhen wegnehmen und die Stirnbänder, die Spangen, die Ohrringe, die Armspangen, die Schleier, die Hauben, die Schrittkettchen, die Gürtel, die Riechfläschchen, die Amulette, die Fingerringe, die Nasenringe, die Feierkleider, die Mäntel, die Tücher, die Täschchen, die Spiegel, die Hemden, die Kopftücher, die Überwürfe. Und es wird Gestank statt Wohlgeruch sein, und ein Strick statt eines Gürtels, und eine Glatze statt lockigen Haars, und statt des Prachtgewandes ein Sack, Brandmal statt Schönheit. Deine Männer werden durchs Schwert fallen und deine Krieger im Kampf. Und Zions Tore werden trauern und klagen, und sie wird leer und einsam auf der Erde sitzen.

7 Frauen werden zu der Zeit einen Mann ergreifen und sprechen, wir wollen uns selbst ernähren und kleiden, dass uns nur nach deinem Namen heißen, dass unsere Schmach von uns genommen werde. Zu der Zeit wird, was der Herr sprießen lässt, lieb und wert sein, und die Frucht des Landes herrlich und schön bei denen, die erhalten bleiben in Israel. Und wer da wird übrig sein in Zion und übrig bleiben in Jerusalem, der wird heilig heißen. Ein jeder, der aufgeschrieben ist zum Leben in Jerusalem. Wenn der Herr den Unflat der Töchter Zions abwaschen wird und die Blutschuld Jerusalems wegnehmen durch den Geist der Richten und ein Feuer anzünden wird, dann wird der Herr über der ganzen Stätte des Berges Zion und über ihren Versammlungen eine Wolke schaffen am Tage und Rauch und Feuerglanz in der Nacht. Ja, es wird ein Schutz sein über allem, was herrlich ist, und eine Hütte zum Schatten am Tage vor der Hitze und Zuflucht und Obdach vor dem Wetter und Regen.

0: Wohlan, ich will meinem lieben Freunde singen, ein Lied von meinem Freund und seinem Weinberg. Mein Freund hatte einen Weinberg auf einer fetten Höhe, und er grub ihn um und entsteinte ihn und pflanzte darin edle Reben. Er baute auch einen Turm darin und grub eine Kelter und wartete darauf, dass er gute Trauben brächte. Aber er brachte schlechte.
1: Nun richtet ihr Bürger zu Jerusalem und ihr Männer Judas zwischen mir und meinem Weinberg. Was sollte man noch mehr tun an meinem Weinberg, das ich nicht getan habe an ihm? Warum hat er denn schlechte Trauben gebracht, während ich darauf wartete, dass er gute brächte? Wohlan, ich will euch zeigen, was ich mit meinem Weinberg tun will. Sein Zaun soll weggenommen werden, dass er verwüstet werde. Und seine Mauer soll eingerissen werden, dass er zertreten werde. Ich will ihn wüst liegen lassen, dass er nicht beschnitten noch gehackt werde, sondern Disteln und Dornen darauf wachsen, und will den Wolken gebieten, dass sie nicht darauf regnen.
0: Des Herrn Zebaoth Weinberg aber ist das Haus Israel, und die Männer Judas seine Pflanzung, an der sein Herz hing. Er wartete auf Rechtsspruch. Siehe, da war Rechtsbruch. Auf Gerechtigkeit, siehe, da war Geschrei über Schlechtigkeit. Weh denen, die ein Haus zum andern bringen und einen Acker an den andern rücken, bis kein Raum mehr da ist und sie allein das Land besitzen. Es ist in meinen Ohren das Wort des Herrn Zebaoth.
2: Fürwahr, die vielen Häuser sollen veröden und die großen und feinen leer stehen. Denn 10 Morgen Weinberg sollen nur einen Eimer geben und 10 Scheffel Saat nur einen Scheffel.
0: Weh denen, die des Morgens früh auf sind, dem Saufen nachzugehen und sitzen bis in die Nacht, dass sie der Wein erhitzt und haben Harfen zittern, Pauken, Pfeifen und Wein in ihrem Wohlleben, aber sehen nicht auf das Werk des Herrn und schauen nicht auf das Tun seiner Hände. Darum wird mein Volk weggeführt werden unversehens. Und seine Vornehmen müssen Hunger leiden und die lärmende Menge Durst. Daher hat das Totenreich den Schlund weit aufgesperrt und den Rachen aufgetan, ohne Maß, das hinunterfährt, was da prangt und lärmt, alle Übermütigen und Fröhlichen. So wird gebeugt der Mensch und gedemütigt der Mann, und die Augen der Hoffärtigen werden erniedrigt. Aber der Herr Zebaoth wird hoch sein im Gericht und Gott, der Heilige, sich heilig erweisen in Gerechtigkeit. Da werden dann Lämmer weiden wie auf ihrer Trift und Ziegen sich nähren in den Trümmerstätten der Hinweggerafften. Weh denen, die das Unrecht herbeiziehen mit Stricken der Lüge und die Sünde mit Wagenseilen und sprechen, er lasse eilends und bald kommen sein Werk, dass wir's sehen, es nahe und treffe ein der Ratschluss des heiligen Israels, dass wir ihn kennenlernen. Weh denen, die Böses Gut und Gutes Böse nennen, die aus Finsternis Licht und aus Licht Finsternis machen, die aus Sauer süß und aus Süß sauer machen. Weh denen, die weise sind in ihren eigenen Augen und halten sich selbst für klug. Weh denen, die Helden sind, Wein zu saufen und wackere Männer Rauschtrank zu mischen, die den Schuldigen gerecht sprechen für Geschenke und das Recht nehmen denen, die im Recht sind. Darum, wie des Feuers Flamme Stroh verzehrt und Stoppeln vergehen in der Flamme, so wird ihre Wurzel verfaulen und ihre Blüte auffliegen wie Staub. Denn sie verachten die Weisung des Herrn Zebaoth und lästern die Rede des heiligen Israels. Darum ist der Zorn des Herrn entbrannt über sein Volk, und er reckt seine Hand wider sie und schlägt sie, dass die Berge beben, und ihre Leichen sind wie Kehricht auf den Gassen. Und bei all dem lässt sein Zorn nicht ab, sondern seine Hand ist noch ausgereckt. Er wird ein Feldzeichen aufrichten für das Volk in der Ferne und pfeift es herbei vom Ende der Erde. Und siehe, eilends und schnell kommen sie daher. Keiner unter ihnen ist müde oder schwach, keiner schlummert noch schläft, keinem geht der Gürtel auf von seinen Hüften und keinem zerreißt ein Schuhriemen. Ihre Pfeile sind scharf und alle ihre Bogen gespannt. Die Hufe ihrer Rosse sind hart wie Kieselsteine und ihre Wagenräder sind wie ein Sturmwind. Ihr Brüllen ist wie das der Löwen und sie brüllen wie junge Löwen. Sie werden daherbrausen und den Raub packen und davontragen, dass niemand retten kann. Und es wird über ihnen brausen zu der Zeit wie das Brausen des Meeres. Wenn man dann das Land ansehen wird, siehe, so ist's finster vor Angst, und das Licht scheint nicht mehr über ihnen.«

0: In dem Jahr, als der König Usija starb, sah ich den Herrn sitzen auf einem hohen und erhabenen Thron, und sein Saum füllte den Tempel. Seraphim standen über ihm, ein jeder hatte 6 Flügel. Mit 2 deckten sie ihr Antlitz, mit 2 deckten sie ihre Füße, und mit 2 flogen sie. Und einer rief zum anderen und sprach:
1: Heilig, heilig, heilig ist der Herr Zebaoth. Alle Lande sind seiner Ehre voll.
0: Und die Schwellen bebten von der Stimme ihres Rufens, und das Haus ward voll Rauch. Da sprach ich: Weh mir, ich vergehe, denn ich bin unreiner Lippen und wohne unter einem Volk von unreinen Lippen, denn ich habe den König, den Herrn Zebaoth, gesehen mit meinen Augen. Da flog einer der Seraphim zu mir und hatte eine glühende Kohle in der Hand, die er mit der Zange vom Altar nahm, und rührte meinen Mund an und sprach:
2: Siehe, hiermit sind deine Lippen berührt, dass deine Schuld von dir genommen werde und deine Sünde gesühnt sei.
0: Und ich hörte die Stimme des Herrn, wie er sprach:
3: Wen soll ich senden? Wer will unser Bote sein?
0: Ich aber sprach: Hier bin ich, sende mich. Und er sprach:
3: Geh hin und sprich zu diesem Volk, höret und verstehet's nicht, sehet und merket's nicht. Verstocke das Herz dieses Volks und lass ihre Ohren taub sein und ihre Augen blind, dass sie nicht sehen mit ihren Augen, noch hören mit ihren Ohren, noch verstehen mit ihrem Herzen und sich nicht bekehren und genesen.
0: Ich aber sprach: Herr, wie lange? Er sprach:
3: Bis die Städte wüst werden, ohne Einwohner, und die Häuser ohne Menschen, und das Feld ganz wüst daliegt.
0: Denn der Herr wird die Menschen weit weg tun, so dass das Land sehr verlassen sein wird. Auch wenn nur der 10. Teil darin bleibt, so wird es abermals verheert werden. Doch wie bei einer Eiche und Linde, von denen beim Fällen noch ein Stumpf bleibt, ein heiliger Same wird solcher Stumpf sein.

Im Psalm 32, Vers 8 lesen wir Folgendes. Gott spricht, ich will dich unterweisen und dir den Weg zeigen, den du gehen sollst.

zeigen und dir helfen. Ja, Gott muss mir dabei helfen, sagte der Knecht und lud das Gepäck auf die Kamele. Abraham hatte seinem Knecht einen wichtigen Auftrag erteilt. Isaac ist jetzt schon erwachsen. Ich möchte nicht, dass er eine Frau hier aus Kanaan heiratet. Deshalb gehe du in mein Vaterland zu meinen Verwandten und suche dort eine Frau für Isaac. Damals war es so, dass die Eltern die Ehepartner der Kinder aussuchten. Und Abraham wollte eine gute Frau für Isaac. Die Frauen in Kanaan glaubten nicht an Gott, sondern verehrten tote Götzen. Deshalb sollte Abrahams Knecht zurück zu Abrahams Familie gehen. Ich werde eine Frau für Isaac suchen, versprach der Knecht und fing an, alles für die Reise vorzubereiten. Er nahm 10 Kamele und belud sie mit allem, was er brauchte. Er packte auch Schmuck und andere Geschenke ein. Und dann ging es los. Es war eine lange Reise. Unterwegs überlegte der Knecht, wie er die richtige Frau finden könnte. Das schaffe ich nicht allein, dachte er immer wieder. Gut, dass Gott bei mir ist. Er wird mir den Weg zeigen. Hast du schon mal so gedacht? Ich schaffe es nicht alleine. Ich weiß nicht, was richtig ist. Denke daran. Gott möchte auch dir den Weg zeigen. Gott möchte dir helfen, das Richtige zu tun. Abrahams Knecht vertraute auf Gott. So zog er weiter, bis er in das Land kam, aus dem Abraham kam. Der Knecht war müde von der Reise und war so froh, dass er vor der Stadt einen Brunnen entdeckte. Dort machte er Pause. Es war schon abends. Bald würden die Frauen der Stadt kommen, um Wasser aus dem Brunnen zu holen. Vielleicht ist eine von ihnen die richtige Frau für Isaac, dachte der Knecht. Aber woher soll ich das erkennen? Jetzt brauchte er aber wirklich Gottes Hilfe. Deshalb betete er zu Gott. Herr, zeige mir, wer die richtige Frau für Isaac ist. Ich werde ein Mädchen um Wasser für mich bitten. Und wenn sie auch meinen Kamelen zu trinken gibt, dann soll sie die richtige sein. Als der Knecht Abrahams gebetet hatte, schaute er auf. Und da sah er auch schon ein Mädchen aus der Stadt kommen. Sie trug einen Krug auf der Schulter, um damit Wasser aus dem Brunnen zu holen. Das Mädchen hieß Rebekka. Sie sah sehr schön aus. Rebekka stieg in den Brunnen runter und füllte den Krug mit Wasser. Der Knecht lief schnell zu ihr hin. »Gib mir doch bitte ein wenig Wasser aus deinem Krug zum Trinken«, bat er Rebekka. Rebekka setzte sofort ihren Krug ab und gab dem Fremden etwas zu trinken. Er hatte großen Durst von der Reise. Als er seinen Durst gestillt hatte, sprach Rebekka zu ihm. »Ich will auch Wasser für deine Kamele holen, bis alle getrunken haben.« Dann stieg sie wieder zum Brunnen hinab und kam mit einem vollen Krug Wasser hoch. Sie goss das Wasser in die Tränke, die dort für die Tiere stand. Dann ging sie wieder zum Brunnen und holte noch mehr Wasser. Kamele können lange Zeit ohne Wasser auskommen. Aber dann, wenn sie etwas zu trinken bekommen, haben sie sehr großen Durst und trinken sehr viel auf einmal. Deshalb brauchen sie viel Wasser. Aber Rebekka holte so lange neues Wasser, bis alle Kamele getrunken haben. Der Knecht Abrahams schaute ihr dabei zu. Er hatte Gott um ein Zeichen gebeten, welches die richtige Frau war. Und jetzt kam Rebekka und gab allen seinen Kamelen zu trinken, so wie er es gebeten hatte. Gott hatte ihn wirklich geführt. Als Rebekka fertig war, gab der Knecht ihr 2 goldene Armreifen und noch anderen Schmuck. »Wer bist du?«, fragte er. »Habt ihr vielleicht in eurem Haus genug Platz, dass ich dort übernachten könnte?« »Ich bin Rebekka«, antwortete sie. »Mein Vater heißt Betuel und meine Großeltern Milka und Nahor.
Bei uns ist genug Platz.

zu Hause und auch Futter für deine Tiere. Der Knecht Abraham staunte. Nahor war doch der Bruder von Abraham. Gott hatte ihn direkt zu Abrahams Familie geführt. Er kniete nieder und lobte und dankte Gott. Gott hat mir den Weg gezeigt, dachte er. Gott möchte auch uns den Weg zeigen, wenn wir nicht mehr weiter wissen. Aber Gott möchte uns auch sonst zeigen, was richtig ist. Bevor du eine Entscheidung triffst, bitte Gott, dich zu leiten. Auch wenn du schon genau weißt, was du gerne hättest, frage Gott, ob es so gut für dich ist. Und bitte ihm, dir zu zeigen, was du tun sollst. Gott weiß, was das Beste für dich ist. Deshalb ist es gut, immer Gott zu fragen, was wir tun sollen. Der Knecht Abrahams hatte es erlebt, dass Gott ihm geführt hatte. Er dankte Gott dafür. Rebekka lief schnell nach Hause und erzählte alles ihren Eltern und ihrem Bruder Laban. Laban hörte zu und sah auch den Schmuck, den Rebekka bekommen hatte. Er lief sofort hinaus zum Brunnen. Dort fand er den Knecht Abrahams. »Komm mit! Warum stehst du noch hier draußen? Wir haben alles für dich und auch für deine Kamele vorbereitet«, lud er den Knecht ein. Dann nahm er den Knecht mit ins Haus. Sie brachten die Kamele in den Stall und gaben ihnen Futter. Dann holte Laban Wasser, damit der Knecht Abrahams sich die Füße von der langen Reise waschen konnte. »Wir haben Essen für dich vorbereitet. Möchtest du jetzt etwas essen?«, fragte der Knecht, als sie im Hause waren. »Nein, ich esse erst, wenn ich euch erzählt habe, warum ich hier bin«, antwortete Abrahams Knecht. Dann erzählte er von Abraham und Isaak. »Ich soll eine Frau für Isaak suchen. Am Brunnen habe ich Gott gebeten, dass er mir zeigt, welches die richtige Frau ist. Und dann kam Rebekka. Ich danke Gott, dass er mich hierher geführt hat. Will Rebekka mitkommen und Isaaks Frau werden?« Rebekkas Bruder Laban und ihr Vater Betuel schauten sich an. »Gott hat alles so geführt, Rebekka kann mit dir gehen.« Abrahams Knecht betete zu Gott. Er dankte Gott, dass Gott ihm so gut geführt hat. Gott hatte ihm geholfen. Alleine hätte er nicht so schnell eine Frau für Isaak gefunden. Gott will uns auch den Weg zeigen und helfen. Kennst du Gott schon? Wenn nicht, dann beginne heute mit ihm zu leben. Sag ihm, dass du zu ihm gehören willst und auf ihn hören möchtest. Dann kannst du Gott vertrauen und er wird dir den richtigen Weg zeigen. Abrahams Knecht verteilte seine Geschenke, die er für Rebekka und ihre Familie mitgebracht hatte. Es war schon spät und schließlich gingen alle schlafen. Am nächsten Morgen wollte der Knecht mit Rebekka aufbrechen. »Kann Rebekka nicht noch ein wenig hier bleiben, damit wir uns von ihr verabschieden können?«, fragte ihre Mutter. »Ich möchte lieber direkt mit ihr zu Abraham zurückgehen«, antwortete der Knecht. Schließlich fragten sie Rebekka. »Ja, ich möchte sofort losgehen und Isaak sehen«, sagte Rebekka. Der Knecht machte die Kamele fertig und dann ging die Reise zurück zu Abraham und Isaak. Als sie ankamen, sah Rebekka Isaak schon von Weitem. Er war gerade draußen auf dem Feld und betete. »Wer ist der Mann?«, fragte Rebekka. »Das ist Isaak«, erklärte ihr der Knecht. Rebekka stieg schnell vom Kamel. Sie war ganz aufgeregt und dann lernte sie Isaak kennen. Beide mochten sich sofort und bald wurde die Hochzeit gefeiert. Gott hatte dem Knecht den Weg gezeigt und ihm geholfen, die richtige Frau für Isaak zu finden. Gott möchte auch dir helfen und dir den Weg zeigen. Es können verschiedene Dinge sein. Es können die Angelegenheiten der Schule sein, vielleicht zu Hause eine Entscheidung zu treffen oder sonst etwas. Frage immer Gott, denn er hat versprochen,
dich zu leiten.

Wir wiederholen noch den Vers 8 aus Psalm 32, den wir zu Beginn der Sendung gehört haben. Da heißt es: Ich will dich unterweisen und dir den Weg zeigen, den du gehen sollst. Ich will dich mit meinen Augen leiten. Das ist ein Versprechen Gottes. Und dieses Versprechen gilt auch dir heute, mein lieber Freund.

Tok, tok, schallte es durch den Wald. Silas hatte den letzten Nagel hineingeschlagen in das Holz. Das Floß war fertig. Sehr schön sah es aus. Aus alten Brettern, aus einer Styroporplatte und aus zwei leeren Kanistern hatten sie im Wald am Weiher ein wunderschönes Floß gebaut. Silas und Valentin, die beiden Freunde. Komm, jetzt schieben wir es aufs Wasser. Mal schauen, ob es hält. Sie schoben es langsam ins Wasser. Ja, es schwimmt, super. Und jetzt langsam drauf. Oh, wie das wackelt. Ja, aber es hält. Mit langen Ästen, die ihnen als Stangen dienten, stockerten sie im Weiher herum. Das Wasser war nicht sehr tief, darum reichten die Stöcke aus und sie konnten auf dem Wasser hin und her schwimmen. Silas zog seine Schuhe aus, seine Socken aus und ließ seine Beine ins Wasser baumeln. Das war ein Spaß. Lachend und erzählend schwammen sie so über den Weiher. Was konnte es Schöneres geben als so ein Erlebnis in den Herbstferien? Das machen wir morgen wieder. Sie zogen das Floß aufs Land und versteckten es unter einem Gebüsch. Und auf den Fahrrädern fuhren sie nach Hause. Sie hatten aber nicht gesehen, dass als sie so fröhlich da auf dem Weiher herumschwammen und lachten und sich erzählten, jemand anders am Ufer stand und düster hinter ihnen herblickte und die Fäuste ballte. Am nächsten Morgen, als sie gefrühstückt hatten, schwangen sie sich wieder auf ihre Räder und wieder ging's in den Wald zum Weiher. Sie wollten wieder Floß fahren. Das würde schön sein. Sie kamen an, zogen das Floß unter den Büschen hervor. Was war das? Die Kanister waren zertrümmert. Wer hat das getan? Fragte Silas. Weiß ich nicht, sagte Valentin. Wer kann so gemein sein und unser Floß kaputt machen? So viel Arbeit steckt da drin. Silas, dem standen vor Wut die Tränen in den Augen. Mensch, was machen wir jetzt? Valentin überlegte. Wir haben zu Hause noch zwei leere Kanister. Ich fahre schnell nach Hause mit dem Fahrrad und hole sie. Dann reparieren wir das. Valentin schwang sich aufs Fahrrad und ab ging's nach Hause. Silas setzte sich auf den Boden und stützte seinen Kopf in die Hände. Er war wütend. Wer kann so etwas tun? Als er so in Gedanken verloren auf dem Boden da saß und die Sonne ihn so wärmte, hörte er plötzlich ein Knacksen, ein Zweig knackste. Sein Kopf fuhr hoch. War da hinten im Gebüsch, hat sich da nicht was bewegt? War da nicht eine blaue Käppi zu sehen? Aber er wollte sich nicht auffällig bewegen. Still saß er da und beobachtete aus dem Augenwinkel das Gebüsch. Still, nichts war mehr zu sehen und zu hören. Gar nichts, komisch. Dann hatte er eine Idee. Er stand ganz gemütlich auf, ging zu seinem Fahrrad, stieg auf das Rad und fuhr auch Richtung nach Hause. Er tat so, als würde er hinter Valentin herfahren. Aber als er außer Sichtweite war, legte er das Fahrrad auf den Boden und schlich zurück. Von hinten ging er leise, so leise er konnte, schlich er sich an das Gebüsch von hinten heran, wo es so verdächtig gewesen war. Tatsächlich! Da hockte er, der Stefan. Du warst das, du bist der Übeltäter. Und schon stürzte er sich auf ihn, packte ihn. Bei dem Gebrüll war Stefan hochgeschreckt. Und nun wälzten die beiden sich auf dem Boden. Silas boxte so wild er konnte und so stark er konnte auf den anderen Jungen ein. Und der Stefan musste manch einen Schlag von Silas einstecken. Keuchend wälzten sie sich hin und her auf dem Boden. Hey, was macht ihr da? Ertönte da eine Stimme. Valentin war inzwischen angekommen und zog Silas hoch. Breitbeinig und mit den Händen auf den Hüften stand Silas keuchend da. Er war es. Er hat unser Floß kaputt gemacht. Valentin schaute Stefan an. Stimmt das? Warst du das? Stefan stand auf und stellte sich auch hin. Er war ganz kaputt. Auf seiner Wange war eine rote Schramme zu sehen. Er schaute auf den Boden ganz beschämt und wischte sich verstohlen eine Träne aus den Augen. Ich, stotterte er und ganz stockend kam es. Ja, ich war es. Ich habe euch so oft gefragt, ob ich mitmachen darf, ob ich mal mitspielen darf oder mitkommen darf. Nie habt ihr mich mitgenommen und ihr hattet immer so viel Spaß. Und ich war immer alleine. Nie konnte ich so eine Freude haben wie ihr. Und als ich euch gestern beobachtet habe, bin ich hinterhergefahren und habe gesehen, wie viel Spaß es euch gemacht hat. Und da habe ich gedacht, wenn ich euer Floß kaputt mache, dann habt ihr wenigstens diesen Spaß nicht mehr. Dann geht's euch vielleicht auch mal schlecht.
Er schluckte, fast musste er weinen. »So machst du dir auch keine Freunde«, zischte Silas. »Und hau jetzt ab, bevor ich dich nochmal verkloppe.« Er machte einen Schritt auf den Jungen zu, aber Valentin packte ihn an den Arm. »Warte!« Er zog ihn zur Seite. »Du, was der Stefan da sagt, das stimmt. Wir haben ihn immer abblitzen lassen. Wir haben ihm noch kein einziges Mal die Chance gegeben. Und wir haben ihn noch nie mit uns spielen lassen, uns noch nie mit ihm verabredet. Vielleicht sollten wir ihn doch mitmachen lassen.« Silas überlegte und tippte sich dann in den Kopf. »Erst macht er unser Floß kaputt und dann soll er als Belohnung mit uns spielen?« »Nichts, nicht mit mir«, sagte er. Aber Valentin gab nicht auf. »Warte, Silas, erinnerst du dich an die letzte Jungscherstunde? Da haben wir doch gelernt, dass wir den anderen vergeben sollen, so wie Jesus uns vergeben hat.« Silas überlegte und sie flüsterten hin und her. Und plötzlich kam Silas der Merkvers in den Sinn, den sie gelernt hatten, aus Kolosser 3, Vers 13. »Ertraget einer den anderen und vergebt einander, und wenn einer Klage gegen den anderen hat, wie der Herr euch vergeben hat, so tut auch ihr.« »Vielleicht hast du recht«, sagte Silas. »Ja«, sagte Valentin, »komm, wir probieren es einfach aus, was dann passiert.« »Okay.« Silas ging zu Stefan hinüber, streckte ihm die Hand hin. Stefan glaubte kaum, traute seinen Augen nicht. Zögernd streckte er seine Hand aus und schlug ein. »Okay, du kannst bei uns mitmachen«, sagte Silas. Stefan lächelte schon ein wenig, rieb sich die Wange und sagte, »Du hast einen ganz schön harten Schlag, Silas.« Silas grinste, »Ja, Entschuldigung, ich habe viel zu heftig reagiert. Ich hätte nicht so heftig zuschlagen sollen, Mensch. Komm.« Und schon kniete Stefan am Boden und sagte, »Komm, ich helfe euch, das zu reparieren. Wir machen das wieder gut.« Bald hatten sie das Floß repariert und zu dritt stocherten sie mit den Stangen auf dem Weiher herum und schwammen hin und her. Stefan konnte lustige Geschichten erzählen und es war so fröhlich und so lustig wie schon lange nicht mehr. Am nächsten Tag brachte Stefan noch einen langen Besenstiel mit und ein altes Laken. Und das wurde noch ein Segel für das Floß. Und als der letzte Nagel drin war und das Segel drauf war, machte es noch mehr Spaß. Alle drei Jungen, Stefan, Silas und Valentin, hatten gelernt, dass es sich immer lohnt, nach dem Wort Gottes zu handeln. Sie hatten vergeben und hatten gelernt, dass das sehr gute Folgen hat, wenn man so handelt.

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0: Herzlich willkommen im Open Doors Hoffnungszentrum für verfolgte Christen. Danke, dass ihr so viel Interesse mitbringt für unsere verfolgten Geschwister. Wir haben heute Joshua aus Südafrika da und ich bin so froh, dass er diesen ganzen weiten Weg gekommen ist, um uns so viele Dinge zu erzählen. Er hat sich spezialisiert auf ein Land, nämlich Sudan. Und danke, Joshua, dass du da bist.
1: Sehr gerne, danke.
0: Joshua, letztes Mal waren wir am Tiefpunkt angekommen. Es war ein Tiefpunkt, an dem du gesagt hast, du hast dich erinnert an diesen Bibelvers, verachtet nicht die geringen Anfänge. Und es waren wirklich sehr geringe Anfänge, auch verbunden mit vielen wahrscheinlich traurigen Gedanken, Gedanken des Zweifels, Gedanken, sollen wir aufgeben? Du hast gesagt, selbst die Mitarbeiter im Land haben gesagt, es wäre vielleicht besser für euch zu gehen. Meine Frage ist an dich, wie wirkt sich so etwas auf eine Familie aus? Du hast eine Frau, Marita, du hast Kinder. Wie war das für euch?
1: Im ersten Jahr ist das natürlich sehr entmutigend. Und natürlich stellt man sich viele Fragen, wie zum Beispiel, wie geht es jetzt weiter? Aber es war erstaunlich, dass es trotz der Herausforderungen eine starke Klarheit darüber gab, dass wir weitermachen sollten, dass die Arbeit noch nicht beendet ist. Auch wenn es nur ein kleiner Erfolg war, der vielleicht nicht sehr bedeutend war, sollten wir weitermachen. Das war auch eine Ermutigung. Und ich muss sagen, dass meine Frau Marita auch immer eine große Unterstützung und Ermutigung war. Und auch eine taffe Frau, wenn ich das sagen darf. Sie ist nicht jemand, der einfach aufgibt und sagt, wir packen ein und gehen. Nein, so ist sie nicht. Aber ich denke auch an den Vers, den ich letztes Mal aus Sacharja Kapitel 4 zitiert habe. Nicht durch Macht oder Kraft, sondern durch meinen Geist, spricht der Herr. Es gab eine Sache, die wir sehr schnell oder sehr früh auf unserer Reise in diesem Teil der Welt mit Gottes Volk und mit Gottes Werk lernen mussten. Nämlich, dass wir uns nicht auf uns selbst verlassen dürfen. Ich will das nicht negativ ausdrücken, weil man es falsch verstehen könnte. Aber Gott befreit uns in gewissem Sinne von allem. Er nimmt unseren Stolz. Und oft zeigt sich unser Stolz in Gedanken wie, ich kann diese Dinge tun, ich kann es schaffen. Ich habe ja schon erzählt, wie uns unser Auto genommen wurde. Und ich erinnere mich, dass ich sogar dort am Fluss gebetet habe. Denn ich blieb dort 3 Tage lang. Ich schlief 3 Nächte im Busch. Und es war, als ob Gott zu mir sprach. Und zwar durch das Buch der Richter. Was ich damit meine, ist, Gott spricht durch sein Wort. Und dieses Wort kam zu mir. Er prüft uns und fragt, was in unseren Herzen ist. Würden wir mit oder ohne eine bestimmte Sache weitermachen? Und diese Art von Ermutigung kam immer wieder. Auf der anderen Seite sahen wir natürlich auch, was unsere Brüder und Schwestern im Sudan durchmachen mussten. Und natürlich auch, dass sie mit ihrem Leben davonkamen. Und ich glaube, diese Kombination hat uns im Glauben gestärkt. Aber es war auch erstaunlich, dass die 3 Brüder, die wir ausbildeten, weiterhin andere Evangelisten, Diakone und Älteste in den Gemeinden unterrichteten und ausbildeten. Und sie nahmen die Schulungen tatsächlich an. Das gehört dazu. Der Gedanke ist, dass man diese Aufgabe zuverlässigen Männern anvertrauen soll, wie in 2. Timotheus 2, Vers 2. Das ist für uns wie ein Lied geworden. Und sie haben das wirklich angenommen. Und in dieser Zeit, trotz all dieser anfänglichen Rückschläge, bildeten sie zu dritt 16 junge Männer und Frauen in verschiedenen Bereichen in ihren Gemeinden aus, um das Evangelium auch weiterhin zu verbreiten. Lasst uns jetzt ein wenig vorspulen, denn es ist wichtig, das zu erzählen. Nach 3 Jahren haben sie zusammen mit den 16 anderen, die sie ausgebildet haben, ihre Ausbildung abgeschlossen. Der anfängliche Rückschlag bestand darin, dass einer der ursprünglichen 5 leider verstorben ist. Ein anderer hatte auch einen einige Herausforderungen. Aber die übrigen drei haben sich um mehr als 100% vermehrt. Das war also wirklich etwas Besonderes. Und es war auch schön, dass sie in dieser Zeit durch all diese Bemühungen neue Kraft und neues Leben bekamen, um das Evangelium in andere Dörfer und Städte zu tragen. Das ist wunderbar. Etwas anderes, das wir beobachten konnten, war, wie die Gemeinde zusammenkam. Ich möchte auch noch einmal betonen, dass sich diese Brüder viele Jahre lang, ich glaube vielleicht 18 oder 20 Jahre lang, nie gesehen haben. Stell dir das mal vor, sie wussten voneinander, aber es gab keine Kommunikation oder Ähnliches. Sie lebten in Isolation.
0: Einfach weil die Orte zu weit auseinander sind oder weil sie verfeindet waren oder weil...
1: Nun, es ist nicht zu weit, aber es ist trotzdem eine relativ große Entfernung. Natürlich ist da die Sicherheitslage und hinzu kommt, dass es auch keine Verkehrsmittel gibt. Keine Busse, keine Züge, es gab dort nichts. Sie hatten ein paar Fahrräder, alte Fahrräder. Und wir haben ihnen sogar Fahrräder mitgebracht, damit sie das Evangelium verbreiten und über ihre lokalen Gebiete hinausgehen können. In den 2 bis 3 Jahren, die wir zusammen waren, gründeten sie 12 neue Gemeinden, zusätzlich zu den 3 oder 4 Gemeinden, die es bereits gab.
0: Sensationell.
1: Das ist unglaublich. Ich denke, wir haben wieder einmal das Werk Gottes gesehen. Gott ist gegenwärtig und er wirkt.
0: Ja. Joshua, du hast gesagt, deine Frau ist eine toughe Lady. Und wie war das? Hat sie dich oft begleitet auf Reisen? Oder seid ihr lieber auseinandergeblieben? Sicherheitsgrund.
1: Ich hoffe, dass meine Frau diesen Teil des Gesprächs nicht mitbekommt. Aber ich sage immer, dass sie eine taffe Frau ist. Sie sagt, dass sie nicht taff ist und ich sie einfach nur überall hin mitgenommen habe. Das ist ein Spaß, den wir miteinander machen. Aber sie hat ein taffes Herz. Sie sagt immer, dass sie Dinge ängstlich und furchtsam angeht, weil sie das Gegenteil von mir ist und alle Probleme sieht, bevor sie überhaupt da sind. Ich habe dir ja auch davon erzählt, wie wir in den Südsudan reisten und dass man in manchen Gebieten ganze 3 Wochen vom Flugzeug zurückgelassen wurde. Es gibt dort keine Kommunikation. Ich ging also immer weg und ließ sie und unsere Familie zurück. Irgendwann kam Marita an einen Punkt, an dem sie sagte, es ist schwieriger für mich, allein zurückzubleiben. Ich weiß nicht, wo du bist. Ich weiß nicht, was mit dir passiert. Ich weiß nicht, was mit all den Leuten passiert, die gehen. Wir wissen nicht einmal, ob du zurückkommen wirst und ob du überhaupt zurückkommen kannst. Und wenn etwas passiert ist, wann werden wir es erfahren? 3 Wochen später? Also trafen wir eine Entscheidung und sagten, lass uns versuchen, gemeinsam zu reisen. Das ist natürlich ein Risiko, aber wir schafften es, eine Reihe von Gegenden zu besuchen und Zeit miteinander zu verbringen. Das war uns auch möglich, weil die Kinder noch klein waren.
0: Ich wollte gerade fragen, durften die auch mitkommen dann? Waren die Kinder bei euch?
1: Ja, die Kinder kamen mit. Sie waren noch klein. Ich erinnere mich an unsere älteste Tochter. Sie war noch ein sehr kleines Baby. Wir haben sie das erste Mal mitgenommen. Und es war so schön. Denn als das Dorf hörte, dass ein Baby da war, ein weißes Baby von außerhalb des Dorfes, da kam das ganze Dorf, um es zu sehen. Das war etwas ganz Besonderes. Und ich glaube, es hat uns wirklich mit der Gemeinde und den Leuten in der Kirche und in der Umgebung verbunden. Und es ermöglichte uns auch, dort mehr Zeit zu verbringen.
0: Ja.
1: Außerdem konnten wir zusammen mit den Christen die verschiedenen Kirchen in einigen dieser abgelegenen Gegenden besuchen. Wir begannen sogar, die Orte, an denen wir uns trafen, zu wechseln. Und das brachte eine neue Dimension in den Dienst. Marita und die Kinder konnten nicht überall hin mitkommen, vor allem nicht, wenn man mit dem Flugzeug reisen musste, denn dort gibt es einfach nichts. Aber überall, wo wir mit einem Auto hinfahren konnten, da war es möglich, sie mitzunehmen. Das wurde also etwas ganz Besonderes.
0: Gab es denn, ich meine, einer der Werte von Open Doors ist ja People to People People, also Menschen, die am Menschen sind, die wirklich hingehen. Und das habt ihr eigentlich dann gemacht. Jetzt sagst du, sie kamen alle zusammen wegen des Babys. Gab es darüber hinaus etwas, wo du sagst, es war so wertvoll, als Familie da zu sein? weil wir dann wirklich ganz dicht von Frau zu Frau, von Mann zu Mann sprechen konnten, haben die Sudanesen das wertgeschätzt.
2: Ja.
1: Ja, das war das Schöne daran. Es war keine normale Situation, vielleicht nicht einmal für Open Doors. Ich glaube, wir waren einige der letzten, ich möchte sagen, Missionare, die in diesem Ausmaß in ein fremdes Land gegangen sind. Denn es gab dort noch keinen Dienst und Gott hat uns das auch ins Herz gelegt. Aber auf diese Weise konnte Marita auch die Frauen erreichen. Und das war sehr wertvoll. Natürlich fingen wir auch an, den Dienst auszuweiten, selbst wenn es manchmal informell war und nicht unbedingt zu den offiziellen Ausbildungsprojekten gehörte. Es war schön, diese Art der Interaktion zu sehen. Es konnte also noch vieles mehr passieren. Und natürlich waren die Frauen ein wichtiger Teil davon. Marita sagt immer, dass der Dienst dort ein bisschen anders ist. Es ist zum Beispiel ein Dienst am Bohrloch, dort, wo sie das Wasser pumpen.
0: Ja.
1: Denn dort sitzen die Frauen und reden. Es ist auch ein Dienst in der Küche, wo sie auf dem Feuer kochen und zusammensitzen und sich über ihre Erfahrungen und andere Dinge unterhalten. Es kam wirklich zu einer Interaktion, wie du sie auch eben beschrieben hast, von Mensch zu Mensch, einfach nur um zusammen zu sein. Ich würde sagen, das ist eines der Dinge, die Segen gebracht haben. Und ich weiß, dass einer unserer Brüder oft gesagt hat, ich kann mich nicht immer daran erinnern, was du uns gelehrt hast, aber du bist bei uns geblieben und hast mit uns in unseren kleinen Häusern geschlafen, in einfachen Häusern, in Hütten aus Gras. Und du hast auch unser Essen gegessen, du hast mit uns gegessen. Das zeugt also von Gemeinschaft. Es zeugt vom Zusammensein. Und ich glaube, wir unterschätzen oft, was es bedeutet, als Familie zusammen zu sein. Wir sind auch eine Familie in Christus. Und ich glaube, das waren die warmen Momente, die uns wirklich das Gefühl gaben, wow, das ist es wirklich wert.
0: Mhm. Ja. Oh, Joshua, ich weiß gar nicht, wo ich anfangen und enden soll zu fragen, weil es so viele Dinge gibt. Ich springe gerade mal ein bisschen. Ja. Und zwar hattest du ja beim letzten Mal gesagt, dass viele Menschen displaced waren. Die wurden einfach ja verteilt in alle Landesteile, mussten fliehen, hatten fast nichts mehr bei sich und so weiter. Ja. Hast du eine Geschichte darüber, wie jemand vielleicht wirklich so von Gott überrascht wurde, weil einfach nichts mehr da war und Gott plötzlich eingegriffen hat?
1: Nun, ich denke, wenn es eine Geschichte gibt, gibt es vielleicht noch tausend mehr davon. Ich habe dir erzählt, wie die Menschen wirklich die Hand Gottes in ihrem Leben gesehen haben. Und dass Gott sie durch eine Situation geführt hat, die sie nicht kannten, über die sie keine Kontrolle hatten. Sie wussten nicht, ob sie da lebend herauskommen würden. Es gibt eine schöne Geschichte, die von einer Dame handelt, von einer lieben Schwester, die sogar im Sudan ein wichtiger Teil der Arbeit wurde. Wir haben vieles von ihrer Geschichte erst später erfahren. Aber es war wunderschön. Das Gebiet, in dem sie lebte, wurde angegriffen. Und viele Männer wurden dabei getötet. Die Schwester war also im Grunde genommen auf sich alleine gestellt. Natürlich zusammen mit anderen. Aber sie hatte ein kleines Kind, ein Baby, und noch drei Kinder. Eines war groß genug, um allein laufen zu können. Doch das Kleine musste sie auf dem Rücken festbinden, wie es afrikanische Frauen tun. Aber sie wusste nicht, wie sie die anderen zwei Kinder tragen sollte. In Afrika benutzen sie diese riesigen Kochtöpfe aus Leichtmetall. Und sie beschloss, die beiden kleinen Kinder in den Topf hineinzusetzen, ihn auf den Kopf zu nehmen und sie auf diese Weise zu tragen. Das große Kind nahm sie an der Hand. Und so konnten sie fliehen. Aber wie sollte sie Gepäck tragen? Sie schnappte sich nur das, was wertvoll war, nämlich die Kinder, und rannte mit ihnen davon. Und natürlich.
0: Wie kannst du rennen mit so viel aus dem Kopf und zwei Kindern noch drin und einem an der Hand?
1: Ja, ich denke, es waren kleine Kinder, die sie auf dem Kopf trug, aber es war wirklich erstaunlich. Sie mussten durch eine bergige Gegend gehen. Sie konnte keine Lebensmittel mitnehmen und ich glaube, es gab nur wenige andere Familien oder Frauen, die in diesem Gebiet unterwegs waren. Ich habe dir doch die Geschichte erzählt, wie sie nachts beteten, weil einige Menschen unterwegs starben. Sie waren einfach nicht stark genug. Und diese Gruppe von Frauen und Menschen versammelte sich und sagte, was können wir tun? Wir können nur beten. Und Gott gab ihnen an diesem Abend einen Schauer, Regen. Es regnete an diesem Abend und es sah nach einem Zufall aus. Aber es war kein Zufall. Und sie konnten genug Wasser für die Kinder zum Trinken sammeln. Natürlich kennen sie den Busch. Einige der Blätter kann man essen, andere kann man nicht essen. Und sie mussten etwas zu essen finden. Und man fragt sich, wie kommt man da wieder raus? Sie fanden auch Insekten, wie beispielsweise Heuschrecken, zum Essen. Denn du musst bedenken, dass sie jetzt eine Woche oder 10 Tage lang durch den Busch liefen und versuchten, den nächsten sicheren Ort zu finden. Und das alles, während sie nicht wussten, wo die Feinde sind oder wo sie wieder angegriffen werden können.
0: Unvorstellbar.
1: Natürlich haben sie es irgendwie geschafft und kamen auf die andere Seite. Und wie ich schon sagte, sind einige unterwegs gestorben. Sie sagte auch immer, es ist erstaunlich, wie Gott mich durchgebracht hat, obwohl ich keine Ahnung hatte, was ich tun sollte. Ich wusste nicht einmal, wohin ich gehen sollte. Aber der Herr führte sie und sie fanden schließlich auf der anderen Seite eines Berges einen Ort, der relativ sicher war. Die Gemeinschaft lud sie ein. Sie blieben eine Weile dort und dann konnten sie weiterziehen. Diese Geschichte gibt dir eine kleine Vorstellung davon, was es für die Menschen bedeutete.
0: Wenn ich dir so zuhöre, dann denke ich, das ist so unfassbar, also wie so ein Eimer mit einem großen Loch. Du weißt gar nicht, was du alles reinschütten sollst, um da irgendwie einen Boden reinzukriegen. Und also einfach, ja, ich weiß gar nicht, wie war der Grad von Bildung, von Erziehung? Wie haben Menschen überhaupt überlebt? Es ist so basic. Es ist so wie wenn einfach, ich stelle mir fast wie so eine Sandwüste vor und nichts ist drauf und du musst irgendwo etwas zu essen finden oder dich organisieren oder wie verdienst du dein Geld, wie verdienst du dein Einkommen, wie bringst du deine Kinder durch und all diese Sachen. Wie habt ihr da angefangen, eine Spur zu legen, einen Grund reinzubringen? Was habt ihr als wichtigste Aufgabe gesehen?
1: Nun, dafür müssen wir einen kleinen Umweg machen. Was so ermutigend ist, ist die Frage nach der Bildung. Ich glaube, 20, 25 Jahre lang gab es keine Bildung, keine offiziellen Schulen, nichts. Bildung war einfach nicht verfügbar. Aber es ist erstaunlich, wie Gott sein Volk auch in dieser Zeit gebraucht hat. Die Kirche, die Gemeinde oder der Leib Christi wurde zum stabilisierenden Faktor in vielen dieser Situationen und Gemeinschaften. Denn es gab keine Regierung, keine sozialen Einrichtungen, es gab nicht einmal wirklich eine Stadt. Es gibt im Grunde nur die Dorfgemeinschaft. Aber die Kirche wurde wirklich zu einer Säule. Und viele der Evangelisten, die Gemeinden gründeten, das Evangelium verkündeten und die Christen wieder zusammenbrachten, begannen auch den Kindern wieder das Lesen und Schreiben beizubringen. Und ein bisschen Plus und Minus in Mathematik. Ganz einfach, ganz grundlegend. Aber überall, wo sie es taten, selbst wenn die Gemeinschaft vertrieben wurde und instabil war, machten sie konsequent weiter, denn sie lebten mitten unter ihnen. Sie blieben bei ihrem Volk. Das geschah in den sogenannten Viehlagern, weil viele der Stämme auch Viehzüchter waren. So machten sie weiter. Und die Kirche teilte weiterhin das Evangelium, predigte das Wort, ermutigte die Christen und hielt die Gemeinschaft zusammen. Es war wirklich fantastisch. Sie wurde für viele Menschen zu einem Zufluchtsort. Aber was die formale Bildung anbelangt, gab es wirklich nichts. Und das war auch der Grund für den großen Hilferuf. Ich erinnere mich daran, dass ich ein bestimmtes Gebiet besucht habe. Wir waren eigentlich nur mit der Kirche zusammen, aber die ganze Gemeinde kam mit einigen der Häuptlinge in diesem Gebiet zusammen. Und ich erinnere mich, wie ein Leiter verdeutlichte, wie ernst die Lage für sie ist und wie wichtig Bildung sei. Ich meine, es gibt so viele Bedürfnisse, wenn ich an die medizinische Versorgung denke, an die Lebensmittelknappheit. an die Herausforderungen, mit denen sie konfrontiert sind. Aber für sie war Bildung eine Priorität. Wir brauchen unsere Kinder, denn sie sind die Zukunft. Sie blickten nach vorn. Natürlich leiden wir jetzt. Wir sind jetzt gerade in dieser Situation. Aber was kommt nach dieser Situation? Und wie können wir uns darauf vorbereiten? Es gab einen solchen Aufschrei. Und dann war da natürlich auch die Kirche. Ich habe dir erzählt, wie die Kirche ihre jungen Leiter ausbildete, die Kirchen zu leiten, und wie viele, die vorher da waren, bereits geflohen waren. Viele der ausgebildeten Pastoren und Leiter der Gemeinden waren draußen in der Diaspora, in den Flüchtlingslagern. Aber diese Menschen sagten, wir müssen etwas tun, wir können nicht einfach nichts tun. Könnt ihr uns helfen? Und ich erinnere mich an einen Leiter, der sagte, hier ist mein Sohn, ich gebe ihn dir.
0: Wow.
1: Schule ihn, erziehe ihn. Und weißt du, ich war so etwas nicht gewohnt. Wie macht man das?
0: Ja, klar.
1: Aber es war einfach seine Art zu zeigen, hör zu, wir wollen, dass du uns in diesem Bereich hilfst.
0: Joshua, vielen Dank. Wir sind schon wieder am Ende der Sendung. Wir müssen schon wieder aufhören. Aber genau da machen wir das nächste Mal weiter. Wie habt ihr Grund und Boden reingebracht? Und wenn es dich interessiert, schalte dich dazu. Bis zum nächsten Mal. Tschüss.
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0: Es ist 5 Uhr und 30 Minuten.
1: Hallo. Egal, ob du gerade in der Bahn sitzt und am Handy dabei bist oder ob du im Wohnzimmer sitzt mit Vertrauten, vielleicht aus deinem Hauskreis oder deiner Familie, herzlich willkommen. Schön, dass du dabei bist hier im Gebetshaus für verfolgte Christen in Kelkheim. Heute wollen wir uns im Gebet unseren Geschwistern in Äthiopien widmen. Bei den meisten Ländern der Welt, da wissen wir gar nicht genau, wie das Evangelium eigentlich dorthin gekommen ist. Bei Äthiopien wissen wir es aber ganz genau. Denn es steht in der Bibel, in der Apostelgeschichte, da wird uns im 8. Kapitel berichtet, dass ein Mann aus Äthiopien, ein mächtiger Diener der Königin Kandake, nach Jerusalem kam, um dort im Tempel anzubeten. Er hatte irgendwie von dem Gott der Juden gehört und hatte die weite Reise auf sich genommen, um ihm zu huldigen. Dort hatte er sich sogar eine Schriftrolle gekauft, die Rolle vom Propheten Jesaja. Und auf dem Rückweg, da las er gerade diese Schriftrolle und er verstand aber nicht, was er las. Da kam ein Mann namens Philippus neben seinen Wagen und fragte ihn, verstehst du, was du liest? Und wir erfahren, dass der Äthiopier Philippus da fragte, von wem spricht hier eigentlich der Prophet? Von sich selbst oder von einem anderen? Da begann Philippus, ihm die rettende Botschaft von Jesus Christus ausgehend von diesem Prophetenwort zu erklären. Was war geschehen? Was passierte hier? Durch das Wort Gottes war Jesus, der auferstandene Sohn Gottes, diesem mächtigen Äthiopier begegnet. Auf der Stelle stieg er aus seinem Wagen aus und wollte sich taufen lassen. Das geschah auch. Dies ist der erste Bericht von dem ersten Äthiopier, der sich jemals zu Christus bekehrt hat. Und christliche, genauso wie säkulare Historiker, sie sind sich ganz einig, dass es dieser Mann war, der den christlichen Glauben, das Evangelium, nach Äthiopien gebracht hat. Es war nicht irgendein weißer Missionar in der Kolonialzeit. Nein, es war jemand aus dem Land selbst, der das Land mit diesem christlichen Glauben angesteckt hatte. Ist das nicht großartig? So hoffnungsvoll die Geschichte begann, verläuft sie aber aktuell leider nicht. Zwar ist der christliche Glaube nach wie vor Hauptreligion in Äthiopien, aber die traurige Realität ist, dass Christen von verschiedenen Seiten verfolgt werden, und zwar sehr stark. Zum einen ist es die äthiopische orthodoxe Kirche, die ROK, die großen Druck auf protestantische Christen ausübt. Und zum anderen ist es der Fakt, dass der Islam immer mehr Einfluss in Äthiopien gewinnt und überall dort, wo der Islam die Mehrheitsreligion wird, da wird großer Druck auf unsere Geschwister ausgeübt. Äthiopien liegt am sogenannten Horn von Afrika. Und das ist eine Region, die geografisch sehr nah an der Wiege des Islam liegt. Das sind die mächtigen Ölnationen wie Saudi-Arabien, Iran, Irak. Und von dort aus werden mit gigantischen Finanzmitteln, die in den Subsahara-Bereich von Afrika hineingepumpt werden, immer mehr Moscheen.

Missionseifer, so kann man es durchaus ausdrücken. Aber es gibt noch etwas anderes. In den Hadithen, das ist eine der heiligen Schriften im Islam, da findet sich eine besondere Prophetie. Es heißt, dass ein Mann aus Äthiopien die Kaaba, dieses heilige Bauwerk des Islam, eines Tages zerstören wird. Und so fürchtet sich der Islam vor der Erfüllung dieser Prophetie und versucht das aufs Möglichste zu verhindern. Immer mehr nimmt der Islam das ganze Land irgendwie ein. Und immer dort, wo mehr Muslime als Christen vorhanden sind, da geraten Christen unter Druck. Besonders hart betroffen sind dann immer diejenigen, die aus dem Islam in das Christentum übertreten. Und viel zu häufig begegnen wir deswegen Christen, die von denen verfolgt werden, die eigentlich den Auftrag haben, sie am meisten zu lieben, von ihrer eigenen Familie. Genauso ging es auch einer jungen Christin namens Rehima. Sie war als junge Frau ins Gespräch mit ihren Nachbarn gekommen. Und diese hatten ihr das Evangelium gesagt. Und sie hatte dann im Internet recherchiert, um mehr über Jesus zu erfahren. Und tatsächlich wurde sie überzeugt und gab ihr Leben Jesus. Aber als die Familie das erfuhr, da stellten sie sie vor eine schreckliche Wahl. Entweder wir oder Jesus. Und Rehima konnte nicht anders. Sie war überzeugt von diesem Jesus. Und so entschied sie sich für Jesus und da begann die Verfolgung. Lasst uns in diesem ersten Teil für Rehima beten und Christen wie Rehima, die ausgerechnet von denen verfolgt werden, die den Auftrag haben, sie zu lieben, von ihren Vätern, Müttern, Brüdern und Schwestern.

Herr, wir können nicht nachvollziehen, wie es sich anfühlen muss, von den Menschen verfolgt zu werden, von denen wir eigentlich Liebe und Geborgenheit erwarten sollten. Aber du kannst es nachfühlen. Denn du wurdest von deinen Freunden verraten und du wurdest gekreuzigt von Menschen, die du geliebt hast. Und so bitten wir dich, Herr, erbarme dich gerade über diejenigen von unseren Geschwistern, die von ihren Eltern, ihren Geschwistern verfolgt werden. Möchten dich bitten, für dass du Rehima den Blick auf dich richtest und ihr jetzt in diesem Moment ganz nah bist. Amen. Dass Christen in Äthiopien von Muslimen verfolgt werden, das ist schlimm genug. Noch schwerer ist es allerdings zu akzeptieren, dass es eben nicht nur Verfolgung

von muslimischer Seite ist, sondern auch von christlicher Seite. Die größte christliche Konfession in Äthiopien ist die orthodoxe Kirche. Sie hat sich über Jahrhunderte ganz, ganz stark etabliert und sich tief mit der äthiopischen Kultur verbunden und auch mit ihrem Nationalismus. Ihrer Ansicht nach stellt gerade der evangelikale Glaube eine große Bedrohung aus dem Westen für das Land dar. Und so sehen wir das seltsame Phänomen, dass die orthodoxe Kirche in Äthiopien an zwei Fronten steht. Einerseits wird sie in den Regionen, wo sie in der Minderheit ist, selbst von Muslimen verfolgt. Und andererseits ist sie dort, wo sie in der Mehrheit ist, in der Rolle der Verfolgerin. Beten wir, dass Gott der äthiopischen orthodoxen Kirche die Augen dafür öffnet, dass wir in Christus eins sind. Und beten wir, dass die innerchristliche Verfolgung in diesem Land ein Ende nimmt.

Großer Gott, wir klagen dir, dass auch deinen Kindern manchmal der Blick auf ganz einfache Wahrheiten verschlossen ist. Du selbst hast gesagt, dass ein Haus, das in sich selbst entzweit ist, stürzen wird. Und so bitten wir dich, Herr, dass du uns als deine Gemeinde davor bewahrst, entzweit zu sein. Eine uns und öffne unseren Geschwistern aus der äthiopischen orthodoxen Kirche den Blick dafür, dass wir eins sind in dir und dass sie aufhört, protestantische evangelikale Christen zu verfolgen. Amen. Es sind also zwei Verfolgungsdynamiken in Äthiopien. Es ist einerseits der Islam und andererseits auch die Verfolgung durch Christen. Und das zeigt sich in einem Zeugnis, das ich uns heute erzählen möchte, besonders deutlich. Es ist die Geschichte von Schwester Asta. Asta, inzwischen eine Frau mittleren Alters, ist als junges Mädchen in einer orthodoxen Familie aufgewachsen. Streng orthodox, muss man dazu sagen. Und sie hatte eine Krankheit, mit der sie irgendwann angesteckt wurde, die sie auch gesellschaftlich ziemlich stark ins Off gebracht hatte. Niemand konnte ihr helfen und so war sie ziemlich verzweifelt. Aber in dem Nachbarort von dort, wo sie lebte, da war eine christliche Gemeinde. Und von dort kam ein Prediger, um für sie zu beten. Sie war anfangs skeptisch, aber sie ließ es geschehen. Und jetzt weiß ich nicht, wie deine Theologie aussieht zum Thema Heilung. Aber das Zeugnis von Schwester Asta ist, dass sie durch dieses Gebet geheilt wurde. Und voller Freude gab sie daraufhin ihr Leben Jesus. Von ihrer orthodoxen Familie wurde sie dafür aufs Härteste verfolgt und musste fliehen. Sie fand Zuflucht in dem Nachbarort, wo diese Gemeinde war. Und wie Gott so ist, lernte sie dort einen jungen Christen kennen, den sie dann heiratete. Geführt vom Heiligen Geist, ging sie dann irgendwann mit diesem jungen Ehemann in eine Ortschaft, in der hauptsächlich Muslime waren und wo es noch keine christliche Gemeinde gab. Und dort gründete sie eine Gemeinde. Und sie erzählte unter Tränen jetzt, dass sie zu dieser Zeit schwanger war mit ihrem ersten Kind. Der Bauch war wohl schon ziemlich groß, aber eines Nachts, da bekam sie furchtbare Bauchschmerzen und sie hatte Angst. Sie ging zu einem muslimischen Arzt, obwohl es für sie verboten war. Und da zeigte sich besonders heftig die Bosheit der Verfolgung. Der Arzt lächelte sie an, stellte fest, dass das Kind schon tot ist in ihrem Bauch. Und er sprach, das waren wir. Wir haben dafür gebetet, dass dein Kind stirbt. Und das werden wir weiterhin tun, so lange, bis du aus diesem Ort verschwindest. Es ist noch viel mehr passiert mit Asta und ihrem Mann. Ihr Haus wurde niedergebrannt, ihr Vieh geschlachtet. Aber sie weigert sich, diesen Ort zu verlassen. Und wir haben gefragt, Asta, warum gehst du nicht in die Hauptstadt? Da bist du doch sicher. Und sie sagt, wer erzählt diesen Menschen dann noch von Jesus? Und sie bleibt mit einer heiligen Sturheit in diesem Ort. Lasst uns bitte für diese Schwester Asta beten. Sie braucht unsere Unterstützung.

0: Jesus, niemand spürt den Schmerz von Schwester Aster so deutlich wie du. Du leidest mit ihr und du bist an ihrer Seite und dafür preisen wir dich. Möchten dich bitten, Herr, dass du sie reich segnest, wenn auch nicht mit Reichtum im Materiellen, aber im Reichtum im Herzen. Möchten dich bitten, dass du sie am inneren Menschen stärkst und ihr jeden Tag neu wieder Freude und Hoffnung den Blick auf dich schenkst. Wir preisen dich dafür, dass ihre Gemeinde wächst und wir bitten dich, dass du noch viel mehr Menschen durch das, was sie in diesem Ort tut und ihr Mann, begegnest. Amen. Danke, dass du heute mitgebetet hast für unsere Geschwister in Äthiopien. Wir würden uns sehr, sehr freuen, wenn wir dich auch mal live und persönlich hier im Gebetshaus in Kelkheim begrüßen dürften. Wenn du daran Freude hast, dann darfst du gerne die Termine auf unserer Webseite mal anschauen. Unter www.gebetshaus.de, da kannst du alle Termine einsehen. Nun wünschen wir dir zum Abschluss Gottes reichen Segen. Bis zum nächsten Mal.
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Gottes dienende Liebe durch den Mann für seine Frau. Und das Thema der nächsten Einheit ist Gottes dienende Liebe durch die Frau für ihren Mann. Also beide in umgekehrten Sinn dürfen einander lieben im Herrn und dienen. Ich möchte bitten, dass wir Epheser 5 aufschlagen, Epheserbrief Kapitel 5. In diesem Abschnitt haben wir eine herrliche und zugleich erschreckende Aussage. Eine herrliche Aussage über die Größe der Ehe und Familie und auch eine erschreckende, weil wir sehen, wie groß die Aufgabe ist und wie klein wir sind und wie schwierig das ist für uns, dass wir das ausleben. Ich möchte, dass wir den Zusammenhang lesen. Keine Bibelstelle ist frei von einem Zusammenhang. Und ein weiser Mann, ich kenne seinen Namen nicht, aber ich hörte diesen Spruch vor einiger Zeit und ich halte sehr viel von dieser Aussage. Nichts hat Bedeutung ohne den Zusammenhang. Der Zusammenhang bestimmt die Tiefe und die Tragweite der Bedeutung. Nichts hat Bedeutung ohne Zusammenhang. Diese Bibelstelle, die wir aufschlagen, steht in einem Zusammenhang und dieser Zusammenhang ist sehr bedeutungsvoll. Und ohne den Zusammenhang zu lesen, würde bedeuten, dass wir viel an der Tragweite und erfrischende Freude dieses Textes vorbeilesen. Vers 15, Epheser 5. Seht nun zu, wie ihr vorsichtig wandelt, nicht als Unweise, sondern als Weise, und kaufet die Zeit aus, denn die Tage sind böse. Darum seid nicht unverständig, sondern suche zu verstehen, was des Herrn Wille sei. Und da sind Befehle, stehet und seid und so weiter. Vers 18. Und berauschet euch nicht mit Wein, was einer Liederlichkeit ist, sondern werdet voll Geistes. Das ist eine Aussage, ein Befehl, werdet voll Geistes. Berauschet euch nicht, das ist auch ein Befehl, das ist ein negativer Befehl. Tut das nicht, sondern tut das, tut das andere. Sondern werdet voll Geistes und redet, auch Befehlsform, miteinander in Psalmen und Lobgesängen und geistlichen Liedern. Und noch ein Befehl, singet und spielet dem Herrn in eurem Herzen. Und noch ein Befehl, saget allezeit Gott, dem Vater, Dank für alles in dem Namen unseres Herrn Jesus Christus. Und noch ein Befehl, und seid dabei einander untertan in der Furcht Christi. Der Zusammenhang ist das Herauswachsen aus der Fülle des Geistes. Aus der Fülle des Geistes, das heißt hier, berauscht euch nicht mit Wein, steht nicht unter der Herrschaft des Weins, sondern steht unter der Herrschaft des Heiligen Geistes. Auswirkung 1, redet miteinander im Psalmen, Lobgesängen und geistlichen Liedern. Unsere Rede miteinander wird Gott ehren. Singet und spielet dem Herrn in eurem Herzen, das heißt, ein frohmachendes Herz Gott gegenüber, saget allezeit Gott, dem Vater, Dank für alles. Eine Dankbarkeit wächst aus unserem Leben durch den Geist. Und viertens, seid dabei einander untertan in der Furcht Christi. Diese gegenseitige Demutshaltung, die wir in der letzten Stunde erwähnt haben, ist die Auswirkung von der Herrschaft des Geistes in unserem Leben. Wenn ich sage, Gott beherrscht mich, die Auswirkung dieser Herrschaft Gottes ist, dass ich bereit bin, dich höher zu achten als mich selbst. Philipper 2, ihr sollt so gesinnt sein, wie Christus Jesus das auch war. Das ist Vers 5. Aber die Verse davor, denn einer soll den anderen höher achten als sich selbst. Das heißt, diese Gesinnung, dich zu achten, wächst aus der Herrschaft Jesu in meinem Leben. Wenn er mich herrscht, dann weiß ich, ich bin ganz unten. Und das Einzige, was mir Freude macht, ist, den anderen höher zu achten als mich selbst, statt mir selbst zu dienen und selbstbezogen egoistisch zu leben. Egoismus wird entthront. Christus sitzt auf dem Thron meines Lebens, regiert die Gedanken, die Gesinnung und auch die Handlungen meines Lebens. Und daraus resultiert Demut. Diese Demutshaltung wird dann folgenderweise beschrieben. Vers 21 ist so ein Schirmbegriff für all das, was folgt, bis Kapitel 6, Vers 9. Schau mal, die Frauen seien ihren eigenen Männern untertan. Schlüsselwort
ist Vers 21 untertan. Wiederholt Vers 22, Frauen untertan. Ihr Männer, liebet eure Frauen, gleich wie Christus die Gemeinde geliebt und sich selbst für sie hingegeben hat. Aber die Untertänigkeit des Mannes sieht anders aus als die Untertänigkeit der Frau. Aber trotzdem eine Untertänigkeit, das werden wir gleich sehen. Kapitel 6, Vers 1, ihr Kinder seid gehorsam, das ist Untertänigkeit. Vers 4, und ihr Väter reizet eure Kinder nicht zum Zorn, das ist auch eine Art der Untertänigkeit und der Hochachtung der Kinder. Vers 5, ihr Knechte gehorchet euren leiblichen Eltern, auch Untertänigkeit. Und Vers 9, ihr Herren erzeiget ihnen dasselbe, das heißt Hochachtung für ihre Würde und Persönlichkeit. Das heißt dann, wir haben Frauen, Männer, Kinder, Eltern, Knechte und Herren. Diese Bereiche stehen alle unter Vers 21. Vers 21 sagt, seid einander untertan. Seid gegenseitig hochachtend vor dem anderen. Wie sieht das aus in den verschiedenen Bereichen? Wir werden in dieser Stunde Vers 25 bis Vers 33 den Abschnitt über den Ehemann betrachten. Gottes dienende Liebe durch den Ehemann für seine Frau und in der nächsten Einheit die andere Seite. Ihr Männer, liebet eure Frauen. Und wenn ich meine Bibel richtig verstehe, ist diese Liebe eine untertänige, dienende Liebe. Nicht eine herrschsüchtige, von oben herab runterputzelnde Liebe, sondern eine von unten tragende, dienende Liebe, so wie die Gemeinde von Christus gedient wird. Gleich wie auch Christus die Gemeinde geliebt und sich selbst für sie hingegeben hat, auf dass er sie heilige, nachdem er sie gereinigt durch das Wasserbad im Wort, damit er selbst die Gemeinde herrlich darstelle, so dass sie weder Flecken noch Runzel noch etwas Ähnliches habe, sondern heilig sei und tadellos. Befehl Nummer 1 in dieser Bibelstelle an uns Männer ist ein Befehl, der für mich viele, viele, viele Nummer zu groß ist. Ich habe als Vergleich, als Vorbild für meine Liebe zu meiner Frau die vollkommene Liebe Christi für seine Gemeinde. So wie Christus sich aufgeopfert hat bis in den Tod für seine Gemeinde, habe ich mich aufzuopfern für meine Frau. Und das ist natürlich für mich als einfach normaler Mensch, Normalsterblicher, zu groß. Ich kann das nicht. Ich brauche dazu eine äußere Hilfe, nämlich die Hilfe Jesu, dass ich sie lieben kann und lieben will, wie Christus die Gemeinde geliebt hat und sich für sie hingegeben hat. Der Ehemann muss bereit sein, für seine Frau zu sterben. Eine dienende Liebe. Das gängige Bild von der Aufsicht und von der Leitung des Mannes in der Ehe ist das Bild von einem Herrn, der durch die Tür kommt und sich bedienen lässt. Er holt seine Zeitung, setzt sich hin auf seinem Sessel im Wohnzimmer, seine Pantoffeln lässt er sich bringen, seine Pfeife lässt er sich bringen, er ruht sich dann aus und hinter der Zeitung versteckt er sich und lässt sich dann nur bedienen. Das ist das gängige, unkorrekte, unbiblische Bild von Männerherrschaft. Woher kommt dieses unkorrekte Bild? Was in diesem Text steht, steht überhaupt nicht im Einklang zu dem, was in der Gesellschaft häufig missverstanden wird unter der Leitungsaufgabe des Mannes. Aber man wundert sich nicht, wenn man die Bibel richtig versteht, woher das alles kommt. Das ist nicht neu und das ist nicht in der deutschen Kultur so allein, sondern das ist weltweit so. Männerherrschaft, Frauenunterdrückung, das ist aber nicht der biblische Plan Gottes. Darf ich bitten, dass wir unsere Bibeln aufschlagen? Wir kommen gleich zurück nachher zu Epheser 5, aber wir machen einen Abstecher. Und zwar in 1. Mose Kapitel 3. 1. Mose Kapitel 3 gibt uns einen Einblick in den Beginn der Problematik zwischen Männern und Frauen. Von dem Sündenfall ausgehend. Eva nahm zuerst die Frucht, sie gab es ihrem Mann, Adam nahm und aß diese Frucht. Und beide waren in Sünde. Und Gott kam, Vers 8, und sie hörten die Stimme Gottes des Herrn im Garten, und der Mensch und sein Weib versteckten sich vor dem Angesicht Gottes des Herrn hinter die Bäume des Gartens. Da rief Gott der Herr dem Menschen und sprach, wo bist du? Er sprach, ich hörte deine Stimme im Garten und fürchtete mich,
denn ich bin nackt und darum verbarg ich mich. Da sprach er, wer hat dir gesagt, dass du nackt bist? Hast du etwa von dem Baum gegessen, davon ich dir gebot, du sollst nicht davon essen? Da sprach der Mensch, das Weib, das du mir gestellt hast, die gab mir von dem Baum und ich aß. Da sprach Gott, der Herr, zum Weibe, warum hast du das getan? Das Weib antwortete, die Schlange verführte mich und dass ich aß. Schuldversetzung in beiden Fällen. Da sprach Gott, der Herr, zur Schlange, weil du solches getan hast, so seist du verflucht vor allem Vieh, vor all den Tieren des Feldes, und auf deinem Bauch sollst du kriechen und Erde essen dein Leben lang. Und ich will Feindschaft setzen zwischen dir und dem Weibe, zwischen seinem Samen und ihrem Samen. Derselbe, der Same der Frau, soll dir den Kopf zertreten. Das spricht er hier von Jesus Christus. Das ist eine Prophezeiung von der Ankunft von Jesus Christus, Geburt des Messias. Und du wirst ihn in die Ferse stechen. Und zum Weibe sprach er, ich will dir viele Schmerzen durch häufige Empfängnis bereiten. Das haben die Frauen. Mit Schmerzen sollst du Kinder gebären. Du sollst nach deinem Manne verlangen. Er soll aber herrschen über dich. Viele Leute haben gemeint, dieses Verlangen, das die Frau hat, ist das emotionale Verlangen, in der Gegenwart ihres Mannes zu sein. Aber was meint er hier? Vom Urtext ausgehend haben wir einen einzigen Parallel in dem nächsten Kapitel. Und die Parallelaussage hilft uns zu verstehen, was er hier gemeint hat. Kapitel 4, Vers 6. Da sprach der Herr zu Kain, warum bist du so zornig und lässest deinen Kopf hängen? Ihr kennt ja die Geschichte, sein Bruder brachte ein Opfer und sein Opfer wurde anerkannt, aber das Opfer von Kain wurde nicht anerkannt. Ist nicht also, wenn du gut bist, so darfst du dein Haupt erheben. Da spricht Gott aber mit Kain. Bist du aber nicht gut, so lauert die Sünde vor der Tür und ihre Begierde ist auf dich gerichtet. Du aber herrsche über sie. Die Begierde der Sünde ist auf Kain gerichtet. Die Begierde der Sünde wollte Kain runtermachen und ihn unter Herrschaft, unter Kontrolle bringen. Kain wurde befohlen, zu herrschen über diese Begierde der Sünde. Nun, das ist eine parallele Aussage von der hebräischen Sprache her parallel und die einzige parallele Aussage im ganzen Alten Testament zu dem, was in Kapitel 3 steht. Es heißt zu der Frau, du sollst nach deinem Manne verlangen, ihre Begierde ist auf den Mann gerichtet, um über ihn zu herrschen, im gefallenen Zustand. Und im gefallenen Zustand, er herrscht über seine Frau. Das heißt dann, dieser Geschlechterkampf, der durch die Jahrtausende zieht und heute durch Feminismus natürlich noch mehr ausgetragen wird von der Reaktionsseite her, diese Herrschaftssucht beider Geschlechter ist zurückzuführen zum Sündenfall. Beinhaltend im Sündenfall ist Herrschsucht beider Seiten. Die Frau tendiert ständig, sich zu vergreifen an der Leitung und diese Leitung an sich zu reißen, und der gefallene Mann tendiert, sich ständig runterzudrücken in einer falschen Weise. Nur wenn der Geist Gottes uns regiert und beginnt zu regieren, wachsen wir in der Erkenntnis, was es bedeutet, geistlich zu leiten als Mann und geistlich zu folgen als Frau, wo beide die biblische Rolle anerkennen, zuerst und zweitens ausleben. Und ich sage aus Erfahrung, es ist schwer genug, das anzuerkennen und noch schwerer, das auszuleben. Wenn man es nicht anerkennt, wenn man die biblische Rollenzuteilung, die Gott gegeben hat, nicht anerkennt, dann ist es natürlich unmöglich, dass man es auslebt. Man muss zunächst einmal Ja sagen zu der Aufgabe, die Gott gegeben hat. Die Aufgabe des Mannes ist die der Leitung und Aufsicht. Und so wie er zum Beispiel bei den Ältesten, so wie er seiner Familie vorsteht, so ist er Vorbild für das Vorsteheramt in der Gemeinde. Die Familie ist eine kleine Gemeinde. Wenn er die kleine Gemeinde richtig verwaltet und bevorsteht, kann er die größere Gemeinde am Ort auch richtig verwalten, weil die kleine Gemeinde Schauplatz ist und Übungsplatz ist für die größere Aufgabe. Versagt er im Kleineren, soll er nicht zugelassen werden für die größere Aufgabe. Das ist das, was gemeint ist im Neuen Testament.
so ist der Mann von Gott gewählt worden als Aufseher für diese eheliche Aufgabe. Die biblische Rolle des Mannes ist Aufseher, aber sie ist nicht so in der Aufsicht, wie viele, viele Kulturen das verstehen. Wir kommen hier nicht von der Kultur, sondern von der Bibel. Was meint Gott? Wie sieht diese Aufgabe aus? Und diese Aufgabe der Führung und Leitung ist Führung durch Liebe. Führung durch die freundliche, dienende, christusähnliche Liebe. Dass ich bereit sein muss, mich für meine Frau aufzuopfern. Und das bedeutet, Zeit in sie zu investieren, Interesse in sie zu investieren, Dienstbereitschaft zu bringen, dass ich ihr diene. Wir sind komplementär in unserer ehelichen Beziehung. Sie hat Gaben und Aufgaben, die ich nicht habe, und ich habe Gaben und Aufgaben, die sie nicht hat. Und wir versuchen nicht miteinander zu konkurrieren. Ich habe diese letzten Tage eine Stunde geholfen beim Geschirrspülen in der Küche. Aber normalerweise habe ich keine Zeit dazu. Ich wollte etwas anderes. Ich wollte, manchmal werde ich kribbelig, wenn ich zu viel sitze am Schreibtisch, und mir tut's gut, einmal Hand anzulegen beim Geschirrspülen. Aber normalerweise gehört das zu ihrem Bereich, und sie macht das gern und sie macht es gut. Und normalerweise habe ich auch andere Aufgaben. Wir versuchen nicht miteinander zu konkurrieren in den Aufgaben, die wir haben, aber beide von uns wissen, wem Gott die Leitungsaufgabe gegeben hat und wem Gott die Unterstützungsaufgabe gegeben hat und warum. Und ich sage, von der Schrift her gibt es nur ein Bild für die Ehe und Familie über die Aufgabe der Leitung, die ist dem Manne übertragen und nicht der Frau. Ich bin nicht sehr glücklich über die Reaktion der heutigen Zeit in feministischer Theologie, wie weit das wegkommt vom biblischen Norm für die Ehe und Familie und wie schadhaft das ist für die Familie nachher. Jeder Rollentausch hat schadhafte Wirkung nachher in der Familie. Durch die Seelsorge mit so vielen Paaren im Laufe der Jahre habe ich fast ein Gespür dafür entwickelt, wenn ich mit einem jungen Paar zusammen bin oder mit einem jungen Mann, ich brauche nicht einmal die Frau kennenzulernen. Ich kann sehen, wie er sich verhält, und dann, wenn ich beide sehe, wie er sich verhält ihr gegenüber, ob er ein gutes Vorbild vom Vater gehabt hat, ob er die Schrift versteht an dieser Stelle und ob er die Aufgabe wahrnimmt oder nicht. Und die Folgen, die positiven oder negativen Folgen, liegen gleich auf der Hand in dieser Ehe. Wenn er die Aufgabe wahrnimmt, ich bin ja von Gott bestimmt in der Leitung, ich muss diese Aufgabe wahrnehmen. Bei einem Tandemfahrrad hat man wohlweislicherweise nur eine Lenkstange eingebaut. Nicht beide können lenken. In den meisten Autos gibt es nur ein Lenkrad. Und man weiß bei der Lenkung von einem Auto, wie unweise es wäre, zwei Lenkräder zu haben und zwei Bremspedale und zwei Gaspedale und so weiter. Wir wissen auf der menschlichen Ebene, in denen wir leben, dass bei einer Organisation, bei irgendeiner Institution oder Einheit jemand die letzte Verantwortung tragen muss. Aber wie diese Verantwortung in der Ehe getragen wird, ist entscheidend. Ist das mit Dominanz und Unterdrückung zu machen? Und die Antwort ist ein entschiedenes Nein, sondern diese Verantwortung ist mit demütiger Dienstbereitschaft zu tragen. Dass ich bereit bin, auf meine Frau einzugehen, auf ihre Bedürfnisse und sie durch Liebe zu leiten und nicht durch Herrschaft und Unterdrückung. Nun, ihr Männer, liebet eure Frauen. Der Befehl ist an den Mann gerichtet. Ihr Männer, liebet eure Frauen. Der Befehl ist nicht an die Frau gerichtet. Ihr Frauen, bewegt eure Männer, dass sie euch lieben. Sondern ihr Männer, liebet eure Frauen. Es ist an uns gerichtet. Und der Vergleich, gleich wie auch Christus, und das Wort gleich wie ist identisch wie Christus die Gemeinde geliebt und sich selbst für sie hingegeben hat. Mit welchem Zweck? Was heißt hier in dem Text? Auf, dass er sie heilige, nachdem er sie gereinigt durch das Wasserbad im Wort. Häufig in meinen vorehelichen Seelsorgegesprächen stelle ich die Frage,
soll der Mann seine Frau ändern wollen, nachdem sie heiraten? Und soll die Frau den Mann ändern wollen, nachdem sie heiraten? Was denkt ihr als Antwort auf diese Frage? Soll man den Partner ändern wollen? Umkrempeln wollen? Grundsätzlich nehmen wir unsere Partner an, so wie wir sie bekommen. Das ist der Grundsatz. Aber ich habe schon den Wunsch, meine Frau zu ändern. So ein bisschen, wenn man das so sagen kann, so wie du das gesagt hast. Aber wie? In diesem Sinn, dass ich meine Frau zu Christus bringe und er sie ändert. Nicht, dass ich sie mit Zwang umändere, dass sie mir gefällt, sondern dass ich meine Frau ständig hinleite zu Christus und er diese Reinigung durch das Wasserbad im Wort an ihr vornimmt, die ich nicht machen kann, so oder so. Das heißt dann, meine Aufgabe ist es, meine Frau hinzubringen zu dem, der sie am besten ändern kann, nämlich in sein Ebenbild. Das heißt dann, ich nehme grundsätzlich meinen Partner an, so wie sie ist. Bin dankbar für sie. Auf der anderen Seite bete ich, dass die Unvollständigkeiten und Unzulänglichkeiten, die da sind, an ihr Gott ändert. Und ich versuche, sie ständig zu animieren, zu Gott zu kommen, ständig zu ermutigen, stille Zeit zu machen, ihn zu suchen, Bibelstudium zu machen. Und ich bin so dankbar auch dafür. Ich will, dass meine Liebe der Liebe Jesu ähnelt. Und er tut das, Christus tut das, damit er sich selbst die Gemeinde herrlich darstelle, so dass sie weder Flecken noch Runzel noch etwas Ähnliches habe, sondern heilig sei und tadellos. Und es ist, als ob dieses Bild so hoch wäre, dass wir Männer Schwierigkeiten hätten, uns damit zu identifizieren. Wer kann sich in diesem Raum schon anmaßen, zu sagen, ich liebe meine Frau, wie Christus die Gemeinde geliebt hat? Das ist natürlich eine hohe, hohe Aufgabe. Viel zu hoch für mich, als dass ich das vollbringen könnte in eigener Kraft. Und es ist, als ob Gott uns verstanden hat in unserer Not. Und er sagte, ebenso, das nächste Wort, ebenso, ein zweites Bild, ein zweiter Vergleich, sind die Männer schuldig, ihre eigenen Frauen zu lieben wie ihre eigenen Leiber. Das heißt, wenn ich meinem Leib diene, soll ich meiner Frau dienen. Bin ich bereit, mir etwas aus dem Kühlschrank zu holen, wenn ich Hunger habe, so muss ich bereit sein, Ausschau zu halten, dass es meiner Frau gut geht, was Nahrung, Kleidung, all die Bedürfnisse des Lebens anbelangt. Ich darf nie sagen, sieh, wie du zurechtfindest. Das darf ich als Ehemann nie sagen. Sondern ich habe ihr zu dienen, so wie ich mir leiblich an meinen Grundbedürfnissen diene. Nun, in der Aufgabe, die wir als Ehemänner haben, sind alle beide sehr, sehr groß. Diese Vergleiche, die hier gezogen werden, sind sehr groß. Und ich bekenne, vielmals an der Ausführung dieser Aufgabe versagt zu haben. Ich bin noch am Lernen, wir sind noch am Wachsen, wir beide. Und wir haben ein ganzes Leben, wenn der Herr noch seine Wiederkunft zögert und wir noch zusammenleben dürfen, wir haben noch einige Jahre zum Lernen, wenn der Herr Gnade gibt. Und wir wollen noch eine Menge dazulernen. Aber eins sage ich euch heute. Die Qualität der Liebe zwischen mir und meiner Frau übertrifft die Qualität der Liebe, die wir hatten bei der Flitterwoche und auch der Intensität der Liebe, die wir erlebten bei den Flitterwochen, bei ein Vielfaches. Ich kann es überhaupt nicht messen. Unsere Liebe heute, unsere Beziehung heute übertrifft bei weitem die Flitterwoche-Zeit. Wir haben eine Menge gelernt und haben noch zu lernen. Aber eins war mein Entschluss am Anfang und auch ihr Entschluss am Anfang, wir wollen lieben. Meine Mutter sagte einmal in meiner Jugend, und ich habe das nicht begriffen, ich habe mich erschreckt damals, als ich das hörte. Meine Mutter, meine eigene Mutter sagte, Roger, man kann sich in jeden x-beliebigen verlieben. Meine Mutter, mein Vater waren 49 plus Jahre verheiratet. Sie haben den 50. nicht erreicht, weil mein Vater starb. Aber meine Mutter sagte, wo es um 20 ging,
20 Jahre oder so. Roger, man kann sich in x-beliebigen Mann verlieben. Und ich habe diese Worte gehört von meiner Mutter und ich dachte, warum sagt sie das? Jetzt weiß ich, was sie gemeint hat. Man muss sich im Laufe des Ehelebens ständig entschließen, zu lieben, den Ehepartner zu lieben. Die Gefühle können ständig abwandern, wenn man nicht aufpasst. Und man muss aufpassen und sich in Zucht nehmen, dass die Liebe konzentriert wird auf den Ehepartner. Ich bin in dem letzten Jahr häufig verreist gewesen. Im vergangenen Herbst war ich 7,5 Wochen oder 8 Wochen entfernt von der Familie. Das ist keine leichte Zeit. Sie war hier, meine Frau mit den Kindern und ich war in den USA. Das war keine leichte Zeit. Und nicht unbedingt eine schöne Zeit, aber eine gute Zeit, in dem wir gelernt haben, über die Qualität unserer Liebe zueinander nachzudenken in der Trennung. Und ich muss sagen, ich habe eine Hochachtung, eine ungeheure Hochachtung vor den Militärsfamilien, wo zum Beispiel der Mann ein Jahr lang in Vietnam oder in Thailand oder sonst wo getrennt war von seiner Familie und er kommt zurück, sie hielt die Familie intakt, sie haben beide noch die Treue zueinander gehalten im Laufe dieses Jahres der Trennung und sie führen eine intakte geistliche Familie. Hochachtung, also aller Achtung vor solch einer Ehe und solch einer Familie. Das will schon was heißen. Ich kann bezeugen, 8 Wochen sind lang genug, um durch eine Trennung durchzuleben, wo es auch dienstbedingt war von uns. Und das ist schwer genug zu sagen, ich will diese Frau lieben und ich will überhaupt keine Gedanken der Untreue für eine andere Frau aufkommen lassen, auch nicht in der Zeit der Trennung, keine einzige Gedanken hochkommen lassen. Gedanken der Untreue, wo die Liebe und die Gefühle abschweifen könnten zu irgendeiner anderen Frau, sondern ich will, dass sie mein ganzes Leben lang gezielt halten auf meine Frau. Christus zur Ehre. Ich habe ihm zum Vorbild. Er zielt auf nur eine Gemeinde, auf eine Braut, nämlich auf dich und auf mich ist er als eine Braut und er hält uns die Treue. Und mit seinem Vorbild will ich meiner Frau die Treue halten, bis der Tod uns scheidet. Das heißt dann, ich will bereit sein, ihr zu dienen, mein ganzes Leben lang und ihr die Treue zu halten, komm, was kommen mag. Kommt Hölle und Hochwasser, sagt man im Englischen. Come hell and high water. Es kommt, was kommen mag. Ich will dir die Treue halten, bis der Tod uns scheidet. Ich kann euch nicht sagen, wie traurig und tragisch die Geschichten sind, die ich höre von Freunden, gute Freunde. Vor wenigen Wochen, vor 2 Wochen oder 3 Wochen bekamen wir einen Brief von der Schwiegermutter. Ihr habt vielleicht schon gehört, dass sie und er nicht mehr miteinander leben. Wir waren nämlich mit ihnen im vergangenen Sommer. Und er trägt unsere Gebetsrundbriefe zu verschiedenen Geschwistern in der Gemeinde, 25 Geschwistern in der Gemeinde. Er trägt unsere Gebetsrundbriefe zu diesen Geschwistern, dass sie für uns beten. Er ist unsere Kontaktperson in der Gemeinde. Und er und seine Frau sind jetzt getrennt. Ich habe einen Brief geschrieben, bis jetzt keine Antwort bekommen. Ich werde demnächst telefonieren und fragen, was da los ist. Sie sind gute Freunde von uns, leben auseinander. Leute, die gläubig sind, bekennen gläubig zu sein und irgendwas klappt nicht in der Treue der Liebe zueinander. Ich weiß es nicht, was die Problematik ist. Wir haben nur bitterlich geweint am Tisch, als wir den Brief gelesen haben und das erfuhren. Das geschieht aber nicht nur bei solchen, es geschieht auch bei Pastoren, Ehepaaren und Gemeindeleitenden hier in der westlichen Welt. Bleibt dieses Problem nicht außerhalb der Gemeinde. Entscheidet euch, koste, was es kosten mag, die liebevolle Treue zu halten zum Ehepartner von meiner Seite. Ich ermahne, ich ermutige euch, dies zu tun. Der Mann soll seiner Frau die dienende Liebe zeigen, sein ganzes Leben lang in Treue. Wir kommen zurück zu Epheser 5, diese Aufgabe der Leitung. Gründet im Alten Testament in 1. Mose 2, denn es heißt, denn wir sind Glieder seines Leibes, von seinem Fleisch und von seinem Gebein. Um deswillen wird ein Mensch Vater und Mutter verlassen, seinem Weibe anhangen
und werden die zwei ein Fleisch sein. Dann macht er einen Vergleich. Dieses Geheimnis ist groß. Ich aber deute es auf Christus und auf die Gemeinde. Doch auch ihr, eine wie der andere, liebe seine Frau wie sich selbst, die Frau aber fürchte oder ehre den Mann. Eine Frage, die ich am meisten stelle, gleich am Anfang meiner vorehelichen Gespräche, ist die Frage, was ist die Ehe? Um nach einer Definition zu fragen. Darf ich diese Frage einfach hier in den Raum stellen? Denn es passt hier sehr gut. Was denken wir? Tragen wir mal zusammen an einer Definition der Ehe. Was ist die Ehe? Wenn ein junges Paar heiraten soll, ich halte es für wichtig, dass sie definieren können, was sie tun. Und deswegen stelle ich die Frage, was ist die Ehe? Und ich denke, es gibt viele Teile der Definition. Fangen wir mal an, Teile der Definition zusammenzutragen. Wer beginnt? Jemandem zusammenleben und alles zu teilen. Schön. Wer erweitert? Das tun ein ganzes Leben lang. Hier sprechen wir von der Treue. Lebenslänglichen Treue. Okay, ein Bund kommt noch dazu. Ein Bund der Treue für ein ganzes Leben, in dem man auch alles teilt. Noch Erweiterung. Durch Lieben und Ehren. Sich gegenseitig tragen. Ein gemeinsames Entgegenkommen. Was noch? Miteinander wachsen. Ich warte immer noch auf eine noch höhere Schattierung der Definition. Okay, sich zu lösen vom Elternhaus und sich prägen lassen vom anderen. Eine gottgewollte Lebensform. Und was wollte Gott bei dieser Lebensform? All diese Dinge, die wir schon gesagt haben, aber was noch? Dass der Mensch nicht allein ist, dass wir wachsen und uns vermehren, dass wir eins werden. Um wessen Willen? Okay, um Jesu Willen. Und was war Gottes Plan bei der Gründung der Ehe? Wir kommen der Sache näher, die mir sehr wichtig ist. Okay, jetzt kommen wir der Sache noch näher. Gottes Plan hat mit seinem Ebenbild zu tun. Er schuf uns männlich und weiblich. Nach seinem Bilde schuf er sie. Okay, es hat mit seinem Wesen zu tun. Und was sollten diese Menschen männlich und weiblich in dem lebenslänglichen Bündnis der Ehe, in dem sie sich gegenseitig dienen und tragen und lieben und wie wir das alles schon gesagt haben, was sollen sie darstellen? Wir klettern hoch, merkt ihr? Wir klettern eine Leiter hoch in der Definition. Wir fingen schon unten an und wir klettern die Leiter hoch. Und das mache ich gerne mit jungen Paaren. Diese untere Ebene der Definition ist schon wichtig und gut, dass man sich da versteht. Aber wenn man die höheren Ebenen der Definition übersieht, übersieht man Folgendes. Und jetzt kommt's, also jetzt wird's sehr schwierig. Du sollst sehen können an meinem Benehmen meiner Frau gegenüber, wie Christus eine Gemeinde liebt. Und du sollst sehen können an ihrer Liebe zu mir, wie die Gemeinde Christus zu lieben hat. Das ist unsere

ist. Ich sprach jetzt neulich mit einem jungen Paar und nicht ganz 2 Jahre verheiratet haben, ein Kind, Liebespaar. Also ich bin sehr dankbar für dieses junge Ehepaar. Und wir fuhren im Auto, ich stelle gern solche Fragen. Und ich sagte, als wir im Auto fuhren, du, ich sprach den Mann an, auf einer Skala von 1 bis 10, 1 schlechte Qualität, 10 super Qualität, wo würdest du die Qualität eurer ehelichen Beziehung jetzt einstufen? Und da kam von hinten, er saß hinten im Wagen, da kam von hinten ein Schweigen. Dann habe ich gedacht, Und irgendwas lenkte ab in den nächsten Minuten. Wir mussten irgendwo den Weg finden und er hat die Karte gehabt und ich habe dann nach dem Weg gefragt. Und 20 Minuten, 30 Minuten gingen vorbei. Es kam immer noch keine Antwort. Und als wir dann zu Hause ankamen und bereit waren, sie übernachteten bei uns, als wir bereit waren, ins Bett zu gehen, habe ich dann gesagt, ihr wisst ja, ich habe keine Antwort auf meine Frage bekommen. Und ich habe nicht weiter nachgebohrt, weil ich vorne saß und ihr hinten und ich wollte euch anschauen in dem Gespräch. Aber ich habe geahnt, weil keine Antwort kam, es steht nicht gut bei euch. Beide nickten. Und am nächsten Morgen sprachen wir dann 2 Stunden über die eheliche Beziehung letzte Woche. Und da sagte die Frau, wenn du mich gefragt hättest gestern Abend und gebohrt hättest, ich hätte gesagt, es steht bei 0. Und er hätte gesagt, oh, vielleicht bei 3, Tendenz fallend. Nun, da sah es nicht sehr gut aus am Anfang des Gespräches. Sie haben sich nicht verstanden. Und beide haben gesagt, wir sehen die Situation als auswegslos. Wie soll es dann weitergehen? Wie sollen wir weiterkommen? Ich sehe keine Hoffnung für unsere Beziehung. Nicht 2 Jahre verheiratet. Gott hat ihnen ein wunderbares Kind geschenkt. Aber keine Hoffnung mehr für die Zukunft. Sie sind in eine Sackgasse gekommen. Dann fragte ich erstens nach ihrer Beziehung zum Herrn. Ja, so hapert beim Lesen der Schrift mit uns zusammen. Und dann fragte ich auch nach anderen Beziehungen. Schnell waren wir bei der Lösung des Problems. Sie redeten wie 2 unbeleuchtete Schiffe aneinander vorbei. Beide haben sich lieb. Aber sie haben in der Kommunikation dieser Liebe Schwierigkeiten gehabt. Und ich möchte euch ermutigen, anhand von dem, was wir da durchsprachen, ich möchte euch unwahrscheinlich ermutigen an der Aufgabe. Ich sagte zu ihm an dem Morgen, du, ich habe die beiden getraut. Ich habe gesagt, stellt euch mal vor, wenn wir in der Vergangenheit, meine Frau und ich, in die Sackgasse gekommen waren, stellt euch mal vor, wir hätten gesagt, wir sehen nicht weiter. So wie viele junge Paare dann in dem Moment sagen, dann gehen wir halt auseinander. Ich habe allen Paaren, die ich getraut habe, in den vorehelichen Gesprächen gesagt, ein Wort darf nicht mehr in eurem Wortschatz fallen, das ist das Wort Scheidung. Und eine zweite Phrase darf auch nie benutzt werden, dann trennen wir uns. Wenn in der Hitze eines Gesprächs diese Worte fallen, dann geht die Wunde oft so tief, dass es manchmal Jahre braucht, um aus der Verwundung zu kommen. Wenn in der Hitze des Gespräches man sagt, ha, dann sehe ich keinen Ausweg mehr, dann trennen wir uns halt voneinander. Das ist grundsätzlich falsch. Wenn man in die Sackgasse kommt, das ist die höchste Gelegenheit, Gottes Hilfe in Anspruch zu nehmen. Und auch die Hilfe von anderen in der Gemeinde Jesu. Und ich bin so dankbar. Ich habe gesagt, stellt euch nur mal vor, Nancy und ich würden auseinandergehen. Wie viel Schaden wäre da? Denn wenn ich jetzt diesen Satz sage, dass ihr sehen sollt an meiner Liebe zu meiner Frau, wie Christus seine Gemeinde liebt, und dann wir auseinandergingen, weil ich sage, ich sehe keine Zukunft mehr, was würde das darstellen über die Liebe Jesu für seine Gemeinde? Ich stehe eingekettet und eingebunden in einem Auftrag von Gott. Ich kann nicht weg und ich will nicht weg. Ich darf nicht weg. Ich habe mit einem jungen Paar gesprochen in Stuttgart. Der hat gesagt, ich lasse mich scheiden. Sie saß neben ihm, ich lasse mich scheiden. Ich gehe von meiner Frau weg. Beide bekannten gläubig zu sein. Ich sagte, du, wie kannst du
diesen Auftrag einfach über Bord werfen.

den Gott dir gegeben hat bei der Ehe. Sie war nämlich MS erkrankt und er wollte sie nicht mehr tragen. Sie war nicht leicht zu tragen, aber er wollte sie nicht mehr tragen. Ich will weg. Ich will mich scheiden lassen. Und ich habe geweint. Ich habe gesagt, wie kannst du versagen an deinem Auftrag, deinen göttlichen Auftrag, deine Frau zu lieben, wie Christus die Gemeinde geliebt hat. Ich habe nicht gesagt, dass es leicht ist, sie zu lieben. Ich habe gesagt, Christus gab uns einen Auftrag und ein Vorbild. Und er gab uns auch dazu die notwendige Kraft, unsere Frauen zu lieben, wie Christus die Gemeinde geliebt hat. Ich habe zu Weihnachten von einer Gemeinde in den USA eine Kassette bekommen. Und diese Kassette hat uns unwahrscheinlich geholfen. Ich habe vorhin das Bild gebraucht von zwei unbeleuchteten Schiffen, die aneinander vorbeifahren. Leute in der Ehe haben sich lieb, aber der andere spürt das nicht. Und der Schlüssel der Lösung, ich wünschte, ich hätte das 20 Jahre her gehört, der Schlüssel der Lösung liegt in dem, was gesagt wurde in dieser Predigt. Es ist so hilfreich, ich kann euch nicht sagen, wie hilfreich das ist und war für mich und für meine Frau. Und ich möchte das kurz weitergeben. Ich habe das dann gelernt, auswendig gelernt, mit einem Wort, das Wort Watts, also Wattzahl. Also denk mal daran, das ist ein englisches, wenigstens für mich, dass ich das behalte. Words, Actions, Touch, Time and Sending Gifts. Ich habe noch kein deutsches Ding, dass ich das mal, aber ich übertrage das. Ich habe es aufgeschrieben im Zimmer, aber nicht hier. Aber auf jeden Fall habe ich es im Kopf. Words. Wie zeigt man der Frau Liebe? Durch Worte. Worte der Ermutigung, Worte der Liebe. Wir werden mehr in der Zeit über Kommunikation davon sprechen. Weiß deine Frau, dass du sie liebst? Jemand kam mit seiner Frau in die Seelsorge. Und da hat der Seelsorgeberater gefragt, wann er das letzte Mal ihr gesagt hätte, dass er sie liebt. Und er sagte, vor 17 Jahren, als wir uns geheiratet haben, habe ich ihr gesagt, dass ich sie liebe und das gilt bis heute noch. Das heißt, ich nehme an, er hat es in der Zwischenzeit nicht geäußert. Und die liebe Frau, sie sitzt da und wartet auf Zuwendung durch Kommunikation der Worte. Schatz, ich habe dich lieb. Ich schätze dich hoch. Du bist mir wert, du bist mir kostbar. Eine Wertung der Frau, Mitteilung. Gott gab uns seine Liebe durch die Mitteilung, dass er uns liebt. Dieses Buch ist voll von der Aussage Gottes an uns, ich habe dich lieb, du bist mein, ich habe dich erwählt, ich habe dich beim Namen genannt, Gott hat uns lieb. Wenn wir der Liebe Gottes ähneln, werden wir erstens Worte benutzen, Worte der Ermutigung, Zuwendung und Liebe benutzen, um diese Liebe zu zeigen. Words, actions of service. Dienstleistungen, Handlungen, Tätigkeiten der Liebe. Fünf Dinge, fünf Weisen, wie man Liebe zeigt. Words, actions, Handlungen, Dienstzuwendung. Qualitätszeit, quality time. Words, actions, touch, time und sending gifts. What's? Also Geschenke senden, Geschenke geben, beschenken, könnte man sagen. Also hat Gott die Welt geliebt, dass er seinen eingeborenen Sohn gab. Wenn man liebt, dann gibt man. Gott gab uns sein höchstes Geschenk. Gott berührt, Gott gibt uns Zuwendung durch Zeit. Ständig können wir kommen, Gott berührt und Gott weiß unsere Bedürfnisse. Ich wünschte vor 20 Jahren oder 25 Jahren, bevor wir heirateten, ich wünschte, diese fünf Dinge gewusst zu haben. Wir hörten die Kassette an, wir waren in England über Jahreswechsel und auf der Heimfahrt musste ich wach bleiben. Das war kurz nach Mitternacht, als wir von der Fähre runterkamen in Frankreich und wir mussten dann direkt weiter nach Stuttgart. Und ich habe die Kassette zweimal während der Fahrt angehört. Ich kam an in Stuttgart und wir waren dann am Samstagnachmittag mit einigen Freunden zusammen. Und ich musste schnell in die Wohnung laufen, um etwas abzuholen. Und ein Bruder sagte, du, ich brauche 10 Minuten deiner Zeit. Kann ich mitlaufen in die Wohnung und zurück? Und da kann ich meine Fragen stellen. Und dann stellte er die Frage, er sagte, du,
Meine Frau und ich, Sie haben vier Kinder, auch vier Kinder. Meine Frau und ich haben diese letzten Tage gesprochen. Wir wissen, dass wir einander lieben. Und alle Leute, die uns kennen, wissen, dass wir einander lieben. Aber wir haben diese Tage festgestellt, dass wir nicht die gleiche Sprache der Liebe sprechen. Wir reden oft aneinander vorbei. Ich habe oft das Empfinden nicht gehabt, dass sie mich liebt. Und genau das Gleiche bei ihr. Sie hat oft das Empfinden nicht, dass ich sie liebe. Obwohl alle von uns, die das Paar kennen, wissen um ihre Liebe zueinander. Das ist offensichtlich. Aber sie spürten in den Emotionen, spürten sie diese Liebe nicht. Und da habe ich gesagt, ohne viel zu sagen, ich habe die Kassette nämlich aus meiner Tasche geholt. Ich habe sie in der Tasche gehabt. Ich habe gesagt, ich denke, das, was hier steht auf dieser Kassette, könnte euch eine Hilfe sein. Er war es nicht gewohnt, dass ich so schnell antworte, denn nämlich ist ein längeres Gespräch vorhanden und wir sprechen länger über Dinge. Und ich sagte, gestern Abend noch auf der Rückfahrt von England haben wir diese Kassette zweimal gehört. Ich bekam einen Telefonanruf am nächsten Abend von Ihnen und er sagte, meine Frau hatte schon die Kassette viermal angehört, bevor wir ins Bett gingen. Es hat uns den Schlüssel geliefert, den wir vermisst haben bisher. Denn der Sprecher auf der Kassette sagte, nämlich, alle von uns haben eine Hauptsprache dieser fünf. Mit einem dieser fünf Sprachen der Liebe sprechen wir am meisten. Das heißt, zum Beispiel, die Frau gibt gern Geschenke. Und wenn die Frau diese Wellenlänge hat und auf diese Wellenlänge sendet, und er auf diesem Empfängerwellenlänge nichts empfängt dabei, wenn Geschenke ihm nicht viel bedeuten. Ihm würde es lieber, er würde Dienstleistungen bekommen, wenn sie ihm die Knöpfe annähen würde und so weiter. Dann bedeuten ihm diese Geschenke nichts. Er empfängt nicht auf diesem Kanal. Und oft dann, sie zeigt Liebe auf ihrem Hauptkanal und er empfängt auf einem anderen und sie reden aneinander vorbei. Und die Aufgabe, die ihr steht auf der Kassette, ist, setzt euch hin und entdeckt, was ist die Sende- und Empfangswellenlänge des anderen. Nämlich, das, was meine Sendewellenlänge ist, ist wahrscheinlich meine Hauptempfangswellenlänge. Welche Art von Liebe, Words, Worte der Ermutigung, Taten des Dienstes, Berührung, Qualitätszeit in der Zuwendung, oder Geschenke senden, welche der fünf ist meine Hauptwellenlänge? Was bedeutet mir viel? Was spricht mich an in den Emotionen? Und wenn du das weißt, sag es deinem Ehepartner, sag es deiner Freundin, sag es deinem Partner, das spricht mich hauptsächlich an. Wenn er das weiß, dass das deine Wellenlänge ist und er dich liebt, will er darauf eingehen. Der Eheberater, der diese Predigt gehalten hatte, sagte von einem Ehepaar, 30 Jahre verheiratet, Kinder aus dem Haus, beide arbeitend, guter Verdienst, ohne große Probleme. Sie schleppt ihn in die Eheberatung und sagt, du, ich habe nicht das Empfinden, dass dieser Mann mich liebt. 30 Jahre verheiratet, keine großen Eheprobleme, keine Pläne, dass sie auseinandergehen. Nur sie merkte innerlich keine emotionale Liebe von diesem Mann. Und dann fragte der Eheberater, was der Mann tue, um ihr Liebe zu zeigen. Und der Mann sagte Folgendes. Ja, meine Frau hat Rückenprobleme. So, wenn ich nach Hause komme von der Arbeit, ich komme etwa eine Stunde vor meiner Frau zu Hause an und ich koche uns das Abendessen. Wir essen zu Abend warm und ich bereite das Abendessen vor. Und danach spüle ich das Geschirr, weil sie nicht so gut stehen kann am Spülbecken. Und dann anschließend gehe ich raus in den Garten und ich pflege den Garten. Ich bügle auch, weil meine Frau nicht so gut stehen kann am Bügelbrett. Und der Eheberater dachte, ja, was macht denn diese Frau überhaupt? Nun, er kam dann ins Gespräch mit dem Mann und er fragte, was würden Sie am liebsten haben, wenn Sie die Frau, die Traumfrau des Lebens haben können, was würden Sie am liebsten von dieser Frau empfangen? Ja, wenn ich nach Hause kommen könnte und mich dann in den Garten begeben könnte, ein bisschen machen könnte und dann, nachdem das Essen fertig wäre, sie mich rufen könnte und sagen könnte, Schatz, es ist Zeit zu essen, dann würde ich gerne reinkommen und ich würde es auch gerne haben, wenn sie mir die Knöpfe annähen würde. Also die Frau, die saß daneben, die ist gleich hochgegangen, sie sagte, oh, komm mal, du hast mir gesagt, du kochst gern.
Er sagte, ja, es ist nicht, dass ich nicht gerne koche, aber der Mann hat mich eben gefragt, was ich am liebsten möchte. Und das wollte er am liebsten. Wisst ihr, er hat die Knöpfe selber angenäht, er hat ihr gedient. Welche Wellenlänge war seine Sendewellenlänge? Taten des Dienstes. Dienstleistungen für seine Frau. Und was wollte er von ihr? Er wollte Dienste von seiner Frau. Er würde am liebsten das empfunden haben, wenn sie ihm zeigen würde, dass sie ihn liebt, durch die Dienstzuwendung. Was war das Bedürfnis der Frau? Sie sagt vor dem Eheberater, er spricht nie mit mir. Ja, du, ich spreche schon mit dir. Ich stehe auf und ich frage, ja, guten Morgen und wie geht's dir? Und hast du gut geschlafen? Also ich spreche schon mit der Frau. Ich weiß es nicht, was sie will. Und dann hat sie gesagt, ich möchte, dass er sich hinsetzt auf der Couch und mich anschaut und mit mir spricht für eine halbe Stunde. Sie verließen den Raum. Er sah, das Licht ging bei ihm oben an, Kronleuchter ging auf und er sagte, aha, jetzt sehe ich, du wolltest, dass ich mich tatsächlich hinsetze auf der Couch und dir ins Auge schaue und zuhöre und spreche mit dir. Ah, sie haben dann begonnen, an dem Tag ihre Ehe zu ändern, nach 30 Jahren. Er gab ihr jeden Tag 20 bis 30 Minuten volle Zuwendung. Sie begann zu kochen und die Knöpfe anzunähen und die anderen Dinge zu tun. Nach 3 Monaten, sagte der Eheberater, das war wie eine neue Flitterwoche, nur 10-mal so stark. Wie sie sich neu gefunden haben, weil sie entdeckt haben, die Wellenlänge der Liebe des anderen durch Gespräch. Dann gab der Eheberater folgenden Tipp. Ich finde es sehr wertvoll. Der folgende Tipp war, dass man täglich einen Tankcheck macht. Tankcheck. Er sagt, wir haben alle einen emotions- oder einen gefühlsmäßigen Tank in uns. Und der Tank ist nämlich so, wenn wir das Empfinden haben, geliebt zu sein vom anderen, unser Gefühlstank ist voll auf 10. Wenn wir noch Bedürfnisse haben, das Empfinden haben, wir brauchen noch Zuwendung von unserem Partner, dann ist unser Tank dementsprechend runter. Und er sagte, der Mann soll täglich seiner Frau die Frage stellen, wie ist dein Tank? Ist dein Tank voll? Und wenn sie sagt, nein, mein Tank ist bei 6. Seine zweite Frage soll folgende sein, was könnte ich tun, um deinen Tank zu füllen? Ein Mann kam zu diesem Eheberater Gary Chapman und er sagte, du, also es gefällt mir nicht so sehr, wenn ich diese Frage stelle, was kann ich tun? Neulich hat meine Frau mir gesagt, ich soll den Wäschekorb in den Keller tragen und aufhängen im Heizraum, um ihren Tank zu füllen. Und er sagte, gerade das war das Empfinden in dem Moment der Frau. Sie hatte das Empfinden, ausgelaugt zu sein. Sie war erschöpft vom Tag. Sie konnte nicht mehr und es wäre eine große Zuwendung der Liebe, wenn sie ihm Unterstützung geben würde in dem Moment mit einer kleinen Dienstleistung. Dem Mann war das nicht so geheuer, aber Chapman sagte, mach das nur, das ist das Grundbedürfnis in dem Moment. Und umgekehrt beim Mann genauso, eventuell ist es nicht leicht, auf die Wellenlänge des anderen umzustimmen, umzuschalten, aber es ist ein Abenteuer. Täglich ein Tankcheck und dann die zweite Frage, was kann ich tun, um deinen Tank zu füllen? Was kann ich tun, um dir in den Emotionen das Empfinden zu erwecken, dass ich dich liebe? Wisst ihr, das ganze Eheleben ist ein Abenteuer des Entdeckens voneinander. Ich habe Weltspezialist von Nancy zu sein. Das ist die Aufgabe, in die Gott mich hineingestellt hat. Mehr zu wissen über all die Bedürfnisse und Nöte, die Freuden und die Belange meiner Frau als alle anderen Menschen dieser Welt. Und ich bin gerne in dieser Aufgabe dabei, sie kennenzulernen und auch die Bedürfnisse festzustellen und auf diese Bedürfnisse einzugehen. Das ist die Liebe. Christus kennt uns durch und durch. Er sagt uns wörtlich, er hat uns lieb. Er dient uns täglich mit Dienstleistungen. Er berührt uns. Er schenkt uns jede Minute, wo wir Zeit von ihm brauchen. Er schenkt uns seine Zuwendung. Und er sendet uns ständig Geschenke seiner Liebe. Wenn er uns so liebt, dann will ich lernen zu lieben. Und wisst ihr was?
für die Evangelisationsarbeit in der Gemeinde Jesu ist diese Erkenntnis hervorragend wirksam. Ich denke, wenn ich mit Leuten zusammen bin, will ich feststellen, was ist ein Bedürfnis hier und wie kann ich auf das Bedürfnis eingehen, um die Liebe Jesu zu zeigen. Braucht diese Person Zeit? Braucht diese Person Zuwendung? Braucht diese Person Berührung? Ich will darauf eingehen, um dem Menschen die Liebe Jesu zu zeigen, wie er es braucht.

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1: Die Gründerväter der Vereinigten Staaten von Amerika legten einige Grundrechte fest.
2: Wir haben das Recht auf freie Meinungsäußerung.
3: Das Versammlungsrecht.
1: Rechte zu beanspruchen ist für uns das Natürlichste der Welt. Und obwohl wir es nie in Worte fassen würden, sind wir doch innerlich davon überzeugt, auch noch einige weitere Rechte zu haben.
4: Oh, ich habe das Recht, nachts gut durchzuschlafen. Ich möchte das gerade mal klarstellen.
5: Ich habe das Recht, glücklich zu sein.
6: Ein Recht auf Freizeit und Urlaub.
7: Hallo, ich habe ja wohl ein Recht auf Mithilfe im Haushalt.
1: Also, die Wahrheit ist, dass wir Strafe verdienen. Römer 5, Vers 10 erinnert uns daran, dass wir einst Gottes Feinde waren. Denn wenn wir mit Gott versöhnt worden sind durch den Tod seines Sohnes, als wir noch Feinde waren, wie viel mehr werden wir als Versöhnte gerettet werden durch sein Leben? Aber Gott sei Dank hat er uns nicht das gegeben, was wir rechtmäßig verdienten. Stattdessen erwies er Barmherzigkeit an uns. Alles, was wir haben, ist ein Geschenk von ihm. Als Antwort darauf sollten wir ihm unsere Rechte überlassen. Wenn du das nächste Mal denkst, dass deine Rechte verletzt worden sind, dann halte dir vor Augen, was du eigentlich verdient hättest und versuche, Gott für seine unglaubliche Barmherzigkeit und Gnade zu danken.
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1: Ich begrüße Sie zur Sendereihe Durch die Bibel. Herzlich willkommen zu einer weiteren Folge über das alttestamentliche Nehemia-Buch. Darin wird im Wesentlichen geschildert, wie ungefähr 90 Jahre nach dem offiziellen Ende der babylonischen Gefangenschaft die zerstörte Stadtmauer von Jerusalem wieder aufgebaut wird. Nehemia, der eigentlich als Mundschenk am Hof des persischen Königs dient, erweist sich dabei als die treibende Kraft hinter dem Bauprojekt. Ihm ist es ein Anliegen, dass Jerusalem nach und nach wieder zur Hauptstadt des Judentums wird. Mit seinem Gottvertrauen gelingt es ihm, auch einige kritische Situationen, die während der Bauarbeiten auftreten, zu meistern. Während es Nehemia gelungen ist, einen Großteil der aus Babylon heimgekehrten Juden für sein Wiederaufbauprojekt zu gewinnen, sorgte es in der unmittelbaren Umgebung von Juda für Besorgnis. In den zurückliegenden Kapiteln 3 und 4 wurde geschildert, wie Sanballat, der persische Statthalter von Samarien, sich zunächst darüber lustig machte, dass die Stadtmauer von Jerusalem wieder aufgebaut werden sollte. Doch nachdem dieses Vorhaben mehr und mehr Gestalt annahm, plante er zusammen mit anderen Leuten aus der Umgebung einen Überfall auf die Bauleute. Mit Gottes Hilfe gelang es den Juden, den geplanten Angriff abzuwehren und den Bau der Stadtmauer fortzusetzen. Das 5. Kapitel des Nehemia-Buches berichtet nun über neue Schwierigkeiten, die für das ganze Projekt zur Gefahr werden. Diesmal kommt die Bedrohung jedoch nicht von außen, sondern von innen. Ich habe den Eindruck, dass manches von dem, was sich bisher zugetragen hat, dass das auch anderswo passiert, wenn Menschen gemeinsam tätig werden zur Ehre Gottes, wie zum Beispiel in der christlichen Gemeinde. Da geschieht es auch immer wieder, dass man zunächst belächelt und dann offen verspottet wird. Und wenn die Christen sich davon nicht entmutigen lassen, kommt es gelegentlich auch zu verschiedenen Feindseligkeiten. Weil ich glaube, dass letztlich der Teufel ein Interesse daran hat, die christliche Gemeinde anzugreifen, ist es kein Wunder, dass die nächste Eskalationsstufe nicht durch eine weitere Bedrohung von außen, sondern von innen kommt. Und genau vor diesem Problem steht nun auch Nehemia. In den ersten Versen von Kapitel 5 wird berichtet: Und es erhob sich ein großes Geschrei der Leute aus dem Volk und ihrer Frauen gegen ihre jüdischen Brüder. Die einen sprachen: Unsere Söhne und Töchter müssen wir verpfänden, um Getreide zu kaufen, damit wir essen und leben können. Die anderen sprachen: Unsere Äcker, Weinberge und Häuser müssen wir versetzen, damit wir Getreide kaufen können in dieser Hungerszeit. Und wieder andere sprachen: Wir haben auf unsere Äcker und Weinberge Geld aufnehmen müssen, um dem König Steuern zahlen zu können. Zunächst einmal möchte ich kurz die Frage klären, wer sind eigentlich diejenigen, die sich hier beklagen? Die Lutherbibel spricht in Vers 1 von Leuten aus dem Volk und ihren Frauen, die sich gegen die jüdischen Brüder erheben. Sind denn die Leute aus dem Volk keine Juden? Doch, selbstverständlich. Gerade darum geht es hier, dass sich Leute aus dem Volk über ihre eigenen Glaubensgenossen beschweren. Dass es also zu Unfrieden kommt unter den Menschen, die eigentlich fest zusammenhalten müssten. Der Anlass sind gewisse Missstände, die offenbar vor allem die Armen betreffen. Manche von ihnen wissen kaum noch, wie sie ihre Kinder satt bekommen sollen. Aus lauter Not verpfänden sie Hab und Gut und müssen trotzdem auch noch Geld aufbringen, um ihre Steuern an den König zu bezahlen. Warum es ausgerechnet jetzt, während des Wiederaufbaus der Stadtmauer, zu der Unruhe im Volk kommt, darüber kann man nur Mutmaßungen anstellen. Waren manche Leute so mit den Bauarbeiten beschäftigt, dass sie sich nicht mehr um ihre persönlichen Tagesgeschäfte kümmern konnten? In Kapitel 4 wurde ja berichtet, dass vor allem nach dem gescheiterten Angriff durch feindliche Nachbarn wirklich jede Hand gebraucht wurde, um einerseits mit dem Mauerbau voranzukommen und um andererseits weitere Angriffsversuche jederzeit abwehren zu können. Möglich wäre auch, dass einige ärmere Leute in normalen Zeiten irgendwie gerade so über die Runden kommen würden. Doch jetzt, wo sich alles nur um die Stadtmauer dreht, achtet niemand darauf, dass sie nicht vor die Hunde gehen. Ihre Not ist wohl tatsächlich der Anlass, warum sie aufmucken. Doch die Art und Weise, wie sie es tun, scheint nicht so ganz in Ordnung zu sein. Denn in Vers 1 ist von großem Geschrei gegen die jüdischen Brüder die Rede. In Vers 5 folgen allerdings weitere Erklärungen dafür, warum sie so aufgebracht sind. Sie geben zu bedenken: Nun sind wir doch wie unsere Brüder, von gleichem Fleisch und Blut, und unsere Kinder sind wie ihre Kinder. Und siehe, wir müssen unsere Söhne und Töchter als Sklaven dienen lassen, und schon sind einige unserer Töchter erniedrigt worden, und wir können nichts dagegen tun, und unsere Äcker und Weinberge gehören andern. Wie es scheint, hat das Großprojekt Mauerbau für Verlierer und Gewinner im Volk gesorgt, ohne dass Nehemia bisher davon Kenntnis genommen hat. Die einen sind gezwungen, ihr Eigentum zu verpfänden und ihre Töchter und Söhne als Sklaven wegzugeben, während andere davon profitieren. Was Sanballat und die anderen Feinde der Juden nicht geschafft haben, nämlich das Zusammengehörigkeitsgefühl und die Harmonie unter den Juden zu erschüttern, das geschieht nun durch diesen inneren Konflikt. Schon sehr früh hat auch die christliche Gemeinde mit derlei zu kämpfen gehabt. Ich möchte an dieser Stelle nur mal an die unerquickliche Geschichte von Hananias und Sapphira erinnern, die zugunsten der Gemeinde einen Acker verkauften. Obwohl sie einen Teil des Erlöses für sich behielten, waren sie äußerst großzügige Leute. Schlimm war nur, dass sie in den Augen der anderen noch ein bisschen besser dastehen wollten und so taten, als ob sie das ganze Geld gespendet hätten. In diesem Fall bestand der innere Konflikt nicht darin, dass ein Teil der Gemeinde sich gegen den anderen empörte, sondern die Geltungssucht von Hananias und Sapphira sorgte dafür, dass der Teufel leichtes Spiel hatte. Der Apostel Paulus war sich dessen bewusst, dass christliche Gemeinden nicht nur Angriffen von außen, sondern auch von innen ausgesetzt sind und dass diese Angriffe von innen oft lange Zeit übersehen oder unterschätzt werden. Im ersten Kapitel des Philipperbriefes schreibt er: Wandelt nur würdig des Evangeliums Christi, damit, ob ich komme und euch sehe oder abwesend von euch höre, ihr in einem Geist steht und einmütig mit uns kämpft für den Glauben des Evangeliums und euch in keinem Stück erschrecken lasst von den Widersachern, was ihnen ein Anzeichen der Verdammnis ist, euch aber der Seligkeit und das von Gott. Mit meinen eigenen Worten würde ich diese beiden Verse ungefähr so wiedergeben: Achtet darauf, dass ihr eine feste Einheit bildet. Nur wenn ihr in Harmonie miteinander lebt, seid ihr gegen die Angriffe eurer Widersacher gewappnet. Seid ehrlich in euren Alltagsgeschäften. Keiner soll einen anderen übervorteilen. Und kümmert euch um die Schwachen in euren Reihen. Anfechtungen werden auf jeden Fall kommen. Sie bedeuten jedoch nicht, dass Gott sich gegen euch wendet, sondern umgekehrt. Weil ihr euch zu Gott haltet, wird der Teufel versuchen, euch von ihm wegzubringen. Auch im Jakobusbrief ist zu diesem Thema etwas Interessantes zu finden. In Kapitel 3 heißt es dort, kurz und knapp: Wo Neid und Streit ist, da sind Unordnung und lauter böse Dinge. Zurück zu den Konflikten, die zur Zeit des Mauerbaus in Jerusalem aufgebrochen sind. Ich könnte mir gut vorstellen, dass sich einige ärmere Juden zunächst Geld ausgeliehen haben, es dann aber nicht mehr zurückzahlen konnten. Die Folge war, dass sie, soweit vorhanden, ihr Haus oder ihren Acker verkaufen mussten. Und wenn das noch nicht reichte, wurden die eigenen Kinder als Sklaven weggegeben. Zwar nicht für immer, aber für so lange Zeit, dass manch ein Lebenslauf dadurch völlig zerstört wurde. Manche von den Juden profitierten von der Not der anderen und machten Gewinne, obwohl es im zweiten Buch Mose, Kapitel 22, ausdrücklich heißt: Wenn du Geld verleihst an einen aus meinem Volk, an einen Armen neben dir, so sollst du an ihm nicht wie ein Wucherer handeln. Du sollst keinerlei Zinsen von ihm nehmen. Aber wo ein Wille ist, ist auch ein Weg. Man braucht das Wörtchen Zins ja nur durch eine andere Bezeichnung zu ersetzen. Mehr und mehr scheint Nehemia zu begreifen, was da, bisher von ihm unbemerkt, im Volk vor sich geht. Ab Vers 6 berichtet er: Als ich aber ihr Schreien und diese Worte hörte, wurde ich sehr zornig. und ich hielt Rat mit mir selbst und schalt die Vornehmen und die Ratsherren und sprach zu ihnen, was wollt ihr einer gegen den anderen Wucher treiben? Und ich brachte eine große Versammlung gegen sie zusammen und sprach zu ihnen, wir haben unsere jüdischen Brüder losgekauft, die den Heiden verkauft waren, soweit es uns möglich war. Wollt ihr nun eure Brüder verkaufen, damit wir sie wieder zurückkaufen müssen? Da schwiegen sie und fanden nichts zu antworten. Die Vorgehensweise von Nehemia halte ich übrigens für richtig und wichtig. Er bringt eine große Versammlung gegen diejenigen zusammen, die sich so unbrüderlich verhalten haben. Viele Machenschaften und Verfehlungen kann und sollte man möglichst hinter verschlossener Tür bereinigen. Aber wenn so viele Menschen davon betroffen sind und wenn so viele Opfer auf Wiedergutmachung hoffen, dann würden vertrauliche Gespräche hinter verschlossenen Türen zu Recht als Mauschelei empfunden werden. Auch dass Nehemia zornig wird und mit einem heftigen Donnerwetter reagiert, halte ich ebenfalls für verständlich. Auch wenn manche Christen meinen, keiner von uns sollte überhaupt jemals zürnen. Paulus jedoch schreibt im Epheserbrief Kapitel 4, zürnt ihr, so gebt nicht Raum dem Teufel. Demnach gibt es offenbar einen berechtigten Zorn. Leichtfertige oder absichtliche Verstöße gegen Gottes Gebote sind gewiss ein Grund dafür, zornig zu werden. Aber selbst dann soll der Zorn gewisse Grenzen nicht überschreiten, weil sonst der Zornige selbst zum Sünder wird. In Nehemias Fall halte ich dessen Zorn sogar für wichtig, weil er die Missstände im Volk nicht akzeptiert, sondern entschlossen gegen sie vorgeht. In unserer heutigen Zeit gibt es viel zu viele Leute, die sich aus allem heraushalten wollen und einfach wegsehen, wenn Unrecht geschieht. Das gilt leider auch für viele Christen. Und vielleicht ist das ein Grund dafür, warum die Kirche vielerorts immer mehr an Bedeutung verliert. Weil sie sich nicht einmischt, wenn es nötig ist. Weil sie vor manchem Unrecht die Augen verschließt. Weil viele einzelne Christen resigniert die Hände in den Schoß legen und allenfalls darauf warten, dass Gott irgendwie eingreift. Aber es gibt Situationen, davon bin ich fest überzeugt, da wartet Gott darauf, dass wir eingreifen. Nehemia, und damit wieder zurück zu unserem Bibeltext, greift ein. Ab Vers 9 berichtet er, »Und ich sprach, es ist nicht gut, was ihr tut. Solltet ihr nicht in der Furcht Gottes wandeln, um des Hohnes der Heiden willen, die ja unsere Feinde sind? Ich und meine Brüder und meine Leute haben unseren Brüdern auch Geld geliehen und Getreide. Wir wollen ihnen doch diese Schuld erlassen.« Jetzt kommt's also raus, so könnte man meinen. Nehemia gehört ja selbst zu denen, die andere ins Unglück gestürzt haben. Doch stopp, nichts spricht dagegen, den in Not geratenen etwas auszuleihen. Und in dieser besonders bedrückenden Situation ist Nehemia nun sogar bereit, auf die Tilgung der Schuld zu verzichten. Das heißt, er ist mit gutem Beispiel vorangegangen, als er Geld und Getreide geliehen hat, ohne daraus Kapital zu schlagen. Und er geht noch einmal mit gutem Beispiel voran, indem er seinen Schuldnern alle Schulden erlässt. Sein Verhalten ist wirklich ein Musterbeispiel an Glaubwürdigkeit. Und er fordert die anderen, relativ wohlhabenden Leute auf, es ihm gleich zu tun. Weiter ab Vers 11. Gebt ihnen noch heute ihre Äcker, Weinberge, Ölgärten und Häuser zurück und erlasst ihnen die Schuld an Geld, Getreide, Wein und Öl, die ihr von ihnen zu fordern habt. Da sprachen sie, wir wollen es zurückgeben und wollen nichts von ihnen fordern und wollen tun, wie du gesagt hast. Und ich rief die Priester und nahm einen Eid von ihnen, dass sie so tun sollten. Einfach herrlich, dieser Mann. Damit die Ärmeren bloß nicht noch einmal in Not geraten und gedemütigt werden, nötigt er den anderen ein feierliches Versprechen in Gegenwart der Priester ab und damit letztlich vor Gott. Und das wohlgemerkt, obwohl sie doch alle zum Volk Gottes dazugehören. Sie ahnen sicher schon, warum ich das so betone, weil es auch in der christlichen Gemeinde nicht immer nur christlich zugeht. Ein Unternehmer, selbst ein Christ, hat mir mal erzählt, so leid es mir tut, aber ich bin jetzt an einem Punkt angelangt, dass ich mit anderen Christen keine Geschäfte mehr abschließen mag. zu oft habe ich auf die Ehrlichkeit der Christen vertraut und bin enttäuscht worden. Wenn ich dagegen mit anderen Leuten handelseinig werde, dann weiß ich von vornherein, dass ich vorsichtig sein und mich absichern muss. Nehemia sichert sich also auch ab und verhindert dadurch nebenbei auch, dass sich die Betreffenden noch einmal versündigen, indem sie ihr Versprechen womöglich nicht halten. Weiter berichtet Nehemia in Vers 13: Auch schüttelte ich mein Gewand aus und sprach: So schüttle Gott einen jeden aus seinem Hause und aus seinem Besitz, der dies Wort nicht hält, so sei er ausgeschüttelt und leer. Und die ganze Gemeinde sprach Amen und lobte den Herrn. Und das Volk tat so. Das Ausschütteln seines Gewandes, eine zeichenhafte Geste, die ganz bestimmt Eindruck auf die Leute macht. Zumal Nehemia vermutlich eine Art Uniform trägt, weil er ja vom persischen König Artasaster bevollmächtigt wurde, die Stadtmauer von Jerusalem wieder aufzubauen. Aus dem folgenden Vers geht sogar hervor, dass der König ihn offenbar zum Statthalter berufen hat. Nehemia zieht also sein Gewand vor den versammelten Leuten aus und ruft ihnen zu: So wie man ein Kleidungsstück ausschüttelt und es dadurch von Flusen, Krümel oder Schmutz befreit, so wird sich auch Gott eurer entledigen, wenn ihr euer Versprechen nicht haltet. In den folgenden Versen verrät uns Nehemia nun einige Details aus seinem persönlichen Leben. Er schreibt: Und von der Zeit an, als mir befohlen wurde, ihr Statthalter zu sein im Lande Juda, nämlich vom 20. Jahr an bis in das 32. Jahr des Königs Artasaster, das sind 12 Jahre, verzichtete ich für mich und meine Brüder auf meine Einkünfte als Statthalter. Denn die früheren Statthalter, die vor mir gewesen waren, hatten das Volk belastet und hatten für Brot und Wein täglich 40 Silberstücke von ihnen genommen. Auch ihre Leute waren gewalttätig mit dem Volk umgegangen. Ich aber tat nicht so um der Furcht Gottes willen. Auch arbeitete ich an der Mauer und kaufte keinen Acker, und alle meine Leute mussten sich dort zur Arbeit versammeln. Dazu waren von den Juden, nämlich den Ratsherren, 150 an meinem Tisch, und auch die, die zu uns kamen aus den Völkern, die um uns her wohnten. Und dafür brauchte man täglich einen Stier und 6 auserlesene Schafe und Geflügel und jeweils für 10 Tage eine bestimmte Menge Wein. Dennoch forderte ich nicht die Einkünfte eines Statthalters, denn der Dienst lag schon schwer genug auf dem Volk. Soweit die Verse 14 bis 18. Dieser Abschnitt klingt fast wie ein Rechenschaftsbericht, als ob Nehemia vor sich selbst, vor der Nachwelt und letztlich auch vor Gott darlegen möchte, wie es in seinem Herzen aussieht und wie seine innere Einstellung sein äußeres Handeln bestimmt. Ohne Zweifel ist Nehemia ein großzügiger Mann, der beispielsweise auf die Einkünfte als Statthalter verzichtet und der auch diejenigen versorgt, die von weit her nach Jerusalem gekommen sind und noch kein Zuhause gefunden haben. Aber er packt bei der Arbeit, die zu tun ist, auch selbst mit an und zeigt keinerlei Berührungsängste im Umgang mit dem Volk. Auf seine Beliebtheit will er aber trotzdem lieber nicht vertrauen. Und so endet Kapitel 5 mal wieder mit einem Gebet, das Nehemia zum Himmel schickt. Gedenke, mein Gott, zu meinem Besten an alles, was ich für dies Volk getan habe. In Kapitel 6 des Nehemia-Buches tauchen auf einmal wieder die 3 Bösewichte auf, die bereits in Kapitel 2 genannt wurden: Sanballat, Tobia und Geshem. Zumindest Sanballat war dann ja auch tatsächlich als Rädelsführer aufgetreten bei dem geplanten Angriff auf die Bauleute an der Jerusalemer Stadtmauer. Was die 3 nun im Schilde führen, dazu mehr in der nächsten Ausgabe der Sendereihe Durch die Bibel. Bis dahin, auf Wiederhören und Gottes Segen mit Ihnen.

0: Es ist 7 Uhr und 30 Minuten. 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
1: Lesen wir heute den Ausgang der abenteuerlichen Reise des Apostels Paulus in Apostelgeschichte Kapitel 28, die Verse 15 bis 30 aus der Guten Nachricht Bibel. Und damit kommen wir zum Schluss der Apostelgeschichte. Hier endet dann der Bericht über Paulus und die anderen Apostel, was sie nach Jesu Tod auf dieser Welt getan haben. Also ich lese jetzt aus der Guten Nachricht Bibel Apostelgeschichte Kapitel 28 von Vers 15 an. Da heißt es, dann kamen wir nach Rom. Die Christen dort hatten von unserer Ankunft im Puteoli gehört und kamen uns bis Tres Tabernae, drei Tavernen entgegen, einige sogar bis Forum Appii. Als Paulus sie sah, dankte er Gott und wurde voller Zuversicht. In Rom bekam Paulus die Erlaubnis, sich eine Privatunterkunft zu suchen. Er hatte nur einen Soldaten als Wache. Nach drei Tagen lud er die führenden Juden der Stadt ein. Als sie alle versammelt waren, sagte er, »Liebe Brüder, obwohl ich nichts gegen unser Volk oder das Gesetz unserer Vorfahren getan habe, wurde ich in Jerusalem festgenommen und an die Römer ausgeliefert. Die Römer haben mich verhört und wollten mich freilassen, weil sie keinen Grund fanden, mich zum Tode zu verurteilen. Doch weil die Juden dagegen protestierten, blieb mir nur der Ausweg, an den Kaiser zu appellieren. Ich hatte dabei aber nicht die Absicht, mein Volk anzuklagen. Das wollte ich euch sagen, und darum habe ich euch hergebeten. Ich bin gefangen, weil ich das verkündige, worauf ganz Israel hofft.« Sie antworteten ihm, »Uns hat niemand aus Judäa über dich geschrieben. Es ist auch kein Bruder gekommen, der uns offiziell oder privat etwas Belastendes über dich mitgeteilt hätte. Wir würden aber gern deine Ansichten hören, denn wir haben erfahren, dass die Glaubensrichtung, zu der du gehörst, überall auf Widerspruch stößt.« So verabredeten sie sich für ein andermal. Am festgesetzten Tag kamen noch mehr von ihnen zu Paulus in seine Unterkunft. Er erklärte und bezeugte ihnen, dass Gott angefangen hat, seine Herrschaft aufzurichten. Er wies sie auf die Ankündigungen im Gesetz Moses und in den Schriften der Propheten hin, um sie für Jesus zu gewinnen. Den ganzen Tag über, vom Morgen bis zum Abend. Die einen ließen sich von seinen Worten überzeugen, die anderen schenkten ihm keinen Glauben. Sie konnten sich darüber nicht einig werden, und so gingen sie weg. Paulus sagte noch zu ihnen, »Ich sehe, es ist wahr, was der Heilige Geist durch den Propheten Jesaja zu euren Vorfahren gesagt hat. Geht zu diesem Volk und sage, hört nur zu, ihr versteht doch nichts. Seht hin, so viel ihr wollt, ihr erkennt doch nichts. Denn dieses Volk ist im Innersten verstockt. Sie halten sich die Ohren zu und schließen die Augen, damit sie nur ja nicht sehen, hören und begreifen, sagt Gott. Sonst würden sie zu mir umkehren und ich könnte sie heilen.« Paulus fügte noch hinzu, »Ich muss euch sagen, Gott hat dieses Heil jetzt den anderen Völkern angeboten, und die werden hören.« Volle zwei Jahre lang blieb Paulus in seiner Mietwohnung und konnte dort alle empfangen, die ihn aufsuchen wollten. Ihnen allen verkündete er, wie Gott jetzt seine Herrschaft aufrichtet, und lehrte sie alles über Jesus Christus, den Herrn, frei und offen und völlig ungehindert. Damit hört die Apostelgeschichte auf und wir kommen auch zum Schluss unserer Reihe über das Leben und Wirken der Apostel. Es soll noch immer Leute geben, die Adolf Hitler für unschuldig halten, die nicht glauben, was alles über seine Verbrechen gesagt wird. Es soll auch Leute geben, die nicht glauben, dass es in Südamerika auch Hochhäuser und Autos gibt. Sie meinen, hier sei alles Urwald und man muss aufpassen, nicht von wilden Tieren zerrissen zu werden. Und kürzlich noch bestätigte mir jemand, dass er Bekannte habe, die nicht daran glauben, dass es den Menschen gelungen sei, in Raumfahrzeugen zum Mond zu fliegen und dort zu landen. Sie glauben das nicht. Sie halten es für eine dicke Zeitungsente. Alle Erklärungen und Redekunst, alle Fotos und Beweise können sie nicht überzeugen. Überhaupt habe ich gemerkt, dass es sehr schwer ist, Menschen von etwas zu überzeugen, auch in ganz einfachen Dingen. Die meisten haben so ihre fest geprägten Meinungen und Ansichten, sie haben so ihre Gewohnheiten und Routine. Sie haben bestimmte Erfahrungen und Urteile, von denen sie nur sehr schwer abzubringen sind. Manchmal ist es ein sehr langer Prozess, bis die Leute merken, dass es auch noch etwas anderes gibt als ihre Meinung und Überzeugung. Es dauert sehr lange,

zu Konsequenzen und einschneidenden Veränderungen im Leben führt oder wenn man mit der neuen Meinung ziemlich allein dasteht. Es ist leicht zu glauben, was alle glauben, sich der Meinung der Masse anzupassen und da mitzuschwimmen. Aber Überzeugungen zu haben, die auch im Sturm der Prüfungen standhalten, das ist eher selten. Manche hören sich neue Gedanken und Ideen gar nicht erst an. Das ist ihnen unheimlich, da fühlen sie sich unsicher. Andere sind zu uninteressiert oder sie wollen sich nicht festlegen. Sie halten sich aus der Sache heraus, sie wollen sich nicht überzeugen lassen. Die meisten Menschen lassen sich nicht gern von etwas Neuem überzeugen. Das musste auch Paulus erfahren, als er in Rom war. In Rom, der Hauptstadt der damaligen Welt, war seine abenteuerliche Seereise zu einem Ende gekommen. Hier sollte er nun, wegen seines Glaubens und wegen seiner missionarischen Tätigkeit, dem Kaiser Rechenschaft ablegen. Sein Fall war für den Kaiser ja eine Bagatelle, und er würde sich nicht beeilen, diesen Paulus anzuhören. So geht die Sache in Rom für Paulus ziemlich ruhig an. Erfreulich ist, dass der Apostel von Christen begrüßt und empfangen wird. Es sind Christen, die Jesus nicht durch das Zeugnis des Paulus empfangen haben. Vielleicht haben andere unbedeutende Missionare hier von Jesus gezeugt, Reisende, Geschäftsleute. Vielleicht sind einige dieser Römer in Israel gewesen und haben dort das Evangelium gehört oder in anderen Städten. Oder sie waren dabei, als Jesus gekreuzigt wurde, Soldaten, Hauptleute, die nun wieder zu Hause in Rom waren, aber die Erlebnisse mit Jesus nicht vergessen konnten. Paulus hatte dieser Gemeinde schon einmal einen Brief geschrieben und sich vorgestellt. Nun wird er freudig und herzlich aufgenommen. Ja, ein Christ hat in der ganzen Welt Brüder und Schwestern, bei denen er zu Hause sein kann. Paulus freut sich also, von Christen in Rom empfangen zu werden. Und dann sehen wir bei Paulus wieder eine typische Reaktion. Kaum ist er irgendwo neu, so besucht er die Synagoge, wo die Juden sich versammeln. Oder er ruft die Juden zusammen, wie hier in Rom. Er fühlt die Verbundenheit mit seinen Landsleuten und den Auftrag am auserwählten Volk Gottes, ihnen zuerst die Heilsbotschaft zu verkündigen. Eigentlich gibt Paulus den Einflussreichen unter den Juden in Rom eine Erklärung ab, warum er hier ist und was er glaubt. Man ist interessiert an dem Thema und möchte mehr darüber erfahren. Und an einem bestimmten Termin treffen sich noch mehr Juden aus der Stadt Rom, um Paulus über seinen Glauben und die neue Lehre anzuhören. Diese Versammlung endet mit der Feststellung des Chronisten: Einige ließen sich auch überzeugen, andere wollten ihm nicht glauben. Die Juden in Rom wollten sich nicht davon überzeugen lassen, dass Jesus der Sohn Gottes war und der Erlöser der Welt ist. Die gleiche Situation haben wir auch heute noch. Viele Menschen wollen sich nicht davon überzeugen lassen, dass Jesus der Sohn Gottes und Retter der Welt ist. Sie lehnen das ab, sie lachen darüber, sie glauben es nicht, sie hören noch nicht einmal zu. Warum wollen die Menschen sich nicht von Jesus Christus überzeugen lassen? Es gibt sicher einige Gründe dafür, und hier möchte ich nur ein paar davon nennen. Erstens, weil man angeblich nichts mit diesen Fundamentalisten zu tun haben will. Wer überzeugt von Jesus Christus spricht, der ist bei den meisten als Fanatiker angesehen. Dabei darf man über Ereignisse beim Sport ruhig sehr eifrig werden, auch über politische Fragen darf man sich erhitzen, und wenn es um Geld oder wirtschaftliche Probleme geht, dann sind da auch immer viele eifrige Ratgeber. Aber über Religion oder gar Jesus Christus und die Bibel, da darf man bloß nicht eifrig werden. Dann wird das gleich als gefährlicher Fanatismus oder Fundamentalismus angesehen. Tier- und Umweltschützer dürfen ganz eifrig versuchen, andere von ihren Ansichten zu überzeugen und zu konkreten, manchmal gesetzeswidrigen Handlungen aufzurufen. Aber wehe, jemand möchte einen anderen davon überzeugen, dass Jesus Christus der Herr der Welt ist und dass wir ihm folgen und gehorchen müssen. Gegen solche Schwärmer und Fanatiker möchte man am liebsten rechtlich vorgehen. Ich möchte dich herzlich bitten, nicht so zu reagieren, sondern dir vielmehr die Leute ruhig anzuhören, die von Jesus sprechen. Lass dich von ihnen belehren und fasse es nicht als Fanatismus und Rechthaberei auf, wenn jemand gerne und freudig von seinem Glauben an Jesus spricht. Ein zweiter Grund könnte sein, weil man nicht nachgeben will.
Es gibt ja immer wieder Leute, die sind dagegen,

weil sie dagegen sind. Sie haben eigentlich keine Gründe, sie haben noch nicht einmal selbst einen Standpunkt. Aber sie wollen nicht nachgeben, sie wollen nicht weich werden, sie wollen sich nicht überreden lassen. Aus Prinzip. Sie finden, es ist männlich und zeugt von Charakter, wenn man sich nichts aufschwatzen lässt. Wie töricht ist solch eine Haltung. Es geht beim Glauben an Jesus doch nicht um Beschwatzen und Überreden. Es geht um eine wichtige Botschaft Gottes. Gott hat einen Anspruch an uns und er darf erwarten, dass wir einmal zuhören, was er uns zu sagen hat. Es geht auch um unsere Sünden, um die Beleidigungen, die wir Gott zugefügt haben, und es geht um eine ewige Verdammnis, um ein furchtbares Schicksal für uns, dem wir entrinnen sollen. Das geht uns alle an. Darauf sollten wir hören. Warum lassen sich manche Menschen nicht gerne von Jesus Christus überzeugen und hören noch nicht einmal zu, wenn von ihm gesprochen wird? Nun, einige haben Angst vor Fanatismus oder vor Fundamentalismus, wenn jemand von Jesus spricht, und lehnen es deshalb gleich ab. Andere lehnen Jesus ab, weil sie nicht nachgeben wollen. Sie wollen ihre Meinung nicht in Frage stellen lassen und wollen einfach nicht weich werden. Bei anderen ist es wieder, dass sie sich nicht gerne überzeugen lassen, weil es irgendwie demütigend ist. Sollte es wirklich etwas geben, was sie nicht wissen, meinen sie? Sollte da jemand sein, der mich über etwas belehren kann? Niemals. Ich bin doch viel älter als der, der da von einem Jesus spricht. Ich habe schon viel mehr gesehen als er. Ich kenne das Leben. Außerdem habe ich diese Dinge auch schon studiert und noch ganz andere. Ich habe schon etwas geleistet und ich bin auch ein anständiger Mensch. Was sollte es noch geben, das ich nicht weiß und das ich lernen sollte? Das ist die Haltung und Einstellung mancher Leute. Sie fangen noch nicht einmal an, über Jesus und seine Ansprüche nachzudenken. Sie hören nicht einmal zu. Ich hoffe, du bist nicht einer von diesen Leuten, die vor lauter Stolz und Selbstüberschätzung noch nicht einmal offen und ehrlich auf die Bibel und die Botschaft Gottes gehört haben. Aber die Juden in Rom waren stolz und lehnten die Belehrung des Paulus einfach ab, und viele, viele Staatsbürger im christlichen Abendland sind heute auch so ablehnend. Sie zeigen sich klug und stolz und sind in Wirklichkeit dumm und unwissend und wollen es sich nur nicht anmerken lassen. Vor Gott hilft ihnen das jedoch wenig. Im Gegenteil, sie verschließen sich damit selber die Tür zum ewigen Leben. Ein weiterer Grund, weshalb Leute sich nicht gern von Jesus überreden lassen, ist, weil sich dann etwas in ihrem Leben ändern muss. Vor Änderungen fürchten wir uns alle. Wenn einer uns sagt, dass wir uns ändern sollen, dann empfinden wir das zuerst als einen persönlichen Angriff. Was gehen denen meine Gewohnheiten und Ansichten an? Der soll mal lieber vor seiner eigenen Haustür kehren. So reagieren wir dann, wenn man uns auf unsere Sünden aufmerksam gemacht hat. Manche Leute wollen ihre Lieblingssünden einfach nicht aufgeben. Sie wollen ihre eigenen Ansichten, worin sie sich schon ganz zu Hause fühlen, nicht in Frage stellen lassen. Sie wollen nicht etwa ihren Lebensstil ändern, vielleicht in der Bibel lesen, zu den Gottesdiensten gehen, von Jesus reden. Nein, nein, das wäre eine zu große Veränderung. Wer könnte das ertragen? Aber wenn wir von Jesus reden, so können wir nicht verschweigen, dass bei den Menschen eine Veränderung nötig wird. Keiner hat doch nach Gottes Willen gelebt. Alle sind sie ihren eigenen Weg gegangen und haben ihr eigenes Vergnügen gesucht. Wer auf einmal Jesus nachfolgen will, der muss sich ändern. Ohne das geht es nicht. Wir brauchen es noch nicht einmal zu sagen. Die meisten wissen doch schon, wenn wir von Jesus reden und davon, dass man ihn in sein Herz und Leben aufnehmen muss, dann bedeutet das für sie eine radikale Veränderung in ihrem ganzen Leben. Deshalb wollen sich viele nicht von Jesus überzeugen lassen. Deshalb glauben sie lieber nicht an ihn oder sie sagen, das kann ich nicht glauben, das kann ich nicht verstehen. Ich finde es bezeichnend, dass es heißt, einige ließen sich überzeugen. Ob man sich überzeugen lässt oder nicht, liegt nicht so sehr an den Argumenten, die man hört, nicht am eigenen Wissen oder den Erfahrungen. Ob man sich überzeugen lässt, liegt daran, ob man will. Man muss es zulassen. Auch du musst es einmal zulassen, dass die Bibel, dass Gottes Geist dich von der Wahrheit und dem Anspruch Jesu überzeugen. Dann wirst du sehen, es ist gar nicht schwer, überzeugt zu werden. Du musst nur den Widerstand gegen Jesus einmal aufgeben
Und dann wird das Glauben ganz leicht. Es kommt von selber. Auch die Überzeugungen braucht man dann nicht mehr zu erlernen, zu üben. Sie sind einfach da. Lass dich überzeugen von Jesus. Es ist in deiner Hand. Wir beten. Herr Jesus, du bist die Wahrheit. Hilf, dass sich keiner vor dir verschließt. Wir verstehen, dass in einem ungläubigen, gottlosen Menschen viele Rückhalte und Befürchtungen sind, an dich zu glauben und dir zu vertrauen. Aber wer sich überzeugen lassen will, der wird leicht die Wahrheit erkennen. Wir danken dir für deine Geduld und Liebe, mit der du auf jeden Einzelnen wartest. Amen.

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Heute starten wir mit einem Hörbuch von meiner Frau getragen bis zum Ende der Erde. Eine Liebe und ein Glaube, die alle Hindernisse überwinden. Nach dem gleichnamigen Buch von Kazutoshi und Yukiko Mitsuhashi. Gelesen wird dieses Hörbuch von Benjamin Epp und Tatjana Villa. Erschienen im Verlag Friedensbote. Infolge einer Kinderlähmung konnte Kazutoshi seit Geburt nicht gehen. Er musste von seiner Ehefrau Huckepack getragen werden, selbst wenn er als Pastor von einer Bühne sprechen musste. Doch auch dann zeigte er keine Unsicherheit oder Selbstmitleid. Auch seine Ehefrau schämte sich nicht für die Behinderung ihres Mannes. Beide behandelten sich gegenseitig mit aufrichtigem Respekt und Liebe. Ihr Auftreten entsprang dem Bewusstsein, dass Gott in ihrem gemeinsamen Leben als christliches Paar immer gegenwärtig ist. Wir wünschen Gottes Segen beim Hören.

0: Kindheit und Jugend. Zwei Mütter. Es war der 2. Februar 1931. Im Norden von Japan, in der Stadt Aomori, lebte ein Eisenbahnarbeiter, dessen Frau im Sterben lag. Sie war erst 28 Jahre alt.
1: »Ich möchte mein Kind noch einmal sehen«, bat sie.
0: Der sterbenden Mutter wurde ihr dreijähriger Sohn gebracht, dessen herunterbaumelnden Arme und Beine durch Kinderlähmung unbrauchbar geworden war. Sie sah ihn an und weinte. Dann sagte sie zu ihrem Mann,
1: »Ich vertraue ihn dir an und deiner Fürsorge.«
0: Das waren die letzten Worte meiner leiblichen Mutter. Am 5. Todestag meiner Mutter hörte ich diese Geschichte von meiner Tante in unserer Heimatstadt Aomori zum ersten Mal. Außer Fotos hatte ich keine Erinnerungen an meine Mutter, so dass mich die Erzählungen meiner Tante tief berührten. Ich dachte, ich hatte wirklich eine tolle Mutter. Dass sie sich sogar während ihres Sterbens Gedanken um meine Zukunft machte, erfüllte mich mit tiefer Zuneigung ihr gegenüber. Nachdem meine Mutter gestorben war, heiratete mein Vater eine andere Frau, die meine Stiefmutter wurde. Obwohl meine Kindheit und Jugendzeit größtenteils nicht besonders angenehm waren, habe ich dennoch schöne Erinnerungen an die Zeit, als meine Stiefmutter mich auf dem Rücken herumtrug. Eine Begebenheit, die ich nie vergessen werde, ereignete sich, als wir das Nebuta-Fest besuchten. Dieses Fest ist ein berühmtes Ereignis in der Tsugaru-Region im Verwaltungsbezirk von Aomori. Die dort versammelte Menschenmenge rief immer wieder »Rasse! Rasse! Rassera!« Um die Stimmung noch weiter anzuheizen, wurden Flöten und Trommeln mit mitreißendem Takt gespielt und geschlagen. Tänzer bewegten sich mit schnellen Hand- und Fußbewegungen im Kreis. Für mich, dessen Arme und Beine kraftlos herunterhingen, war diese Welt eine so ganz andere als meine, eine sehr verlockende.
1: »Ich möchte, dass dieses Kind hier auch etwas sehen kann«, sagte meine Stiefmutter und bahnte sich ihren Weg nach vorne, sodass ich das Treiben während des Nebuta-Festes sehen konnte.
0: Mit meiner zweiten Mutter hatte es so begonnen. Als meine leibliche Mutter starb, heiratete meine Stiefmutter meinen Vater im Alter von nur 16 Jahren. Sie kam aus unserer Verwandtschaft. Vielleicht war sie für meinen Vater so eine Art Ersatzspielerin, die von der Seitenbank aufrief, weil er sich für mich, seinen behinderten Sohn, verantwortlich fühlte. Sie war eher klein. Außerdem war ihr Herz nicht sehr stark. Selbst als ich noch ein Kind war, tat es mir weh, ihr beim Keuchen zuzuhören, wenn sie mit mir auf dem Rücken einkaufen ging oder die Hausarbeiten erledigte. Wenn die Nachbarskinder draußen spielten, fragte sie oft, »Willst du nicht auch rausgehen und spielen?« Natürlich wollte ich das, und so nahm sie mich auf den Rücken und wir spielten mit den Kindern Verstecken, Steine kicken und andere Spiele. Manchmal, wenn sie mich allein und einsam rumsitzen sah, begann sie einen Schwertkampf mit einem Lineal und einem Tafellappen. Als wir einmal auf dem Pier des Aomori-Hafens standen und sie mir die Fähren zeigte, die von Aomori nach Hakodate in die Region Hokkaido ausliefen, sagte sie, »Wir müssen die Zeit ausnutzen. Jetzt bist du noch leicht genug, sodass ich dich ohne Probleme tragen kann. Irgendwann, wenn du größer und schwerer bist, wird es nicht mehr so einfach gehen.« Und dann waren da noch die Spielwarenläden, in die sie mich mitnahm. Hier konnte ich für eine Weile in eine Traumwelt abtauchen. Das waren also meine beiden Mütter. Die eine hatte mich geboren, die andere großgezogen. Wenn ich an die Liebe denke, die sie mir entgegenbrachten, so machte sich in mir ein gewisser Stolz breit, dass gerade diese beiden Frauen meine Mütter waren. Sie brachten mir wertvolle Dinge bei. Ich lernte von ihnen, was es heißt, vertraute und erfüllende Beziehungen zu anderen Menschen und eine tiefe, emotionale Bindung zwischen Eltern und Kindern zu haben. Auch heute noch spüre ich die Verantwortung, so zu leben, dass ich meinen Müttern niemals Schande bringe. Ich wollte niemals so leben, dass Leute hinter meinem Rücken mit Fingern auf sie zeigen würden. Der Kampf mit meiner Behinderung. Ich war 5 Jahre alt, als ich meine Behinderung zum ersten Mal bewusst wahrnahm. Ich erinnere mich noch schwach daran, dass ich hingesetzt wurde und dabei von einem Stapel Patchworkdecken umgeben und gestützt wurde. Meine Beine konnte ich gar nicht bewegen. Ich konnte nicht einmal aufstehen, geschweige denn laufen. Meine rechte Hand gehorchte mir nicht, die linke nur ein klein wenig. Obwohl das so war, beschloss ich irgendwann, dass ich üben würde, mich im Haus fortzubewegen. Am Anfang klappte das nicht so gut. Sobald ich die sicheren Patchworkdecken verließ und mich auch nur ein kleines Stück bewegte, verlor ich das Gleichgewicht und fiel um. Aber ich probierte es immer und immer wieder, bis ich es schaffte, nicht mehr umzukippen. Dann begann ich, mich auf dem Boden, der mit Reisstrohmatten belegt war, nach vorn zu bewegen. Eine Strohmatte ist fast 2 Meter lang und weniger als 1 Meter breit. Trotzdem war es eine große Anstrengung für mich, einmal über die gesamte Länge der Matte hinwegzurobben. Ich brauchte etwa 5 Minuten dafür, die mir wie eine Ewigkeit vorkamen. Doch danach fühlte ich mich, als wäre ich im Himmel angekommen. Mich überkam eine Riesenfreude. In meinem körperlichen Zustand konnte ich natürlich keine Grundschule besuchen. Ich fühlte mich unsagbar einsam und traurig, wenn ich die anderen Kinder in meinem Alter mit ihren Ledertaschen auf dem Rücken fröhlich zur Schule gehen sah. »Ich will auch zur Schule gehen können«, heulte ich auf dem Rücken meiner Mutter. Ungefähr zu dieser Zeit wurde mir bewusst, dass ich anders war als andere Kinder. Ich wollte auch zur Schule gehen, so wie die anderen. Ich wollte eine Schultasche auf dem Rücken tragen. Ich wollte Stifte und ein Federmäppchen haben, genau wie alle anderen. Mein Vater, der nachvollziehen konnte, wie ich mich fühlte, kaufte mir Schreibhefte, ein Federmäppchen, Bleistifte und Radiergummis und andere Schulmaterialien. Die Schulbücher bekam ich gebraucht von meiner Schwester, die 2 Jahre älter war als ich. Dadurch bekam ich wenigstens ein wenig das Gefühl, wie es ist, ein Grundschulkind zu sein. Meine Lehrer waren keine Personen, sondern Wörterbücher. Ich liebte mein Nachschlagewerk, meine japanischen Wörterbücher und die Grundschullehrbücher für die verschiedensten Fächer. Ich bin noch nie zu einer dieser heutzutage bekannten privaten Nachhilfe- oder Paukschulen gegangen und hatte auch nie einen persönlichen Hauslehrer. Meine Mutter und Schwester halfen mir ab und zu, aber größtenteils unterrichtete ich mich selbst. Soweit die Möglichkeiten es zuließen, folgte ich meinem selbst zusammengestellten Stundenplan. Ich ließ mich an einen Schreibtisch setzen und genoss die Vorstellung, in einem richtigen Klassenraum zu sein. Nach und nach lernte ich die japanischen Silbenschriften Hiragana und Katakana auswendig. Das geschah beim Spielen mit Iroha Silbenkarten. Wenn man etwas lernen will, muss man dafür die nötige Geduld und Motivation haben. Ich nahm mir also vor, jeden Tag auch ein chinesisches Schriftzeichen zu lernen. Die Zeichen der japanischen Schriftsprache sind dem Chinesischen entliehen. Das bedeutet also, dass ich in einem Jahr 365 Zeichen lernte. Und das ist schon eine Leistung, wenn man so etwas schafft. Ich lernte die Schriftzeichen, indem ich die Zeitungen überflog, bis ich das jeweilige Schriftzeichen für den Tag gefunden hatte. Wenn ich draußen war, tat ich dasselbe. Ich las alle Straßenschilder, bis ich auf das richtige Zeichen stieß. Die Angewohnheit, konsequent zu lernen, ist mir in Fleisch und Blut übergegangen und mir auch heute noch nützlich. Die Rache auf der Veranda. Obwohl ich zu Hause selbstständig lernte, war ich dennoch nur ein Kind, ein ganz gewöhnliches Kind. Sobald die anderen Kinder draußen fröhlich spielen hörte, konnte ich nicht mehr stillsitzen. Ich bat meine Mutter so lange, mich nach draußen zu tragen, bis sie das endlich tat und ich mit den anderen Kindern spielen konnte. So war ich Teil des Geschehens. Die Veranda unseres Hauses lag zur Straße hin. Jeden Tag öffnete ich die Verandatür und sah mir die Welt draußen an. Die Mütter aus der Umgebung waren immer zu der gleichen Tageszeit unterwegs, um für das Abendessen einzukaufen. Die Familien gingen spazieren. Die Kinder kamen je nach Wochentag zu unterschiedlichen Zeiten von der Schule wieder. Die Veranda war der Ort, von wo aus ich den Überblick über die Geschehnisse der Welt hatte. Gleichzeitig gab mir dieser Ort die Möglichkeit, Kontakte zu den anderen Kindern zu knüpfen. Manchmal lud ich die Kinder zu mir zum Spielen ein. Irgendwann hatten sie dann keine Lust mehr zum Toben und nachdem das Spielzeug hier und da verstreut war, wollten sie wieder raus. Einer sagte dann: »Hey, lass uns draußen weiterspielen. Es ist langweilig, nur hier drinnen zu sein.« Gesagt, getan. Weg waren sie. Wenn das alles gewesen wäre, hätte es mir nicht so viel ausgemacht. Aber einmal sagte einer der Jungs, während sie rausliefen: »Dieser Typ hier kann nicht mal mit uns rauskommen.« Die Einsamkeit, die mich überkam, als mich meine Kameraden so leichtfertig verließen, nachdem wir so viel Spaß zusammen gehabt hatten, brachte mir die Tränen zum Überlaufen. Ärger und ein tiefes Verletztsein überkam mich, während ich das Spielzeug von überall her aufsammelte. Meine Mutter tröstete und ermutigte mich, wie auch sonst oft. Aber ich ließ mich nicht wirklich beruhigen. In meinem kleinen Kinderherzen brannte Zorn. Irgendwie wollte ich mich bei dem Jungen rächen, der mich so verletzt hatte. An einem Tag kam dieser Junge vorbei und meinte: »Hast du Lust zum Spielen?« Er hatte überhaupt keine Erinnerung mehr an das, was vorgefallen war. Natürlich wollte ich unbedingt spielen, weil mir langweilig war. Andererseits wollte ich ihn aber auch nicht einfach ins Haus lassen, so als ob nichts passiert wäre. Ich war nämlich immer noch sehr wütend auf ihn. Meine Gefühle würden sich erst dann beruhigen, nachdem ich mich gerecht hätte. Der Junge, der nichts Böses ahnte, kam also näher. Ich ergriff die Chance und drückte sein Handgelenk so fest, ich konnte mit meiner linken Hand. Das war das Einzige, was ich mit meiner linken Hand tun konnte. Der Junge war total perplex und erschrocken. Er versuchte zu entkommen, aber mein Zorn und Groll war so stark, dass ich nur noch fester zudrückte. Ich sagte: »Letztens hast du dich doch über mich lustig gemacht, weil ich nicht rausgehen konnte, stimmt's?« Er fing an zu weinen. Ich wartete noch einen Moment, bis ich seine Hand losließ und die Verandatür zuschlug. Die Genugtuung, die ich damals empfand, bedarf keiner weiteren Erklärung. Ich wollte einfach nur, dass dieser Junge auch genau das erfuhr, was er mir angetan hatte. So eine gemeine Verletzung. Zusätzlich zu seinem körperlichen Schmerz hatte ich ihn noch gedemütigt, als ich ihm die Tür vor der Nase zuschlug. »Jetzt habe ich's ihm heimgezahlt«, dachte ich zufrieden. Mit diesem Triumph ging es mir richtig gut. Doch damit war das Problem nicht gelöst. Nachdem der Junge festgestellt hatte, was ihm bevorstehen könne, wenn er sich noch einmal mit mir anlegen würde, kam er nur noch selten in meine Nähe. Wenn er doch kam, blieb er außer Reichweite und sagte spöttisch: »Und? Wollen wir spielen?« Das nervte mich. Wenn er so weitermachen würde, wäre das für mich eine ständige Demütigung. Und so überlegte ich mir, wie ich ihn aus der Distanz angreifen könnte. Eines Tages sammelte ich mir alle Spucke im Mund zusammen, rollte meine Zunge auf und wartete auf einen geeigneten Moment, während mein Gegner nichts ahnte. Als der geeignete Moment kam, zielte ich auf sein Gesicht und spuckte. Er schrie laut auf: »Igitt, ist das eklig!« Ich erwiderte nur, »Du hast dich doch über mich lustig gemacht. Das hast du jetzt davon.« Dann schlug ich ihm wieder die Verandatür vor der Nase zu. Wenn ich jetzt, Jahre später, darüber nachdenke, wird mir bewusst, dass dieser Angriff wie ein Ventil war, mit dem ich meinen ganzen Frust über mein Allein- und Ausgeschlossensein ablassen konnte. Schon als Kind erfuhr ich viel Leid und Elend. Mit zunehmendem Alter sollte sich das nicht ändern, besonders nicht, als der Krieg begann. Mitten im Krieg. Damals wurde in Japan nur diejenigen als Männer angesehen, die dem Land auch als Soldaten dienten. Es kam mir so vor, als würden fast täglich neue junge Männer an unserem Haus vorbeimarschieren. Sie wurden an die Front geschickt und riefen kämpferisch und mutig: »Wir werden als Sieger zurückkommen!« Ich, damals ein Jugendlicher, sah diese Märsche und hörte die kräftigen Stimmen. Und jedes Mal hatte ich mit mir zu kämpfen. Ich war als Mann geboren, würde aber nie in der Lage sein, wirklich wie ein Mann zu leben. Abends, bevor ich ins Bett ging, füllte mein Vater eine Schale mit heißem Wasser und wusch meine verunstalteten Füße ab. Er sagte dabei öfters, ohne mich dabei verletzen zu wollen: »Ich frage mich, warum deine Arme und Beine so geworden sind. Andere Jungs in deinem Alter können ihren Vätern zur Hand gehen und Männerarbeiten tun. Aber du bist absolut nutzlos.« Obwohl er mich nicht verletzen wollte, trafen mich diese Worte tief. Mein Vater hatte schon im Grundschulalter begonnen, seine armen Familie zu unterstützen. Im vierten Schuljahr hatte er zum Beispiel bei der Arbeit auf dem Hof geholfen, indem er Pferde am Zügel führte. Deswegen hatte er wahrscheinlich auch so hohe Erwartungen an mich als seinen ältesten Sohn. Allerdings bestärkten seine Bemerkungen nur noch mehr mein Gefühl, dass ich zu nichts nütze war. Während der Kriegszeit hatte jede Familie kaum das Nötigste und musste sich sehr stark bei allem einschränken. Unsere Familie war dann natürlich keine Ausnahme. Da ich mich nutzlos fühlte, nahm ich mir wenigstens vor, meinen Anteil dazu beizutragen, weniger in Anspruch zu nehmen. Ich beschloss, weniger zu essen, damit die Familienessensrationen für die anderen größer war. Außerdem versuchte ich mich, weniger auf meine Reisstrohmatten fortzubewegen, damit weder sie noch meine Hosen kaputt gingen. Ich wollte mich trotz meiner beschränkten Möglichkeiten irgendwie nützlich machen. Für den Menschen gibt es nichts Schwierigeres, als seine Nutzlosigkeit zu kennen, ohne etwas daran ändern zu können und dann noch den Sinn der eigenen Existenz nicht zu kennen. Diese Sorge und Bitterkeit trug ich mit mir herum bis zu dem Tag, als ich den Herrn Jesus Christus traf. Davon werde ich aber später noch berichten. Nach einiger Zeit wurde offensichtlich, dass Japan den Krieg verlieren würde. Es gab regelmäßige Bombenangriffe der amerikanischen Luftwaffe auf alle möglichen Orte. Es war nur noch eine Frage der Zeit, wann auch unsere Stadt Aomori an der Reihe sein würde und wir dann von amerikanischen Bomben angegriffen würden. Da ich im Ernstfall eine zusätzliche Belastung darstellen würde, wurde entschieden, dass ich bei der Familie meiner leiblichen Mutter untergebracht werden sollte. Das war etwa 4 Kilometer von unserem Haus entfernt. Meine Stiefmutter kam abends vorbei, um sich um mich zu kümmern. Es geschah am 28. Juli 1945. Ganz plötzlich, mitten in der Nacht, als die meisten von uns tief und fest schliefen, gingen die Sirenen los. Alles musste sofort verdunkelt werden. Das Einzige, was man in der völligen Dunkelheit wahrnehmen konnte, waren die heulenden Sirenen. Leute liefen von ihren Häusern weg, jeder für sich. Keiner dachte in diesem Moment an meine Mutter und mich. Und schneller, als wir sehen konnten, blieben wir beide allein zurück. Meine Mutter, ein kleines Persönchen, nahm mich, der ich vor kurzem 17 Jahre alt geworden war, auf den Rücken und rannte los in die dunkle Nacht. Der Himmel in Richtung Aomori war schon vom Feuerschein rot überzogen. Mir rasten Gedanken über meine Familie in der Stadt durch den Kopf. Wie geht es so meinem Vater? Hoffentlich ist meine Schwester nichts passiert. Meine Mutter schnaufte und keuchte bei jedem Schritt, während sie verzweifelt versuchte, so weit wie möglich von dem Dorf wegzukommen. Während ich auf ihrem Rücken getragen wurde, dachte ich über die Jungen in meinem Alter nach. Manche von ihnen waren schon an der Front und dienten bei der Luftwaffe. Andere waren eingezogen worden, um in Firmen zu arbeiten und sorgten auf diese Weise dafür, dass es beim Krieg voranging. Ich versank immer tiefer im Selbstmitleid. Die Angst vor einjagenden Bomben machte mir halb so viel zu schaffen wie meine eigene Misere, dass ich einfach zu machtlos an mein Schicksal ausgeliefert war. Autsch! Der Ausruf meiner Mutter brachte mich auf einmal wieder zurück in die Realität. Wir waren doch tatsächlich zusammen in ein tiefes Loch gefallen. Meine Mutter versuchte verzweifelt, aus diesem Krater herauszukriechen, aber mit mir auf dem Rücken gelang es einfach nicht. Nach mehreren Versuchen setzte sie mich ab und stieg allein heraus. Dann streckte sie mir ihre Hand entgegen, umklammerte meine Handgelenke und versuchte mit aller Kraft, mich herauszuziehen. Da ich allerdings kaum Kraft im Rücken und in den Armen hatte, blieb mir nicht viel anderes übrig, als ihre Hand zu erfassen und einfach nur daran hängen zu bleiben. Wir beide taten, was wir konnten. Aber es brachte nichts. Das Einzige, was nach all den Versuchen übrig blieb, war Erschöpfung. Nach einiger Zeit hüllte uns ein beißender Rauch ein. Er kam wahrscheinlich von einer Brandbombe, die in der Nähe eingeschlagen war. Ich sagte zu meiner Mutter, wir haben es oft genug versucht. Lauf, solange du noch laufen kannst. Aber sie reagierte gar nicht darauf. Stattdessen schalt sie mich. Rede nicht so einen Unsinn, mein Junge. Meinst du wirklich, ich würde allein weglaufen? Nein, wenn wir sterben müssen, dann wenigstens gemeinsam. Diese Worte drückten aus, wie lieb meine Mutter mich gehabt hat. Nach dem Tod meiner leiblichen Mutter zog sie mich 14 Jahre lang wie einen eigenen Sohn auf. Nie werde ich vergessen, was sie an jenem Tag zu mir sagte. Während wir also verzweifelt dabei waren, mich aus diesem Loch herauszubekommen, kam irgendwann ein Mann vorbei, der uns half. Bei diesem Luftangriff wurden 90% der Stadt Aomori niedergebrannt. Aber glücklicherweise wurde unser Haus von dem Feuer verschont. Der Krieg endete in weniger als nur einem Monat danach. Der Tod meines Vaters und meiner Stiefmutter. Mein Vater war eigentlich ein gesunder Mann, der nur selten krank war. Vielleicht ging er gerade deswegen so vorsichtig mit seiner Gesundheit um, weil er der einzige Broterwerber in seinem Haushalt mit einem behinderten Kind war. Er sagte öfters, »Wie wollt ihr überleben, wenn ich einmal sterbe?« »Aber keine Angst, ich werde nicht sterben, bevor ich 125 Jahre alt geworden bin.« Eines Abends kam mein Vater viel früher als gewöhnlich nach Hause und klagte, »Meine Fingerspitzen fühlen sich irgendwie ganz komisch an.« Als er sich am nächsten Tag im Krankenhaus untersuchen ließ, wurde ihm mitgeteilt, dass eine Vene verstopft war. Ohne genau über die Ursache Bescheid zu wissen, ging es ihm auf einmal sehr viel schlechter, und dann wurde er nach und nach gelähmt. Meine Mutter kaufte damals auf dem Schwarzmarkt 3 Ampullen Penicillin für 3000 Yen pro Ampulle. Das war eine Riesensumme Geld für eine Arbeiterfamilie mit Durchschnittsgehalt. Sie dachte, wenn es nur helfen würde, wäre es jede Summe wert. Aber leider brachte diese Ampulle überhaupt nichts. Eine Redewendung sagt, ein Ertrinkender greift nach jedem Strohhalm. Und so suchte unsere Verwandten nach einem Wahrsager, um von ihm die Ursache der Krankheit zu erfahren. Der Wahrsager meinte, es gibt da einen Fuchsgott, der hinter ihm her ist. Ihr müsst eine Opfergabe auf den Altar legen, damit der Fuchs verschwindet. Sobald ihr das tut, wird der Fuchs ihn verlassen. Wir ließen die Verandatür einen kleinen Spalt weit offen und ich guckte täglich, ob der Fuchs verschwinden würde. Ich fragte mich, wie das ganz praktisch aussehen würde. Ich wartete sehnsüchtig darauf, den Fuchs zu sehen. Es geschah aber natürlich gar nichts. Nur 12 Tage, nachdem die ersten Symptome aufgetreten waren, starb mein Vater im Alter von nur 47 Jahren. Er hatte noch nicht einmal eine richtige Diagnose seiner Krankheit bekommen. Wie oft hatte er gesagt, dass er gern 125 Jahre lang leben wolle. Mit Worten kann man gar nicht beschreiben, welche Hoffnungslosigkeit und Trauer über unsere Familie hereinbrach, als unsere Familie ihren Hauptversorger verlor. Meine Mutter war völlig schockiert über den Tod meines Vaters. Sie sprach davon, dass sie ihm wenigstens einen hochrangigen buddhistischen Ordensnamen für das Leben nach dem Tod kaufen wolle, der sehr viel Geld kostete. Das war kurz nachdem sie all das teure Penicillin gekauft hatte. Weil sie jedoch mit Nachdruck darum bat, erfüllte man ihr die Bitte. Sie bekam einen Nachlassnamen für ihn, der aus 9 beeindruckenden Zeichen bestand. Damals war ich noch kein Christ, aber selbst zu dem Zeitpunkt hatte ich schon meine großen Zweifel, ob man so etwas wie eine Position im nächsten Leben mit Geld kaufen könne. Ich fragte mich, ob solche Bräuche überhaupt irgendwie mit dem Glauben, egal welcher Art, in Einklang gebracht werden dürften. 8 Monate nach dem Tod meines Vaters, ich war immer noch nicht über seinen Tod hinweggekommen, folgte am 29. Juli 1948 ein weiterer Schicksalsschlag. Ich war damals in meinem Zimmer, als mich eine Vorahnung überkam. Irgendwie hatte ich das Gefühl, ich müsse hinüber zu dem Zimmer meiner Mutter krabbeln und nach ihr sehen. Was ich dort sah, ließ es mir heiß und kalt den Rücken herunterlaufen. Meine Mutter quälte und krümmte sich vor Schmerzen. Ich rief sie, aber sie antwortete nicht. Am Morgen hatte sie noch darüber geklagt, dass ihr Herz nicht ganz vernünftig schlagen würde. Wie wahnsinnig rief ich immer wieder ihren Namen und schüttelte sie, aber irgendwann, ohne ein Abschiedswort gesagt zu haben, hörte das Krümmen auf und meine Mutter lag bewegungslos da. Sie war an einer Herzklappenerkrankung gestorben und das mit nur 35 Jahren. Als ich die Nachricht herumgesprochen hatte, kamen unsere Nachbarn und Verwandten. Ich saß neben dem kalten Körper meiner Mutter und heulte mir die Augen aus dem Kopf. Es machte mir nichts aus, dass alle möglichen Leute anwesend waren. Ich hatte meiner Mutter nicht mehr sagen können, was sie mir bedeutet hatte, und mich für alles das, was sie für mich getan hatte, bedankt. Und das war für mich 1000-mal schlimmer, als der Tod meines Vaters zu verkraften. In der Nacht der Totenwache, nachdem alle Verwandten, die bei uns geblieben waren, eingeschlafen waren, saß ich allein vor dem Altar und hielt die Wache bis zum Morgen. Immer wieder fielen mir Dinge ein, die ich als Kind mit meiner Mutter erlebt hatte. »Ich möchte, dass dieses Kind hier auch etwas sehen kann.« Das war damals bei dem Nebuta-Fest gewesen, als sie sich ihren Weg durch all die Zuschauer nach vorn gebahnt hatten, um mir eine Aussicht zu verschaffen. Einmal stand sie für eine lange Zeit vor dem Eingang eines Zirkus, weil ich darauf bestanden hatte. Ich wollte so gerne den Clown sehen, der den Leuten vor dem Zirkushüttchen zuwinkte, um sie zum Eintreten aufzufordern. Einmal war mein Vater die ganze Nacht arbeiten und wir warteten auf den chinesischen Nudellieferanten mit seiner Flöte. Meine Mutter, Schwester und ich teilten uns eine Schale zu dritt. Ich dachte an diese mir so lieb gewordenen Zeiten zurück und es fühlte sich so an, als würde mein Herz dabei zerbrechen. Als ich über die vergangenen Zeiten nachdachte, fiel mir ein, wie viel Umstände ich meiner Mutter bereitet und wie wenig ich ihr im Gegenzug dafür zurückgegeben hatte. Und damit legte sich ein tiefer Schwermut auf mich. Nur die Erinnerung an eine Sache tröstete mich ein ganz klein wenig. Ein einziges Mal war ich in der Lage gewesen, Herzmedizin für meine Mutter mit meinem eigenen Geld zu kaufen. Bei der Familie meiner leiblichen Mutter zu Hause gab es einige Apfelbaumgärtner, wo meine Verwandten mich Papiertüten machen ließen, um die kleinen Äpfel vor Insekten und Käfern zu schützen. Meine Eltern dachten in ihrer Liebe zu mir, dies wäre eine Aufgabe, die ich tun könne, um ein bisschen Taschengeld zu verdienen. Ich hielt die Zeitungen mit meinen Füßen fest und schnitt immer je 10 auf Tütengröße zu. Dann klebte ich sie zusammen und stapelte sie aufeinander. Ich brauchte für nur einen einzigen Beutel eine Menge Beharrlichkeit und Mühe. Der Lohn für 10 Beutel war nur 1 Sen, also 1/100 von 1 Yen. Das ließ mich bewusst werden, wie viel ich tun musste, wenn ich wirklich etwas verdienen wolle. Im Winter schaffte ich es, 5000 Tüten fertigzustellen. Das erste Geld, das ich mit meinen eigenen Händen und Füßen erwirtschaftet hatte, kam mir sehr wertvoll vor. Gleichzeitig fühlte ich mich glücklich und zufrieden, denn ich hatte es mit meinen wenigen Fähigkeiten geschafft, eine Aufgabe nicht nur anzufangen, sondern auch zu Ende zu führen. Ich begann mir, Gedanken zu machen, wofür ich das Geld ausgeben könne. Mir fielen direkt einige Dinge ein, die ich gerne haben wollte. Mein ganzes Herz war voll mit Träumen. Genau in diesem Moment fiel mein Auge auf eine Werbeanzeige für Medizin in einer Zeitschrift. Dort stand: Diese Medizin bewirkt Wunder bei Herzerkrankungen. Ich wusste sofort, das ist genau das, was meine Mutter braucht. Die Medizin für einen Monat kostete 3 Yen. Sofort entschied ich mich dafür, diese Medizin für meine Mutter zu kaufen. Als die Medizin endlich ankam und ich sie meiner Mutter überreichte, kannte ihre Überraschung und Freude keine Grenzen. Jedem, der zu uns kam, erzählte sie von dieser Medizin. Es war nur eine Kleinigkeit gewesen, aber es erfüllte mich mit großer Freude, dass ich in der Lage gewesen war, meiner Mutter, als ich noch ein Kind war, ein bisschen Zuwendung zu geben. Genauso wie in der Nacht der Totenwache tröstete es mich jetzt, fast 40 Jahre später immer noch, dass ich ihr einmal im Leben so ein Geschenk machen konnte. Unzufriedene Jugendzeit. Während der Kriegszeit hörte ich als Jugendlicher immer wieder Marschlieder wie »Wir werden als Sieger zurückkommen«. Aber die konnte ich wegen meiner Behinderung natürlich nicht mitsingen. Wie dem auch sei, danach brach eine neue Zeit an, die Nachkriegszeit. Als Jugendlicher stellte sich mir die brennende Frage, wozu lebe ich? Je mehr ich darüber nachdachte, desto mehr machte sich in mir eine tiefe Hoffnungslosigkeit breit. Ohne Eltern blieb mir ja nur noch übrig, dass meine ältere Schwester und ihr Mann sich um mich kümmern würden. Ich ging davon aus, dass ich dann 3 Mahlzeiten am Tag haben würde. Aber würde mir das ausreichen, einfach nur da zu sein, um zu essen? Wäre es in Ordnung, sich einfach nur durchfüttern zu lassen, ohne jegliche Gegenleistung zu erbringen? An das Thema Heirat war schon gar nicht zu denken. Ich würde wahrscheinlich mein ganzes Leben lang allein leben müssen. Und einmal, davon abgesehen, was für einen Sinn macht es überhaupt zu leben? Sorgen, Ängste und Zweifel machten sich immer mehr in mir breit. Abends, wenn es dunkel wurde und die Straßen sich leerten, öffnete ich oft die Verandatür und starrte in den Nachthimmel hinaus. In den Nächten, wenn die Sterne herrlich funkelten, wurde mir bewusst, wie groß das Weltall war und wie klein dagegen der Mensch. Manchmal, wenn das Gefühl von Unbedeutsamkeit und Misere mich zu stark überkam, ließ ich meinen Selbstmitleid und meinen Tränen freien Lauf. In Liebe dachte ich an meine

Mein Zimmer war so eine Art kostenloses Freizeitzentrum, das immer offen war. Wenn mal gar keiner kam, war ich sehr, sehr einsam. Mir tat die Kameradschaft gut und ich denke selbst noch heute mit Wehmut, aber auch viel Dankbarkeit an diese Zeit zurück. Trotzdem wurde meine Misere selbst in dieser Zeit immer schlimmer. Die Schallplatten, die wir uns anhörten, waren immer von irgendwem gekauft und mitgebracht worden. Es waren die gängigen Schlager unserer Zeit gewesen. Bei den Themen ging es um ein leidenschaftliches Leben und die Gefühle zwischen Männern und Frauen. Obwohl ich versuchte zuzuhören und wie alle anderen auch mitzusingen, ging es mir innerlich immer schlechter und ich merkte, dass ich meine jugendlichen Gefühle dem anderen Geschlecht gegenüber nicht so gut in den Griff bekam. Was die ganze Situation noch verschlimmerte, war, dass ich bei den Themen, über die mit viel Begeisterung gesprochen wurde, ich nicht mitreden konnte. Ich hatte kaum behinderte Freunde. Alle, die in meinem Zimmer zusammenkamen, waren ganz normale, gesunde Menschen. Und als ganz normale und gesunde Menschen sprachen sie über ihre Zukunfts- und Hochzeitsträume. Solche und ähnliche Themen waren verständlicherweise nicht mein Ding und am liebsten hätte ich mich manchmal einfach still und heimlich aus dem Zimmer weggeschlichen. Da ich aber Teil dieser Gruppe sein wollte, versuchte ich, wie die anderen zu sein. Ich begann zu rauchen, aber der Tabak war mir viel zu stark. Es kam mir so vor, als würde mein ganzer Mund brennen. Und so gab ich das Rauchen ganz schnell wieder auf und habe es seitdem auch nicht mehr getan. Als nächstes wollte ich es mit Reiswein probieren. So ließ ich einen Freund welchen für mich kaufen und dann veranstalteten wir mit ein paar Freunden ein Saufgelage. Ich hatte zum ersten Mal so eine Art Weinglas in meiner Hand und trank 2 oder 3 Gläser. Danach wurde mir schlecht und ich musste brechen. Mir wurde klar, dass so etwas wie Wein nichts für meinen Körper war. Meine Frustration wurde immer größer. Wenn man weder seinen Händen noch Füße dazu gebrauchen konnte, um einfach nur nach draußen vor die Tür zu kommen, wer war man dann? Ich redete mir ein, dass ich so nicht weiterleben konnte. Genau zu dieser Zeit kam allerdings das Geld von der Versicherung meines Vaters an. Es war nicht viel, aber ich konnte damit eine Leihbücherei für Kinder eröffnen. Was ich Bücherei nannte, war nicht wirklich eine Bücherei, sondern eher eine Anzahl von etwa 100 Büchern, die ich auf der Veranda aufstellte. Die Bücher, die beim Einkauf in Tokio 5 Yen kosteten, verlieh ich für genau den gleichen Betrag am Tag. Eine Zeit lang war das Ganze ein richtiger Erfolg. Da aber diejenigen, die die Bücher ausliehen, nur Kinder aus der Nachbarschaft waren, tröpfelte das Ganze am Ende aus. Es wurde immer weniger, bis ich mich schließlich entschloss, den Laden wieder zu schließen. Als ich darüber nachdachte, wie ich die Bücher wieder loswerden konnte, fiel mir ein alter Bekannter ein, der einen kleinen Verkaufsstand mit Spielzeugwaren direkt neben der Straße hatte. Ihn wollte ich um Rat fragen. Bald würde es ein Fest an einem Schrein in der Nähe unseres Hauses geben, und so machten wir ab, dass er seinen Verkaufsstand aufstellen würde und ich neben ihm meine Bücher verkaufen dürfe. Irgendwann kam der große Tag. Ich stapelte meine Bücher auf 4 Apfelkisten, die ich von zu Hause mitgebracht hatte, neben seinem Stand auf. Es war das allererste Mal, dass ich an der Straße saß und ein kleines Geschäft am Laufen hatte. Einerseits war ich richtig aufgeregt und begeistert, zum anderen wegen meiner Behinderung verlegen und beschämt. Die Bücher, die ich für 5 Yen gekauft hatte, verkaufte ich für 10. Während ich fast alle meine Bücher los wurde, konnte mein Freund neben mir kaum etwas von seinen Spielzeugen verkaufen. Es tat mir sehr leid für ihn, aber durch seine Hilfe hatte ich eine ganze Menge verdient. Durch diese Glückswelle bestätigt, nahm ich mir als nächstes die kühne Idee vor, als Therapeut eine kleine Klinik zu starten. Ich bräuchte dazu nur ein elektrisches Gerät und könnte dann Patienten behandeln. Ich bin eine Person, die ihre Idee in dem Moment, wenn sie mir in den Kopf kommt, direkt umsetzt. Also begann ich Kataloge zu sammeln und wählte dann einen aus. Dort bestellte ich das elektrische Therapiegerät, das ich brauchte. Dazu bestellte ich noch einen Fernkurs von Tokio, um mir selbst beizubringen, wie man die einzelnen

Anwendungen durchführte. Ich wartete täglich und sehr ungeduldig auf die Ankunft der Bestellung. Als ich dann endlich das Gerät in der Hand hielt und die Studieninhalte durchlas, bekam ich eine Krise. Elektrizität hat gute, aber auch schlechte Seiten. Was ich nicht wusste, war, dass man zwei Hände braucht, um das Gerät anzuwenden. Wie ich es auch gedanklich drehte und wendete. Mir wurde bewusst, dass ich dieses Gerät niemals nur mit meiner funktionierenden Hand, das heißt meiner linken Hand, betätigen könnte. Ich war total desillusioniert und enttäuscht. Was ich für dieses Gerät ausgegeben hatte, war für mich viel Geld gewesen. Nun musste ich wieder neues Geld verdienen, um diesen Verlust auszugleichen. Wieder hatte ich eine tolle Idee und begann, einen Odenladen aufzumachen. Zur Erklärung, Oden ist eine japanische Brühe, normalerweise mit Einlage von scharfem Gemüse oder eiweißhaltigem Lebensmittel. Die Veranda wurde wieder mein Verkaufsstand. Dort hatte ich einen Kohlegrill, eine tiefe Pfanne für obendrauf, Cognac-Gelatine und die dazugehörigen Spieße. Cognac-Gelatine wird aus der stärkehaltigen Knolle der Teufelszungenpflanze gewonnen. Es gibt sie zum Beispiel als Wackelpudding, Kugel oder Würfel. In der Aomori-Region war Oden einfach nur eine Sojasauce, in der Cognac-Gelatine-Kugeln oder Würfel mit Spießen eingetaucht und gekocht wurden. Ich brachte die Kinder aus der Nachbarschaft dazu, mir zu helfen, die Oden-Kugeln zu kochen. Da es Kinder waren, die es zubereiteten, wurde es auch nicht so professionell. Mir war klar, dass ich auch mit einer guten Verkaufsstrategie diese Kugeln nicht an Erwachsene verkaufen könnte. Also überlegte ich mir, wie ich die Kinder dazu bringen konnte, meine Odenkugeln zu kaufen. Ich erstellte ein Spielboard. Dazu schlug ich Nägel in ein Brett, um Wege zu markieren. Dann stellte ich das Brett an einem Gefälle auf, damit die Kinder Murmeln durch das Nagellabyrinth schicken konnten. Wenn eine Murmel in das Tor Nummer 1 rollte, würde der Käufer 5 Gelatineteile bekommen. In Tor Nummer 2 würde der Käufer 3 Stücke bekommen und in Tor Nummer 3 ein Stück. In allen anderen Toren bekam man nichts. Das war meine spielerische Verkaufsstrategie. Schnell wurde das Ganze ein Erfolg und die Kinder waren begeistert. Sie kamen sogar aus weiter entfernten liegenden Dörfern. Die für einen Versuch 1 Yen bezahlten und gewannen, waren natürlich glücklich, wenn sie ihre 5 Stück bekamen. Diejenigen, die 1 Yen bezahlten und nichts gewannen, waren natürlich enttäuscht, wenn sie nichts bekamen. Ich konnte es mir allerdings nicht leisten, wenn zu viele Murmeln in das Tor Nummer 1 rollten. Aus diesem Grund verbog ich manchmal, wenn das Geschäft nicht so gut lief, die Nägel dieses Tores, um auszuschließen, dass die Murmeln dort landeten. Auf diese Weise hatte ich immer ein kleines Taschengeld für mich selbst. Ich reparierte auch einfache Radios und baute sie zusammen. Aber egal, was ich tat, ich hatte einfach keinen Frieden in meinem Herzen. Ich fragte mich immer mehr, wozu ich überhaupt lebe, und machte mir Sorgen um die Zukunft. Je mehr ich mich abstrampelte, umso tiefer versank ich, und ich wusste nicht, wie mir zu helfen war.

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6. Oktober. Nichts geht von außen in den Menschen hinein, was ihn zu verunreinigen vermag, sondern was aus dem Menschen herauskommt, das ist es, was den Menschen verunreinigt. Markus Kapitel 7, Vers 15. Eine Andacht von Judith Pohl. Von innen heraus. Mineralölrückstände in Kosmetikprodukten, Kunststoffverbindungen in Babygläschen und PFAS, sogenannte Ewigkeitschemikalien im Leitungswasser. Wenn man die regelmäßigen Nachrichten renommierter Testinstitute verfolgt, bekommt man es schnell mit der Angst zu tun. Immer wieder ergeben Analysen unerwünschte Rückstände in Produkten, die dort eigentlich nichts zu suchen haben. Da drängt sich die Frage auf, was kann ich überhaupt noch bedenkenlos verzehren? Und wie kann ich verhindern, dass mein Organismus bei der täglichen Nahrungsaufnahme oder Körperpflege vergiftet wird? Zweifelsfrei ist es unserer Gesundheit zuträglich, wenn wir versuchen, Schadstoffe jeglicher Art in größerer Menge von unserem Körper fernzuhalten. Jedoch nennt die Bibel noch eine ganz andere Quelle für Verunreinigungen, die unser Leben belasten. Böse Gedanken, die in unserem Herzen bereits vorhanden sind und zu Neid, Hochmut, Ehebruch und Mord führen, um nur einige Beispiele aus dem Bibelabschnitt zu nennen, dem der Tagesvers entnommen ist. Markus Kapitel 7, Verse 21 und 22. Diese Dinge zerstören nicht nur unser Zusammenleben mit anderen Menschen, sondern in erster Linie unsere Beziehung zu Gott, unserem Schöpfer. Gegen die Schadstoffe, die sich in unserem Körper ablagern, können wir wenig tun, gegen die sündigen Gedanken, die unsere Seele vergiften, schon. Das ist möglich, weil Gott uns von unserer Schuld reinwaschen und uns ein völlig erneuertes Herz schenken möchte. Hesekiel Kapitel 36, Verse 25 und 26. Er tut das durch seinen Sohn Jesus Christus, der die Konsequenzen unserer Bosheit und schlechter Taten selbst am Kreuz für uns getragen hat. Wer das glaubt und annimmt, darf echte Vergebung erfahren, und er wird lernen, sein Denken immer mehr von Gott verändern zu lassen. Frage: Wie ist es um die Gedanken in Ihrem Herzen bestellt? Tipp: Das Angebot zur Herzenserneuerung steht für jeden Menschen bereit. Bibellese: Markus Kapitel 7, Verse 14 bis 23. Und als er die Volksmenge wieder herbeigerufen hatte, sprach er zu ihnen: Hört mich alle und versteht. Da ist nichts, was von außerhalb des Menschen in ihn hineingeht, das ihn verunreinigen kann, sondern was aus dem Menschen herausgeht, das ist es, was den Menschen verunreinigt. Und als er von der Volksmenge weg in ein Haus eintrat, befragten ihn seine Jünger über das Gleichnis. Und er spricht zu ihnen: Seid auch ihr so unverständig? Begreift ihr nicht, dass alles, was von außen in den Menschen hineingeht, ihn nicht verunreinigen kann? Denn es geht nicht in sein Herz hinein, sondern in den Bauch, und es geht heraus in den Abort. Damit erklärte er alle Speisen für rein. Er sagte aber: Was aus dem Menschen herauskommt, das verunreinigt den Menschen. Denn von innen aus dem Herzen der Menschen kommen die bösen Gedanken hervor: Unzucht, Dieberei, Mord, Ehebruch, Habsucht, Bosheit, Arglist, Ausschweifung, Neid, Lästerung, Hochmut, Torheit. Alle diese bösen Dinge kommen von innen heraus und verunreinigen den Menschen.

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Kennt ihr das, wenn man vielleicht, weiß nicht, ganz normal am Tisch sitzt, mit anderen zusammen, vielleicht ist man auf der Arbeit oder man ist in der Schule und auf einmal geht bei allen gleichzeitig das Handy los, irgendwie so ein tönender Alarm. Und im ersten Moment ist man erschrocken, denkt sich, was ist denn jetzt los? Und dann, meistens wissen wir schon Bescheid, ne? Ist ein Probealarm. Draußen gehen die Sirenen los, unsere Handys bimmeln alle und man schaut drauf und sieht, Probewarnung, es besteht keine Gefahr. Und man hofft, dass der Lärm schnell aufhört, wenn man das wegdrückt und man dann weitermachen kann. Der heutige Bibeltext, der ist im Grunde auch eine Warnung an uns. Aber es ist keine Probewarnung. Es besteht eine echte Gefahr, auf die wir achten müssen. Keine, vor der wir irgendwie Angst haben müssen, aber eine, die wir kennen sollten. Die Gemeinde wird bedroht. Und diese Warnung, die sollten wir nicht einfach wegdrücken oder ignorieren. Wir brauchen keine Angst haben, aber wir müssen sie ernst nehmen, sie richtig einordnen und die richtigen Schritte dann gemeinsam gehen. Und darum soll es heute gehen in der Predigt. Der Predigttitel lautet, wenn falsche Lehre die Gemeinde bedroht. Und der Text, der kommt aus dem ersten Johannesbrief, Kapitel 2, die Verse 18 bis 27. Und ich möchte gerne mit euch einmal diesen ganzen Text an einem Stück durchlesen. 1. Johannes, Kapitel 2, ab Vers 18. Kinder, es ist die letzte Stunde. Und wie ihr gehört habt, dass der Antichrist kommt, so sind auch jetzt viele Antichristen aufgetreten. Daher erkennen wir, dass es die letzte Stunde ist. Von uns sind sie ausgegangen, aber sie waren nicht von uns. Denn wenn sie von uns gewesen wären, würden sie wohl bei uns geblieben sein. Aber sie blieben nicht, damit sie offenbar wurden, dass sie alle nicht von uns sind. Und ihr habt die Salbung von dem Heiligen und habt alle das Wissen. Ich habe euch nicht geschrieben, weil ihr die Wahrheit nicht kennt, sondern weil ihr sie kennt und wisst, dass keine Lüge aus der Wahrheit ist. Wer ist der Lügner, wenn nicht der, der leugnet, dass Jesus der Christus ist? Der ist der Antichrist, der den Vater und den Sohn leugnet. Jeder, der den Sohn leugnet, hat auch den Vater nicht. Wer den Sohn bekennt, hat auch den Vater. Ihr, was ihr von Anfang an gehört habt, bleibe in euch. Wenn in euch bleibt, was ihr von Anfang an gehört habt, werdet auch ihr in dem Sohn und in dem Vater bleiben. Und dies ist die Verheißung, die er uns verheißen hat, das ewige Leben. Dies habe ich euch im Blick auf die geschrieben, die euch verführen. Und ihr, die Salbung, die ihr von ihm empfangen habt, bleibt in euch. Und ihr habt nicht nötig, dass euch jemand belehrt, sondern wie seine Salbung euch über alles belehrt, so ist es auch wahr und keine Lüge. Und wie sie euch belehrt, so bleibt in ihm. Soweit der Text aus dem ersten Johannesbrief. Ihr habt es vielleicht am Anfang gemerkt, Johannes spricht die Gemeinde hier als Kinder an. Er schreibt hier nämlich zu Christen, die er sehr gut kennt, für die er wie ein geistlicher Vater auch Verantwortung übernimmt. Sie sind ihm wichtig und er ist besorgt um sie. Er weiß nämlich, dass es gerade eine Situation in der Gemeinde gibt, die sie unruhig macht, die sie verunsichert, die sie nicht so genau einordnen können. Und er will jetzt mit diesem Abschnitt der Gemeinde helfen, die Situation zu verstehen und die richtigen Schritte dann zu gehen. Und wir möchten in drei Punkten durch diesen Text gehen, um die Wahrheiten zu ergreifen, die Johannes hier der Gemeinde mitgibt und die für uns genauso wichtig sind. Wenn falsche Lehre die Gemeinde bedroht, dann sollten wir erkennen, bekennen und bleiben. Wir sollten erkennen die Gefahr der Verführung, bekennen, Jesus ist der Christus und wir sollten bleiben in Geist und in Wahrheit. Schauen wir auf den ersten Punkt. Erkennen die Gefahr der Verführung. Johannes hat hier geschrieben, es ist die letzte Stunde. Das hat er vor ungefähr 2000 Jahren geschrieben. Da fragt man sich, oh, das ist aber schon lange her. Hat er sich da irgendwie verrechnet oder vertan? Wir müssen verstehen, hier geht es nicht um eine zeitliche Definition. Ihm geht es nicht darum zu sagen, es sind nur noch 60 Minuten. Das ist vielmehr wie bei einem Langstreckenlauf in einem Stadion. Ich weiß nicht, ob ihr das schon mal gesehen habt. Die Läufer, die laufen da eine Runde nach der anderen durch das Stadion. Und irgendwann kommen sie zur letzten Runde und eine Glocke wird geläutet. Und sie kündigt an, es ist die letzte Runde. Die Schlussphase des Rennens bricht an. Und so ähnlich ist es in gewisser Weise auch hier. Die Schlussphase dieser Welt ist angebrochen. Die letzte Stunde hat begonnen, die letzte Zeit. Ja, an anderen Stellen der Bibel wird von der letzten Zeit gesprochen. Das meint im Grunde das Gleiche.
Dieser letzte Zeitabschnitt unserer Weltgeschichte, er wurde eingeläutet durch Jesu erstes Kommen hier in diese Welt. Und dieser Zeitabschnitt, diese letzte Stunde wird enden, wenn Jesus wiederkommt, wie wir es in der Andacht gehört haben und wie wir es eben auch nochmal bezeugt haben in dem Lied. Jesus kommt wieder. Und wenn er wiederkommt, wird diese Welt zu Ende gehen. Diese Welt hat nämlich ein Ablaufdatum. Das hat Johannes noch im Vers zuvor gesagt. In Vers 17 sagte er noch, die Welt vergeht. Es wird der Tag kommen, an dem Jesus wiederkommen wird. Und für uns als Christen ist das eine herrliche Botschaft. In der Andacht hat es Matthias schon so wunderbar mit reingenommen. Was ist das nicht eine Hoffnung, auf die wir hinleben? Die Blickrichtung zu wissen, Jesus kommt wieder. Oh, das wird wunderbar. Er bringt uns zu sich, an einen wunderbaren Ort, zu ihm. Aber es wird nicht nur ein Tag sein, an dem er die Gemeinde holt, sondern es wird auch ein Tag sein, an dem das Gericht über diejenigen beginnt, die Jesus, die Gott abgelehnt haben. Die Welt wird dann zu Ende gehen, so wie wir sie kennen. Dass wir in diesem letzten Zeitabschnitt leben, das erkennen wir daran, dass Antichristen auftreten. Das hat Johannes hier in diesem Text gesagt. Diese Antichristen sollten wir aber jetzt nicht verwechseln mit dem Antichristus. Der Antichristus ist eine ganz bestimmte Person, die in Zukunft die Bühne dieser Welt betreten wird. Und er wird in ganz bestimmter Weise sich gegen Jesus stellen, wird ihn verleugnen, wird versuchen, Menschen zu verführen und wird versuchen, auch seinen Platz einzunehmen. Diese Antichristen, um die es hier in unserem Text geht, die sind eher sowas wie, man könnte sagen, Vorläufer dieses Antichristus. Weil sie in gewisser Weise schon jetzt das Gedankengut verkörpern, innehaben, dass dieser Antichristus eigentlich ja komplett verkörpert. Auch sie werden Jesus, den Christus, leugnen. Das macht sie in gewisser Weise zu eben Antichristen. Und was eigentlich genau der Punkt dahinter ist, was sie vertraten, das werden wir noch im zweiten Punkt genauer besprechen. Aber erstmal will ich folgende Frage stellen, nämlich, wer genau sind sie? Woher kommen sie? Wo treten sie eigentlich auf? Und hier haben wir im Text etwas ganz Erschreckendes festgestellt. Sie kommen nicht irgendwo von außen. Sie kommen von innen. Schaut mal, Vers 19. Von uns sind sie ausgegangen, hier aus unseren Reihen. Aber sie waren nicht von uns. Denn wenn sie von uns gewesen wären, würden sie wohl bei uns geblieben sein. Aber sie blieben nicht, damit sie offenbar wurden, dass sie alle nicht von uns sind. Ich kann mir persönlich ganz gut vorstellen, dass das für die Gemeinde damals sehr verunsichernd war. Da sind Menschen, mit denen man gemeinsam Gottesdienst gefeiert hat, mit denen man hier in den Reihen gesessen hat, mit denen man Gemeinschaft gepflegt hat, die man kennt. Das sind nicht irgendwelche Unbekannten von irgendwo. Menschen aus den eigenen Reihen, die sich abwenden, die Gemeinde verlassen. Und um es hier direkt klarzustellen, nicht jeder, der eine örtliche Gemeinde verlässt oder wechselt, ist jetzt direkt ein Antichristus. Es gibt manchmal gute Gründe, um eine Gemeinde zu wechseln. Aber diese Antichristen hier, sie verlassen die Gemeinde nicht, weil sie keinen Anschluss gefunden haben oder weil die Musik nicht passt oder weil sie umgezogen sind oder irgendwie sowas. Sie haben die Gemeinde verlassen, weil sie etwas glauben, was der Lehre der Apostel völlig widersprach. In unsere heutige Zeit gesprochen könnte man sagen, diese Antichristen, sie vertreten etwas, was Gottes Wort, der Bibel selbst, völlig widerspricht. Und da geht es nicht um irgendwelche Nebensächlichkeiten unseres Glaubens. Es geht um die wesentlichen Hauptpunkte des Evangeliums. Hier widersprechen sie und haben einen völlig anderen Weg eingeschlagen. Und deshalb heißt es hier so radikal, sie waren zwar mitten unter uns, aber sie waren nie von uns. Sie waren vielleicht hier mitten unter uns, aber sie waren nie wirklich Teil von uns. Sie gehörten nie wirklich zu uns. Und als sie die Gemeinde verlassen haben, haben sie eigentlich etwas offenbar gemacht, sagt der Text. Etwas ans Licht gebracht. Nämlich, dass sie nie wirklich zu uns gehörten, weil sie nie wirklich glaubten. Aber wisst ihr, sie gingen nicht einfach nur still und heimlich aus der Gemeinde. Sie versuchten auch andere aus der Gemeinde mit sich zu ziehen. Und genau das ist die Gefahr, um die es hier heute geht. Vers 26, da sagt das nämlich Johannes, dies habe ich euch im Blick auf die geschrieben, die euch verführen. Also er sagt, ey, liebe Gemeinde, ich schreibe euch eben, weil diese Leute versuchen werden, euch zu verführen. Es gibt eine Gefahr von innen.
Und vor dieser Gefahr hat Paulus auch die Ältesten in Ephesus gewarnt, als er sie das letzte Mal gesehen hat. Wir lesen Apostelgeschichte 20, Vers 30. Und aus eurer eigenen Mitte werden Männer aufstehen, die verkehrte Dinge reden, um die Jünger abzuziehen hinter sich her. Hier steht nicht, Paulus sagt nicht, es könnte sein, vielleicht wird mal jemand auftreten. Er sagt, es wird passieren. Es wird Leute geben aus euren Reihen, die werden aufstehen und versuchen, euch zu verführen. Puh, harter Tobak. Sind wir uns dessen bewusst? Haben wir das vor Augen, welche Gefahr da tatsächlich irgendwo da ist? Und ich glaube, dieser Text ist für uns heute ein Aufruf, wachsam zu sein und diese Gefahr zu erkennen und zu verstehen. Ja, wir leben in dieser letzten Zeit. Kim Philby war jahrelang Mitarbeiter des britischen Geheimdienstes. Während des Zweiten Weltkriegs und auch danach. Innerhalb des Geheimdienstes, da macht er sich immer mehr einen Namen, bekam wichtige Aufgaben und stieg immer weiter auf. Doch dieser Kim Philby war selbst ein Spion für die Sowjetunion. Äußerlich gehörte er eigentlich dazu. Er saß mit ihnen am Tisch, besprach mit ihnen wichtige Dinge, kannte manches, war auch angesehen. Aber in Wirklichkeit war er keiner von ihnen. Es blieb jahrelang verborgen und als es ans Licht kam, floh er. Wisst ihr, eine Gefahr von außen, der sind wir uns häufig bewusst in unserer Welt. Aber wenn die Gefahr von innen lauert, ist das besonders schmerzhaft und auch besonders gefährlich. Manchmal schauen wir raus in die Welt und sagen, die Welt ist so gefährlich für uns Christen, aber sind uns nicht dessen manchmal nicht bewusst, dass die eigentlich größte Gefahr von innen lauert. So eine Gefahr von innen, die fühlt sich vielleicht auch irgendwie an wie Verrat und ist echt gefährlich. Liebe Gemeinde, ich würde euch gerne sagen, dass diese Bedrohungslage irgendwie nur was mit der ersten Gemeinde damals vor 2000 Jahren zu tun hat. Da gab es das mal, heute nicht mehr. Das wäre schön. Aber leider muss ich euch sagen, auch heute müssen wir uns dieser Gefahr bewusst sein. Die Bedrohungslage ist heute genauso aktuell wie damals. Warum? Wir leben in der letzten Stunde, auch heute. Wir leben in dieser letzten Zeit. Und ich glaube, als Christen haben wir manchmal den Blick dafür verloren oder vernachlässigen ihn, dass wir uns dessen bewusst sind. Jesus kommt bald wieder. Und bis er kommt, wird es Menschen geben, die auftreten werden und versuchen werden, uns zu verführen. Und das Schlimmste daran ist, dass sie es unter dem Deckmantel des Christentums tun. Sie geben sich als gläubig aus oder sogar als Christen. Doch in Wahrheit haben sie die Grundlage von Gottes Wort längst verlassen. Wir begegnen solchen Antichristen heutzutage, denke ich, auch häufig im Internet oder in der Literatur, in Büchern, die wir lesen. Wisst ihr, Predigten auf YouTube, Beiträge bei Instagram oder gute geistliche Bücher, die sind ein wahnsinniger Segen. Total. Aber leider gibt es da draußen noch ganz viel Blödsinn. Und ich bin mir sicher, viele von euch sind auch schon auf das eine oder andere Buch, die eine oder andere Predigt gestoßen, wo man sich dachte, okay, nee, das glaube ich definitiv nicht. Es gibt christlich scheinende Influencer, die einen völlig verdrehten Glauben vertreten. Es gibt Prediger, die zwar super charismatisch reden, sehr überzeugend sind, aber ein völlig falsches Evangelium verkünden. Nur weil das Cover ein Kreuz hat oder der Titel christlich klingt, heißt es noch nicht, dass der wahre Christus auch da drin ist. Liebe Gemeinde, wir müssen nicht übervorsichtig sein, aber wir sollten prüfen, wovon und von wem wir uns prägen lassen, was wir uns anhören und was wir lesen. Der Satan schläft nicht. Er will die Gemeinde verführen und er nutzt dafür das perfideste Mittel, das man sich nur denken kann. Nämlich Menschen, die unter dem Deckmantel des Christentums falsche Lehren verbreiten. Und wir müssen heute feststellen, auch aus unseren Reihen hier können Menschen auftreten, die sich von der Grundlage unseres Glaubens, vom Evangelium selbst entfernt haben. Sie versuchen Menschen hier, uns, zu überzeugen von ihren neu gewonnenen Ansichten. Und wenn sie keinen Erfolg haben, verlassen sie vielleicht die Gemeinde. Und das ist kein hypothetischer Fall, den ich hier irgendwie aufmache. Das ist hier in Köln schon so passiert. Ich habe die Pastoren gefragt, die schon ein bisschen länger als ich hier dabei sind. Und sie haben bestätigt, ja, alles schon so oder so ähnlich vorgekommen. Und es wird womöglich auch wieder passieren. Wisst ihr, das ist jetzt kein Aufruf, dass wir uns hier gegenseitig verdächtigen sollen und so nach links und rechts schauen und denken, ah, vielleicht ist das einer von denen. Da hat vielleicht ein Bruder oder eine Schwester ein bisschen andere Ansichten zu gewissen theologischen Punkten und man ist schon so, ah, vielleicht ist das einer der Antichristen.
Oder da steht hier jemand vorne beim Kennenlernabend und drückt sich vielleicht nicht ganz so klar aus und man denkt sich, oh, da kommt ein Antichrist in unserer Gemeinde. Ihr Lieben, Vorsicht, Vorsicht. Wir sollen hier keine Verdachtskultur etablieren. Aber wir sollten dennoch wachsam sein, wenn Menschen hier auftreten und lautstark Positionen vertreten, die dem Evangelium widersprechen. Und wenn sie dann die Gemeinde verlassen, muss uns das auch gar nicht erschrecken. Wir müssen dann eigentlich ganz nüchtern festhalten, ah ja, es ist die letzte Zeit. Es ist die letzte Stunde. Genauso hat Gott es ja auch verkündet und gesagt. Und dennoch macht es uns total traurig, oder? Es macht uns betroffen. Ich bin mir ganz sicher, dass einige hier auch persönlich Menschen kennen, die solchen Irrlehren und Irrlehrern leider gefolgt sind, diesen Weg nachgegangen sind. Ich habe gerade erst nach dem ersten Gottesdienst mit so jemandem geredet, die davon berichtet hat und traurig ist über so einen Fall. Nur das macht uns traurig, es macht uns betroffen. Vielleicht verunsichert es auch. Vielleicht gibt es da diesen einen Prediger oder diesen Autor, den du immer sehr geschätzt hast und auf einmal beginnt er bei Instagram oder sonst wo ganz komische, skurrile Dinge zu posten und ein Evangelium zu vertreten, das völlig verdreht ist. Und das macht was mit uns, das verunsichert uns ein Stück weit. Aber ich will dir heute Mut machen. Gott hat nie die Kontrolle verloren. Er hält seine Hand über seine Gemeinde. Diese Gemeinde wird er nicht zerstören, der Satan. Er hat die Kontrolle. Und dass so etwas passieren wird, dass Leute auftreten werden, die ein falsches Evangelium verkünden, hat er uns schon vor 2000 Jahren so verheißen. Es muss uns nicht überraschen. Es macht uns traurig. Gar keine Frage. Und wir wollen für diese Geschwister einstehen oder diese Menschen, die sich abgewendet haben. Aber wir müssen nüchtern festhalten, Jesus kommt bald wieder. Und in all der Trauer sagen, Herr, wie gut zu wissen, du kommst bald wieder. Und wisst ihr, genau diesen Jesus müssen wir mit aller Entschiedenheit bekennen in diesen Situationen. Denn diese Antichristen vereint meist eine Sache. Sie leugnen Jesus, den Christus. Oder sie verzerren das Bild dessen, wer er eigentlich ist. Und deshalb lautet der zweite Punkt hier aus dem Text, wenn falsche Lehre die Gemeinde bedroht, dann sollten wir bekennen, Jesus ist der Christus. Ich lese nochmal die Verse 22 und 23. Wer ist der Lügner? Wenn nicht der, der leugnet, dass Jesus der Christus ist. Der ist der Antichrist, der den Vater und den Sohn leugnet. Jeder, der den Sohn leugnet, hat auch den Vater nicht. Wer den Sohn bekennt, hat auch den Vater. Hier wird jetzt also deutlich, welche falsche Lehre eigentlich diese Antichristen vertraten. Sie leugneten, dass Jesus der Christus ist. Und hier geht es nicht einfach nur darum, dass sie leugneten, dass Jesus der verheißene Messias ist. Hier steckt noch viel mehr drin. Hier steckt eigentlich die Frage, ist Jesus Gott? Ist Gott wirklich Mensch geworden? Ist Jesus Christus Gott, der Mensch wurde für uns? Weil wir einen Retter brauchten, der für uns einsteht. Und genau diese Wahrheit hinterfragten sie. Diese Antichristen, sie trennten den menschlichen Jesus von dem göttlichen Christus. Und sie sagten dann oft sowas wie, dass der Christus nur mal kurzzeitig in Jesus drin war, bei Geburt und Tod, da war das aber nur Jesus, der Mensch und so ähnliche Dinge. Und was sie eigentlich machten, ist, dass sie Jesu Gottheit hinterfragten. Sie sagten, Jesus ist was Besonderes, aber er ist nicht Gott. Und wisst ihr, das ist der wesentliche Test, an dem wir die meisten Irrlehrer eigentlich erkennen können. Für wen halten Sie Jesus? Bekennen Sie Jesus als den Christus? Oder leugnen Sie, dass Gott Mensch geworden ist? An dieser Frage entscheidet sich alles. Das wird im Text so deutlich. Warum? Weil wer Jesus leugnet, wer Jesu Gottheit in Frage stellt, der stellt sich auch gegen den Vater. Wer den Sohn leugnet, hat auch den Vater nicht, heißt es hier. Das bedeutet, wer Jesus leugnet, kann gar keine Gemeinschaft mit Gott haben. Jesus ist der Weg zu Gott. Über ihn können wir die Gemeinschaft mit dem Herrn haben. Jesus sagte es auch, wir lesen es in Johannes 10, Vers 30. Ich und der Vater sind eins. Wenn es um die Frage geht, wer Jesus Christus ist, müssen wir als Christen ein klares Bekenntnis ausrufen und uns ohne Kompromisse zu Jesus Christus stellen und seine Gottheit bekennen. Wisst ihr, auch heute gibt es Religionsgemeinschaften, Prediger, Bibelwissenschaftler, die leider Jesu Gottheit leugnen oder die Stellung von Jesu und sein Wesen ja in gewisser Weise verzerren. Ein klassisches Beispiel sind die Zeugen Jehovas. Dort wird gelehrt, dass Jesus der Sohn Gottes und dass er Messias ist.
aber nicht, dass er Gott selbst ist, der wahre Gott. Sie sagen, er wurde von Jehova geschaffen. Er ist nur ein geschaffenes Wesen. Aber ich denke, die meisten von uns haben mit Zeugen Jehovas eher nur dann zu tun, wenn sie vielleicht bei uns an der Haustür klingeln. Aber wisst ihr, auch unter uns evangelisch Gesinnten oder evangelikalen Christen gibt es leider immer mehr Prediger, Pastoren, Influencer, Autoren von Büchern, die Jesus leugnen oder nur zumindest ein verzerrtes Bild von diesem Jesus weitergeben. Der Glaube an Jesus wurde in der liberalen evangelischen Theologie entmythologisiert, so nennt man das. Die Wunder, die er getan hat, die hat er nicht wirklich getan. Das sind alles nur Bilder für etwas. Das ist ja nicht glaubwürdig. Wie kann man heute noch an sowas denken? Wenn er Brot und Fisch vermehrt hat, dann ist das ja nur ein Symbol für etwas. Warum hinterfragt man es? Weil Jesus nicht Gott war. In der sogenannten postevangelikalen Bewegung, da wird häufig die Jungfrauengeburt, die leibliche Auferstehung oder die Gottheit Jesu neu interpretiert, nennt man das dann. Der Glaube an Jesus wird dekonstruiert und verzerrt zusammengesetzt. Man schafft sich einen neuen Jesus, der in mein Weltbild passt. So wie ich an ihn glauben kann, so glaube ich dann an ihn. Das ist dann mein Jesus. Ein Jesus, der mir passen muss. Und wisst ihr, all dieser Leugnung müssen wir ein klares Bekenntnis gegenüberstellen. Ein Bekenntnis zu Jesus, dem Christus, so wie Gottes Wort ihn uns verkündet. Da müssen wir feststehen und klar sein. Und es ist so wichtig, dass wir uns zu unserem Herrn bekennen. Ich weiß nicht, ob ihr das schon mal erlebt habt, dass ihr bezahlen wolltet, im Supermarkt oder so oder Tankstelle, und dann zückt ihr eure Bankkarte und ihr haltet die Bankkarte an den Bezahlterminal und dann wollt ihr die PIN eingeben und dann, wie ging nochmal die PIN? Ich habe das mal gehabt, gar nicht so lange her, und ich war total verdutzt. Ich dachte, wie kann das denn jetzt sein? Jahrelang habe ich die gleiche PIN. Ich gebe sie immer wieder ein. Ich muss da gar nicht drüber nachdenken. Das läuft wie automatisch ab. Ich weiß nicht, die Bewegung, die hat man irgendwie schon so drin, ne? Und auf einmal stehe ich da und komme ins Zweifeln. Traue mich schon gar nicht, es einzugeben, weil ich will ja nicht den ersten Versuch schon vermasseln. Und man wundert sich und ist verdutzt. Moment mal, warum komme ich hier gerade ins Zweifeln, was eigentlich nochmal richtig ist? Ich weiß, das Bild ist jetzt ein bisschen trivial, aber vielleicht ging es dir schon mal so ähnlich mit deinem Glauben an Jesus und wer Jesus eigentlich ist. Dass Jesus Gott ist und dass er Mensch geworden ist, dafür hast du dich jahrelang stark gemacht. Und wenn dich jemand gefragt hätte, hättest du ihn sofort bekannt. Ja, Jesus ist Gott. Gott ist Mensch geworden in Jesus Christus. Aber vielleicht bist du ja auch schon mal an diesen Punkt in deinem Leben gekommen, wo dir auf einmal irgendwie Fragen kamen. Du ganz plötzlich Zweifel daran hattest. Ist Jesus Gott? Vielleicht hast du eine Predigt gehört oder einen Beitrag irgendwo gelesen und das hat dich verunsichert und auf einmal kommt etwas ins Zweifeln, wo du immer dran geglaubt hast. Plötzlich stellst du dir die Frage, war Jesus vielleicht nur der Sohn Gottes, aber nicht Gott selbst? Kennst du diese Frage? Ich kenne diese Frage. Ich habe sie mir schon gestellt. Ich kenne diese Momente, wo ich plötzlich Zweifel habe. Ganz merkwürdig und mir denke, was ist das jetzt? Und es fühlt sich an, als wenn der Satan wie einen feurigen Pfeil auf einen schießt und man plötzlich ins Zweifeln kommt. Und ihr Lieben, es ist so wichtig, dass wir das vor Augen haben, dass der Satan genau an diesem Punkt ansetzen möchte. Weil wenn er es schafft, diesen Punkt bei uns ins Zweifeln zu bringen, dann stellen sich plötzlich ganz viele andere Fragen. Wenn Jesus nicht Gott ist, haben wir ein Riesenproblem. Aber ihr Lieben, wenn wir klar sind und fest wissen, Jesus ist Gott, Gott ist Mensch geworden. Ihr Lieben, dann übrigens sich ganz viele andere Fragen. Hat er wirklich jemanden von den Toten zum Leben geholt? Natürlich, er ist Gott. Hat er wirklich Wunder getan? Er ist Gott. Kann er wiederkommen und mich holen zu sich in den Himmel? Er ist Gott. Natürlich kann er. Und er kann mir vergeben. Ihr Lieben, an diesem Punkt entscheidet sich unser ganzer Glaube. Und deshalb müssen wir hier fest sein. Und ich möchte dich ermutigen, wenn du sagst, boah, ich kenne diese Zweifel. Ich habe diesen Kampf schon mal in mir gehabt. Dann möchte ich dich gerne ermutigen, dass du hier fester wirst. Und ich möchte dir gerne ein paar Bibelstellen mitgeben, um deine Gewissheit in der Sache hier auch nochmal zu stärken. Im Johannesevangelium, direkt am Anfang, Kapitel 1, Vers 1 und 14, da heißt es, im Anfang war das Wort. Und das Wort war bei Gott. Und das Wort war Gott. Und das Wort wurde Fleisch und wohnte unter uns.
Im ersten Vers des Johannesevangeliums spricht Johannes also vom Wort, das von Anfang an war und Gott selbst war. Das Wort war Gott. Und eben dieses Wort wurde Fleisch und wurde Mensch in Jesus. Wenn Jesus das Wort ist und das Wort Gott, dann ist Jesus Gott. 1. Johannes 5, Vers 20. Mit ihm, dem wahren Gott, sind wir verbunden, weil wir mit seinem Sohn, Jesus Christus, verbunden sind. Dieser ist selbst der wahre Gott. Er ist das ewige Leben. Im gleichen Brief, also unseres heutigen Textes, bekennt Jesus es nochmal deutlich. Dieser, Jesus Christus, ist der wahre Gott. Dann schaut mal in Johannes 20, Vers 28. Der Jünger Thomas steht vor seinem Herrn, Jesus Christus. Er steht vor ihm und er sagt, mein Herr und mein Gott. Und was sagt Jesus, der ihm gegenübersteht? Was macht Jesus? Er korrigiert ihn nicht. Er bestätigt seinen Glauben. Titus 2, Vers 13. Indem wir die glückselige Hoffnung und Erscheinung der Herrlichkeit unseres großen Gottes und Retters, Jesus Christus, erwarten. Paulus schreibt eindeutig, Jesus ist Gott und er ist Retter. Ihr Lieben, es gäbe noch viele weitere Stellen, aber ich will euch einfach schon mit diesen vier Stellen einfach mal kurz ermutigen, wenn du sagst, ich habe da manchmal Zweifel. Ich will dich stärken in dieser Gewissheit. Jesus ist Gott. Gott ist Mensch geworden. In Jesus Christus ist für dich ans Kreuz von Golgatha gegangen, damit du, der du voller Sünde warst, Rettung findest. Das ist unsere Hoffnung. Wäre er nur ein Mensch, der für uns gestorben ist, welche Hoffnung hätten wir? Aber weil Gott für dich sein Leben hier gab, weil er ans Kreuz gegangen ist für dich, ist Rettung möglich. In dieser Wahrheit finden wir Hoffnung. Und ich will dich ermutigen, wir wollen uns dazu bekennen als Gemeinde, weil das ein ganz wichtiger Schutz auch ist gegenüber all diesen Irrlehrern, die genau diese Wahrheit hinterfragen. Wenn falsche Lehre die Gemeinde bedroht, dann erkennen wir, es ist die letzte Zeit und bestenfalls wir bekennen uns zu Christus. Und jetzt kommen wir zum dritten Punkt. Wenn falsche Lehre die Gemeinde bedroht, dann sollten wir bleiben. Bleiben in Geist und in Wahrheit. Immer wieder in unserem Abschnitt ruft Johannes uns dazu auf, in etwas zu bleiben. Das ist eines der Hauptthemen überhaupt dieses ganzen Briefes. Auch im Johannesevangelium geht es immer wieder darum, dass wir bleiben sollen. Bleibt im Licht, bleib in Jesus, bleib in Christus, bleib in Jesu Liebe, bleib in Gott, immer wieder. Ihr Lieben, man kann ja nur in etwas bleiben, wenn man schon am richtigen Ort ist, oder? Man kann ja nur in etwas bleiben oder bei etwas bleiben, wenn wir es schon haben. Und das ist die ermutigende Botschaft, die Gott uns hier weitergeben möchte. Wenn falsche Lehre die Gemeinde bedroht, ihr Lieben, dann sind wir schon ausgerüstet. Wir haben alles, was wir brauchen, wenn Leute ankommen, die uns irgendeinen falschen Christus verkündigen wollen. Wir sind ausgerüstet. Und was Gott hier möchte mit diesem Bibelabschnitt, ist uns ermutigen. Er will uns sagen, hey, du hast alles, was du brauchst. Du hast den Geist Gottes, du hast die Wahrheit in Gottes Wort. Bleib einfach genau da. Halt daran fest. Ich habe dich ausgestattet, um bereit zu sein. Und dir wird nichts passieren. Halte daran fest. Und du bleibst in Gott. Keine Sorge. Und wir wollen uns diese zwei Dinge mal ein bisschen genauer anschauen. Das erste ist der Heilige Geist. Ab Vers 20. Und ihr habt die Salbung von dem Heiligen und habt alle das Wissen. Ich habe euch nicht geschrieben, weil ihr die Wahrheit nicht kennt, sondern weil ihr sie kennt und wisst, dass keine Lüge aus der Wahrheit ist. Also wir haben die Salbung von dem Heiligen. Gott hat uns gesalbt. Es geht hier darum, dass wir als Kinder Gottes mit dem Heiligen Geist gesalbt wurden. Ja, auch anderen Stellen der Bibel, da wird der Heilige Geist mit der Salbung verbunden. 2. Korinther Kapitel 1. Gott ist es, der uns mit euch in Christus festmacht. Er hat uns gesalbt und sein Siegel aufgedrückt und als Anzahlung seinen Geist in unsere Herzen gegeben. Wenn du an Jesus Christus glaubst, wenn er dir deine Sünden vergeben hat, dann hast du auch den Heiligen Geist in dir. Wir glauben an die Dreieinigkeit Gottes, an den Vater, den Sohn und den Heiligen Geist. Drei Personen, ein Gott. Der Heilige Geist ist also Gott selbst. Gott selbst ist in dir selbst am Wirken und sorgt dafür, dass du die Wahrheiten über Gott immer mehr verstehst und erkennst.
Wer könnte uns Gott besser erklären als Gott selbst, oder? Und das macht Johannes dann auch in Vers 27 deutlich, wo er diese Salbung wieder aufgreift und sagt, und ihr? Die Salbung, die ihr von ihm empfangen habt, die bleibt in euch. Und ihr habt nicht nötig, dass euch jemand belehrt, sondern wie seine Salbung euch über alles belehrt. So ist es auch wahr und keine Lüge. Und wie sie euch belehrt hat, so bleibt in ihm. Hier werden zwei Dinge deutlich. Erstens, der Heilige Geist bleibt in uns. Wir müssen keine Angst haben, dass er gestern da war und heute irgendwie wieder weg ist. Wir müssen uns nicht jeden Tag aufs Neue verdienen, dieses Privileg. Der Heilige Geist bleibt in dir. Wenn Gott ihn dir gegeben hat, dann bleibt er in dir. Er hat dich damit ausgestattet und ausgerüstet. Und zweitens, der Heilige Geist, er lehrt uns. Er hilft uns, die Wahrheit von Gottes Wort zu erkennen und zu verstehen. Er hilft uns, Gott immer mehr zu erkennen. Das hat Jesus schon den Jüngern so verheißen. In Johannes 16, Vers 13 heißt es, wenn aber jener Geist der Wahrheit gekommen ist, wird er euch in die ganze Wahrheit leiten. Ihr Lieben, wir haben den Geist Gottes in uns, der uns in die Wahrheit leitet. Und Johannes geht in diesem Abschnitt sogar so weit zu sagen, ey, ihr habt es nicht nötig, dass euch irgendjemand anderes belehrt. Ihr habt den Geist Gottes in euch. Er lehrt euch. Das heißt nicht, dass wir

irgendwelchen Scharlatan? Du hast den Heiligen Geist. Du bist ausgestattet und ausgerüstet. Darauf darfst du dich verlassen und darauf vertrauen. Wisst ihr, die sagten ja nicht, ich will dich von Christus wegziehen. Aber sie sagen, ich kann dir zeigen, wer Jesus wirklich ist. Denn ich habe eine tiefere Erkenntnis als du. Du hast es bisher falsch verstanden. Und wisst ihr, eben genau diesem Muster folgen oft die Irrlehrer heute. Sie gewinnen Menschen für ihre Überzeugung mit dem Argument, dass Gott ganz besonders zu ihnen geredet hat, anders als zu dir. Oder dass sie jetzt eine Erleuchtung haben, die dir aber noch fehlt. Und du brauchst sie, damit du wirklich verstehen kannst, wer Gott ist. Du brauchst plötzlich einen Mittler zwischen Gott und dir. Aber Johannes sagt uns hier deutlich, du hast den Heiligen Geist. Er lehrt dich, er ist in dir, wirkt in dir. Das Zweite, worin wir bleiben sollen, ist die Botschaft, die wir von Anfang an gehört haben. Und diese zwei Dinge dürfen wir niemals voneinander trennen. Der Geist der Wahrheit, der uns in die Wahrheit leitet, und die Wahrheit selbst müssen wir hochhalten. Vers 24 und Vers 25. Ihr, was ihr von Anfang an gehört habt, bleibe in euch. Wenn in euch bleibt, was ihr von Anfang an gehört habt, werdet auch ihr in dem Sohn und in dem Vater bleiben. Und dies ist die Verheißung, die er uns verheißen hat. Das ewige Leben. Der Aufruf ist hier ganz klar. Bleibt in dem, was ihr von Anfang an von uns aus der Lehre gehört habt. Haltet fest in der Wahrheit des Evangeliums. Ja, würde Johannes uns als Gemeinde in Köln heute schreiben, dann würde er sagen, haltet fest an Gottes Wort. Lasst euch nicht beirren. Haltet hieran fest, an dem, was Gott durch die Bibel uns schon offenbart hat. Die Irrlehrer damals, die gingen über diese Botschaft von Gottes Wort hinaus. Das sehen wir im 2. Johannesbrief, Vers 9. Da schreibt er, jeder, der weitergeht und nicht in der Lehre des Christus bleibt, hat Gott nicht. Also diese Irrlehrer, die liefen den neuesten Lehren, den neuesten Philosophen und Philosophien hinterher. Gottes Wort genügte nicht mehr. Und auch heute ist das ein ganz häufiges Mittel, das Irrlehrer verwenden, dass sie sagen, du brauchst die Bibel und du brauchst noch was. Da gibt es noch eine Offenbarung, die musst du noch hinzufügen. Da gibt es noch eine Weisheit, die braucht es. Da braucht es noch ein bisschen das klingt ja rationaler. Du brauchst die Erkenntnisse der Psychologie und der Wissenschaften und so weiter, um das hier überhaupt auslegen zu können. Aber ihr Lieben, wenn Leute uns sagen, wir brauchen die Bibel und, müssen wir sagen, die Bibel genügt. Das hier reicht aus. Gottes Wort reicht aus. Warum? Weil wir den Heiligen Geist haben, der uns hilft, das hier auch zu verstehen. Er wirkt in dir als Gläubigen. Übrigens, der Heilige Geist wirkt ja nicht nur in uns Pastoren und hilft uns, das zu verstehen. Er wirkt in dir, dem Gläubigen, genauso wie in jedem anderen von uns hier auch. Aber wisst ihr was? Wir brauchen beides. Wir brauchen Geist und wir brauchen Wahrheit. Und auf beidem müssen wir feststehen. Das ist wie bei einem Zug. Ein Zug, der fährt auf zwei Schienen. Wenn jetzt auch nur eine Schiene irgendwie untergraben ist, nicht mehr stabil ist, defekt ist, vielleicht auch nicht mal da ist, was passiert? Ein Zug, der auf dieser Gleise fährt, kann entgleisen. Wir müssen feststehen auf beidem, auf Geist Gottes und Wahrheit Gottes. Du kannst nicht Gottes Geist in Gottes Geist bleiben und das Wort Gottes ignorieren. Und du kannst auch nicht im Wort Gottes sein, ohne auf den Geist Gottes zu vertrauen. Diese zwei Dinge dürfen wir nicht voneinander trennen. In beidem müssen wir feststehen. Und es gibt die Gefahr, dass wir die Balance verlieren und nur eines von beidem irgendwie betonen. Das eine hervorheben und das andere so ein bisschen unter den Teppich kehren. Wenn wir nur das Wort Gottes und die Lehre hochhalten, aber den Geist Gottes, der in mir wirkt, vernachlässigen, ist das immer gefährlich. Der Glaube wird auf einmal total verkopft. Ja, die Bibel zu lesen ist eigentlich nur ein Studienfach, das wir angehen. Ich habe das in meinem Leben schon gehabt, dass ich so eine Zeit hatte, in der ich so nur von Theologie geprägt war. Theologie ist gut, aber es war nur eine Kopfsache. Mein Verstand hat, ich wollte mit meinem Verstand ergreifen, was hier steht und habe außen vor gelassen, dass es ja eigentlich Gott ist, der in mir reden möchte, der eine Beziehung mit mir möchte. Das ist ja eine Beziehungsangelegenheit. Und wenn wir nur so verkopft an die Sache rangehen, besteht die Gefahr, dass wir uns, oder dass wir eine, haben wir eine Gefahr für eben genau diese falschen Lehren um uns herum. Ich will dich ermutigen, festzustehen in Gottes Wahrheit.
Wenn wir Gottes Geist in uns vernachlässigen, dann macht uns das angreifbar, weil wir vielleicht den besten Argumenten folgen, den klügsten Köpfen folgen.

Aber es ist nicht unser Verstand, der uns vor ihrer Lehre schützt. Es ist Gottes Geist, der uns vor ihrer Lehre schützt. Und ich will dich ermutigen oder auch ein Stück weit fragen, bist du dir dessen bewusst, dass du Gottes Geist in dir hast, der in dir die Wahrheit immer sichtbarer und immer klarer machen möchte? Manche von uns haben vielleicht so einen, ich sag mal, theologischen Glaubenshintergrund, wo man, wenn es um den Heiligen Geist geht, immer ein bisschen vorsichtig ist. Da denkt man direkt an irgendwelche charismatischen Bewegungen irgendwo. Aber ihr Lieben, wir sollten den Heiligen Geist in unserem Leben nicht vernachlässigen. Es ist so essentiell für uns, so wichtig vor Augen zu haben, Gottes Geist wirkt in dir. Wenn du dich vorbereitest, um vielleicht selber Gottes Worte weiterzugeben, vielleicht in einer Kinderstunde, vielleicht in einer Teenie-Gruppe, vielleicht wenn du auf die Straße gehst, um dort den Leuten etwas davon zu erzählen, was Gottes Wahrheit ist, dann darfst du beten, Herr, zeig mir deine Wahrheit. Mach sie mir auf, dass ich sie immer mehr erkenne. Das ist nicht nur ein Akt der Disziplin und des Verstandes, Gottes Wort auszulegen. Es ist Gottes Geist, der zu dir redet. Und wenn du etwas hörst, vielleicht in der Predigt oder etwas liest in einem Buch, wo du denkst, was ist das denn jetzt? Und dich fragst, ist das jetzt richtig, ist das nicht richtig? Geh direkt ins Gebet. Herr, bitte zeig's mir. Sprich du zu mir, dass ich wirklich hier klar unterscheiden kann, wo hier jemand vielleicht gerade einfach ein falsches Evangelium verkündet. Leb in diesem Vertrauen. Gottes Geist ist in dir. Aber es ist eben nicht nur der Geist Gottes. Es ist eben beides. Es ist Geist Gottes und es ist die Wahrheit, in der wir genauso verankert bleiben müssen. Manche meinen, sie können auf das Wort Gottes einfach irgendwann verzichten, weil sie auf ihre Intuition hören können. Sie brauchen nur noch den Geist, der zu ihnen spricht. Die Bibel wird ja nicht abgelehnt, aber sie wird auch nicht mehr so wirklich gelesen. Die persönliche Erkenntnisse und Erfahrungen können schnell an die Stelle von Gottes Wort treten. Geistliche Routinen wie die tägliche stille Zeit werden dann vielleicht auch gar nicht mehr so ernst genommen. Wisst ihr, man kann da auch ziemlich gesetzlich werden. Das ist nochmal ein ganz anderes Thema, ja, täglich die Bibel zu lesen. Aber wir sollten geistliche Routinen und Gewohnheiten, die dafür sorgen, dass wir in Gottes Wort verankert bleiben, sollten wir niemals unterschätzen. Es ist so wichtig, dass wir uns regelmäßig mit Gottes Wort befassen und davon prägen lassen. Wir brauchen es, weil Gottes Geist will durch sein Wort zu uns sprechen. Wir brauchen das Wort, auf das wir hören wollen, weil es unser Licht ist auf dem Weg, auf dem wir unterwegs sind in unserem Leben. Und ich will dich ermutigen, bleib fest verankert in beiden Dingen. Und wisst ihr, das ist die schöne Botschaft eigentlich. Dass wenn wir eben diesen Weg gehen, zu sagen, wir erkennen, ja, es ist die letzte Zeit. Es ist die letzte Stunde. Wenn irgendwelche Irrlehrer auftreten, halten wir nüchtern fest, Jesus kommt bald wieder. Und wir bekennen uns zu ihm. Und wir müssen keine Angst haben als Gemeinde. Wir brauchen keine Panik zu haben, weil Jesus uns ausgerüstet hat. Er bewahrt seine Gemeinde. Er hat uns vorbereitet und wir dürfen auf ihn vertrauen. Aber vielleicht bist du heute hier und du sagst, ich bin mal in meinem Leben oder vielleicht auch kürzlich auf einen Abweg geraten. Ich bin solchen Irrlehrern irgendwie gefolgt. Ich habe einen falschen Weg eingeschlagen und bin auch gerade ziemlich verunsichert. Vielleicht bist du sogar jetzt hier und sagst, ich habe keine Ahnung, ob ich wieder zurück kann. Ist die Tür noch offen? Dann will ich dich sehr gerne heute einfach ermutigen. Es ist ein kurzer Aufruf hier zum Ende, aber vielleicht ein ganz entscheidender für dich ganz persönlich. Ich will dich ermutigen, kehr um. Komm zurück zum Vater, bekenne dich zu Jesus Christus, deinem Herrn, deinem Gott und deinem Retter. Und ich bin davon überzeugt, der Vater empfängt dich mit offenen Armen. Die Tür ist offen für dich. Komm zurück zu ihm. Wir würden uns als Gemeinde auch freuen. Amen.

Es ist 9 Uhr und 47 Minuten. 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

Nun heißt unser erstes Thema heute Abend glückliche Familie. Nur noch im Film? Fragezeichen. Und ich finde das gut, dass wir mal mit so einer allgemeinen Frage einsteigen. Glückliche Familie nur noch im Film? Und ich möchte dazu gerne aus dem Epheserbrief lesen, Kapitel 5, von Vers 21 an. Das sind uns natürlich allen sehr wohl bekannte, vertraute Verse. Aber vielleicht können wir sie neu hören heute Abend. Epheserbrief, Kapitel 5, ab Vers 21. Ich glaube, dass nie etwas Wesentlicheres gesagt wurde über das Thema Ehe, wie hier in diesen Versen, Ehe und Familie. Wir lesen bis Kapitel 6, Vers 4. Epheserbrief, Kapitel 5, ab Vers 21. Paulus schreibt: Ordnet euch einander unter in der Furcht Christi, die Frauen den eigenen Männern als dem Herrn. Denn der Mann ist das Haupt der Frau, wie auch der Christus das Haupt der Gemeinde ist, er als des Leibes Heiland. Wie nun die Gemeinde sich dem Christus unterordnet, so auch die Frauen den Männern in allem. Ihr Männer, liebt eure Frauen, wie auch der Christus die Gemeinde geliebt und sich selbst für sie hingegeben hat, um sie zu heiligen, sie reinigend durch das Wasserbad im Wort, damit er die Gemeinde sich selbst verherrlicht darstellte, die nicht Flecken oder Runzel oder etwas dergleichen habe, sondern dass sie heilig und tadellos sei. So sind auch die Männer schuldig, ihre Frauen zu lieben, wie ihre eigenen Leiber. Wer seine Frau liebt, liebt sich selbst. Denn niemand hat jemals sein eigenes Fleisch gehasst, sondern er nährt und pflegt es, wie auch der Christus die Gemeinde. Denn wir sind Glieder seines Leibes. Deswegen wird ein Mensch Vater und Mutter verlassen und seiner Frau anhängen, und die zwei werden ein Fleisch sein. Dieses Geheimnis ist groß. Ich aber deute es auf Christus und die Gemeinde. Jedenfalls auch ihr, jeder von euch, liebe seine Frau so wie sich selbst. Die Frau aber, dass sie Ehrfurcht vor dem Mann habe. Ihr Kinder, gehorcht euren Eltern im Herrn, denn das ist recht. Ehre deinen Vater und deine Mutter. Das ist das erste Gebot mit Verheißung, auf dass es dir wohlgehe und du lange lebst auf der Erde. Und ihr Väter, reizt eure Kinder nicht zum Zorn, sondern zieht sie auf in der Zucht und Ermahnung des Herrn. Glückliche Familie, nur noch im Film. Es gab ja tatsächlich mal eine Zeit, wo man im Kino oder Fernsehen glückliche Familien bewundern konnte. Diese Zeit scheint aber eigentlich schon vorbei zu sein. Heute bekommt man ja wohl eher das Gegenteil zu sehen. Glückliche Familie nur noch im Film oder nur noch im Märchen? Oder gibt es das auch noch in der Praxis? Die Bibel zeigt uns, dass Gott Ordnung liebt. Er hat als Schöpfer dieser Welt das ganze Universum wunderbar geordnet, sodass man den Lauf der Gestirne aufs Genaueste berechnen kann. Und wenn wir durchs Mikroskop schauen, dann sehen wir, dass alles auch bis in die Welt der Atome hinein ganz großartig geordnet ist und sein Gefüge hat. Schaut, liebe Geschwister, und weil Gott Ordnung liebt, darum hat er auch das Zusammenleben der Menschen wunderbar geordnet, und zwar in Ehe, Familie, Gemeinde, Staat und Welt. Satan, der Feind Gottes und Feind unserer Seelen, er liebt die Ordnung nicht. Er liebt das Chaos. Er ist der Durcheinanderbringer, nennt ihn die Bibel Diabolos, Durcheinanderbringer oder Auseinanderbringer. Und auf diese Weise wirkt er in die Ehen, in die Familien und leider auch in die Gemeinden hinein. Nun, wir haben eben gehört, dass Gott eine Ordnung geschaffen hat und dass diese Ordnung ganz besonders in der Familie und Gemeinde ihren Ausdruck finden will, nämlich, wie es uns die Bibel sagt, auch im 1. Korintherbrief, dass Gott Autoritätsstrukturen gegeben hat. Gott
ist der Höchste. Er ist das Haupt des Christus. Christus wiederum ist Haupt des Mannes und Herr der Familie. Der Mann hat abgeleitete Autorität, wie man das nennt. Er ist Haupt der Frau und zusammen sind sie Autorität für die Kinder. Der Mann als das Haupt der Ehe, die erste Autorität, und die Frau als seine Gehilfin, die zweite Autorität für die Kinder. Und die Kinder sollen den Eltern gehorchen. Das ist Gottes Ordnung. So möchte es Gott haben. In dieser Welt, natürlich in dieser gefallenen Welt, ist das nur noch eingeschränkt der Fall, aber er möchte es wenigstens bei seinen Kindern so haben, unter den Christen, in den Gemeinden. Dass die Frau dem Mann untergeordnet sein soll, bedeutet natürlich nicht, dass der Mann der große Familienpascha ist und die Frau seine Dienstmagd. Das ist hier nicht gemeint. Ganz im Gegenteil. Ich muss daran denken, meine Frau hat einmal etwas geschrieben für eine Zeitschrift und das ging dann irgendwie über IDEA und im Pressedienst ging das so im Land rum und gerade über den evangelischen Pressedienst kam das auch zu bestimmten Radiosendern in Deutschland, ohne dass wir das überhaupt wussten. Und da kam plötzlich ein Anruf von Radio Brandenburg in Berlin und sie fragten, ob sie meine Frau interviewen dürften, morgens kurz nach 8 zur besten Sendezeit, weil sie hatten gelesen, dass sie geschrieben hat, dass sie sich gerne freiwillig ihrem Mann unterordnet. Und dazu wollte dieser weltliche Radiosender ein Interview machen. Und wir wussten schon, das kann eigentlich nur schief gehen, ja. Aber auf der anderen Seite, warum sollen das die Weltmenschen nicht auch einmal hören, wie wir Christen darüber denken? Und dann war morgens kurz nach 8 eine Moderatorin, eine sehr moderne Frau, emanzipatorisch geprägt natürlich durch und durch, hat das Interview geführt und hat das meiner Frau erklärt, passen Sie auf, gleich ist die Musik zu Ende und dann sind Sie dran, dann sind Sie auf Sendung. Und dann stellte sie meine Frau kurz vor und sagte, erste Frage, so Frau Block, Sie haben sich also dafür ausgesprochen, dass eine Frau sich ihrem Mann unterordnen soll. Wie sieht das bei Ihnen praktisch aus? Bringen Sie jeden Abend Ihrem Mann die Pantoffeln? War die erste Frage, die sie gestellt hat. Und meine Frau hat ganz ruhig geantwortet, hat das erklärt, wie sie das von der Bibel sieht und wie wir das leben. Die Moderatorin wurde immer ungeduldiger und ihre Fragen wurden immer bissiger und patziger. Und meine Frau blieb ruhig und hat ganz sachlich geantwortet. Und dann hörten wir zum Schluss, wie sie sagte, kurz bevor die Musik wieder anging, so meine Damen und Herren, das war ein Rückblick ins Mittelalter. So wird das also heute gesehen. Menschen, die sich unterordnen, Frauen, die sich unterordnen, freiwillig unter den Ehemann, das sind Schlusslichter des Mittelalters. Das sind die Ewiggestrigen, die nichts verstanden haben von modernem Leben. Nun, der Apostel Paulus schreibt, dass die Männer da auch beteiligt sind. Sie sollen ihre Frauen lieben, wie auch der Christus die Gemeinde geliebt hat und sich selbst für sie hingegeben hat. Und ich kann nur immer wieder sagen, ich möchte die Frau sehen, die von ihrem Mann wirklich geliebt wird, wertgeschätzt wird, geschützt und getragen wird, die dann noch eine Emanze sein möchte. Gott hat Mann und Frau so geschaffen, dass sie sich in einer harmonischen Ehe wunderbar ergänzen können. Der Mann wird seiner Frau, wenn er ein richtiger Mann ist, Schutz, Geborgenheit und Liebe schenken. Ja, an dieser Schöpfungsordnung, wie wir sie in der Bibel finden, hat sich nichts geändert. Sie ist nicht aufgehoben worden. Wir finden sie im Neuen Testament. Wir können nicht sagen, das sei nun durch die Erlösung Jesu Christi alles anders geworden. Nun muss sich niemand mehr unterordnen. Das ist eine falsche Theologie, die wir ablehnen müssen. Nein, wir sehen das im Neuen Testament. Und wenn wir annehmen, dass wir die Erlösung und die Herrschaft Christi für unser Leben brauchen und uns ihm unterstellen, dann werden wir zu einem erfüllten Leben in den Ordnungen Gottes zurückfinden. Für die Frauen beinhaltet das auch ein Ja zum göttlichen Grundsatz der Unterordnung unter ihren Ehemann. Für ledige Frauen
heißt das, dass sie sich unter Christus, unter das Haupt der Gemeinde stellen. Nun, das hört sich alles sehr schön an und sehr leicht und sehr verständlich und uns ist das allen gar nicht fremd und wir begehren nicht auf. Wir sind vertraut mit diesen Gedanken. Aber wir leben in einer Welt, die vom Sündenfall herkommt und in dieser Welt ist Rebellion. Wir leben in einer Welt der Rebellion. Das Wesen der Sünde und des Sündenfalls war Rebellion gegen Gott und sein Gebot. Ich möchte Rebellion so definieren, es ist ein angeborener Widerstand gegen Autorität. Jeder von uns ist so zur Welt gekommen, mit einem angeborenen Widerstand gegen Autorität, gegen die Autorität Gottes und auch der Eltern und anderer Autoritäten, Lehrer oder Polizeibeamter oder was immer. Das Wesen der Sünde und des Sündenfalls war Rebellion. Der Mensch lehnte sich auf, er rebellierte. Und dann sandte Gott seinen Sohn, den Herrn Jesus, der nie rebellierte und auf dessen Stirn unsichtbar geschrieben stand, Gehorsam dem Vater, Gehorsam dem Herrn. Und dann starb er, ohne jemals rebelliert zu haben. Noch im Garten Gethsemane sagte er, ja, Vater, bis zum letzten Atemzug am Kreuz. Und dann starb er und nahm stellvertretend unsere Sünde auf sich und erlöste diese Menschheit grundsätzlich von Rebellion. Das Wesen der Erlösung ist das Gegenteil von Rebellion, freiwillige Unterordnung. Erlöste Menschen haben den Wunsch und auch geradezu den Drang, sich freiwillig Gott und seinen Geboten unterzuordnen. Sie nehmen den Platz ein, den ihnen die Bibel vorschreibt. Und so müsste eigentlich an unseren Stirnen geschrieben stehen, rebellionsfreie Zone. Kennt ihr das? Irgendwo an einem Zaun steht atomfreie Zone oder chemiefreie Zone. Was gibt's noch alles? Und irgendwelche freien Zonen, ja? Ist ganz modern heute. Und an dem Leben eines Christen, an der Stirn müsste unsichtbar stehen können, rebellionsfreie Zone. Hier ist ein Mensch erlöst von der Grundrebellion gegen Gott. Er hat sich Gott untergeordnet. Er sagt Ja zu Gottes Ordnungen. Und so müsste auch über einer christlichen Familie stehen können, rebellionsfreie Zone. Das müsste über unseren Häusern stehen können. An der Haustür. Hier ist eine rebellionsfreie Zone. Es ist leider noch nicht immer so. Bei mir nicht zu Hause, auch in meinem Herzen noch nicht immer. Und an den Gemeinden hier draußen, über der Eingangstüre, müsste stehen können, rebellionsfreie Zone. Hier sind erlöste Menschen. Die sind erlöst von ihrer Grundrebellion gegen Gott. Sie haben sich Gott untergestellt. Sie haben Gottes Wort von Herzen angenommen als guten Wegweiser und Leitfaden für ihr Leben. So müsste es sein. Aber es ist noch nicht immer so, leider. Aber vielleicht darf es durch dieses Wochenende ein wenig mehr so werden, dass wir vielleicht noch mehr von Herzen, noch freiwilliger, noch hingegebener uns den Ordnungen Gottes öffnen oder sie verwirklichen in unserem Leben. Nun, es gibt ganz verschiedene Familienkonstellationen. Es kommt zum Beispiel auch vor, dass gar nicht beide Elternteile erlöst sind, sondern nur einer. Vielleicht ist es nur der Mann, aber oft ist es auch nur die Frau, die gläubig ist und der Mann ist noch ungläubig. Leider ist die Vorstellung für Männer, dass das Christentum ein sentimentaler Unsinn für Frauen und Kinder sei, überhaupt nicht auszurotten. Das glauben viele Männer. Sie halten Glauben höchstens für eine Erziehungshilfe für Kinder, Sterbehilfe für Alte, ansonsten eine Krücke für Versager, die mit dem Leben nicht zurechtkommen. Manche Männer meinen auch, Glaube sei ein überhitzter biochemischer Prozess in der Großhirnrinde. Darf ich mich an dieser Stelle mal konkret an die Schwestern unter uns wenden? Vielleicht ist auch jemand da, deren Mann noch ohne Gott lebt. Aber da muss ich zuerst fragen, die Schwester, ohne jetzt jemand persönlich zu meinen,
Warum, liebe Schwester, hast du diesen Mann geheiratet? Ich meine, wenn ihr beide ungläubig wart und du bist erst später zum Glauben gekommen, das ist ein anderer Fall. Aber wenn du schon gläubig warst und hast einen nichtgläubigen Mann bewusst geheiratet, hast nicht nach Gottes Willen gefragt, dann bist du ganz bewusst ohne Gott in ein gewisses Unglück gelaufen. Und darüber sollte man zunächst erst einmal aufrichtig Buße tun. Dann kann Gott vergeben und er kann sogar auf krummen Zeilen gerade schreiben. Hin und wieder kommt es vor, dass sich ungläubige Ehepartner noch in der Ehe bekehren. Ab und zu kommt es vor. Das ist aber überhaupt kein Alibi dafür, dass man bewusst als gläubige Frau einen ungläubigen Mann heiratet oder als gläubiger Mann eine ungläubige Frau. Das ist immer falsch. Auch wenn Gott gnädig ist und vielleicht in dem einen oder anderen Fall noch den ungläubigen Ehepartner rettet. Aber wenn du nun mit einem ungläubigen Ehepartner zusammenlebst und er ist willig bei dir zu wohnen, dann gilt für dich in besonderer Weise, was der Apostel Petrus geschrieben hat in seinem ersten Brief, Kapitel 3. Ebenso sollt ihr Frauen euren Männern untertan sein, auf dass die, die nicht glauben an das Wort, das gab es also auch damals schon im ersten Jahrhundert, dass Männer nicht glauben wollten, dass sie durch den Wandel ohne Wort gewonnen werden, wenn sie sehen, wie ihr in Reinheit und Gottesfurcht wandelt. Das hört sich natürlich leichter an, als es in Wirklichkeit ist, aber nirgendwo hat jemand gesagt, dass es leicht ist, einen nichtgläubigen Menschen zu gewinnen, auch nicht den Ehepartner, auch nicht die Kinder. Es ist nie leicht, einen Menschen zu gewinnen. Aber die Bibel gibt uns diese Weisung, dass der Wandel in Reinheit und in Gottesfurcht ein mächtiges Zeugnis ist, ohne dass man ständig die Männer belehren muss und an sie ranreden muss und ihnen dauernd Bekehrungspredigten und Appelle an sie richten muss. Das verschließt sie meistens nur noch mehr. Der Heilige Geist ist eine Kraft, die es uns auch möglich macht, in der Liebe mit einem nichtgläubigen Menschen zu leben, ihn zu tragen in Geduld und zu warten auf Gottes Stunde. Und den jungen Mädchen oder Frauen, die hier sind, einige denke ich doch, die vielleicht die Partnerwahl noch vor sich haben, möchte ich wirklich ans Herz legen, ihr Mädchen, heiratet bitte nur einen Mann, mit dem ihr später beten und in der Bibel lesen könnt, denn das wird später einmal eure Ehe zusammenhalten. Das wird das Entscheidende sein. Und wenn er nicht warten will, dann lasst den Kerl laufen. Es ist eben die Frage, ob ihr einen Mann oder ob ihr einen Hampelmann heiraten wollt. Wisst ihr, wenn er vor der Ehe nicht warten kann, wie soll er dann später warten können? In der Ehe gibt es auch Zeiten, wo Männer warten müssen, Zeiten des Verzichts jeden Monat einmal oder in der Schwangerschaft oder in Krankheitszeiten und so weiter, auf Dienstreisen und was es da alles noch geben mag. Die Partnerwahl ist nach der Bekehrung zu Gott die wichtigste Lebensfrage. Und darum reicht die Wurzel einer glücklichen Familie oft bis zurück zur Partnerwahl. Der Evangelist Richard Kriese hat einmal gesagt, ich kenne junge Leute, die den Mut haben, eindeutig und profiliert Jesus Christus nachzufolgen. Bei denen weiß man dann, wo man dran ist. Und wenn es junge Ehepaare sind, dann ist er ein richtiger Mann und das Haupt in der Familie und hat die letzte Verantwortung vor Gott und sie ist keine Emanze. Und wenn sich das keimende Leben meldet, dann wird es eben nicht abgetrieben, sondern als Gabe und Aufgabe von Gott angenommen. Soweit dieses Zitat von Richard Kriese. Jawohl, Ehe heißt auch Ja zum Kind, Ja zur Familie. Wenn Gott Kinder versagt, wenn Gott keine Kinder schenkt, denn es bleibt bestehen, Kinder sind eine Gabe Gottes. Es ist so unglaublich kompliziert, was da im Leib einer Frau geschieht, dass es zu einer Empfängnis kommen kann. Es ist so kompliziert. Und wenn Gott es einem Ehepaar versagt, dann ist es noch schwer genug, das zu tragen. Aber grundsätzlich heißt Ehe Ja zum Kind. Aber wenn Gott keine Kinder gibt, dann ist es auch für ein gläubiges Ehepaar
ein kinderloses Ehepaar möglich, ein erfülltes Leben zu haben und im großen Segen zu wirken. Meine Frau und ich, wir haben im Bekanntenkreis eine ganze Reihe von kinderlosen Ehepaaren und viele von ihnen dienen wirklich mit ganz großer Treue dem Herrn. Und manche haben viele geistliche Kinder. In einer Familie nach Gottes Plan, in der Jesus Christus der Mittelpunkt ist und die Bibel Autorität, nehmen beide Elternteile ihre Erziehungsaufgabe wahr. Naturgemäß wird die Mutter die meiste Zeit mit den Kindern verbringen, doch verantwortungsbewusste Väter können diesen zeitlichen Mangel ausgleichen, indem sie sich abends nach Feierabend oder an den Wochenenden und im Urlaub besonders intensiv den Kindern widmen. Also nicht falsch verstehen, ich habe nicht gesagt, dass Männer das nur auf den Urlaub verschieben sollen, ja? Ich habe auch gesprochen von Feierabend, von Wochenenden. Wir sollten wirklich jede Gelegenheit nutzen, um Zeit direkt intensiv mit unseren Kindern zu verbringen. Darf ich mal die Väter unter uns ansprechen? Ich denke, dass das doch viele sind. Ihr lieben Väter, wisst ihr eigentlich, welch große und schöne Aufgabe wir als Väter haben? Von unserem irdischen Vatersein wird es später vielleicht auch ein Stück weit abhängen, welches Bild unsere Kinder vom himmlischen Vater haben werden. Das ist natürlich auch eine große Verantwortung. Volkhard Scheunemann, der viele Jahre in Indonesien gewirkt hat als Missionar, er hat es einmal folgendermaßen ausgedrückt. Ist unser Verhältnis zu unseren Sprösslingen überwiegend von Härte und Rauheit geprägt, dann müssen wir uns nicht wundern, wenn unsere Kinder später einmal Gott für einen Tyrannen halten. Sie haben es von uns gelernt, wir irdischen Väter. Wir waren so. Kinder schließen ein Stück weit auf Gott. Später, wenn sie die Bibel selbst gut kennen, kann sein, dass sich das wieder relativiert und dass sie das unterscheiden können. Aber zunächst einmal prägt sich da ein Bild ein. Wenn wir uns kaum um unsere Söhne und Töchter kümmern, werden die Kinder daraus folgern, dass auch der himmlische Vater kein Interesse und keine Fürsorge für sie hat. Und sehen unsere Nachkommen zu Hause nur den Vater, der in der Ehe und Familie nichts zu melden hat, dann ziehen sie vielleicht auch daraus den Schluss, dass der himmlische Vater so ein Schwächling sei, mit Verlaub gesagt, auf den man gut und gerne verzichten könnte. Soweit Volkhard Scheunemann. Paulus schreibt, ihr Väter, reizt eure Kinder nicht zum Zorn, sondern zieht sie auf in der Zucht und Vermahnung zum Herrn. Die Väter sollen also aufziehen. Der Erziehungsauftrag richtet sich in erster Linie an uns Väter. Wir Väter haben einen göttlichen Erziehungsauftrag und dazu brauchen unsere Kinder Zeit, Zuwendung und liebevolle Autorität. Wir fragen viele Jugendliche und manchmal auch Erwachsene, die zu Hause bei uns zu Besuch sind, wenn sie aus einem christlichen Elternhaus kommen, was war das Schönste für euch, in einem christlichen Elternhaus aufgewachsen zu sein? Und was war vielleicht das Schlimmste? Und interessant ist, da kommen fast immer die gleichen Antworten. Das Schönste, sagen diese jungen Leute, die aus gläubigem Elternhaus kommen, das Schönste war, wenn ihre Eltern, besonders die Väter, Zeit für sie hatten. Das war das Schönste. Das bleibt irgendwie in Erinnerung. Und das Schlimmste, wenn die Eltern, besonders die Väter, keine Zeit für sie hatten. Mir ist bewusst, dass es in vielen Familien in dieser Gesellschaft schlimmere Nöte gibt als das. Da werden Kinder geschlagen, da werden Kinder misshandelt, da werden Kinder manchmal sogar missbraucht. Da geschehen ganz schreckliche Dinge. Aber in christlichen Familien scheint somit das Schlimmste zu sein, wenn die Väter keine Zeit hatten für die Kinder. Bitte, ihr lieben Väter, ich will niemand ein schlechtes Gewissen machen. Ich muss mich doch da selbst auch mit drunter stellen. Als einer, der ein Drittel seiner Zeit im Jahr unterwegs ist, zu Diensten, ich muss mich da mit drunter stellen. Ist auch für mich ein ständiges Ringen darum, genug Zeit mit den Kindern zu verbringen. Und man hat den Eindruck, es ist nie genug. Aber man versucht, das Beste zu geben. Man versucht, auch da wirklich das zu geben, was unbedingt notwendig ist. Mit Zeit für die Familie meine ich natürlich konzentrierte Aufmerksamkeit
Den Kindern nützt es nichts, wenn der Vater zu Hause ist und hat seine Zeitung vor sich und die Kinder spielen da nebenan auf dem Boden. Dann könnte er auch im Büro sein, ja? Oder der Vater sitzt vorm Fernsehen und sagt, stör nicht, nicht so laut, gerade kommt Sport und jetzt ist gerade Tennis. Das nützt den Kindern auch nicht viel. Ich meine jetzt konzentrierte Aufmerksamkeit. Und darum, ihr lieben Väter, denkt daran, dass es wohl noch niemals einen Mann gegeben hat, der sich auf dem Totenbett gewünscht hätte, ich wünschte, ich hätte noch mehr Zeit im Büro verbracht. Das hat noch niemand gewünscht. Und wenn wir heute unsere Kinder vernachlässigen, disqualifizieren sie uns vielleicht in 10 oder 15 Jahren von unserem Dienst für den Herrn. Wenn wir es mit zu verantworten haben, dass Kinder vielleicht eigene Wege gehen. Keiner wünscht sich das von uns. Und keiner von uns hat es völlig in der Hand, dass das nicht geschieht. Das ist alleine Gottes Gnade. Und doch sind wir damit in die Verantwortung genommen. Und darum mahnt uns ja die Bibel auch, dass wir zuerst unserem eigenen Haus vorstehen müssen. Und dann sollen wir in der Gemeinde dienen. Liebe Väter, darf ich nochmal ganz persönlich fragen, wer erzählt denn den Kindern am Abend beim Zubettgehen die biblische Geschichte? Und wer betet mit ihnen? Macht ihr das? Oder macht das nur, in Anführungsstrichen, die Mutter? Wer hält oder liest die Hausandacht? Wer spricht das Tischgebet? Anstatt, dass wir immer nur große Sprüche klopfen, sollten wir Männer und Väter endlich wieder unsere von Gott gegebenen Aufgaben anpacken. Was Besseres können wir unseren Kindern übrigens ins Leben ohnehin nicht mitgeben. Junge Kinderseelen sind sehr aufnahmefähig für das Göttliche und darum sollten sie im Elternhaus schon einen fröhlichen, persönlichen Umgang mit dem Heiland und mit der Bibel erleben. Martin Luther hat einmal gesagt, eine Kinderseele ist wie ein Fass, das man füllt. Es riecht immer nach dem ersten Inhalt, der hineingetan wurde. Und man muss ihm große Pein antun, es ausräuchern und ausschwefeln, wenn man den ersten Geruch herausbringen will. Das stimmt. Ihr Eltern, welchen Geruch, welche Prägung bekommen unsere Kinder zu Hause mit für ihr Leben? Können sie in einem harmonischen Familienleben Jesus Christus liebgewinnen? Oder hören sie zu Hause nur Vorwürfe, Streit und Scheidungsdrohungen? Oh, wie viele Kinder sind dazu verurteilt, in einer solchen Atmosphäre aufzuwachsen. Manchmal sogar in sogenannten christlichen Elternhäusern. Das darf nicht sein. Das muss auch nicht sein. Und wenn es so eine Tendenz gibt in unserer Familie, dann sollte heute ein Stopp gesetzt werden. Und es gilt diese Regel, das Beste, was ein Vater für seine Kinder tun kann, ist, ihre Mutter zu lieben. Das nehmen die Kinder mit. Wenn sie das sehen, wie wir Männer und Väter wirklich unsere Ehefrau lieben, wie wir sie schätzen, wie wir sie in Schutz nehmen, auch wenn vielleicht Teenager einmal respektlos reden mit ihrer eigenen Mutter, wie wir da einschreiten und das niemals zulassen. Und wenn sie sehen, wie wir unsere Ehefrau lieben, wie wir sie wirklich tragen und liebevoll mit ihr umgehen, das nehmen sie mit. Das ist das Beste, was wir für unsere Kinder tun können, ihre Mutter zu lieben. Glückliche Familien, nur noch im Film. Die Familie ist in eine tiefe gesellschaftliche Krise geraten. Glückliche Familien gibt es heute tatsächlich fast nur noch im Märchen. Geistlich gesehen gibt es keinen Zweifel, Ehe und Familie sind heute die Hauptangriffsziele des Satans. Er hat sich vorgenommen, die göttlichen Ordnungen zu zerstören. Und leider ist es ihm in unserer Gesellschaft schon weitgehend gelungen. Hunderttausende Ehescheidungen jedes Jahr sprechen davon eine beredte Sprache. Zudem haben wir heute bereits offene gesellschaftliche und politische Initiativen, die nach ihrer Meinung althergebrachten patriarchalischen Strukturen von Ehe und Familie abschaffen wollen. Ich nenne hier nur die Ideologie der sogenannten Frankfurter Schule. Das ist eine Richtung in der Pädagogik. Die Lehrer unter uns und Erzieher, die haben alle damit zu tun gehabt. Die Frankfurter Schule geht zurück auf Professoren wie Habermas und Marcuse.
ganz linke, ultralinke Ideologen, die eine Generation von Pädagogen geprägt haben, damals nach dem Krieg. Da sagten sie, wie kriegen wir linkes Gedankengut in unsere Gesellschaft? Wie können wir das umsetzen? Damals waren die Linken, die so rot und ultrarot waren, ein kleiner Teil in der Gesellschaft. Und sie wussten, sie kommen nicht an die Macht, wenn sie nicht den langen Weg durch die Institutionen gehen. So nannten sie das, den langen Marsch durch die Institutionen. Und damals haben sie sich gezielt der Lehrerberufe angenommen. Da wurden viele dieser Linken ermutigt, studiert Lehramt, werdet Lehrer, geht in die Schulen und dann prägt die Kinder in den Schulen, da habt ihr sie. In die Elternhäuser kommen wir nicht rein, also gehen wir in die Schulen und da prägen wir die Kinder mit anti-autoritärer Pädagogik. Und viele sind jetzt schon durch diese Pädagogik gegangen, Konfliktpädagogik, wie sie auch genannt wird. Und heute kann ich das auch sehen, wie ich in der Schule war. Auf dem Gymnasium hatten wir junge Lehrer aus Marburg an der Lahn und da war so eine Hochburg von diesen linken, ideologisch geprägten Lehrern. Und da kamen diese jungen Lehrer von Marburg und heute erst ist mir das alles klar, was die damals mit uns gemacht haben in der Schule, was die da für Experimente mit uns gemacht haben und für linkes Zeug und wie sie uns gegen die Eltern aufgehetzt haben. Das ist nun inzwischen aufgegangen, diese Saat, in vielfacher Hinsicht. Und heute haben wir auch ein Teil der 68er-Generation, bis in die höchsten politischen Ämter, Gerhard Schröder, Joschka Fischer, das sind Leute, die 68er sind, aus der 68er-Generation. Nun, das ist ein Teil, wie unsere Ehen und Familien angegriffen werden, schon durch diese sogenannte Frankfurter Schule, durch diese Ideologien. Aber es gibt andere Dinge, die auch in unsere Häuser hineinkommen können, nicht nur in Klassenzimmer. Und das sind zwei ganz zerstörerische Dinge, die für Ehe und Familie sehr destruktiv wirken, nämlich Fernsehen und Alkohol. Das Fernsehen insofern, dass es Kommunikation zerstört und bei wahllosem Konsum die Seelen von Kindern und Erwachsenen schädigen kann. Ich habe einen Freund, der sagt immer den Leuten, wenn ihr Probleme mit dem Fernsehen habt, nehmt doch das Ding, geht hoch in den ersten Stock, öffnet das Fenster weit und dann übergebt ihn in Gottes Hände. Den Fernseher, meine ich, ja? Nein, das kann man auch anders machen. Den kann man auch auf umweltfreundlicherem Weg entsorgen. Aber passt auf, ihr Lieben, passt auf mit dem Fernsehen. Wir haben keinen, wir wollen keinen. Und unsere Kinder sind einverstanden damit. Nicht, weil das weltlich ist und ein Christ keinen Fernseher haben darf. Wir haben ihn aus Einsicht nicht. Und wir haben das versucht, unseren Kindern zu erklären. Und sie kommen gut damit zurecht bis jetzt und wollen selber kein Fernsehen. Der Alkohol darum, weil er zur Sucht führen kann, die Persönlichkeit verändert und meistens in die soziale Verelendung mündet. In einer solchen Atmosphäre kann von Familienleben bald keine Rede mehr sein. Glaubt mir das bitte als einer, der 15 Jahre in Großstädten gelebt und gearbeitet hat, ich meine jetzt Karlsruhe und Mannheim, kann ich davon ein Lied singen. Ich muss noch zwei weitere Faktoren anführen, bevor wir zum Schluss dieses ersten Vortrags kommen, die sich nach meiner Meinung sehr negativ auf das Familienleben auswirken. Da ist auch der Umstand, dass viele Eltern zu zweit arbeiten, beide berufstätig sind, wo es gar nicht notwendig wäre vom Finanziellen her. Ich weiß, dass es manchmal schier nicht anders geht, aber ich kenne auch Familien, wo der Mann schon viel mehr verdient, als die Familie bräuchte. Und die Frau arbeitet trotzdem noch. Und ich meine, in einer Zeit, wo die Kinder noch klein sind, wenn die Kinder groß sind und gar aus dem Haus gehen, ist es wieder ein anderes Thema. Aber das wirkt sich auch aus auf die Familien, wenn die Kinder sogenannte Schlüsselkinder sind, die alleine nach Hause kommen, die dann sich selber Essen machen müssen, sich selbst überlassen sind, dann schon ab mittags vor dem Fernseher sitzen, die Hausaufgaben bei laufendem Fernseher machen und so weiter. Ich weiß, wie das bei den Klassenkameraden meiner Kinder läuft. Die Eltern, die sind Ärzte und Ingenieure und was weiß ich, Prokuristen. Und die Frauen arbeiten trotzdem noch. Die Frau ist noch Architektin und so weiter. Und die Kinder sind allein daheim. Ich bin Alleinverdiener mit einem sehr bescheidenen Gehalt. Aber ich möchte nicht, dass meine Frau arbeitet. Dann haben wir eben weniger als andere. Aber ich möchte nicht, dass meine Frau arbeitet. Ich möchte, dass sie zu Hause ist, wenn meine Kinder nach Hause kommen von der Schule. Ja, der Lebensstandard, der steigt dann sehr schnell. Da
Das ist klar. Aber diese Rechnung geht in der Regel nicht auf. Vielleicht können solche Eltern später dem Kind viele materielle Vorteile geben. Die haben schon mit 9 und 10 Jahren ihr erstes Handy und was weiß ich alles. Ja, das mag sein. Vielleicht wäre es aber ihrem Sprössling lieber gewesen, wenn er Eltern gehabt hätte, die mehr Zeit mit ihrem Kind verbracht hätten. Manche auf diese Weise vernachlässigten Söhne und Töchter spucken später ihren Eltern auf den Kopf. Zum anderen weiß ich aus der Erfahrung der Seelsorge, dass Ehen und Familien, die auf dem Weg des vorehelichen Geschlechtsverkehrs entstanden sind, selten glücklich werden. Dafür gibt es unter anderem sogar statistische Belege, aber das will ich mir jetzt ersparen, das zu zitieren. In der Eheseelsorge fällt aber immer wieder auf, dass sich die Ehepartner die Situation, die damals vor der Ehe war, wo man Dinge vorweggenommen hat, die nach Gottes Plan hätten erst in die Ehe hineingehört. Du hast mich damals verführt. Ich wollte gar nicht. Du hast so gedrängt. Später wirft man das sich gegenseitig vor. Liebe Zuhörer, Gott nennt voreheliche Sexualität Unzucht. Und er nennt außereheliche Beziehung Ehebruch. Da gibt es keinen Millimeter Spielraum. Junge Leute fragen immer, wo steht denn das in der Bibel? Ja, ihr lieben Leute,

Und wir Männer, wir sind mehr sachorientiert. Das sieht man schon, das geht zurück bis zur Schöpfung. Der Adam ist aus der Erde gemacht. Und deswegen arbeitet er gern mit Erde, mit Technik, mit allem. Er ist sachorientiert, erdgebunden. Und die Frau ist aus der Rippe des Mannes genommen und sie ist viel beziehungsorientierter. Und Frauen kommen daher auch ein bisschen anders zum Glauben meistens als wir Männer. Bei uns geht das oft da über die rationale Schiene. Wir müssen das erst alles verstanden haben. Und dann sagen wir, ja, wir wollen uns bekehren und Christus soll in unser Leben kommen. Aber bei den Frauen, da geht es um die Beziehung. Wenn sie Jesus Christus erkennen, wer er ist, was er für ein wunderbarer Mann war, eine wunderbare Persönlichkeit, dann kommen sie über diese Schiene auch oft zum Glauben und wollen diese Beziehung eingehen mit ihm. Und ist das nicht interessant, dass er dieser Frau sagt, 5 Männer hast du gehabt. Der, mit dem du jetzt zusammen bist, das war der 6. Der ist nicht dein Mann. Aber dann findet sie den 7. Mann, Jesus Christus, der Vollkommene, der 7. Mann. Und ihn hat sie gefunden, ihren Messias. Natürlich nicht auf der partnerschaftlichen Ebene, sondern auf der geistlichen Ebene, der Vollkommene, der Erlöser ihres Lebens.

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0: Es ist 11 Uhr.
1: 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Wir wünschen Ihnen Gottes Segen beim Zuhören.
2: Die Predigt ist heute wieder aus dem Lukas-Evangelium, Kapitel 10, von Vers 25 bis 42. Lukas-Evangelium, Kapitel 10, Verse 25 bis 42. Das Thema, was es heißt, Gott und den Nächsten zu lieben, lernst du bei Jesus. Was es heißt, Gott und den Nächsten zu lieben, lernst du bei Jesus. Der erste Punkt, du liebst deinen Nächsten, wenn du nach dem Vorbild von Jesus keinem von ihnen Hilfe vorenthältst. Das geht hier natürlich besonders um die Menschen, die uns gar nicht passen. Das müssen nicht unbedingt unsere Feinde sein, aber ich sag mal Menschen, denen wir lieber nicht über den Weg laufen und von denen wir hoffen, dass sie uns nie guten Tag sagen. Der Evangelist Lukas, der berichtet von Vers 25, später war da ein Gesetzeslehrer, der stand auf, um Jesus auf die Probe zu stellen und fragte ihn, Lehrer, was muss ich tun, um das ewige Leben zu bekommen? Ein Gesetzeslehrer, das ist ein Schriftgelehrter mit besonderer Autorität zum Lehren. Also das ist ein Lehrer, der ist im Volk bei allen anerkannt als jemand, der sich auskennt im Gesetz. Also vor allem in den 5 Büchern Mose, da kennt er sich aus. Wenn man den fragt, zu einer bestimmten Frage, was muss ich hier tun, was muss ich da tun, dann weiß der Bescheid. Zumindest denkt er das. Und so ein Gesetzeslehrer, der steht auf, um Jesus auf die Probe zu stellen. Also damals war das so, wenn Jesus zum Beispiel seine Jünger um sich versammelt hat und er wollte sie etwas lehren, was hat er gemacht? Er hat sich hingesetzt. Und das war dann das Zeichen für seine Jünger, aha, jetzt gibt's eine Unterweisung, da setzen wir uns auch mal hin. Wenn dann einer der Jünger eine Frage hatte, was machte er? Er stand auf und stellte seine Frage. Und so ist es hier zu verstehen. Der Gesetzeslehrer, der hat sich unter die Jünger von Jesus verirrt, hat sich auch mit hingesetzt und er steht auf, um Jesus eine Frage zu stellen. Und Lukas erwähnt, warum er Jesus eine Frage stellen wollte. Er wollte ihn auf die Probe stellen. Also er wollte nicht von Jesus etwas lernen, sondern er will wahrscheinlich gerne wissen, wie denkt der Jesus über das Gesetz? Steht im Gesetz irgendwas drinne darüber, wie ein Mensch das ewige Leben bekommt? Also der Gesetzeslehrer ist davon überzeugt, wie man das ewige Leben bekommt, das steht im Gesetz drinne. Und er ist auch davon überzeugt, ob man das ewige Leben kriegt oder nicht. Das hängt damit zusammen, ob man bestimmte Dinge tut und bestimmte Dinge lässt. Vers 26. Jesus antwortete, was steht denn im Gesetz geschrieben? Wie deutest du es? Der Gesetzeslehrer antwortete, liebe den Herrn, deinen Gott von ganzem Herzen, mit ganzer Seele und mit aller deiner Kraft und deinem ganzen Verstand. Und liebe deinen Nächsten wie dich selbst. Du hast richtig geantwortet, sagte Jesus. Tu dies, dann wirst du leben. Also, Jesus stimmt mit dem Gesetzeslehrer darüber überein, es steht im Gesetz drinne, wie ein Mensch das ewige Leben kriegt. Also in den 5 Büchern Mose steht drin, wie ein Mensch das ewige Leben bekommt. Der Gesetzeslehrer, der ist davon überzeugt, dass Jesus auch von bestimmten Taten ausgeht, die einem Menschen das ewige Leben einbringen. Also das, was Jesus sagt, was steht denn da im Gesetz geschrieben? Was steht da drin darüber, wie ein Mensch das ewige Leben kriegt? Der Gesetzeslehrer ist davon überzeugt, es geht natürlich darum, dass ich bestimmte Dinge tue und mir dadurch das ewige Leben erwerbe. Ja, und dann redet er fast so wie Jesus, der Gesetzeslehrer, ne? Also er fasst das, was das Gesetz von dem Menschen fordert, in dem Doppelgebot der Liebe zusammen. Du sollst den Herrn, deinen Gott, lieben von ganzem Herzen, mit ganzer Seele, mit aller deiner Kraft. Da steht 5. Mose, Kapitel 6, Vers 5. Und da kommt noch das zweite Gebot, liebe deinen Nächsten wie dich selbst. 3. Mose 18, Vers 5. Wie hat er das denn zusammengebracht? Also es ist nicht überliefert, dass dieses Doppelgebot der Liebe so weit verbreitet war unter den jüdischen Schriftgelehrten. Aber eins war offensichtlich klar, Jesus, der hat dieses Doppelgebot der Liebe, er hat ständig darüber gesprochen. Also es liegt der Verdacht nahe, dass der Gesetzeslehrer, der Schüler hier, den Lehrer nachplappert. Also, dass er total richtig damit liegt, ne? Das Doppelgebot der Liebe, das fasst richtig zusammen, was Gott von dem Menschen will. So soll der Mensch leben. Jesus sagt ihm dann tatsächlich, du hast richtig geantwortet. Tu dies, dann wirst du leben. Ja, also, und man fragt sich ja, wie meint Jesus das jetzt? Also, wir würden ja vielleicht erwarten, ja, du musst an mich glauben. Ne? Du musst glauben, dass ich der Sohn Gottes bin und dass Gott mich gesandt hat, um seine Herrschaft aufzurichten. Also an mir entscheidet sich, ob du das ewige Leben kriegst oder nicht. Das sagt Jesus an dieser Stelle nicht, sondern er sagt ihm klar, also tu dies, dann wirst du leben. Also mach dich mal da dran, dieses Doppelgebot der Nächstenliebe zu erfüllen. Also wenn du das vollkommen erfüllst, kriegst du als Lohn das ewige Leben. Vers 29, der Gesetzeslehrer wollte sich selbst rechtfertigen und fragte Jesus, wer ist denn mein Nächster? Also der Gesetzeslehrer will sich selbst rechtfertigen, damit ist wahrscheinlich gemeint, also wer jetzt mein Nächster ist, das steht doch auch im Gesetz drin, ne? Jesus, oder? Da steht doch im Gesetz drin, wer mein Nächster ist. Nicht jeder ist mein Nächster. Mein Nächster, das sind doch meine jüdischen Volksgenossen. Aber vor allem diejenigen, die sich ans Gesetz halten. Also die zum Beispiel, die wie Pharisäer leben. Also die den Sabbat einhalten, die Reinheitsvorschriften einhalten. Das ist doch mein Nächster. Dem gilt meine Liebe. Über den anderen steht doch der Fluch Gottes. Die kriegen höchstens noch einen Tritt in den Hintern. Also er will sich selbst rechtfertigen in seiner Einschränkung dieses Gebotes der Nächstenliebe. Das ist ein ganz bestimmter Teil von Menschen, denen erweise ich Liebe. Die anderen, die lieben Gott nicht, mit denen will ich auch nichts zu tun haben. Wer ist denn mein Nächster? Darauf antwortete Jesus, Vers 30, ein Mann ging von Jerusalem nach Jericho hinab, unterwegs überfielen ihn Räuber. Sie nahmen ihm alles weg, auch die Kleidung, schlugen ihn zusammen und ließen ihn halbtot liegen. Also Jesus antwortet auf die Frage des Gesetzeslehrers, wer ist denn mein Nächster? Nicht direkt, sondern er erzählt eine Geschichte. Die muss sich jetzt nicht so wirklich abgespielt haben mit dem Samariter und dem Erschlagenen. Alles, was Jesus da erzählt in dieser Geschichte, das kann man sich gut vorstellen, manches aber auch nicht. Also, dass ein Samaritaner ein Vorbild an Nächstenliebe sein soll. Das zum Beispiel kann sich ein Jude der damaligen Zeit gar nicht vorstellen. Ein Mann ging von Jerusalem nach Jericho hinab. Jesus lässt es unbestimmt, um was für einen Mann es sich handelt. Und er beantwortet die Frage des Gesetzeslehrers, wer denn der Nächste sei, dem gegenüber man zur Liebe verpflichtet ist. Er beantwortet diese Frage gar nicht so, wie dieser es erwartet. Denn der weitere Verlauf der Geschichte macht deutlich, dass es Jesus mehr um eine andere Frage geht. Also nicht, es geht ihm nicht so sehr um die Frage, wer ist mein Nächster, sondern wie handelt jemand, der seinen Mitmenschen liebt? Wem bin ich Nächster? Und so wie Jesus die Geschichte erzählt, es ist, ne, dieser Mann, der da unter die Räuber fällt, der braucht Hilfe. Der liegt jetzt halbtot da. Die Räuber haben wahrscheinlich gedacht, den brauchen wir jetzt nicht noch extra erschlagen. Der liegt da, mit dem ist vorbei. Zufällig, Vers 31, kam ein Priester denselben Weg herab. Er sah den Mann dort liegen. Hoffnungen werden wach. Ein Priester. Ein Vorbild eines frommen Juden. Der kommt herab, heißt so viel wie, der kommt gerade von Jerusalem. Ne? Von Jerusalem geht's bergunter nach Jericho. Der kommt also gerade aus Jerusalem, hat wahrscheinlich gerade Tempeldienst gehabt eine Woche lang. Also war mit hohen Pflichten betraut. Und jetzt sieht er diesen halbtoten Mann da liegen. Aber er ging an der entgegengesetzten Seite vorbei. Also aus irgendwelchen Gründen, die nicht genannt werden, zieht es der Priester vor, dem verletzten Mann nicht zu helfen, obwohl dieser es bitter nötig hat. Der Priester, der kann nicht anders denken, wenn ich jetzt vorübergehe, wird dieser Mann wahrscheinlich sterben. Also er sieht ihn ja und denkt sich, nur schnell weg hier. Die Gründe, warum er das macht, werden nicht genannt und es spielt auch keine Rolle. Vielleicht hat er Angst gehabt, dass da noch irgendwelche Räuber im Hinterhalt sitzen. Spielt letztlich keine Rolle. Wenn jemand einen Mann, der halb tot ist, so liegen lässt, dann erfüllt er auf keinen Fall das Gebot der Nächstenliebe. Der Priester ist für den Verletzten kein Mitmensch. Der Mann, der da liegt, der kann sich nicht als Mitmensch erweisen. Der ist ganz klar auf der Nehmerseite. Entweder der kriegt jetzt Hilfe oder er verreckt. Genauso, Vers 32, macht es ein Levit, als er an die Stelle kam. Er sah ihn liegen und ging an der entgegengesetzten Seite vorbei. Priester und Leviten, also der Kern des frommen Volkes Israel, wie man damals gedacht hat. Ne? Die Leviten und die Priester, das sind die, die in Jerusalem den Tempeldienst durchführen. Die vertreten das Volk Israel vor unserem Gott. Wenn die sich nicht darin bewähren, die Hauptgebote des Gesetzes zu erfüllen, dann sieht's mit diesem Volk nicht gut aus. Also wenn die Priester und die Leviten an dem Halbtoten vorbeigehen, wenn sie ihm keine Liebe erweisen, dann braucht es offensichtlich einer Neubestimmung dessen, wer oder was ist eigentlich das wahre Israel? Wen zählt Gott zu seinen Leuten? Es gab damals manche Geschichten, die waren ähnlich gestrickt, ne? Da kamen Priester vor, Leviten und der einfache Jude. Und in diesen Geschichten war es regelmäßig so, der Priester versagte darin, Gott und seinem Nächsten zu dienen. Der Levit versagte auch, aber dann kam der fromme Jude, der ganz normale Jude vom Lande, der das Gesetz verinnerlicht hat und er rettet die Reputation seines Volkes. Und jetzt erzählt Jesus von einem Samariter. Vers 33. Dann kam ein Samariter. Und man kann sich in den Gesetzeslehrer hineinversetzen. Oh nein, der will doch das jetzt nicht auf die Spitze treiben mit dem Samariter, oder? Dann kam ein Samariter, der auf der Reise war, an die Stelle. Als er den Mann genauer anschaute, ergriff ihn das Mitleid. Er ging zu ihm hin, behandelte seine Wunden mit Öl und Wein und verband sie. Er setzte ihn dann auf sein eigenes Reittier und brachte ihn in das nächste Gasthaus, wo er sich weiter um ihn kümmerte. also die Samariter. Das war irgendwie das Brudervolk der Juden. Das geht zurück auf die Vertreibung des Nordreiches, ne, durch die Assyrer, ungefähr 600 Jahre vorher. Und als dieses Nordreich aus Israel weggeführt wurde, da wurde dort so ein Mischvolk angesiedelt. Einige Juden waren noch dabei, aber auch viele Ausländer. Und die haben sich vermischt. Und das war dann später das Volk der Samariter. Für die Juden waren die Samariter schlimmer als richtige Heiden, weil sie für sich in Anspruch nahmen, sowas wie ein Brudervolk zu sein. Das ist ja häufig so, ne? Wenn die Rheinländer und die Westfalen, die können sich auch nicht so richtig riechen, ne? Wuppertal, ne? Wuppertal gibt's ja eigentlich gar nicht. Es gibt Elberfeld und es gibt Barmen. Oder für den Elberfelder gibt's Barmen nicht. Das ist existiert nicht. Also es ist häufig so, Leute, die eigentlich eng zusammengehören, Völker, Sippen, die können richtig Probleme miteinander haben. Ja, der Samariter. Den stellt Jesus jetzt dem Gesetzeslehrer als ein Vorbild an Nächstenliebe hin. Ja, was hebt Jesus hier hervor? Die Natürlichkeit, mit der Samariter dem Elenden hilft. Es ist überhaupt keine Frage. Also der begreift sofort, also wenn ich ihm jetzt nicht helfe, ich weiß nicht, wann der nächste Durchreisende kommt, der wird sterben. Also später wird deutlich, der Samariter, der hat irgendwie auch eine wichtige Verpflichtung, ne? Also als er den Verletzten beim Wirt abliefert, da sagt er ihm, ich muss jetzt dringend weiter, aber versorge ihn für die nächsten 2 Tage, bis ich wiederkomme. Was Jesus noch hervorhebt, Mitleid. Ich habe das schon häufiger gesagt im Blick auf die Liebe. Ne? Viele betonen, Liebe zeigt sich in Taten, das ist wahr. Aber die Liebe ist in ihrem Wesen auch eine Gesinnung. Der Samariter hat Mitleid. Der hat die Gabe, sich hineinzuversetzen in den Elenden. Der kann nachvollziehen, also wie würde ich mich fühlen? Ich würde dort halbtot liegen. Ich würde noch so mit den letzten Sinneswahrnehmungen, die ich habe, mitkriegen, dass da ein Priester kommt, an mir vorübergeht, und dann kommt ein Levit, geht an mir vorüber, und dann kommt ein Dritter, ja, geht er jetzt auch vorüber, oder wird er mir helfen? Also Mitleid. Der Samariter zeigt, was wahre Liebe ist, also dass Liebe in ihrem Wesen eine Gesinnung ist, die sich in den Nächsten hineinversetzt. Was braucht er jetzt? Welche Not hat er? Und sich dann fragt, kann ich diese Not abwenden? Und wenn ja, natürlich werde ich das tun. Das ist Liebe. Jesus erzählt weiter von Vers 35. Am anderen Tag nahm er 2 Silberstücke aus seinem Geldbeutel und gab sie dem Wirt. Er sagte zu ihm, pflege ihn. Wenn du noch mehr brauchst, will ich es dir bezahlen, wenn ich zurückkomme. Was meinst du? Fragte Jesus. Wer von den dreien hat an dem, der von den Räubern überfallen worden ist, als Mitmensch gehandelt? Der Gesetzeslehrer antwortete, der ihm gegenüber Barmherzigkeit geübt hat. Jesus erwiderte, dann geh und mach du es ebenso. Ne, also die Frage, die der Gesetzeslehrer gestellt hat, die war ja, wer ist mein Nächster? Und jetzt stellt Jesus am Ende oder nach der Geschichte dem Gesetzeslehrer die Frage, also wer hat an dem Überfallenen als Mitmensch gehandelt? Er dreht es um. Ne? Also was hier zum Ausdruck kommt, ist eine so grundlegende Sache im Blick auf die Nächstenliebe. Jesus lädt den Gesetzeslehrer ein, einen neuen Blickwinkel einzunehmen. Also angenommen, du gehst in den See schwimmen und du kriegst einen Krampf. Und du merkst, ich komme alleine nicht mehr ans Ufer. Du überlegst dir irgendwann, also das Einzige, was ich jetzt noch tun kann, ist, ich rufe so laut ich kann um Hilfe. Da sind ja ein paar Leute, ne? Ja, und dann siehst du, da springt einer ins Wasser rein, der kommt auf dich zugeschwommen und du merkst, ach nee, das ist ja mein Nachbar, den ich gar nicht riechen kann. Willst du jetzt zu dem Nachbar sagen, hau ab, lass mich absaufen? Nee. Also das, was Jesus hier vollzieht, ist, nimm mal die Rolle eines hilflosen Opfers ein und stell dir die Frage, ist es dir da, spielt es da für dich irgendeine Rolle, wer dir da hilft? Nee, oder? Jeder ist dir recht, der dir helfen kann. Und wenn's ein verfeindeter Nachbar ist, da fragst du in dem Moment nicht nach. Oder es geht dir noch nicht dreckig genug. Ja, und Jesus empfiehlt uns an, das umzudrehen. Also wenn du dir überlegst, elenden Menschen zu helfen, dann übertrag das. Also wenn es dir so dreckig geht, fragst du nicht danach, wer dir helfen könnte. Und der Elende vor dir, der fragt auch nicht danach, wer du jetzt bist. Der braucht einfach nur Hilfe. Ja, der Gesetzeslehrer wird von Jesus am Ende aufgefordert, gegenüber jedermann Liebe zu üben. Und er sagt ihm ja auch, ne, dann geh und mach du es ebenso. Also, lerne du es jetzt fortan, so zu leben wie der Samariter. Und der Gesetzeslehrer, ja, der geht dann wahrscheinlich, oder vielleicht hört er sich die Unterweisung von Jesus noch länger an. Es bleibt hier so ein bisschen in der Schwebe. Was will Jesus jetzt dem Gesetzeslehrer eigentlich sagen? Also, dass sein Heil darin liegt, das Doppelgebot der Liebe zu erfüllen, nach dem Vorbild des Samariters. Da muss man ein bisschen genauer gucken. Also fest steht, Jesus geht davon aus, dass seine Jünger nach außen mehr oder weniger als solche zu erkennen sind, die wie der Samariter handeln. Davon geht Jesus aus. Also seine Jünger, mehr oder weniger, haben verinnerlicht, was es heißt, Gott und dem Nächsten Liebe zu erweisen. Die Frage, ob sie das in den Himmel bringt, also ob das die Grundlage dafür ist, dass Gott sie rettet, die wird hier nicht beantwortet. Da müssen wir ein paar Verse weiterlesen. Da komme ich zum zweiten Punkt. Es ging ja erst einmal bei dem Samariter vor allem um die Frage, also wie sieht das aus, seine Nächsten zu lieben? Wie handelt jemand als Mitmensch? Und jetzt geht es um die Frage der Liebe zu Gott. Du liebst Gott, wenn du auf Jesus hörst und gemäß seinem Willen deinem Nächsten dienst. Vers 38. Als Jesus mit seinen Jüngern unterwegs war, kamen sie einmal in ein Dorf. Dort nahm ihn eine Frau namens Martha gastlich auf. Also hier Martha, es handelt sich wahrscheinlich um dieselbe Martha, von der auch der Evangelist Johannes berichtet in seinem Evangelium. Ne? Diese Martha mit ihrer Schwester Maria. Sie hatte eine Schwester mit Namen Maria, die setzte sich zu den Füßen des Herrn nieder und hörte ihm aufmerksam zu. Martha dagegen war voll damit beschäftigt, das Essen vorzubereiten. Also die Maria, die tut etwas Unübliches. Sie verhält sich wie ein Jünger von Jesus. Üblicherweise war es so, ne? Wenn ein Schriftgelehrter sich hinsetzte und anzeigte, er will jetzt seine Jünger unterweisen. Da kamen die Jünger, haben sich drumherum gesetzt. Frauen war es nicht gestattet, sich in den Kreis der Jünger zu setzen. Sie durften am Rande stehen, durften zuhören, mussten sich aber ruhig verhalten. Also Fragen stellen und dergleichen, das blieb eigentlich den Männern vorbehalten. Die Maria verhält sich wie ein Jünger. Die setzt sich wie ein Jünger vor Jesus hin und Jesus belehrt sie direkt. Auch das völlig unüblich. Ein Schriftgelehrter der damaligen Zeit hat in der Regel nie direkt Frauen angesprochen. Er hat sich in der Regel immer an Männer gewandt und hat sie belehrt. Und die Männer, die haben dann ihre Frauen belehrt. Ja, jetzt könnte man fragen, Martha oder Maria, wer ist jetzt das große Vorbild? Die Martha, handelt die nicht wie der barmherzige Samariter? Also, ne? Aufgaben sehen und anpacken. Da kommt ein Gast, ein hoher Gast, ein Schriftgelehrter, nicht irgendein Schriftgelehrter Jesus, und da ist es doch wohl geboten, Gastfreundschaft zu üben und diesen hohen Gast mit einer schönen Mahlzeit zu bewirten. Und man könnte denken, Es wäre doch lieblos von der Maria, dass sie jetzt die Martha all die Arbeit tun lässt und sie selber sitzt einfach nur da. Und mit dieser Einstellung kommt dann die Martha zu Jesus. Vers 40b. Schließlich trat sie, Martha, vor Jesus hin und sagte: Herr, kümmert es dich nicht, dass mich meine Schwester die ganze Arbeit allein tun lässt? Sag ihr doch, dass sie mir helfen soll. Also das, was Martha hier tut, erfordert enorm viel Mut. Also sie wagt es, einen Mann und einen Gast auf diese Weise zurechtzuweisen. Das gab's eigentlich so gut wie nie. Ja, Lukas hat ja unmittelbar vorher die Begebenheit von Jesus und dem Gesetzeslehrer geschildert. Und Jesus hat dort gezeigt, dass jemand, der seinem Nächsten Liebe erweist wie sich selbst, sich nicht die Mitmenschen aussucht, denen er Liebe erweist. Und jetzt könnte man eben Martha insofern recht geben, als sie mit dem Werk der Nächstenliebe beschäftigt ist. Vers 41, der Herr antwortete ihr: Martha, Martha. Es ist manchmal so ein bisschen, wie liest man's, ne? Liest man's Martha, Martha, so ein bisschen seufzend? Oder liest man's ein bisschen strenger? Martha, Martha, und so ist es gemeint. Es ist, Jesus weist die Martha an ihre Schranken. Du machst dir Sorgen um vielerlei Dinge. Eine Sache ist wichtiger als alle. Maria hat diese gute Sache gewählt und sie kann ihr von niemandem genommen werden. Also eine strenge Ermahnung von Martha. Jesus sagt ihr: Du lässt die Maria hier sitzen. Und ob und wann wir jetzt zum Mittagessen, das klären wir nachher. Die Maria, die ist um viel wichtigere Dinge bekümmert als du. Die eine Sache, um die es hier geht, also Maria hat diese eine gute Sache erwählt und sie kann ihr von niemandem genommen werden. Und die Sache, um die es hier geht, ist auf Jesus hören. Das ist wichtiger als alles andere. Und Jesus spricht hier vom ersten Gebot im Doppelgebot der Liebe. Liebe den Herrn, deinen Gott von ganzem Herzen, mit ganzer Seele, mit all deiner Kraft und deinem ganzen Verstand. Wer erfüllt dieses Gebot? Wer auf Jesus hört. Also auf Jesus hören nicht bloß in dem Sinne, dass er sich die Gebote von Jesus zu eigen macht, sondern dass er als Jünger die komplette Unterweisung, die Jesus ihm gibt, verinnerlicht. Und immer wieder darauf hört. Also das Überraschende, was hier geschieht, ist, Jesus stellt sich an die Stelle des Gesetzes. Also wie oft liest man im Alten Testament, Psalm 119, der fromme Beter, der will Gottes Willen erkennen und verinnerlichen und er weiß, ja, es ist die Tora, die Gesetze dort, die muss ich verinnerlichen. Dieselbe Haltung hat der Gesetzeslehrer. Und Jesus sagt, die eine Sache, auf die es ankommt, die eine Sache, die darüber entscheidet, ob jemand das ewige Leben kriegt oder nicht, hängt mit mir zusammen. Ob jemand auf mich hört und zum Beispiel darauf hört, wie ich das Gesetz auslege oder beachtet, in welcher Weise das Gesetz von mir spricht. Ja, diese Sache kann ihr von niemandem genommen werden. Und das kann man hier auch mit dem ewigen Leben verbinden. Ne? Eigentlich beantwortet Jesus hier auch die Frage nach dem ewigen Leben. Ob jemand das ewige Leben bekommt oder nicht, hängt letztlich nicht an seiner Stellung zum Gesetz ab, sondern an seiner Stellung zu Jesus. Ich fasse nochmal zusammen. Was heißt es, Gott und den Nächsten zu lieben? Du lernst das nur bei Jesus. Das Erste, du liebst deinen Nächsten, wenn du nach dem Vorbild von Jesus keinem von ihnen Hilfe vorenthältst. Und das Zweite, du liebst Gott, wenn du auf Jesus hörst und gemäß seinem Willen deinem Nächsten dienst. Also wenn wir unserem Nächsten gemäß dem Willen von Jesus dienen, sieht die Hilfe manchmal auch anders aus, als der Nächste das von uns erwartet oder haben will. Zum Beispiel, lieben wir unseren Nächsten, wenn wir ihm, wenn er noch kein Christ ist, das Evangelium erklären. Der wird vielleicht häufig erst einmal sagen, lass mich damit in Ruhe. Du ärgerst mich mit dem Evangelium. Das ist nicht Ausdruck von Liebe, würde er sagen. Ne? Jesus sagt doch, das ist Ausdruck von Liebe, wenn du deinem Nächsten das Evangelium bezeugst. Oder ne, das Zweite, was ist Ausdruck von Liebe im Sinne von Jesus? Wenn du für deine Nächsten betest, insbesondere für deine Feinde, ne, Bergpredigt, das ist Ausdruck von Liebe. Also, dass wir, wenn wir mit einem Nachbar verfeindet sind, dass wir nicht beten, Herr, bringe deine gerechte Strafe über ihn, sondern Herr, erweise ihm Gnade wie auch mir. Vielleicht geht es dir wie dem Gesetzeslehrer oder wie Martha. Dann nimm dir bewusst Maria als Vorbild. Also das ist, wenn man den ganzen Predigtext jetzt sich nochmal vor Augen führt, wer ist das große Vorbild am Ende? Das menschliche Vorbild, das ist Maria. Man könnte es so verbinden, lern es wie Maria vor Jesus zu sitzen, Gemeinschaft mit ihm zu pflegen, ihn anzubeten und aus dieser Gemeinschaft heraus lerne es, wie der Samariter zu handeln. Darum lass es deine größte Freude sein, Jesus zu kennen und durch Jesus den himmlischen Vater. Und das ist ein Kampf. Ich merke das bei mir auch. Also es ist ein Kampf um Freude. Ne, ich weiß ja nicht, seid ihr heute Morgen von Freude erfüllt darüber, dass es Jesus gibt, dass er euer Erlöser ist, dass er jetzt gegenwärtig ist durch seinen Heiligen Geist? Ist das jetzt, facht das irgendwas an in euch oder denkt ihr an das Endspiel heute Abend? Ja, ihr merkt schon, ne? Uns ist irgendwie so eine Trägheit angeboren. Die werden wir ganz schlecht los. Das ist ein Kampf. Ich wünsche jedem von euch, dass er diesen Kampf aufnimmt, diesen Kampf darum, die größte Freude an Jesus zu haben. Und dann aus dieser Freude heraus seinem Nächsten ein Mitmensch zu werden. Amen.
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1: Die Gründerväter der Vereinigten Staaten von Amerika legten einige Grundrechte fest.
2: Wir haben das Recht auf freie Meinungsäußerung.
3: Das Versammlungsrecht.
1: Rechte zu beanspruchen ist für uns das Natürlichste der Welt. Und obwohl wir es nie in Worte fassen würden, sind wir doch innerlich davon überzeugt, auch noch einige weitere Rechte zu haben.
4: Oh, ich habe das Recht, nachts gut durchzuschlafen. Ich möchte das gerade mal klarstellen.
5: Ich habe das Recht, glücklich zu sein.
6: Ein Recht auf Freizeit und Urlaub.
7: Hallo, ich habe ja wohl ein Recht auf Mithilfe im Haushalt.
1: Also, die Wahrheit ist, dass wir Strafe verdienen. Römer 5, Vers 10 erinnert uns daran, dass wir einst Gottes Feinde waren. Denn wenn wir mit Gott versöhnt worden sind durch den Tod seines Sohnes, als wir noch Feinde waren, wie viel mehr werden wir als Versöhnte gerettet werden durch sein Leben? Aber Gott sei Dank hat er uns nicht das gegeben, was wir rechtmäßig verdienten. Stattdessen erwies er Barmherzigkeit an uns. Alles, was wir haben, ist ein Geschenk von ihm. Als Antwort darauf sollten wir ihm unsere Rechte überlassen. Wenn du das nächste Mal denkst, dass deine Rechte verletzt worden sind, dann halte dir vor Augen, was du eigentlich verdient hättest und versuche, Gott für seine unglaubliche Barmherzigkeit und Gnade zu danken.
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6. Oktober. Nichts geht von außen in den Menschen hinein, was ihn zu verunreinigen vermag, sondern was aus dem Menschen herauskommt, das ist es, was den Menschen verunreinigt. Markus Kapitel 7, Vers 15. Eine Andacht von Judith Pohl. Von innen heraus. Mineralölrückstände in Kosmetikprodukten, Kunststoffverbindungen in Babygläschen und PFAS, sogenannte Ewigkeitschemikalien im Leitungswasser. Wenn man die regelmäßigen Nachrichten renommierter Testinstitute verfolgt, bekommt man es schnell mit der Angst zu tun. Immer wieder ergeben Analysen unerwünschte Rückstände in Produkten, die dort eigentlich nichts zu suchen haben. Da drängt sich die Frage auf, was kann ich überhaupt noch bedenkenlos verzehren? Und wie kann ich verhindern, dass mein Organismus bei der täglichen Nahrungsaufnahme oder Körperpflege vergiftet wird? Zweifelsfrei ist es unserer Gesundheit zuträglich, wenn wir versuchen, Schadstoffe jeglicher Art in größerer Menge von unserem Körper fernzuhalten. Jedoch nennt die Bibel noch eine ganz andere Quelle für Verunreinigungen, die unser Leben belasten. Böse Gedanken, die in unserem Herzen bereits vorhanden sind und zu Neid, Hochmut, Ehebruch und Mord führen, um nur einige Beispiele aus dem Bibelabschnitt zu nennen, dem der Tagesvers entnommen ist. Markus Kapitel 7, Verse 21 und 22. Diese Dinge zerstören nicht nur unser Zusammenleben mit anderen Menschen, sondern in erster Linie unsere Beziehung zu Gott, unserem Schöpfer. Gegen die Schadstoffe, die sich in unserem Körper ablagern, können wir wenig tun, gegen die sündigen Gedanken, die unsere Seele vergiften, schon. Das ist möglich, weil Gott uns von unserer Schuld reinwaschen und uns ein völlig erneuertes Herz schenken möchte. Hesekiel Kapitel 36, Verse 25 und 26. Er tut das durch seinen Sohn Jesus Christus, der die Konsequenzen unserer Bosheit und schlechter Taten selbst am Kreuz für uns getragen hat. Wer das glaubt und annimmt, darf echte Vergebung erfahren, und er wird lernen, sein Denken immer mehr von Gott verändern zu lassen. Frage: Wie ist es um die Gedanken in Ihrem Herzen bestellt? Tipp: Das Angebot zur Herzenserneuerung steht für jeden Menschen bereit. Bibellese: Markus Kapitel 7, Verse 14 bis 23. Und als er die Volksmenge wieder herbeigerufen hatte, sprach er zu ihnen: Hört mich alle und versteht. Da ist nichts, was von außerhalb des Menschen in ihn hineingeht, das ihn verunreinigen kann, sondern was aus dem Menschen herausgeht, das ist es, was den Menschen verunreinigt. Und als er von der Volksmenge weg in ein Haus eintrat, befragten ihn seine Jünger über das Gleichnis. Und er spricht zu ihnen: Seid auch ihr so unverständig? Begreift ihr nicht, dass alles, was von außen in den Menschen hineingeht, ihn nicht verunreinigen kann? Denn es geht nicht in sein Herz hinein, sondern in den Bauch, und es geht heraus in den Abort. Damit erklärte er alle Speisen für rein. Er sagte aber: Was aus dem Menschen herauskommt, das verunreinigt den Menschen. Denn von innen aus dem Herzen der Menschen kommen die bösen Gedanken hervor: Unzucht, Dieberei, Mord, Ehebruch, Habsucht, Bosheit, Arglist, Ausschweifung, Neid, Lästerung, Hochmut, Torheit. Alle diese bösen Dinge kommen von innen heraus und verunreinigen den Menschen.

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Kennt ihr das, wenn man vielleicht, was nicht ganz normal, am Tisch sitzt, mit anderen zusammen, vielleicht ist man auf der Arbeit oder man ist in der Schule und auf einmal geht bei allen gleichzeitig das Handy los, irgendwie so ein tönender Alarm. Und im ersten Moment ist man erschrocken, denkt sich, was ist denn jetzt los? Und dann, meistens wissen wir schon Bescheid, ne? Ist ein Probealarm. Draußen gehen die Sirenen los, unsere Handys bimmeln alle und man schaut drauf und sieht, Probewarnung, es besteht keine Gefahr. Und man hofft, dass der Lärm schnell aufhört, wenn man das wegdrückt und man dann weitermachen kann. Der heutige Bibeltext, der ist im Grunde auch eine Warnung an uns. Aber es ist keine Probewarnung. Es besteht eine echte Gefahr, auf die wir achten müssen. Keine, vor der wir irgendwie Angst haben müssen. Aber eine, die wir kennen sollten. Die Gemeinde wird bedroht. Und diese Warnung, die sollten wir nicht einfach wegdrücken oder ignorieren. Wir brauchen keine Angst haben, aber wir müssen sie ernst nehmen, sie richtig einordnen und die richtigen Schritte dann gemeinsam gehen. Und darum soll es heute gehen in der Predigt. Der Predigttitel lautet, wenn falsche Lehre die Gemeinde bedroht. Und der Text, der kommt aus dem ersten Johannesbrief, Kapitel 2, die Verse 18 bis 27. Und ich möchte gerne mit euch einmal diesen ganzen Text an einem Stück durchlesen. 1. Johannes, Kapitel 2, ab Vers 18. Kinder, es ist die letzte Stunde. Und wie ihr gehört habt, dass der Antichrist kommt, so sind auch jetzt viele Antichristen aufgetreten. Daher erkennen wir, dass es die letzte Stunde ist. Von uns sind sie ausgegangen, aber sie waren nicht von uns. Denn wenn sie von uns gewesen wären, würden sie wohl bei uns geblieben sein. Aber sie blieben nicht, damit sie offenbar wurden, dass sie alle nicht von uns sind. Und ihr habt die Salbung von dem Heiligen und habt alle das Wissen. Ich habe euch nicht geschrieben, weil ihr die Wahrheit nicht kennt, sondern weil ihr sie kennt und wisst, dass keine Lüge aus der Wahrheit ist. Wer ist der Lügner, wenn nicht der, der leugnet, dass Jesus der Christus ist? Der ist der Antichrist, der den Vater und den Sohn leugnet. Jeder, der den Sohn leugnet, hat auch den Vater nicht. Wer den Sohn bekennt, hat auch den Vater. Ihr, was ihr von Anfang an gehört habt, bleibe in euch. Wenn in euch bleibt, was ihr von Anfang an gehört habt, werdet auch ihr in dem Sohn und in dem Vater bleiben. Und dies ist die Verheißung, die er uns verheißen hat, das ewige Leben. Dies habe ich euch im Blick auf die geschrieben, die euch verführen. Und ihr, die Salbung, die ihr von ihm empfangen habt, bleibt in euch. Und ihr habt nicht nötig, dass euch jemand belehrt, sondern wie seine Salbung euch über alles belehrt, so ist es auch wahr und keine Lüge. Und wie sie euch belehrt, so bleibt in ihm. Soweit der Text aus dem ersten Johannesbrief. Ihr habt es vielleicht am Anfang gemerkt, Johannes spricht die Gemeinde hier als Kinder an. Er schreibt hier nämlich zu Christen, die er sehr gut kennt, für die er wie ein geistlicher Vater auch Verantwortung übernimmt. Sie sind ihm wichtig und er ist besorgt um sie. Er weiß nämlich, dass es gerade eine Situation in der Gemeinde gibt, die sie unruhig macht, die sie verunsichert, die sie nicht so genau einordnen können. Und er will jetzt mit diesem Abschnitt der Gemeinde helfen, die Situation zu verstehen und die richtigen Schritte dann zu gehen. Und wir möchten in drei Punkten durch diesen Text gehen, um die Wahrheiten zu ergreifen, die Johannes hier der Gemeinde mitgibt und die für uns genauso wichtig sind. Wenn falsche Lehre die Gemeinde bedroht, dann sollten wir erkennen, bekennen und bleiben. Wir sollten erkennen die Gefahr der Verführung, bekennen, Jesus ist der Christus, und wir sollten bleiben in Geist und in Wahrheit. Schauen wir auf den ersten Punkt. Erkennen die Gefahr der Verführung. Johannes hat hier geschrieben, es ist die letzte Stunde. Das hat er vor ungefähr 2000 Jahren geschrieben. Da fragt man sich, oh, das ist aber schon lange her. Hat er sich da irgendwie verrechnet oder vertan? Wir müssen verstehen, hier geht es nicht um eine zeitliche Definition. Ihm geht es nicht darum zu sagen, es sind nur noch 60 Minuten. Das ist vielmehr wie bei einem Langstreckenlauf in einem Stadion. Ich weiß nicht, ob ihr das schon mal gesehen habt. Die Läufer, die laufen da eine Runde nach der anderen durch das Stadion. Und irgendwann kommen sie zur letzten Runde und eine Glocke wird geläutet und sie kündigt an, es ist die letzte Runde. Die Schlussphase des Rennens bricht an. Und so ähnlich ist es in gewisser Weise auch hier. Die Schlussphase dieser Welt ist angebrochen. Die letzte Stunde hat begonnen, die letzte Zeit. Ja, an anderen Stellen der Bibel wird von der letzten Zeit gesprochen. Das meint im Grunde das Gleiche.
Dieser letzte Zeitabschnitt unserer Weltgeschichte, er wurde eingeläutet durch Jesu erstes Kommen hier in diese Welt. Und dieser Zeitabschnitt, diese letzte Stunde wird enden, wenn Jesus wiederkommt, wie wir es in der Andacht gehört haben und wie wir es eben auch nochmal bezeugt haben in dem Lied. Jesus kommt wieder. Und wenn er wiederkommt, wird diese Welt zu Ende gehen. Diese Welt hat nämlich ein Ablaufdatum. Das hat Johannes noch im Vers zuvor gesagt. In Vers 17 sagte er noch, die Welt vergeht. Es wird der Tag kommen, an dem Jesus wiederkommen wird. Und für uns als Christen ist das eine herrliche Botschaft. In der Andacht hat es Matthias schon so wunderbar mit reingenommen. Was ist das nicht eine Hoffnung, auf die wir hinleben? Die Blickrichtung zu wissen, Jesus kommt wieder. Oh, das wird wunderbar. Er bringt uns zu sich, an einen wunderbaren Ort, zu ihm. Aber es wird nicht nur ein Tag sein, an dem er die Gemeinde holt, sondern es wird auch ein Tag sein, an dem das Gericht über diejenigen beginnt, die Jesus, die Gott abgelehnt haben. Die Welt wird dann zu Ende gehen, so wie wir sie kennen. Dass wir in diesem letzten Zeitabschnitt leben, das erkennen wir daran, dass Antichristen auftreten. Das hat Johannes hier in diesem Text gesagt. Diese Antichristen sollten wir aber jetzt nicht verwechseln mit dem Antichristus. Der Antichristus ist eine ganz bestimmte Person, die in Zukunft die Bühne dieser Welt betreten wird. Und er wird in ganz bestimmter Weise sich gegen Jesus stellen, wird ihn verleugnen, wird versuchen, Menschen zu verführen und wird versuchen, auch seinen Platz einzunehmen. Diese Antichristen, um die es hier in unserem Text geht, die sind eher sowas wie, man könnte sagen, Vorläufer dieses Antichristus. Weil sie in gewisser Weise schon jetzt das Gedankengut verkörpern, innehaben, dass dieser Antichristus eigentlich ja komplett verkörpert. Auch sie werden Jesus, den Christus, leugnen. Das macht sie in gewisser Weise zu eben Antichristen. Und was eigentlich genau der Punkt dahinter ist, was sie vertraten, das werden wir noch im zweiten Punkt genauer besprechen. Aber erstmal will ich folgende Frage stellen, nämlich, wer genau sind sie? Woher kommen sie? Wo treten sie eigentlich auf? Und hier haben wir im Text etwas ganz Erschreckendes festgestellt. Sie kommen nicht irgendwo von außen. Sie kommen von innen. Schaut mal, Vers 19. Von uns sind sie ausgegangen. Hier, aus unseren Reihen. Aber sie waren nicht von uns. Denn wenn sie von uns gewesen wären, würden sie wohl bei uns geblieben sein. Aber sie blieben nicht, damit sie offenbar wurden, dass sie alle nicht von uns sind. Ich kann mir persönlich ganz gut vorstellen, dass das für die Gemeinde damals sehr verunsichernd war. Da sind Menschen, mit denen man gemeinsam Gottesdienst gefeiert hat, mit denen man hier in den Reihen gesessen hat, mit denen man Gemeinschaft gepflegt hat, die man kennt. Das sind nicht irgendwelche Unbekannten von irgendwo. Menschen aus den eigenen Reihen, die sich abwenden, die Gemeinde verlassen. Und um es hier direkt klarzustellen, nicht jeder, der eine örtliche Gemeinde verlässt oder wechselt, ist jetzt direkt ein Antichristus. Es gibt manchmal gute Gründe, um eine Gemeinde zu wechseln. Aber diese Antichristen hier, sie verlassen die Gemeinde nicht, weil sie keinen Anschluss gefunden haben oder weil die Musik nicht passt oder weil sie umgezogen sind oder irgendwie sowas. Sie haben die Gemeinde verlassen, weil sie etwas glauben, was der Lehre der Apostel völlig widersprach. In unsere heutige Zeit gesprochen, könnte man sagen, diese Antichristen, sie vertreten etwas, was Gottes Wort, der Bibel selbst, völlig widerspricht. Und da geht es nicht um irgendwelche Nebensächlichkeiten unseres Glaubens, es geht um die wesentlichen Hauptpunkte des Evangeliums. Hier widersprechen sie und haben einen völlig anderen Weg eingeschlagen. Und deshalb heißt es hier so radikal, sie waren zwar mitten unter uns, aber sie waren nie von uns. Sie waren vielleicht hier mitten unter uns, aber sie waren nie wirklich Teil von uns. Sie gehörten nie wirklich zu uns. Und als sie die Gemeinde verlassen haben, haben sie eigentlich etwas offenbar gemacht, sagt der Text. Etwas ans Licht gebracht. Nämlich, dass sie nie wirklich zu uns gehörten, weil sie nie wirklich glaubten. Aber wisst ihr, sie gingen nicht einfach nur still und heimlich aus der Gemeinde. Sie versuchten auch andere aus der Gemeinde mit sich zu ziehen. Und genau das ist die Gefahr, um die es hier heute geht. Vers 26, da sagt das nämlich Johannes, dies habe ich euch im Blick auf die geschrieben, die euch verführen. Also er sagt, ey, liebe Gemeinde, ich schreibe euch eben, weil diese Leute versuchen werden, euch zu verführen. Es gibt eine Gefahr von innen.
Und vor dieser Gefahr hat Paulus auch die Ältesten in Ephesus gewarnt, als er sie das letzte Mal gesehen hat. Wir lesen Apostelgeschichte 20, Vers 30. Und aus eurer eigenen Mitte werden Männer aufstehen, die verkehrte Dinge reden, um die Jünger abzuziehen hinter sich her. Hier steht nicht, Paulus sagt nicht, es könnte sein, vielleicht wird mal jemand auftreten. Er sagt, es wird passieren. Es wird Leute geben aus euren Reihen, die werden aufstehen und versuchen, euch zu verführen. Puh, harter Tobak. Sind wir uns dessen bewusst? Haben wir das vor Augen, welche Gefahr da tatsächlich irgendwo da ist? Und ich glaube, dieser Text ist für uns heute ein Aufruf, wachsam zu sein und diese Gefahr zu erkennen und zu verstehen. Ja, wir leben in dieser letzten Zeit. Kim Philby war jahrelang Mitarbeiter des britischen Geheimdienstes. Während des Zweiten Weltkriegs und auch danach. Innerhalb des Geheimdienstes, da macht er sich immer mehr einen Namen, bekam wichtige Aufgaben und stieg immer weiter auf. Doch dieser Kim Philby war selbst ein Spion für die Sowjetunion. Äußerlich gehörte er eigentlich dazu. Er saß mit ihnen am Tisch, besprach mit ihnen wichtige Dinge, kannte manches, war auch angesehen. Aber in Wirklichkeit war er keiner von ihnen. Es blieb jahrelang verborgen und als es ans Licht kam, floh er. Wisst ihr, eine Gefahr von außen, der sind wir uns häufig bewusst in unserer Welt. Aber wenn die Gefahr von innen lauert, ist das besonders schmerzhaft und auch besonders gefährlich. Manchmal schauen wir raus in die Welt und sagen, die Welt ist so gefährlich für uns Christen, aber sind uns nicht dessen manchmal nicht bewusst, dass die eigentlich größte Gefahr von innen lauert. So eine Gefahr von innen, die fühlt sich vielleicht auch irgendwie an wie Verrat und ist echt gefährlich. Liebe Gemeinde, ich würde euch gerne sagen, dass diese Bedrohungslage irgendwie nur was mit der ersten Gemeinde damals vor 2000 Jahren zu tun hat. Da gab es das mal, heute nicht mehr. Das wäre schön. Aber leider muss ich euch sagen, auch heute müssen wir uns dieser Gefahr bewusst sein. Die Bedrohungslage ist heute genauso aktuell wie damals. Warum? Wir leben in der letzten Stunde, auch heute. Wir leben in dieser letzten Zeit. Und ich glaube, als Christen haben wir manchmal den Blick dafür verloren oder vernachlässigen ihn, dass wir uns dessen bewusst sind. Jesus kommt bald wieder. Und bis er kommt, wird es Menschen geben, die auftreten werden und versuchen werden, uns zu verführen. Und das Schlimmste daran ist, dass sie es unter dem Deckmantel des Christentums tun. Sie geben sich als gläubig aus oder sogar als Christen. Doch in Wahrheit haben sie die Grundlage von Gottes Wort längst verlassen. Wir begegnen solchen Antichristen heutzutage, denke ich, auch häufig im Internet oder in der Literatur, in Büchern, die wir lesen. Wisst ihr, Predigten auf YouTube, Beiträge bei Instagram oder gute geistliche Bücher, die sind ein wahnsinniger Segen. Total. Aber leider gibt es da draußen auch ganz viel Blödsinn. Und ich bin mir sicher, viele von euch sind auch schon auf das eine oder andere Buch, die eine oder andere Predigt gestoßen, wo man sich dachte, okay, nee, das glaube ich definitiv nicht. Es gibt christlich scheinende Influencer, die einen völlig verdrehten Glauben vertreten. Es gibt Prediger, die zwar super charismatisch reden, sehr überzeugend sind, aber ein völlig falsches Evangelium verkünden. Nur weil das Cover ein Kreuz hat oder der Titel christlich klingt, heißt es noch nicht, dass der wahre Christus auch da drin ist. Liebe Gemeinde, wir müssen nicht übervorsichtig sein, aber wir sollten prüfen, wovon und von wem wir uns prägen lassen, was wir uns anhören und was wir lesen. Der Satan schläft nicht. Er will die Gemeinde verführen und er nutzt dafür das perfideste Mittel, das man sich nur denken kann. Nämlich Menschen, die unter dem Deckmantel des Christentums falsche Lehren verbreiten. Und wir müssen heute feststellen, auch aus unseren Reihen hier können Menschen auftreten, die sich von der Grundlage unseres Glaubens, vom Evangelium selbst entfernt haben. Sie versuchen Menschen hier, uns, zu überzeugen von ihren neu gewonnenen Ansichten. Und wenn sie keinen Erfolg haben, verlassen sie vielleicht die Gemeinde. Und das ist kein hypothetischer Fall, den ich hier irgendwie aufmache. Das ist hier in Köln schon so passiert. Ich habe die Pastoren gefragt, die schon ein bisschen länger als ich hier dabei sind. Und sie haben bestätigt, ja, alles schon so oder so ähnlich vorgekommen. Und es wird womöglich auch wieder passieren. Wisst ihr, das ist jetzt kein Aufruf, dass wir uns hier gegenseitig verdächtigen sollen und so nach links und rechts schauen und denken, ah, vielleicht ist das einer von denen. Da hat vielleicht ein Bruder oder eine Schwester ein bisschen andere Ansichten zu gewissen theologischen Punkten und man ist schon so, ah, vielleicht ist das einer der Antichristen.
Oder da steht hier jemand vorne beim Kennenlernabend und drückt sich vielleicht nicht ganz so klar aus und man denkt sich, oh, da kommt ein Antichrist in unsere Gemeinde. Ihr Lieben, Vorsicht, Vorsicht. Wir sollen hier keine Verdachtskultur etablieren. Aber wir sollten dennoch wachsam sein, wenn Menschen hier auftreten und lautstark Positionen vertreten, die dem Evangelium widersprechen. Und wenn sie dann die Gemeinde verlassen, muss uns das auch gar nicht erschrecken. Wir müssen dann eigentlich ganz nüchtern festhalten, ah ja, es ist die letzte Zeit. Es ist die letzte Stunde. Genauso hat Gott es ja auch verkündet und gesagt. Und dennoch macht es uns total traurig, oder? Es macht uns betroffen. Ich bin mir ganz sicher, dass einige hier auch persönlich Menschen kennen, die solchen Irrlehren und Irrlehrern leider gefolgt sind, diesen Weg nachgegangen sind. Ich habe gerade erst nach dem ersten Gottesdienst mit so jemandem geredet, die davon berichtet hat und traurig ist über so einen Fall. Und das macht uns traurig, es macht uns betroffen. Vielleicht verunsichert es auch. Vielleicht gibt es da diesen einen Prediger oder diesen Autor, den du immer sehr geschätzt hast und auf einmal beginnt er bei Instagram oder sonst wo ganz komische, skurrile Dinge zu posten und ein Evangelium zu vertreten, das völlig verdreht ist. Und das macht was mit uns, das verunsichert uns ein Stück weit. Aber ich will dir heute Mut machen. Gott hat nie die Kontrolle verloren. Er hält seine Hand über seine Gemeinde. Diese Gemeinde wird er nicht zerstören, der Satan. Er hat die Kontrolle. Und dass so etwas passieren wird, dass Leute auftreten werden, die ein falsches Evangelium verkünden, hat er uns schon vor 2000 Jahren so verheißen. Es muss uns nicht überraschen. Es macht uns traurig, gar keine Frage. Und wir wollen für diese Geschwister einstehen oder diese Menschen, die sie abgewendet haben. Aber wir müssen nüchtern festhalten, Jesus kommt bald wieder. Und in all der Trauer sagen, Herr, wie gut zu wissen, du kommst bald wieder. Und wisst ihr, genau diesen Jesus müssen wir mit aller Entschiedenheit bekennen in diesen Situationen. Denn diese Antichristen vereint meist eine Sache. Sie leugnen Jesus, den Christus. Oder sie verzerren das Bild dessen, wer er eigentlich ist. Und deshalb lautet der zweite Punkt hier aus dem Text, wenn falsche Lehre die Gemeinde bedroht, dann sollten wir bekennen, Jesus ist der Christus. Ich lese nochmal die Verse 22 und 23. Wer ist der Lügner? Wenn nicht der, der leugnet, dass Jesus der Christus ist. Der ist der Antichrist, der den Vater und den Sohn leugnet. Jeder, der den Sohn leugnet, hat auch den Vater nicht. Wer den Sohn bekennt, hat auch den Vater. Hier wird jetzt also deutlich, welche falsche Lehre eigentlich diese Antichristen vertraten. Sie leugneten, dass Jesus der Christus ist. Und hier geht es nicht einfach nur darum, dass sie leugneten, dass Jesus der verheißene Messias ist. Hier steckt noch viel mehr drin. Hier steckt eigentlich die Frage, ist Jesus Gott? Ist Gott wirklich Mensch geworden? Ist Jesus Christus Gott, der Mensch wurde für uns? Weil wir einen Retter brauchten, der für uns einsteht. Und genau diese Wahrheit hinterfragten sie. Diese Antichristen, sie trennten den menschlichen Jesus von dem göttlichen Christus. Und sie sagten dann oft sowas wie, dass der Christus nur mal kurzzeitig in Jesus drin war, bei Geburt und Tod, da war das aber nur Jesus, der Mensch und so ähnliche Dinge. Und was sie eigentlich machten, ist, dass sie Jesu Gottheit hinterfragten. Sie sagten, Jesus ist was Besonderes, aber er ist nicht Gott. Und wisst ihr, das ist der wesentliche Test, an dem wir die meisten Irrlehrer eigentlich erkennen können. Für wen halten Sie Jesus? Bekennen Sie Jesus als den Christus? Oder leugnen Sie, dass Gott Mensch geworden ist? An dieser Frage entscheidet sich alles. Das wird im Text so deutlich. Warum? Weil wer Jesus leugnet, wer Jesu Gottheit in Frage stellt, der stellt sich auch gegen den Vater. Wer den Sohn leugnet, hat auch den Vater nicht, heißt es hier. Das bedeutet, wer Jesus leugnet, kann gar keine Gemeinschaft mit Gott haben. Jesus ist der Weg zu Gott. Über ihn können wir die Gemeinschaft mit dem Herrn haben. Jesus sagte es auch, wir lesen es in Johannes 10, Vers 30. Ich und der Vater sind eins. Wenn es um die Frage geht, wer Jesus Christus ist, müssen wir als Christen ein klares Bekenntnis ausrufen und uns ohne Kompromisse zu Jesus Christus stellen und seine Gottheit bekennen. Wisst ihr, auch heute gibt es Religionsgemeinschaften, Prediger, Bibelwissenschaftler, die leider Jesu Gottheit leugnen oder die Stellung von Jesu und sein Wesen ja in gewisser Weise verzerren. Ein klassisches Beispiel sind die Zeugen Jehovas. Dort wird gelehrt, dass Jesus der Sohn Gottes und dass er Messias ist.
aber nicht, dass er Gott selbst ist, der wahre Gott. Sie sagen, er wurde von Jehova geschaffen. Er ist nur ein geschaffenes Wesen. Aber ich denke, die meisten von uns haben mit Zeugen Jehovas eher nur dann zu tun, wenn sie vielleicht bei uns an der Haustür klingeln. Aber wisst ihr, auch unter uns evangelisch Gesinnten oder evangelikalen Christen gibt es leider immer mehr Prediger, Pastoren, Influencer, Autoren von Büchern, die Jesus leugnen oder nur zumindest ein verzerrtes Bild von diesem Jesus weitergeben. Der Glaube an Jesus wurde in der liberalen evangelischen Theologie entmythologisiert, so nennt man das. Die Wunder, die er getan hat, ja, die hat er nicht wirklich getan. Das sind alles nur Bilder für etwas. Das ist ja nicht glaubwürdig. Wie kann man heute noch an sowas denken? Wenn er Brot und Fisch vermehrt hat, dann ist das ja nur ein Symbol für etwas. Warum hinterfragt man es? Weil Jesus nicht Gott war. In der sogenannten postevangelikalen Bewegung, da wird häufig die Jungfrauengeburt, die leibliche Auferstehung oder die Gottheit Jesu neu interpretiert, nennt man das dann. Der Glaube an Jesus wird dekonstruiert und verzerrt zusammengesetzt. Man schafft sich einen neuen Jesus, der in mein Weltbild passt. So wie ich an ihn glauben kann, so glaube ich dann an ihn. Das ist dann mein Jesus. Ein Jesus, der mir passen muss. Und wisst ihr, all dieser Leugnung müssen wir ein klares Bekenntnis gegenüberstellen. Ein Bekenntnis zu Jesus, dem Christus, so wie Gottes Wort ihn uns verkündet. Da müssen wir feststehen und klar sein. Und es ist so wichtig, dass wir uns zu unserem Herrn bekennen. Ich weiß nicht, ob ihr das schon mal erlebt habt, dass ihr bezahlen wolltet, im Supermarkt oder so oder Tankstelle, und dann zückt ihr eure Bankkarte und ihr haltet die Bankkarte an den Bezahlterminal und dann wollt ihr die PIN eingeben und dann, wie ging nochmal die PIN? Ich habe das mal gehabt, gar nicht so lange her, und ich war total verdutzt. Ich dachte, hä, wie kann das denn jetzt sein? Jahrelang habe ich die gleiche PIN. Ich gebe sie immer wieder ein. Ich muss da gar nicht drüber nachdenken. Das läuft wie automatisch ab. Ich weiß nicht, die Bewegung, die hat man irgendwie schon so drin, ne? Und auf einmal stehe ich da und komme ins Zweifeln. Traue mich schon gar nicht, es einzugeben, weil ich will ja nicht den ersten Versuch schon vermasseln. Und man wundert sich und ist verdutzt. Moment mal, warum komme ich hier gerade ins Zweifeln, was eigentlich nochmal richtig ist? Ich weiß, das Bild ist jetzt ein bisschen trivial, aber vielleicht ging es dir schon mal so ähnlich mit deinem Glauben an Jesus und wer Jesus eigentlich ist. Dass Jesus Gott ist und dass er Mensch geworden ist, dafür hast du dich jahrelang stark gemacht. Und wenn dich jemand gefragt hätte, hättest du ihn sofort bekannt. Ja, Jesus ist Gott. Gott ist Mensch geworden in Jesus Christus. Aber vielleicht bist du ja auch schon mal an diesen Punkt in deinem Leben gekommen, wo dir auf einmal irgendwie Fragen kamen. Du ganz plötzlich Zweifel daran hattest. Ist Jesus Gott? Vielleicht hast du eine Predigt gehört oder einen Beitrag irgendwo gelesen und das hat dich verunsichert und auf einmal kommt etwas ins Zweifeln, wo du immer dran geglaubt hast. Plötzlich stellst du dir die Frage, war Jesus vielleicht nur der Sohn Gottes, aber nicht Gott selbst? Kennst du diese Frage? Ich kenne diese Frage. Ich habe sie mir schon gestellt. Ich kenne diese Momente, wo ich plötzlich Zweifel habe, ganz merkwürdig, und mir denke, was ist das jetzt? Und es fühlt sich an, als wenn der Satan wie einen feurigen Pfeil auf einen schießt und man plötzlich ins Zweifeln kommt. Und ihr Lieben, es ist so wichtig, dass wir das vor Augen haben, dass der Satan genau an diesem Punkt ansetzen möchte. Weil wenn er es schafft, diesen Punkt bei uns ins Zweifeln zu bringen, dann stellen sich plötzlich ganz viele andere Fragen. Wenn Jesus nicht Gott ist, haben wir ein Riesenproblem. Aber ihr Lieben, wenn wir klar sind und fest wissen, Jesus ist Gott, Gott ist Mensch geworden. Ihr Lieben, dann erübrigen sich ganz viele andere Fragen. Hat er wirklich jemanden von den Toten zum Leben geholt? Natürlich, er ist Gott. Hat er wirklich Wunder getan? Er ist Gott. Kann er wiederkommen und mich holen zu sich in den Himmel? Er ist Gott. Natürlich kann er. Und er kann mir vergeben. Ihr Lieben, an diesem Punkt entscheidet sich unser ganzer Glaube. Und deshalb müssen wir hier fest sein. Und ich möchte dich ermutigen, wenn du sagst, boah, ich kenne diese Zweifel. Ich habe diesen Kampf schon mal in mir gehabt. Da möchte ich dich gerne ermutigen, dass du hier fester wirst. Und ich möchte dir gerne ein paar Bibelstellen mitgeben, um deine Gewissheit in der Sache hier auch nochmal zu stärken. Im Johannesevangelium, direkt am Anfang, Kapitel 1, Vers 1 und 14, da heißt es, im Anfang war das Wort. Und das Wort war bei Gott. Und das Wort war Gott. Und das Wort wurde Fleisch und wohnte unter uns.
Im ersten Vers des Johannesevangeliums spricht Johannes also vom Wort, das von Anfang an war und Gott selbst war. Das Wort war Gott. Und eben dieses Wort wurde Fleisch und wurde Mensch in Jesus. Wenn Jesus das Wort ist und das Wort Gott, dann ist Jesus Gott. 1. Johannes 5, Vers 20. Mit ihm, dem wahren Gott, sind wir verbunden, weil wir mit seinem Sohn, Jesus Christus, verbunden sind. Dieser ist selbst der wahre Gott. Er ist das ewige Leben. Im gleichen Brief, also unseres heutigen Textes, bekennt Jesus es nochmal deutlich. Dieser, Jesus Christus, ist der wahre Gott. Dann schaut mal in Johannes 20, Vers 28. Der Jünger Thomas steht vor seinem Herrn, Jesus Christus. Er steht vor ihm und er sagt, mein Herr und mein Gott. Und was sagt Jesus, der ihm gegenübersteht? Was macht Jesus? Er korrigiert ihn nicht. Er bestätigt seinen Glauben. Titus 2, Vers 13, indem wir die glückselige Hoffnung und Erscheinung der Herrlichkeit unseres großen Gottes und Retters, Jesus Christus, erwarten. Paulus schreibt eindeutig, Jesus ist Gott und er ist Retter. Ihr Lieben, es gäbe noch viele weitere Stellen, aber ich will euch einfach schon mit diesen vier Stellen einfach mal kurz ermutigen, wenn du sagst, ich habe da manchmal Zweifel. Ich will dich stärken in dieser Gewissheit. Jesus ist Gott. Gott ist Mensch geworden. In Jesus Christus ist für dich ans Kreuz von Golgatha gegangen, damit du, der du voller Sünde warst, Rettung findest. Das ist unsere Hoffnung. Wäre er nur ein Mensch, der für uns gestorben ist, welche Hoffnung hätten wir? Aber weil Gott für dich sein Leben hier gab, weil er ans Kreuz gegangen ist für dich, ist Rettung möglich. In dieser Wahrheit finden wir Hoffnung. Und ich will dich ermutigen, wir wollen uns dazu bekennen als Gemeinde, weil das ein ganz wichtiger Schutz auch ist gegenüber all diesen Irrlehrern, die genau diese Wahrheit hinterfragen. Wenn falsche Lehre die Gemeinde bedroht, dann erkennen wir, es ist die letzte Zeit und bestenfalls wir bekennen uns zu Christus. Und jetzt kommen wir zum dritten Punkt. Wenn falsche Lehre die Gemeinde bedroht, dann sollten wir bleiben. Bleiben in Geist und in Wahrheit. Immer wieder in unserem Abschnitt ruft Johannes uns dazu auf, in etwas zu bleiben. Das ist eines der Hauptthemen überhaupt dieses ganzen Briefes. Auch im Johannesevangelium geht es immer wieder darum, dass wir bleiben sollen. Bleibt im Licht, bleib in Jesus, bleib in Christus, bleib in Jesu Liebe, bleib in Gott. Immer wieder. Ihr Lieben, man kann ja nur in etwas bleiben, wenn man schon am richtigen Ort ist, oder? Man kann ja nur in etwas bleiben oder bei etwas bleiben, wenn wir es schon haben. Und das ist die ermutigende Botschaft, die Gott uns hier weitergeben möchte. Wenn falsche Lehre die Gemeinde bedroht, ihr Lieben, dann sind wir schon ausgerüstet. Wir haben alles, was wir brauchen, wenn Leute ankommen, die uns irgendeinen falschen Christus verkündigen wollen. Wir sind ausgerüstet. Und was Gott hier möchte mit diesem Bibelabschnitt, ist uns ermutigen. Er will uns sagen, hey, du hast alles, was du brauchst. Du hast den Geist Gottes, du hast die Wahrheit in Gottes Wort. Bleib einfach genau da. Halt daran fest. Ich habe dich ausgestattet, um bereit zu sein. Und dir wird nichts passieren. Halte daran fest. Und du bleibst in Gott. Keine Sorge. Und wir wollen uns diese zwei Dinge mal ein bisschen genauer anschauen. Das erste ist der Heilige Geist. Ab Vers 20. Und ihr habt die Salbung von dem Heiligen und habt alle das Wissen. Ich habe euch nicht geschrieben, weil ihr die Wahrheit nicht kennt, sondern weil ihr sie kennt und wisst, dass keine Lüge aus der Wahrheit ist. Also wir haben die Salbung von dem Heiligen. Gott hat uns gesalbt. Es geht hier darum, dass wir als Kinder Gottes mit dem Heiligen Geist gesalbt wurden. Ja, auch anderen Stellen der Bibel, da wird der Heilige Geist mit der Salbung verbunden. 2. Korinther Kapitel 1. Gott ist es, der uns mit euch in Christus festmacht. Er hat uns gesalbt und sein Siegel aufgedrückt und als Anzahlung seinen Geist in unsere Herzen gegeben. Wenn du an Jesus Christus glaubst, wenn er dir deine Sünden vergeben hat, dann hast du auch den Heiligen Geist in dir. Wir glauben an die Dreieinigkeit Gottes, an den Vater, den Sohn und den Heiligen Geist. Drei Personen, ein Gott. Der Heilige Geist ist also Gott selbst. Gott selbst ist in dir selbst am Wirken und sorgt dafür, dass du die Wahrheiten über Gott immer mehr verstehst und erkennst.
Wer könnte uns Gott besser erklären als Gott selbst, oder? Und das macht Johannes dann auch in Vers 27 deutlich, wo er diese Salbung wieder aufgreift und sagt, und ihr? Die Salbung, die ihr von ihm empfangen habt, die bleibt in euch. Und ihr habt nicht nötig, dass euch jemand belehrt, sondern wie seine Salbung euch über alles belehrt. So ist es auch wahr und keine Lüge. Und wie sie euch belehrt hat, so bleibt in ihm. Hier werden zwei Dinge deutlich. Erstens, der Heilige Geist bleibt in uns. Wir müssen keine Angst haben, dass er gestern da war und heute irgendwie wieder weg ist. Wir müssen uns nicht jeden Tag aufs Neue verdienen, dieses Privileg. Der Heilige Geist bleibt in dir. Wenn Gott ihn dir gegeben hat, dann bleibt er in dir. Er hat dich damit ausgestattet und ausgerüstet. Und zweitens, der Heilige Geist, er lehrt uns. Er hilft uns, die Wahrheit von Gottes Wort zu erkennen und zu verstehen. Er hilft uns, Gott immer mehr zu erkennen. Das hat Jesus schon den Jüngern so verheißen. In Johannes 16, Vers 13 heißt es, wenn aber jener Geist der Wahrheit gekommen ist, wird er euch in die ganze Wahrheit leiten. Ihr Lieben, wir haben den Geist Gottes in uns, der uns in die Wahrheit leitet. Und Johannes geht in diesem Abschnitt sogar so weit zu sagen, ey, ihr habt es nicht nötig, dass euch irgendjemand anderes belehrt. Ihr habt den Geist Gottes in euch. Er lehrt euch. Das heißt nicht, dass wir keine Lehre brauchen oder dass uns niemand mehr belehren dürfte. Johannes selbst schreibt hier ja im Johannesbrief, mit dem Johannesbrief, einen Lehrbrief. Er lehrt gerade die Gemeinde, während er das ja schreibt. Wäre also ja voller Widerspruch, wenn er sagt, ihr braucht keine Lehre und er lehrt gerade. Was er machen will, ist vielmehr, er will hier den Aussagen dieser Antichristen begegnen. Denn wisst ihr, was die gesagt haben? Die sagten sowas wie, ey, liebe Gemeinde, ihr habt es noch gar nicht verstanden. Ihr habt noch gar nicht so richtig die Erkenntnis. Ihr seid alle noch gar nicht geistlich genug. Euch fehlt da noch was. Ihr braucht uns. Ich habe diese Erleuchtung. Ich werde dir jetzt mal erzählen, was eigentlich die Wahrheit ist, weil du kriegst das gar nicht hin. Und Johannes sagt, ey, Moment mal. Wenn die so kommen, dann halte fest, du hast den Heiligen Geist in dir. Du bist ausgerüstet und ausgestattet. Du brauchst nicht so eine Sondererleuchtung, so eine Sonderbelehrung von irgendwelchen Scharlatanen. Du hast den Heiligen Geist. Du bist ausgestattet und ausgerüstet. Darauf darfst du dich verlassen und darauf vertrauen. Wisst ihr, die sagten ja nicht, ich will dich von Christus wegziehen. Aber sie sagen, ich kann dir zeigen, wer Jesus wirklich ist. Denn ich habe eine tiefere Erkenntnis als du. Du hast es bisher falsch verstanden. Und wisst ihr, eben genau diesem Muster folgen oft die Irrlehrer heute. Sie gewinnen Menschen für ihre Überzeugung mit dem Argument, dass Gott ganz besonders zu ihnen geredet hat, anders als zu dir. Oder dass sie jetzt eine Erleuchtung haben, die dir aber noch fehlt. Und du brauchst sie, damit du wirklich verstehen kannst, wer Gott ist. Du brauchst plötzlich einen Mittler zwischen Gott und dir. Aber Johannes sagt uns hier deutlich, du hast den Heiligen Geist. Er lehrt dich, er ist in dir, wirkt in dir. Das Zweite, worin wir bleiben sollen, ist die Botschaft, die wir von Anfang an gehört haben. Und diese zwei Dinge dürfen wir niemals voneinander trennen. Der Geist der Wahrheit, der uns in die Wahrheit leitet, und die Wahrheit selbst müssen wir hochhalten. Vers 24 und Vers 25. Ihr, was ihr von Anfang an gehört habt, bleibe in euch. Wenn in euch bleibt, was ihr von Anfang an gehört habt, werdet auch ihr in dem Sohn und in dem Vater bleiben. Und dies ist die Verheißung, die er uns verheißen hat. Das ewige Leben. Der Aufruf ist hier ganz klar. Bleibt in dem, was ihr von Anfang an von uns aus der Lehre gehört habt. Haltet fest in der Wahrheit des Evangeliums. Ja, würde Johannes uns als Gemeinde in Köln heute schreiben, dann würde er sagen, haltet fest an Gottes Wort. Lasst euch nicht beirren. Haltet hieran fest, an dem, was Gott durch die Bibel uns schon offenbart hat. Die Irrlehrer damals, die gingen über diese Botschaft von Gottes Wort hinaus. Das sehen wir im 2. Johannesbrief, Vers 9. Da schreibt er, jeder, der weitergeht und nicht in der Lehre des Christus bleibt, hat Gott nicht. Also diese Irrlehrer, die liefen den neuesten Lehren, den neuesten Philosophen und Philosophien hinterher. Gottes Wort genügte nicht mehr. Und auch heute ist das ein ganz häufiges Mittel, das Irrlehrer verwenden, dass sie sagen, du brauchst die Bibel und du brauchst noch was. Da gibt es noch eine Offenbarung, die musst du noch hinzufügen. Da gibt es

einem Zug. Ein Zug, der fährt auf zwei Schienen. Wenn jetzt auch nur eine Schiene irgendwie untergraben ist, nicht mehr stabil ist, defekt ist, vielleicht auch nicht mal da ist, was passiert? Ein Zug, der auf dieser Gleise fährt, kann entgleisen. Wir müssen feststehen auf beidem, auf Geist Gottes und Wahrheit Gottes. Du kannst nicht Gottes Geist in Gottes Geist bleiben und das Wort Gottes ignorieren. Und du kannst auch nicht im Wort Gottes sein, ohne auf den Geist Gottes zu vertrauen. Diese zwei Dinge dürfen wir nicht voneinander trennen. In beidem müssen wir feststehen. Und es gibt die Gefahr, dass wir die Balance verlieren und nur eines von beidem irgendwie betonen. Das eine hervorheben und das andere so ein bisschen unter den Teppich kehren. Wenn wir nur das Wort Gottes und die Lehre hochhalten, aber den Geist Gottes, der in mir wirkt, vernachlässigen, ist das immer gefährlich. Der Glaube wird auf einmal total verkopft. Ja, die Bibel zu lesen ist eigentlich nur ein Studienfach, das wir angehen. Ich habe das in meinem Leben schon gehabt, dass ich so eine Zeit hatte, in der ich so nur von Theologie geprägt war. Theologie ist gut, aber es war nur eine Kopfsache. Mein Verstand hat, ich wollte mit meinem Verstand ergreifen, was hier steht, und habe außen vor gelassen, dass es ja eigentlich Gott ist, der in mir reden möchte, der eine Beziehung mit mir möchte. Das ist ja eine Beziehungsangelegenheit. Und wenn wir nur so verkopft an die Sache rangehen, besteht die Gefahr, dass wir uns, oder dass wir eine, haben wir eine Gefahr für eben genau diese falschen Lehren um uns herum. Ich will dich ermutigen, festzustehen in Gottes Wahrheit. Wenn wir Gottes Geist in uns vernachlässigen, dann macht uns das angreifbar, weil wir vielleicht den besten Argumenten folgen, den klügsten Köpfen folgen. Aber es ist nicht unser Verstand, der uns vor Irrlehre schützt. Es ist Gottes Geist, der uns vor Irrlehre schützt. Und ich will dich ermutigen oder auch ein Stück weit fragen, bist du dir dessen bewusst, dass du Gottes Geist in dir hast, der in dir die Wahrheit immer sichtbarer und immer klarer machen möchte? Manche von uns haben vielleicht so einen, ich sag mal, theologischen Glaubenshintergrund, wo man, wenn es um den Heiligen Geist geht, immer ein bisschen vorsichtig ist. Da denkt man direkt an irgendwelche charismatischen Bewegungen irgendwo. Aber ihr Lieben, wir sollten den Heiligen Geist in unserem Leben nicht vernachlässigen. Es ist so essentiell für uns, so wichtig vor Augen zu haben, Gottes Geist wirkt in dir. Wenn du dich vorbereitest, um vielleicht selber Gottes Worte weiterzugeben, vielleicht in einer Kinderstunde, vielleicht in einer Teenie-Gruppe, vielleicht wenn du auf die Straße gehst, um dort den Leuten etwas davon zu erzählen, was Gottes Wahrheit ist, dann darfst du beten, Herr, zeig mir deine Wahrheit. Mach sie mir auf, dass ich sie immer mehr erkenne. Das ist nicht nur ein Akt der Disziplin und des Verstandes, Gottes Wort auszulegen. Es ist Gottes Geist, der zu dir redet. Und wenn du etwas hörst, vielleicht in der Predigt oder etwas liest in einem Buch, wo du denkst, was ist das denn jetzt? Und dich fragst, ist das jetzt richtig, ist das nicht richtig? Geh direkt ins Gebet. Herr, bitte zeig's mir. Sprich du zu mir, dass ich wirklich hier klar unterscheiden kann, wo hier jemand vielleicht gerade einfach ein falsches Evangelium verkündet. Leb in diesem Vertrauen. Gottes Geist ist in dir. Aber es ist eben nicht nur der Geist Gottes. Es ist eben beides. Es ist Geist Gottes und es ist die Wahrheit, in der wir genauso verankert bleiben müssen. Manche meinen, sie können auf das Wort Gottes einfach irgendwann verzichten, weil sie auf ihre Intuition hören können. Sie brauchen nur noch den Geist, der zu ihnen spricht. Die Bibel wird ja nicht abgelehnt, aber sie wird auch nicht mehr so wirklich gelesen. Die persönlichen Erkenntnisse und Erfahrungen können schnell an die Stelle von Gottes Wort treten. Geistliche Routinen wie die tägliche stille Zeit werden dann vielleicht auch gar nicht mehr so ernst genommen. Wisst ihr, man kann da auch ziemlich gesetzlich werden. Das ist nochmal ein ganz anderes Thema, ja, täglich die Bibel zu lesen. Aber wir sollten geistliche Routinen und Gewohnheiten, die dafür sorgen, dass wir in Gottes Wort verankert bleiben, sollten wir niemals unterschätzen. Es ist so wichtig, dass wir uns regelmäßig mit Gottes Wort befassen und davon prägen lassen. Wir brauchen es, weil Gottes Geist will durch sein Wort zu uns sprechen. Wir brauchen das Wort, auf das wir hören wollen, weil es unser Licht ist auf dem Weg, auf dem wir unterwegs sind in unserem Leben. Und ich will dich ermutigen, bleib fest verankert in beiden Dingen. Und wisst ihr, das ist die schöne Botschaft eigentlich. Dass wenn wir eben diesen Weg gehen, zu sagen, wir erkennen, ja, es ist die letzte Zeit. Es ist die letzte Stunde. Wenn irgendwelche Irrlehrer auftreten, halten wir nüchtern fest, Jesus kommt bald wieder. Und wir bekennen uns zu ihm. Und wir müssen keine Angst haben als Gemeinde. Wir brauchen keine Panik zu haben, weil Jesus uns ausgerüstet hat. Er bewahrt seine Gemeinde. Er hat uns vorbereitet und wir dürfen auf ihn vertrauen. Aber vielleicht bist du heute hier und du sagst,

Mal in meinem Leben oder vielleicht auch kürzlich auf einen Abweg geraten. Ich bin solchen Irrlehrern irgendwie gefolgt. Ich habe einen falschen Weg eingeschlagen und bin auch gerade ziemlich verunsichert. Vielleicht bist du sogar jetzt hier und sagst, ich habe keine Ahnung, ob ich wieder zurück kann. Ist die Tür noch offen? Dann will ich dich sehr gerne heute einfach ermutigen. Es ist ein kurzer Aufruf hier zum Ende, aber vielleicht ein ganz entscheidender für dich ganz persönlich. Ich will dich ermutigen, kehr um. Komm zurück zum Vater, bekenne dich zu Jesus Christus, deinem Herrn, deinem Gott und deinem Retter. Und ich bin davon überzeugt, der Vater empfängt dich mit offenen Armen. Die Tür ist offen für dich. Komm zurück zu ihm. Wir würden uns als Gemeinde auch freuen. Amen.

Es ist 13 Uhr und 47 Minuten. 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

Das Schweigen Gottes in unserem Leben, ein Zeichen des Gerichts, und ich setze dahinter Fragezeichen und Ausrufezeichen, beides. Da stellen wir uns die Frage oder auch behaupten, dass das Schweigen Gottes in unserem Leben ein Gericht sein kann. Ich lese uns einen Psalm 28, nur einen Vers aus dem Psalm 28, Vers 1. Wenn ich rufe zu dir, Herr, mein Fels, so schweige doch nicht, dass ich nicht, wenn du schweigst, gleich werde denen, die in die Grube fahren. Hier hat jemand eine Erfahrung gemacht, dass Schweigen im Leben entsetzlich sein kann, furchtbar sein kann. Ich weiß es nicht, ob jemand unter euch das kennt. Ich gehe davon aus, dass doch wohl einige das kennen, dass wenn im Eheleben irgendwas nicht stimmt, irgendwas nicht funktioniert hat, dass dann so ein krankhaftes Schweigen unter Eheleuten auftreten kann. Da ist man plötzlich einfach mal still, man redet nicht mehr miteinander. Und ein Ehepartner sagt dann mit dem anderen, ich richte dich mit meinem Schweigen und du wirst es endlich einsehen, was ich meine, dass du die Schuld hast. Und so ein Schweigen kann furchtbar sein. Ich glaube, dass es eins der größten Probleme ist und ich selbst habe so erfahren, dass ich so dumm gewesen bin und sowas auch gemacht habe in jungen Ehenjahren. Dass man einfach mal geschwiegen hat und dem Ehepartner versucht, etwas beizubringen, bis man dann einsieht, da habe ich kein Recht zu. Das darf ich nicht machen. Aber Schweigen kann ein Gericht sein unter uns Menschen. Weil wir nicht heilig sind und nicht sündlos und ohne Fehler sind, dürfen wir das eigentlich nie machen, einem anderen Menschen gegenüber damit zu richten. Aber wir haben es mit einem Gott zu tun, der heilig und gerecht ist. Und Gott, wenn er das macht, um auf sich aufmerksam zu machen, dann darf er das machen. Und manchmal benutzt er auch dieses Mittel. Darum geht es im heutigen Thema, das Schweigen Gottes in unserem Leben, ein Zeichen des Gerichts. Und ich möchte heute ganz besonders in erster Linie zu Gläubigen reden. Weil ihr habt Gemeinschaft mit Gott. Ihr betet. Wir sind in Abhängigkeit von Gott. Ein Mensch, der nicht glaubt und der sein Leben nach seinem Ermessen führt und mit Gott nicht in Gemeinschaft steht, für ihn ist das etwas anderes. Das werden wir auch erwähnen. Aber für einen gläubigen Menschen ist das ganz besonders wichtig, in dieser Gemeinschaft mit dem Herrn zu stehen. Und dieser Gottesdienst heute soll ganz besonders für gläubige Menschen sein. Und ich möchte heute auch am Schluss der Predigt das etwas anders machen ist als bisher. Ich möchte heute zu Christen reden. Es kann sein, dass dein Leben nicht so katastrophal aussieht, dass man denkt, ich gehe mal in die Seelsorge damit oder dass ich da gewisse Sünden zu bekennen habe, die mich dahin bringen, mit einem anderen darüber zu reden. Aber ich glaube, dass dem Satan, dem ist nichts zu viel. Der bringt uns oft in unserem geistlichen Leben auf ein Tief. Und in diesem Tief kann ich oft nicht verstehen, was los ist. Wenn ich zu einem Seelsorger gehen würde, da wüsste ich nicht, was sage ich ihm. Aber ich merke, mein Herz ist leer. Meine Beziehung zu Gott, die stimmt nicht mehr. Und deshalb will ich dich heute einladen, dass du mit dem Herrn deine Beziehung bereinigst. Wenn wir wollen, dass die Menschen um uns herum Buße tun, dann müssen wir bereit sein zu dieser Buße. Dann müssen wir bereit sein, unser Leben und unsere Beziehung mit unserem Gott zu bereinigen. Das wird die Einladung nachher sein. Bitte hör gut zu, ob der Geist dir heute was zu sagen hat, ob er vielleicht dich meint, dass du dein Leben einfach mal erneuerst. Es geht darum, dass glückliche Christen in dieser Welt sind, auch in der Gemeinde, die in der Beziehung mit ihrem Herrn stehen. Nun aber beginnen wir, über dieses Thema darüber nachzudenken, beim ersten Punkt der Predigt. Wir haben einen redenden Gott. Und der letzte Punkt wird auch sein, dass Gott sein Schweigen bricht. Aber dazwischen schweigt Gott. Nun, der erste Punkt, wir haben es mit einem redenden Gott zu tun. Als Gott die Menschen erschaffen hat, dann hat er sie zu einem Mitzweck erschaffen, mit dem Menschen Gemeinschaft zu haben. Das ist sonderbar. Ich habe oft darüber nachgedacht, warum muss Gott den Menschen machen, um mit dem Menschen zu kommunizieren. Er war auch in sich vollkommen. Ihm fehlte das eigentlich nicht, aber er hatte sich den Menschen gemacht, um mit dem Menschen Gemeinschaft zu haben und mit dem Menschen zu reden. Und jeden Tag, wenn es Abend wurde und kühl war im Garten, dann ist Gott zu den Menschen gegangen und sie haben Gemeinschaft gehabt. Das muss wunderbar gewesen sein. Ich glaube, das können wir uns überhaupt nicht mehr vorstellen. Aber so war es.
Gott wollte reden mit den Menschen. Gott ist ein Gott, der kommuniziert, der redet. Auch heute noch redet Gott zu uns auf verschiedene Art und Weise. Gott redet zu uns durch die Schöpfung. Wenn wir die Schöpfung betrachten, dann sehen wir und hören wir die Stimme Gottes. Gott redet zu uns durch das Volk Israel zum Beispiel. Wenn ich manchmal mit Leuten rede, die so Kenner sind von Politik und von Israel und so weiter, da sagte irgendjemand kurzerhand, Israel ist, die Juden sind an allem schuld auf dieser Welt. Dann sagte ich, Amen, danke. Das stimmt, was du sagst. Die sind wirklich an allem schuld. Gott hat sie erwählt und sie machen Geschichte auf dieser Welt. Die sind wirklich an allem schuld. Ob da ein Krieg ausbricht oder ob da Frieden geschlossen wird, es dreht sich weitgehend um das Volk der Juden. Weil Gott mit ihnen ist, weil da das Zentrum der Weltgeschichte und der Politik ist, deshalb sind sie an allem schuld. Nicht in dem Sinne, dass sie schuld sind an dem Unheil in dieser Welt. Versteht ihr, was ich meine? Aber das dreht sich um Israel. Gott redet durch Israel. Gott redet zu uns durch Gottes Wort. Das Wort ist so lebendig, dass ein Bibelvers zu deinem Herzen so stark reden kann, dass es dich sogar zur Bekehrung bringt. Wir haben das an diesen Tagen auch gehört und auch erlebt. Das Wort Gottes, es schneidet. Es redet zu uns. Gott sprach zu den Menschen durch die Propheten, besonders im Alten Testament, als das Wort Gottes noch nicht da war. Gott redet zu uns auch durch die Geschichte. Und ich glaube, dass die Geschichte etwas auch Besonderes ist im Leben der Menschen. Mose hat seine Kinder, seine Nachfolger gelernt, behaltet gute Geschichte und lernt das auch eure Kinder, damit die verstehen und Gott kennenlernen, Zusammenhänge zu sehen aus der Geschichte. Wenn das Volk Gott sucht, segnet Gott sie. Aber wenn das Volk, wenn die Gemeinde, wenn das Volk Gottes Wege verlässt, dann werden sie gestraft. Das sehen wir doch in der Geschichte auch immer wieder. Auch in unserer jüngsten Geschichte können wir das beobachten. Geschwister, das ist ein wichtiges Reden Gottes zu uns. Dass wenn wir Gott suchen, dann schenkt er Segen. Und wenn wir ihn verlassen, dann wird das Volk gestraft. Und so redet Gott auf verschiedene Art und Weise zu uns. Nun aber haben wir hier den Psalmist, der aus seinem Herzen ausruft, wenn ich rufe zu dir, Herr, mein Fels, so schweige doch nicht. Dass ich nicht, wenn du schweigest, gleich werde denen, die in die Grube fahren. Er hat wohl irgendwo eine Erfahrung gemacht, dass Schweigen Gottes furchtbar sein kann. Liebe Geschwister, Kommunikationsabbruch ist furchtbar. Wir hatten neulich bei uns einen jungen Mann, der war auf dem Motorrad unterwegs und hat ein Stahldraht übersehen. Es wurde dort für Vieh gezogen, dass das Vieh da nicht durch kann. Und er hat das übersehen, weil die Sonne ihm entgegenschien. Und ist dann voll gegen dieses Draht gefahren und direkt am Hals. Und dann kamen viele Schwierigkeiten, er musste dann gleich geholfen werden und es war hier durchtrennt und so weiter. Und dieser Mann verlor dadurch für eine lange Zeit seine Stimme. Und das dauerte sehr lange, er konnte überhaupt nicht mehr reden. Er konnte nur den Mund bewegen, aber man verstand nichts. Und ich habe dann gesehen, wie dieser Mann gelitten hat darunter. Ihn versteht keiner. Er hörte auf zu reden, wenn er im Gottesdienst draußen stand, dann hat er sich abgesondert, alleine für sich gestanden, weil ja keiner wusste damit, was anzufangen. Kommunikationsabbruch kann furchtbar sein. Inzwischen kann er ein bisschen reden. Ihm fehlt noch mehr Hilfe, medizinische und auch finanzielle, um das herzustellen. Aber inzwischen kann er schon etwas reden. Und da merkt man, wie schnell die Menschen wieder da sind und hören zu und wollen etwas hören von ihm. Oder auch ihm mitteilen. Kommunikationsabbruch kann furchtbar sein. Wir haben bei uns dort in Bolivien, wenn sich ein Ungewitter androht, manchmal habe ich das erlebt, dass eine totale Stille eintritt. Das kennt man ja hier auch wahrscheinlich. Aber wir haben dort, wenn ein Ungewitter kommt, irgendwie die Wolken viel tiefer hängen. Man hat den Eindruck, manchmal man ist mittendrin und wenn es donnert, man hat das Gefühl, ich stehe auf den Donner. So furchtbar kann das sein. Und wenn vor diesem Sturm, vor diesem Ungewitter die Stille eintritt, ich bin nicht sicher, was ich sagen soll, was mehr furchterregend ist. Diese unheimliche Stille oder das Donnern danach. Beides ist furchterregend. Es kann furchtbar sein, wenn es um einen herum einfach totenstill wird und kein Geräusch mehr da ist, überhaupt nicht. Kein Schmetterling, nichts mehr. Deshalb ist das wichtig, darauf zu achten und unser Ohr dafür aufzumachen und zu hören, redet Gott noch zu uns oder schweigt er?
Wir wollen uns keine Gottesoffenbarung herbeiwünschen. Ich glaube, Menschen handeln töricht, wenn sie das wünschen. Wenn sie einen Engel sehen wollen oder wenn sie mal die Stimme Gottes hören wollen. Ich glaube, dass wir weder das direkte Reden Gottes vertragen können, aber auch genauso schlecht das Schweigen Gottes in unserem Leben vertragen können. Wir werden wohl von beidem dann gerichtet. Wir müssen mit Gott unsere Gemeinschaft durch unseren Herrn Jesus Christus haben. Und er ist unser Schutz. Durch Jesus können wir mit Gott reden. Und lassen wir heute Jesus auch zu uns sprechen. Weil wenn Gott selbst zu uns reden wird oder wenn er aufhört zu reden, das ist furchtbar. Das wäre so, wir sind hier auf dieser Erde durch unsere Atmosphäre geschützt, dass die Sonnenstrahlen uns nicht verbrennen. Wir könnten sie nicht ertragen außerhalb der Atmosphäre. So ähnlich gibt mir das ein Bild davon, dass wir ein direktes Reden von Gott weder vertragen, aber auch nicht ein Schweigen vertragen können. Deshalb musste Jesus kommen, um ein Mittler zu sein zwischen uns und unserem Gott. Und wir sollen darauf hören, kann er noch zu uns reden? Spricht Jesus noch zu uns? Spricht Gott noch durch Jesus zu uns? Durch die Bibel, durch den Heiligen Geist, durch die Mittel seiner Offenbarungen, durch die er sich zu uns offenbart. Wenn Gott nicht mehr redet, dann kann das von der Seite Gottes ein Schweigen sein, das für uns ein Gericht bedeutet. In Jesaja 64, Vers 9, deine heiligen Städte sind zur Wüste geworden, Zion ist zur Wüste geworden, Jerusalem liegt zerstört. Das Haus unserer Heiligkeit und Herrlichkeit, in dem dich unsere Väter gelobt haben, ist mit Feuer verbrannt und alles, was wir Schönes hatten, ist zu Schanden gemacht. Herr, willst du bei alledem noch zögern und schweigen und uns so sehr niederschlagen? Hier ist das Volk Israel wieder einmal gestraft worden. Und Jesaja bringt das so zum Ausdruck, dass er sagt, dass Gottes Hilfe und Segen ihnen entzogen wurde. In Hesekiel lesen wir das, wie Gott den Tempel verlässt, wie der Geist Gottes den Tempel im Alten Testament verlässt. Und da sind Stufen beschrieben. Er geht aus dem Allerheiligsten, aus dem Heiligen und dann die Stufen des Tempels hinunter, hinweg. Und dann wird das Volk Gottes damit gestraft, dass Gott sie verlassen hat. Und das bringt Jesaja zum Ausdruck und sagt, willst du noch schweigen und uns so sehr niederschlagen? Sie litten darunter, dass Gott zu ihnen nicht mehr sprach. Was bedeutet das heute für uns? Wenn Gott sein Reden entzieht, wenn Gott in unserem Leben schweigt und nicht mehr spricht, dann fehlt uns der Friede in unserem Herzen. Dann fehlt uns die Gemeinschaft im Geist untereinander. Die ist uns nicht mehr wert. Wir finden die auch gar nicht mehr. Wir finden nicht mehr den Draht zueinander. Wir sind noch da, aber wir laufen uns vorbei. Wir haben nicht mehr diese innigste Gemeinschaft untereinander als gläubige Menschen, als Christen, die gemeinsam einen Weg gehen. Und wir können da nicht mehr so aus dem Herzen singen, so wie der Chor eben aus dem Herzen gesungen hat. Was können Christen nicht alles aus ihrem Herzensgrund singen? Das ist so eine Freude. Aber wenn das fehlt, wenn das nicht mehr da ist und diese Gemeinschaft untereinander nicht ist, dann reden wir vorbei aneinander. Wir haben nicht mehr die Gemeinschaft im Geist. Und der sichtbare, aber auch der unsichtbare Segen über die Gemeinde wird entzogen. Was uns früher Freude bereitete, das ist jetzt nur noch eine Last. Ob es nun eine Versammlung ist, eine Gebetsstunde, eine Bibelstunde, eine Singstunde, das, was mein geistliches Leben leben ließ, das, was die Impulse für mein Leben waren, das ist jetzt nur noch irgendwie eine Last geworden. Das geschieht dann, wenn Gott schweigt. Wie schrecklich, wenn Gott schweigt in unseren Versammlungen und wenn der Geist Gottes nicht mehr reden kann, sodass es zu Bekehrungen kommt, dass es unter gläubigen Menschen zu Buße kommt, dass Menschen wirklich zurück in diese Gemeinschaft mit Gott finden. Wenn Gott schweigt, dann werden wir gerichtet. Und Gott darf es machen. Er ist heilig, er ist gerecht. Wir dürfen es nicht untereinander, aber Gott darf es machen, weil er uns erziehen will. Er will uns in seine Gemeinschaft zurückziehen. Denke an den Spruch von Bodelschwingh, als er sagte, Herr, ziehe mich mit Gewalt in deine Gemeinschaft. Das ist ein gefährliches Gebet, aber ich wünsche, wir würden das alle beten. Herr, ziehe uns mit Gewalt in deine Gemeinschaft, weil wenn wir nicht in dieser Gemeinschaft mit Gott stehen, dann sind wir auf falschem Wege. Aber gleichzeitig, wenn das auch jetzt ein Zeichen des Gerichts ist von Gottes Seite, ist Gott doch immer noch so gnädig.
Er ist immer noch die Liebe und er straft seine Kinder liebevoll, mit viel Geduld. Und er zeigt in diesem Gericht auch noch seine Gnade. Im Psalm 50, Vers 16 bis 22. Aber zum Gottlosen spricht Gott: Was hast du von meinen Geboten zu reden und nimmst meinen Bund in deinen Mund, da du doch Zucht hassest und wirfst meine Worte hinter dich? Wenn du einen Dieb siehst, so läufst du ihm nach, mit ihm, und hast Gemeinschaft mit den Ehebrechern. Deinen Mund lässest du Böses reden und deine Zunge treibt Falschheit. Du sitzest und redest wider deinem Bruder, deiner Mutter Sohn verleumdest du. Das tust du und ich schweige. Da meinst du, ich sei so wie du, aber ich will dich zurechtweisen und es dir vor Augen stellen. Begreif es doch, die ihr Gott vergesset, damit ich nicht hinrafe und kein Retter ist da. Gott sagt hier mit anderen Worten in diesem Psalm: Was hast du von meinen Geboten zu reden? Was hast du überhaupt deinen Mund aufzutun und zu sagen, warum lässt Gott das zu? Oder wenn es einen gerechten Gott gibt, warum geschieht dieses und jenes Unrecht in der Welt? Was hast du von Gottes Geboten zu reden? Ihr lieben, Gott stopft uns eigentlich hier den Mund. Und er sagt, du lebst in Sünde und nimmst das Abendmahl. Du hast ein kaltes Herz mir gegenüber und tust so, als sei alles in Ordnung. Was hast du von meinen Geboten zu reden? Ihr Lieben, das ist ein Gericht Gottes. Das ist eine Strafe, die er ausspricht über uns. Aber dennoch, er ist gnädig und zeigt uns die Gnade in diesem Gericht. Er sagt, das tust du, nämlich sündigen, und ich schweige. Das heißt, ich ziehe das Gericht zurück. Ich warte geduldig. Ich warte mit dem Gericht. Ich lasse es noch nicht kommen, damit du zu Buße findest. Und Geschwister, das ist die Liebe Gottes im Leben eines Christen, dass er oft schweigt zu unserem Guten, damit wir aufmerksam werden, damit wir auf Gottes Stimme wieder hören. Als unsere Kinder noch klein waren und im Haus viel Krach los war, da war immer meistens so alles in Ordnung. Man hörte Schreie, man hörte dann irgendeiner weint, weil der andere ihm was angetan oder beleidigt hat oder so. Solange es so war, war man ruhig. Aber ihr kennt das alle, die ihr kleine Kinder habt. Wenn es mal in einem Zimmer ganz leise wird und nach 3 Minuten wurden wir aufmerksam, irgendwas passt nicht mehr. Und dann geht man hin und guckt man und dann haben sie natürlich Schränke ausgeräumt oder sowas. Sie wussten ja ganz genau, was sie nicht machen sollten. Ja, so ist das, nicht wahr? Wenn es jetzt still wird, dann wird man aufmerksam in so einem Fall. Und Geschwister, wenn Gott schweigt, dann haben wir Ursache hinzuhören. Was ist los? Warum redet Gott nicht mehr zu mir oder zu uns? Gott ist uns nun mal keine Antworten schuldig, aber sein guter Heiliger Geist, der zeigt uns das und er redet dann zu unseren Herzen und zeigt genau auf den Punkt hin, auf den wir aufmerksam sein sollen. Gott ist den Menschen keine Antworten schuldig. Als Jesus vor Pilatus stand, fragte Pilatus ihn, warum schweigst du? Jesus gab ihm keine Antwort. Und dieses Schweigen Jesu vor Pilatus, das war schon gewaltig. Ich habe mich in diese Situation manchmal so hineingedacht, wie gewaltig dieses Schweigen Jesu vor Pilatus war. Und ich denke, dass Pilatus davon mehr gelernt hat, als die scheinbar gläubige Welt um ihn herum, als Jesus schwieg. Er musste nicht antworten. Er hatte der Welt alles gesagt. Er hatte für die Welt alles getan. Und er war nicht schuldig, der Welt jetzt noch zu sagen, warum dies oder jenes geschieht. Er war es nicht schuldig. Er hat aber geschwiegen zum Guten. Er wartete, dass Sünder Buße tun. Er wartete, dass Menschen an ihn glauben, an sein Werk, an seine große Liebe. Warum schweigt Gott in der Not, damit wir glauben? Warum ist Gottes Reden manchmal nicht mehr zu hören, damit wir aufmerksam werden? Er warnt uns dadurch. Lieben, wie oft hat Gott zu uns schon gesprochen? Vielleicht kennen wir das auch in unserem Leben, dass Gott gesprochen hat, wiederholt, immer wieder hat er uns aufmerksam gemacht auf Dinge. Aber wenn wir ihm ungehorsam sind, dann hört er irgendwann auf. Ich weiß es nicht, ob jemand da ist, der diese Erfahrungen gemacht hat. Und das ist so furchtbar. Als du zum Sündigen unterwegs warst, dann hat Gott dich gewarnt. Ich bin ganz sicher.
Ihr Lieben, es gibt nicht so etwas, dass jemand zum Sündigen geht, als gläubiger Mensch, dass Gott ihn nicht versucht aufzuhalten. Im Johannesbrief steht geschrieben, wer den Vater erkannt hat und wer das neue Leben aus Gott hat, der sündigt nicht mehr. Lange Zeit hatte ich viel Mühe mit diesem Bibelvers. Ich dachte, wenn das so ist, dann bin ich wahrscheinlich nicht neu geboren, weil ich war immer wieder fähig zu sündigen, kam immer wieder auch in Versuchungen und heute auch noch. Bis Gott mir das einmal so zeigte, für mich persönlich, ob du das für dich so anwendest, ist deine Sache. Aber da sagt Gott an dieser Stelle im ersten Johannesbrief, dass ein Gläubiger nicht mehr sündigt. Das wurde mir ganz klar. Der neugeborene Mensch in mir, das ist ein neuer Mensch. Und dieser neue Mensch, der kann unmöglich sündigen. Er kann nicht sündigen. Und wenn das Fleisch losgeht zum Sündigen, dann schreit mein Geist in mir, nein. Das Fleisch geht, der Geist schreit, nein. Und er wird auch nie mitgehen zum Sündigen. Er wird eher verlassen als sündigen. Johannes sagt, es ist unmöglich, dass ein Gläubiger sündigt. Er kann es nicht machen. Er kann nicht Ja zur Sünde sagen. Das Fleisch kann es immer noch machen. Aber nicht der Geist in mir. Und da kommt ein gläubiger Mensch in Not. Manchmal in ganz, ganz große Not. Er verstopft sich seine geistlichen Ohren. Er wird taub. Und dann irgendwann wird er auch stumm. Er hört auf zu beten. Und dann irgendwann geschieht es, dass Gott aufhört zu reden. Gottes Geduld ist lang, aber nicht ohne Ende. Gott liebt uns so sehr, dass er uns nicht einfach laufen lässt, wo wir hinwollen. Er will uns immer zurückholen. Er will uns immer zurück auf den Weg mit ihm in die Herrlichkeit haben. Die Stimme des Geistes, die redet zu uns. Und ich bin mir sicher, jedes Mal, wenn du als gläubiger Mensch etwas tust, was Gott nicht gefällt, dann redet der Geist zu dir. Die Frage ist nur heute, hast du deine Ohren verstopft? Hast du vielleicht Gott in deinem Leben schon längst zum Schweigen gebracht, dass er einfach nicht mehr reden kann, weil du das nicht hören willst? Und das ist eine Not, das ist ein großes Problem der Christenheit, glaube ich, heutzutage. Ich hoffe, dass der Herr zu uns heute spricht, besonders zu solchen, die schon länger unterwegs sind. Ich sehe im Christenleben eine große Gefahr von Menschen, die länger im Glauben sind. Ich erlebe das auf dem Missionsfeld immer wieder, und zwar ist das was ganz, ganz Schönes. Manchmal habe ich ein schlechtes Gewissen, ich sage das mal ein bisschen persönlich. Manchmal, wenn ich dort arbeiten darf und Menschen kommen zum Glauben und wir gründen eine Gemeinde und ich sehe, wie junge Gläubige so überschäumend glücklich sind, die Bibel lesen und ein Zeugnis sind für die ganze Umwelt, dann denke ich, das durften doch meine Geschwister alle erleben. Warum darf ich das und die anderen vielleicht nicht so in dem Maß? Da geht es mir manchmal so. Aber ich erlebe das dann auch, wenn Gläubige länger im Glauben sind und die Zeit vergeht, dass man dann auf einmal merkt, so ein gewisses Nachlassen. Und ich frage dich heute, wie lange bist du unterwegs mit Jesus? Vielleicht schon einige Jahre, das ist gut, das ist auch das einzig Richtige, was du machen kannst. Das sollst du auch weiter so machen. Aber ich frage dich, bist du noch vom Evangelium begeistert? Oder ist es dir nur eine Gewohnheit geworden, im besten Fall? Oder vielleicht sogar zu einer gewissen Last? Da wird aufgerufen zu evangelisieren, man hat eigentlich nicht so recht die Zeit dazu. Ist dir dein Christsein noch deine Lebensveränderung? Oder ist dir dein Christsein nur noch eine Lebensverbesserung von der Qualität des Lebens? Ihr Lieben, das Evangelium ist uns gegeben, damit es unser Leben ändert. Dass es dann auch bei dieser ständigen Änderung, bei diesem Wachsen bleibt. Dass es nicht abkühlt. Kann Gott noch zu uns reden? Woran merken wir denn Gottes Schweigen in unserem Leben? Wir erwähnten ja schon einiges. Die Gemeinschaft mit Gott, die fehlt uns. Die Sünde trennt uns von Gott. Manchmal reden wir uns ein, dass die Sünde nicht so schlimm ist und das findet auch tatsächlich Gehör in uns drin, dass Christen schon längst einiges an dem Willen Gottes geschraubt haben und dann ging das immer tiefer, das ist nicht mehr Sünde, jenes auch nicht mehr. In Offenbarung 3, Vers 14 haben wir eine Gemeinde, und zwar die Gemeinde von Laodicea, und an der schreibt Jesus, das sagt der Amen heißt, der treue und wahrhaftige Zeuge, der Anfang der Schöpfung Gottes. Ich kenne deine Werke, dass du weder kalt noch warm bist. Ach, dass du kalt oder warm wärest. Weil du aber lau bist, weder warm noch kalt, werde ich dich ausspeien aus meinem Munde. Jesus mag es nicht,
dass unser Christenzustand, unser geistlicher Zustand lau ist. Er möchte viel lieber, dass wir brennen für ihn. Und wenn das nicht so ist, dann droht er mit diesem Gericht: Ich werde dich ausspeien. In Kapitel 2, Vers 4 ist eine andere Gemeinde, die etwas zu hören bekommt. Und da sagt Jesus: Aber ich habe gegen dich, dass du die erste Liebe verlässt. Die erste Liebe zu Jesus kommt normalerweise in dem Moment, wo mir die Sünden vergeben werden. Da kannst du dich bestimmt auch dran erinnern in deinem Leben, wo du so glücklich warst, als dir deine Sünden vergeben wurden, als diese Last vom Herzen fiel. Und das sieht man ja auch bei Neubekehrten immer wieder. Die sind so glücklich. Aber wir laufen die Gefahr, dass diese erste Liebe erkaltet wird. Dann lebt man keine Gebetserhörungen mehr. Man lebt sozusagen ein Christenleben in der Vergangenheit. Man schaut zurück und man erinnert sich noch an Gebetserhörungen, wie schön es doch gewesen war, als Gottes Wort noch zu mir sprach in meiner stillen Zeit. Aber das vermisse ich schon so lange, ist nicht mehr da. Die Gebete, die gehen nur noch bis zur Decke. So ein Gefühl bekommt man. Die erreichen gar nicht mehr den Himmel. Das Wort Gottes hat nichts mehr zu sagen. Gottesdienst ist langweilig. Bibel und Gebetsstunde sind unwichtig für mein geistliches Leben, nicht mehr so ernst zu nehmen. Das ähnelt dann einem U-Boot-Christen. Der taucht am Sonntagabends unter und morgens früh taucht er einmal wieder hoch, um nicht angesprochen zu werden, um unangenehme Gespräche aus dem Weg zu gehen. Aber ansonsten lebt man so ein U-Boot-Christentum. Eben, das ist ein Zustand, der für einen Christen sehr, sehr schädlich ist. Und ich weiß auch, dass Christen darunter leiden. Das muss man offen sagen. Wir Christen sind ja nicht perfekt, wir sind ja nicht vollkommen. Wir sind ja auch nicht fertig, wenn wir uns bekehrt haben, sondern da erst begeben wir uns auf dem Weg in der Gemeinschaft mit Gott. Gott hat seine Gemeinschaft mit uns wiederhergestellt und jetzt liegt es doch an uns, was wir mit dieser Gemeinschaft machen. Wir wissen, dass wenn das krankhafte Schweigen unter Eheleuten nicht einerseits gebrochen wird, dann passiert nichts, dann bleibt es dabei. Gott hat sein Schweigen gebrochen. Er hat den Himmel geöffnet. Jetzt liegt es doch an dir und an mir, ob wir diesem Gott antworten, ob wir auf seine Liebe eine Antwort geben und auch zu ihm reden. Gott bricht sein Schweigen durch Jesus Christus. Er hat in Jesus Christus uns den Weg zurück zu ihm geöffnet und hat sein Schweigen gebrochen, indem er gesagt hat: Ich liebe dich, ich gebe mein Bestes, ich habe alles getan. Als Jesus in den Himmel gefahren war, dann hat Gott auch den Heiligen Geist geschickt auf diese Erde und Menschen haben geleitet vom Heiligen Geist das Wort Gottes geschrieben. Und nun ist die Frage an dich und mich: Schätzt du das was in deinem Leben? Oder hat der Zeitgeist schon längst das alles unterdrückt, dass uns andere Dinge in diesem Leben wichtig sind? Jesus ist auf diese Welt gekommen und ich habe mal im Neuen Testament beim Lesen der Evangelien etwas gemacht und zwar die schönsten Worte Jesu versucht aufzuschreiben oder mir zu merken. Ihr Lieben, Jesus hat so viel Gutes zu uns gesagt. Er hat sein Schweigen gebrochen. Er hat den Himmel geöffnet und dann hat er zu uns gesprochen. Er sagt in den Evangelien, um nur einige Sätze herauszunehmen, die schönsten sind, die diese Erde jemals gehört hat, die Menschen auf diese Erde jemals zu Ohren gekommen ist, das waren diese Sätze, die Jesus gesagt hat. Er hat zu einem Menschen gesagt, den er geholfen hat, und dann sagt er zu ihm: Deine Sünden sind dir vergeben. Lieber Christ, ist es dir was wert, dass dir deine Sünden vergeben sind? Oder hat sich gar eine Sünde eingeschlichen in dein Leben, die du loswerden musst? Dann sagt Jesus in Matthäus 11, kommet her zu mir alle, die ihr mühselig und beladen seid. Sag einmal, wer hat dich eingeladen, dein mühseliges Herz leichter zu machen? Ich glaube nicht, dass es irgendjemand anders gibt. Jesus lädt uns ein, komm her zu mir, die ihr mühselig und beladen seid. Jesus sagt, wer zu mir kommt, den werde ich nicht hinausstoßen. Wenn euch der Sohn frei macht, so seid ihr nun wirklich frei. Der ist frei, der sich an Jesus klammert. Nicht der ist frei, der sündigen kann und tun, was er will in dieser Welt. Das ist die Freiheit zum Tode. Aber der ist frei, der sich an Jesus hält. Wenn euch der Sohn frei macht, so seid ihr wirklich frei. Jesus sagt von sich: Ich bin der Weg, die Wahrheit und das Leben. Ich bin die Tür, der gute Hirte. Ich bin die Auferstehung. Ich bin das Licht. Und das hört fast nicht auf, was er alles an Gutes sagt, was er ist. Was wir für unser Leben dringend brauchen. Das ist Jesus.
Jesus sagt, wer an mich glaubt, der wird leben, auch wenn er stirbt. Das brauchen wir alle. Wir brauchen es zu wissen, wo geht das hin, wenn wir sterben? Das ist die lebensentscheidende Frage, die wir alle beantwortet haben wollen. Jesus sagt, ich lebe und ihr sollt leben. Weiter sagt er, den Frieden lasse ich euch, meinen Frieden gebe ich euch. Und diesen Frieden bietet Jesus heute an, in dein mühseliges und beladenes Herz. Jesus sagt, er hat alles wohlgemacht und das hat er getan. Er hat alles wohlgemacht. Er hat auch diesen Gottesdienst wohlgemacht. Er hat ihn gemacht zu unserem Heil, damit wir in die Gemeinschaft mit ihm zurückfinden. Wer glaubt, der hat das ewige Leben, sagt Jesus. Und wir können so fortsetzen, weiter und weiter. Diese Worte hören fast nicht auf. So viel Gutes hat Jesus gesagt. Er hat sein Schweigen gebrochen. Der Himmel steht offen. Herz, weißt du warum? Weil Jesus dafür gelitten hat. Darum. Jesus hat die Tür geöffnet. Er hat sein Schweigen gebrochen. Er ist zu uns gekommen. Jetzt ist es an dir, dein Schweigen zu brechen. Du sollst dein Schweigen brechen. Du sollst nicht die Sünde akzeptieren in deinem Leben. Ich hörte einen Mann, der erzählte von einer Seereise, auf der er war. Und dann hat das Schiff einen Zwischenstopp gemacht. Und er ging dann auch aufs Land für kurze Zeit, für ein paar Stunden. Und dann ist ein anderer Mann dort gewesen, hat gesagt, komm, ich zeige dir mal diese Stadt. Ich kenne diese Stadt. War keine große gewesen. Und dann geht dieser Mann mit dem anderen mit und er zeigt ihm alle schmutzigen Anstalten dieser Stadt. Vom Bierhaus bis zum alles Mögliche, was in der Stadt war, wo Fleischeslust und Hurerei getrieben wurde. Und dieser zweite Mann, das war ein Christ. Und er berichtet später, wie sehr er Not gelitten hat in seinem Herzen, dass er diesen Mann nicht Nein sagen konnte, dass er ihm nicht absagen konnte, dass er sein Schweigen mal gebrochen hat und gesagt, nein, ich will das nicht hören, ich will das nicht sehen. Ihr Lieben, das ist eine Not in uns, dass wir am falschen Platz schweigen, dass wir uns nicht bekennen, dass wir auch vielleicht zu Gott am falschen Platz schweigen, da wo Gott zu uns redet, wo er von uns etwas haben möchte, dass wir unser Schweigen nicht brechen, dass wir nicht endlich mal Ja sagen zu dem, der unsere Seele geliebt hat. Dass wir zu ihm kommen und zurückfinden zur ersten Liebe, zurück in diese Gemeinschaft zu ihm. Für viele Christen ist es viel leichter, die Forderungen Gottes zu ignorieren, als die Forderungen der Welt abzulehnen. Und das ist eine Not heute. Lieben, wir leben in dieser Welt nur einmal. Unser Leben geht schnell voran. Die Welt entwickelt sich gottlos, das wissen wir. Wir brauchen keinen zu beschuldigen. Wir müssen nur zusehen, wie kommen wir hier klar in dieser Welt. Und das geht nur, wenn wir unser Schweigen vor Gott auch brechen. Jesus lädt uns ein, komm doch zu mir. Komm, höre auf meine Stimme. Und wir verstopfen so oft unsere Ohren. Lieben, wenn es die Stille vor dem Sturm gibt, dann ist es gefährlich. Und ich frage dich heute einmal, ob du die Stimme Gottes in deinem Leben wirklich hörst. Ich möchte heute dazu einladen, dass jeder in sich geht, ganz besonders die schon länger mit Jesus auch unterwegs sind, ob kurz oder lang, spielt keine Rolle, aber die wir mit dem Herrn wandeln, die wir mit dem Herrn leben, dass du einmal in dir gehst und hörst auf diese innere Stimme. Gibt es durch die Jahre in deinem Leben irgendetwas, was so festgefahren ist? Gibt es vielleicht eine Lieblosigkeit in deinem Leben, über die du vielleicht nicht die Erkenntnis hattest, nicht erkannt hast oder über die du keinen Sieg bekommst? Ist in deiner Beziehung zu deinem Herrn irgendwas im Wege? Stört irgendetwas? Ich glaube, wenn ein gläubiger Mensch beginnt zu beten, dann zeigt Gott ihm als erstes auf das hin, was das Hindernis ist zwischen dir und deinem Gott. Das tut er so treu, das weiß ich ganz genau. Wenn du beginnst zu beten, wenn Sünde in deinem Leben ist, dann zeigt Gott dir als allererstes auf diese Sünde hin und sagt, räum das weg, damit unsere Gemeinschaft nicht gestört ist. Und wenn das eine größere Sünde gewesen ist und du räumst sie weg und du fängst wieder an zu beten, dann zeigt er dir eine kleinere Sünde. Weil Gott will, dass wir heilig sind, dass wir rein sind. Er will uns nicht tyrannisieren damit, aber er will uns in die Gemeinschaft mit ihm bringen. Und Gott straft uns auch mit seinem Schweigen nicht, um daran eine Freude zu haben, seine Kinder zu strafen, sondern um uns zurück in die Gemeinschaft mit ihm zu bringen. Wie sieht es in deinem Leben aus, in zwischenmenschlichen Beziehungen?
Wie steht ihr euch als Eheleute untereinander? Redet ihr freundlich miteinander? Schweigt ihr vielleicht schon seit einiger Zeit? Oder habt ihr die Beziehung einfach abgebrochen, indem ihr nur noch über Kaffee redet am Frühstückstisch, wie der schmeckt und sonst nichts? Ich denke an eine Beziehung von einem Vater und Sohn. Das hat mich so tief bewegt. Wir waren bei ihnen zu einer Mahlzeit eingeladen nach einem Gottesdienst und dann wurde da Essen vorbereitet. Und dann plötzlich kommt meine Frau mit der Frau raus und sagt, die Frau möchte ich bekehren. Und neben mir saß ein großer Mann. Ich dachte, was wird dieser Mann jetzt sagen? Ich wusste, dass er noch nicht im Glauben war. Und dann beginnt er an zu weinen, fängt er an zu weinen. Kam Tränen in seine Augen, sagte ich auch. Und dann haben die beide sich bekehrt. Und deren Sohn, der stand neben und hat gegrillt. Und dann fing er an zu weinen. Er kam dazu und bekehrte sich auch. Und dann geschah das, was ich sagen wollte. Dann hat der Vater und der Sohn sich versöhnt. Das war einmalig. So etwas habe ich noch nie später erlebt. Es war so herzzerreißend, wie eine Beziehung wiederhergestellt wurde. Und die hält bis heute. Kennen die Leute sehr gut. Steht in deiner Beziehung zu deinen Mitmenschen irgendwas im Wege, dass sich hier im Zelt Menschen bekehren können? Ich möchte ganz, ganz ernst sagen. Ihr wisst gar nicht, wie genau ein Mensch, der Jesus noch nicht kennt und den wir einladen, uns beobachtet. Wir wissen, dass kleine Kinder ihre Eltern sehr gut kennen. Und wir denken manchmal, Dinge zu verstecken, aber das können wir gar nicht. Die kennen uns so gut und wir beobachten das so genau. Und so ist es auch mit Menschen, die nicht in der Gemeinde sind, die von außen sehen. Wir hören das ja auch immer wieder und sehr oft, dass gerade auf die Fehler der Christen hingewiesen wird. Ihr Lieben, das ist gar nicht so schlimm, wenn das gemacht wird. Das ist normal so. Das ist doch der Satan, der den anderen die Augen öffnet über die Fehler. Aber was wir machen können, dass wir uns bemühen, unseren Herrn dadurch zu verherrlichen. Und wie kann der Herr besser und mehr verherrlicht werden, dass wenn du deine Beziehungen heile machst, dass die wiederhergestellt werden mit anderen Menschen, deine Beziehung mit Jesus, die abgekühlt ist. Das merkt ein anderer doch, dass da irgendwas nicht stimmt. Wie ist es mit Hochmut und Stolz in deinem Leben? Das schleicht sich so unbemerkt ein, dass Buße darüber zu finden so schwierig ist. Aber das ist ein Hindernis für Erweckung, Geschwister. Das ist ein Hindernis, dass deine Kinder, deine Enkelkinder, dass eure Verwandten und Freunde Buße tun können. Ich dachte viel diese Tage darüber nach. Ich möchte sehr offene Worte reden, weil wir sind in großer, großer Verantwortung vor unserem Gott, ob Erweckung geschieht oder nicht. Und wir tragen eine Last, Geschwister, auf unseren Schultern an diesen Tagen, ganz, ganz besonders. Und ich dachte darüber nach, wir haben, Gott sei Dank, viele Zuhörer, die sich zu Jesus noch nicht bekannt haben. Es gibt unter den Leuten, die sind sehr anständig und sehr gut. Ich würde auch nie jemand als Sünder beschimpfen. Ich würde es nur liebevoll sagen. Die Sünde ist der Leute Verderben. Auch wenn man die Sünde nicht erkennt. Es gibt so unterschiedliche Menschen. Aber wir haben so viele Zuhörer unter uns gehabt. Und wisst ihr, wie sie denken, was sie sagen? Die sagen, wir haben das schon mal alles gehört. Und Geschwister, das ist gerade das Gefährliche. Soll denn die Verkündigung des Evangeliums, die wir hier haben, den Menschen, die die Entscheidung nicht treffen, zum Gericht dienen am letzten Tag? Die haben es alles gehört. Aber die konnten nicht Buße tun. Warum konnten sie nicht Buße tun? Vielleicht haben sie die Buße an Gläubigen nicht gesehen. Vielleicht wissen sie gar nicht, was es ist. Sie haben es vielleicht noch nie gesehen, dass du als Vater auch irgendwann mal dein Unrecht zugestanden hast. Oder dass du irgendwann mal bei deiner Frau um Entschuldigung gebeten hast. Sie haben es vielleicht

aufgewühlt wird und wir in dieser neuen Liebe zu Jesus entbrennen, damit andere sehen können und dem Beispiel folgen. Das ist der Weg zu Gott zurück. Buße, ein reines Herz. Und dann können wir auch andere Menschen mit auf diesen Weg einladen. Anders funktioniert es nicht. Möge der Herr schenken, dass wir zurück in seine Gemeinschaft finden.

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0: Wir sind stehen geblieben in Hosea 6 und schauen uns jetzt an dieses schöne Gebet in Kapitel 6, dieses Bußgebet Israels in der Endzeit. Liest nochmals jemand Verse 1 bis 3.
1: Kommt, wir wollen wieder zum Herrn, denn er hat uns zerrissen, er wird uns auch heilen. Er hat uns geschlagen, er wird uns auch verbinden. Er macht uns lebendig nach zwei Tagen, er wird uns am dritten Tage aufrichten, dass wir vor ihm leben werden.
0: Jawohl. Und wenn man jetzt daran denkt, was das eben bedeutet, dieses er hat zerrissen, er hat geschlagen, mit der ganzen Katastrophe des Untergangs von Jerusalem und dem Tempel und all den vielen Toten, die es gebracht hat. Allein im Jahr 70 sind ja über 1 Million Juden umgekommen. Und beim zweiten Aufstand gegen die Römer 135 waren es nochmals etwas mehr als 1 Million insgesamt. Und wenn man denkt an all dieses Elend der jüdischen Geschichte in den weiteren Jahrhunderten, dann hat das eine unfassliche Bedeutung. Denn er hat zerrissen und wird uns heilen. Er hat geschlagen und wird uns verbinden. Jetzt weiterlesen, bitte.
1: Lasst uns darauf Acht haben und danach trachten, den Herrn zu erkennen. Denn er wird hervorbrechen wie die schöne Morgenröte und wird zu uns kommen wie ein Regen, wie ein Spätregen, der das Land feuchtet.
0: Ja, jetzt ist es ja so, dass das Buch Hosea ist poetisch geschrieben, in Verszeilen, im Hebräischen. Und die erkennen wir auch im Deutschen sehr gut, weil die hebräische Poesie ist gekennzeichnet durch zwei parallel gestellte Verszeilen, die inhaltlich miteinander einen Bezug haben. Nicht wahr? Denn er hat zerrissen und wird uns heilen, ist eine Zeile. Er hat geschlagen und wird uns verbinden. Das ist ein sogenannter synonymer Parallelismus. Also in zwei Verszeilen wird das Gleiche ausgedrückt mit anderen Worten. Und jetzt kommt wieder eine Verszeile. Er wird uns nach zwei Tagen wieder beleben. Und dann die nächste Zeile. Am dritten Tag uns aufrichten. Und so werden wir vor seinem Angesicht leben. Ja, also diese zwei Verszeilen drücken dasselbe aus. Nach zwei Tagen ist der dritte Tag. Und am dritten Tag ist eben das gleiche wie nach zwei Tagen. Also die Wiederbelebung aus dem Tod am dritten Tag. Und damit wird eben hier prophetisch angedeutet, die Auferstehung des Messias am dritten Tag, die ist die Grundlage für die künftige Auferstehung Israels als Volk. Und das führt uns natürlich zu dieser wunderbaren Prophetie in Hesekiel 37, wo der Prophet in der Vision ein breites Tal sieht, eine Emek, das ist ein breites Tal voller Totengebeine, ganz vertrocknet. Und diese Totengebeine bedeuten Israel, wird dort gesagt. Und diese Totengebeine sprechen und sagen, unsere Hoffnung ist zugrunde gegangen. Avda tikvatenu. Zugrunde gegangen ist unsere Hoffnung. Und dann muss der Prophet weissagen, es geschieht ein gewaltiger Lärm und diese Knochen beginnen zusammenzurücken. Gebein an Gebein. Und in einer weiteren Phase kommen dann Muskeln und Sehnen darüber und schließlich auch obenher Haut. Aber es ist immer noch kein Leben da. Und in einer weiteren Phase kommt dann der Geist des Lebens in diese Getöteten hinein und sie stehen auf und leben. Und dann sagt Gott in Hesekiel 37, so werde ich eben sie aus den Nationen zurückführen in ihr Land. Es geht also um die Wiederherstellung Israels, die wird verglichen mit einer Auferstehung aus den Toten. Und dieser Ausdruck, avda tikvatenu, unsere Hoffnung ist zunichte, die drückt so eindrücklich aus. 2000 Jahre hat man in der Diaspora, in der Zerstreuung unter den Völkern gebetet, dass Gott uns doch zurückführen möge und auch den Tempel wieder errichten solle in unseren Tagen in Eile. Das sind Jahrhunderte vergangen. und es ist nichts geschehen. Da kam das Jahrtausend und es ist nichts geschehen. Dann ging das Mittelalter vorbei und die Reformation kam. Es hat nichts geändert am Schicksal der Juden. Kam die Aufklärungszeit und es hat auch nichts geändert. Man hat zwar gesprochen, man wolle den Juden mehr Rechte geben und sie als vollwertige Bürger anerkennen. Es hat nichts verändert. Und es war wirklich so, unsere Hoffnung ist vorbei. Und plötzlich im 20. Jahrhundert beginnen diese Knochen zusammenzurücken. Und zwar durch einen großen Lärm, durch diese schrecklichen Judenpogrome in Russland, Judenverfolgung unter Zar Alexander dem III. Da begannen die zusammenzurücken. Und Tausende von Juden kamen von Russland, aber die hatten kein nationales Empfinden untereinander. Einfach wie Knochen, die da aneinander sind. Und dann gab es aber arabischen Widerstand, schon sehr früh. Das begann schon 1882, der erste Widerstand. Und wurde immer schlimmer, immer gefährlicher. In den 1920er Jahren hat man sich dann verbunden und hat gemeinsam die Haganah gegründet, als Selbstverteidigungsorganisation. Da kamen eben Muskeln über die Knochen. Und Sehnen. Da begann eben ein Gemeinschaftsgefühl zu wachsen. Und schließlich kam es sogar zur Staatsgründung. Und da kam auch Haut oben her. Jetzt ist alles perfekt. Der Traum von 2000 Jahren. Aber es ist kein Leben darin. Und das ist eben noch die zukünftige Phase, wo dann diese Umkehr kommen wird. Und das ist gleichzeitig eben die Auferstehung Israels. Aber begründet auf der Auferstehung des Messias. Und darum sagen sie, er wird uns nach zwei Tagen wieder beleben, am dritten Tag uns aufrichten. Seine Auferstehung ist unsere Auferstehung. Und so werden wir vor seinem Angesicht leben. Der Gläubige kann ja sagen mit Paulus, Galater 2, Vers 20, ich bin mit Christus gekreuzigt und nicht mehr lebe ich, sondern Christus lebt in mir. Und das drückt ja der Gläubige auch durch die Taufe aus. Das Untertauchen ist das Bild eines Begräbnisses. Der Gläubige drückt aus, der Tod Christi war mein Tod. Und nun ist mein altes Leben, das ist vorbei. Aber genauso wie Christus auferstanden ist am dritten Tag, bin ich jetzt zu einem neuen Leben erweckt worden. Und darum wird der Täufling wieder aus dem Wasser herausgeholt. Also Tod und Auferstehung ist die Basis für das Glaubensleben. Das Alte vorüber, das alles ist neu geworden. Und Israel als erneuerte Nation eben wird auch auf der Grundlage der Auferstehung des Herrn Jesus eben als Nation auferstehen. Und darum hier, er wird uns nach zwei Tagen wieder beleben, am dritten Tag uns aufrichten. Ich habe Hesekiel 37 erwähnt, wir können das ganz kurz noch aufschlagen, eben diese eindrückliche Vision der Totengebeine. Das lohnt sich, das zu Hause zu lesen. Und nochmals diese mehreren Phasen der Wiederherstellung Israels in der Endzeit nachzuvollziehen. In Hesekiel 37, Vers 11, wird das alles gedeutet, was diese Totengemeine bedeuten. Lies das jemand?
2: Und er sprach zu mir, Menschensohn, diese Gebeine, sie sind das ganze Haus Israel. Siehe, sie sagen, unsere Gebeine sind vertrocknet und unsere Hoffnung ist verloren. Es ist aus mit uns. Darum weissage und sprich zu ihnen. So spricht der Herr, Herr, siehe, ich öffne eure Gräber und lasse euch aus euren Gräbern hervorkommen als mein Volk und bringe euch ins Land Israel. Und ihr werdet erkennen, dass ich der Herr bin, wenn ich eure Gräber öffne und euch aus euren Gräbern heraufkommen lasse als mein Volk. Und ich gebe meinen Geist in euch, dass ihr lebt, und werde euch in euer Land setzen. Und ihr werdet erkennen, dass ich der Herr geredet und es getan habe, spricht der Herr.
0: Ja, also diese Gebeine sagen, wir sind verdorrt und unsere Hoffnung ist verloren. Wir sind dahin oder abgeschnitten. Das drückt aus, dass wie im Laufe der Jahrhunderte eben unter den Juden auch die Desillusionierung um sich gegriffen hat. Gott hat zwar verheißen, wir werden eines Tages zurückkehren, aber all diese Jahrhunderte sind vergangen und nie war es möglich, dass wir wieder gesammelt worden wären aus allen Völkern. Und trotzdem in unserer Zeit ist das Wunder geschehen. Und so wird das auch sein mit der Entrückung der Gemeinde. Es gibt Leute, die sagen, ja, aber man hat doch schon in früheren Zeiten gesagt, Jesus Christus kommt wieder, aber es ist immer noch nichts geschehen. Und trotzdem, der Tag wird kommen, plötzlich wird auch dieses Wunder eben stattfinden. Die israelische Landeshymne, die beginnt ja mit Kol od balevav penima, solange im Herzen drinnen, in der jüdischen Seele noch eine Sehnsucht ist nach Zion. So lange ist unsere Hoffnung nicht verloren. Od lo avda tikvatenu, tikvat shinot alpaim, die Hoffnung von 2000 Jahren, dass wir wieder ein Freivolk sein würden, am chofshi be'arzenu, in unserem Land. Dieser Ausdruck, od lo avda tikvatenu, das ist genau aus Hesekiel 37 genommen. Da sagen sie, unsere Hoffnung ist verloren. Avdati kvatenu. Und in der Landeshymne sagen sie, odlo avdati kvatenu. Solange ist die Hoffnung nicht verloren, dass wir eben nach 2000 Jahren wieder ein Freivolk sind in unserem Land. Es ist also sehr schön, wenn man das weiß, dass die Landeshymne auf Hesekiel 37 anspielt. Und das Erstaunliche, die letzte Festung, die ja damals gefallen ist, nachdem Jerusalem schon zerstört war und der Tempel mehr als 1 Million umgekommen war. Welches war die letzte Festung, die schließlich noch gefallen ist? Masada. Und damit war der Widerstand gebrochen. Wo wird übrigens in der, nur zwischendurch, dann führe ich meinen Gedanken wieder weiter, wo wird in der Bibel der Fall von Masada geweissagt? 5. Mose 28, Vers 49, bis 68, das hat sich alles erfüllt, jeder Vers mit der Zerstörung Jerusalems durch die Römer und dann der weltweiten Zerstreuung der Juden. Liest jemand Vers 49 und folgende?
1: Der Herr wird ein Volk über dich schicken von ferne, vom Ende der Erde, wie ein Adler fliegt. Ein Volk, dessen Sprache du nicht verstehst. Ein freches Volk, das nicht Rücksicht nimmt auf die Alten und die Jungen nicht schont. Es wird verzehren die Jungtiere deines Viehs und den Ertrag deines Ackers, bis du vertilgt bist, und wird dir nichts übrig lassen vom Korn, Wein und Öl und vom Jungvieh deiner Rinder und Schafe, bis es dich umgebracht hat.
0: Jawohl, also die kamen von Europa her, vom Ende des Festlandes her, das Reich ging ja bis nach Britannien, und der Feldherr, der eingesetzt wurde, kam ja sogar von Britannien, von England her. Und dann heißt es, eine Nation harten Angesichts, die Person des Greises nicht ansieht, des Knaben sich nicht erbarmt. Das wird auch von Josephus Flavius beschrieben, wie die Soldaten gegen die Bevölkerung losgingen. Ohne Erbarmung, kein Respekt vor dem Alter. Alles ohne Unterschied wurde abgemetzelt, beschreibt er. Und weiter heißt es, deren Sprache du nicht verstehst, Latein, das hat man jetzt in Israel nicht verstanden. Die Verkehrssprache der Römer in Israel war nämlich Griechisch. Man hat fast keine lateinischen Inschriften in Israel gefunden, also Zeit des ersten Jahrhunderts. Griechisch schon, Hebräisch, Aramäisch natürlich, aber fast keine Lateinisch. Deren Sprache du nicht verstehst. Und dann liest jemand Vers 52.
1: Es wird dich ängstigen in allen deinen Städten, bis es niedergeworfen hat deine hohen und festen Mauern, auf die du dich verlässt, in deinem ganzen Lande. Und du wirst geängstigt werden in allen deinen Städten, in deinem ganzen Lande, das dir der Herr, dein Gott, gegeben hat.
0: Jawohl. Also da wird klar, das wird nicht nur die Zerstörung Jerusalems sein, sondern das ganze Land. Und auch jede Festung wird im ganzen Land wird zusammengeschlagen werden. Und die letzte Festung, mit, die da eben auf einem hohen Felsplateau oben war, am Südende des Toten Meeres, Masada. Menschlich gesprochen, nicht zu erobern. Eben dieses gewaltige Felsplateau und dann nochmals die Schutzmauern. Und die Bibel sagt, in allen deinen Toren bist deine Mauern, die hohen und festen, auf welche du vertraust, in deinem ganzen Land gefallen sind. Auch in Masada. Und so hat sich das im Jahr 73 tragisch erfüllt. Und nun, in unserem Jahrhundert, oder in unserer Zeit, 20. Jahrhundert und 21. Jahrhundert, kehrten die Juden zurück. Und da hat man auch vor einigen Jahrzehnten mit den Ausgrabungen von Masada begonnen. Und da hat man unter anderem die Synagoge in Masada gefunden, aus der Zeit des Untergangs. Und unter dem Synagogenboden hat man noch einen Überrest einer Hesekiel-Rolle gefunden. Nicht mehr vollständig, aber Hesekiel 37 war gerade noch da. Das ist schon eindrücklich. Wo die Totengemeinde sagen, Avda tikvatenu, unsere Hoffnung ist zugrunde gegangen. Und Gott sagt, nein, ich werde euch aus den Gräbern der Völker heraufführen in euer Land. Ja, so hat sich das erfüllt. Und wir sehen eben als Augenzeugen, was Gott heute wirkt und tut. Aber das kommt noch. Lesen wir nochmals Hosea 6, Vers 3. So lasst uns den Herrn erkennen. Ja, lasst uns trachten nach seiner Erkenntnis. Sein Hervortreten ist sicher wie die Morgendämmerung. Da wird das Kommen des Herrn Jesus verglichen. Womit? Mit anderen Worten gesagt. Mit dem Sonnenaufgang. Und in Malachi 4 wird ja das Kommen Jesu genannt, dass die Sonne der Gerechtigkeit aufgehen wird mit Heilung in ihren Flügeln. Also sein Kommen wird beschrieben als die Sonne der Gerechtigkeit in den letzten Versen von Malachi. Malachi 3 bei den einen Bibeln, Malachi 4 bei anderen Bibelausgaben. Steht dasselbe drin, nur unterschiedliche Zählungen. Aber diese Sonne der Gerechtigkeit ist der Herr Jesus, der sich ja auch in den Evangelien nannte, ich bin das Licht der Welt. Und solange er in der Welt war, war dieses Licht da. Aber dann ging er ja weg. Und damit wurde in dieser Welt Dunkelheit, Finsternis. Aber der Herr wird wiederkommen als die Sonne der Gerechtigkeit. Und hier sagt der Überrest im Gebet, sein Hervortreten ist sicher wie die Morgendämmerung. Und dann wird sein Kommen weiter verglichen, womit? Also der erfrischende Regen, der alles eben zum Leben erblühen lässt. Wann ist in Israel die Regenzeit? Vom Herbst an, also nach dem Laubhüttenfest im Oktober, dann kommt die Regenzeit. Und der erste Abschnitt der Regenzeit wird in der Bibel genannt, der Frühregen. Und der letzte Abschnitt dann bis April, bis vor dem Passafest hin, das ist der Spätregen. Und der Spätregen bringt dann quasi nochmals so den letzten Kraftschub, damit dann die Gerstenernte im April kommt in Israel. Ja, und so wird also das Kommen des Herrn beschrieben mit dem erfrischenden Spätregen. Also er bringt Licht in die Dunkelheit und er bringt Erfrischung. Und in dem Zusammenhang sagt der Überrest, lasst uns trachten nach seiner Erkenntnis. Dazu könnten wir einen Vers aus dem Neuen Testament lesen. Der Apostel Petrus spricht dort über die Endzeit, über das Wiederkommen des Herrn und schließt seinen Brief mit diesem Vers. Liest jemand 2. Petrus 3, Vers 18.
1: Wachet aber in der Gnade und Erkenntnis unseres Herrn und Heilandes, Jesus Christus. Dem sei Ehre nun und zu ewigen Zeiten.
0: Jawohl. Also das ist das letzte Vermächtnis von Petrus aus der Todeszelle in Rom. Wachset aber in der Gnade und Erkenntnis unseres Herrn und Heilandes, Jesus Christus. Und so ist es wichtig, wenn wir eben diese prophetischen Texte lesen, geben wir uns Mühe, auf die richtige Zeitepoche zu beziehen, ja? Wir haben gesehen, dieses Bußgebet bezieht sich auf den Überrest Israels in der Drangsalszeit, der aufruft, kommt und lasst uns zu dem Herrn umkehren. Und sie haben die innere Gewissheit, er wird kommen und Licht in die Dunkelheit bringen, also das Licht der Welt. Und er wird uns erfrischen, so wie der Spätregen die Natur zum Leben führt. Und da sagen sie, lasst uns trachten nach seiner Erkenntnis. Aber wir müssen uns immer wieder fragen, was bedeutet das für uns? Und so können wir dieses Gebet natürlich auch ganz persönlich für uns nehmen. Und so beten, lasst uns den Herrn erkennen. Ja, lasst uns trachten nach seiner Erkenntnis. Und das entspricht genau diesem Aufruf. Wachset aber in der Gnade und Erkenntnis unseres Herrn und Heilandes Jesus Christus. Wir können kurz diese Stelle noch aufschlagen in Malachi über die Sonne der Gerechtigkeit. Malachi, bei mir ist es 4, Vers 2. Und diejenigen, die nur drei Kapitel haben, da ist es einfach Vers 20. Lies noch den Vers davor, dann wird man klar erkennen, was das bedeutet, diese Sonne der Gerechtigkeit, die kommt.
1: Denn siehe, es kommt ein Tag, der brennen soll wie ein Ofen. Da werden alle Verächter und Gottlosen Stroh sein, und der kommende Tag wird sie anzünden, spricht der Herr Zebaoth, und er wird ihnen weder Wurzel noch Zweig lassen. Euch aber, die ihr meinen Namen fürchtet, soll aufgehen die Sonne der Gerechtigkeit und Heil unter ihren Flügeln, und ihr sollt herausgehen und springen wie die Mastkälber.
0: Jawohl, also hier geht es um den Tag, der kommt, der Tag des Gerichts. Das ist das, was an anderen Stellen genannt wird, der Tag des Herrn. Das ist immer die Zeit, wenn Jesus Christus als Richter der Welt kommen wird. Und da wird er kommen als die Sonne der Gerechtigkeit. Er war hier als das Licht der Welt. Johannes 8, Vers 12. Ich bin das Licht der Welt. Wer mir nachfolgt, wird nicht in der Finsternis wandeln, sondern wird das Licht des Lebens haben. Aber nun haben wir gesehen, er, das Licht der Welt, ging weg in den Himmel, an seinen Ort zurück, um das Wort aus Hosea 5 wieder aufzunehmen. Und damit wurde es geistlich Nacht in dieser Welt. Also die Zeit, kann man sagen, die Zeit der Gemeinde und ihres Zeugnisses hier auf Erden in den vergangenen 2000 Jahren ist eine Nacht. Und darum wird in Philipper 2, können wir das kurz aufschlagen, folgender Befehl gegeben. Philipper 2, Vers 15. Da sagt Paulus zu den Gläubigen der Gemeinde von Philippi, 14 und 15.
2: Tut alles ohne Murren und Zweifel, damit ihr tadellos und lauter seid, unbescholtene Kinder Gottes, inmitten eines verdrehten und verkehrten Geschlechts, unter dem ihr leuchtet wie Himmelslichter in der Welt. Indem ihr das Wort des Lebens festhaltet, mir als Grund zum Rühmen auf den Tag Christi, dass ich nicht vergeblich gelaufen bin, auch nicht vergeblich gearbeitet habe.
0: Jawohl. Also, die Gläubigen werden aufgerufen, eben Gottes Wort zu gehorchen, ohne Murren, ohne zweifelnde Überlegung. Und wenn sie so leben, inmitten eines verdrehten und verkehrten Geschlechtes, dann leuchten sie als was? Himmelslichter. Das sind Sterne, die in der Nacht leuchten. Und jetzt versteht man auch, warum die sieben Gemeinden in Offenbarung 2 und 3, die werden dort verglichen mit sieben Leuchtern einerseits. Der Leuchter war im Heiligtum, beziehungsweise die zahlreichen Leuchter im Salomo-Tempel waren auch im Heiligtum. Aber was noch? Sterne. Die sieben Sterne. Und da sehen wir, dass die Gemeinden wie Sterne in der Nacht leuchten sollen. Das ist ihre Aufgabe. An den Sternen kann man sich orientieren, nicht wahr? Da kann man genau die Zeiten ablesen und man kann sich auch geografisch orientieren. Und so sollen die Gläubigen in der Zeit der Abwesenheit des Herrn eben Orientierung geben. Aber diese Nacht kommt immer mehr dem Ende zu und da haben wir ein prophetisches Wort für die Endzeit in Römer 13. Wie das so üblich ist in der Prophetie, da wird der Leser in einen bestimmten Zeitpunkt in der Heilsgeschichte versetzt. Und da steht, Römer 13, Vers 11, folgendes.
1: Und das tut, weil ihr die Zeit wisset, nämlich, dass die Stunde da ist, aufzustehen vom Schlaf. Denn unser Heil ist jetzt näher, als da wir gläubig wurden. Die Nacht ist vorgerückt, der Tag aber nahe herbeigekommen. So lasset uns ablegen die Werke der Finsternis und anlegen die Waffen des Lichtes. Lasset uns ehrbar wandeln als am Tage, nicht in Fressen und Saufen, nicht in Wollust und Unzucht, nicht in Hader und Neid, sondern ziehet an den Herrn Jesus Christus und wartet des Leibes nicht so, dass ihr seinen Begierden verfallet.
0: Jawohl. Also, hier wird vorgestellt, dass die bereits weit vorgerückte Nacht, der Tag ist nahe, das ist denn der Tag des Herrn, und dann wird erklärt, wie wir eben leben sollen, nicht als solche, die in der Nacht eben Unrecht tun, in der Dunkelheit, im Verborgenen. Übrigens, dieser Vers 13, der führte zur Bekehrung von Augustinus. Da hat er ein fürchterliches, unmoralisches Leben geführt. Und seine Mutter Monika hat ja darunter gelitten und lange immer für ihren Sohn gebetet. Und dann eines Tages war er in einem Garten, hatte ein griechisches Römerbriefmanuskript auf den Knien, aber hat nicht gelesen. Und dann hörte er ein Kind im Garten daneben, das einfach so spielte und für sich sang, tolle Lege, tolle Lege, tolle Lege, tolle Lege, nimm und lies, nimm und lies. Dann hat er sich gesagt, ich könnte das ja als Aufruf für mich nehmen, und hat gelesen. Und dieser Vers hat ihn überführt und seine Sündhaftigkeit aufgedeckt. Lasst uns anständig wandeln wie am Tag, nicht in Schwelgereien und Trinkgelagen, nicht in Unzucht und Ausschweifung, nicht in Streit und Neid, sondern zieht den Herrn Jesus Christus an. Und so kam er dann zur Bekehrung, zum Glauben. Also das Wort hat zu aller Zeit seine Kraft und Bedeutung, aber hier haben wir einen ganz besonders prophetischen Blick auf die Endzeit. Die Nacht ist weit vorgerückt. Und bevor der Herr Jesus kommt als die Sonne der Gerechtigkeit, kommt er als der Morgenstern. Können wir das aufschlagen in 2. Petrus 1, meine ich, Verse 19 bis 20.
1: Und wir haben desto fester das prophetische Wort. Und ihr tut wohl, dass ihr darauf achtet, als auf ein Licht, das da scheint an einem dunklen Ort, bis der Tag anbreche und der Morgenstern aufgehe in euren Herzen.
0: Jawohl, also noch bevor dann die Sonne erscheint über dem Horizont, geht da der Morgenstern auf, und das ist das Kommen des Herrn Jesus für die Gemeinde. Dass man eben unterscheiden muss von seinem Kommen für die Welt als Richter, wenn er kommt als die Sonne der Gerechtigkeit. Und darum nennt der Herr Jesus sich auch in Offenbarung 22 der glänzende Morgenstern. Können wir es kurz lesen? Offenbarung 22, Vers 16.
1: Ich, Jesus, habe gesandt meinen Engel, solches euch zu bezeugen für die Gemeinden. Ich bin die Wurzel und das Geschlecht Davids, der helle Morgenstern.
0: Jawohl. Also, er sagt das ganz ausdrücklich den Gemeinden. Die Gemeinde hat die Hoffnung der Entrückung, und der Gemeinde stellt er sich vor als der glänzende Morgenstern. Und jetzt eben Petrus formuliert das so, der Morgenstern in euren Herzen aufgehe. Das heißt, dass diese Wahrheit des Wiederkommens des Herrn für die Gemeinde noch bevor die Gerichte toben, das ist etwas, was in unseren Herzen drin ist. Und wenn das in Erfüllung geht, die Entrückung geschieht, dann geht gewissermaßen der Morgenstern in unseren Herzen auf. Es ist beides wichtig, dass wir an den Wahrheiten als objektive Tatsache festhalten, aber wir müssen auch den subjektiven Bezug machen, was diese Dinge für uns, für unsere Herzen bedeuten.

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0: Dies ist die Offenbarung, die Jesaja, der Sohn des Amos, geschaut hat über Juda und Jerusalem zur Zeit des Usia, Jotham, Ahas und Hiskia, der Könige von Juda.
1: Höret, ihr Himmel, und Erde nimmt zu Ohren, denn der Herr redet.
2: Ich habe Kinder großgezogen und hochgebracht, und sie sind von mir abgefallen. Ein Ochse kennt seinen Herrn, und ein Esel die Krippe seines Herrn. Aber Israel kennt's nicht, und mein Volk versteht's nicht.
1: Wehe dem sündigen Volk, dem Volk mit Schuld beladen, dem boshaften Geschlecht, den verderbten Kindern, die den Herrn verlassen, den Heiligen Israels lästern, die abgefallen sind.
2: Wohin soll man euch noch schlagen, die ihr doch weiter im Abfall verharrt? Das ganze Haupt ist krank, das ganze Herz ist matt. Von der Fußsohle bis zum Haupt ist nichts Gesundes an euch, sondern Beulen und Striemen und frische Wunden, die nicht gereinigt, noch verbunden, noch mit Öl gelindert sind. Euer Land ist verwüstet, eure Städte sind mit Feuer verbrannt. Fremde verzehren eure Äcker vor euren Augen, alles ist verwüstet wie beim Untergang Sodoms. Übrig geblieben ist allein die Tochter Zion, wie ein Häuslein im Weinberg, wie eine Nachthütte im Gurkenfeld, wie eine belagerte Stadt.
1: Hätte uns der Herr Zebaoth nicht einen geringen Rest übrig gelassen, so wären wir wie Sodom und gleich wie Gomorra. Höret des Herrn Wort, ihr Herren von Sodom! Nimm zu Ohren die Weisung unseres Gottes, du Volk von Gomorra!
2: Was soll mir die Menge eurer Opfer, spricht der Herr. Ich bin satt der Brandopfer von Widdern und des Fettes von Mastkälbern und habe kein Gefallen am Blut der Stiere, der Lämmer und Böcke. Wenn ihr kommt zu erscheinen vor mir, wer fordert denn von euch, dass ihr meinen Vorhof zertretet? Bringt nicht mehr da so vergebliche Speisopfer, das Räucherwerk ist mir ein Greuel. Neumonde und Sabbate, wenn ihr zusammenkommt, Frevel und Festversammlung mag ich nicht. Meine Seele ist Feind euren Neumonden und Jahresfesten. Sie sind mir eine Last. Ich bin's müde, sie zu tragen. Und wenn ihr auch eure Hände ausbreitet, verberge ich doch meine Augen vor euch. Und wenn ihr auch viel betet, höre ich euch doch nicht, denn eure Hände sind voll Blut. Wascht euch, reinigt euch, tut eure bösen Taten aus meinen Augen, lasst ab vom Bösen. Lernt Gutes tun, trachtet nach Recht, helft den Unterdrückten, schafft den Weisen Recht, führt der Witwen Sache. So kommt denn, und lasst uns miteinander rechten, spricht der Herr. Wenn eure Sünde auch blutrot ist, soll sie doch schneeweiß werden. Und wenn sie rot ist wie Scharlach, soll sie doch wie Wolle werden. Wollt ihr mir gehorchen, so sollt ihr des Landes gut genießen. Weigert ihr euch aber und seid ungehorsam, so sollt ihr vom Schwert gefressen werden. Denn der Mund des Herrn sagt es.
1: Wie geht das zu, dass die treue Stadt zur Hure geworden ist? Sie war voll Recht, Gerechtigkeit wohnte darin, nun aber Mörder. Dein Silber ist Schlacke geworden und dein Wein mit Wasser verfälscht. Deine Fürsten sind Abtrünnige und Diebsgesellen. Sie nehmen alle gern Geschenke an und trachten nach Gaben. Den Weisen schaffen sie nicht recht und der Witwensache kommt nicht vor sie. Darum spricht der Herr Zebaoth, der Mächtige Israels.
2: Wehe, ich werde mir Trost schaffen an meinen Feinden und mich rächen an meinen Widersachern, und will meine Hand wieder dich kehren und wie mit Lauge ausschmelzen, was Schlacke ist, und all dein Zinn ausscheiden. Und ich will dir wieder Richter geben, wie sie vormals waren, und Ratsherren, wie im Anfang. Alsdann wirst du eine Stadt der Gerechtigkeit und eine treue Stadt heißen. Zion muss durch Gericht erlöst werden und die zu ihr zurückkehren durch Gerechtigkeit. Die Übertreter aber und Sünder werden allesamt vernichtet werden, und die den Herrn verlassen, werden umkommen. denn ihr sollt zu Schanden werden wegen der Eichen, an denen ihr eure Lust habt, und ihr sollt schamrot werden wegen der Gärten, die ihr erwählt habt. Denn ihr werdet sein wie eine Eiche mit dürren Blättern und wie ein Garten ohne Wasser. Und der Starke wird sein wie Werg und sein Tun wie ein Funke, und beides wird miteinander brennen. Und niemand löscht.

0: Dies ist's, was Jesaja, der Sohn des Amos, geschaut hat über Juda und Jerusalem.
1: Es wird zur letzten Zeit, der Berg, da des Herrn Haus ist, feststehen, höher als alle Berge und über alle Hügel erhaben. Und alle Heiden werden herzulaufen, und viele Völker werden hingehen und sagen, kommt, lasst uns auf den Berg des Herrn gehen, zum Hause des Gottes Jakobs, dass er uns lehre seine Wege, und wir wandeln auf seinen Steigen. Denn von Zion wird Weisung ausgehen, und des Herrn Wort von Jerusalem. Und er wird richten unter den Heiden und zurechtweisen viele Völker. Da werden sie ihre Schwerter zu Pflugscharen und ihre Spieße zu Sicheln machen. Denn es wird kein Volk wieder das andere das Schwert erheben. Und sie werden hinfort nicht mehr lernen, Krieg zu führen. Kommt nun, ihr vom Hause Jakob, lasst uns wandeln im Licht des Herrn. Aber du hast dein Volk, das Haus Jakob, verstoßen. Denn sie treiben Wahrsagerei wie die im Osten und sind Zeichendeuter wie die Philister und hängen sich an die Kinder der Fremden. Ihr Land ist voll Silber und Gold und ihrer Schätze ist kein Ende. Ihr Land ist voll Rosse und ihrer Wagen ist kein Ende. Auch ist ihr Land voll Götzen. Sie beten an ihrer Hände Werk, das ihre Finger gemacht haben. Aber gebeugt wird der Mensch, gedemütigt der Mann, und du wirst ihnen nicht vergeben. Geh in die Felsen und verbirg dich in der Erde vor dem Schrecken des Herrn und vor seiner herrlichen Majestät. Denn alle hoffärtigen Augen werden erniedrigt werden, und die stolze Männer sind, werden sich beugen müssen. Der Herr aber wird allein hoch sein an jenem Tage. Denn der Tag des Herrn Zebaoth wird kommen über alles Hoffärtige und Hohe und über alles Erhabene, dass es erniedrigt werde. Über alle hohen und erhabenen Zedern auf dem Libanon und über alle Eichen in Baschan, über alle hohen Berge und über alle erhabenen Hügel, über alle hohen Türme und über alle festen Mauern, über alle Schiffe im Meer und über alle kostbaren Boote, dass sich beugen muss alle Hoffart der Menschen und sich demütigen müssen, die stolze Männer sind, und der Herr allein hoch sei an jenem Tage. Und mit den Götzen wird's ganz aus sein. Da wird man in die Höhlen der Felsen gehen und in die Klüfte der Erde vor dem Schrecken des Herrn und vor seiner herrlichen Majestät, wenn er sich aufmachen wird, zu schrecken die Erde. An jenem Tage wird jedermann wegwerfen seine silbernen und goldenen Götzen, die er sich hatte machen lassen, um sie anzubeten, zu den Maulwürfen und Fledermäusen, damit er sich verkriechen kann in die Felsspalten und Steinklüfte vor dem Schrecken des Herrn und vor seiner herrlichen Majestät, wenn er sich aufmachen wird, zu schrecken die Erde. So lasst nun ab von dem Menschen, der nur ein Hauch ist, denn für was ist er zu achten?

0: Siehe, der Herr, der Herr Zebaot, wird von Jerusalem und Juda wegnehmen Stütze und Stab, allen Vorrat an Brot und allen Vorrat an Wasser, Helden und Kriegsleute, Richter und Propheten, Wahrsager und Älteste, Hauptleute und Vornehme, Ratsherren und Weise, Zauberer und Beschwörer.
1: Und ich will ihnen Knaben zu Fürsten geben, und Mutwillige sollen über sie herrschen. Und im Volk wird einer den anderen bedrängen, ein jeder seinen Nächsten. Der Junge geht los auf den Alten, und der Verachtete auf den Geehrten. Dann wird einer seinen Nächsten, der in seines Vaters Hause ist, drängen, du hast noch einen Mantel, sei unser Herr, dieser Trümmerhaufe sei unter deiner Hand. Er aber wird sie zu der Zeit beschwören und sagen, ich bin kein Arzt, es ist kein Brot und kein Mantel in meinem Hause. Macht mich nicht zum Herrn über das Volk.
0: Denn Jerusalem ist gestrauchelt, und Juda liegt da, weil ihre Worte und ihr Tun wider den Herrn sind, dass sie seiner Majestät widerstreben. Dass sie die Person ansehen, zeugt gegen sie. Ihrer Sünde rühmen sie sich wie die Leute in Sodom und verbergen sie nicht. Wehe ihnen! Denn damit bringen sie sich selbst in alles Unglück. Heil den Gerechten, sie haben es gut, denn sie werden die Frucht ihrer Werke genießen. Wehe aber den Gottlosen, sie haben es schlecht, denn es wird ihnen vergolten werden, wie sie es verdienen. Kinder sind Gebieter meines Volks, und Frauen beherrschen es. Mein Volk, deine Führer verführen dich und verwirren den Weg, den du gehen sollst. Der Herr steht da zum Gericht und ist aufgetreten, sein Volk zu richten. Der Herr geht ins Gericht mit den Ältesten seines Volks und mit seinen Fürsten.
1: Ihr habt den Weinberg abgeweidet, und was ihr den Armen geraubt, ist in eurem Hause. Warum zertretet ihr mein Volk und zerschlagt das Angesicht der Elenden? Spricht Gott der Herr Zebaot.
0: So hat der Herr gesprochen. Weil die Töchter Zions stolz sind und gehen mit aufgerecktem Halse, mit lüsternen Augen, trippeln daher und tänzeln und haben kostbare Schuhe an ihren Füßen. Deshalb wird der Herr den Scheitel der Töchter Zions kahl machen, und der Herr wird ihre Schläfe entblößen. Zu der Zeit wird der Herr den Schmuck an den kostbaren Schuhen wegnehmen und die Stirnbänder, die Spangen, die Ohrringe, die Armspangen, die Schleier, die Hauben, die Schrittkettchen, die Gürtel, die Riechfläschchen, die Amulette, die Fingerringe, die Nasenringe, die Feierkleider, die Mäntel, die Tücher, die Täschchen, die Spiegel, die Hemden, die Kopftücher, die Überwürfe. Und es wird Gestank statt Wohlgeruch sein, und ein Strick statt eines Gürtels, und eine Glatze statt lockigen Haars, und statt des Prachtgewandes ein Sack, Brandmal statt Schönheit. Deine Männer werden durchs Schwert fallen und deine Krieger im Kampf. Und Zions Tore werden trauern und klagen, und sie wird leer und einsam auf der Erde sitzen.

Und 7 Frauen werden zu der Zeit einen Mann ergreifen und sprechen, wir wollen uns selbst ernähren und kleiden, dass uns nur nach deinem Namen heißen, dass unsere Schmach von uns genommen werde. Zu der Zeit wird, was der Herr sprießen lässt, lieb und wert sein, und die Frucht des Landes herrlich und schön bei denen, die erhalten bleiben in Israel. Und wer da wird übrig sein in Zion und übrig bleiben in Jerusalem, der wird heilig heißen. Ein jeder, der aufgeschrieben ist zum Leben in Jerusalem. Wenn der Herr den Unflat der Töchter Zions abwaschen wird und die Blutschuld Jerusalems wegnehmen durch den Geist der Richten und ein Feuer anzünden wird, dann wird der Herr über der ganzen Stätte des Berges Zion und über ihren Versammlungen eine Wolke schaffen am Tage und Rauch und Feuerglanz in der Nacht. Ja, es wird ein Schutz sein über allem, was herrlich ist, und eine Hütte zum Schatten am Tage vor der Hitze und Zuflucht und Obdach vor dem Wetter und Regen.

0: Wohlan. Ich will meinem lieben Freunde singen. Ein Lied von meinem Freund und seinem Weinberg. Mein Freund hatte einen Weinberg auf einer fetten Höhe, und er grub ihn um und entsteinte ihn und pflanzte darin edle Reben. Er baute auch einen Turm darin und grub eine Kelter und wartete darauf, dass er gute Trauben brächte. Aber er brachte schlechte.
1: Nun richtet ihr Bürger zu Jerusalem und ihr Männer Judas zwischen mir und meinem Weinberg. Was sollte man noch mehr tun an meinem Weinberg, das ich nicht getan habe an ihm? Warum hat er denn schlechte Trauben gebracht, während ich darauf wartete, dass er gute brächte? Wohlan, ich will euch zeigen, was ich mit meinem Weinberg tun will. Sein Zaun soll weggenommen werden, dass er verwüstet werde. Und seine Mauer soll eingerissen werden, dass er zertreten werde. Ich will ihn wüst liegen lassen, dass er nicht beschnitten noch gehackt werde, sondern Disteln und Dornen darauf wachsen, und will den Wolken gebieten, dass sie nicht darauf regnen.
0: Des Herrn Zebaoth Weinberg aber ist das Haus Israel, und die Männer Judas seine Pflanzung, an der sein Herz hing. Er wartete auf Rechtsspruch. Siehe, da war Rechtsbruch. Auf Gerechtigkeit, siehe, da war Geschrei über Schlechtigkeit. Weh denen, die ein Haus zum andern bringen und einen Acker an den andern rücken, bis kein Raum mehr da ist und sie allein das Land besitzen. Es ist in meinen Ohren das Wort des Herrn Zebaoth.
2: Fürwahr, die vielen Häuser sollen veröden und die großen und feinen leer stehen. Denn 10 Morgen Weinberg sollen nur einen Eimer geben und 10 Scheffel Saat nur einen Scheffel.
0: Weh denen, die des Morgens früh auf sind, dem Saufen nachzugehen und sitzen bis in die Nacht, dass sie der Wein erhitzt und haben Harfen zittern, Pauken, Pfeifen und Wein in ihrem Wohlleben, aber sehen nicht auf das Werk des Herrn und schauen nicht auf das Tun seiner Hände. Darum wird mein Volk weggeführt werden unversehens. Und seine Vornehmen müssen Hunger leiden und die lärmende Menge Durst. Daher hat das Totenreich den Schlund weit aufgesperrt und den Rachen aufgetan, ohne Maß, das hinunterfährt, was da prangt und lärmt, alle Übermütigen und Fröhlichen. So wird gebeugt der Mensch und gedemütigt der Mann, und die Augen der Hoffärtigen werden erniedrigt. Aber der Herr Zebaoth wird hoch sein im Gericht und Gott, der Heilige, sich heilig erweisen in Gerechtigkeit. Da werden dann Lämmer weiden wie auf ihrer Trift und Ziegen sich nähren in den Trümmerstätten der Hinweggerafften. Weh denen, die das Unrecht herbeiziehen mit Stricken der Lüge und die Sünde mit Wagenseilen und sprechen, er lasse eilends und bald kommen sein Werk, dass wir's sehen, es nahe und treffe ein der Ratschluss des heiligen Israels, dass wir ihn kennenlernen. Weh denen, die Böses Gut und Gutes Böse nennen, die aus Finsternis Licht und aus Licht Finsternis machen, die aus Sauer süß und aus Süß sauer machen. Weh denen, die weise sind in ihren eigenen Augen und halten sich selbst für klug. Weh denen, die Helden sind, Wein zu saufen und wackere Männer Rauschtrank zu mischen, die den Schuldigen gerecht sprechen für Geschenke und das Recht nehmen denen, die im Recht sind. Darum, wie des Feuers Flamme Stroh verzehrt und Stoppeln vergehen in der Flamme, so wird ihre Wurzel verfaulen und ihre Blüte auffliegen wie Staub. Denn sie verachten die Weisung des Herrn Zebaoth und lästern die Rede des heiligen Israels. Darum ist der Zorn des Herrn entbrannt über sein Volk, und er reckt seine Hand wider sie und schlägt sie, dass die Berge beben, und ihre Leichen sind wie Kehricht auf den Gassen. Und bei all dem lässt sein Zorn nicht ab, sondern seine Hand ist noch ausgereckt. Er wird ein Feldzeichen aufrichten für das Volk in der Ferne und pfeift es herbei vom Ende der Erde. Und siehe, eilends und schnell kommen sie daher. Keiner unter ihnen ist müde oder schwach, keiner schlummert noch schläft, keinem geht der Gürtel auf von seinen Hüften und keinem zerreißt ein Schuhriemen. Ihre Pfeile sind scharf und alle ihre Bogen gespannt. Die Hufe ihrer Rosse sind hart wie Kieselsteine und ihre Wagenräder sind wie ein Sturmwind. Ihr Brüllen ist wie das der Löwen und sie brüllen wie junge Löwen. Sie werden daherbrausen und den Raub packen und davontragen, dass niemand retten kann. Und es wird über ihnen brausen zu der Zeit wie das Brausen des Meeres. Wenn man dann das Land ansehen wird, siehe, so ist's finster vor Angst, und das Licht scheint nicht mehr über ihnen.«

0: In dem Jahr, als der König Usija starb, sah ich den Herrn sitzen auf einem hohen und erhabenen Thron, und sein Saum füllte den Tempel. Seraphim standen über ihm, ein jeder hatte 6 Flügel. Mit 2 deckten sie ihr Antlitz, mit 2 deckten sie ihre Füße, und mit 2 flogen sie. Und einer rief zum anderen und sprach:
1: Heilig, heilig, heilig ist der Herr Zebaoth. Alle Lande sind seiner Ehre voll.
0: Und die Schwellen bebten von der Stimme ihres Rufens, und das Haus ward voll Rauch. Da sprach ich: Weh mir, ich vergehe, denn ich bin unreiner Lippen und wohne unter einem Volk von unreinen Lippen. Denn ich habe den König, den Herrn Zebaoth, gesehen mit meinen Augen. Da flog einer der Seraphim zu mir und hatte eine glühende Kohle in der Hand, die er mit der Zange vom Altar nahm, und rührte meinen Mund an und sprach:
2: Siehe, hiermit sind deine Lippen berührt, dass deine Schuld von dir genommen werde und deine Sünde gesühnt sei.
0: Und ich hörte die Stimme des Herrn, wie er sprach:
3: Wen soll ich senden? Wer will unser Bote sein?
0: Ich aber sprach: Hier bin ich, sende mich. Und er sprach:
3: Geh hin und sprich zu diesem Volk, höret und verstehet's nicht, sehet und merket's nicht. Verstocke das Herz dieses Volks und lass ihre Ohren taub sein und ihre Augen blind, dass sie nicht sehen mit ihren Augen, noch hören mit ihren Ohren, noch verstehen mit ihrem Herzen und sich nicht bekehren und genesen.
0: Ich aber sprach: Herr, wie lange? Er sprach:
3: Bis die Städte wüst werden, ohne Einwohner, und die Häuser ohne Menschen, und das Feld ganz wüst daliegt.
0: Denn der Herr wird die Menschen weit weg tun, so dass das Land sehr verlassen sein wird. Auch wenn nur der 10. Teil darin bleibt, so wird es abermals verheert werden. Doch wie bei einer Eiche und Linde, von denen beim Fällen noch ein Stumpf bleibt, ein heiliger Same wird solcher Stumpf sein.

Im Psalm 32, Vers 8 lesen wir Folgendes. Gott spricht, ich will dich unterweisen und dir den Weg zeigen, den du gehen sollst. Ich will dich mit meinen Augen leiten. Es ist ein wunderschöner Vers, ein Versprechen Gottes, das er dir und mir gibt. Er sagt, ich will dich unterweisen und dir den Weg zeigen, den du gehen sollst. Ich will dich mit meinen Augen leiten. Das bedeutet so viel, ich möchte mit dir sein. Ich möchte dir zeigen, du bist nie alleine. Ich gehe mit dir. Wie soll ich nur wissen, wer die Richtige ist? Was ist, wenn ich den Auftrag nicht erfüllen kann? So oder ähnlich grübelte Abrams Knecht. Aber dann dachte er wieder an das, was Abram noch gesagt hatte. Gott wird seinen Engel vor dir her senden. Er wird dir den Weg zeigen und dir helfen. Ja, Gott muss mir dabei helfen, sagte der Knecht und lud das Gepäck auf die Kamele. Abram hatte seinem Knecht einen wichtigen Auftrag erteilt. Isaac ist jetzt schon erwachsen. Ich möchte nicht, dass er eine Frau hier aus Kanaan heiratet. Deshalb gehe du in mein Vaterland zu meinen Verwandten und suche dort eine Frau für Isaac. Damals war es so, dass die Eltern die Ehepartner der Kinder aussuchten. Und Abraham wollte eine gute Frau für Isaac. Die Frauen in Kanaan glaubten nicht an Gott, sondern verehrten tote Götzen. Deshalb sollte Abrahams Knecht zurück zu Abrahams Familie gehen. Ich werde eine Frau für Isaac suchen, versprach der Knecht und fing an, alles für die Reise vorzubereiten. Er nahm 10 Kamele und belud sie mit allem, was er brauchte. Er packte auch Schmuck und andere Geschenke ein. Und dann ging es los. Es war eine lange Reise. Unterwegs überlegte der Knecht, wie er die richtige Frau finden könnte. Das schaffe ich nicht allein, dachte er immer wieder. Gut, dass Gott bei mir ist. Er wird mir den Weg zeigen. Hast du schon mal so gedacht? Ich schaffe es nicht alleine. Ich weiß nicht, was richtig ist. Denke daran. Gott möchte auch dir den Weg zeigen. Gott möchte dir helfen, das Richtige zu tun. Abrahams Knecht vertraute auf Gott. So zog er weiter, bis er in das Land kam, aus dem Abraham kam. Der Knecht war müde von der Reise und war so froh, dass er vor der Stadt einen Brunnen entdeckte. Dort machte er Pause. Es war schon abends. Bald würden die Frauen der Stadt kommen, um Wasser aus dem Brunnen zu holen. Vielleicht ist eine von ihnen die richtige Frau für Isaac, dachte der Knecht. Aber woher soll ich das erkennen? Jetzt brauchte er aber wirklich Gottes Hilfe. Deshalb betete er zu Gott. Herr, zeige mir, wer die richtige Frau für Isaac ist. Ich werde ein Mädchen um Wasser für mich bitten. Und wenn sie auch meinen Kamelen zu trinken gibt, dann soll sie die richtige sein. Als der Knecht Abrahams gebetet hatte, schaute er auf. Und da sah er auch schon ein Mädchen aus der Stadt kommen. Sie trug einen Krug auf der Schulter, um damit Wasser aus dem Brunnen zu holen. Das Mädchen hieß Rebekka. Sie sah sehr schön aus. Rebekka stieg in den Brunnen runter und füllte den Krug mit Wasser. Der Knecht lief schnell zu ihr hin. »Gib mir doch bitte ein wenig Wasser aus deinem Krug zum Trinken«, bat er Rebekka. Rebekka setzte sofort ihren Krug ab und gab dem Fremden etwas zu trinken. Er hatte großen Durst von der Reise. Als er seinen Durst gestillt hatte, sprach Rebekka zu ihm. »Ich will auch Wasser für deine Kamele holen, bis alle getrunken haben.« Dann stieg sie wieder zum Brunnen hinab und kam mit einem vollen Krug Wasser hoch. Sie goss das Wasser in die Tränke, die dort für die Tiere stand. Dann ging sie wieder zum Brunnen und holte noch mehr Wasser. Kamele können lange Zeit ohne Wasser auskommen.
Aber dann, wenn sie etwas zu trinken bekommen, haben sie sehr großen Durst und trinken sehr viel auf einmal. Deshalb brauchen sie viel Wasser. Aber Rebekka holte so lange neues Wasser, bis alle Kamele getrunken haben. Der Knecht Abrahams schaute ihr dabei zu. Er hatte Gott um ein Zeichen gebeten, welches die richtige Frau war. Und jetzt kam Rebekka und gab allen seinen Kamelen zu trinken, so wie er es gebeten hatte. Gott hatte ihn wirklich geführt. Als Rebekka fertig war, gab der Knecht ihr zwei goldene Armreifen und noch anderen Schmuck. »Wer bist du?« fragte er. »Habt ihr vielleicht in eurem Haus genug Platz, dass ich dort übernachten könnte?« »Ich bin Rebekka«, antwortete sie. »Mein Vater heißt Betuel und meine Großeltern Milka und Nahor. Bei uns ist genug Platz zu Hause und auch Futter für deine Tiere.« Der Knecht Abraham staunte. Nahor war doch der Bruder von Abraham. Gott hatte ihn direkt zu Abrahams Familie geführt. Er kniete nieder und lobte und dankte Gott. Gott hat mir den Weg gezeigt, dachte er. Gott möchte auch uns den Weg zeigen, wenn wir nicht mehr weiter wissen. Aber Gott möchte uns auch sonst zeigen, was richtig ist. Bevor du eine Entscheidung triffst, bitte Gott, dich zu leiten. Auch wenn du schon genau weißt, was du gerne hättest, frage Gott, ob es so gut für dich ist. Und bitte ihm, dir zu zeigen, was du tun sollst. Gott weiß, was das Beste für dich ist. Deshalb ist es gut, immer Gott zu fragen, was wir tun sollen. Der Knecht Abrahams hatte es erlebt, dass Gott ihm geführt hatte. Er dankte Gott dafür. Rebekka lief schnell nach Hause und erzählte alles ihren Eltern und ihrem Bruder Laban. Laban hörte zu und sah auch den Schmuck, den Rebekka bekommen hatte. Er lief sofort hinaus zum Brunnen. Dort fand er den Knecht Abrahams. »Komm mit! Warum stehst du noch hier draußen?« »Wir haben alles für dich und auch für deine Kamele vorbereitet«, lud er den Knecht ein. Dann nahm er den Knecht mit ins Haus. Sie brachten die Kamele in den Stall und gaben ihnen Futter. Dann holte Laban Wasser, damit der Knecht Abraham sich die Füße von der langen Reise waschen konnte. »Wir haben Essen für dich vorbereitet. Möchtest du jetzt etwas essen?«, fragte der Knecht, als sie im Hause waren. »Nein, ich esse erst, wenn ich euch erzählt habe, warum ich hier bin«, antwortete Abrahams Knecht. Dann erzählte er von Abraham und Isaak. »Ich soll eine Frau für Isaak suchen. Am Brunnen habe ich Gott gebeten, dass er mir zeigt, welches die richtige Frau ist. Und dann kam Rebekka. Ich danke Gott, dass er mich hierher geführt hat.« Will Rebekka mitkommen und Isaaks Frau werden? Rebekkas Bruder Laban und ihr Vater Betuel schauten sich an. Gott hat alles so geführt, Rebekka kann mit dir gehen. Abrahams Knecht betete zu Gott. Er dankte Gott, dass Gott ihm so gut geführt hatte. Gott hatte ihm geholfen. Alleine hätte er nicht so schnell eine Frau für Isaak gefunden. Gott will uns auch den Weg zeigen und helfen. Kennst du Gott schon? Wenn nicht, dann beginne heute mit ihm zu leben. Sag ihm, dass du zu ihm gehören willst und auf ihn hören möchtest. Dann kannst du Gott vertrauen und er wird dir den richtigen Weg zeigen. Abrahams Knecht verteilte seine Geschenke, die er für Rebekka und ihre Familie mitgebracht hatte. Es war schon spät und schließlich gingen alle schlafen. Am nächsten Morgen wollte der Knecht mit Rebekka aufbrechen. »Kann Rebekka nicht noch ein wenig hier bleiben, damit wir uns von ihr verabschieden können?«, fragte ihre Mutter. »Ich möchte lieber

die Hochzeit gefeiert. Gott hatte dem Knecht den Weg gezeigt und ihm geholfen, die richtige Frau für Isaak zu finden. Gott möchte auch dir helfen und dir den Weg zeigen. Es können verschiedene Dinge sein. Es können die Angelegenheiten der Schule sein, vielleicht zu Hause eine Entscheidung zu treffen oder sonst etwas. Frage immer Gott, denn er hat versprochen, dich zu leiten.

Wir wiederholen noch den Vers 8 aus Psalm 32, den wir zu Beginn der Sendung gehört haben. Da heißt es: Ich will dich unterweisen und dir den Weg zeigen, den du gehen sollst. Ich will dich mit meinen Augen leiten. Das ist ein Versprechen Gottes. Und dieses Versprechen gilt auch dir heute, mein lieber Freund.

tock, tock, tock, schallte es durch den Wald. Silas hatte den letzten Nagel hineingeschlagen in das Holz. Das Floß war fertig. Sehr schön sah es aus. Aus alten Brettern, aus einer Styroporplatte und aus zwei leeren Kanistern hatten sie im Wald am Weiher ein wunderschönes Floß gebaut. Silas und Valentin, die beiden Freunde. »Komm, jetzt schieben wir es aufs Wasser. Mal schauen, ob es hält.« Sie schoben es langsam ins Wasser. »Ja, es schwimmt, super.« Und jetzt langsam drauf. Oh, wie das wackelt. Ja, aber es hält. Mit langen Ästen, die ihnen als Stangen dienten, stockerten sie im Weiher herum. Das Wasser war nicht sehr tief, darum reichten die Stöcke aus und sie konnten auf dem Wasser hin und her schwimmen. Silas zog seine Schuhe aus, seine Socken aus und ließ seine Beine ins Wasser baumeln. Das war ein Spaß. Lachend und erzählend schwammen sie so über den Weiher. Was konnte es Schöneres geben als so ein Erlebnis in den Herbstferien? Das machen wir morgen wieder. Sie zogen das Floß aufs Land und versteckten es unter einem Gebüsch. Und auf den Fahrrädern fuhren sie nach Hause. Sie hatten aber nicht gesehen, dass als sie so fröhlich da auf dem Weiher herumschwammen und lachten und sich erzählten, jemand anders am Ufer stand und düster hinter ihnen herblickte und die Fäuste ballte. Am nächsten Morgen, als sie gefrühstückt hatten, schwangen sie sich wieder auf ihre Räder und wieder ging's in den Wald zum Weiher. Sie wollten wieder Floß fahren. Das würde schön sein. Sie kamen an, zogen das Floß unter den Büschen hervor. Was war das? Die Kanister waren zertrümmert. Wer hat das getan? Fragte Silas. Weiß ich nicht, sagte Valentin. Wer kann so gemein sein und unser Floß kaputt machen? So viel Arbeit steckt da drin. Silas, dem standen vor Wut die Tränen in den Augen. Mensch, was machen wir jetzt? Valentin überlegte. Wir haben zu Hause noch zwei leere Kanister. Ich fahre schnell nach Hause mit dem Fahrrad und hole sie. Dann reparieren wir das. Valentin schwang sich aufs Fahrrad und ab ging's nach Hause. Silas setzte sich auf den Boden und stützte seinen Kopf in die Hände. Er war wütend. Wer kann so etwas tun? Als er so in Gedanken verloren auf dem Boden da saß und die Sonne ihn so wärmte, hörte er plötzlich ein Knacksen, ein Zweig knackste. Sein Kopf fuhr hoch. War da hinten im Gebüsch, hat sich da nicht was bewegt? War da nicht eine blaue Käppi zu sehen? Aber er wollte sich nicht auffällig bewegen. Still saß er da und beobachtete aus dem Augenwinkel das Gebüsch. Still, nichts war mehr zu sehen und zu hören. Gar nichts, komisch. Dann hatte er eine Idee. Er stand ganz gemütlich auf, ging zu seinem Fahrrad, stieg auf das Rad und fuhr auch Richtung nach Hause. Er tat so, als würde er hinter Valentin herfahren. Aber als er außer Sichtweite war, legte er das Fahrrad auf den Boden und schlich zurück. Von hinten ging er leise, so leise er konnte, schlich er sich an das Gebüsch von hinten heran, wo es so verdächtig gewesen war. Tatsächlich! Da hockte er, der Stefan. Du warst das, du bist der Übeltäter. Und schon stürzte er sich auf ihn, packte ihn. Bei dem Gebrüll war Stefan hochgeschreckt. Und nun wälzten die beiden sich auf dem Boden. Silas boxte so wild er konnte und so stark er konnte auf den anderen Jungen ein. Und der Stefan musste manch einen Schlag von Silas einstecken. Keuchend wälzten sie sich hin und her auf dem Boden. »Hey, was macht ihr da?« ertönte da eine Stimme. Valentin war inzwischen angekommen und zog Silas hoch. Breitbeinig und mit den Händen auf den Hüften stand Silas keuchend da. Er war es. Er hat unser Floß kaputt gemacht. Valentin schaute Stefan an. Stimmt das? Warst du das? Stefan stand auf und stellte sich auch hin. Er war ganz kaputt. Auf seiner Wange war eine rote Schramme zu sehen. Er schaute auf den Boden ganz beschämt und wischte sich verstohlen eine Träne aus den Augen. Ich, stotterte er und ganz stockend kam es. Ja, ich war es. Ich habe euch so oft gefragt, ob ich mitmachen darf, ob ich mal mitspielen darf oder mitkommen darf. Nie habt ihr mich mitgenommen und ihr hattet immer so viel Spaß. Und ich war immer alleine. Nie konnte ich so eine Freude haben wie ihr. Und als ich euch gestern beobachtet habe, bin ich hinterhergefahren und habe gesehen, wie viel Spaß es euch gemacht hat. Und da habe ich gedacht, wenn ich euer Floß kaputt mache, dann habt ihr wenigstens diesen Spaß nicht mehr. Dann geht's euch vielleicht auch mal schlecht.
Er schluckte, fast musste er weinen. »So machst du dir auch keine Freunde«, zischte Silas. »Und hau jetzt ab, bevor ich dich nochmal verkloppe.« Er machte einen Schritt auf den Jungen zu, aber Valentin packte ihn in den Arm. »Warte!« Er zog ihn zur Seite. »Du, was der Stefan da sagt, das stimmt. Wir haben ihn immer abblitzen lassen. Wir haben ihm noch kein einziges Mal die Chance gegeben. Und wir haben ihn noch nie mit uns spielen lassen, uns noch nie mit ihm verabredet. Vielleicht sollten wir ihn doch mitmachen lassen.« Silas überlegte und tippte sich dann in den Kopf. »Erst macht er unser Floß kaputt und dann soll er als Belohnung mit uns spielen?« »Nichts, nicht mit mir«, sagte er. Aber Valentin gab nicht auf. »Warte, Silas, erinnerst du dich an die letzte Jungsche Stunde? Da haben wir doch gelernt, dass wir den anderen vergeben sollen, so wie Jesus uns vergeben hat.« Silas überlegte und sie flüsterten hin und her. Und plötzlich kam Silas der Merkvers in den Sinn, den sie gelernt hatten, aus Kolosser 3, Vers 13. »Ertraget einer den anderen und vergebt einander, und wenn einer Klage gegen den anderen hat, wie der Herr euch vergeben hat, so tut auch ihr.« »Vielleicht hast du recht«, sagte Silas. »Ja«, sagte Valentin, »komm, wir probieren es einfach aus, was dann passiert.« »Okay.« Silas ging zu Stefan hinüber, streckte ihm die Hand hin. Stefan glaubte kaum, traute seinen Augen nicht. Zögernd streckte er seine Hand aus und schlug ein. »Okay, du kannst bei uns mitmachen«, sagte Silas. Stefan lächelte schon ein wenig, rieb sich die Wange und sagte, »Du hast einen ganz schön harten Schlag, Silas.« Silas grinste, »Ja, Entschuldigung, ich habe viel zu heftig reagiert. Ich hätte nicht so heftig zuschlagen sollen, Mensch. Komm.« Und schon kniete Stefan am Boden und sagte, »Komm, ich helfe euch, das zu reparieren. Wir machen das wieder gut.« Bald hatten sie das Floß repariert und zu dritt stocherten sie mit den Stangen auf dem Weiher herum und schwammen hin und her. Stefan konnte lustige Geschichten erzählen und es war so fröhlich und so lustig wie schon lange nicht mehr. Am nächsten Tag brachte Stefan noch einen langen Besenstiel mit und ein altes Laken. Und das wurde noch ein Segel für das Floß. Und als der letzte Nagel drin war und das Segel drauf war, machte es noch mehr Spaß. Alle drei Jungen, Stefan, Silas und Valentin, hatten gelernt, dass es sich immer lohnt, nach dem Wort Gottes zu handeln. Sie hatten vergeben und hatten gelernt, dass das sehr gute Folgen hat, wenn man so handelt.

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0: Herzlich willkommen im Open Doors Hoffnungszentrum für verfolgte Christen. Danke, dass ihr so viel Interesse mitbringt für unsere verfolgten Geschwister. Wir haben heute Joshua aus Südafrika da und ich bin so froh, dass er diesen ganzen weiten Weg gekommen ist, um uns so viele Dinge zu erzählen. Er hat sich spezialisiert auf ein Land, nämlich Sudan. Und danke, Joshua, dass du da bist.
1: Sehr gerne, danke.
0: Joshua, letztes Mal waren wir am Tiefpunkt angekommen. Es war ein Tiefpunkt, an dem du gesagt hast, du hast dich erinnert an diesen Bibelvers, verachtet nicht die geringen Anfänge. Und es waren wirklich sehr geringe Anfänge, auch verbunden mit vielen wahrscheinlich traurigen Gedanken, Gedanken des Zweifels, Gedanken, sollen wir aufgeben? Du hast gesagt, selbst die Mitarbeiter im Land haben gesagt, es wäre vielleicht besser für euch zu gehen. Meine Frage ist an dich, wie wirkt sich so etwas auf eine Familie aus? Du hast eine Frau, Marita, du hast Kinder. Wie war das für euch?
1: Im ersten Jahr ist das natürlich sehr entmutigend. Und natürlich stellt man sich viele Fragen, wie zum Beispiel, wie geht es jetzt weiter? Aber es war erstaunlich, dass es trotz der Herausforderungen eine starke Klarheit darüber gab, dass wir weitermachen sollten, dass die Arbeit noch nicht beendet ist. Auch wenn es nur ein kleiner Erfolg war, der vielleicht nicht sehr bedeutend war, sollten wir weitermachen. Das war auch eine Ermutigung. Und ich muss sagen, dass meine Frau Marita auch immer eine große Unterstützung und Ermutigung war. Und auch eine taffe Frau, wenn ich das sagen darf. Sie ist nicht jemand, der einfach aufgibt und sagt, wir packen ein und gehen. Nein, so ist sie nicht. Aber ich denke auch an den Vers, den ich letztes Mal aus Sacharja Kapitel 4 zitiert habe. Nicht durch Macht oder Kraft, sondern durch meinen Geist, spricht der Herr. Es gab eine Sache, die wir sehr schnell oder sehr früh auf unserer Reise in diesem Teil der Welt mit Gottes Volk und mit Gottes Werk lernen mussten. Nämlich, dass wir uns nicht auf uns selbst verlassen dürfen. Ich will das nicht negativ ausdrücken, weil man es falsch verstehen könnte. Aber Gott befreit uns in gewissem Sinne von allem. Er nimmt unseren Stolz. Und oft zeigt sich unser Stolz in Gedanken wie, ich kann diese Dinge tun, ich kann es schaffen. Ich habe ja schon erzählt, wie uns unser Auto genommen wurde. Und ich erinnere mich, dass ich sogar dort am Fluss gebetet habe. Denn ich blieb dort 3 Tage lang. Ich schlief 3 Nächte im Busch. Und es war, als ob Gott zu mir sprach. Und zwar durch das Buch der Richter. Was ich damit meine, ist, Gott spricht durch sein Wort. Und dieses Wort kam zu mir. Er prüft uns und fragt, was in unseren Herzen ist. Würden wir mit oder ohne eine bestimmte Sache weitermachen? Und diese Art von Ermutigung kam immer wieder. Auf der anderen Seite sahen wir natürlich auch, was unsere Brüder und Schwestern im Sudan durchmachen mussten. Und natürlich auch, dass sie mit ihrem Leben davonkamen. Und ich glaube, diese Kombination hat uns im Glauben gestärkt. Aber es war auch erstaunlich, dass die 3 Brüder, die wir ausbildeten, weiterhin andere Evangelisten, Diakone und Älteste in den Gemeinden unterrichteten und ausbildeten. Und sie nahmen die Schulungen tatsächlich an. Das gehört dazu. Der Gedanke ist, dass man diese Aufgabe zuverlässigen Männern anvertrauen soll, wie in 2. Timotheus 2, Vers 2. Das ist für uns wie ein Lied geworden. Und sie haben das wirklich angenommen. Und in dieser Zeit, trotz all dieser anfänglichen Rückschläge, bildeten sie zu dritt 16 junge Männer und Frauen in verschiedenen Bereichen in ihren Gemeinden aus, um das Evangelium auch weiterhin zu verbreiten. Lasst uns jetzt ein wenig vorspulen, denn es ist wichtig, das zu erzählen. Nach 3 Jahren haben sie zusammen mit den 16 anderen, die sie ausgebildet haben, ihre Ausbildung abgeschlossen. Der anfängliche Rückschlag bestand darin, dass einer der ursprünglichen 5 leider verstorben ist. Ein anderer hatte auch einige einige Herausforderungen, aber die übrigen drei haben sich um mehr als 100% vermehrt. Das war also wirklich etwas Besonderes. Und es war auch schön, dass sie in dieser Zeit durch all diese Bemühungen neue Kraft und neues Leben bekamen, um das Evangelium in andere Dörfer und Städte zu tragen. Das ist wunderbar. Etwas anderes, das wir beobachten konnten, war, wie die Gemeinde zusammenkam. Ich möchte auch noch einmal betonen, dass sich diese Brüder viele Jahre lang, ich glaube vielleicht 18 oder 20 Jahre lang, nie gesehen haben. Stell dir das mal vor, sie wussten voneinander, aber es gab keine Kommunikation oder Ähnliches. Sie lebten in Isolation.
0: Einfach weil die Orte zu weit auseinander sind oder weil sie verfeindet waren oder weil...
1: Nun, es ist nicht zu weit, aber es ist trotzdem eine relativ große Entfernung. Natürlich ist da die Sicherheitslage und hinzu kommt, dass es auch keine Verkehrsmittel gibt. Keine Busse, keine Züge, es gab dort nichts. Sie hatten ein paar Fahrräder, alte Fahrräder. Und wir haben ihnen sogar Fahrräder mitgebracht, damit sie das Evangelium verbreiten und über ihre lokalen Gebiete hinausgehen können. In den 2 bis 3 Jahren, die wir zusammen waren, gründeten sie 12 neue Gemeinden, zusätzlich zu den 3 oder 4 Gemeinden, die es bereits gab.
0: Sensationell.
1: Das ist unglaublich. Ich denke, wir haben wieder einmal das Werk Gottes gesehen. Gott ist gegenwärtig und er wirkt.
0: Ja. Joshua, du hast gesagt, deine Frau ist eine toughe Lady. Und wie war das? Hat sie dich oft begleitet auf Reisen? Oder seid ihr lieber auseinandergeblieben? Aus Sicherheitsgrund.
1: Ich hoffe, dass meine Frau diesen Teil des Gesprächs nicht mitbekommt. Aber ich sage immer, dass sie eine taffe Frau ist. Sie sagt, dass sie nicht taff ist und ich sie einfach nur überall hin mitgenommen habe. Das ist ein Spaß, den wir miteinander machen. Aber sie hat ein taffes Herz. Sie sagt immer, dass sie Dinge ängstlich und furchtsam angeht, weil sie das Gegenteil von mir ist und alle Probleme sieht, bevor sie überhaupt da sind. Ich habe dir ja auch davon erzählt, wie wir in den Südsudan reisten und dass man in manchen Gebieten ganze 3 Wochen vom Flugzeug zurückgelassen wurde. Es gibt dort keine Kommunikation. Ich ging also immer weg und ließ sie und unsere Familie zurück. Irgendwann kam Marita an einen Punkt, an dem sie sagte, es ist schwieriger für mich, allein zurückzubleiben. Ich weiß nicht, wo du bist. Ich weiß nicht, was mit dir passiert. Ich weiß nicht, was mit all den Leuten passiert, die gehen. Wir wissen nicht einmal, ob du zurückkommen wirst und ob du überhaupt zurückkommen kannst. Und wenn etwas passiert ist, wann werden wir es erfahren? 3 Wochen später? Also trafen wir eine Entscheidung und sagten, lass uns versuchen, gemeinsam zu reisen. Das ist natürlich ein Risiko, aber wir schafften es, eine Reihe von Gegenden zu besuchen und Zeit miteinander zu verbringen. Das war uns auch möglich, weil die Kinder noch klein waren.
0: Ich wollte gerade fragen, durften die auch mitkommen dann? Waren die Kinder bei euch?
1: Ja, die Kinder kamen mit. Sie waren noch klein. Ich erinnere mich an unsere älteste Tochter. Sie war noch ein sehr kleines Baby. Wir haben sie das erste Mal mitgenommen. Und es war so schön. Denn als das Dorf hörte, dass ein Baby da war, ein weißes Baby von außerhalb des Dorfes, da kam das ganze Dorf, um es zu sehen. Das war etwas ganz Besonderes. Und ich glaube, es hat uns wirklich mit der Gemeinde und den Leuten in der Kirche und in der Umgebung verbunden. Und es ermöglichte uns auch, dort mehr Zeit zu verbringen.
0: Ja.
1: Außerdem konnten wir zusammen mit den Christen die verschiedenen Kirchen in einigen dieser abgelegenen Gegenden besuchen. Wir begannen sogar, die Orte, an denen wir uns trafen, zu wechseln. Und das brachte eine neue Dimension in den Dienst. Marita und die Kinder konnten nicht überall hin mitkommen, vor allem nicht, wenn man mit dem Flugzeug reisen musste, denn dort gibt es einfach nichts. Aber überall, wo wir mit einem Auto hinfahren konnten, da war es möglich, sie mitzunehmen. Das wurde also etwas ganz Besonderes.
0: Gab es denn, ich meine, einer der Werte von Open Doors ist ja People to People People, also Menschen, die am Menschen sind, die wirklich hingehen. Und das habt ihr eigentlich dann gemacht. Jetzt sagst du, sie kamen alle zusammen wegen des Babys. Gab es darüber hinaus etwas, wo du sagst, es war so wertvoll, als Familie da zu sein? weil wir dann wirklich ganz dicht von Frau zu Frau, von Mann zu Mann sprechen konnten, haben die Sudanesen das wertgeschätzt.
1: Ja, das war das Schöne daran. Es war keine normale Situation, vielleicht nicht einmal für Open Doors. Ich glaube, wir waren einige der letzten, ich möchte sagen, Missionare, die in diesem Ausmaß in ein fremdes Land gegangen sind. Denn es gab dort noch keinen Dienst und Gott hat uns das auch ins Herz gelegt. Aber auf diese Weise konnte Marita auch die Frauen erreichen. Und das war sehr wertvoll. Natürlich fingen wir auch an, den Dienst auszuweiten. Selbst wenn es manchmal informell war und nicht unbedingt zu den offiziellen Ausbildungsprojekten gehörte. Es war schön, diese Art der Interaktion zu sehen. Es konnte also noch vieles mehr passieren. Und natürlich waren die Frauen ein wichtiger Teil davon. Marita sagt immer, dass der Dienst dort ein bisschen anders ist. Es ist zum Beispiel ein Dienst am Bohrloch, dort, wo sie das Wasser pumpen.
0: Ja.
1: Denn dort sitzen die Frauen und reden. Es ist auch ein Dienst in der Küche, wo sie auf dem Feuer kochen und zusammensitzen und sich über ihre Erfahrungen und andere Dinge unterhalten. Es kam wirklich zu einer Interaktion, wie du sie auch eben beschrieben hast, von Mensch zu Mensch, einfach nur um zusammen zu sein. Ich würde sagen, das ist eines der Dinge, die Segen gebracht haben. Und ich weiß, dass einer unserer Brüder oft gesagt hat, ich kann mich nicht immer daran erinnern, was du uns gelehrt hast, aber du bist bei uns geblieben und hast mit uns in unseren kleinen Häusern geschlafen, in einfachen Häusern, in Hütten aus Gras. Und du hast auch unser Essen gegessen, du hast mit uns gegessen. Das zeugt also von Gemeinschaft. Es zeugt vom Zusammensein. Und ich glaube, wir unterschätzen oft, was es bedeutet, als Familie zusammen zu sein. Wir sind auch eine Familie in Christus. Und ich glaube, das waren die warmen Momente, die uns wirklich das Gefühl gaben, wow, das ist es wirklich wert.
0: Mhm. Ja. Ja. Oh, Joshua, ich weiß gar nicht, wo ich anfangen und enden soll zu fragen, weil es so viele Dinge gibt. Ich springe gerade mal ein bisschen. Ja. Und zwar hattest du ja beim letzten Mal gesagt, dass viele Menschen displaced waren. Die wurden einfach ja verteilt in alle Landesteile, mussten fliehen, hatten fast nichts mehr bei sich und so weiter. Ja. Hast du eine Geschichte darüber, wie jemand vielleicht wirklich so von Gott überrascht wurde, weil einfach nichts mehr da war und Gott plötzlich eingegriffen hat?
1: Nun, ich denke, wenn es eine Geschichte gibt, gibt es vielleicht noch tausend mehr davon. Ich habe dir erzählt, wie die Menschen wirklich die Hand Gottes in ihrem Leben gesehen haben. Und dass Gott sie durch eine Situation geführt hat, die sie nicht kannten, über die sie keine Kontrolle hatten. Sie wussten nicht, ob sie da lebend herauskommen würden. Es gibt eine schöne Geschichte, die von einer Dame handelt, von einer lieben Schwester, die sogar im Sudan ein wichtiger Teil der Arbeit wurde. Wir haben vieles von ihrer Geschichte erst später erfahren. Aber es war wunderschön. Das Gebiet, in dem sie lebte, wurde angegriffen. Und viele Männer wurden dabei getötet. Die Schwester war also im Grunde genommen auf sich alleine gestellt. Natürlich zusammen mit anderen. Aber sie hatte ein kleines Kind, ein Baby und noch drei Kinder. Eines war groß genug, um allein laufen zu können. Doch das Kleine musste sie auf dem Rücken festbinden, wie es afrikanische Frauen tun. Aber sie wusste nicht, wie sie die anderen zwei Kinder tragen sollte. In Afrika benutzen sie diese riesigen Kochtöpfe aus Leichtmetall. Und sie beschloss, die beiden kleinen Kinder in den Topf hineinzusetzen, ihn auf den Kopf zu nehmen und sie auf diese Weise zu tragen. Das große Kind nahm sie an der Hand. Und so konnten sie fliehen. Aber wie sollte sie Gepäck tragen? Sie schnappte sich nur das, was wertvoll war, nämlich die Kinder, und rannte mit ihnen davon. Und natürlich.
0: Wie kannst du rennen mit so viel aus dem Kopf und zwei Kindern noch drin und einem an der Hand?
1: Ja, ich denke, es waren kleine Kinder, die sie auf dem Kopf trug, aber es war wirklich erstaunlich. Sie mussten durch eine bergige Gegend gehen. Sie konnte keine Lebensmittel mitnehmen und ich glaube, es gab nur wenige andere Familien oder Frauen, die in diesem Gebiet unterwegs waren. Ich habe dir doch die Geschichte erzählt, wie sie nachts beteten, weil einige Menschen unterwegs starben. Sie waren einfach nicht stark genug. Und diese Gruppe von Frauen und Menschen versammelte sich und sagte, was können wir tun? Wir können nur beten. Und Gott gab ihnen an diesem Abend einen Schauer, Regen. Es regnete an diesem Abend und es sah nach einem Zufall aus. Aber es war kein Zufall. Und sie konnten genug Wasser für die Kinder zum Trinken sammeln. Natürlich kennen sie den Busch. Einige der Blätter kann man essen, andere kann man nicht essen. Und sie mussten etwas zu essen finden. Und man fragt sich, wie kommt man da wieder raus? Sie fanden auch Insekten, wie beispielsweise Heuschrecken, zum Essen. Denn du musst bedenken, dass sie jetzt eine Woche oder 10 Tage lang durch den Busch liefen und versuchten, den nächsten sicheren Ort zu finden. Und das alles, während sie nicht wussten, wo die Feinde sind oder wo sie wieder angegriffen werden können.
0: Unvorstellbar.
1: Natürlich haben sie es irgendwie geschafft und kamen auf die andere Seite. Und wie ich schon sagte, sind einige unterwegs gestorben. Sie sagte auch immer, es ist erstaunlich, wie Gott mich durchgebracht hat, obwohl ich keine Ahnung hatte, was ich tun sollte. Ich wusste nicht einmal, wohin ich gehen sollte. Aber der Herr führte sie und sie fanden schließlich auf der anderen Seite eines Berges einen Ort, der relativ sicher war. Die Gemeinschaft lud sie ein. Sie blieben eine Weile dort und dann konnten sie weiterziehen. Diese Geschichte gibt dir eine kleine Vorstellung davon, was es für die Menschen bedeutete.
0: Wenn ich dir so zuhöre, dann denke ich, das ist so unfassbar, also wie so ein Eimer mit einem großen Loch. Du weißt gar nicht, was du alles reinschütten sollst, um da irgendwie einen Boden reinzukriegen. Und also einfach, ja, ich weiß gar nicht, wie war der Grad von Bildung, von Erziehung? Wie haben Menschen überhaupt überlebt? Es ist so basic. Es ist so wie wenn einfach, ich stelle mir fast wie so eine Sandwüste vor und nichts ist drauf und du musst irgendwo etwas zu essen finden oder dich organisieren oder wie verdienst du dein Geld, wie verdienst du dein Einkommen, wie bringst du deine Kinder durch und all diese Sachen. Wie habt ihr da angefangen, eine Spur zu legen, einen Grund reinzubringen? Was habt ihr als wichtigste Aufgabe gesehen?
1: Nun, dafür müssen wir einen kleinen Umweg machen. Was so ermutigend ist, ist die Frage nach der Bildung. Ich glaube, 20, 25 Jahre lang gab es keine Bildung, keine offiziellen Schulen, nichts. Bildung war einfach nicht verfügbar. Aber es ist erstaunlich, wie Gott sein Volk auch in dieser Zeit gebraucht hat. Die Kirche, die Gemeinde oder der Leib Christi wurde zum stabilisierenden Faktor in vielen dieser Situationen und Gemeinschaften. Denn es gab keine Regierung, keine sozialen Einrichtungen, es gab nicht einmal wirklich eine Stadt. Es gibt im Grunde nur die Dorfgemeinschaft. Aber die Kirche wurde wirklich zu einer Säule. Und viele der Evangelisten, die Gemeinden gründeten, das Evangelium verkündeten und die Christen wieder zusammenbrachten, begannen auch den Kindern wieder das Lesen und Schreiben beizubringen. Und ein bisschen Plus und Minus in Mathematik. Ganz einfach, ganz grundlegend. Aber überall, wo sie es taten, selbst wenn die Gemeinschaft vertrieben wurde und instabil war, machten sie konsequent weiter, denn sie lebten mitten unter ihnen. Sie blieben bei ihrem Volk. Das geschah in den sogenannten Viehlagern, weil viele der Stämme auch Viehzüchter waren. So machten sie weiter. Und die Kirche teilte weiterhin das Evangelium, predigte das Wort, ermutigte die Christen und hielt die Gemeinschaft zusammen. Es war wirklich fantastisch. Sie wurde für viele Menschen zu einem Zufluchtsort. Aber was die formale Bildung anbelangt, gab es wirklich nichts. Und das war auch der Grund für den großen Hilferuf. Ich erinnere mich daran, dass ich ein bestimmtes Gebiet besucht habe. Wir waren eigentlich nur mit der Kirche zusammen, aber die ganze Gemeinde kam mit einigen der Häuptlinge in diesem Gebiet zusammen. Und ich erinnere mich, wie ein Leiter verdeutlichte, wie ernst die Lage für sie ist und wie wichtig Bildung sei. Ich meine, es gibt so viele Bedürfnisse, wenn ich an die medizinische Versorgung denke, an die Lebensmittelknappheit. an die Herausforderungen, mit denen sie konfrontiert sind. Aber für sie war Bildung eine Priorität. Wir brauchen unsere Kinder, denn sie sind die Zukunft. Sie blickten nach vorn. Natürlich leiden wir jetzt. Wir sind jetzt gerade in dieser Situation. Aber was kommt nach dieser Situation? Und wie können wir uns darauf vorbereiten? Es gab einen solchen Aufschrei. Und dann war da natürlich auch die Kirche. Ich habe dir erzählt, wie die Kirche ihre jungen Leiter ausbildete, die Kirchen zu leiten, und wie viele, die vorher da waren, bereits geflohen waren. Viele der ausgebildeten Pastoren und Leiter der Gemeinden waren draußen in der Diaspora, in den Flüchtlingslagern. Aber diese Menschen sagten, wir müssen etwas tun, wir können nicht einfach nichts tun. Könnt ihr uns helfen? Und ich erinnere mich an einen Leiter, der sagte, hier ist mein Sohn, ich gebe ihn dir.
0: Wow.
1: Schule ihn, erziehe ihn. Und weißt du, ich war so etwas nicht gewohnt. Wie macht man das?
0: Ja, klar.
1: Aber es war einfach seine Art zu zeigen, hör zu, wir wollen, dass du uns in diesem Bereich hilfst.
0: Joshua, vielen Dank. Wir sind schon wieder am Ende der Sendung. Wir müssen schon wieder aufhören. Aber genau da machen wir das nächste Mal weiter. Wie habt ihr Grund und Boden reingebracht? Und wenn es dich interessiert, schalte dich dazu. Bis zum nächsten Mal. Tschüss.
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Hallo. Egal, ob du gerade in der Bahn sitzt und am Handy dabei bist oder ob du im Wohnzimmer sitzt mit Vertrauten, vielleicht aus deinem Hauskreis oder deiner Familie, herzlich willkommen. Schön, dass du dabei bist hier im Gebetshaus für verfolgte Christen in Kelkheim. Heute wollen wir uns im Gebet unseren Geschwistern in Äthiopien widmen. Bei den meisten Ländern der Welt, da wissen wir gar nicht genau, wie das Evangelium eigentlich dorthin gekommen ist. Bei Äthiopien wissen wir es aber ganz genau, denn es steht in der Bibel, in der Apostelgeschichte. Da wird uns im 8. Kapitel berichtet, dass ein Mann aus Äthiopien, ein mächtiger Diener der Königin Kandake, nach Jerusalem kam, um dort im Tempel anzubeten. Er hatte irgendwie von dem Gott der Juden gehört und hatte die weite Reise auf sich genommen, um ihm zu huldigen. Dort hatte er sich sogar eine Schriftrolle gekauft, die Rolle vom Propheten Jesaja. Und auf dem Rückweg, da las er gerade diese Schriftrolle und er verstand aber nicht, was er las. Da kam ein Mann namens Philippus neben seinen Wagen und fragte ihn, verstehst du, was du liest? Und wir erfahren, dass der Äthiopier Philippus da fragte, von wem spricht hier eigentlich der Prophet? Von sich selbst oder von einem anderen? Da begann Philippus, ihm die rettende Botschaft von Jesus Christus ausgehend von diesem Prophetenwort zu erklären. Was war geschehen? Was passierte hier? Durch das Wort Gottes war Jesus, der auferstandene Sohn Gottes, diesem mächtigen Äthiopier begegnet. Auf der Stelle stieg er aus seinem Wagen aus und wollte sich taufen lassen. Das geschah auch. Dies ist der erste Bericht von dem ersten Äthiopier, der sich jemals zu Christus bekehrt hat. Und christliche, genauso wie säkulare Historiker, sie sind sich ganz einig, dass es dieser Mann war, der den christlichen Glauben, das Evangelium, nach Äthiopien gebracht hat. Es war nicht irgendein weißer Missionar in der Kolonialzeit. Nein, es war jemand aus dem Land selbst, der das Land mit diesem christlichen Glauben angesteckt hatte. Ist das nicht großartig? So hoffnungsvoll die Geschichte begann, verläuft sie aber aktuell leider nicht. Zwar ist der christliche Glaube nach wie vor Hauptreligion in Äthiopien, aber die traurige Realität ist, dass Christen von verschiedenen Seiten verfolgt werden, und zwar sehr stark. Zum einen ist es die äthiopische orthodoxe Kirche, die ROK, die großen Druck auf protestantische Christen ausübt. Und zum anderen ist es der Fakt, dass der Islam immer mehr Einfluss in Äthiopien gewinnt und überall dort, wo der Islam die Mehrheitsreligion wird, da wird großer Druck auf unsere Geschwister ausgeübt. Äthiopien liegt am sogenannten Horn von Afrika. Und das ist eine Region, die geografisch sehr nah an der Wiege des Islam liegt. Das sind die mächtigen Ölnationen wie Saudi-Arabien, Iran, Irak. Und von dort aus werden mit gigantischen Finanzmitteln, die in den Subsahara-Bereich von Afrika hineingepumpt werden, immer mehr Moscheen, immer mehr vom islamischen Glauben in diesen Kontinent gepumpt. Und das merkt man besonders stark auch in Äthiopien. Mit eigenen Augen habe ich gesehen, wie die Landbevölkerung dort lebt. Lehmhütten und Wellblechdächer, aber in der Mitte von jedem Ort, da leuchtet eine weiße Moschee mit goldenen Kuppeln. Große Lautsprecher erschallen durch den ganzen Ort und beschallen alles mit den islamischen Gebetsgesängen. Über die Jahrzehnte hinweg wird so das ganze Land vom Islam eingenommen. Und diese Expansion vom Islam, die hat eine doppelte Motivation, könnte man sagen. Einerseits ist es muslimischer Missionseifer, so kann man es durchaus ausdrücken. Aber es gibt noch etwas anderes. In den Hadithen, das ist eine der heiligen Schriften im Islam, da findet sich eine besondere Prophetie. Es heißt, dass ein Mann aus Äthiopien die Kaaba, dieses heilige Bauwerk des Islam, eines Tages zerstören wird. Und so fürchtet sich der Islam vor der Erfüllung dieser Prophetie und versucht das aufs Möglichste zu verhindern. Immer mehr nimmt der Islam das ganze Land irgendwie ein. Und immer dort, wo mehr Muslime als Christen vorhanden sind, da geraten Christen unter Druck.
Besonders hart betroffen sind dann immer diejenigen, die aus dem Islam in das Christentum übertreten. Und viel zu häufig begegnen wir deswegen Christen, die von denen verfolgt werden, die eigentlich den Auftrag haben, sie am meisten zu lieben, von ihrer eigenen Familie. Genauso ging es auch einer jungen Christin namens Rehima. Sie war als junge Frau ins Gespräch mit ihren Nachbarn gekommen und diese hatten ihr das Evangelium gesagt. Und sie hatte dann im Internet recherchiert, um mehr über Jesus zu erfahren und tatsächlich wurde sie überzeugt und gab ihr Leben Jesus. Aber als die Familie das erfuhr, da stellten sie sie vor eine schreckliche Wahl. Entweder wir oder Jesus. Und Rehima konnte nicht anders. Sie war überzeugt von diesem Jesus. Und so entschied sie sich für Jesus und da begann die Verfolgung. Lasst uns in diesem ersten Teil für Rehima beten und Christen wie Rehima, die ausgerechnet von denen verfolgt werden, die den Auftrag haben, sie zu lieben, von ihren Vätern, Müttern, Brüdern und Schwestern.

Herr, wir können nicht nachvollziehen, wie es sich anfühlen muss, von den Menschen verfolgt zu werden, von denen wir eigentlich Liebe und Geborgenheit erwarten sollten. Aber du kannst es nachfühlen. Denn du wurdest von deinen Freunden verraten und du wurdest gekreuzigt von Menschen, die du geliebt hast. Und so bitten wir dich, Herr, erbarme dich gerade über diejenigen von unseren Geschwistern, die von ihren Eltern, ihren Geschwistern verfolgt werden. Möchten dich bitten, für dass du Rehima den Blick auf dich richtest und ihr jetzt in diesem Moment ganz nah bist. Amen. Dass Christen in Äthiopien von Muslimen verfolgt werden, das ist schlimm genug. Noch schwerer ist es allerdings zu akzeptieren, dass es eben nicht nur Verfolgung von muslimischer Seite ist, sondern auch von christlicher Seite. Die größte christliche Konfession in Äthiopien ist die orthodoxe Kirche. Sie hat sich über Jahrhunderte ganz, ganz stark etabliert und sich tief mit der äthiopischen Kultur verbunden und auch mit ihrem Nationalismus. Ihrer Ansicht nach stellt gerade der evangelikale Glaube eine große Bedrohung aus dem Westen für das Land dar. Und so sehen wir das seltsame Phänomen, dass die orthodoxe Kirche in Äthiopien an zwei Fronten steht. Einerseits wird sie in den Regionen, wo sie in der Minderheit ist, selbst von Muslimen verfolgt. Und andererseits ist sie dort, wo sie in der Mehrheit ist, in der Rolle der Verfolgerin. Beten wir, dass Gott der äthiopischen orthodoxen Kirche die Augen dafür öffnet, dass wir in Christus eins sind. Und beten wir, dass die innerchristliche Verfolgung in diesem Land ein Ende nimmt.

Großer Gott, wir klagen dir, dass auch deinen Kindern manchmal der Blick auf ganz einfache Wahrheiten verschlossen ist. Du selbst hast gesagt, dass ein Haus, das in sich selbst entzweit ist, stürzen wird. Und so bitten wir dich, Herr, dass du uns als deine Gemeinde davor bewahrst, entzweit zu sein. Eine uns und öffne unseren Geschwistern aus der äthiopischen orthodoxen Kirche den Blick dafür, dass wir eins sind in dir und dass sie aufhört, protestantische evangelikale Christen zu verfolgen. Amen. Es sind also zwei Verfolgungsdynamiken in Äthiopien. Es ist einerseits der

für sie zu beten. Sie war anfangs skeptisch, aber sie ließ es geschehen. Und jetzt weiß ich nicht, wie deine Theologie aussieht zum Thema Heilung. Aber das Zeugnis von Schwester Aster ist, dass sie durch dieses Gebet geheilt wurde. Und voller Freude gab sie daraufhin ihr Leben Jesus. Von ihrer orthodoxen Familie wurde sie dafür aufs Härteste verfolgt und musste fliehen. Sie fand Zuflucht in dem Nachbarort, wo diese Gemeinde war. Und wie Gott so ist, lernte sie dort einen jungen Christen kennen, den sie dann heiratete. Geführt vom Heiligen Geist ging sie dann irgendwann mit diesem jungen Ehemann in eine Ortschaft, in der hauptsächlich Muslime waren und wo es noch keine christliche Gemeinde gab. Und dort gründete sie eine Gemeinde. Und sie erzählte unter Tränen jetzt, dass sie zu dieser Zeit schwanger war mit ihrem ersten Kind. Der Bauch war wohl schon ziemlich groß, aber eines Nachts, da bekam sie furchtbare Bauchschmerzen und sie hatte Angst. Sie ging zu einem muslimischen Arzt, obwohl es für sie verboten war. Und da zeigte sich besonders heftig die Bosheit der Verfolgung. Der Arzt lächelte sie an, stellte fest, dass das Kind schon tot ist in ihrem Bauch. Und er sprach, das waren wir. Wir haben dafür gebetet, dass dein Kind stirbt. Und das werden wir weiterhin tun, so lange, bis du aus diesem Ort verschwindest. Es ist noch viel mehr passiert mit Aster und ihrem Mann. Ihr Haus wurde niedergebrannt, ihr Vieh geschlachtet. Aber sie weigert sich, diesen Ort zu verlassen. Und wir haben gefragt, Aster, warum gehst du nicht in die Hauptstadt? Da bist du doch sicher. Und sie sagt, wer erzählt diesen Menschen dann noch von Jesus? Und sie bleibt mit einer heiligen Sturheit in diesem Ort. Lasst uns bitte für diese Schwester Aster beten. Sie braucht unsere Unterstützung.

0: Jesus, niemand spürt den Schmerz von Schwester Asta so deutlich wie du. Du leidest mit ihr und du bist an ihrer Seite und dafür preisen wir dich. Möchten dich bitten, Herr, dass du sie reich segnest, wenn auch nicht mit Reichtum im Materiellen, aber im Reichtum im Herzen. Möchten dich bitten, dass du sie am inneren Menschen stärkst und ihr jeden Tag neu wieder Freude und Hoffnung den Blick auf dich schenkst. Wir preisen dich dafür, dass ihre Gemeinde wächst und wir bitten dich, dass du noch viel mehr Menschen durch das, was sie in diesem Ort tut und ihr Mann, begegnest. Amen. Danke, dass du heute mitgebetet hast für unsere Geschwister in Äthiopien. Wir würden uns sehr, sehr freuen, wenn wir dich auch mal live und persönlich hier im Gebetshaus in Kelkheim begrüßen dürften. Wenn du daran Freude hast, dann darfst du gerne die Termine auf unserer Webseite mal anschauen. Unter www.gebetshaus.de, da kannst du alle Termine einsehen. Nun wünschen wir dir zum Abschluss Gottes reichen Segen. Bis zum nächsten Mal.
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Gottes dienende Liebe durch den Mann für seine Frau. Und das Thema der nächsten Einheit ist Gottes dienende Liebe durch die Frau für ihren Mann. Also beide in umgekehrten Sinn dürfen einander lieben im Herrn und dienen. Ich möchte bitten, dass wir Epheser 5 aufschlagen, Epheserbrief Kapitel 5. In diesem Abschnitt haben wir eine herrliche und zugleich erschreckende Aussage. Eine herrliche Aussage über die Größe der Ehe und Familie und auch eine erschreckende, weil wir sehen, wie groß die Aufgabe ist und wie klein wir sind und wie schwierig das ist für uns, dass wir das ausleben. Ich möchte, dass wir den Zusammenhang lesen. Keine Bibelstelle ist frei von einem Zusammenhang. Und ein weiser Mann, ich kenne seinen Namen nicht, aber ich hörte diesen Spruch vor einiger Zeit und ich halte sehr viel von dieser Aussage. Nichts hat Bedeutung ohne den Zusammenhang. Der Zusammenhang bestimmt die Tiefe und die Tragweite der Bedeutung. Nichts hat Bedeutung ohne Zusammenhang. Diese Bibelstelle, die wir aufschlagen, steht in einem Zusammenhang und dieser Zusammenhang ist sehr bedeutungsvoll. Und ohne den Zusammenhang zu lesen, würde bedeuten, dass wir viel an der Tragweite und erfrischende Freude dieses Textes vorbeilesen. Vers 15, Epheser 5. Seht nun zu, wie ihr vorsichtig wandelt, nicht als Unweise, sondern als Weise, und kaufet die Zeit aus, denn die Tage sind böse. Darum seid nicht unverständig, sondern suche zu verstehen, was des Herrn Wille sei. Und da sind Befehle, stehet und seid und so weiter. Vers 18. Und berauschet euch nicht mit Wein, was einer Liederlichkeit ist, sondern werdet voll Geistes. Das ist eine Aussage, ein Befehl, werdet voll Geistes. Berauschet euch nicht, das ist auch ein Befehl, das ist ein negativer Befehl. Tut das nicht, sondern tut das, tut das andere. Sondern werdet voll Geistes und redet, auch Befehlsform, miteinander in Psalmen und Lobgesängen und geistlichen Liedern. Und noch ein Befehl, singet und spielet dem Herrn in eurem Herzen. Und noch ein Befehl, saget allezeit Gott dem Vater Dank für alles in dem Namen unseres Herrn Jesus Christus. Und noch ein Befehl, und seid dabei einander untertan in der Furcht Christi. Der Zusammenhang ist das Herauswachsen aus der Fülle des Geistes. Aus der Fülle des Geistes, das heißt hier, berauscht euch nicht mit Wein, steht nicht unter der Herrschaft des Weins, sondern steht unter der Herrschaft des Heiligen Geistes. Auswirkung 1, redet miteinander im Psalmen, Lobgesängen und geistlichen Liedern. Unsere Rede miteinander wird Gott ehren. Singet und spielet dem Herrn in eurem Herzen, das heißt, ein frohmachendes Herz Gott gegenüber, saget allezeit Gott dem Vater Dank für alles. Eine Dankbarkeit wächst aus unserem Leben durch den Geist. Und viertens, seid dabei einander untertan in der Furcht Christi. Diese gegenseitige Demutshaltung, die wir in der letzten Stunde erwähnt haben, ist die Auswirkung von der Herrschaft des Geistes in unserem Leben. Wenn ich sage, Gott beherrscht mich, die Auswirkung dieser Herrschaft Gottes ist, dass ich bereit bin, dich höher zu achten als mich selbst. Philipper 2, ihr sollt so gesinnt sein, wie Christus Jesus das auch war. Das ist Vers 5. Aber die Verse davor, denn einer soll den anderen höher achten als sich selbst. Das heißt, diese Gesinnung, dich zu achten, wächst aus der Herrschaft Jesu in meinem Leben. Wenn er mich herrscht, dann weiß ich, ich bin ganz unten. Und das Einzige, was mir Freude macht, ist, den anderen höher zu achten als mich selbst, statt mir selbst zu dienen und selbstbezogen egoistisch zu leben. Egoismus wird entthront. Christus sitzt auf dem Thron meines Lebens, regiert die Gedanken, die Gesinnung und auch die Handlungen meines Lebens. Und daraus resultiert Demut. Diese Demutshaltung wird dann folgenderweise beschrieben. Vers 21 ist so ein Schirmbegriff für all das, was folgt, bis Kapitel 6, Vers 9. Schau mal, die Frauen seien ihren eigenen Männern untertan. Schlüsselwort
ist Vers 21 untertan. Wiederholt Vers 22, Frauen untertan. Ihr Männer, liebet eure Frauen, gleich wie Christus die Gemeinde geliebt und sich selbst für sie hingegeben hat. Aber die Untertänigkeit des Mannes sieht anders aus als die Untertänigkeit der Frau. Aber trotzdem eine Untertänigkeit, das werden wir gleich sehen. Kapitel 6, Vers 1, ihr Kinder seid gehorsam, das ist Untertänigkeit. Vers 4, und ihr Väter reizet eure Kinder nicht zum Zorn, das ist auch eine Art der Untertänigkeit und der Hochachtung der Kinder. Vers 5, ihr Knechte gehorchet euren leiblichen Eltern, auch Untertänigkeit. Und Vers 9, ihr Herren erzeiget ihnen dasselbe, das heißt Hochachtung für ihre Würde und Persönlichkeit. Das heißt dann, wir haben Frauen, Männer, Kinder, Eltern, Knechte und Herren. Diese Bereiche stehen alle unter Vers 21. Vers 21 sagt, seid einander untertan. Seid gegenseitig hochachtend vor dem anderen. Wie sieht das aus in den verschiedenen Bereichen? Wir werden in dieser Stunde Vers 25 bis Vers 33 den Abschnitt über den Ehemann betrachten. Gottes dienende Liebe durch den Ehemann für seine Frau und in der nächsten Einheit die andere Seite. Ihr Männer, liebet eure Frauen. Und wenn ich meine Bibel richtig verstehe, ist diese Liebe eine untertänige, dienende Liebe. Nicht eine herrschsüchtige, von oben herab runterputzelnde Liebe, sondern eine von unten tragende, dienende Liebe, so wie die Gemeinde von Christus gedient wird. Gleich wie auch Christus die Gemeinde geliebt und sich selbst für sie hingegeben hat, auf dass er sie heilige, nachdem er sie gereinigt durch das Wasserbad im Wort, damit er selbst die Gemeinde herrlich darstelle, so dass sie weder Flecken noch Runzel noch etwas Ähnliches habe, sondern heilig sei und tadellos. Befehl Nummer 1 in dieser Bibelstelle an uns Männer ist ein Befehl, der für mich viele, viele, viele Nummer zu groß ist. Ich habe als Vergleich, als Vorbild für meine Liebe zu meiner Frau die vollkommene Liebe Christi für seine Gemeinde. So wie Christus sich aufgeopfert hat bis in den Tod für seine Gemeinde, habe ich mich aufzuopfern für meine Frau. Und das ist natürlich für mich als einfach normaler Mensch, Normalsterblicher, zu groß. Ich kann das nicht. Ich brauche dazu eine äußere Hilfe, nämlich die Hilfe Jesu, dass ich sie lieben kann und lieben will, wie Christus die Gemeinde geliebt hat und sich für sie hingegeben hat. Der Ehemann muss bereit sein, für seine Frau zu sterben. Eine dienende Liebe. Das gängige Bild von der Aufsicht und von der Leitung des Mannes in der Ehe ist das Bild von einem Herrn, der durch die Tür kommt und sich bedienen lässt. Er holt seine Zeitung, setzt sich hin auf seinem Sessel im Wohnzimmer, seine Pantoffeln lässt er sich bringen, seine Pfeife lässt er sich bringen, er ruht sich dann aus und hinter der Zeitung versteckt er sich und lässt sich dann nur bedienen. Das ist das gängige, unkorrekte, unbiblische Bild von Männerherrschaft. Woher kommt dieses unkorrekte Bild? Was in diesem Text steht, steht überhaupt nicht im Einklang zu dem, was in der Gesellschaft häufig missverstanden wird unter der Leitungsaufgabe des Mannes. Aber man wundert sich nicht, wenn man die Bibel richtig versteht, woher das alles kommt. Das ist nicht neu und das ist nicht in der deutschen Kultur so allein, sondern das ist weltweit so. Männerherrschaft, Frauenunterdrückung, das ist aber nicht der biblische Plan Gottes. Darf ich bitten, dass wir unsere Bibeln aufschlagen? Wir kommen gleich zurück nachher zu Epheser 5, aber wir machen einen Abstecher. Und zwar in 1. Mose Kapitel 3. 1. Mose Kapitel 3 gibt uns einen Einblick in den Beginn der Problematik zwischen Männern und Frauen. Von dem Sündenfall ausgehend. Eva nahm zuerst die Frucht, sie gab es ihrem Mann, Adam nahm und aß diese Frucht. Und beide waren in Sünde. Und Gott kam, Vers 8, und sie hörten die Stimme Gottes des Herrn im Garten, und der Mensch und sein Weib versteckten sich vor dem Angesicht Gottes des Herrn hinter die Bäume des Gartens. Da rief Gott der Herr den Menschen und sprach, wo bist du? Er sprach, ich hörte deine Stimme im Garten und fürchtete mich,
denn ich bin nackt und darum verbarg ich mich. Da sprach er, wer hat dir gesagt, dass du nackt bist? Hast du etwa von dem Baum gegessen, davon ich dir gebot, du sollst nicht davon essen? Da sprach der Mensch, das Weib, das du mir gestellt hast, die gab mir von dem Baum und ich aß. Da sprach Gott, der Herr, zum Weibe, warum hast du das getan? Das Weib antwortete, die Schlange verführte mich und dass ich aß. Schuldversetzung in beiden Fällen. Da sprach Gott, der Herr, zur Schlange, weil du solches getan hast, so seist du verflucht vor allem Vieh, vor all den Tieren des Feldes, und auf deinem Bauch sollst du kriechen und Erde essen dein Leben lang. Und ich will Feindschaft setzen zwischen dir und dem Weibe, zwischen seinem Samen und ihrem Samen. Derselbe, der Same der Frau, soll dir den Kopf zertreten. Da spricht er hier von Jesus Christus. Das ist eine Prophezeiung von der Ankunft von Jesus Christus, Geburt des Messias. Und du wirst ihn in die Ferse stechen. Und zum Weibe sprach er, ich will dir viele Schmerzen durch häufige Empfängnis bereiten. Das haben die Frauen. Mit Schmerzen sollst du Kinder gebären. Du sollst nach deinem Manne verlangen. Er soll aber herrschen über dich. Viele Leute haben gemeint, dieses Verlangen, das die Frau hat, ist das emotionale Verlangen, in der Gegenwart ihres Mannes zu sein. Aber was meint er hier? Vom Urtext ausgehend haben wir einen einzigen Parallel in dem nächsten Kapitel. Und die Parallelaussage hilft uns zu verstehen, was er hier gemeint hat. Kapitel 4, Vers 6. Da sprach der Herr zu Kain, warum bist du so zornig und lässest deinen Kopf hängen? Ihr kennt ja die Geschichte, sein Bruder brachte ein Opfer und sein Opfer wurde anerkannt, aber das Opfer von Kain wurde nicht anerkannt. Ist nicht also, wenn du gut bist, so darfst du dein Haupt erheben. Da spricht Gott aber mit Kain. Bist du aber nicht gut, so lauert die Sünde vor der Tür und ihre Begierde ist auf dich gerichtet. Du aber herrsche über sie. Die Begierde der Sünde ist auf Kain gerichtet. Die Begierde der Sünde wollte Kain runtermachen und ihn unter Herrschaft, unter Kontrolle bringen. Kain wurde befohlen, zu herrschen über diese Begierde der Sünde. Nun, das ist eine parallele Aussage von der hebräischen Sprache her parallel und die einzige parallele Aussage im ganzen Alten Testament zu dem, was in Kapitel 3 steht. Es heißt zu der Frau, du sollst nach deinem Manne verlangen, ihre Begierde ist auf den Mann gerichtet, um über ihn zu herrschen, im gefallenen Zustand. Und im gefallenen Zustand, er herrscht über seine Frau. Das heißt dann, dieser Geschlechterkampf, der durch die Jahrtausende zieht und heute durch Feminismus natürlich noch mehr ausgetragen wird von der Reaktionsseite her, diese Herrschaftssucht beider Geschlechter ist zurückzuführen zum Sündenfall. Beinhaltend im Sündenfall ist Herrschsucht beider Seiten. Die Frau tendiert ständig, sich zu vergreifen an der Leitung und diese Leitung an sich zu reißen, und der gefallene Mann tendiert, sich ständig runterzudrücken in einer falschen Weise. Nur wenn der Geist Gottes uns regiert und beginnt zu regieren, wachsen wir in der Erkenntnis, was es bedeutet, geistlich zu leiten als Mann und geistlich zu folgen als Frau, wo beide die biblische Rolle anerkennen zuerst und zweitens ausleben. Und ich sage aus Erfahrung, es ist schwer genug, das anzuerkennen und noch schwerer, das auszuleben. Wenn man es nicht anerkennt, wenn man die biblische Rollenzuteilung, die Gott gegeben hat, nicht anerkennt, dann ist es natürlich unmöglich, dass man es auslebt. Man muss zunächst einmal Ja sagen zu der Aufgabe, die Gott gegeben hat. Die Aufgabe des Mannes ist die der Leitung und Aufsicht. Und so wie er zum Beispiel bei den Ältesten, so wie er seiner Familie vorsteht, so ist er Vorbild für das Vorsteheramt in der Gemeinde. Die Familie ist eine kleine Gemeinde. Wenn er die kleine Gemeinde richtig verwaltet und bevorsteht, kann er die größere Gemeinde am Ort auch richtig verwalten, weil die kleine Gemeinde Schauplatz ist und Übungsplatz ist für die größere Aufgabe. Versagt er im kleineren, soll er nicht zugelassen werden für die größere Aufgabe. Das ist das, was gemeint ist im Neuen Testament.
So ist der Mann von Gott gewählt worden als Aufseher für diese eheliche Aufgabe. Die biblische Rolle des Mannes ist Aufseher, aber sie ist nicht so in der Aufsicht, wie viele, viele Kulturen das verstehen. Wir kommen hier nicht von der Kultur, sondern von der Bibel. Was meint Gott? Wie sieht diese Aufgabe aus? Und diese Aufgabe der Führung und Leitung ist Führung durch Liebe. Führung durch die freundliche, dienende, christusähnliche Liebe. Dass ich bereit sein muss, mich für meine Frau aufzuopfern. Und das bedeutet Zeit in sie zu investieren, Interesse in sie zu investieren, Dienstbereitschaft zu bringen, dass ich ihr diene. Wir sind komplementär in unserer ehelichen Beziehung. Sie hat Gaben und Aufgaben, die ich nicht habe, und ich habe Gaben und Aufgaben, die sie nicht hat. Und wir versuchen nicht miteinander zu konkurrieren. Ich habe diese letzten Tage eine Stunde geholfen beim Geschirrspülen in der Küche. Aber normalerweise habe ich keine Zeit dazu. Ich wollte etwas anderes. Manchmal werde ich kribbelig, wenn ich zu viel sitze am Schreibtisch, und mir tut's gut, einmal Hand anzulegen beim Geschirrspülen. Aber normalerweise gehört das zu ihrem Bereich, und sie macht das gern und sie macht es gut. Und normalerweise habe ich auch andere Aufgaben. Wir versuchen nicht miteinander zu konkurrieren in den Aufgaben, die wir haben, aber beide von uns wissen, wem Gott die Leitungsaufgabe gegeben hat und wem Gott die Unterstützungsaufgabe gegeben hat und warum. Und ich sage, von der Schrift her gibt es nur ein Bild für die Ehe und Familie über die Aufgabe der Leitung, und die ist dem Manne übertragen und nicht der Frau. Ich bin nicht sehr glücklich über die Reaktion der heutigen Zeit in feministischer Theologie, wie weit das wegkommt vom biblischen Norm für die Ehe und Familie und wie schadhaft das ist für die Familie nachher. Jeder Rollentausch hat schadhafte Wirkung nachher in der Familie. Durch die Seelsorge mit so vielen Paaren im Laufe der Jahre habe ich fast ein Gespür dafür entwickelt, wenn ich mit einem jungen Paar zusammen bin oder mit einem jungen Mann, ich brauche nicht einmal die Frau kennenzulernen. Ich kann sehen, wie er sich verhält, und dann, wenn ich beide sehe, wie er sich verhält ihr gegenüber, ob er ein gutes Vorbild vom Vater gehabt hat, ob er die Schrift versteht an dieser Stelle und ob er die Aufgabe wahrnimmt oder nicht. Und die Folgen, die positiven oder negativen Folgen, liegen gleich auf der Hand in dieser Ehe. Wenn er die Aufgabe wahrnimmt, ich bin ja von Gott bestimmt in der Leitung, ich muss diese Aufgabe wahrnehmen. Bei einem Tandemfahrrad hat man wohlweislicherweise nur eine Lenkstange eingebaut. Nicht beide können lenken. In den meisten Autos gibt es nur ein Lenkrad. Und man weiß bei der Lenkung von einem Auto, wie unweise es wäre, zwei Lenkräder zu haben und zwei Bremspedale und zwei Gaspedale und so weiter. Wir wissen auf der menschlichen Ebene, in denen wir leben, dass bei einer Organisation, bei irgendeiner Institution oder Einheit jemand die letzte Verantwortung tragen muss. Aber wie diese Verantwortung in der Ehe getragen wird, ist entscheidend. Ist das mit Dominanz und Unterdrückung zu machen? Und die Antwort ist ein entschiedenes Nein, sondern diese Verantwortung ist mit demütiger Dienstbereitschaft zu tragen. Dass ich bereit bin, auf meine Frau einzugehen, auf ihre Bedürfnisse und sie durch Liebe zu leiten und nicht durch Herrschaft und Unterdrückung. Nun, ihr Männer, liebet eure Frauen. Der Befehl ist an den Mann gerichtet. Ihr Männer, liebet eure Frauen. Der Befehl ist nicht an die Frau gerichtet. Ihr Frauen, bewegt eure Männer, dass sie euch lieben. Sondern ihr Männer, liebet eure Frauen. Es ist an uns gerichtet. Und der Vergleich, gleich wie auch Christus, und das Wort gleich wie ist identisch wie Christus die Gemeinde geliebt und sich selbst für sie hingegeben hat. Mit welchem Zweck? Was heißt hier in dem Text? Auf, dass er sie heilige, nachdem er sie gereinigt durch das Wasserbad im Wort. Häufig in meinen vorehelichen Seelsorgegesprächen stelle ich die Frage,
soll der Mann seine Frau ändern wollen, nachdem sie heiraten? Und soll die Frau den Mann ändern wollen, nachdem sie heiraten? Was denkt ihr als Antwort auf diese Frage? Soll man den Partner ändern wollen? Umkrempeln wollen? Grundsätzlich nehmen wir unsere Partner an, so wie wir sie bekommen. Das ist der Grundsatz. Aber ich habe schon den Wunsch, meine Frau zu ändern. So ein bisschen, wenn man das so sagen kann, so wie du das gesagt hast. Aber wie? In diesem Sinn, dass ich meine Frau zu Christus bringe und er sie ändert. Nicht, dass ich sie mit Zwang umändere, dass sie mir gefällt, sondern dass ich meine Frau ständig hinleite zu Christus und er diese Reinigung durch das Wasserbad im Wort an ihr vornimmt, die ich nicht machen kann, so oder so. Das heißt dann, meine Aufgabe ist es, meine Frau hinzubringen zu dem, der sie am besten ändern kann, nämlich in sein Ebenbild. Das heißt dann, ich nehme grundsätzlich meinen Partner an, so wie sie ist. Bin dankbar für sie. Auf der anderen Seite bete ich, dass die Unvollständigkeiten und Unzulänglichkeiten, die da sind an ihr, Gott ändert. Und ich versuche, sie ständig zu animieren, zu Gott zu kommen, ständig zu ermutigen, stille Zeit zu machen, ihn zu suchen, Bibelstudium zu machen. Und ich bin so dankbar auch dafür. Ich will, dass meine Liebe der Liebe Jesu ähnelt. Und er tut das, Christus tut das, damit er sich selbst die Gemeinde herrlich darstelle, so dass sie weder Flecken noch Runzel noch etwas Ähnliches habe, sondern heilig sei und tadellos. Und es ist, als ob dieses Bild so hoch wäre, dass wir Männer Schwierigkeiten hätten, uns damit zu identifizieren. Wer kann sich in diesem Raum schon anmaßen, zu sagen, ich liebe meine Frau, wie Christus die Gemeinde geliebt hat? Das ist natürlich eine hohe, hohe Aufgabe. Viel zu hoch für mich, als dass ich das vollbringen könnte in eigener Kraft. Und es ist, als ob Gott uns verstanden hat in unserer Not. Und er sagte, ebenso, das nächste Wort, ebenso, ein zweites Bild, ein zweiter Vergleich, sind die Männer schuldig, ihre eigenen Frauen zu lieben wie ihre eigenen Leiber. Das heißt, wenn ich meinem Leib diene, soll ich meiner Frau dienen. Bin ich bereit, mir etwas aus dem Kühlschrank zu holen, wenn ich Hunger habe, so muss ich bereit sein, Ausschau zu halten, dass es meiner Frau gut geht, was Nahrung, Kleidung, all die Bedürfnisse des Lebens anbelangt. Ich darf nie sagen, sieh, wie du zurechtfindest. Das darf ich als Ehemann nie sagen. Sondern ich habe ihr zu dienen, so wie ich mir leiblich an meinen Grundbedürfnissen diene. Nun, in der Aufgabe, die wir als Ehemänner haben, sind alle beide sehr, sehr groß. Diese Vergleiche, die hier gezogen werden, sind sehr groß. Und ich bekenne, vielmals an der Ausführung dieser Aufgabe versagt zu haben. Ich bin noch am Lernen, wir sind noch am Wachsen, wir beide. Und wir haben ein ganzes Leben, wenn der Herr noch seine Wiederkunft zögert und wir noch zusammenleben dürfen, wir haben noch einige Jahre zum Lernen, wenn der Herr Gnade gibt. Und wir wollen noch eine Menge dazulernen. Aber eins sage ich euch heute. Die Qualität der Liebe zwischen mir und meiner Frau übertrifft die Qualität der Liebe, die wir hatten bei der Flitterwoche und auch der Intensität der Liebe, die wir erlebten bei den Flitterwochen, bei ein Vielfaches. Ich kann es überhaupt nicht messen. Unsere Liebe heute, unsere Beziehung heute übertrifft bei weitem die Flitterwoche Zeit. Wir haben eine Menge gelernt und haben noch zu lernen. Aber eins war mein Entschluss am Anfang und auch ihr Entschluss am Anfang, wir wollen lieben. Meine Mutter sagte einmal in meiner Jugend, und ich habe das nicht begriffen, ich habe mich erschreckt damals, als ich das hörte. Meine Mutter, meine eigene Mutter sagte, Roger, man kann sich in jeden x-beliebigen verlieben. Meine Mutter, mein Vater waren 49 plus Jahre verheiratet. Sie haben den 50. nicht erreicht, weil mein Vater starb. Aber meine Mutter sagte, wo es um 20 ging,
20 Jahre oder so. Roger, man kann sich in x-beliebigen Mann verlieben. Und ich habe diese Worte gehört von meiner Mutter und ich dachte, warum sagt sie das? Jetzt weiß ich, was sie gemeint hat. Man muss sich im Laufe des Ehelebens ständig entschließen, zu lieben, den Ehepartner zu lieben. Die Gefühle können ständig abwandern, wenn man nicht aufpasst. Und man muss aufpassen und sich in Zucht nehmen, dass die Liebe konzentriert wird auf den Ehepartner. Ich bin in dem letzten Jahr häufig verreist gewesen. Im vergangenen Herbst war ich 7,5 Wochen oder 8 Wochen entfernt von der Familie. Das ist keine leichte Zeit. Sie war hier, meine Frau mit den Kindern und ich war in den USA. Das war keine leichte Zeit. Und nicht unbedingt eine schöne Zeit, aber eine gute Zeit, in dem wir gelernt haben, über die Qualität unserer Liebe zueinander nachzudenken in der Trennung. Und ich muss sagen, ich habe eine Hochachtung, eine ungeheure Hochachtung vor den Militärsfamilien, wo zum Beispiel der Mann ein Jahr lang in Vietnam oder in Thailand oder sonst wo getrennt war von seiner Familie und er kommt zurück, sie hielt die Familie intakt, sie haben beide noch die Treue zueinander gehalten im Laufe dieses Jahres der Trennung und sie führen eine intakte geistliche Familie. Hochachtung, also aller Achtung vor solch einer Ehe und solch einer Familie. Das will schon was heißen. Ich kann bezeugen, 8 Wochen sind lang genug, um durch eine Trennung durchzuleben, wo es auch dienstbedingt war von uns. Und das ist schwer genug zu sagen, ich will diese Frau lieben und ich will überhaupt keine Gedanken der Untreue für eine andere Frau aufkommen lassen, auch nicht in der Zeit der Trennung. Keine einzige Gedanken hochkommen lassen. Gedanken der Untreue, wo die Liebe und die Gefühle abschweifen könnten zu irgendeiner anderen Frau, sondern ich will, dass sie mein ganzes Leben lang gezielt halten auf meine Frau. Christus zur Ehre. Ich habe ihm zum Vorbild. Er zielt auf nur eine Gemeinde, auf eine Braut, nämlich auf dich und auf mich ist er als eine Braut und er hält uns die Treue. Und mit seinem Vorbild will ich meiner Frau die Treue halten, bis der Tod uns scheidet. Das heißt dann, ich will bereit sein, ihr zu dienen, mein ganzes Leben lang und ihr die Treue zu halten, komm, was kommen mag. Kommt Hölle und Hochwasser, sagt man im Englischen. Come hell and high water. Es kommt, was kommen mag, ich will dir die Treue halten, bis der Tod uns scheidet. Ich kann euch nicht sagen, wie traurig und tragisch die Geschichten sind, die ich höre von Freunden, gute Freunde. Vor wenigen Wochen, vor 2 Wochen oder 3 Wochen bekamen wir einen Brief von der Schwiegermutter. Ihr habt vielleicht schon gehört, dass sie und er nicht mehr miteinander leben. Wir waren nämlich mit ihnen im vergangenen Sommer. Und er trägt unsere Gebetsrundbriefe zu verschiedenen Geschwistern in der Gemeinde, 25 Geschwistern in der Gemeinde. Er trägt unsere Gebetsrundbriefe zu diesen Geschwistern, dass sie für uns beten. Er ist unsere Kontaktperson in der Gemeinde. Und er und seine Frau sind jetzt getrennt. Ich habe einen Brief geschrieben, bis jetzt keine Antwort bekommen. Ich werde demnächst telefonieren und fragen, was da los ist. Sie sind gute Freunde von uns. Leben auseinander. Leute, die gläubig sind, bekennen gläubig zu sein und irgendwas klappt nicht in der Treue der Liebe zueinander. Ich weiß es nicht, was die Problematik ist. Wir haben nur bitterlich geweint am Tisch, als wir den Brief gelesen haben und das erfuhren. Das geschieht aber nicht nur bei solchen, es geschieht auch bei Pastoren, Ehepaaren und Gemeindeleitenden hier in der westlichen Welt. Bleibt dieses Problem nicht außerhalb der Gemeinde. Entscheidet euch, koste, was es kosten mag, die liebevolle Treue zu halten zum Ehepartner von meiner Seite. Ich ermahne, ich ermutige euch, dies zu tun. Der Mann soll seiner Frau die dienende Liebe zeigen, sein ganzes Leben lang in Treue. Wir kommen zurück zu Epheser 5, diese Aufgabe der Leitung. Gründet im Alten Testament in 1. Mose 2, denn es heißt, denn wir sind Glieder seines Leibes, von seinem Fleisch und von seinem Gebein. Um deswillen wird ein Mensch Vater und Mutter verlassen, seinem Weibe anhangen
und werden die zwei ein Fleisch sein. Dann macht er einen Vergleich. Dieses Geheimnis ist groß. Ich aber deute es auf Christus und auf die Gemeinde. Doch auch ihr, eine wie der andere, liebe seine Frau wie sich selbst, die Frau aber fürchte oder ehre den Mann. Eine Frage, die ich am meisten stelle, gleich am Anfang meiner vorehelichen Gespräche, ist die Frage, was ist die Ehe? Um nach einer Definition zu fragen. Darf ich diese Frage einfach hier in den Raum stellen? Denn es passt hier sehr gut. Was denken wir? Tragen wir mal zusammen an einer Definition der Ehe. Was ist die Ehe? Wenn ein junges Paar heiraten soll, ich halte es für wichtig, dass sie definieren können, was sie tun. Und deswegen stelle ich die Frage, was ist die Ehe? Und ich denke, es gibt viele Teile der Definition. Fangen wir mal an, Teile der Definition zusammenzutragen. Wer beginnt? Jemandem zusammenleben und alles zu teilen. Schön. Wer erweitert? Das tun ein ganzes Leben lang. Hier sprechen wir von der Treue. Lebenslänglichen Treue. Okay, ein Bund kommt noch dazu. Ein Bund der Treue für ein ganzes Leben, in dem man auch alles teilt. Noch Erweiterung. Durch Lieben und Ehren. Sich gegenseitig tragen. Ein gemeinsames Entgegenkommen. Was noch? Miteinander wachsen. Ich warte immer noch auf eine noch höhere Schattierung der Definition. Okay? Sich zu lösen vom Elternhaus und sich prägen lassen vom anderen. Eine gottgewollte Lebensform. Und was wollte Gott bei dieser Lebensform? All diese Dinge, die wir schon gesagt haben, aber was noch? Dass der Mensch nicht allein ist? Dass wir wachsen und uns vermehren? Dass wir eins werden? Um wessen Willen? Okay, um Jesu Willen. Und was war Gottes Plan bei der Gründung der Ehe? Wir kommen der Sache näher, die mir sehr wichtig ist. Okay, jetzt kommen wir der Sache noch näher. Gottes Plan hat mit seinem Ebenbild zu tun. Er schuf uns männlich und weiblich. Nach seinem Bilde schuf er sie. Okay, es hat mit seinem Wesen zu tun. Und was sollten diese Menschen männlich und weiblich in dem lebenslänglichen Bündnis der Ehe, in dem sie sich gegenseitig dienen und tragen und lieben und wie wir das alles schon gesagt haben, was sollen sie darstellen? Wir klettern hoch, merkt ihr? Wir klettern eine Leiter hoch in der Definition. Wir fingen schon unten an und wir klettern die Leiter hoch. Und das mache ich gerne mit jungen Paaren. Diese untere Ebene der Definition ist schon wichtig und gut, dass man sich da versteht. Aber wenn man die höheren Ebenen der Definition übersieht, übersieht man Folgendes. Und jetzt kommt's, also jetzt wird's sehr schwierig. Du sollst sehen können an meinem Benehmen meiner Frau gegenüber, wie Christus eine Gemeinde liebt. Und du sollst sehen können an ihrer Liebe zu mir, wie die Gemeinde Christus zu lieben hat. Das ist unsere Aufgabe. Das heißt dann, wir sind irdische Repräsentanten von Gott in seinem Ebenbilde gemacht. Und alle, die uns sehen, sollen nämlich an unserem Benehmen gegenüber sehen können, wie Christus die Gemeinde liebt und die Gemeinde Christus. Wir sind eine irdische Kleinformat-Darstellung von Christus' Gemeinde. Und das schluck ich nicht einmal, sondern mehrmals. Ich weiß dann, was meine Aufgabe ist als Ehemann. Und ich weiß, dass es eine sehr ernste Aufgabe ist. Sehr ernste Aufgabe ist. Und wenn ich nur daran denke, wie es heute gang und gäbe ist, ich sprach jetzt neulich mit einem jungen Paar und nicht ganz 2 Jahre verheiratet haben, ein Kind, Liebespaar. Also ich bin sehr dankbar für dieses junge Ehepaar. Und wir fuhren im Auto, ich stelle gern solche Fragen, und ich sagte, als wir im Auto fuhren, du, ich sprach den Mann an, auf einer Skala von 1 bis 10, 1 schlechte Qualität, 10 super Qualität, wo würdest du die Qualität eurer ehelichen Beziehung jetzt einstufen? Und da kam von hinten, er saß hinten im Wagen, da kam von hinten ein Schweigen. Dann habe ich gedacht, Und irgendwas lenkte ab in den nächsten Minuten. Wir mussten irgendwo den Weg finden und er hat die Karte gehabt und ich habe dann nach dem Weg gefragt.
Und 20 Minuten, 30 Minuten gingen vorbei. Es kam immer noch keine Antwort. Und als wir dann zu Hause ankamen und bereit waren, sie übernachteten bei uns, als wir bereit waren, ins Bett zu gehen, habe ich dann gesagt, ihr wisst ja, ich habe keine Antwort auf meine Frage bekommen. Und ich habe nicht weiter nachgebohrt, weil ich vorne saß und ihr hinten und ich wollte euch anschauen in dem Gespräch. Aber ich habe geahnt, weil keine Antwort kam, es steht nicht gut bei euch. Beide nickten. Und am nächsten Morgen sprachen wir dann 2 Stunden über die eheliche Beziehung letzte Woche. Und da sagte die Frau, wenn du mich gefragt hättest gestern Abend und gebohrt hättest, ich hätte gesagt, es steht bei 0. Und er hätte gesagt, oh, vielleicht bei 3, Tendenz fallend. Nun, da sah es nicht sehr gut aus am Anfang des Gespräches. Sie haben sich nicht verstanden. Und beide haben gesagt, wir sehen die Situation als ausweglos. Wie soll es dann weitergehen? Wie sollen wir weiterkommen? Ich sehe keine Hoffnung für unsere Beziehung, nicht 2 Jahre verheiratet. Gott hat ihnen ein wunderbares Kind geschenkt. Aber keine Hoffnung mehr für die Zukunft. Sie sind in eine Sackgasse gekommen. Dann fragte ich erstens nach ihrer Beziehung zum Herrn. Ja, so hapert beim Lesen der Schrift mit uns zusammen. Und dann fragte ich auch nach anderen Beziehungen. Schnell waren wir bei der Lösung des Problems. Sie redeten wie 2 unbeleuchtete Schiffe aneinander vorbei. Beide haben sich lieb. Aber sie haben in der Kommunikation dieser Liebe Schwierigkeiten gehabt. Und ich möchte euch ermutigen, anhand von dem, was wir da durchsprachen, ich möchte euch unwahrscheinlich ermutigen an der Aufgabe. Ich sagte zu ihm an dem Morgen, du, ich habe die beiden getraut. Ich habe gesagt, stellt euch mal vor, wenn wir in der Vergangenheit, meine Frau und ich, in die Sackgasse gekommen waren, stellt euch mal vor, wir hätten gesagt, wir sehen nicht weiter. So wie viele junge Paare dann in dem Moment sagen, dann gehen wir halt auseinander. Ich habe allen Paaren, die ich getraut habe, in den vorehelichen Gesprächen gesagt, ein Wort darf nicht mehr in eurem Wortschatz fallen, das ist das Wort Scheidung. Und eine 2. Phrase darf auch nie benutzt werden, dann trennen wir uns. Wenn in der Hitze eines Gesprächs diese Worte fallen, dann geht die Wunde oft so tief, dass es manchmal Jahre braucht, um aus der Verwundung zu kommen. Wenn in der Hitze des Gespräches man sagt, ha, dann sehe ich keinen Ausweg mehr, dann trennen wir uns halt voneinander. Das ist grundsätzlich falsch. Wenn man in die Sackgasse kommt, das ist die höchste Gelegenheit, Gottes Hilfe in Anspruch zu nehmen. Und auch die Hilfe von anderen in der Gemeinde Jesu. Und ich bin so dankbar. Ich habe gesagt, stellt euch nur mal vor, Nancy und ich würden auseinandergehen. Wie viel Schaden wäre da? Denn wenn ich jetzt diesen Satz sage, dass ihr sehen sollt an meiner Liebe zu meiner Frau, wie Christus seine Gemeinde liebt, und dann wir auseinandergingen, weil ich sage, ich sehe keine Zukunft mehr, was würde das darstellen über die Liebe Jesu für seine Gemeinde? Ich stehe eingekettet und eingebunden in einem Auftrag von Gott. Ich kann nicht weg und ich will nicht weg. Ich darf nicht weg. Ich habe mit einem jungen Paar gesprochen in Stuttgart. Der hat gesagt, ich lass mich scheiden. Sie saß neben ihm, ich lass mich scheiden. Ich gehe von meiner Frau weg. Beide bekannten gläubig zu sein. Ich sagte, du, wie kannst du diesen Auftrag einfach über Bord werfen, den Gott dir gegeben hat bei der Ehe. Sie war nämlich MS erkrankt und er wollte sie nicht mehr tragen. Sie war nicht leicht zu tragen, aber er wollte sie nicht mehr tragen. Ich will weg. Ich will mich scheiden lassen. Und ich habe geweint. Ich habe gesagt, wie kannst du versagen an deinem Auftrag, deinen göttlichen Auftrag, deine Frau zu lieben, wie Christus die Gemeinde geliebt hat. Ich habe nicht gesagt, dass es leicht ist, sie zu lieben. Ich habe gesagt, Christus gab uns einen Auftrag und ein Vorbild. Und er gab uns auch dazu die notwendige Kraft, unsere Frauen zu lieben, wie Christus die Gemeinde geliebt hat. Ich habe zu Weihnachten von einer Gemeinde in den USA eine Kassette bekommen. Und diese Kassette hat
uns unwahrscheinlich geholfen. Ich habe vorhin das Bild gebraucht von zwei unbeleuchteten Schiffen, die aneinander vorbeifahren. Leute in der Ehe haben sich lieb, aber der andere spürt das nicht. Und der Schlüssel der Lösung, ich wünschte, ich hätte das 20 Jahre her gehört, der Schlüssel der Lösung liegt in dem, was gesagt wurde in dieser Predigt. Es ist so hilfreich, ich kann euch nicht sagen, wie hilfreich das ist und war für mich und für meine Frau. Und ich möchte das kurz weitergeben. Ich habe das dann gelernt, auswendig gelernt, mit einem Wort, das Wort Watts, also Wattzahl. Also denk mal daran, das ist ein englisches, wenigstens für mich, dass ich das behalte. Words, Actions, Touch, Time and Sending Gifts. Ich habe noch kein deutsches Ding, dass ich das mal, aber ich übertrage das. Ich habe es aufgeschrieben im Zimmer, aber nicht hier, aber auf jeden Fall habe ich es im Kopf. Words. Wie zeigt man der Frau Liebe? Durch Worte. Worte der Ermutigung, Worte der Liebe. Wir werden mehr in der Zeit über Kommunikation davon sprechen. Weiß deine Frau, dass du sie liebst? Jemand kam mit seiner Frau in die Seelsorge und da hat der Seelsorgeberater gefragt, wann er das letzte Mal ihr gesagt hätte, dass er sie liebt. Und er sagte, vor 17 Jahren, als wir uns geheiratet haben, habe ich ihr gesagt, dass ich sie liebe und das gilt bis heute noch. Das heißt, ich nehme an, er hat es in der Zwischenzeit nicht geäußert. Und die liebe Frau, sie sitzt da und wartet auf Zuwendung durch Kommunikation der Worte. Schatz, ich habe dich lieb. Ich schätze dich hoch. Du bist mir wert. Du bist mir kostbar. Eine Wertung der Frau. Mitteilung. Gott gab uns seine Liebe durch die Mitteilung, dass er uns liebt. Dieses Buch ist voll von der Aussage Gottes an uns. Ich habe dich lieb. Du bist mein. Ich habe dich erwählt. Ich habe dich beim Namen genannt. Gott hat uns lieb. Wenn wir der Liebe Gottes ähneln, werden wir erstens Worte benutzen, Worte der Ermutigung, Zuwendung und Liebe benutzen, um diese Liebe zu zeigen. Words, actions of service. Dienstleistungen, Handlungen, Tätigkeiten der Liebe. Fünf Dinge, fünf Weisen, wie man Liebe zeigt. Words, actions, Handlungen, Dienstzuwendung. Qualitätszeit, quality time. Words, actions, touch, time und sending gifts.

0: runterkam in Frankreich und wir mussten dann direkt weiter nach Stuttgart. Und ich habe die Kassette zweimal während der Fahrt angehört. Ich kam an in Stuttgart und wir waren dann am Samstagnachmittag mit einigen Freunden zusammen und ich musste schnell in die Wohnung laufen, um etwas abzuholen. Und ein Bruder sagte, du, ich brauche 10 Minuten deiner Zeit, kann ich mitlaufen in die Wohnung und zurück und da kann ich meine Fragen stellen. Und dann stellte er die Frage, er sagte, du, meine Frau und ich, Sie haben 4 Kinder, auch 4 Kinder, meine Frau und ich haben diese letzten Tage gesprochen. Wir wissen, dass wir einander lieben. Und alle Leute, die uns kennen, wissen, dass wir einander lieben. Aber wir haben diese Tage festgestellt, dass wir nicht die gleiche Sprache der Liebe sprechen. Wir reden oft aneinander vorbei. Ich habe oft das Empfinden nicht gehabt, dass sie mich liebt. Und genau das Gleiche bei ihr. Sie hat oft das Empfinden nicht, dass ich sie liebe. Obwohl alle von uns, die das Paar kennen, wissen um ihre Liebe zueinander. Das ist offensichtlich. Aber sie spürten in den Emotionen, spürten sie diese Liebe nicht. Und da habe ich gesagt, ohne viel zu sagen, ich habe die Kassette nämlich aus meiner Tasche geholt. Ich habe sie in der Tasche gehabt. Ich habe gesagt, ich denke, das, was hier steht auf dieser Kassette, könnte euch eine Hilfe sein. Er war es nicht gewohnt, dass ich so schnell antworte, denn nämlich ist ein längeres Gespräch vorhanden und wir sprechen länger über Dinge. Und ich sagte, gestern Abend noch auf der Rückfahrt von England haben wir diese Kassette zweimal gehört. Ich bekam einen Telefonanruf am nächsten Abend von Ihnen und er sagte, meine Frau hatte schon die Kassette 4-mal angehört, bevor wir ins Bett gingen. Es hat uns den Schlüssel geliefert, den wir vermisst haben bisher. Denn der Sprecher auf der Kassette sagte, nämlich, alle von uns haben eine Hauptsprache dieser 5. Mit einem dieser 5 Sprachen der Liebe sprechen wir am meisten. Das heißt, zum Beispiel, die Frau gibt gern Geschenke. Und wenn die Frau diese Wellenlänge hat und auf diese Wellenlänge sendet und er auf diesem Empfängerwellenlänge nichts empfängt dabei, wenn Geschenke ihm nicht viel bedeuten, ihm würde es lieber, er würde Dienstleistungen bekommen, wenn sie ihm die Knöpfe annähen würde und so weiter, dann bedeuten ihm diese Geschenke nichts. Er empfängt nicht auf diesem Kanal. Und oft dann, sie zeigt Liebe auf ihrem Hauptkanal und er empfängt auf einem anderen und sie reden aneinander vorbei. Und die Aufgabe, die ihr steht auf der Kassette ist, setzt euch hin und entdeckt, was ist die Sende- und Empfangswellenlänge des anderen. Nämlich, das, was meine Sendewellenlänge ist, ist wahrscheinlich meine Hauptempfangswellenlänge. Welche Art von Liebe, Words, Worte der Ermutigung, Taten des Dienstes, Berührung, Qualitätszeit in der Zuwendung oder Geschenke senden, welche der 5 ist meine Hauptwellenlänge? Was bedeutet mir viel? Was spricht mich an in den Emotionen? Und wenn du das weißt, sag es deinem Ehepartner, sag es deiner Freundin, sag es deinem Partner, das spricht mich hauptsächlich an. Wenn er das weiß, dass das deine Wellenlänge ist und er dich liebt, will er darauf eingehen. Der Eheberater, der diese Predigt gehalten hatte, sagte von einem Ehepaar, 30 Jahre verheiratet, Kinder aus dem Haus, beide arbeitend, guter Verdienst, ohne große Probleme. Sie schleppt ihn in die Eheberatung und sagt, du, ich habe nicht das Empfinden, dass dieser Mann mich liebt. 30 Jahre verheiratet, keine großen Eheprobleme, keine Pläne, dass sie auseinandergehen. Nur sie merkte innerlich keine emotionale Liebe von diesem Mann. Und dann fragte der Eheberater, was der Mann tue, um ihr Liebe zu zeigen. Und der Mann sagte Folgendes. Ja, meine Frau hat Rückenprobleme. So, wenn ich nach Hause komme von der Arbeit, ich komme etwa 1 Stunde vor meiner Frau zu Hause an und ich koche uns das Abendessen. Wir essen zu Abend warm und ich bereite das Abendessen vor und danach spüle ich das Geschirr, weil sie nicht so gut stehen kann am Spülbecken und dann anschließend gehe ich raus in den Garten und ich pflege den Garten. Ich bügle auch, weil meine Frau nicht so gut stehen kann am Bügelbrett. Und der Eheberater dachte, ja, was macht denn diese Frau überhaupt? Nun, er kam dann ins Gespräch mit dem Mann und er fragte,
1: Was würden Sie am liebsten haben, wenn Sie die Frau, die Traumfrau des Lebens haben können? Was würden Sie am liebsten von dieser Frau empfangen?

Ja, wenn ich nach Hause kommen könnte und mich dann in den Garten begeben könnte, ein bisschen machen könnte und dann, nachdem das Essen fertig wäre, sie mich rufen könnte und sagen könnte, Schatz, es ist Zeit zu essen, dann würde ich gerne reinkommen und ich würde es auch gerne haben, wenn sie mir die Knöpfe annähen würde. Also die Frau, die saß daneben, und die ist gleich hochgegangen. Sie sagte, oh, komm mal, du hast mir gesagt, du kochst gern. Er sagte, ja, es ist nicht, dass ich nicht gerne koche, aber der Mann hat mich eben gefragt, was ich am liebsten möchte. Und das wollte er am liebsten. Wisst ihr, er hat die Knöpfe selber angenäht, er hat ihr gedient. Welche Wellenlänge war seine Sendewellenlänge? Taten des Dienstes. Dienstleistungen für seine Frau. Und was wollte er von ihr? Er wollte Dienste von seiner Frau. Er würde am liebsten das empfunden haben, wenn sie ihm zeigen würde, dass sie ihn liebt, durch die Dienstzuwendung. Was war das Bedürfnis der Frau? Sie sagt vor dem Eheberater, er spricht nie mit mir. Ja, du, ich spreche schon mit dir. Ich stehe auf und ich frage, ja, guten Morgen und wie geht's dir? Und hast du gut geschlafen? Also ich spreche schon mit der Frau. Ich weiß es nicht, was sie will. Und dann hat sie gesagt, ich möchte, dass er sich hinsetzt auf der Couch und mich anschaut und mit mir spricht für eine halbe Stunde. Sie verließen den Raum. Er sah, das Licht ging bei ihm oben an, Kronleuchter ging auf und er sagte, aha, jetzt sehe ich, du wolltest, dass ich mich tatsächlich hinsetze auf der Couch und dir ins Auge schaue und zuhöre und spreche mit dir. Ah, sie haben dann begonnen, an dem Tag ihre Ehe zu ändern, nach 30 Jahren. Er gab ihr jeden Tag 20 bis 30 Minuten volle Zuwendung. Sie begann zu kochen und die Knöpfe anzunähen und die anderen Dinge zu tun. Nach 3 Monaten, sagte der Eheberater, das war wie eine neue Flitterwoche, nur 10-mal so stark. Wie sie sich neu gefunden haben, weil sie entdeckt haben, die Wellenlänge der Liebe des anderen durch Gespräch. Dann gab der Eheberater folgenden Tipp. Ich finde es sehr wertvoll. Der folgende Tipp war, dass man täglich einen Tankcheck macht. Tankcheck. Er sagt, wir haben alle einen Emotions- oder einen gefühlsmäßigen Tank in uns. Und der Tank ist nämlich so, wenn wir das Empfinden haben, geliebt zu sein vom anderen, unser Gefühlstank ist voll auf 10. Wenn wir noch Bedürfnisse haben, das Empfinden haben, wir brauchen noch Zuwendung von unserem Partner, dann ist unser Tank dementsprechend runter. Und er sagte, der Mann soll täglich seiner Frau die Frage stellen, wie ist dein Tank? Ist dein Tank voll? Und wenn sie sagt, nein, mein Tank ist bei 6. Seine zweite Frage soll folgende sein, was könnte ich tun, um deinen Tank zu füllen? Ein Mann kam zu diesem Eheberater Gary Chapman und er sagte, du, also es gefällt mir nicht so sehr, wenn ich diese Frage stelle, was kann ich tun? Neulich hat meine Frau mir gesagt, ich soll den Wäschekorb in den Keller tragen und aufhängen im Heizraum, um ihren Tank zu füllen. Und er sagte, gerade das war das Empfinden in dem Moment der Frau. Sie hatte das Empfinden, ausgelaugt zu sein. Sie war erschöpft vom Tag. Sie konnte nicht mehr. Und es wäre eine große Zuwendung der Liebe, wenn sie ihm Unterstützung geben würde in dem Moment mit einer kleinen Dienstleistung. Dem Mann war das nicht so geheuer. Aber Chapman sagte, mach das nur. Das ist das Grundbedürfnis in dem Moment. Und umgekehrt beim Mann genauso. Eventuell ist es nicht leicht, auf die Wellenlänge des anderen umzustimmen, umzuschalten. Aber es ist ein Abenteuer. Täglich ein Tankcheck und dann die zweite Frage, was kann ich tun, um deinen Tank zu füllen? Was kann ich tun, um dir in den Emotionen das Empfinden zu erwecken, dass ich dich liebe? Wisst ihr, das ganze Eheleben ist ein Abenteuer des Entdeckens voneinander. Ich habe Weltspezialist von Nancy zu sein. Das ist die Aufgabe, in die Gott mich hineingestellt hat. Mehr zu wissen über all die Bedürfnisse und Nöte, die Freuden und die Belange meiner Frau als alle anderen Menschen dieser Welt. Und ich bin gerne in dieser Aufgabe dabei, sie kennenzulernen und auch die Bedürfnisse festzustellen und auf diese Bedürfnisse einzugehen. Das ist die Liebe. Christus kennt uns durch und durch. Er sagt uns wörtlich, er hat uns lieb.
Er dient uns täglich mit Dienstleistungen. Er berührt uns. Er schenkt uns jede Minute, wo wir Zeit von ihm brauchen. Er schenkt uns seine Zuwendung. Und er sendet uns ständig Geschenke seiner Liebe. Wenn er uns so liebt, dann will ich lernen zu lieben. Und wisst ihr was? Für die Evangelisationsarbeit in der Gemeinde Jesu ist diese Erkenntnis hervorragend wirksam. Ich denke, wenn ich mit Leuten zusammen bin, will ich feststellen, was ist ein Bedürfnis hier und wie kann ich auf das Bedürfnis eingehen, um die Liebe Jesu zu zeigen. Braucht diese Person Zeit? Braucht diese Person Zuwendung? Braucht diese Person Berührung? Ich will darauf eingehen, um dem Menschen die Liebe Jesu zu zeigen, wie er es braucht.

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0: Hier ist die heutige Seeking Him Andacht von Belebe unsere Herzen.
1: Die Gründerväter der Vereinigten Staaten von Amerika legten einige Grundrechte fest.
2: Wir haben das Recht auf freie Meinungsäußerung.
3: Das Versammlungsrecht.
1: Rechte zu beanspruchen ist für uns das Natürlichste der Welt. Und obwohl wir es nie in Worte fassen würden, sind wir doch innerlich davon überzeugt, auch noch einige weitere Rechte zu haben.
4: Oh, ich habe das Recht, nachts gut durchzuschlafen. Ich möchte das gerade mal klarstellen.
5: Ich habe das Recht, glücklich zu sein.
6: Ein Recht auf Freizeit und Urlaub.
7: Hallo, ich habe ja wohl ein Recht auf Mithilfe im Haushalt.
1: Also, die Wahrheit ist, dass wir Strafe verdienen. Römer 5, Vers 10 erinnert uns daran, dass wir einst Gottes Feinde waren. Denn wenn wir mit Gott versöhnt worden sind durch den Tod seines Sohnes, als wir noch Feinde waren, wie viel mehr werden wir als Versöhnte gerettet werden durch sein Leben? Aber Gott sei Dank hat er uns nicht das gegeben, was wir rechtmäßig verdienten. Stattdessen erwies er Barmherzigkeit an uns. Alles, was wir haben, ist ein Geschenk von ihm. Als Antwort darauf sollten wir ihm unsere Rechte überlassen. Wenn du das nächste Mal denkst, dass deine Rechte verletzt worden sind, dann halte dir vor Augen, was du eigentlich verdient hättest und versuche, Gott für seine unglaubliche Barmherzigkeit und Gnade zu danken.
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1: Ich begrüße Sie zur Sendereihe Durch die Bibel. Herzlich willkommen zu einer weiteren Folge über das alttestamentliche Nehemia-Buch. Darin wird im Wesentlichen geschildert, wie ungefähr 90 Jahre nach dem offiziellen Ende der babylonischen Gefangenschaft die zerstörte Stadtmauer von Jerusalem wieder aufgebaut wird. Nehemia, der eigentlich als Mundschenk am Hof des persischen Königs dient, erweist sich dabei als die treibende Kraft hinter dem Bauprojekt. Ihm ist es ein Anliegen, dass Jerusalem nach und nach wieder zur Hauptstadt des Judentums wird. Mit seinem Gottvertrauen gelingt es ihm, auch einige kritische Situationen, die während der Bauarbeiten auftreten, zu meistern. Während es Nehemia gelungen ist, einen Großteil der aus Babylon heimgekehrten Juden für sein Wiederaufbauprojekt zu gewinnen, sorgte es in der unmittelbaren Umgebung von Juda für Besorgnis. In den zurückliegenden Kapiteln 3 und 4 wurde geschildert, wie Sanballat, der persische Statthalter von Samarien, sich zunächst darüber lustig machte, dass die Stadtmauer von Jerusalem wieder aufgebaut werden sollte. Doch nachdem dieses Vorhaben mehr und mehr Gestalt annahm, plante er zusammen mit anderen Leuten aus der Umgebung einen Überfall auf die Bauleute. Mit Gottes Hilfe gelang es den Juden, den geplanten Angriff abzuwehren und den Bau der Stadtmauer fortzusetzen. Das 5. Kapitel des Nehemia-Buches berichtet nun über neue Schwierigkeiten, die für das ganze Projekt zur Gefahr werden. Diesmal kommt die Bedrohung jedoch nicht von außen, sondern von innen. Ich habe den Eindruck, dass manches von dem, was sich bisher zugetragen hat, dass das auch anderswo passiert, wenn Menschen gemeinsam tätig werden zur Ehre Gottes, wie zum Beispiel in der christlichen Gemeinde. Da geschieht es auch immer wieder, dass man zunächst belächelt und dann offen verspottet wird. Und wenn die Christen sich davon nicht entmutigen lassen, kommt es gelegentlich auch zu verschiedenen Feindseligkeiten. Weil ich glaube, dass letztlich der Teufel ein Interesse daran hat, die christliche Gemeinde anzugreifen, ist es kein Wunder, dass die nächste Eskalationsstufe nicht durch eine weitere Bedrohung von außen, sondern von innen kommt. Und genau vor diesem Problem steht nun auch Nehemia. In den ersten Versen von Kapitel 5 wird berichtet: Und es erhob sich ein großes Geschrei der Leute aus dem Volk und ihrer Frauen gegen ihre jüdischen Brüder. Die einen sprachen: Unsere Söhne und Töchter müssen wir verpfänden, um Getreide zu kaufen, damit wir essen und leben können. Die anderen sprachen: Unsere Äcker, Weinberge und Häuser müssen wir versetzen, damit wir Getreide kaufen können in dieser Hungerszeit. Und wieder andere sprachen: Wir haben auf unsere Äcker und Weinberge Geld aufnehmen müssen, um dem König Steuern zahlen zu können. Zunächst einmal möchte ich kurz die Frage klären, wer sind eigentlich diejenigen, die sich hier beklagen? Die Lutherbibel spricht in Vers 1 von Leuten aus dem Volk und ihren Frauen, die sich gegen die jüdischen Brüder erheben. Sind denn die Leute aus dem Volk keine Juden? Doch, selbstverständlich. Gerade darum geht es hier, dass sich Leute aus dem Volk über ihre eigenen Glaubensgenossen beschweren. Dass es also zu Unfrieden kommt unter den Menschen, die eigentlich fest zusammenhalten müssten. Der Anlass sind gewisse Missstände, die offenbar vor allem die Armen betreffen. Manche von ihnen wissen kaum noch, wie sie ihre Kinder satt bekommen sollen. Aus lauter Not verpfänden sie Hab und Gut und müssen trotzdem auch noch Geld aufbringen, um ihre Steuern an den König zu bezahlen. Warum es ausgerechnet jetzt, während des Wiederaufbaus der Stadtmauer, zu der Unruhe im Volk kommt, darüber kann man nur Mutmaßungen anstellen. Waren manche Leute so mit den Bauarbeiten beschäftigt, dass sie sich nicht mehr um ihre persönlichen Tagesgeschäfte kümmern konnten? In Kapitel 4 wurde ja berichtet, dass vor allem nach dem gescheiterten Angriff durch feindliche Nachbarn wirklich jede Hand gebraucht wurde, um einerseits mit dem Mauerbau voranzukommen und um andererseits weitere Angriffsversuche jederzeit abwehren zu können. Möglich wäre auch, dass einige ärmere Leute in normalen Zeiten irgendwie gerade so über die Runden kommen würden. Doch jetzt, wo sich alles nur um die Stadtmauer dreht, achtet niemand darauf, dass sie nicht vor die Hunde gehen. Ihre Not ist wohl tatsächlich der Anlass, warum sie aufmucken. Doch die Art und Weise, wie sie es tun, scheint nicht so ganz in Ordnung zu sein, denn in Vers 1 ist von großem Geschrei gegen die jüdischen Brüder die Rede. In Vers 5 folgen allerdings weitere Erklärungen dafür, warum sie so aufgebracht sind. Sie geben zu bedenken: Nun sind wir doch wie unsere Brüder, von gleichem Fleisch und Blut, und unsere Kinder sind wie ihre Kinder. Und siehe, wir müssen unsere Söhne und Töchter als Sklaven dienen lassen, und schon sind einige unserer Töchter erniedrigt worden, und wir können nichts dagegen tun, und unsere Äcker und Weinberge gehören andern. Wie es scheint, hat das Großprojekt Mauerbau für Verlierer und Gewinner im Volk gesorgt, ohne dass Nehemia bisher davon Kenntnis genommen hat. Die einen sind gezwungen, ihr Eigentum zu verpfänden und ihre Töchter und Söhne als Sklaven wegzugeben, während andere davon profitieren. Was Sanballat und die anderen Feinde der Juden nicht geschafft haben, nämlich das Zusammengehörigkeitsgefühl und die Harmonie unter den Juden zu erschüttern, das geschieht nun durch diesen inneren Konflikt. Schon sehr früh hat auch die christliche Gemeinde mit derlei zu kämpfen gehabt. Ich möchte an dieser Stelle nur mal an die unerquickliche Geschichte von Hananias und Sapphira erinnern, die zugunsten der Gemeinde einen Acker verkauften. Obwohl sie einen Teil des Erlöses für sich behielten, waren sie äußerst großzügige Leute. Schlimm war nur, dass sie in den Augen der anderen noch ein bisschen besser dastehen wollten und so taten, als ob sie das ganze Geld gespendet hätten. In diesem Fall bestand der innere Konflikt nicht darin, dass ein Teil der Gemeinde sich gegen den anderen empörte, sondern die Geltungssucht von Hananias und Sapphira sorgte dafür, dass der Teufel leichtes Spiel hatte. Der Apostel Paulus war sich dessen bewusst, dass christliche Gemeinden nicht nur Angriffen von außen, sondern auch von innen ausgesetzt sind und dass diese Angriffe von innen oft lange Zeit übersehen oder unterschätzt werden. Im ersten Kapitel des Philipperbriefes schreibt er: Wandelt nur würdig des Evangeliums Christi, damit, ob ich komme und euch sehe oder abwesend von euch höre, ihr in einem Geist steht und einmütig mit uns kämpft für den Glauben des Evangeliums und euch in keinem Stück erschrecken lasst von den Widersachern, was ihnen ein Anzeichen der Verdammnis ist, euch aber der Seligkeit und das von Gott. Mit meinen eigenen Worten würde ich diese beiden Verse ungefähr so wiedergeben: Achtet darauf, dass ihr eine feste Einheit bildet. Nur wenn ihr in Harmonie miteinander lebt, seid ihr gegen die Angriffe eurer Widersacher gewappnet. Seid ehrlich in euren Alltagsgeschäften. Keiner soll einen anderen übervorteilen. Und kümmert euch um die Schwachen in euren Reihen. Anfechtungen werden auf jeden Fall kommen. Sie bedeuten jedoch nicht, dass Gott sich gegen euch wendet, sondern umgekehrt. Weil ihr euch zu Gott haltet, wird der Teufel versuchen, euch von ihm wegzubringen. Auch im Jakobusbrief ist zu diesem Thema etwas Interessantes zu finden. In Kapitel 3 heißt es dort, kurz und knapp: Wo Neid und Streit ist, da sind Unordnung und lauter böse Dinge. Zurück zu den Konflikten, die zur Zeit des Mauerbaus in Jerusalem aufgebrochen sind. Ich könnte mir gut vorstellen, dass sich einige ärmere Juden zunächst Geld ausgeliehen haben, es dann aber nicht mehr zurückzahlen konnten. Die Folge war, dass sie, soweit vorhanden, ihr Haus oder ihren Acker verkaufen mussten. Und wenn das noch nicht reichte, wurden die eigenen Kinder als Sklaven weggegeben. Zwar nicht für immer, aber für so lange Zeit, dass manch ein Lebenslauf dadurch völlig zerstört wurde. Manche von den Juden profitierten von der Not der anderen und machten Gewinne, obwohl es im zweiten Buch Mose, Kapitel 22, ausdrücklich heißt: Wenn du Geld verleihst an einen aus meinem Volk, an einen Armen neben dir, so sollst du an ihm nicht wie ein Wucherer handeln. Du sollst keinerlei Zinsen von ihm nehmen. Aber wo ein Wille ist, ist auch ein Weg. Man braucht das Wörtchen Zins ja nur durch eine andere Bezeichnung zu ersetzen. Mehr und mehr scheint Nehemia zu begreifen, was da, bisher von ihm unbemerkt, im Volk vor sich geht. Ab Vers 6 berichtet er: Als ich aber ihr Schreien und diese Worte hörte, wurde ich sehr zornig. und ich hielt Rat mit mir selbst und schalt die Vornehmen und die Ratsherren und sprach zu ihnen, was wollt ihr einer gegen den anderen Wucher treiben? Und ich brachte eine große Versammlung gegen sie zusammen und sprach zu ihnen, wir haben unsere jüdischen Brüder losgekauft, die den Heiden verkauft waren, soweit es uns möglich war. Wollt ihr nun eure Brüder verkaufen, damit wir sie wieder zurückkaufen müssen? Da schwiegen sie und fanden nichts zu antworten. Die Vorgehensweise von Nehemia halte ich übrigens für richtig und wichtig. Er bringt eine große Versammlung gegen diejenigen zusammen, die sich so unbrüderlich verhalten haben. Viele Machenschaften und Verfehlungen kann und sollte man möglichst hinter verschlossener Tür bereinigen. Aber wenn so viele Menschen davon betroffen sind und wenn so viele Opfer auf Wiedergutmachung hoffen, dann würden vertrauliche Gespräche hinter verschlossenen Türen zu Recht als Mauschelei empfunden werden. Auch dass Nehemia zornig wird und mit einem heftigen Donnerwetter reagiert, halte ich ebenfalls für verständlich, auch wenn manche Christen meinen, keiner von uns sollte überhaupt jemals zürnen. Paulus jedoch schreibt im Epheserbrief Kapitel 4, zürnt ihr, so gebt nicht Raum dem Teufel. Demnach gibt es offenbar einen berechtigten Zorn. Leichtfertige oder absichtliche Verstöße gegen Gottes Gebote sind gewiss ein Grund dafür, zornig zu werden. Aber selbst dann soll der Zorn gewisse Grenzen nicht überschreiten, weil sonst der Zornige selbst zum Sünder wird. In Nehemias Fall halte ich dessen Zorn sogar für wichtig, weil er die Missstände im Volk nicht akzeptiert, sondern entschlossen gegen sie vorgeht. In unserer heutigen Zeit gibt es viel zu viele Leute, die sich aus allem heraushalten wollen und einfach wegsehen, wenn Unrecht geschieht. Das gilt leider auch für viele Christen. Und vielleicht ist das ein Grund dafür, warum die Kirche vielerorts immer mehr an Bedeutung verliert. Weil sie sich nicht einmischt, wenn es nötig ist. Weil sie vor manchem Unrecht die Augen verschließt. Weil viele einzelne Christen resigniert die Hände in den Schoß legen und allenfalls darauf warten, dass Gott irgendwie eingreift. Aber es gibt Situationen, davon bin ich fest überzeugt, da wartet Gott darauf, dass wir eingreifen. Nehemia, und damit wieder zurück zu unserem Bibeltext, greift ein. Ab Vers 9 berichtet er, »Und ich sprach, es ist nicht gut, was ihr tut. Solltet ihr nicht in der Furcht Gottes wandeln, um des Hohnes der Heiden willen, die ja unsere Feinde sind? Ich und meine Brüder und meine Leute haben unseren Brüdern auch Geld geliehen und Getreide. Wir wollen ihnen doch diese Schuld erlassen.« Jetzt kommt's also raus, so könnte man meinen. Nehemia gehört ja selbst zu denen, die andere ins Unglück gestürzt haben. Doch stopp, nichts spricht dagegen, den in Not geratenen etwas auszuleihen. Und in dieser besonders bedrückenden Situation ist Nehemia nun sogar bereit, auf die Tilgung der Schuld zu verzichten. Das heißt, er ist mit gutem Beispiel vorangegangen, als er Geld und Getreide geliehen hat, ohne daraus Kapital zu schlagen. Und er geht noch einmal mit gutem Beispiel voran, indem er seinen Schuldnern alle Schulden erlässt. Sein Verhalten ist wirklich ein Musterbeispiel an Glaubwürdigkeit. Und er fordert die anderen, relativ wohlhabenden Leute auf, es ihm gleich zu tun. Weiter ab Vers 11. Gebt ihnen noch heute ihre Äcker, Weinberge, Ölgärten und Häuser zurück und erlasst ihnen die Schuld an Geld, Getreide, Wein und Öl, die ihr von ihnen zu fordern habt. Da sprachen sie, wir wollen es zurückgeben und wollen nichts von ihnen fordern und wollen tun, wie du gesagt hast. Und ich rief die Priester und nahm einen Eid von ihnen, dass sie so tun sollten. Einfach herrlich, dieser Mann. Damit die Ärmeren bloß nicht noch einmal in Not geraten und gedemütigt werden, nötigt er den anderen ein feierliches Versprechen in Gegenwart der Priester ab und damit letztlich vor Gott. Und das wohlgemerkt, obwohl sie doch alle zum Volk Gottes dazugehören. Sie ahnen sicher schon, warum ich das so betone, weil es auch in der christlichen Gemeinde nicht immer nur christlich zugeht. Ein Unternehmer, selbst ein Christ, hat mir mal erzählt, so leid es mir tut, aber ich bin jetzt an einem Punkt angelangt, dass ich mit anderen Christen keine Geschäfte mehr abschließen mag. Zu oft habe ich auf die Ehrlichkeit der Christen vertraut und bin enttäuscht worden. Wenn ich dagegen mit anderen Leuten handelseinig werde, dann weiß ich von vornherein, dass ich vorsichtig sein und mich absichern muss. Nehemia sichert sich also auch ab und verhindert dadurch nebenbei auch, dass sich die Betreffenden noch einmal versündigen, indem sie ihr Versprechen womöglich nicht halten. Weiter berichtet Nehemia in Vers 13: Auch schüttelte ich mein Gewand aus und sprach: So schüttle Gott einen jeden aus seinem Hause und aus seinem Besitz, der dies Wort nicht hält, so sei er ausgeschüttelt und leer. Und die ganze Gemeinde sprach Amen und lobte den Herrn. Und das Volk tat so. Das Ausschütteln seines Gewandes, eine zeichenhafte Geste, die ganz bestimmt Eindruck auf die Leute macht. Zumal Nehemia vermutlich eine Art Uniform trägt, weil er ja vom persischen König Artasaster bevollmächtigt wurde, die Stadtmauer von Jerusalem wieder aufzubauen. Aus dem folgenden Vers geht sogar hervor, dass der König ihn offenbar zum Statthalter berufen hat. Nehemia zieht also sein Gewand vor den versammelten Leuten aus und ruft ihnen zu: So wie man ein Kleidungsstück ausschüttelt und es dadurch von Flusen, Krümel oder Schmutz befreit, so wird sich auch Gott eurer entledigen, wenn ihr euer Versprechen nicht haltet. In den folgenden Versen verrät uns Nehemia nun einige Details aus seinem persönlichen Leben. Er schreibt: Und von der Zeit an, als mir befohlen wurde, ihr Statthalter zu sein im Lande Juda, nämlich vom 20. Jahr an bis in das 32. Jahr des Königs Artasaster, das sind 12 Jahre, verzichtete ich für mich und meine Brüder auf meine Einkünfte als Statthalter. Denn die früheren Statthalter, die vor mir gewesen waren, hatten das Volk belastet und hatten für Brot und Wein täglich 40 Silberstücke von ihnen genommen. Auch ihre Leute waren gewalttätig mit dem Volk umgegangen. Ich aber tat nicht so um der Furcht Gottes willen. Auch arbeitete ich an der Mauer und kaufte keinen Acker, und alle meine Leute mussten sich dort zur Arbeit versammeln. Dazu waren von den Juden, nämlich den Ratsherren, 150 an meinem Tisch, und auch die, die zu uns kamen aus den Völkern, die um uns her wohnten. Und dafür brauchte man täglich einen Stier und 6 auserlesene Schafe und Geflügel und jeweils für 10 Tage eine bestimmte Menge Wein. Dennoch forderte ich nicht die Einkünfte eines Statthalters, denn der Dienst lag schon schwer genug auf dem Volk. Soweit die Verse 14 bis 18. Dieser Abschnitt klingt fast wie ein Rechenschaftsbericht, als ob Nehemia vor sich selbst, vor der Nachwelt und letztlich auch vor Gott darlegen möchte, wie es in seinem Herzen aussieht und wie seine innere Einstellung sein äußeres Handeln bestimmt. Ohne Zweifel ist Nehemia ein großzügiger Mann, der beispielsweise auf die Einkünfte als Statthalter verzichtet und der auch diejenigen versorgt, die von weit her nach Jerusalem gekommen sind und noch kein Zuhause gefunden haben. Aber er packt bei der Arbeit, die zu tun ist, auch selbst mit an und zeigt keinerlei Berührungsängste im Umgang mit dem Volk. Auf seine Beliebtheit will er aber trotzdem lieber nicht vertrauen. Und so endet Kapitel 5 mal wieder mit einem Gebet, das Nehemia zum Himmel schickt. Gedenke, mein Gott, zu meinem Besten an alles, was ich für dies Volk getan habe. In Kapitel 6 des Nehemia-Buches tauchen auf einmal wieder die 3 Bösewichte auf, die bereits in Kapitel 2 genannt wurden: Sanballat, Tobia und Geshem. Zumindest Sanballat war dann ja auch tatsächlich als Rädelsführer aufgetreten bei dem geplanten Angriff auf die Bauleute an der Jerusalemer Stadtmauer. Was die 3 nun im Schilde führen, dazu mehr in der nächsten Ausgabe der Sendereihe Durch die Bibel. Bis dahin, auf Wiederhören und Gottes Segen mit Ihnen.

0: Es ist 19 Uhr und 30 Minuten. 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
1: Lesen wir heute den Ausgang der abenteuerlichen Reise des Apostels Paulus in Apostelgeschichte Kapitel 28, die Verse 15 bis 30 aus der Guten Nachricht Bibel. Und damit kommen wir zum Schluss der Apostelgeschichte. Hier endet dann der Bericht über Paulus und die anderen Apostel, was sie nach Jesu Tod auf dieser Welt getan haben. Also ich lese jetzt aus der Guten Nachricht Bibel Apostelgeschichte Kapitel 28 von Vers 15 an. Da heißt es, dann kamen wir nach Rom. Die Christen dort hatten von unserer Ankunft im Puteoli gehört und kamen uns bis Tres Tabernae, drei Tavernen entgegen, einige sogar bis Forum Appii. Als Paulus sie sah, dankte er Gott und wurde voller Zuversicht. In Rom bekam Paulus die Erlaubnis, sich eine Privatunterkunft zu suchen. Er hatte nur einen Soldaten als Wache. Nach drei Tagen lud er die führenden Juden der Stadt ein. Als sie alle versammelt waren, sagte er, »Liebe Brüder, obwohl ich nichts gegen unser Volk oder das Gesetz unserer Vorfahren getan habe, wurde ich in Jerusalem festgenommen und an die Römer ausgeliefert. Die Römer haben mich verhört und wollten mich freilassen, weil sie keinen Grund fanden, mich zum Tode zu verurteilen. Doch weil die Juden dagegen protestierten, blieb mir nur der Ausweg, an den Kaiser zu appellieren. Ich hatte dabei aber nicht die Absicht, mein Volk anzuklagen. Das wollte ich euch sagen, und darum habe ich euch hergebeten. Ich bin gefangen, weil ich das verkündige, worauf ganz Israel hofft.« Sie antworteten ihm, »Uns hat niemand aus Judäa über dich geschrieben. Es ist auch kein Bruder gekommen, der uns offiziell oder privat etwas Belastendes über dich mitgeteilt hätte. Wir würden aber gern deine Ansichten hören, denn wir haben erfahren, dass die Glaubensrichtung, zu der du gehörst, überall auf Widerspruch stößt.« So verabredeten sie sich für ein andermal. Am festgesetzten Tag kamen noch mehr von ihnen zu Paulus in seine Unterkunft. Er erklärte und bezeugte ihnen, dass Gott angefangen hat, seine Herrschaft aufzurichten. Er wies sie auf die Ankündigungen im Gesetz Moses und in den Schriften der Propheten hin, um sie für Jesus zu gewinnen. Den ganzen Tag über, vom Morgen bis zum Abend. Die einen ließen sich von seinen Worten überzeugen, die anderen schenkten ihm keinen Glauben. Sie konnten sich darüber nicht einig werden, und so gingen sie weg. Paulus sagte noch zu ihnen, »Ich sehe, es ist wahr, was der Heilige Geist durch den Propheten Jesaja zu euren Vorfahren gesagt hat. Geht zu diesem Volk und sage, hört nur zu, ihr versteht doch nichts. Seht hin, so viel ihr wollt, ihr erkennt doch nichts. Denn dieses Volk ist im Innersten verstockt. Sie halten sich die Ohren zu und schließen die Augen, damit sie nur ja nicht sehen, hören und begreifen, sagt Gott. Sonst würden sie zu mir umkehren und ich könnte sie heilen.« Paulus fügte noch hinzu, »Ich muss euch sagen, Gott hat dieses Heil jetzt den anderen Völkern angeboten und die werden hören.« Volle zwei Jahre lang blieb Paulus in seiner Mietwohnung und konnte dort alle empfangen, die ihn aufsuchen wollten. Ihnen allen verkündete er, wie Gott jetzt seine Herrschaft aufrichtet und lehrte sie alles über Jesus Christus, den Herrn, frei und offen und völlig ungehindert. Damit hört die Apostelgeschichte auf und wir kommen auch zum Schluss unserer Reihe über das Leben und Wirken der Apostel. Es soll noch immer Leute geben, die Adolf Hitler für unschuldig halten, die nicht glauben, was alles über seine Verbrechen gesagt wird. Es soll auch Leute geben, die nicht glauben, dass es in Südamerika auch Hochhäuser und Autos gibt. Sie meinen, hier sei alles Urwald und man muss aufpassen, nicht von wilden Tieren zerrissen zu werden. Und kürzlich noch bestätigte mir jemand, dass er Bekannte habe, die nicht daran glauben, dass es den Menschen gelungen sei, in Raumfahrzeugen zum Mond zu fliegen und dort zu landen. Sie glauben das nicht. Sie halten es für eine dicke Zeitungsente. Alle Erklärungen und Redekunst, alle Fotos und Beweise können sie nicht überzeugen. Überhaupt habe ich gemerkt, dass es sehr schwer ist, Menschen von etwas zu überzeugen, auch in ganz einfachen Dingen. Die meisten haben so ihre fest geprägten Meinungen und Ansichten, sie haben so ihre Gewohnheiten und Routine. Sie haben bestimmte Erfahrungen und Urteile, von denen sie nur sehr schwer abzubringen sind. Manchmal ist es ein sehr langer Prozess, bis die Leute merken, dass es auch noch etwas anderes gibt als ihre Meinung und Überzeugung. Es dauert sehr lange, bis sie sich überzeugen lassen. Es erfordert viel gutes Zureden, viele Beweise, viel Erklärungen und Beispiele, bis der Mensch anfängt, sich für die Möglichkeit zu öffnen, dass es auch noch andere gute Gedanken oder Urteile oder Geräte oder was immer gibt. Aber manchmal lassen sich die Leute auch überhaupt nicht überzeugen. Sie sterben mit ihren alten Ansichten und Gewohnheiten, und erst nachfolgende Generationen sind langsam bereit, sich zu ändern, sich belehren zu lassen. Es ist wohl verhältnismäßig leicht, jemanden in seinen Ansichten zu bestärken und zu festigen, aber es ist sehr schwer, jemanden von etwas Neuem zu überzeugen. Besonders wenn dieses Überzeugen zu Konsequenzen und einschneidenden Veränderungen im Leben führt oder wenn man mit der neuen Meinung ziemlich allein dasteht. Es ist leicht zu glauben, was alle glauben, sich der Meinung der Masse anzupassen und da mitzuschwimmen. Aber Überzeugungen zu haben, die auch im Sturm der Prüfungen standhalten, das ist eher selten. Manche hören sich neue Gedanken und Ideen gar nicht erst an. Das ist ihnen unheimlich, da fühlen sie sich unsicher. Andere sind zu uninteressiert oder sie wollen sich nicht festlegen. Sie halten sich aus der Sache heraus, sie wollen sich nicht überzeugen lassen. Die meisten Menschen lassen sich nicht gern von etwas Neuem überzeugen. Das musste auch Paulus erfahren, als er in Rom war. In Rom, der Hauptstadt der damaligen Welt, war seine abenteuerliche Seereise zu einem Ende gekommen. Hier sollte er nun, wegen seines Glaubens und wegen seiner missionarischen Tätigkeit, dem Kaiser Rechenschaft ablegen. Sein Fall war für den Kaiser ja eine Bagatelle, und er würde sich nicht beeilen, diesen Paulus anzuhören. So geht die Sache in Rom für Paulus ziemlich ruhig an. Erfreulich ist, dass der Apostel von Christen begrüßt und empfangen wird. Es sind Christen, die Jesus nicht durch das Zeugnis des Paulus empfangen haben. Vielleicht haben andere unbedeutende Missionare hier von Jesus gezeugt, Reisende, Geschäftsleute. Vielleicht sind einige dieser Römer in Israel gewesen und haben dort das Evangelium gehört oder in anderen Städten. Oder sie waren dabei, als Jesus gekreuzigt wurde, Soldaten, Hauptleute, die nun wieder zu Hause in Rom waren, aber die Erlebnisse mit Jesus nicht vergessen konnten. Paulus hatte dieser Gemeinde schon einmal einen Brief geschrieben und sich vorgestellt. Nun wird er freudig und herzlich aufgenommen. Ja, ein Christ hat in der ganzen Welt Brüder und Schwestern, bei denen er zu Hause sein kann. Paulus freut sich also, von Christen in Rom empfangen zu werden. Und dann sehen wir bei Paulus wieder eine typische Reaktion. Kaum ist er irgendwo neu, so besucht er die Synagoge, wo die Juden sich versammeln, oder er ruft die Juden zusammen, wie hier in Rom. Er fühlt die Verbundenheit mit seinen Landsleuten und den Auftrag am auserwählten Volk Gottes, ihnen zuerst die Heilsbotschaft zu verkündigen. Eigentlich gibt Paulus den Einflussreichen unter den Juden in Rom eine Erklärung ab, warum er hier ist und was er glaubt. Man ist interessiert an dem Thema und möchte mehr darüber erfahren. Und an einem bestimmten Termin treffen sich noch mehr Juden aus der Stadt Rom, um Paulus über seinen Glauben und die neue Lehre anzuhören. Diese Versammlung endet mit der Feststellung des Chronisten: Einige ließen sich auch überzeugen, andere wollten ihm nicht glauben. Die Juden in Rom wollten sich nicht davon überzeugen lassen, dass Jesus der Sohn Gottes war und der Erlöser der Welt ist. Die gleiche Situation haben wir auch heute noch. Viele Menschen wollen sich nicht davon überzeugen lassen, dass Jesus der Sohn Gottes und Retter der Welt ist. Sie lehnen das ab, sie lachen darüber, sie glauben es nicht, sie hören noch nicht einmal zu. Warum wollen die Menschen sich nicht von Jesus Christus überzeugen lassen? Es gibt sicher einige Gründe dafür, und hier möchte ich nur ein paar davon nennen. Erstens, weil man angeblich nichts mit diesen Fundamentalisten zu tun haben will. Wer überzeugt von Jesus Christus spricht, der ist bei den meisten als Fanatiker angesehen. Dabei darf man über Ereignisse beim Sport ruhig sehr eifrig werden, auch über politische Fragen darf man sich erhitzen, und wenn es um Geld oder wirtschaftliche Probleme geht, dann sind da auch immer viele eifrige Ratgeber. Aber über Religion oder gar Jesus Christus und die Bibel, da darf man bloß nicht eifrig werden. Dann wird das gleich als gefährlicher Fanatismus oder Fundamentalismus angesehen. Tier- und Umweltschützer dürfen ganz eifrig versuchen, andere von ihren Ansichten zu überzeugen und zu konkreten, manchmal gesetzeswidrigen Handlungen aufzurufen. Aber wehe, jemand möchte einen anderen davon überzeugen, dass Jesus Christus der Herr der Welt ist und dass wir ihm folgen und gehorchen müssen. Gegen solche Schwärmer und Fanatiker möchte man am liebsten rechtlich vorgehen. Ich möchte dich herzlich bitten, nicht so zu reagieren, sondern dir vielmehr die Leute ruhig anzuhören, die von Jesus sprechen. Lass dich von ihnen belehren und fasse es nicht als Fanatismus und Rechthaberei auf, wenn jemand gerne und freudig von seinem Glauben an Jesus spricht. Ein zweiter Grund könnte sein, weil man nicht nachgeben will. Es gibt ja immer wieder Leute, die sind dagegen, weil sie dagegen sind. Sie haben eigentlich keine Gründe, sie haben noch nicht einmal selbst einen Standpunkt. Aber sie wollen nicht nachgeben, sie wollen nicht weich werden, sie wollen sich nicht überreden lassen. Aus Prinzip. Sie finden, es ist männlich und zeugt von Charakter, wenn man sich nichts aufschwatzen lässt. Wie töricht ist solch eine Haltung. Es geht beim Glauben an Jesus doch nicht um Beschwatzen und Überreden. Es geht um eine wichtige Botschaft Gottes. Gott hat einen Anspruch an uns und er darf erwarten, dass wir einmal zuhören, was er uns zu sagen hat. Es geht auch um unsere Sünden, um die Beleidigungen, die wir Gott zugefügt haben, und es geht um eine ewige Verdammnis, um ein furchtbares Schicksal für uns, dem wir entrinnen sollen. Das geht uns alle an. Darauf sollten wir hören. Warum lassen sich manche Menschen nicht gerne von Jesus Christus überzeugen und hören noch nicht einmal zu, wenn von ihm gesprochen wird? Nun, einige haben Angst vor Fanatismus oder vor Fundamentalismus, wenn jemand von Jesus spricht, und lehnen es deshalb gleich ab. Andere lehnen Jesus ab, weil sie nicht nachgeben wollen. Sie wollen ihre Meinung nicht in Frage stellen lassen und wollen einfach nicht weich werden. Bei anderen ist es wieder, dass sie sich nicht gerne überzeugen lassen, weil es irgendwie demütigend ist. Sollte es wirklich etwas geben, was Sie nicht wissen, meinen Sie? Sollte da jemand sein, der mich über etwas belehren kann? Niemals. Ich bin doch viel älter als der, der da von einem Jesus spricht. Ich habe schon viel mehr gesehen als er. Ich kenne das Leben. Außerdem habe ich diese Dinge auch schon studiert und noch ganz andere. Ich habe schon etwas geleistet und ich bin auch ein anständiger Mensch. Was sollte es noch geben, das ich nicht weiß und das ich lernen sollte? Das ist die Haltung und Einstellung mancher Leute. Sie fangen noch nicht einmal an, über Jesus und seine Ansprüche nachzudenken. Sie hören nicht einmal zu. Ich hoffe, du bist nicht einer von diesen Leuten, die vor lauter Stolz und Selbstüberschätzung noch nicht einmal offen und ehrlich auf die Bibel und die Botschaft Gottes gehört haben. Aber die Juden in Rom waren stolz und lehnten die Belehrung des Paulus einfach ab, und viele, viele Staatsbürger im christlichen Abendland sind heute auch so ablehnend. Sie zeigen sich klug und stolz und sind in Wirklichkeit dumm und unwissend und wollen es sich nur nicht anmerken lassen. Vor Gott hilft ihnen das jedoch wenig. Im Gegenteil, sie verschließen sich damit selber die Tür zum ewigen Leben. Ein weiterer Grund, weshalb Leute sich nicht gern von Jesus überreden lassen, ist, weil sich dann etwas in ihrem Leben ändern muss. Vor Änderungen fürchten wir uns alle. Wenn einer uns sagt, dass wir uns ändern sollen, dann empfinden wir das zuerst als einen persönlichen Angriff. Was gehen denen meine Gewohnheiten und Ansichten an? Der soll mal lieber vor seiner eigenen Haustür kehren. So reagieren wir dann, wenn man uns auf unsere Sünden aufmerksam gemacht hat. Manche Leute wollen ihre Lieblingssünden einfach nicht aufgeben. Sie wollen ihre eigenen Ansichten, worin sie sich schon ganz zu Hause fühlen, nicht in Frage stellen lassen. Sie wollen nicht etwa ihren Lebensstil ändern, vielleicht in der Bibel lesen, zu den Gottesdiensten gehen, von Jesus reden. Nein, nein, das wäre eine zu große Veränderung. Wer könnte das ertragen? Aber wenn wir von Jesus reden, so können wir nicht verschweigen, dass bei den Menschen eine Veränderung

sich überzeugen lässt oder nicht, liegt nicht so sehr an den Argumenten, die man hört, nicht am eigenen Wissen oder den Erfahrungen. Ob man sich überzeugen lässt, liegt daran, ob man will. Man muss es zulassen. Auch du musst es einmal zulassen, dass die Bibel, dass Gottes Geist dich von der Wahrheit und dem Anspruch Jesu überzeugen. Dann wirst du sehen, es ist gar nicht schwer, überzeugt zu werden. Du musst nur den Widerstand gegen Jesus einmal aufgeben, und dann wird das Glauben ganz leicht. Es kommt von selber. Auch die Überzeugungen braucht man dann nicht mehr zu erlernen, zu üben. Sie sind einfach da. Lass dich überzeugen von Jesus. Es ist in deiner Hand. Wir beten. Herr Jesus, du bist die Wahrheit. Hilf, dass sich keiner vor dir verschließt. Wir verstehen, dass in einem ungläubigen, gottlosen Menschen viele Rückhalte und Befürchtungen sind, an dich zu glauben und dir zu vertrauen. Aber wer sich überzeugen lassen will, der wird leicht die Wahrheit erkennen. Wir danken dir für deine Geduld und Liebe, mit der du auf jeden Einzelnen wartest. Amen.

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Und vieles, was soll werden, dadurch uns prophezeit.

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Heute starten wir mit einem Hörbuch von meiner Frau getragen bis zum Ende der Erde. Eine Liebe und ein Glaube, die alle Hindernisse überwinden. Nach dem gleichnamigen Buch von Kazutoshi und Yukiko Mitsuhashi. Gelesen wird dieses Hörbuch von Benjamin Epp und Tatjana Villa. Erschienen im Verlag Friedensbote. Infolge einer Kinderlähmung konnte Kazutoshi seit Geburt nicht gehen. Er musste von seiner Ehefrau Huckepack getragen werden, selbst wenn er als Pastor von einer Bühne sprechen musste. Doch auch dann zeigte er keine Unsicherheit oder Selbstmitleid. Auch seine Ehefrau schämte sich nicht für die Behinderung ihres Mannes. Beide behandelten sich gegenseitig mit aufrichtigem Respekt und Liebe. Ihr Auftreten entsprang dem Bewusstsein, dass Gott in ihrem gemeinsamen Leben als christliches Paar immer gegenwärtig ist. Wir wünschen Gottes Segen beim Hören.

0: Kindheit und Jugend. Zwei Mütter. Es war der 2. Februar 1931. Im Norden von Japan, in der Stadt Aomori, lebte ein Eisenbahnarbeiter, dessen Frau im Sterben lag. Sie war erst 28 Jahre alt. »Ich möchte mein Kind noch einmal sehen«, bat sie. Der sterbenden Mutter wurde ihr dreijähriger Sohn gebracht, dessen herunterbaumelnden Arme und Beine durch Kinderlähmung unbrauchbar geworden war. Sie sah ihn an und weinte. Dann sagte sie zu ihrem Mann, »Ich vertraue ihn dir an und deiner Fürsorge.« Das waren die letzten Worte meiner leiblichen Mutter. Am 5. Todestag meiner Mutter hörte ich diese Geschichte von meiner Tante in unserer Heimatstadt Aomori zum ersten Mal. Außer Fotos hatte ich keine Erinnerungen an meine Mutter, so dass mich die Erzählungen meiner Tante tief berührten. Ich dachte, ich hatte wirklich eine tolle Mutter. Dass sie sich sogar während ihres Sterbens Gedanken um meine Zukunft machte, erfüllte mich mit tiefer Zuneigung ihr gegenüber. Nachdem meine Mutter gestorben war, heiratete mein Vater eine andere Frau, die meine Stiefmutter wurde. Obwohl meine Kindheit und Jugendzeit größtenteils nicht besonders angenehm waren, habe ich dennoch schöne Erinnerungen an die Zeit, als meine Stiefmutter mich auf dem Rücken herumtrug. Eine Begebenheit, die ich nie vergessen werde, ereignete sich, als wir das Nebuta-Fest besuchten. Dieses Fest ist ein berühmtes Ereignis in der Tsugaru-Region im Verwaltungsbezirk von Aomori. Die dort versammelte Menschenmenge rief immer wieder »Rasse! Rasse! Rassera!« Um die Stimmung noch weiter anzuheizen, wurden Flöten und Trommeln mit mitreißendem Takt gespielt und geschlagen. Tänzer bewegten sich mit schnellen Hand- und Fußbewegungen im Kreis. Für mich, dessen Arme und Beine kraftlos herunterhingen, war diese Welt eine so ganz andere als meine. Eine sehr verlockende. »Ich möchte, dass dieses Kind hier auch etwas sehen kann«, sagte meine Stiefmutter und bahnte sich ihren Weg nach vorne, sodass ich das Treiben während des Nebuta-Festes sehen konnte. Mit meiner zweiten Mutter hatte es so begonnen. Als meine leibliche Mutter starb, heiratete meine Stiefmutter meinen Vater im Alter von nur 16 Jahren. Sie kam aus unserer Verwandtschaft. Vielleicht war sie für meinen Vater so eine Art Ersatzspielerin, die von der Seitenbank aufrief, weil er sich für mich, seinen behinderten Sohn, verantwortlich fühlte. Sie war eher klein. Außerdem war ihr Herz nicht sehr stark. Selbst als ich noch ein Kind war, tat es mir weh, ihr beim Keuchen zuzuhören, wenn sie mit mir auf dem Rücken einkaufen ging oder die Hausarbeiten erledigte. Wenn die Nachbarskinder draußen spielten, fragte sie oft, »Willst du nicht auch rausgehen und spielen?« Natürlich wollte ich das, und so nahm sie mich auf den Rücken und wir spielten mit den Kindern Verstecken, Steine kicken und andere Spiele. Manchmal, wenn sie mich allein und einsam rumsitzen sah, begann sie einen Schwertkampf mit einem Lineal und einem Tafellappen. Als wir einmal auf dem Pier des Aomori-Hafens standen und sie mir die Fähren zeigte, die von Aomori nach Hakodate in die Region Hokkaido ausliefen, sagte sie, »Wir müssen die Zeit ausnutzen. Jetzt bist du noch leicht genug, sodass ich dich ohne Probleme tragen kann. Irgendwann, wenn du größer und schwerer bist, wird es nicht mehr so einfach gehen.« Und dann waren da noch die Spielwarenläden, in die sie mich mitnahm. Hier konnte ich für eine Weile in eine Traumwelt abtauchen. Das waren also meine beiden Mütter. Die eine hatte mich geboren, die andere großgezogen. Wenn ich an die Liebe denke, die sie mir entgegenbrachten, so machte sich in mir ein gewisser Stolz breit, dass gerade diese beiden Frauen meine Mütter waren. Sie brachten mir wertvolle Dinge bei. Ich lernte von ihnen, was es heißt, vertraute und erfüllende Beziehungen zu anderen Menschen und eine tiefe emotionale Bindung zwischen Eltern und Kindern zu haben. Auch heute noch spüre ich die Verantwortung, so zu leben, dass ich meinen Müttern niemals Schande bringe. Ich wollte niemals so leben, dass Leute hinter meinem Rücken mit Fingern auf sie zeigen würden. Der Kampf mit meiner Behinderung. Ich war 5 Jahre alt, als ich meine Behinderung zum ersten Mal bewusst wahrnahm. Ich erinnere mich noch schwach daran, dass ich hingesetzt wurde und dabei von einem Stapel Patchworkdecken umgeben und gestützt wurde. Meine Beine konnte ich gar nicht bewegen. Ich konnte nicht einmal aufstehen, geschweige denn laufen. Meine rechte Hand gehorchte mir nicht, die linke nur ein klein wenig. Obwohl das so war, beschloss ich irgendwann, dass ich üben würde, mich im Haus fortzubewegen. Am Anfang klappte das nicht so gut. Sobald ich die sicheren Patchworkdecken verließ und mich auch nur ein kleines Stück bewegte, verlor ich das Gleichgewicht und fiel um. Aber ich probierte es immer und immer wieder, bis ich es schaffte, nicht mehr umzukippen. Dann begann ich, mich auf dem Boden, der mit Reisstrohmatten belegt war, nach vorn zu bewegen. Eine Strohmatte ist fast 2 Meter lang und weniger als 1 Meter breit. Trotzdem war es eine große Anstrengung für mich, einmal über die gesamte Länge der Matte hinwegzurobben. Ich brauchte etwa 5 Minuten dafür, die mir wie eine Ewigkeit vorkamen. Doch danach fühlte ich mich, als wäre ich im Himmel angekommen. Mich überkam eine Riesenfreude. In meinem körperlichen Zustand konnte ich natürlich keine Grundschule besuchen. Ich fühlte mich unsagbar einsam und traurig, wenn ich die anderen Kinder in meinem Alter mit ihren Ledertaschen auf dem Rücken fröhlich zur Schule gehen sah. »Ich will auch zur Schule gehen können«, heulte ich auf dem Rücken meiner Mutter. Ungefähr zu dieser Zeit wurde mir bewusst, dass ich anders war als andere Kinder. Ich wollte auch zur Schule gehen, so wie die anderen. Ich wollte eine Schultasche auf dem Rücken tragen. Ich wollte Stifte und ein Federmäppchen haben, genau wie alle anderen. Mein Vater, der nachvollziehen konnte, wie ich mich fühlte, kaufte mir Schreibhefte, ein Federmäppchen, Bleistifte und Radiergummis und andere Schulmaterialien. Die Schulbücher bekam ich gebraucht von meiner Schwester, die 2 Jahre älter war als ich. Dadurch bekam ich wenigstens ein wenig das Gefühl, wie es ist, ein Grundschulkind zu sein. Meine Lehrer waren keine Personen, sondern Wörterbücher. Ich liebte mein Nachschlagewerk, meine japanischen Wörterbücher und die Grundschullehrbücher für die verschiedensten Fächer. Ich bin noch nie zu einer dieser heutzutage bekannten privaten Nachhilfe- oder Paukschulen gegangen und hatte auch nie einen persönlichen Hauslehrer. Meine Mutter und Schwester halfen mir ab und zu, aber größtenteils unterrichtete ich mich selbst. Soweit die Möglichkeiten es zuließen, folgte ich meinem selbst zusammengestellten Stundenplan. Ich ließ mich an einen Schreibtisch setzen und genoss die Vorstellung, in einem richtigen Klassenraum zu sein. Nach und nach lernte ich die japanischen Silbenschriften, Hiragana und Katakana, auswendig. Das geschah beim Spielen mit Iroha, Silbenkarten. Wenn man etwas lernen will, muss man dafür die nötige Geduld und Motivation haben. Ich nahm mir also vor, jeden Tag auch ein chinesisches Schriftzeichen zu lernen. Die Zeichen der japanischen Schriftsprache sind dem Chinesischen entliehen. Das bedeutet also, dass ich in einem Jahr 365 Zeichen lernte, und das ist schon eine Leistung, wenn man so etwas schafft. Ich lernte die Schriftzeichen, indem ich die Zeitungen überflog, bis ich das jeweilige Schriftzeichen für den Tag gefunden hatte. Wenn ich draußen war, tat ich dasselbe. Ich las alle Straßenschilder, bis ich auf das richtige Zeichen stieß. Die Angewohnheit, konsequent zu lernen, ist mir in Fleisch und Blut übergegangen und mir auch heute noch nützlich. Die Rache auf der Veranda. Obwohl ich zu Hause selbstständig lernte, war ich dennoch nur ein Kind, ein ganz gewöhnliches Kind. Sobald die anderen Kinder draußen fröhlich spielen hörte, konnte ich nicht mehr stillsitzen. Ich bat meine Mutter so lange, mich nach draußen zu tragen, bis sie das endlich tat und ich mit den anderen Kindern spielen konnte. So war ich Teil des Geschehens. Die Veranda unseres Hauses lag zur Straße hin. Jeden Tag öffnete ich die Verandatür und sah mir die Welt draußen an. Die Mütter aus der Umgebung waren immer zu der gleichen Tageszeit unterwegs, um für das Abendessen einzukaufen. Die Familien gingen spazieren. Die Kinder kamen je nach Wochentag zu unterschiedlichen Zeiten von der Schule wieder. Die Veranda war der Ort, von wo aus ich den Überblick über die Geschehnisse der Welt hatte. Gleichzeitig gab mir dieser Ort die Möglichkeit, Kontakte zu den anderen Kindern zu knüpfen. Manchmal lud ich die Kinder zu mir zum Spielen ein. Irgendwann hatten sie dann keine Lust mehr zum Toben und nachdem das Spielzeug hier und da verstreut war, wollten sie wieder raus. Einer sagte dann: »Hey, lass uns draußen weiterspielen. Es ist langweilig, nur hier drinnen zu sein.« Gesagt, getan. Weg waren sie. Wenn das alles gewesen wäre, hätte es mir nicht so viel ausgemacht. Aber einmal sagte einer der Jungs, während sie rausliefen: »Dieser Typ hier kann nicht mal mit uns rauskommen.« Die Einsamkeit, die mich überkam, als mich meine Kameraden so leichtfertig verließen, nachdem wir so viel Spaß zusammen gehabt hatten, brachte mir die Tränen zum Überlaufen. Ärger und ein tiefes Verletztsein überkam mich, während ich das Spielzeug von überall her aufsammelte. Meine Mutter tröstete und ermutigte mich, wie auch sonst oft. Aber ich ließ mich nicht wirklich beruhigen. In meinem kleinen Kinderherzen brannte Zorn. Irgendwie wollte ich mich bei dem Jungen rächen, der mich so verletzt hatte. An einem Tag kam dieser Junge vorbei und meinte: »Hast du Lust zum Spielen?« Er hatte überhaupt keine Erinnerung mehr an das, was vorgefallen war. Natürlich wollte ich unbedingt spielen, weil mir langweilig war. Andererseits wollte ich ihn aber auch nicht einfach ins Haus lassen, so als ob nichts passiert wäre. Ich war nämlich immer noch sehr wütend auf ihn. Meine Gefühle würden sich erst dann beruhigen, nachdem ich mich gerecht hätte. Der Junge, der nichts Böses ahnte, kam also näher. Ich ergriff die Chance und drückte sein Handgelenk so fest, ich konnte mit meiner linken Hand. Das war das Einzige, was ich mit meiner linken Hand tun konnte. Der Junge war total perplex und erschrocken. Er versuchte zu entkommen, aber mein Zorn und Groll war so stark, dass ich nur noch fester zudrückte. Ich sagte: »Letztens hast du dich doch über mich lustig gemacht, weil ich nicht rausgehen konnte, stimmt's?« Er fing an zu weinen. Ich wartete noch einen Moment, bis ich seine Hand losließ und die Verandatür zuschlug. Die Genugtuung, die ich damals empfand, bedarf keiner weiteren Erklärung. Ich wollte einfach nur, dass dieser Junge auch genau das erfuhr, was er mir angetan hatte. So eine gemeine Verletzung. Zusätzlich zu seinem körperlichen Schmerz hatte ich ihn noch gedemütigt, als ich ihm die Tür vor der Nase zuschlug. »Jetzt habe ich's ihm heimgezahlt«, dachte ich zufrieden. Mit diesem Triumph ging es mir richtig gut. Doch damit war das Problem nicht gelöst. Nachdem der Junge festgestellt hatte, was ihm bevorstehen könne, wenn er sich noch einmal mit mir anlegen würde, kam er nur noch selten in meine Nähe. Wenn er doch kam, blieb er außer Reichweite und sagte spöttisch: »Und? Wollen wir spielen?« Das nervte mich. Wenn er so weitermachen würde, wäre das für mich eine ständige Demütigung. Und so überlegte ich mir, wie ich ihn aus der Distanz angreifen könnte. Eines Tages sammelte ich mir alle Spucke im Mund zusammen, rollte meine Zunge auf und wartete auf einen geeigneten Moment, während mein Gegner nichts ahnte. Als der geeignete Moment kam, zielte ich auf sein Gesicht und spuckte. Er schrie laut auf,
1: Igitt, ist das eklig?
0: Ich erwiderte nur, du hast dich doch über mich lustig gemacht. Das hast du jetzt davon. Dann schlug ich ihm wieder die Verandatür vor der Nase zu. Wenn ich jetzt, Jahre später, darüber nachdenke, wird mir bewusst, dass dieser Angriff wie ein Ventil war, mit dem ich meinen ganzen Frust über mein Allein- und Ausgeschlossensein ablassen konnte. Schon als Kind erfuhr ich viel Leid und Elend. Mit zunehmendem Alter sollte sich das nicht ändern, besonders nicht, als der Krieg begann. Mitten im Krieg. Damals wurde in Japan nur diejenigen als Männer angesehen, die dem Land auch als Soldaten dienten. Es kam mir so vor, als würden fast täglich neue junge Männer an unserem Haus vorbeimarschieren. Sie wurden an die Front geschickt und riefen kämpferisch und mutig: Wir werden als Sieger zurückkommen! Ich, damals ein Jugendlicher, sah diese Märsche und hörte die kräftigen Stimmen. Und jedes Mal hatte ich mit mir zu kämpfen. Ich war als Mann geboren, würde aber nie in der Lage sein, wirklich wie ein Mann zu leben. Abends, bevor ich ins Bett ging, füllte mein Vater eine Schale mit heißem Wasser und wusch meine verunstalteten Füße ab. Er sagte dabei öfters, ohne mich dabei verletzen zu wollen, »Ich frage mich, warum deine Arme und Beine so geworden sind. Andere Jungs in deinem Alter können ihren Vätern zur Hand gehen und Männerarbeiten tun, aber du bist absolut nutzlos.« Obwohl er mich nicht verletzen wollte, trafen mich diese Worte tief. Mein Vater hatte schon im Grundschulalter begonnen, seine armen Familie zu unterstützen. Im vierten Schuljahr hatte er zum Beispiel bei der Arbeit auf dem Hof geholfen, indem er Pferde am Zügel führte. Deswegen hatte er wahrscheinlich auch so hohe Erwartungen an mich als seinen ältesten Sohn. Allerdings bestärkten seine Bemerkungen nur noch mehr mein Gefühl, dass ich zu nichts nütze war. Während der Kriegszeit hatte jede Familie kaum das Nötigste und musste sich sehr stark bei allem einschränken. Unsere Familie war dann natürlich keine Ausnahme. Da ich mich nutzlos fühlte, nahm ich mir wenigstens vor, meinen Anteil dazu beizutragen, weniger in Anspruch zu nehmen. Ich beschloss, weniger zu essen, damit die Familienessensrationen für die anderen größer war. Außerdem versuchte ich mich, weniger auf meine Reisstrohmatten fortzubewegen, damit weder sie noch meine Hosen kaputt gingen. Ich wollte mich trotz meiner beschränkten Möglichkeiten irgendwie nützlich machen. Für den Menschen gibt es nichts Schwierigeres, als seine Nutzlosigkeit zu kennen, ohne etwas daran ändern zu können und dann noch den Sinn der eigenen Existenz nicht zu kennen. Diese Sorge und Bitterkeit trug ich mit mir herum bis zu dem Tag, als ich den Herrn Jesus Christus traf. Davon werde ich aber später noch berichten. Nach einiger Zeit wurde offensichtlich, dass Japan den Krieg verlieren würde. Es gab regelmäßige Bombenangriffe der amerikanischen Luftwaffe auf alle möglichen Orte. Es war nur noch eine Frage der Zeit, wann auch unsere Stadt Aomori an der Reihe sein würde und wir dann von amerikanischen Bomben angegriffen würden. Da ich im Ernstfall eine zusätzliche Belastung darstellen würde, wurde entschieden, dass ich bei der Familie meiner leiblichen Mutter untergebracht werden sollte. Das war etwa 4 Kilometer von unserem Haus entfernt. Meine Stiefmutter kam abends vorbei, um sich um mich zu kümmern. Es geschah am 28. Juli 1945. Ganz plötzlich, mitten in der Nacht, als die meisten von uns tief und fest schliefen, gingen die Sirenen los. Alles musste sofort verdunkelt werden. Das Einzige, was man in der völligen Dunkelheit wahrnehmen konnte, waren die heulenden Sirenen. Leute liefen von ihren Häusern weg, jeder für sich. Keiner dachte in diesem Moment an meine Mutter und mich. Und schneller, als wir sehen konnten, blieben wir beide allein zurück. Meine Mutter, ein kleines Persönchen, nahm mich, der ich vor kurzem 17 Jahre alt geworden war, auf den Rücken und rannte los in die dunkle Nacht. Der Himmel in Richtung Aomori war schon vom Feuerschein rot überzogen. Mir rasten Gedanken über meine Familie in der Stadt durch den Kopf. Wie geht es so meinem Vater? Hoffentlich ist meine Schwester nichts passiert. Meine Mutter schnaufte und keuchte bei jedem Schritt, während sie verzweifelt versuchte, so weit wie möglich von dem Dorf wegzukommen. Während ich auf ihrem Rücken getragen wurde, dachte ich über die Jungen in meinem Alter nach. Manche von ihnen waren schon an der Front und dienten bei der Luftwaffe. Andere waren eingezogen worden, um in Firmen zu arbeiten und sorgten auf diese Weise dafür, dass es beim Krieg voranging. Ich versank immer tiefer im Selbstmitleid. Die Angst vor einjagenden Bomben machte mir halb so viel zu schaffen wie meine eigene Misere, dass ich einfach zu machtlos an mein Schicksal ausgeliefert war. Autsch! Der Ausruf meiner Mutter brachte mich auf einmal wieder zurück in die Realität. Wir waren doch tatsächlich zusammen in ein tiefes Loch gefallen. Meine Mutter versuchte verzweifelt, aus diesem Krater herauszukriechen, aber mit mir auf dem Rücken gelang es einfach nicht. Nach mehreren Versuchen setzte sie mich ab und stieg allein heraus. Dann streckte sie mir ihre Hand entgegen, umklammerte meine Handgelenke und versuchte mit aller Kraft, mich herauszuziehen. Da ich allerdings kaum Kraft im Rücken und in den Armen hatte, blieb mir nicht viel anderes übrig, als ihre Hand zu erfassen und einfach nur daran hängen zu bleiben. Wir beide taten, was wir konnten. Aber es brachte nichts. Das Einzige, was nach all den Versuchen übrig blieb, war Erschöpfung. Nach einiger Zeit hüllte uns ein beißender Rauch ein. Er kam wahrscheinlich von einer Brandbombe, die in der Nähe eingeschlagen war. Ich sagte zu meiner Mutter, wir haben es oft genug versucht. Lauf, solange du noch laufen kannst. Aber sie reagierte gar nicht darauf. Stattdessen schalt sie mich. Rede nicht so einen Unsinn, mein Junge. Meinst du wirklich, ich würde allein weglaufen? Nein, wenn wir sterben müssen, dann wenigstens gemeinsam. Diese Worte drückten aus, wie lieb meine Mutter mich gehabt hat. Nach dem Tod meiner leiblichen Mutter zog sie mich 14 Jahre lang wie einen eigenen Sohn auf. Nie werde ich vergessen, was sie an jenem Tag zu mir sagte. Während wir also verzweifelt dabei waren, mich aus diesem Loch herauszubekommen, kam irgendwann ein Mann vorbei, der uns half. Bei diesem Luftangriff wurden 90% der Stadt Aomori niedergebrannt. Aber glücklicherweise wurde unser Haus von dem Feuer verschont. Der Krieg endete in weniger als nur einem Monat danach. Der Tod meines Vaters und meiner Stiefmutter. Mein Vater war eigentlich ein gesunder Mann, der nur selten krank war. Vielleicht ging er gerade deswegen so vorsichtig mit seiner Gesundheit um, weil er der einzige Broterwerber in seinem Haushalt mit einem behinderten Kind war. Er sagte öfters, »Wie wollt ihr überleben, wenn ich einmal sterbe?« »Aber keine Angst, ich werde nicht sterben, bevor ich 125 Jahre alt geworden bin.« Eines Abends kam mein Vater viel früher als gewöhnlich nach Hause und klagte, »Meine Fingerspitzen fühlen sich irgendwie ganz komisch an.« Als er sich am nächsten Tag im Krankenhaus untersuchen ließ, wurde ihm mitgeteilt, dass eine Vene verstopft war. Ohne genau über die Ursache Bescheid zu wissen, ging es ihm auf einmal sehr viel schlechter, und dann wurde er nach und nach gelähmt. Meine Mutter kaufte damals auf dem Schwarzmarkt 3 Ampullen Penicillin für 3000 Yen pro Ampulle. Das war eine Riesensumme Geld für eine Arbeiterfamilie mit Durchschnittsgehalt. Sie dachte, wenn es nur helfen würde, wäre es jede Summe wert. Aber leider brachte diese Ampulle überhaupt nichts. Eine Redewendung sagt, ein Ertrinkender greift nach jedem Strohhalm. Und so suchte unsere Verwandten nach einem Wahrsager, um von ihm die Ursache der Krankheit zu erfahren. Der Wahrsager meinte, es gibt da einen Fuchsgott, der hinter ihm her ist. Ihr müsst eine Opfergabe auf den Altar legen, damit der Fuchs verschwindet. Sobald ihr das tut, wird der Fuchs ihn verlassen. Wir ließen die Verandatür einen kleinen Spalt weit offen und ich guckte täglich, ob der Fuchs verschwinden würde. Ich fragte mich, wie das ganz praktisch aussehen würde. Ich wartete sehnsüchtig darauf, den Fuchs zu sehen. Es geschah aber natürlich gar nichts. Nur 12 Tage, nachdem die ersten Symptome aufgetreten waren, starb mein Vater im Alter von nur 47 Jahren. Er hatte noch nicht einmal eine richtige Diagnose seiner Krankheit bekommen. Wie oft hatte er gesagt, dass er gern 125 Jahre lang leben wolle. Mit Worten kann man gar nicht beschreiben, welche Hoffnungslosigkeit und Trauer über unsere Familie hereinbrach, als unsere Familie ihren Hauptversorger verlor. Meine Mutter war völlig schockiert über den Tod meines Vaters. Sie sprach davon, dass sie ihm wenigstens einen hochrangigen buddhistischen Ordensnamen für das Leben nach dem Tod kaufen wolle, der sehr viel Geld kostete. Das war kurz nachdem sie all das teure Penicillin gekauft hatte. Weil sie jedoch mit Nachdruck darum bat, erfüllte man ihr die Bitte. Sie bekam einen Nachlassnamen für ihn, der aus 9 beeindruckenden Zeichen bestand. Damals war ich noch kein Christ, aber selbst zu dem Zeitpunkt hatte ich schon meine großen Zweifel, ob man so etwas wie eine Position im nächsten Leben mit Geld kaufen könne. Ich fragte mich, ob solche Bräuche überhaupt irgendwie mit dem Glauben, egal welcher Art, in Einklang gebracht werden dürften. 8 Monate nach dem Tod meines Vaters, ich war immer noch nicht über seinen Tod hinweggekommen, folgte am 29. Juli 1948 ein weiterer Schicksalsschlag. Ich war damals in meinem Zimmer, als mich eine Vorahnung überkam. Irgendwie hatte ich das Gefühl, ich müsse hinüber zu dem Zimmer meiner Mutter krabbeln und nach ihr sehen. Was ich dort sah, ließ es mir heiß und kalt den Rücken herunterlaufen. Meine Mutter quälte und krümmte sich vor Schmerzen. Ich rief sie, aber sie antwortete nicht. Am Morgen hatte sie noch darüber geklagt, dass ihr Herz nicht ganz vernünftig schlagen würde. Wie wahnsinnig rief ich immer wieder ihren Namen und schüttelte sie, aber irgendwann, ohne ein Abschiedswort gesagt zu haben, hörte das Krümmen auf und meine Mutter lag bewegungslos da. Sie war an einer Herzklappenerkrankung gestorben. Und das mit nur 35 Jahren. Als ich die Nachricht herumgesprochen hatte, kamen unsere Nachbarn und Verwandten. Ich saß neben dem kalten Körper meiner Mutter und heulte mir die Augen aus dem Kopf. Es machte mir nichts aus, dass alle möglichen Leute anwesend waren. Ich hatte meiner Mutter nicht mehr sagen können, was sie mir bedeutet hatte, und mich für alles das, was sie für mich getan hatte, bedankt. Und das war für mich 1000-mal schlimmer, als der Tod meines Vaters zu verkraften. In der Nacht der Totenwache, nachdem alle Verwandten, die bei uns geblieben waren, eingeschlafen waren, saß ich allein vor dem Altar und hielt die Wache bis zum Morgen. Immer wieder fielen mir Dinge ein, die ich als Kind mit meiner Mutter erlebt hatte. »Ich möchte, dass dieses Kind hier auch etwas sehen kann.« Das war damals bei dem Nebuta-Fest gewesen, als sie sich ihren Weg durch all die Zuschauer nach vorn gebahnt hatten, um mir eine Aussicht zu verschaffen. Einmal stand sie für eine lange Zeit vor dem Eingang eines Zirkus, weil ich darauf bestanden hatte. Ich wollte so gerne den Clown sehen, der den Leuten vor dem Zirkushüttchen zuwinkte, um sie zum Eintreten aufzufordern. Einmal war mein Vater die ganze Nacht arbeiten und wir warteten auf den chinesischen Nudellieferanten mit seiner Flöte. Meine Mutter, Schwester und ich teilten uns eine Schale zu dritt. Ich dachte an diese mir so lieb gewordenen Zeiten zurück, und es fühlte sich so an, als würde mein Herz dabei zerbrechen. Als ich über die vergangenen Zeiten nachdachte, fiel mir ein, wie viel Umstände ich meiner Mutter bereitet und wie wenig ich ihr im Gegenzug dafür zurückgegeben hatte. Und damit legte sich ein tiefer Schwermut auf mich. Nur die Erinnerung an eine Sache tröstete mich ein ganz klein wenig. Ein einziges Mal war ich in der Lage gewesen, Herzmedizin für meine Mutter mit meinem eigenen Geld zu kaufen. Bei der Familie meiner leiblichen Mutter zu Hause gab es einige Apfelbaumgärtner, wo meine Verwandten mich Papiertüten machen ließen, um die kleinen Äpfel vor Insekten und Käfern zu schützen. Meine Eltern dachten in ihrer Liebe zu mir, dies wäre eine Aufgabe, die ich tun könne, um ein bisschen Taschengeld zu verdienen. Ich hielt die Zeitungen mit meinen Füßen fest und schnitt immer je 10 auf Tütengröße zu. Dann klebte ich sie zusammen und stapelte sie aufeinander. Ich brauchte für nur einen einzigen Beutel eine Menge Beharrlichkeit und Mühe. Der Lohn für 10 Beutel war nur 1 Sen, also 1/100 von 1 Yen. Das ließ mich bewusst werden, wie viel ich tun musste, wenn ich wirklich etwas verdienen wolle. Im Winter schaffte ich es, 5000 Tüten fertigzustellen. Das erste Geld, das ich mit meinen eigenen Händen und Füßen erwirtschaftet hatte, kam mir sehr wertvoll vor. Gleichzeitig fühlte ich mich glücklich und zufrieden, denn ich hatte es mit meinen wenigen Fähigkeiten geschafft, eine Aufgabe nicht nur anzufangen, sondern auch zu Ende zu führen. Ich begann mir, Gedanken zu machen, wofür ich das Geld ausgeben könne. Mir fielen direkt einige Dinge ein, die ich gerne haben wollte. Mein ganzes Herz war voll mit Träumen. Genau in diesem Moment fiel mein Auge auf eine Werbeanzeige für Medizin in einer Zeitschrift. Dort stand: Diese Medizin bewirkt Wunder bei Herzerkrankungen. Ich wusste sofort, das ist genau das, was meine Mutter braucht. Die Medizin für einen Monat kostete 3 Yen. Sofort entschied ich mich dafür, diese Medizin für meine Mutter zu kaufen. Als die Medizin endlich ankam und ich sie meiner Mutter überreichte, kannte ihre Überraschung und Freude keine Grenzen. Jedem, der zu uns kam, erzählte sie von dieser Medizin. Es war nur eine Kleinigkeit gewesen, aber es erfüllte mich mit großer Freude, dass ich in der Lage gewesen war, meiner Mutter, als ich noch ein Kind war, ein bisschen Zuwendung zu geben. Genauso wie in der Nacht der Totenwache tröstete es mich jetzt, fast 40 Jahre später immer noch, dass ich ihr einmal im Leben so ein Geschenk machen konnte. Unzufriedene Jugendzeit. Während der Kriegszeit hörte ich als Jugendlicher immer wieder Marschlieder wie »Wir werden als Sieger zurückkommen«. Aber die konnte ich wegen meiner Behinderung natürlich nicht mitsingen. Wie dem auch sei, danach brach eine neue Zeit an, die Nachkriegszeit. Als Jugendlicher stellte sich mir die brennende Frage, wozu lebe ich? Je mehr ich darüber nachdachte, desto mehr machte sich in mir eine tiefe Hoffnungslosigkeit breit. Ohne Eltern blieb mir ja nur noch übrig, dass meine ältere Schwester und ihr Mann sich um mich kümmern würden. Ich ging davon aus, dass ich dann 3 Mahlzeiten am Tag haben würde. Aber würde mir das ausreichen, einfach nur da zu sein, um zu essen? Wäre es in Ordnung, sich einfach nur durchfüttern zu lassen, ohne jegliche Gegenleistung zu erbringen? An das Thema Heirat war schon gar nicht zu denken. Ich würde wahrscheinlich mein ganzes Leben lang allein leben müssen. Und einmal, davon abgesehen, was für einen Sinn macht es überhaupt zu leben? Sorgen, Ängste und Zweifel machten sich immer mehr in mir breit. Abends, wenn es dunkel wurde und die Straßen sich leerten, öffnete ich oft die Verandatür und starrte in den Nachthimmel hinaus. In den Nächten, wenn die Sterne herrlich funkelten, wurde mir bewusst, wie groß das Weltall war und wie klein dagegen der Mensch. Manchmal, wenn das Gefühl von Unbedeutsamkeit und Misere mich zu stark überkam, ließ ich meinen Selbstmitleid und meinen Tränen freien Lauf. In Liebe dachte ich an meinen Vater zurück, der so sinnlos sterben musste. Ich sehnte mich nach meiner Mutter und nach menschlicher Kameradschaft. Obwohl der Nachthimmel schön war, machte er mich ganz trübselig. Genau wie in meinen Kindheitstagen kamen Freunde vorbei. Die jungen Frauen und Männer in meinem Alter vertrieben sich die Zeit damit, Schallplatten anzuhören, Karten und Schach zu spielen. Manche waren den ganzen Tag da, andere kamen einfach nur kurz vorbei. Mein Zimmer war ein regelrechter Treffpunkt. Sie kamen vorbei, wann immer es ihnen passte, weil ich ja immer zu Hause war. Mein Zimmer war so eine Art kostenloses Freizeitzentrum, das immer offen war. Wenn mal gar keiner kam, war ich sehr, sehr einsam. Mir tat die Kameradschaft gut und ich denke selbst noch heute mit Wehmut, aber auch viel Dankbarkeit an diese Zeit zurück. Trotzdem wurde meine Misere selbst in dieser Zeit immer schlimmer. Die Schallplatten, die wir uns anhörten, waren immer von irgendwem gekauft und mitgebracht worden. Es waren die gängigen Schlager unserer Zeit gewesen. Bei den Themen ging es um ein leidenschaftliches Leben und die Gefühle zwischen Männern und Frauen. Obwohl ich versuchte zuzuhören und wie alle anderen auch mitzusingen, ging es mir innerlich immer schlechter und ich merkte, dass ich meine jugendlichen Gefühle dem anderen Geschlecht gegenüber nicht so gut in den Griff bekam. Was die ganze Situation noch verschlimmerte, war, dass ich bei den Themen, über die mit viel Begeisterung gesprochen wurde, ich nicht mitreden konnte. Ich hatte kaum behinderte Freunde. Alle, die in meinem Zimmer zusammenkamen, waren ganz normale, gesunde Menschen. Und als ganz normale und gesunde Menschen sprachen sie über ihre Zukunfts- und Hochzeitsträume. Solche und ähnliche Themen waren verständlicherweise nicht mein Ding und am liebsten hätte ich mich manchmal einfach still und heimlich aus dem Zimmer weggeschlichen. Da ich aber Teil dieser Gruppe sein wollte, versuchte ich, wie die anderen zu sein. Ich begann zu rauchen, aber der Tabak war mir viel zu stark. Es kam mir so vor, als würde mein ganzer Mund brennen. Und so gab ich das Rauchen ganz schnell wieder auf und habe es seitdem auch nicht mehr getan. Als nächstes wollte ich es mit Reiswein probieren. So ließ ich einen Freund welchen für mich kaufen und dann veranstalteten wir mit ein paar Freunden ein Saufgelage. Ich hatte zum ersten Mal so eine Art Weinglas in meiner Hand und trank 2 oder 3 Gläser. Danach wurde mir schlecht und ich musste brechen. Mir wurde klar, dass so etwas wie Wein nichts für meinen Körper war. Meine Frustration wurde immer größer. Wenn man weder seinen Händen noch Füße dazu gebrauchen konnte, um einfach nur nach draußen vor die Tür zu kommen, wer war man dann? Ich redete mir ein, dass ich so nicht weiterleben konnte. Genau zu dieser Zeit kam allerdings das Geld von der Versicherung meines Vaters an. Es war nicht viel, aber ich konnte damit eine Leihbücherei für Kinder eröffnen. Was ich Bücherei nannte, war nicht wirklich eine Bücherei, sondern eher eine Anzahl von etwa 100 Büchern, die ich auf der Veranda aufstellte. Die Bücher, die beim Einkauf in Tokio 5 Yen kosteten, verlieh ich für genau den gleichen Betrag am Tag. Eine Zeit lang war das Ganze ein richtiger Erfolg. Da aber diejenigen, die die Bücher ausliehen, nur Kinder aus der Nachbarschaft waren, tröpfelte das Ganze am Ende aus. Es wurde immer weniger, bis ich mich schließlich entschloss, den Laden wieder zu schließen. Als ich darüber nachdachte, wie ich die Bücher wieder loswerden konnte, fiel mir ein alter Bekannter ein, der einen kleinen Verkaufsstand mit Spielzeugwaren direkt neben der Straße hatte. Ihn wollte ich um Rat fragen. Bald würde es ein Fest an einem Schrein in der Nähe unseres Hauses geben, und so machten wir ab, dass er seinen Verkaufsstand aufstellen würde und ich neben ihm meine Bücher verkaufen dürfe. Irgendwann kam der große Tag. Ich stapelte meine Bücher auf 4 Apfelkisten, die ich von zu Hause mitgebracht hatte, neben seinem Stand auf. Es war das allererste Mal, dass ich an der Straße saß und ein kleines Geschäft am Laufen hatte. Einerseits war ich richtig aufgeregt und begeistert, zum anderen wegen meiner Behinderung verlegen und beschämt. Die Bücher, die ich für 5 Yen gekauft hatte, verkaufte ich für 10. Während ich fast alle meine Bücher los wurde, konnte mein Freund neben mir kaum etwas von seinen Spielzeugen verkaufen. Es tat mir sehr leid für ihn, aber durch seine Hilfe hatte ich eine ganze Menge verdient. Durch diese Glückswelle bestätigt, nahm ich mir als nächstes die kühne Idee vor, als Therapeut eine kleine Klinik zu starten. Ich bräuchte dazu nur ein elektrisches Gerät und könnte dann Patienten behandeln. Ich bin eine Person, die ihre Idee in dem Moment, wenn sie mir in den Kopf kommt, direkt umsetzt. Also begann ich Kataloge zu sammeln und wählte dann einen aus. Dort bestellte ich das elektrische Therapiegerät, das ich brauchte. Dazu bestellte ich noch einen Fernkurs von Tokio, um mir selbst beizubringen, wie man die einzelnen Anwendungen durchführte. Ich wartete täglich und sehr ungeduldig auf die Ankunft der Bestellung. Als sie dann endlich das Gerät in der Hand hielt und die Studieninhalte durchlas, bekam ich eine Krise. Elektrizität hat gute, aber auch schlechte Seiten. Was ich nicht wusste, war, dass man zwei Hände braucht, um das Gerät anzuwenden. Wie ich es auch gedanklich drehte und wendete. Mir wurde bewusst, dass ich dieses Gerät niemals nur mit meiner funktionierenden Hand, das heißt meiner linken Hand, betätigen könnte. Ich war total desillusioniert und enttäuscht. Was ich für dieses Gerät ausgegeben hatte, war für mich viel Geld gewesen. Nun musste ich wieder neues Geld verdienen, um diesen Verlust auszugleichen. Wieder hatte ich eine tolle Idee und begann, einen Odenladen aufzumachen. Zur Erklärung, Oden ist eine japanische Brühe, normalerweise mit Einlage von scharfem Gemüse oder eiweißhaltigem Lebensmittel. Die Veranda wurde wieder mein Verkaufsstand. Dort hatte ich einen Kohlegrill, eine tiefe Pfanne für obendrauf, Cognac-Gelatine und die dazugehörigen Spieße. Cognac-Gelatine wird aus der stärkehaltigen Knolle der Teufelszungenpflanze gewonnen. Es gibt sie zum Beispiel als Wackelpudding, Kugel oder Würfel. In der Aomori-Region war Oden einfach nur eine Sojasauce, in der Cognac-Gelatine-Kugeln oder Würfel mit Spießen eingetaucht und gekocht wurden. Ich brachte die Kinder aus der Nachbarschaft dazu, mir zu helfen, die Oden-Kugeln zu kochen. Da es Kinder waren, die es zubereiteten, wurde es auch nicht so professionell. Mir war klar, dass ich auch mit einer guten Verkaufsstrategie diese Kugeln nicht an Erwachsene verkaufen könnte. Also überlegte ich mir, wie ich die Kinder dazu bringen konnte, meine Odenkugeln zu kaufen. Ich erstellte ein Spielboard. Dazu schlug ich Nägel in ein Brett, um Wege zu markieren. Dann stellte ich das Brett an einem Gefälle auf, damit die Kinder Murmeln durch das Nagellabyrinth schicken konnten. Wenn eine Murmel in das Tor Nummer 1 rollte, würde der Käufer 5 Gelatineteile bekommen. In Tor Nummer 2 würde der Käufer 3 Stücke bekommen und in Tor Nummer 3 ein Stück. In allen anderen Toren bekam man nichts. Das war meine spielerische Verkaufsstrategie. Schnell wurde das Ganze ein Erfolg und die Kinder waren begeistert. Sie kamen sogar aus weiter entfernten liegenden Dörfern. Die für einen Versuch 1 Yen bezahlten und gewannen, waren natürlich glücklich, wenn sie ihre 5 Stück bekamen. Diejenigen, die 1 Yen bezahlten und nichts gewannen, waren natürlich enttäuscht, wenn sie nichts bekamen. Ich konnte es mir allerdings nicht leisten, wenn zu viele Murmeln in das Tor Nummer 1 rollten. Aus diesem Grund verbog ich manchmal, wenn das Geschäft nicht so gut lief, die Nägel dieses Tores, um auszuschließen, dass die Murmeln dort landeten. Auf diese Weise hatte ich immer ein kleines Taschengeld für mich selbst. Ich reparierte auch einfache Radios und baute sie zusammen. Aber egal, was ich tat, ich hatte einfach keinen Frieden in meinem Herzen. Ich fragte mich immer mehr, wozu ich überhaupt lebe, und machte mir Sorgen um die Zukunft. Je mehr ich mich abstrampelte, umso tiefer versank ich, und ich wusste nicht, wie mir zu helfen war.

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6. Oktober. Nichts geht von außen in den Menschen hinein, was ihn zu verunreinigen vermag, sondern was aus dem Menschen herauskommt, das ist es, was den Menschen verunreinigt. Markus Kapitel 7, Vers 15. Eine Andacht von Judith Pohl. Von innen heraus. Mineralölrückstände in Kosmetikprodukten, Kunststoffverbindungen in Babygläschen und PFAS, sogenannte Ewigkeitschemikalien im Leitungswasser. Wenn man die regelmäßigen Nachrichten renommierter Testinstitute verfolgt, bekommt man es schnell mit der Angst zu tun. Immer wieder ergeben Analysen unerwünschte Rückstände in Produkten, die dort eigentlich nichts zu suchen haben. Da drängt sich die Frage auf, was kann ich überhaupt noch bedenkenlos verzehren? Und wie kann ich verhindern, dass mein Organismus bei der täglichen Nahrungsaufnahme oder Körperpflege vergiftet wird? Zweifelsfrei ist es unserer Gesundheit zuträglich, wenn wir versuchen, Schadstoffe jeglicher Art in größerer Menge von unserem Körper fernzuhalten. Jedoch nennt die Bibel noch eine ganz andere Quelle für Verunreinigungen, die unser Leben belasten. Böse Gedanken, die in unserem Herzen bereits vorhanden sind und zu Neid, Hochmut, Ehebruch und Mord führen, um nur einige Beispiele aus dem Bibelabschnitt zu nennen, dem der Tagesvers entnommen ist. Markus Kapitel 7, Verse 21 und 22. Diese Dinge zerstören nicht nur unser Zusammenleben mit anderen Menschen, sondern in erster Linie unsere Beziehung zu Gott, unserem Schöpfer. Gegen die Schadstoffe, die sich in unserem Körper ablagern, können wir wenig tun. Gegen die sündigen Gedanken, die unsere Seele vergiften, schon. Das ist möglich, weil Gott uns von unserer Schuld reinwaschen und uns ein völlig erneuertes Herz schenken möchte. Hesekiel Kapitel 36, Verse 25 und 26. Er tut das durch seinen Sohn Jesus Christus, der die Konsequenzen unserer Bosheit und schlechter Taten selbst am Kreuz für uns getragen hat. Wer das glaubt und annimmt, darf echte Vergebung erfahren, und er wird lernen, sein Denken immer mehr von Gott verändern zu lassen. Frage: Wie ist es um die Gedanken in Ihrem Herzen bestellt? Tipp: Das Angebot zur Herzenserneuerung steht für jeden Menschen bereit. Bibellese: Markus Kapitel 7, Verse 14 bis 23. Und als er die Volksmenge wieder herbeigerufen hatte, sprach er zu ihnen: Hört mich alle und versteht. Da ist nichts, was von außerhalb des Menschen in ihn hineingeht, das ihn verunreinigen kann, sondern was aus dem Menschen herausgeht, das ist es, was den Menschen verunreinigt. Und als er von der Volksmenge weg in ein Haus eintrat, befragten ihn seine Jünger über das Gleichnis. Und er spricht zu ihnen: Seid auch ihr so unverständig? Begreift ihr nicht, dass alles, was von außen in den Menschen hineingeht, ihn nicht verunreinigen kann? Denn es geht nicht in sein Herz hinein, sondern in den Bauch, und es geht heraus in den Abort. Damit erklärte er alle Speisen für rein. Er sagte aber: Was aus dem Menschen herauskommt, das verunreinigt den Menschen. Denn von innen aus dem Herzen der Menschen kommen die bösen Gedanken hervor: Unzucht, Dieberei, Mord, Ehebruch, Habsucht, Bosheit, Arglist, Ausschweifung, Neid, Lästerung, Hochmut, Torheit. Alle diese bösen Dinge kommen von innen heraus und verunreinigen den Menschen.

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Kennt ihr das, wenn man vielleicht, weiß nicht, ganz normal am Tisch sitzt, mit anderen zusammen, vielleicht ist man auf der Arbeit oder man ist in der Schule und auf einmal geht bei allen gleichzeitig das Handy los. Irgendwie so ein tönender Alarm. Und im ersten Moment ist man erschrocken, denkt sich, was ist denn jetzt los? Und dann, meistens wissen wir schon Bescheid, ne? Ist ein Probealarm. Draußen gehen die Sirenen los, unsere Handys bimmeln alle und man schaut drauf und sieht, Probewarnung, es besteht keine Gefahr. Und man hofft, dass der Lärm schnell aufhört, wenn man das wegdrückt und man dann weitermachen kann. Der heutige Bibeltext, der ist im Grunde auch eine Warnung an uns. Aber es ist keine Probewarnung. Es besteht eine echte Gefahr, auf die wir achten müssen. Keine, vor der wir irgendwie Angst haben müssen, aber eine, die wir kennen sollten. Die Gemeinde wird bedroht. Und diese Warnung, die sollten wir nicht einfach wegdrücken oder ignorieren. Wir brauchen keine Angst haben, aber wir müssen sie ernst nehmen, sie richtig einordnen und die richtigen Schritte dann gemeinsam gehen. Und darum soll es heute gehen in der Predigt. Der Predigttitel lautet, wenn falsche Lehre die Gemeinde bedroht. Und der Text, der kommt aus dem ersten Johannesbrief, Kapitel 2, die Verse 18 bis 27. Und ich möchte gerne mit euch einmal diesen ganzen Text an einem Stück durchlesen. 1. Johannes, Kapitel 2, ab Vers 18. Kinder, es ist die letzte Stunde. Und wie ihr gehört habt, dass der Antichrist kommt, so sind auch jetzt viele Antichristen aufgetreten. Daher erkennen wir, dass es die letzte Stunde ist. Von uns sind sie ausgegangen, aber sie waren nicht von uns. Denn wenn sie von uns gewesen wären, würden sie wohl bei uns geblieben sein. Aber sie blieben nicht, damit sie offenbar wurden, dass sie alle nicht von uns sind. Und ihr habt die Salbung von dem Heiligen und habt alle das Wissen. Ich habe euch nicht geschrieben, weil ihr die Wahrheit nicht kennt, sondern weil ihr sie kennt und wisst, dass keine Lüge aus der Wahrheit ist. Wer ist der Lügner, wenn nicht der, der leugnet, dass Jesus der Christus ist? Der ist der Antichrist, der den Vater und den Sohn leugnet. Jeder, der den Sohn leugnet, hat auch den Vater nicht. Wer den Sohn bekennt, hat auch den Vater. Ihr, was ihr von Anfang an gehört habt, bleibe in euch. Wenn in euch bleibt, was ihr von Anfang an gehört habt, werdet auch ihr in dem Sohn und in dem Vater bleiben. Und dies ist die Verheißung, die er uns verheißen hat, das ewige Leben. Dies habe ich euch im Blick auf die geschrieben, die euch verführen. Und ihr? Die Salbung, die ihr von ihm empfangen habt, bleibt in euch. Und ihr habt nicht nötig, dass euch jemand belehrt, sondern wie seine Salbung euch über alles belehrt, so ist es auch wahr und keine Lüge. Und wie sie euch belehrt, so bleibt in ihm. Soweit der Text aus dem ersten Johannesbrief. Ihr habt es vielleicht am Anfang gemerkt, Johannes spricht die Gemeinde hier als Kinder an. Er schreibt hier nämlich zu Christen, die er sehr gut kennt, für die er wie ein geistlicher Vater auch Verantwortung übernimmt. Sie sind ihm wichtig und er ist besorgt um sie. Er weiß nämlich, dass es gerade eine Situation in der Gemeinde gibt, die sie unruhig macht, die sie verunsichert, die sie nicht so genau einordnen können. Und er will jetzt mit diesem Abschnitt der Gemeinde helfen, die Situation zu verstehen und die richtigen Schritte dann zu gehen. Und wir möchten in drei Punkten durch diesen Text gehen, um die Wahrheiten zu ergreifen, die Johannes hier der Gemeinde mitgibt und die für uns genauso wichtig sind. Wenn falsche Lehre die Gemeinde bedroht, dann sollten wir erkennen, bekennen und bleiben. Wir sollten erkennen die Gefahr der Verführung, bekennen, Jesus ist der Christus und wir sollten bleiben in Geist und in Wahrheit. Schauen wir auf den ersten Punkt. Erkennen die Gefahr der Verführung. Johannes hat hier geschrieben, es ist die letzte Stunde. Das hat er vor ungefähr 2000 Jahren geschrieben. Da fragt man sich, oh, das ist aber schon lange her. Hat er sich da irgendwie verrechnet oder vertan? Wir müssen verstehen, hier geht es nicht um eine zeitliche Definition. Ihm geht es nicht darum zu sagen, es sind nur noch 60 Minuten. Das ist vielmehr wie bei einem Langstreckenlauf in einem Stadion. Ich weiß nicht, ob ihr das schon mal gesehen habt. Die Läufer, die laufen da eine Runde nach der anderen durch das Stadion. Und irgendwann kommen sie zur letzten Runde und eine Glocke wird geläutet. Und sie kündigt an, es ist die letzte Runde. Die Schlussphase des Rennens bricht an. Und so ähnlich ist es in gewisser Weise auch hier. Die Schlussphase dieser Welt ist angebrochen. Die letzte Stunde hat begonnen, die letzte Zeit. Ja, an anderen Stellen der Bibel wird von der letzten Zeit gesprochen. Das meint im Grunde das Gleiche.
Dieser letzte Zeitabschnitt unserer Weltgeschichte, er wurde eingeläutet durch Jesu erstes Kommen hier in diese Welt. Und dieser Zeitabschnitt, diese letzte Stunde wird enden, wenn Jesus wiederkommt, wie wir es in der Andacht gehört haben und wie wir es eben auch nochmal bezeugt haben in dem Lied. Jesus kommt wieder. Und wenn er wiederkommt, wird diese Welt zu Ende gehen. Diese Welt hat nämlich ein Ablaufdatum. Das hat Johannes noch im Vers zuvor gesagt. In Vers 17 sagte er noch, die Welt vergeht. Es wird der Tag kommen, an dem Jesus wiederkommen wird. Und für uns als Christen ist das eine herrliche Botschaft. In der Andacht hat es Matthias schon so wunderbar mit reingenommen. Was ist das nicht eine Hoffnung, auf die wir hinleben? Die Blickrichtung zu wissen, Jesus kommt wieder. Oh, das wird wunderbar. Er bringt uns zu sich, an einen wunderbaren Ort, zu ihm. Aber es wird nicht nur ein Tag sein, an dem er die Gemeinde holt, sondern es wird auch ein Tag sein, an dem das Gericht über diejenigen beginnt, die Jesus, die Gott abgelehnt haben. Die Welt wird dann zu Ende gehen, so wie wir sie kennen. Dass wir in diesem letzten Zeitabschnitt leben, das erkennen wir daran, dass Antichristen auftreten. Das hat Johannes hier in diesem Text gesagt. Diese Antichristen sollten wir aber jetzt nicht verwechseln mit dem Antichristus. Der Antichristus ist eine ganz bestimmte Person, die in Zukunft die Bühne dieser Welt betreten wird. Und er wird in ganz bestimmter Weise sich gegen Jesus stellen, wird ihn verleugnen, wird versuchen, Menschen zu verführen und wird versuchen, auch seinen Platz einzunehmen. Diese Antichristen, um die es hier in unserem Text geht, die sind eher sowas wie, man könnte sagen, Vorläufer dieses Antichristus. Weil sie in gewisser Weise schon jetzt das Gedankengut verkörpern, innehaben, dass dieser Antichristus eigentlich ja komplett verkörpert. Auch sie werden Jesus, den Christus, leugnen. Das macht sie in gewisser Weise zu eben Antichristen. Und was eigentlich genau der Punkt dahinter ist, was sie vertraten, das werden wir noch im zweiten Punkt genauer besprechen. Aber erstmal will ich folgende Frage stellen, nämlich, wer genau sind sie? Woher kommen sie? Wo treten sie eigentlich auf? Und hier haben wir im Text etwas ganz Erschreckendes festgestellt. Sie kommen nicht irgendwo von außen. Sie kommen von innen. Schaut mal, Vers 19. Von uns sind sie ausgegangen, hier aus unseren Reihen. Aber sie waren nicht von uns. Denn wenn sie von uns gewesen wären, würden sie wohl bei uns geblieben sein. Aber sie blieben nicht, damit sie offenbar wurden, dass sie alle nicht von uns sind. Ich kann mir persönlich ganz gut vorstellen, dass das für die Gemeinde damals sehr verunsichernd war. Da sind Menschen, mit denen man gemeinsam Gottesdienst gefeiert hat, mit denen man hier in den Reihen gesessen hat, mit denen man Gemeinschaft gepflegt hat, die man kennt. Das sind nicht irgendwelche Unbekannten von irgendwo. Menschen aus den eigenen Reihen, die sich abwenden, die Gemeinde verlassen. Und um es hier direkt klarzustellen, nicht jeder, der eine örtliche Gemeinde verlässt oder wechselt, ist jetzt direkt ein Antichristus. Es gibt manchmal gute Gründe, um eine Gemeinde zu wechseln. Aber diese Antichristen hier, sie verlassen die Gemeinde nicht, weil sie keinen Anschluss gefunden haben oder weil die Musik nicht passt oder weil sie umgezogen sind oder irgendwie sowas. Sie haben die Gemeinde verlassen, weil sie etwas glauben, was der Lehre der Apostel völlig widersprach. In unsere heutige Zeit gesprochen, könnte man sagen, diese Antichristen, sie vertreten etwas, was Gottes Wort, der Bibel selbst, völlig widerspricht. Und da geht es nicht um irgendwelche Nebensächlichkeiten unseres Glaubens. Es geht um die wesentlichen Hauptpunkte des Evangeliums. Hier widersprechen sie und haben einen völlig anderen Weg eingeschlagen. Und deshalb heißt es hier so radikal, sie waren zwar mitten unter uns, aber sie waren nie von uns. Sie waren vielleicht hier mitten unter uns, aber sie waren nie wirklich Teil von uns. Sie gehörten nie wirklich zu uns. Und als sie die Gemeinde verlassen haben, haben sie eigentlich etwas offenbar gemacht, sagt der Text. Etwas ans Licht gebracht. Nämlich, dass sie nie wirklich zu uns gehörten, weil sie nie wirklich glaubten. Aber wisst ihr, sie gingen nicht einfach nur still und heimlich aus der Gemeinde. Sie versuchten auch andere aus der Gemeinde mit sich zu ziehen. Und genau das ist die Gefahr, um die es hier heute geht. Vers 26, da sagt das nämlich Johannes, dies habe ich euch im Blick auf die geschrieben, die euch verführen. Also er sagt, ey, liebe Gemeinde, ich schreibe euch eben, weil diese Leute versuchen werden, euch zu verführen. Es gibt eine Gefahr von innen.
Und vor dieser Gefahr hat Paulus auch die Ältesten in Ephesus gewarnt, als er sie das letzte Mal gesehen hat. Wir lesen Apostelgeschichte 20, Vers 30. Und aus eurer eigenen Mitte werden Männer aufstehen, die verkehrte Dinge reden, um die Jünger abzuziehen hinter sich her. Hier steht nicht, Paulus sagt nicht, es könnte sein, vielleicht wird mal jemand auftreten. Er sagt, es wird passieren. Es wird Leute geben aus euren Reihen, die werden aufstehen und versuchen, euch zu verführen. Puh, harter Tobak. Sind wir uns dessen bewusst? Haben wir das vor Augen, welche Gefahr da tatsächlich irgendwo da ist? Und ich glaube, dieser Text ist für uns heute ein Aufruf, wachsam zu sein und diese Gefahr zu erkennen und zu verstehen. Ja, wir leben in dieser letzten Zeit. Kim Philby war jahrelang Mitarbeiter des britischen Geheimdienstes. Während des Zweiten Weltkriegs und auch danach. Innerhalb des Geheimdienstes, da macht er sich immer mehr einen Namen, bekam wichtige Aufgaben und stieg immer weiter auf. Doch dieser Kim Philby war selbst ein Spion für die Sowjetunion. Äußerlich gehörte er eigentlich dazu. Er saß mit ihnen am Tisch, besprach mit ihnen wichtige Dinge, kannte manches, war auch angesehen. Aber in Wirklichkeit war er keiner von ihnen. Es blieb jahrelang verborgen und als es ans Licht kam, floh er. Wisst ihr, eine Gefahr von außen, der sind wir uns häufig bewusst in unserer Welt. Aber wenn die Gefahr von innen lauert, ist das besonders schmerzhaft und auch besonders gefährlich. Manchmal schauen wir raus in die Welt und sagen, die Welt ist so gefährlich für uns Christen, aber sind uns nicht dessen manchmal nicht bewusst, dass die eigentlich größte Gefahr von innen lauert. So eine Gefahr von innen, die fühlt sich vielleicht auch irgendwie an wie Verrat und ist echt gefährlich. Liebe Gemeinde, ich würde euch gerne sagen, dass diese Bedrohungslage irgendwie nur was mit der ersten Gemeinde damals vor 2000 Jahren zu tun hat. Da gab es das mal, heute nicht mehr. Das wäre schön. Aber leider muss ich euch sagen, auch heute müssen wir uns dieser Gefahr bewusst sein. Die Bedrohungslage ist heute genauso aktuell wie damals. Warum? Wir leben in der letzten Stunde, auch heute. Wir leben in dieser letzten Zeit. Und ich glaube, als Christen haben wir manchmal den Blick dafür verloren oder vernachlässigen ihn, dass wir uns dessen bewusst sind. Jesus kommt bald wieder. Und bis er kommt, wird es Menschen geben, die auftreten werden und versuchen werden, uns zu verführen. Und das Schlimmste daran ist, dass sie es unter dem Deckmantel des Christentums tun. Sie geben sich als gläubig aus oder sogar als Christen. Doch in Wahrheit haben sie die Grundlage von Gottes Wort längst verlassen. Wir begegnen solchen Antichristen heutzutage, denke ich, auch häufig im Internet oder in der Literatur, in Büchern, die wir lesen. Wisst ihr, Predigten auf YouTube, Beiträge bei Instagram oder gute geistliche Bücher, die sind ein wahnsinniger Segen. Total. Aber leider gibt es da draußen auch ganz viel Blödsinn. Und ich bin mir sicher, viele von euch sind auch schon auf das eine oder andere Buch, die eine oder andere Predigt gestoßen, wo man sich dachte, okay, nee, das glaube ich definitiv nicht. Es gibt christlich scheinende Influencer, die einen völlig verdrehten Glauben vertreten. Es gibt Prediger, die zwar super charismatisch reden, sehr überzeugend sind, aber ein völlig falsches Evangelium verkünden. Nur weil das Cover ein Kreuz hat oder der Titel christlich klingt, heißt es noch nicht, dass der wahre Christus auch da drin ist. Liebe Gemeinde, wir müssen nicht übervorsichtig sein, aber wir sollten prüfen, wovon und von wem wir uns prägen lassen, was wir uns anhören und was wir lesen. Der Satan schläft nicht. Er will die Gemeinde verführen und er nutzt dafür das perfideste Mittel, das man sich nur denken kann. Nämlich Menschen, die unter dem Deckmantel des Christentums falsche Lehren verbreiten. Und wir müssen heute feststellen, auch aus unseren Reihen hier können Menschen auftreten, die sich von der Grundlage unseres Glaubens, vom Evangelium selbst entfernt haben. Sie versuchen Menschen hier, uns, zu überzeugen von ihren neu gewonnenen Ansichten. Und wenn sie keinen Erfolg haben, verlassen sie vielleicht die Gemeinde. Und das ist kein hypothetischer Fall, den ich hier irgendwie aufmache. Das ist hier in Köln schon so passiert. Ich habe die Pastoren gefragt, die schon ein bisschen länger als ich hier dabei sind. Und sie haben bestätigt, ja, alles schon so oder so ähnlich vorgekommen. Und es wird womöglich auch wieder passieren. Wisst ihr, das ist jetzt kein Aufruf, dass wir uns hier gegenseitig verdächtigen sollen und so nach links und rechts schauen und denken, ja, vielleicht ist das einer von denen. Da hat vielleicht ein Bruder oder eine Schwester ein bisschen andere Ansichten zu gewissen theologischen Punkten und man ist schon so, ah, vielleicht ist das einer der Antichristen.
Oder da steht hier jemand vorne beim Kennenlernabend und drückt sich vielleicht nicht ganz so klar aus und man denkt sich, oh, da kommt ein Antichrist in unsere Gemeinde. Ihr Lieben, Vorsicht, Vorsicht. Wir sollen hier keine Verdachtskultur etablieren. Aber wir sollten dennoch wachsam sein, wenn Menschen hier auftreten und lautstark Positionen vertreten, die dem Evangelium widersprechen. Und wenn sie dann die Gemeinde verlassen, muss uns das auch gar nicht erschrecken. Wir müssen dann eigentlich ganz nüchtern festhalten, ah ja, es ist die letzte Zeit, es ist die letzte Stunde. Genauso hat Gott es ja auch verkündet und gesagt. Und dennoch macht es uns total traurig, oder? Es macht uns betroffen. Ich bin mir ganz sicher, dass einige hier auch persönlich Menschen kennen, die solchen Irrlehren und Irrlehrern leider gefolgt sind, diesen Weg nachgegangen sind. Ich habe gerade erst nach dem ersten Gottesdienst mit so jemandem geredet, die davon berichtet hat und traurig ist über so einen Fall. Und das macht uns traurig, es macht uns betroffen. Vielleicht verunsichert es auch. Vielleicht gibt es da diesen einen Prediger oder diesen Autor, den du immer sehr geschätzt hast und auf einmal beginnt er bei Instagram oder sonst wo ganz komische, skurrile Dinge zu posten und ein Evangelium zu vertreten, das völlig verdreht ist. Und das macht was mit uns, das verunsichert uns ein Stück weit. Aber ich will dir heute Mut machen. Gott hat nie die Kontrolle verloren. Er hält seine Hand über seine Gemeinde. Diese Gemeinde wird er nicht zerstören, der Satan. Er hat die Kontrolle. Und dass so etwas passieren wird, dass Leute auftreten werden, die ein falsches Evangelium verkünden, hat er uns schon vor 2000 Jahren so verheißen. Es muss uns nicht überraschen. Es macht uns traurig, gar keine Frage. Und wir wollen für diese Geschwister einstehen oder diese Menschen, die sie abgewendet haben. Aber wir müssen nüchtern festhalten, Jesus kommt bald wieder. Und in all der Trauer sagen, Herr, wie gut zu wissen, du kommst bald wieder. Und wisst ihr, genau diesen Jesus müssen wir mit aller Entschiedenheit bekennen in diesen Situationen. Denn diese Antichristen vereint meist eine Sache. Sie leugnen Jesus, den Christus. Oder sie verzerren das Bild dessen, wer er eigentlich ist. Und deshalb lautet der zweite Punkt hier aus dem Text, wenn falsche Lehre die Gemeinde bedroht, dann sollten wir bekennen, Jesus ist der Christus. Ich lese nochmal die Verse 22 und 23. Wer ist der Lügner? Wenn nicht der, der leugnet, dass Jesus der Christus ist. Der ist der Antichrist, der den Vater und den Sohn leugnet. Jeder, der den Sohn leugnet, hat auch den Vater nicht. Wer den Sohn bekennt, hat auch den Vater. Hier wird jetzt also deutlich, welche falsche Lehre eigentlich diese Antichristen vertraten. Sie leugneten, dass Jesus der Christus ist. Und hier geht es nicht einfach nur darum, dass sie leugneten, dass Jesus der verheißene Messias ist. Hier steckt noch viel mehr drin. Hier steckt eigentlich die Frage, ist Jesus Gott? Ist Gott wirklich Mensch geworden? Ist Jesus Christus Gott, der Mensch wurde für uns? Weil wir einen Retter brauchten, der für uns einsteht. Und genau diese Wahrheit hinterfragten sie. Diese Antichristen, sie trennten den menschlichen Jesus von dem göttlichen Christus. Und sie sagten dann oft sowas wie, dass der Christus nur mal kurzzeitig in Jesus drin war, bei Geburt und Tod, da war das aber nur Jesus, der Mensch und so ähnliche Dinge. Und was sie eigentlich machten, ist, dass sie Jesu Gottheit hinterfragten. Sie sagten, Jesus ist was Besonderes, aber er ist nicht Gott. Und wisst ihr, das ist der wesentliche Test, an dem wir die meisten Irrlehrer eigentlich erkennen können. Für wen halten Sie Jesus? Bekennen Sie Jesus als den Christus? Oder leugnen Sie, dass Gott Mensch geworden ist? An dieser Frage entscheidet sich alles. Das wird im Text so deutlich. Warum? Weil wer Jesus leugnet, wer Jesu Gottheit in Frage stellt, der stellt sich auch gegen den Vater. Wer den Sohn leugnet, hat auch den Vater nicht, heißt es hier. Das bedeutet, wer Jesus leugnet, kann gar keine Gemeinschaft mit Gott haben. Jesus ist der Weg zu Gott. Über ihn können wir die Gemeinschaft mit dem Herrn haben. Jesus sagte es auch, wir lesen es in Johannes 10, Vers 30. Ich und der Vater sind eins. Wenn es um die Frage geht, wer Jesus Christus ist, müssen wir als Christen ein klares Bekenntnis ausrufen und uns ohne Kompromisse zu Jesus Christus stellen und seine Gottheit bekennen. Wisst ihr, auch heute gibt es Religionsgemeinschaften, Prediger, Bibelwissenschaftler, die leider Jesu Gottheit leugnen oder die Stellung von Jesu und sein Wesen ja in gewisser Weise verzerren. Ein klassisches Beispiel sind die Zeugen Jehovas. Dort wird gelehrt, dass Jesus der Sohn Gottes und dass er Messias ist.
aber nicht, dass er Gott selbst ist, der wahre Gott. Sie sagen, er wurde von Jehova geschaffen. Er ist nur ein geschaffenes Wesen. Aber ich denke, die meisten von uns haben mit Zeugen Jehovas eher nur dann zu tun, wenn sie vielleicht bei uns an der Haustür klingeln. Aber wisst ihr, auch unter uns evangelisch Gesinnten oder evangelikalen Christen gibt es leider immer mehr Prediger, Pastoren, Influencer, Autoren von Büchern, die Jesus leugnen oder nur zumindest ein verzerrtes Bild von diesem Jesus weitergeben. Der Glaube an Jesus wurde in der liberalen evangelischen Theologie entmythologisiert, so nennt man das. Die Wunder, die er getan hat, die hat er nicht wirklich getan. Das sind alles nur Bilder für etwas. Das ist ja nicht glaubwürdig. Wie kann man heute noch an sowas denken? Wenn er Brot und Fisch vermehrt hat, dann ist das ja nur ein Symbol für etwas. Warum hinterfragt man es? Weil Jesus nicht Gott war. In der sogenannten postevangelikalen Bewegung, da wird häufig die Jungfrauengeburt, die leibliche Auferstehung oder die Gottheit Jesu neu interpretiert, nennt man das dann. Der Glaube an Jesus wird dekonstruiert und verzerrt zusammengesetzt. Man schafft sich einen neuen Jesus, der in mein Weltbild passt. So wie ich an ihn glauben kann, so glaube ich dann an ihn. Das ist dann mein Jesus. Ein Jesus, der mir passen muss. Und wisst ihr, all dieser Leugnung müssen wir ein klares Bekenntnis gegenüberstellen. Ein Bekenntnis zu Jesus, dem Christus, so wie Gottes Wort ihn uns verkündet. Da müssen wir feststehen und klar sein. Und es ist so wichtig, dass wir uns zu unserem Herrn bekennen. Ich weiß nicht, ob ihr das schon mal erlebt habt, dass ihr bezahlen wolltet, im Supermarkt oder so oder Tankstelle, und dann zückt ihr eure Bankkarte und ihr haltet die Bankkarte an den Bezahlterminal und dann wollt ihr die PIN eingeben und dann, wie ging nochmal die PIN? Ich habe das mal gehabt, gar nicht so lange her, und ich war total verdutzt. Ich dachte, hä, wie kann das denn jetzt sein? Jahrelang habe ich die gleiche PIN. Ich gebe sie immer wieder ein. Ich muss da gar nicht drüber nachdenken. Das läuft wie automatisch ab. Ich weiß nicht, die Bewegung, die hat man irgendwie schon so drin, ne? Und auf einmal stehe ich da und komme ins Zweifeln. Traue mich schon gar nicht, das einzugeben, weil ich will ja nicht den ersten Versuch schon vermasseln. Und man wundert sich und ist verdutzt. Moment mal, warum komme ich hier gerade ins Zweifeln, was eigentlich nochmal richtig ist? Ich weiß, das Bild ist jetzt ein bisschen trivial, aber vielleicht ging es dir schon mal so ähnlich mit deinem Glauben an Jesus und wer Jesus eigentlich ist. Dass Jesus Gott ist und dass er Mensch geworden ist, dafür hast du dich jahrelang stark gemacht. Und wenn dich jemand gefragt hätte, hättest du ihn sofort bekannt. Ja, Jesus ist Gott. Gott ist Mensch geworden in Jesus Christus. Aber vielleicht bist du ja auch schon mal an diesen Punkt in deinem Leben gekommen, wo dir auf einmal irgendwie Fragen kamen. Du ganz plötzlich Zweifel daran hattest. Ist Jesus Gott? Vielleicht hast du eine Predigt gehört oder einen Beitrag irgendwo gelesen und das hat dich verunsichert und auf einmal kommt etwas ins Zweifeln, wo du immer dran geglaubt hast. Plötzlich stellst du dir die Frage, war Jesus vielleicht nur der Sohn Gottes, aber nicht Gott selbst? Kennst du diese Frage? Ich kenne diese Frage. Ich habe sie mir schon gestellt. Ich kenne diese Momente, wo ich plötzlich Zweifel habe, ganz merkwürdig, und mir denke, was ist das jetzt? Und es fühlt sich an, als wenn der Satan wie einen feurigen Pfeil auf einen schießt und man plötzlich ins Zweifeln kommt. Und ihr Lieben, es ist so wichtig, dass wir das vor Augen haben, dass der Satan genau an diesem Punkt ansetzen möchte. Weil wenn er es schafft, diesen Punkt bei uns ins Zweifeln zu bringen, dann stellen sich plötzlich ganz viele andere Fragen. Wenn Jesus nicht Gott ist, haben wir ein Riesenproblem. Aber ihr Lieben, wenn wir klar sind und fest wissen, Jesus ist Gott, Gott ist Mensch geworden, ihr Lieben, dann erübrigen sich ganz viele andere Fragen. Hat er wirklich jemanden von den Toten zum Leben geholt? Natürlich, er ist Gott. Hat er wirklich Wunder getan? Er ist Gott. Kann er wiederkommen und mich holen zu sich in den Himmel? Er ist Gott. Natürlich kann er. Und er kann mir vergeben. Ihr Lieben, an diesem Punkt entscheidet sich unser ganzer Glaube. Und deshalb müssen wir hier fest sein. Und ich möchte dich ermutigen, wenn du sagst, boah, ich kenne diese Zweifel. Ich habe diesen Kampf schon mal in mir gehabt. Da möchte ich dich gerne ermutigen, dass du hier fester wirst. Und ich möchte dir gerne ein paar Bibelstellen mitgeben, um deine Gewissheit in der Sache hier auch nochmal zu stärken. Im Johannesevangelium, direkt am Anfang, Kapitel 1, Vers 1 und 14, da heißt es, im Anfang war das Wort. Und das Wort war bei Gott. Und das Wort war Gott. Und das Wort wurde Fleisch und wohnte unter uns. Im ersten Vers des Johannesevangeliums spricht Johannes also vom Wort, das von
Anfang an war und Gott selbst war. Das Wort war Gott. Und eben dieses Wort wurde Fleisch und wurde Mensch in Jesus. Wenn Jesus das Wort ist und das Wort Gott, dann ist Jesus Gott. 1. Johannes 5, Vers 20. Mit ihm, dem wahren Gott, sind wir verbunden, weil wir mit seinem Sohn, Jesus Christus, verbunden sind. Dieser ist selbst der wahre Gott. Er ist das ewige Leben. Im gleichen Brief, also unseres heutigen Textes, bekennt Jesus es nochmal deutlich. Dieser, Jesus Christus, ist der wahre Gott. Dann schaut mal in Johannes 20, Vers 28. Der Jünger Thomas steht vor seinem Herrn, Jesus Christus. Er steht vor ihm und er sagt, mein Herr und mein Gott. Und was sagt Jesus, der ihm gegenübersteht? Was macht Jesus? Er korrigiert ihn nicht. Er bestätigt seinen Glauben. Titus 2, Vers 13. Indem wir die glückselige Hoffnung und Erscheinung der Herrlichkeit unseres großen Gottes und Retters, Jesus Christus, erwarten. Paulus schreibt eindeutig, Jesus ist Gott und er ist Retter. Ihr Lieben, es gäbe noch viele weitere Stellen, aber ich will euch einfach schon mit diesen vier Stellen einfach mal kurz ermutigen, wenn du sagst, ich habe da manchmal Zweifel. Ich will dich stärken in dieser Gewissheit. Jesus ist Gott. Gott ist Mensch geworden. In Jesus Christus ist für dich ans Kreuz von Golgatha gegangen, damit du, der du voller Sünde warst, Rettung findest. Das ist unsere Hoffnung. Wäre er nur ein Mensch, der für uns gestorben ist, welche Hoffnung hätten wir? Aber weil Gott für dich sein Leben hier gab, weil er ans Kreuz gegangen ist für dich, ist Rettung möglich. In dieser Wahrheit finden wir Hoffnung. Und ich will dich ermutigen, wir wollen uns dazu bekennen als Gemeinde, weil das ein ganz wichtiger Schutz auch ist gegenüber all diesen Irrlehrern, die genau diese Wahrheit hinterfragen. Wenn falsche Lehre die Gemeinde bedroht, dann erkennen wir, es ist die letzte Zeit und bestenfalls wir bekennen uns zu Christus. Und jetzt kommen wir zum dritten Punkt. Wenn falsche Lehre die Gemeinde bedroht, dann sollten wir bleiben. Bleiben in Geist und in Wahrheit. Immer wieder in unserem Abschnitt ruft Johannes uns dazu auf, in etwas zu bleiben. Das ist eines der Hauptthemen überhaupt dieses ganzen Briefes. Auch im Johannesevangelium geht es immer wieder darum, dass wir bleiben sollen. Bleibt im Licht, bleib in Jesus, bleib in Christus, bleib in Jesu Liebe, bleib in Gott. Immer wieder. Ihr Lieben, man kann ja nur in etwas bleiben, wenn man schon am richtigen Ort ist, oder? Man kann ja nur in etwas bleiben oder bei etwas bleiben, wenn wir es schon haben. Und das ist die ermutigende Botschaft, die Gott uns hier weitergeben möchte. Wenn falsche Lehre die Gemeinde bedroht, ihr Lieben, dann sind wir schon ausgerüstet. Wir haben alles, was wir brauchen, wenn Leute ankommen, die uns irgendeinen falschen Christus verkündigen wollen. Wir sind ausgerüstet. Und was Gott hier möchte mit diesem Bibelabschnitt, ist uns ermutigen. Er will uns sagen, hey, du hast alles, was du brauchst. Du hast den Geist Gottes, du hast die Wahrheit in Gottes Wort. Bleib einfach genau da. Halt daran fest. Ich habe dich ausgestattet, um bereit zu sein. Und dir wird nichts passieren. Halte daran fest. Und du bleibst in Gott. Keine Sorge. Und wir wollen uns diese zwei Dinge mal ein bisschen genauer anschauen. Das erste ist der Heilige Geist. Ab Vers 20. Und ihr habt die Salbung von dem Heiligen und habt alle das Wissen. Ich habe euch nicht geschrieben, weil ihr die Wahrheit nicht kennt, sondern weil ihr sie kennt und wisst, dass keine Lüge aus der Wahrheit ist. Also wir haben die Salbung von dem Heiligen. Gott hat uns gesalbt. Es geht hier darum, dass wir als Kinder Gottes mit dem Heiligen Geist gesalbt wurden. Ja, auch anderen Stellen der Bibel, da wird der Heilige Geist mit der Salbung verbunden. 2. Korinther Kapitel 1. Gott ist es, der uns mit euch in Christus festmacht. Er hat uns gesalbt und sein Siegel aufgedrückt und als Anzahlung seinen Geist in unsere Herzen gegeben. Wenn du an Jesus Christus glaubst, wenn er dir deine Sünden vergeben hat, dann hast du auch den Heiligen Geist in dir. Wir glauben an die Dreieinigkeit Gottes, an den Vater, den Sohn und den Heiligen Geist. Drei Personen, ein Gott. Der Heilige Geist ist also Gott selbst. Gott selbst ist in dir selbst am Wirken und sorgt dafür, dass du die Wahrheiten über Gott immer mehr verstehst und erkennst. Wer könnte uns Gott besser erklären als Gott selbst, oder?
Und das macht Johannes dann auch in Vers 27 deutlich, wo er diese Salbung wieder aufgreift und sagt, und ihr? Die Salbung, die ihr von ihm empfangen habt, die bleibt in euch. Und ihr habt nicht nötig, dass euch jemand belehrt, sondern wie seine Salbung euch über alles belehrt. So ist es auch wahr und keine Lüge. Und wie sie euch belehrt hat, so bleibt in ihm. Hier werden zwei Dinge deutlich. Erstens, der Heilige Geist bleibt in uns. Wir müssen keine Angst haben, dass er gestern da war und heute irgendwie wieder weg ist. Wir müssen uns nicht jeden Tag aufs Neue verdienen, dieses Privileg. Der Heilige Geist bleibt in dir. Wenn Gott ihn dir gegeben hat, dann bleibt er in dir. Er hat dich damit ausgestattet und ausgerüstet. Und zweitens, der Heilige Geist, er lehrt uns. Er hilft uns, die Wahrheit von Gottes Wort zu erkennen und zu verstehen. Er hilft uns, Gott immer mehr zu erkennen. Das hat Jesus schon den Jüngern so verheißen. In Johannes 16, Vers 13 heißt es, wenn aber jener Geist der Wahrheit gekommen ist, wird er euch in die ganze Wahrheit leiten. Ihr Lieben, wir haben den Geist Gottes in uns, der uns in die Wahrheit leitet. Und Johannes geht in diesem Abschnitt sogar so weit zu sagen, ey, ihr habt es nicht nötig, dass euch irgendjemand anderes belehrt. Ihr habt den Geist Gottes in euch. Er lehrt euch. Das heißt nicht, dass wir keine Lehre brauchen oder dass uns niemand mehr belehren dürfte. Johannes selbst schreibt hier ja im Johannesbrief, mit dem Johannesbrief, einen Lehrbrief. Er lehrt gerade die Gemeinde, während er das ja schreibt. Wäre also ja voller Widerspruch, wenn er sagt, ihr braucht keine Lehre und er lehrt gerade. Was er machen will, ist vielmehr, er will hier den Aussagen dieser Antichristen begegnen. Denn wisst ihr, was die gesagt haben? Die sagten sowas wie, ey, liebe Gemeinde, ihr habt es noch gar nicht verstanden. Ihr habt noch gar nicht so richtig die Erkenntnis. Ihr seid alle noch gar nicht geistlich genug. Euch fehlt da noch was. Ihr braucht uns. Ich habe diese Erleuchtung. Ich werde dir jetzt mal erzählen, was eigentlich die Wahrheit ist, weil du kriegst das gar nicht hin. Und Johannes sagt, ey, Moment mal. Wenn die so kommen, dann halte fest, du hast den Heiligen Geist in dir. Du bist ausgerüstet und ausgestattet. Du brauchst nicht so eine Sondererleuchtung, so eine Sonderbelehrung von irgendwelchen Scharlatanen. Du hast den Heiligen Geist. Du bist ausgestattet und ausgerüstet. Darauf darfst du dich verlassen und darauf vertrauen. Wisst ihr, die sagten ja nicht, ich will dich von Christus wegziehen. Aber sie sagen, ich kann dir zeigen, wer Jesus wirklich ist. Denn ich habe eine tiefere Erkenntnis als du. Du hast es bisher falsch verstanden. Und wisst ihr, eben genau diesem Muster folgen oft die Irrlehrer heute. Sie gewinnen Menschen für ihre Überzeugung mit dem Argument, dass Gott ganz besonders zu ihnen geredet hat, anders als zu dir. Oder dass sie jetzt eine Erleuchtung haben, die dir aber noch fehlt. Und du brauchst sie, damit du wirklich verstehen kannst, wer Gott ist. Du brauchst plötzlich einen Mittler zwischen Gott und dir. Aber Johannes sagt uns hier deutlich, du hast den Heiligen Geist. Er lehrt dich, er ist in dir, wirkt in dir. Das Zweite, worin wir bleiben sollen, ist die Botschaft, die wir von Anfang an gehört haben. Und diese zwei Dinge dürfen wir niemals voneinander trennen. Der Geist der Wahrheit, der uns in die Wahrheit leitet, und die Wahrheit selbst müssen wir hochhalten. Vers 24 und Vers 25. Ihr, was ihr von Anfang an gehört habt, bleibe in euch. Wenn in euch bleibt, was ihr von Anfang an gehört habt, werdet auch ihr in dem Sohn und in dem Vater bleiben. Und dies ist die Verheißung, die er uns verheißen hat, das ewige Leben. Der Aufruf ist hier ganz klar. Bleibt in dem, was ihr von Anfang an von uns aus der Lehre gehört habt. Haltet fest in der Wahrheit des Evangeliums. Ja, würde Johannes uns als Gemeinde in Köln heute schreiben, dann würde er sagen, haltet fest an Gottes Wort. Lasst euch nicht beirren. Haltet hieran fest, an dem, was Gott durch die Bibel uns schon offenbart hat. Die Irrlehrer damals, die gingen über diese Botschaft von Gottes Wort hinaus. Das sehen wir im 2. Johannesbrief, Vers 9. Da schreibt er, jeder, der weitergeht und nicht in der Lehre des Christus bleibt, hat Gott nicht. Also diese Irrlehrer, die liefen den neuesten Lehren, den neuesten Philosophen und Philosophien hinterher. Gottes Wort genügte nicht mehr. Und auch heute ist das ein ganz häufiges Mittel, das Irrlehrer verwenden, dass sie sagen, du brauchst die Bibel und du brauchst noch was. Da gibt's noch eine Offenbarung, die musst du noch hinzufügen. Da gibt es noch eine Weisheit, die braucht es. Da braucht's noch ein bisschen, das klingt ja rationaler, du brauchst die Erkenntnisse der Psychologie und der Wissenschaften und so weiter, um das hier überhaupt auslegen zu können. Aber ihr Lieben, wenn Leute uns sagen, wir brauchen die Bibel und, müssen wir sagen, die Bibel genügt. Das hier reicht aus. Gottes Wort reicht aus. Warum?
Weil wir den Heiligen Geist haben, der uns hilft, das hier auch zu verstehen. Er wirkt in dir als Gläubigen. Übrigens, der Heilige Geist wirkt ja nicht nur in uns Pastoren und hilft uns, das zu verstehen. Er wirkt in dir, dem Gläubigen, genauso wie in jedem anderen von uns hier auch. Aber wisst ihr was? Wir brauchen beides. Wir brauchen Geist und wir brauchen Wahrheit. Und auf beidem müssen wir feststehen. Das ist wie bei einem Zug. Ein Zug, der fährt auf zwei Schienen. Wenn jetzt auch nur eine Schiene irgendwie untergraben ist, nicht mehr stabil ist, defekt ist, vielleicht auch nicht mal da ist, was passiert? Ein Zug, der auf dieser Gleise fährt, kann entgleisen. Wir müssen feststehen auf beidem, auf Geist Gottes und Wahrheit Gottes. Du kannst nicht Gottes Geist in Gottes Geist bleiben und das Wort Gottes ignorieren. Und du kannst auch nicht im Wort Gottes sein, ohne auf den Geist Gottes zu vertrauen. Diese zwei Dinge dürfen wir nicht voneinander trennen. In beidem müssen wir feststehen. Und es gibt die Gefahr, dass wir die Balance verlieren und nur eines von beidem irgendwie betonen. Das eine hervorheben und das andere so ein bisschen unter den Teppich kehren. Wenn wir nur das Wort Gottes und die Lehre hochhalten, aber den Geist Gottes, der in mir wirkt, vernachlässigen, ist das immer gefährlich. Der Glaube wird auf einmal total verkopft. Ja, die Bibel zu lesen ist eigentlich nur ein Studienfach, das wir angehen. Ich habe das in meinem Leben schon gehabt, dass ich so eine Zeit hatte, in der ich so nur von Theologie geprägt war. Theologie ist gut, aber es war nur eine Kopfsache. Mein Verstand hat, ich wollte mit meinem Verstand ergreifen, was hier steht, und habe außen vor gelassen, dass es ja eigentlich Gott ist, der in mir reden möchte, der eine Beziehung mit mir möchte. Das ist ja eine Beziehungsangelegenheit. Und wenn wir nur so verkopft an die Sache rangehen, besteht die Gefahr, dass wir uns, oder dass wir eine, haben wir eine Gefahr für eben genau diese falschen Lehren um uns herum. Ich will dich ermutigen, festzustehen in Gottes Wahrheit. Wenn wir Gottes Geist in uns vernachlässigen, dann macht uns das angreifbar, weil wir vielleicht den besten Argumenten folgen, den klügsten Köpfen folgen. Aber es ist nicht unser Verstand, der uns vor ihrer Lehre schützt. Es ist Gottes Geist, der uns vor ihrer Lehre schützt. Und ich will dich ermutigen oder auch ein Stück weit fragen, bist du dir dessen bewusst, dass du Gottes Geist in dir hast, der in dir die Wahrheit immer sichtbarer und immer klarer machen möchte? Manche von uns haben vielleicht so einen, ich sag mal, theologischen Glaubenshintergrund, wo man, wenn es um den Heiligen Geist geht, immer ein bisschen vorsichtig ist. Da denkt man direkt an irgendwelche charismatischen Bewegungen irgendwo. Aber ihr Lieben, wir sollten den Heiligen Geist in unserem Leben nicht vernachlässigen. Es ist so essentiell für uns, so wichtig vor Augen zu haben, Gottes Geist wirkt in dir. Wenn du dich vorbereitest, um vielleicht selber Gottes Worte weiterzugeben, vielleicht in einer Kinderstunde, vielleicht in einer Teenie-Gruppe, vielleicht wenn du auf die Straße gehst, um dort den Leuten etwas davon zu erzählen, was Gottes Wahrheit ist, dann darfst du beten, Herr, zeig mir deine Wahrheit. Mach sie mir auf, dass ich sie immer mehr erkenne. Das ist nicht nur ein Akt der Disziplin und des Verstandes, Gottes Wort auszulegen, es ist Gottes Geist, der zu dir redet. Und wenn du etwas hörst, vielleicht in der Predigt oder etwas liest in einem Buch, wo du denkst, was ist das denn jetzt? Und ich frage, ist das jetzt richtig, ist das nicht richtig? Geh direkt ins Gebet. Herr, bitte, zeig's mir. Sprich du zu mir, dass ich wirklich hier klar unterscheiden kann, wo hier jemand vielleicht gerade einfach ein falsches Evangelium verkündet. Leb in diesem Vertrauen. Gottes Geist ist in dir. Aber es ist eben nicht nur der Geist Gottes. Es ist eben beides. Es ist Geist Gottes und es ist die Wahrheit, in der wir genauso verankert bleiben müssen. Manche meinen, sie können auf das Wort Gottes einfach irgendwann verzichten, weil sie auf ihre Intuition hören können. Sie brauchen nur noch den Geist, der zu ihnen spricht. Die Bibel wird ja nicht abgelehnt, aber sie wird auch nicht mehr so wirklich gelesen. Die persönlichen Erkenntnisse und Erfahrungen können schnell an die Stelle von Gottes Wort treten. Geistliche Routinen wie die tägliche stille Zeit werden dann vielleicht auch gar nicht mehr so ernst genommen. Wisst ihr, man kann da auch ziemlich gesetzlich werden. Das ist nochmal ein ganz anderes Thema, ja, täglich die Bibel zu lesen. Aber wir sollten geistliche Routinen und Gewohnheiten, die dafür sorgen, dass wir in Gottes Wort verankert bleiben, sollten wir niemals unterschätzen. Es ist so wichtig, dass wir uns regelmäßig mit Gottes Wort befassen und davon prägen lassen. Wir brauchen es, weil Gottes Geist will durch sein Wort zu uns sprechen. Wir brauchen das Wort, auf das wir hören wollen, weil es unser Licht ist auf dem Weg, auf dem wir unterwegs sind in unserem Leben. Und ich will dich ermutigen, bleib fest verankert in beiden Dingen. Und wisst ihr, das ist die schöne Botschaft eigentlich.
dass wenn wir eben diesen Weg gehen, zu sagen, wir erkennen, ja, es ist die letzte Zeit, es ist die letzte Stunde. Wenn irgendwelche Irrlehrer auftreten, halten wir nüchtern fest, Jesus kommt bald wieder. Und wir bekennen uns zu ihm und wir müssen keine Angst haben als Gemeinde. Wir brauchen keine Panik zu haben, weil Jesus uns ausgerüstet hat. Er bewahrt seine Gemeinde. Er hat uns vorbereitet und wir dürfen auf ihn vertrauen. Aber vielleicht bist du heute hier und du sagst, ich bin mal in meinem Leben oder vielleicht auch kürzlich auf einen Abweg geraten. Ich bin solchen Irrlehrern irgendwie gefolgt. Ich habe einen falschen Weg eingeschlagen und bin auch gerade ziemlich verunsichert. Vielleicht bist du sogar jetzt hier und sagst, ich habe keine Ahnung, ob ich wieder zurück kann. Ist die Tür noch offen? Dann will ich dich sehr gerne heute einfach ermutigen. Es ist ein kurzer Aufruf hier zum Ende, aber vielleicht ein ganz entscheidender für dich ganz persönlich.

Es ist 21 Uhr und 47 Minuten. 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

Nun heißt unser erstes Thema heute Abend glückliche Familie. Nur noch im Film? Fragezeichen. Und ich finde das gut, dass wir mal mit so einer allgemeinen Frage einsteigen. Glückliche Familie nur noch im Film? Und ich möchte dazu gerne aus dem Epheserbrief lesen, Kapitel 5, von Vers 21 an. Das sind uns natürlich allen sehr wohl bekannte, vertraute Verse. Aber vielleicht können wir sie neu hören heute Abend. Epheserbrief, Kapitel 5, ab Vers 21. Ich glaube, dass nie etwas Wesentlicheres gesagt wurde über das Thema Ehe, wie hier in diesen Versen, Ehe und Familie. Wir lesen bis Kapitel 6, Vers 4. Epheserbrief, Kapitel 5, ab Vers 21. Paulus schreibt, ordnet euch einander unter in der Furcht Christi, die Frauen den eigenen Männern als dem Herrn. Denn der Mann ist das Haupt der Frau, wie auch der Christus das Haupt der Gemeinde ist, er als des Leibes Heiland. Wie nun die Gemeinde sich dem Christus unterordnet, so auch die Frauen den Männern in allem. Ihr Männer, liebt eure Frauen, wie auch der Christus die Gemeinde geliebt und sich selbst für sie hingegeben hat, um sie zu heiligen, sie reinigend durch das Wasserbad im Wort, damit er die Gemeinde sich selbst verherrlicht darstellte, die nicht Flecken oder Runzel oder etwas dergleichen habe, sondern dass sie heilig und tadellos sei. So sind auch die Männer schuldig, ihre Frauen zu lieben, wie ihre eigenen Leiber. Wer seine Frau liebt, liebt sich selbst. Denn niemand hat jemals sein eigenes Fleisch gehasst, sondern er nährt und pflegt es, wie auch der Christus die Gemeinde. Denn wir sind Glieder seines Leibes. Deswegen wird ein Mensch Vater und Mutter verlassen und seiner Frau anhängen, und die zwei werden ein Fleisch sein. Dieses Geheimnis ist groß. Ich aber deute es auf Christus und die Gemeinde. Jedenfalls auch ihr, jeder von euch, liebe seine Frau so wie sich selbst. Die Frau aber, dass sie Ehrfurcht vor dem Mann habe. Ihr Kinder, gehorcht euren Eltern im Herrn, denn das ist recht. Ehre deinen Vater und deine Mutter. Das ist das erste Gebot mit Verheißung, auf dass es dir wohlgehe und du lange lebst auf der Erde. Und ihr Väter, reizt eure Kinder nicht zum Zorn, sondern zieht sie auf in der Zucht und Ermahnung des Herrn. Glückliche Familie, nur noch im Film. Es gab ja tatsächlich mal eine Zeit, wo man im Kino oder Fernsehen glückliche Familien bewundern konnte. Diese Zeit scheint aber eigentlich schon vorbei zu sein. Heute bekommt man ja wohl eher das Gegenteil zu sehen. Glückliche Familie nur noch im Film oder nur noch im Märchen? Oder gibt es das auch noch in der Praxis? Die Bibel zeigt uns, dass Gott Ordnung liebt. Er hat als Schöpfer dieser Welt das ganze Universum wunderbar geordnet, sodass man den Lauf der Gestirne aufs Genaueste berechnen kann. Und wenn wir durchs Mikroskop schauen, dann sehen wir, dass alles auch bis in die Welt der Atome hinein ganz großartig geordnet ist und sein Gefüge hat. Schaut, liebe Geschwister, und weil Gott Ordnung liebt, darum hat er auch das Zusammenleben der Menschen wunderbar geordnet, und zwar in Ehe, Familie, Gemeinde, Staat und Welt. Satan, der Feind Gottes und Feind unserer Seelen, er liebt die Ordnung nicht. Er liebt das Chaos. Er ist der Durcheinanderbringer, nennt ihn die Bibel Diabolos, Durcheinanderbringer oder Auseinanderbringer. Und auf diese Weise wirkt er in die Ehen, in die Familien und leider auch in die Gemeinden hinein. Nun, wir haben eben gehört, dass Gott eine Ordnung geschaffen hat und dass diese Ordnung ganz besonders in der Familie und Gemeinde ihren Ausdruck finden will, nämlich, wie es uns die Bibel sagt, auch im 1. Korintherbrief, dass Gott Autoritätsstrukturen gegeben hat. Gott
ist der Höchste. Er ist das Haupt des Christus. Christus wiederum ist Haupt des Mannes und Herr der Familie. Der Mann hat abgeleitete Autorität, wie man das nennt. Er ist Haupt der Frau und zusammen sind sie Autorität für die Kinder. Der Mann als das Haupt der Ehe, die erste Autorität, und die Frau als seine Gehilfin, die zweite Autorität für die Kinder. Und die Kinder sollen den Eltern gehorchen. Das ist Gottes Ordnung. So möchte es Gott haben. In dieser Welt, natürlich in dieser gefallenen Welt, ist das nur noch eingeschränkt der Fall, aber er möchte es wenigstens bei seinen Kindern so haben, unter den Christen, in den Gemeinden. Dass die Frau dem Mann untergeordnet sein soll, bedeutet natürlich nicht, dass der Mann der große Familienpascha ist und die Frau seine Dienstmagd. Das ist hier nicht gemeint. Ganz im Gegenteil. Ich muss daran denken, meine Frau hat einmal etwas geschrieben für eine Zeitschrift und das ging dann irgendwie über IDEA und im Pressedienst ging das so im Land rum und gerade über den evangelischen Pressedienst kam das auch zu bestimmten Radiosendern in Deutschland, ohne dass wir das überhaupt wussten. Und da kam plötzlich ein Anruf von Radio Brandenburg in Berlin und sie fragten, ob sie meine Frau interviewen dürften, morgens, kurz nach 8 zur besten Sendezeit, weil sie hatten gelesen, dass sie geschrieben hat, dass sie sich gerne, freiwillig, ihrem Mann unterordnet. Und dazu wollte dieser weltliche Radiosender ein Interview machen. Und wir wussten schon, das kann eigentlich nur schief gehen, ja. Aber auf der anderen Seite, warum sollen das die Weltmenschen nicht auch einmal hören, wie wir Christen darüber denken? Und dann war morgens kurz nach 8 eine Moderatorin, eine sehr moderne Frau, emanzipatorisch geprägt natürlich durch und durch, hat das Interview geführt und hat das meiner Frau erklärt, passen Sie auf, gleich ist die Musik zu Ende und dann sind Sie dran, dann sind Sie auf Sendung. Und dann stellte sie meine Frau kurz vor und sagte, erste Frage, so Frau Block, Sie haben sich also dafür ausgesprochen, dass eine Frau sich ihrem Mann unterordnen soll. Wie sieht das bei Ihnen praktisch aus? Bringen Sie jeden Abend Ihrem Mann die Pantoffeln? War die erste Frage, die sie gestellt hat. Und meine Frau hat ganz ruhig geantwortet, hat das erklärt, wie sie das von der Bibel sieht und wie wir das leben. Die Moderatorin wurde immer ungeduldiger und ihre Fragen wurden immer bissiger und patziger. Und meine Frau blieb ruhig und hat ganz sachlich geantwortet. Und dann hörten wir zum Schluss, wie sie sagte, kurz bevor die Musik wieder anging, so, meine Damen und Herren, das war ein Rückblick ins Mittelalter. So wird das also heute gesehen. Menschen, die sich unterordnen, Frauen, die sich unterordnen, freiwillig unter den Ehemann, das sind Schlusslichter des Mittelalters. Das sind die Ewiggestrigen, die nichts verstanden haben von modernem Leben. Nun, der Apostel Paulus schreibt, dass die Männer da auch beteiligt sind. Sie sollen ihre Frauen lieben, wie auch der Christus die Gemeinde geliebt hat und sich selbst für sie hingegeben hat. Und ich kann nur immer wieder sagen, ich möchte die Frau sehen, die von ihrem Mann wirklich geliebt wird, wertgeschätzt wird, geschützt und getragen wird, die dann noch eine Emanze sein möchte. Gott hat Mann und Frau so geschaffen, dass sie sich in einer harmonischen Ehe wunderbar ergänzen können. Der Mann wird seiner Frau, wenn er ein richtiger Mann ist, Schutz, Geborgenheit und Liebe schenken. Ja, an dieser Schöpfungsordnung, wie wir sie in der Bibel finden, hat sich nichts geändert. Sie ist nicht aufgehoben worden. Wir finden sie im Neuen Testament. Wir können nicht sagen, das sei nun durch die Erlösung Jesu Christi alles anders geworden. Nun muss sich niemand mehr unterordnen. Das ist eine falsche Theologie, die wir ablehnen müssen. Nein, wir sehen das im Neuen Testament. Und wenn wir annehmen, dass wir die Erlösung und die Herrschaft Christi für unser Leben brauchen und uns ihm unterstellen, dann werden wir zu einem erfüllten Leben in den Ordnungen Gottes zurückfinden. Für die Frauen beinhaltet das auch ein Ja zum göttlichen Grundsatz der Unterordnung unter ihren Ehemann. Für ledige Frauen
heißt das, dass sie sich unter Christus, unter das Haupt der Gemeinde stellen. Nun, das hört sich alles sehr schön an und sehr leicht und sehr verständlich und uns ist das allen gar nicht fremd und wir begehren nicht auf. Wir sind vertraut mit diesen Gedanken. Aber wir leben in einer Welt, die vom Sündenfall herkommt und in dieser Welt ist Rebellion. Wir leben in einer Welt der Rebellion. Das Wesen der Sünde und des Sündenfalls war Rebellion gegen Gott und sein Gebot. Ich möchte Rebellion so definieren, es ist ein angeborener Widerstand gegen Autorität. Jeder von uns ist so zur Welt gekommen, mit einem angeborenen Widerstand gegen Autorität, gegen die Autorität Gottes und auch der Eltern und anderer Autoritäten, Lehrer oder Polizeibeamter oder was immer. Das Wesen der Sünde und des Sündenfalls war Rebellion. Der Mensch lehnte sich auf, er rebellierte. Und dann sandte Gott seinen Sohn, den Herrn Jesus, der nie rebellierte und auf dessen Stirn unsichtbar geschrieben stand, Gehorsam dem Vater, Gehorsam dem Herrn. Und dann starb er, ohne jemals rebelliert zu haben. Noch im Garten Gethsemane sagte er, ja, Vater, bis zum letzten Atemzug am Kreuz. Und dann starb er und nahm stellvertretend unsere Sünde auf sich und erlöste diese Menschheit grundsätzlich von Rebellion. Das Wesen der Erlösung ist das Gegenteil von Rebellion, freiwillige Unterordnung. Erlöste Menschen haben den Wunsch und auch geradezu den Drang, sich freiwillig Gott und seinen Geboten unterzuordnen. Sie nehmen den Platz ein, den ihnen die Bibel vorschreibt. Und so müsste eigentlich an unseren Stirnen geschrieben stehen, rebellionsfreie Zone. Kennt ihr das? Irgendwo an einem Zaun steht atomfreie Zone oder chemiefreie Zone. Was gibt's noch alles? Und irgendwelche freien Zonen, ja? Ist ganz modern heute. Und an dem Leben eines Christen, an der Stirn, müsste unsichtbar stehen können, rebellionsfreie Zone. Hier ist ein Mensch erlöst von der Grundrebellion gegen Gott. Er hat sich Gott untergeordnet. Er sagt Ja zu Gottes Ordnungen. Und so müsste auch über einer christlichen Familie stehen können, rebellionsfreie Zone. Das müsste über unseren Häusern stehen können, an der Haustür. Hier ist eine rebellionsfreie Zone. Es ist leider noch nicht immer so. Bei mir nicht zu Hause, auch in meinem Herzen noch nicht immer. Und an den Gemeinden hier draußen, über der Eingangstüre, müsste stehen können, rebellionsfreie Zone. Hier sind erlöste Menschen. Die sind erlöst von ihrer Grundrebellion gegen Gott. Sie haben sich Gott untergestellt. Sie haben Gottes Wort von Herzen angenommen als guten Wegweiser und Leitfaden für ihr Leben. So müsste es sein. Aber es ist noch nicht immer so. Leider. Aber vielleicht darf es durch dieses Wochenende ein wenig mehr so werden, dass wir vielleicht noch mehr von Herzen, noch freiwilliger, noch hingegebener uns den Ordnungen Gottes öffnen oder sie verwirklichen in unserem Leben. Nun, es gibt ganz verschiedene Familienkonstellationen. Es kommt zum Beispiel auch vor, dass gar nicht beide Elternteile erlöst sind, sondern nur einer. Vielleicht ist es nur der Mann, aber oft ist es auch nur die Frau, die gläubig ist und der Mann ist noch ungläubig. Leider ist die Vorstellung für Männer, dass das Christentum ein sentimentaler Unsinn für Frauen und Kinder sei, überhaupt nicht auszurotten. Das glauben viele Männer. Sie halten Glauben höchstens für eine Erziehungshilfe für Kinder, Sterbehilfe für Alte, ansonsten eine Krücke für Versager, die mit dem Leben nicht zurechtkommen. Manche Männer meinen auch, Glaube sei ein überhitzter biochemischer Prozess in der Großhirnrinde. Darf ich mich an dieser Stelle mal konkret an die Schwestern unter uns wenden? Vielleicht ist auch jemand da, deren Mann noch ohne Gott lebt. Aber da muss ich zuerst fragen, die Schwester, ohne jetzt jemand persönlich zu meinen,
Warum, liebe Schwester, hast du diesen Mann geheiratet? Ich meine, wenn ihr beide ungläubig wart und du bist erst später zum Glauben gekommen, das ist ein anderer Fall. Aber wenn du schon gläubig warst und hast einen nichtgläubigen Mann bewusst geheiratet, hast nicht nach Gottes Willen gefragt, dann bist du ganz bewusst ohne Gott in ein gewisses Unglück gelaufen. Und darüber sollte man zunächst erst einmal aufrichtig Buße tun. Dann kann Gott vergeben und er kann sogar auf krummen Zeilen gerade schreiben. Hin und wieder kommt es vor, dass sich ungläubige Ehepartner noch in der Ehe bekehren. Ab und zu kommt es vor. Das ist aber überhaupt kein Alibi dafür, dass man bewusst als gläubige Frau einen ungläubigen Mann heiratet oder als gläubiger Mann eine ungläubige Frau. Das ist immer falsch. Auch wenn Gott gnädig ist und vielleicht in dem einen oder anderen Fall noch den ungläubigen Ehepartner rettet. Aber wenn du nun mit einem ungläubigen Ehepartner zusammenlebst und er ist willig bei dir zu wohnen, dann gilt für dich in besonderer Weise, was der Apostel Petrus geschrieben hat in seinem ersten Brief, Kapitel 3. Ebenso sollt ihr Frauen euren Männern untertan sein, auf dass die, die nicht glauben an das Wort, das gab es also auch damals schon im ersten Jahrhundert, dass Männer nicht glauben wollten, dass sie durch den Wandel ohne Wort gewonnen werden, wenn sie sehen, wie ihr in Reinheit und Gottesfurcht wandelt. Das hört sich natürlich leichter an, als es in Wirklichkeit ist, aber nirgendwo hat jemand gesagt, dass es leicht ist, einen nichtgläubigen Menschen zu gewinnen, auch nicht den Ehepartner, auch nicht die Kinder. Es ist nie leicht, einen Menschen zu gewinnen. Aber die Bibel gibt uns diese Weisung, dass der Wandel in Reinheit und in Gottesfurcht ein mächtiges Zeugnis ist, ohne dass man ständig die Männer belehren muss und an sie ranreden muss und ihnen dauernd Bekehrungspredigten und Appelle an sie richten muss. Das verschließt sie meistens nur noch mehr. Der Heilige Geist ist eine Kraft, die es uns auch möglich macht, in der Liebe mit einem nichtgläubigen Menschen zu leben, ihn zu tragen in Geduld und zu warten auf Gottes Stunde. Und den jungen Mädchen oder Frauen, die hier sind, einige denke ich doch, die vielleicht die Partnerwahl noch vor sich haben, möchte ich wirklich ans Herz legen, ihr Mädchen, heiratet bitte nur einen Mann, mit dem ihr später beten und in der Bibel lesen könnt. Denn das wird später einmal eure Ehe zusammenhalten. Das wird das Entscheidende sein. Und wenn er nicht warten will, dann lasst den Kerl laufen. Es ist eben die Frage, ob ihr einen Mann oder ob ihr einen Hampelmann heiraten wollt. Wisst ihr, wenn er vor der Ehe nicht warten kann, wie soll er dann später warten können? In der Ehe gibt es auch Zeiten, wo Männer warten müssen, Zeiten des Verzichts jeden Monat einmal oder in der Schwangerschaft oder in Krankheitszeiten und so weiter, auf Dienstreisen und was es da alles noch geben mag. Die Partnerwahl ist nach der Bekehrung zu Gott die wichtigste Lebensfrage. Und darum reicht die Wurzel einer glücklichen Familie oft bis zurück zur Partnerwahl. Der Evangelist Richard Kriese hat einmal gesagt, ich kenne junge Leute, die den Mut haben, eindeutig und profiliert Jesus Christus nachzufolgen. Bei denen weiß man dann, wo man dran ist. Und wenn es junge Ehepaare sind, dann ist er ein richtiger Mann und das Haupt in der Familie und hat die letzte Verantwortung vor Gott und sie ist keine Emanze. Und wenn sich das keimende Leben meldet, dann wird es eben nicht abgetrieben, sondern als Gabe und Aufgabe von Gott angenommen. Soweit dieses Zitat von Richard Kriese. Jawohl, Ehe heißt auch Ja zum Kind, Ja zur Familie. Wenn Gott Kinder versagt, wenn Gott keine Kinder schenkt, denn es bleibt bestehen, Kinder sind eine Gabe Gottes. Es ist so unglaublich kompliziert, was da im Leib einer Frau geschieht, dass es zu einer Empfängnis kommen kann. Es ist so kompliziert. Und wenn Gott es einem Ehepaar versagt, dann ist es noch schwer genug, das zu tragen. Aber grundsätzlich heißt Ehe Ja zum Kind. Aber wenn Gott keine Kinder gibt, dann ist es auch für ein gläubiges Ehepaar
ein kinderloses Ehepaar möglich, ein erfülltes Leben zu haben und im großen Segen zu wirken. Meine Frau und ich, wir haben im Bekanntenkreis eine ganze Reihe von kinderlosen Ehepaaren und viele von ihnen dienen wirklich mit ganz großer Treue dem Herrn. Und manche haben viele geistliche Kinder. In einer Familie nach Gottes Plan, in der Jesus Christus der Mittelpunkt ist und die Bibel Autorität, nehmen beide Elternteile ihre Erziehungsaufgabe wahr. Naturgemäß wird die Mutter die meiste Zeit mit den Kindern verbringen, doch verantwortungsbewusste Väter können diesen zeitlichen Mangel ausgleichen, indem sie sich abends nach Feierabend oder an den Wochenenden und im Urlaub besonders intensiv den Kindern widmen. Also nicht falsch verstehen, ich habe nicht gesagt, dass Männer das nur auf den Urlaub verschieben sollen. Ja, ich habe auch gesprochen von Feierabend, von Wochenenden. Wir sollten wirklich jede Gelegenheit nutzen, um Zeit direkt intensiv mit unseren Kindern zu verbringen. Darf ich mal die Väter unter uns ansprechen? Ich denke, dass das doch viele sind. Ihr lieben Väter, wisst ihr eigentlich, welch große und schöne Aufgabe wir als Väter haben? Von unserem irdischen Vatersein wird es später vielleicht auch ein Stück weit abhängen, welches Bild unsere Kinder vom himmlischen Vater haben werden. Das ist natürlich auch eine große Verantwortung. Volkhard Scheunemann, der viele Jahre in Indonesien gewirkt hat als Missionar, er hat es einmal folgendermaßen ausgedrückt. Ist unser Verhältnis zu unseren Sprösslingen überwiegend von Härte und Rauheit geprägt, dann müssen wir uns nicht wundern, wenn unsere Kinder später einmal Gott für einen Tyrannen halten. Sie haben es von uns gelernt, wir irdischen Väter. Wir waren so. Kinder schließen ein Stück weit auf Gott. Später, wenn sie die Bibel selbst gut kennen, kann sein, dass sich das wieder relativiert und dass sie das unterscheiden können. Aber zunächst einmal prägt sich da ein Bild ein. Wenn wir uns kaum um unsere Söhne und Töchter kümmern, werden die Kinder daraus folgern, dass auch der himmlische Vater kein Interesse und keine Fürsorge für sie hat. Und sehen unsere Nachkommen zu Hause nur den Vater, der in der Ehe und Familie nichts zu melden hat, dann ziehen sie vielleicht auch daraus den Schluss, dass der himmlische Vater so ein Schwächling sei, mit Verlaub gesagt, auf den man gut und gerne verzichten könnte. Soweit Volkhard Scheunemann. Paulus schreibt, ihr Väter, reizt eure Kinder nicht zum Zorn, sondern zieht sie auf in der Zucht und Vermahnung zum Herrn. Die Väter sollen also aufziehen. Der Erziehungsauftrag richtet sich in erster Linie an uns Väter. Wir Väter haben einen göttlichen Erziehungsauftrag und dazu brauchen unsere Kinder Zeit, Zuwendung und liebevolle Autorität. Wir fragen viele Jugendliche und manchmal auch Erwachsene, die zu Hause bei uns zu Besuch sind, wenn sie aus einem christlichen Elternhaus kommen, was war das Schönste für euch, in einem christlichen Elternhaus aufgewachsen zu sein? Und was war vielleicht das Schlimmste? Und interessant ist, da kommen fast immer die gleichen Antworten. Das Schönste, sagen diese jungen Leute, die aus gläubigem Elternhaus kommen, das Schönste war, wenn ihre Eltern, besonders die Väter, Zeit für sie hatten. Das war das Schönste. Das bleibt irgendwie in Erinnerung. Und das Schlimmste, wenn die Eltern, besonders die Väter, keine Zeit für sie hatten. Mir ist bewusst, dass es in vielen Familien in dieser Gesellschaft schlimmere Nöte gibt als das. Da werden Kinder geschlagen, da werden Kinder misshandelt, da werden Kinder manchmal sogar missbraucht. Da geschehen ganz schreckliche Dinge. Aber in christlichen Familien scheint somit das Schlimmste zu sein, wenn die Väter keine Zeit hatten für die Kinder. Bitte, ihr lieben Väter, ich will niemand ein schlechtes Gewissen machen. Ich muss mich doch da selbst auch mit drunter stellen. Als einer, der ein Drittel seiner Zeit im Jahr unterwegs ist, zu Diensten, ich muss mich da mit drunter stellen. Ist auch für mich ein ständiges Ringen darum, genug Zeit mit den Kindern zu verbringen. Und man hat den Eindruck, es ist nie genug. Aber man versucht, das Beste zu geben. Man versucht, auch da wirklich das zu geben, was unbedingt notwendig ist. Mit Zeit für die Familie meine ich natürlich konzentrierte Aufmerksamkeit.
den Kindern nützt es nichts, wenn der Vater zu Hause ist und hat seine Zeitung vor sich und die Kinder spielen da nebenan auf dem Boden, dann könnte er auch im Büro sein, ja? Oder der Vater sitzt vorm Fernsehen und sagt, stör nicht, nicht so laut, gerade kommt Sport und jetzt ist gerade Tennis. Das nützt den Kindern auch nicht viel. Ich meine jetzt konzentrierte Aufmerksamkeit. Und darum, ihr lieben Väter, denkt daran, dass es wohl noch niemals einen Mann gegeben hat, der sich auf dem Totenbett gewünscht hätte, ich wünschte, ich hätte noch mehr Zeit im Büro verbracht. Das hat noch niemand gewünscht. Und wenn wir heute unsere Kinder vernachlässigen, disqualifizieren sie uns vielleicht in 10 oder 15 Jahren von unserem Dienst für den Herrn. Wenn wir es mit zu verantworten haben, dass Kinder vielleicht eigene Wege gehen. Keiner wünscht sich das von uns. Und keiner von uns hat es völlig in der Hand, dass das nicht geschieht. Das ist alleine Gottes Gnade. Und doch sind wir damit in die Verantwortung genommen. Und darum mahnt uns ja die Bibel auch, dass wir zuerst unserem eigenen Haus vorstehen müssen. Und dann sollen wir in der Gemeinde dienen. Liebe Väter, darf ich nochmal ganz persönlich fragen, wer erzählt denn den Kindern am Abend beim Zubettgehen die biblische Geschichte? Und wer betet mit ihnen? Macht ihr das? Oder macht das nur, in Anführungsstrichen, die Mutter? Wer hält oder liest die Hausandacht? Wer spricht das Tischgebet? Anstatt, dass wir immer nur große Sprüche klopfen, sollten wir Männer und Väter endlich wieder unsere von Gott gegebenen Aufgaben anpacken. Was Besseres können wir unseren Kindern übrigens ins Leben ohnehin nicht mitgeben. Junge Kinderseelen sind sehr aufnahmefähig für das Göttliche und darum sollten sie im Elternhaus schon einen fröhlichen, persönlichen Umgang mit dem Heiland und mit der Bibel erleben. Martin Luther hat einmal gesagt, eine Kinderseele ist wie ein Fass, das man füllt. Es riecht immer nach dem ersten Inhalt, der hineingetan wurde. Und man muss ihm große Pein antun, es ausräuchern und ausschwefeln, wenn man den ersten Geruch herausbringen will. Das stimmt. Ihr Eltern, welchen Geruch, welche Prägung bekommen unsere Kinder zu Hause mit für ihr Leben? Können sie in einem harmonischen Familienleben Jesus Christus liebgewinnen? Oder hören sie zu Hause nur Vorwürfe, Streit und Scheidungsdrohungen? Oh, wie viele Kinder sind dazu verurteilt, in einer solchen Atmosphäre aufzuwachsen. Manchmal sogar in sogenannten christlichen Elternhäusern. Das darf nicht sein. Das muss auch nicht sein. Und wenn es so eine Tendenz gibt in unserer Familie, dann sollte heute ein Stopp gesetzt werden. Und es gilt diese Regel, das Beste, was ein Vater für seine Kinder tun kann, ist, ihre Mutter zu lieben. Das nehmen die Kinder mit. Wenn sie das sehen, wie wir Männer und Väter wirklich unsere Ehefrau lieben, wie wir sie schätzen, wie wir sie in Schutz nehmen, auch wenn vielleicht Teenager einmal respektlos reden mit ihrer eigenen Mutter, wie wir da einschreiten und das niemals zulassen. Und wenn sie sehen, wie wir unsere Ehefrau lieben, wie wir sie wirklich tragen und liebevoll mit ihr umgehen, das nehmen sie mit. Das ist das Beste, was wir für unsere Kinder tun können, ihre Mutter zu lieben. Glückliche Familien, nur noch im Film. Die Familie ist in eine tiefe gesellschaftliche Krise geraten. Glückliche Familien gibt es heute tatsächlich fast nur noch im Märchen. Geistlich gesehen gibt es keinen Zweifel, Ehe und Familie sind heute die Hauptangriffsziele des Satans. Er hat sich vorgenommen, die göttlichen Ordnungen zu zerstören. Und leider ist es ihm in unserer Gesellschaft schon weitgehend gelungen. Hunderttausende Ehescheidungen jedes Jahr sprechen davon eine beredte Sprache. Zudem haben wir heute bereits offene gesellschaftliche und politische Initiativen, die nach ihrer Meinung althergebrachten patriarchalischen Strukturen von Ehe und Familie abschaffen wollen. Ich nenne hier nur die Ideologie der sogenannten Frankfurter Schule. Das ist eine Richtung in der Pädagogik. Die Lehrer unter uns und Erzieher, die haben alle damit zu tun gehabt. Die Frankfurter Schule geht zurück auf Professoren wie Habermas und Marcuse.
ganz linke, ultralinke Ideologen, die eine Generation von Pädagogen geprägt haben, damals nach dem Krieg. Da sagten sie, wie kriegen wir linkes Gedankengut in unsere Gesellschaft? Wie können wir das umsetzen? Damals waren die Linken, die so rot und ultrarot waren, ein kleiner Teil in der Gesellschaft. Und sie wussten, sie kommen nicht an die Macht, wenn sie nicht den langen Weg durch die Institutionen gehen. So nannten sie das, den langen Marsch durch die Institutionen. Und damals haben sie sich gezielt der Lehrerberufe angenommen. Da wurden viele dieser Linken ermutigt, studiert Lehramt, werdet Lehrer, geht in die Schulen und dann prägt die Kinder in den Schulen, da habt ihr sie. In die Elternhäuser kommen wir nicht rein, also gehen wir in die Schulen und da prägen wir die Kinder mit anti-autoritärer Pädagogik. Und viele sind jetzt schon durch diese Pädagogik gegangen, Konfliktpädagogik, wie sie auch genannt wird. Und heute kann ich das auch sehen, wie ich in der Schule war. Auf dem Gymnasium hatten wir junge Lehrer aus Marburg an der Lahn und da war so eine Hochburg von diesen linken, ideologisch geprägten Lehrern. Und da kamen diese jungen Lehrer von Marburg und heute erst ist mir das alles klar, was die damals mit uns gemacht haben in der Schule, was die da für Experimente mit uns gemacht haben und für linkes Zeug und wie sie uns gegen die Eltern aufgehetzt haben. Das ist nun inzwischen aufgegangen, diese Saat, in vielfacher Hinsicht. Und heute haben wir auch ein Teil der 68er-Generation bis in die höchsten politischen Ämter, Gerhard Schröder, Joschka Fischer, das sind Leute, die 68er sind, aus der 68er-Generation. Nun, das ist ein Teil, wie unsere Ehen und Familien angegriffen werden, schon durch diese sogenannte Frankfurter Schule, durch diese Ideologien. Aber es gibt andere Dinge, die auch in unsere Häuser hineinkommen können, nicht nur in Klassenzimmer. Und das sind zwei ganz zerstörerische Dinge, die für Ehe und Familie sehr destruktiv wirken, nämlich Fernsehen und Alkohol. Das Fernsehen insofern, dass es Kommunikation zerstört und bei wahllosem Konsum die Seelen von Kindern und Erwachsenen schädigen kann. Ich habe einen Freund, der sagt immer den Leuten, wenn ihr Probleme mit dem Fernsehen habt, nehmt doch das Ding. Geht hoch in den ersten Stock, öffnet das Fenster weit und dann übergebt ihn in Gottes Hände. Den Fernseher, meine ich, ja? Nein, das kann man auch anders machen. Den kann man auch auf umweltfreundlicherem Weg entsorgen. Aber passt auf, ihr Lieben, passt auf mit dem Fernsehen. Wir haben keinen, wir wollen keinen. Und unsere Kinder sind einverstanden damit. Nicht, weil das weltlich ist und ein Christ keinen Fernseher haben darf. Wir haben ihn aus Einsicht nicht. Und wir haben das versucht, unseren Kindern zu erklären. Und sie kommen gut damit zurecht bis jetzt und wollen selber kein Fernsehen. Der Alkohol, darum, weil er zur Sucht führen kann, die Persönlichkeit verändert und meistens in die soziale Verelendung mündet. In einer solchen Atmosphäre kann von Familienleben bald keine Rede mehr sein. Glaubt mir das bitte als einer, der 15 Jahre in Großstädten gelebt und gearbeitet hat, ich meine jetzt Karlsruhe und Mannheim, kann ich davon ein Lied singen. Ich muss noch zwei weitere Faktoren anführen, bevor wir zum Schluss dieses ersten Vortrags kommen, die sich nach meiner Meinung sehr negativ auf das Familienleben auswirken. Da ist auch der Umstand, dass viele Eltern zu zweit arbeiten, beide berufstätig sind, wo es gar nicht notwendig wäre vom Finanziellen her. Ich weiß, dass es manchmal schier nicht anders geht, aber ich kenne auch Familien, wo der Mann schon viel mehr verdient, als die Familie bräuchte, und die Frau arbeitet trotzdem noch. Und ich meine, in einer Zeit, wo die Kinder noch klein sind, wenn die Kinder groß sind und gar aus dem Haus gehen, ist es wieder ein anderes Thema. Aber das wirkt sich auch aus auf die Familien, wenn die Kinder sogenannte Schlüsselkinder sind, die alleine nach Hause kommen, die dann sich selber Essen machen müssen, sich selbst überlassen sind, dann schon ab mittags vor dem Fernseher sitzen, die Hausaufgaben bei laufendem Fernseher machen und so weiter. Ich weiß, wie das bei den Klassenkameraden meiner Kinder läuft. Die Eltern, die sind Ärzte und Ingenieure und was weiß ich, Prokuristen, und die Frauen arbeiten trotzdem noch, die Frau ist noch Architektin und so weiter und die Kinder sind allein daheim. Ich bin Alleinverdiener mit einem sehr bescheidenen Gehalt, aber ich möchte nicht, dass meine Frau arbeitet. Dann haben wir eben weniger als andere, aber ich möchte nicht, dass meine Frau arbeitet. Ich möchte, dass sie zu Hause ist, wenn meine Kinder nach Hause kommen von der Schule. Ja, der Lebensstandard, der steigt dann sehr schnell.
Das ist klar. Aber diese Rechnung geht in der Regel nicht auf. Vielleicht können solche Eltern später dem Kind viele materielle Vorteile geben. Die haben schon mit 9 und 10 Jahren ihr erstes Handy und was weiß ich alles. Ja, das mag sein. Vielleicht wäre es aber ihrem Sprössling lieber gewesen, wenn er Eltern gehabt hätte, die mehr Zeit mit ihrem Kind verbracht hätten. Manche auf diese Weise vernachlässigten Söhne und Töchter spucken später ihren Eltern auf den Kopf. Zum anderen weiß ich aus der Erfahrung der Seelsorge, dass Ehen und Familien, die auf dem Weg des vorehelichen Geschlechtsverkehrs entstanden sind, selten glücklich werden. Dafür gibt es unter anderem sogar statistische Belege, aber das will ich mir jetzt ersparen, das zu zitieren. In der Eheseelsorge fällt aber immer wieder auf, dass sich die Ehepartner die Situation, die damals vor der Ehe war, wo man Dinge vorweggenommen hat, die nach Gottes Plan hätten erst in die Ehe hineingehört. Du hast mich damals verführt. Ich wollte gar nicht. Du hast so gedrängt. Später wirft man das sich gegenseitig vor. Liebe Zuhörer, Gott nennt voreheliche Sexualität Unzucht. Und er nennt außereheliche Beziehung Ehebruch. Da gibt es keinen Millimeter Spielraum. Junge Leute fragen immer, wo steht denn das in der Bibel? Ja, ihr lieben Leute, habt ihr noch nie gelesen? Johannesevangelium, Kapitel 4, Vers 18. Da sagt der Herr Jesus zu der Frau am Jakobsbrunnen. 5 Männer hast du gehabt. Und der, den du jetzt hast, der ist nicht dein Mann. Jesus Christus hat ein eheähnliches Verhältnis nicht als Ehe anerkannt. Der, den du jetzt hast, das ist nicht dein Mann. Das ist dein Hurer, aber nicht dein Mann. Er hat es nicht als Ehe anerkannt. Und diese Frau hatte wie so viele andere Frauen auch ihr Glück gesucht in Beziehungen. Wisst ihr lieben Frauen, ihr habt eine ganz, ganz große Gabe von Gott. Ihr seid beziehungsorientiert. Und wir Männer, wir sind mehr sachorientiert. Da sieht man schon, das geht zurück bis zur Schöpfung. Der Adam ist aus der Erde gemacht. Und deswegen arbeitet er gern mit Erde, mit Technik, mit allem. Er ist sachorientiert, erdgebunden. Und die Frau ist aus der Rippe des Mannes genommen und sie ist viel beziehungsorientierter. Und Frauen kommen daher auch ein bisschen anders zum Glauben meistens als wir Männer. Bei uns geht das oft da über die rationale Schiene. Wir müssen das erst alles verstanden haben. Und dann sagen wir, ja, wir wollen uns bekehren und Christus soll in unser Leben kommen. Aber bei den Frauen, da geht es um die Beziehung. Wenn sie Jesus Christus erkennen, wer er ist, was er für ein wunderbarer Mann war, eine wunderbare Persönlichkeit, dann kommen sie über diese Schiene auch oft zum Glauben und wollen diese Beziehung eingehen mit ihm. Und ist das nicht interessant, dass er dieser Frau sagt, 5 Männer hast du gehabt. Der, mit dem du jetzt zusammen bist, das war der 6. Der ist nicht dein Mann. Aber dann findet sie den 7. Mann, Jesus Christus, der Vollkommene, der 7. Mann. Und ihn hat sie gefunden, ihren Messias. Natürlich nicht auf der partnerschaftlichen Ebene, sondern auf der geistlichen Ebene, der Vollkommene, der Erlöser ihres Lebens.

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0: Es ist 23 Uhr.
1: 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Liebe Zuhörer, ich grüße Sie ganz herzlich zu unserer Themensendung. Aus der Predigtreihe zum Lukas-Evangelium hören Sie heute Jörg Wernberg zu dem Thema »Was es heißt, Gott und den Nächsten zu lieben, lernst du bei Jesus«. Wir wünschen Ihnen Gottes Segen beim Zuhören.
2: Die Predigt ist heute wieder aus dem Lukas-Evangelium, Kapitel 10, von Vers 25 bis 42. Lukas-Evangelium, Kapitel 10, Verse 25 bis 42. Das Thema, was es heißt, Gott und den Nächsten zu lieben, lernst du bei Jesus. Was es heißt, Gott und den Nächsten zu lieben, lernst du bei Jesus. Der erste Punkt, du liebst deinen Nächsten, wenn du nach dem Vorbild von Jesus keinem von ihnen Hilfe vorenthältst. Das geht hier natürlich besonders um die Menschen, die uns gar nicht passen. Das müssen nicht unbedingt unsere Feinde sein, aber ich sag mal Menschen, denen wir lieber nicht über den Weg laufen und von denen wir hoffen, dass sie uns nie guten Tag sagen. Der Evangelist Lukas, der berichtet von Vers 25, später war da ein Gesetzeslehrer, der stand auf, um Jesus auf die Probe zu stellen und fragte ihn, Lehrer, was muss ich tun, um das ewige Leben zu bekommen? Ein Gesetzeslehrer, das ist ein Schriftgelehrter mit besonderer Autorität zum Lehren. Also das ist ein Lehrer, der ist im Volk bei allen anerkannt als jemand, der sich auskennt im Gesetz. Also vor allem in den 5 Büchern Mose, da kennt er sich aus. Wenn man den fragt, zu einer bestimmten Frage, was muss ich hier tun, was muss ich da tun, dann weiß der Bescheid. Zumindest denkt er das. Und so ein Gesetzeslehrer, der steht auf, um Jesus auf die Probe zu stellen. Also damals war das so, wenn Jesus zum Beispiel seine Jünger um sich versammelt hat und er wollte sie etwas lehren, was hat er gemacht? Er hat sich hingesetzt. Und das war dann das Zeichen für seine Jünger, aha, jetzt gibt's eine Unterweisung, dann setzen wir uns auch mal hin. Wenn dann einer der Jünger eine Frage hatte, was machte er? Er stand auf und stellte seine Frage. Und so ist es hier zu verstehen. Der Gesetzeslehrer, der hat sich unter die Jünger von Jesus verirrt, hat sich auch mit hingesetzt und er steht auf, um Jesus eine Frage zu stellen. Und Lukas erwähnt, warum er Jesus eine Frage stellen wollte. Er wollte ihn auf die Probe stellen. Also er wollte nicht von Jesus etwas lernen, sondern er will wahrscheinlich gerne wissen, wie denkt der Jesus über das Gesetz? Steht im Gesetz irgendwas drinne darüber, wie ein Mensch das ewige Leben bekommt? Also der Gesetzeslehrer ist davon überzeugt, wie man das ewige Leben bekommt, das steht im Gesetz drinne. Und er ist auch davon überzeugt, ob man das ewige Leben kriegt oder nicht. Das hängt damit zusammen, ob man bestimmte Dinge tut und bestimmte Dinge lässt. Vers 26. Jesus antwortete, was steht denn im Gesetz geschrieben? Wie deutest du es? Der Gesetzeslehrer antwortete, liebe den Herrn, deinen Gott von ganzem Herzen, mit ganzer Seele und mit aller deiner Kraft und deinem ganzen Verstand. Und liebe deinen Nächsten wie dich selbst. Du hast richtig geantwortet, sagte Jesus. Tu dies, dann wirst du leben. Also, Jesus stimmt mit dem Gesetzeslehrer darüber überein, es steht im Gesetz drinne, wie ein Mensch das ewige Leben kriegt. Also in den 5 Büchern Mose steht drin, wie ein Mensch das ewige Leben bekommt. Der Gesetzeslehrer, der ist davon überzeugt, dass Jesus auch von bestimmten Taten ausgeht, die einem Menschen das ewige Leben einbringen. Also das, was Jesus sagt, was steht denn da im Gesetz geschrieben? Was steht da drin darüber, wie ein Mensch das ewige Leben kriegt? Der Gesetzeslehrer ist davon überzeugt, es geht natürlich darum, dass ich bestimmte Dinge tue und mir dadurch das ewige Leben erwerbe. Ja, und dann redet er fast so wie Jesus, der Gesetzeslehrer. Also er fasst das, was das Gesetz von dem Menschen fordert, in dem Doppelgebot der Liebe zusammen. Du sollst den Herrn, deinen Gott, lieben von ganzem Herzen, mit ganzer Seele, mit aller deiner Kraft. Da steht 5. Mose, Kapitel 6, Vers 5. Und da kommt noch das zweite Gebot, liebe deinen Nächsten wie dich selbst. 3. Mose 18, Vers 5. Wie hat er das denn zusammengebracht? Also es ist nicht überliefert, dass dieses Doppelgebot der Liebe so weit verbreitet war unter den jüdischen Schriftgelehrten. Aber eins war offensichtlich klar, Jesus, der hat dieses Doppelgebot der Liebe, er hat ständig darüber gesprochen. Also es liegt der Verdacht nahe, dass der Gesetzeslehrer, der Schüler hier, den Lehrer nachplappert. Also, dass er total richtig damit liegt, ne? Das Doppelgebot der Liebe, das fasst richtig zusammen, was Gott von dem Menschen will. So soll der Mensch leben. Jesus sagt ihm dann tatsächlich, du hast richtig geantwortet, tu dies, dann wirst du leben. Ja, also, und man fragt sich ja, wie meint Jesus das jetzt? Also, wir würden ja vielleicht erwarten, ja, du musst an mich glauben. Ne? Du musst glauben, dass ich der Sohn Gottes bin und dass Gott mich gesandt hat, um seine Herrschaft aufzurichten. Also an mir entscheidet sich, ob du das ewige Leben kriegst oder nicht. Das sagt Jesus an dieser Stelle nicht, sondern er sagt ihm klar, also tu dies, dann wirst du leben. Also mach dich mal da dran, dieses Doppelgebot der Nächstenliebe zu erfüllen. Also wenn du das vollkommen erfüllst, kriegst du als Lohn das ewige Leben. Vers 29, der Gesetzeslehrer wollte sich selbst rechtfertigen und fragte Jesus, wer ist denn mein Nächster? Also der Gesetzeslehrer will sich selbst rechtfertigen, damit ist wahrscheinlich gemeint, also wer jetzt mein Nächster ist, das steht doch auch im Gesetz drin, ne? Jesus, oder? Da steht doch im Gesetz drin, wer mein Nächster ist. Nicht jeder ist mein Nächster. Mein Nächster, das sind doch meine jüdischen Volksgenossen. Aber vor allem diejenigen, die sich ans Gesetz halten. Also die zum Beispiel, die wie Pharisäer leben. Also die den Sabbat einhalten, die Reinheitsvorschriften einhalten. Das ist doch mein Nächster. Dem gilt meine Liebe. Über den anderen steht doch der Fluch Gottes. Die kriegen höchstens noch einen Tritt in den Hintern. Also er will sich selbst rechtfertigen in seiner Einschränkung dieses Gebotes der Nächstenliebe. Das ist ein ganz bestimmter Teil von Menschen, denen erweise ich Liebe. Die anderen, die lieben Gott nicht, mit denen will ich auch nichts zu tun haben. Wer ist denn mein Nächster? Darauf antwortete Jesus, Vers 30, ein Mann ging von Jerusalem nach Jericho hinab, unterwegs überfielen ihn Räuber. Sie nahmen ihm alles weg, auch die Kleidung, schlugen ihn zusammen und ließen ihn halbtot liegen. Also Jesus antwortet auf die Frage des Gesetzeslehrers, wer ist denn mein Nächster? Nicht direkt, sondern er erzählt eine Geschichte. Die muss sich jetzt nicht so wirklich abgespielt haben mit dem Samariter und dem Erschlagenen. Alles, was Jesus da erzählt in dieser Geschichte, das kann man sich gut vorstellen, manches aber auch nicht. Also, dass ein Samaritaner ein Vorbild an Nächstenliebe sein soll. Das zum Beispiel kann sich ein Jude der damaligen Zeit gar nicht vorstellen. Ein Mann ging von Jerusalem nach Jericho hinab. Jesus lässt es unbestimmt, um was für einen Mann es sich handelt. Und er beantwortet die Frage des Gesetzeslehrers, wer denn der Nächste sei, dem gegenüber man zur Liebe verpflichtet ist. Er beantwortet diese Frage gar nicht so, wie dieser es erwartet. Denn der weitere Verlauf der Geschichte macht deutlich, dass es Jesus mehr um eine andere Frage geht. Also nicht, es geht ihm nicht so sehr um die Frage, wer ist mein Nächster, sondern wie handelt jemand, der seinen Mitmenschen liebt? Wem bin ich Nächster? Und so wie Jesus die Geschichte erzählt, es ist, ne, dieser Mann, der da unter die Räuber fällt, der braucht Hilfe. Der liegt jetzt halbtot da. Die Räuber haben wahrscheinlich gedacht, den brauchen wir jetzt nicht noch extra erschlagen. Der liegt da, mit dem ist vorbei. Zufällig, Vers 31, kam ein Priester denselben Weg herab. Er sah den Mann dort liegen. Hoffnungen werden wach. Ein Priester. Ein Vorbild eines frommen Juden. Der kommt herab, heißt so viel wie, der kommt gerade von Jerusalem. Ne? Von Jerusalem geht's bergunter nach Jericho. Der kommt also gerade aus Jerusalem, hat wahrscheinlich gerade Tempeldienst gehabt eine Woche lang. Also war mit hohen Pflichten betraut. Und jetzt sieht er diesen halbtoten Mann da liegen. Aber er ging an der entgegengesetzten Seite vorbei. Also aus irgendwelchen Gründen, die nicht genannt werden, zieht es der Priester vor, dem verletzten Mann nicht zu helfen, obwohl dieser es bitter nötig hat. Der Priester, der kann nicht anders denken, wenn ich jetzt vorübergehe, wird dieser Mann wahrscheinlich sterben. Also er sieht ihn ja und denkt sich, nur schnell weg hier. Die Gründe, warum er das macht, werden nicht genannt und es spielt auch keine Rolle. Vielleicht hat er Angst gehabt, dass da noch irgendwelche Räuber im Hinterhalt sitzen. Spielt letztlich keine Rolle. Wenn jemand einen Mann, der halb tot ist, so liegen lässt, dann erfüllt er auf keinen Fall das Gebot der Nächstenliebe. Der Priester ist für den Verletzten kein Mitmensch. Der Mann, der da liegt, der kann sich nicht als Mitmensch erweisen. Der ist ganz klar auf der Nehmerseite. Entweder der kriegt jetzt Hilfe oder er verreckt. Genauso, Vers 32, macht es ein Levit, als er an die Stelle kam. Er sah ihn liegen und ging an der entgegengesetzten Seite vorbei. Priester und Leviten, also der Kern des frommen Volkes Israel, wie man damals gedacht hat. Ne? Die Leviten und die Priester, das sind die, die in Jerusalem den Tempeldienst durchführen. Die vertreten das Volk Israel vor unserem Gott. Wenn die sich nicht darin bewähren, die Hauptgebote des Gesetzes zu erfüllen, dann sieht's mit diesem Volk nicht gut aus. Also wenn die Priester und die Leviten an dem Halbtoten vorbeigehen, wenn sie ihm keine Liebe erweisen, dann braucht es offensichtlich einer Neubestimmung dessen, wer oder was ist eigentlich das wahre Israel? Wen zählt Gott zu seinen Leuten? Es gab damals manche Geschichten, die waren ähnlich gestrickt. Ne? Da kamen Priester vor, Leviten und der einfache Jude. Und in diesen Geschichten war es regelmäßig so, der Priester versagte darin, Gott und seinem Nächsten zu dienen. Der Levit versagte auch, aber dann kam der fromme Jude, der ganz normale Jude vom Lande, der das Gesetz verinnerlicht hat. Und er rettet die Reputation seines Volkes. Und jetzt erzählt Jesus von dem Samariter. Vers 33. Dann kam ein Samariter. Und man kann sich in den Gesetzeslehrer hineinversetzen. Oh nein, der will doch das jetzt nicht auf die Spitze treiben mit dem Samariter, oder? Dann kam ein Samariter, der auf der Reise war, an die Stelle. Als er den Mann genauer anschaute, ergriff ihn das Mitleid. Er ging zu ihm hin, behandelte seine Wunden mit Öl und Wein und verband sie. Er setzte ihn dann auf sein eigenes Reittier und brachte ihn in das nächste Gasthaus, wo er sich weiter um ihn kümmerte. also die Samariter. Das war irgendwie das Brudervolk der Juden. Das geht zurück auf die Vertreibung des Nordreiches, ne, durch die Assyrer, ungefähr 600 Jahre vorher. Und als dieses Nordreich aus Israel weggeführt wurde, da wurde dort so ein Mischvolk angesiedelt. Einige Juden waren noch dabei, aber auch viele Ausländer. Und die haben sich vermischt. Und das war dann später das Volk der Samariter. Für die Juden waren die Samariter schlimmer als richtige Heiden, weil sie für sich in Anspruch nahmen, sowas wie ein Brudervolk zu sein. Das ist ja häufig so, ne? Die Rheinländer und die Westfalen, die können sich auch nicht so richtig riechen, ne? Wuppertal, ne? Wuppertal gibt's ja eigentlich gar nicht. Es gibt Elberfeld und es gibt Barmen. Oder für den Elberfelder gibt's Barmen nicht. Das ist existiert nicht. Also es ist häufig so, Leute, die eigentlich eng zusammengehören, Völker, Sippen, die können richtig Probleme miteinander haben. Ja, der Samariter. Den stellt Jesus jetzt dem Gesetzeslehrer als ein Vorbild an Nächstenliebe hin. Ja, was hebt Jesus hier hervor? Die Natürlichkeit, mit der Samariter dem Elenden hilft. Es ist überhaupt keine Frage. Also der begreift sofort, also wenn ich ihm jetzt nicht helfe, ich weiß nicht, wann der nächste Durchreisende kommt, der wird sterben. Also später wird deutlich, der Samariter, der hat irgendwie auch eine wichtige Verpflichtung, ne? Also als er den Verletzten beim Wirt abliefert, da sagt er ihm, ich muss jetzt dringend weiter, aber versorge ihn für die nächsten 2 Tage, bis ich wiederkomme. Was Jesus noch hervorhebt, Mitleid. Ich habe das schon häufiger gesagt im Blick auf die Liebe, ne? Viele betonen, Liebe zeigt sich in Taten, das ist wahr. Aber die Liebe ist in ihrem Wesen auch eine Gesinnung. Der Samariter hat Mitleid. Der hat die Gabe, sich hineinzuversetzen in den Elenden. Der kann nachvollziehen, also wie würde ich mich fühlen? Ich würde dort halbtot liegen. Ich würde noch so mit den letzten Sinneswahrnehmungen, die ich habe, mitkriegen, dass da ein Priester kommt, an mir vorübergeht. Und dann kommt ein Levit, geht an mir vorüber. Und dann kommt ein Dritter. Ja, geht er jetzt auch vorüber? Oder wird er mir helfen? Also Mitleid. Der Samariter zeigt, was wahre Liebe ist. Also dass Liebe in ihrem Wesen eine Gesinnung ist, die sich in den Nächsten hineinversetzt. Was braucht er jetzt? Welche Not hat er? Und sich dann fragt, kann ich diese Not abwenden? Und wenn ja, natürlich werde ich das tun. Das ist Liebe. Jesus erzählt weiter von Vers 35. Am anderen Tag nahm er 2 Silberstücke aus seinem Geldbeutel und gab sie dem Wirt. Er sagte zu ihm, pflege ihn. Wenn du noch mehr brauchst, will ich es dir bezahlen, wenn ich zurückkomme. Was meinst du? Fragte Jesus. Wer von den dreien hat an dem, der von den Räubern überfallen worden ist, als Mitmensch gehandelt? Der Gesetzeslehrer antwortete, der ihm gegenüber Barmherzigkeit geübt hat. Jesus erwiderte, dann geh und mach du es ebenso. Ne, also die Frage, die der Gesetzeslehrer gestellt hat, die war ja, wer ist mein Nächster? Und jetzt stellt Jesus am Ende oder nach der Geschichte dem Gesetzeslehrer die Frage, also wer hat an dem Überfallenen als Mitmensch gehandelt? Er dreht es um. Ne? Also was hier zum Ausdruck kommt, ist eine so grundlegende Sache im Blick auf die Nächstenliebe. Jesus lädt den Gesetzeslehrer ein, einen neuen Blickwinkel einzunehmen. Also angenommen, du gehst in den See schwimmen und du kriegst einen Krampf. Und du merkst, ich komme alleine nicht mehr ans Ufer. Du überlegst dir irgendwann, also das Einzige, was ich jetzt noch tun kann, ist, ich rufe so laut ich kann um Hilfe. Da sind ja ein paar Leute, ne? Ja, und dann siehst du, da springt einer ins Wasser rein, der kommt auf dich zugeschwommen und du merkst, ach nee, das ist ja mein Nachbar, den ich gar nicht riechen kann. Willst du jetzt zu dem Nachbar sagen, hau ab, lass mich absaufen? Nee. Also das, was Jesus hier vollzieht, ist, nimm mal die Rolle eines hilflosen Opfers ein und stell dir die Frage, ist es dir da, spielt es da für dich irgendeine Rolle, wer dir da hilft? Nee, oder? Jeder ist dir recht, der dir helfen kann. Und wenn's ein verfeindeter Nachbar ist, da fragst du in dem Moment nicht nach. Oder es geht dir noch nicht dreckig genug. Ja, und Jesus empfiehlt uns an, das umzudrehen. Also wenn du dir überlegst, elenden Menschen zu helfen, dann übertrag das. Also wenn es dir so dreckig geht, fragst du nicht danach, wer dir helfen könnte. Und der Elende, der vor dir, der fragt auch nicht danach, wer du jetzt bist. Der braucht einfach nur Hilfe. Ja, der Gesetzeslehrer wird von Jesus am Ende aufgefordert, gegenüber jedermann Liebe zu üben. Und er sagt ihm ja auch, ne? Dann geh und mach du es ebenso. Also, lerne du es jetzt fortan, so zu leben wie der Samariter. Und der Gesetzeslehrer, ja, der geht dann wahrscheinlich, oder vielleicht hört er sich die Unterweisung von Jesus noch länger an. Es bleibt hier so ein bisschen in der Schwebe. Was will Jesus jetzt dem Gesetzeslehrer eigentlich sagen? Also, dass sein Heil darin liegt, das Doppelgebot der Liebe zu erfüllen, nach dem Vorbild des Samariters. Da muss man ein bisschen genauer gucken. Also fest steht, Jesus geht davon aus, dass seine Jünger nach außen mehr oder weniger als solche zu erkennen sind, die wie der Samariter handeln. Davon geht Jesus aus. Also seine Jünger, mehr oder weniger, haben verinnerlicht, was es heißt, Gott und dem Nächsten Liebe zu erweisen. Die Frage, ob sie das in den Himmel bringt, also ob das die Grundlage dafür ist, dass Gott sie rettet, die wird hier nicht beantwortet. Da müssen wir ein paar Verse weiterlesen. Da komme ich zum zweiten Punkt. Es ging ja erst einmal bei dem Samariter vor allem um die Frage, also wie sieht das aus, seine Nächsten zu lieben? Wie handelt jemand als Mitmensch? Und jetzt geht es um die Frage der Liebe zu Gott. Du liebst Gott, wenn du auf Jesus hörst und gemäß seinem Willen deinem Nächsten dienst. Vers 38. Als Jesus mit seinen Jüngern unterwegs war, kamen sie einmal in ein Dorf. Dort nahm ihn eine Frau namens Martha gastlich auf. Also hier Martha, es handelt sich wahrscheinlich um dieselbe Martha, von der auch der Evangelist Johannes berichtet in seinem Evangelium. Ne? Diese Martha. Mit ihrer Schwester Maria. Sie hatte eine Schwester mit Namen Maria, die setzte sich zu den Füßen des Herrn nieder und hörte ihm aufmerksam zu. Martha dagegen war voll damit beschäftigt, das Essen vorzubereiten. Also die Maria, die tut etwas Unübliches. Sie verhält sich wie ein Jünger von Jesus. Üblicherweise war es so, ne? Wenn ein Schriftgelehrter sich hinsetzte und anzeigte, er will jetzt seine Jünger unterweisen. Da kamen die Jünger, haben sich drumherum gesetzt. Frauen war es nicht gestattet, sich in den Kreis der Jünger zu setzen. Sie durften am Rande stehen, durften zuhören, mussten sich aber ruhig verhalten. Also Fragen stellen und dergleichen, das blieb eigentlich den Männern vorbehalten. Die Maria verhält sich wie ein Jünger. Die setzt sich wie ein Jünger vor Jesus hin und Jesus belehrt sie direkt. Auch das völlig unüblich. Ein Schriftgelehrter der damaligen Zeit hat in der Regel nie direkt Frauen angesprochen. Er hat sich in der Regel immer an Männer gewandt und hat sie belehrt. Und die Männer, die haben dann ihre Frauen belehrt. Ja, jetzt könnte man fragen, Martha oder Maria, wer ist jetzt das große Vorbild? Die Martha, handelt die nicht wie der barmherzige Samariter? Also, ne? Aufgaben sehen und anpacken. Da kommt ein Gast, ein hoher Gast, ein Schriftgelehrter, nicht irgendein Schriftgelehrter Jesus, und da ist es doch wohl geboten, Gastfreundschaft zu üben und diesen hohen Gast mit einer schönen Mahlzeit zu bewirten. Und man könnte denken, Es wäre doch lieblos von der Maria, dass sie jetzt die Martha all die Arbeit tun lässt und sie selber sitzt einfach nur da. Und mit dieser Einstellung kommt dann die Martha zu Jesus. Vers 40b. Schließlich trat sie, Martha, vor Jesus hin und sagte: Herr, kümmert es dich nicht, dass mich meine Schwester die ganze Arbeit allein tun lässt? Sag ihr doch, dass sie mir helfen soll. Also das, was Martha hier tut, erfordert enorm viel Mut. Also sie wagt es, einen Mann und einen Gast auf diese Weise zurechtzuweisen. Das gab es eigentlich so gut wie nie. Ja, Lukas hat ja unmittelbar vorher die Begebenheit von Jesus und dem Gesetzeslehrer geschildert. Und Jesus hat dort gezeigt, dass jemand, der seinem Nächsten Liebe erweist wie sich selbst, sich nicht die Mitmenschen aussucht, denen er Liebe erweist. Und jetzt könnte man eben Martha insofern recht geben, als sie mit dem Werk der Nächstenliebe beschäftigt ist. Vers 41, der Herr antwortete ihr: Martha, Martha. Es ist manchmal so ein bisschen, wie liest man's, ne? Liest man's Martha, Martha, so ein bisschen seufzend? Oder liest man's ein bisschen strenger? Martha, Martha, und so ist es gemeint. Es ist, Jesus weist die Martha an ihre Schranken. Du machst dir Sorgen um vielerlei Dinge. Eine Sache ist wichtiger als alle. Maria hat diese gute Sache gewählt und sie kann ihr von niemandem genommen werden. Also eine strenge Ermahnung von Martha. Jesus sagt ihr: Du lässt die Maria hier sitzen. Und ob und wann wir jetzt zum Mittagessen, das klären wir nachher. Die Maria, die ist um viel wichtigere Dinge bekümmert als du. Die eine Sache, um die es hier geht, also Maria hat diese eine gute Sache erwählt und sie kann ihr von niemandem genommen werden. Und die Sache, um die es hier geht, ist auf Jesus hören. Das ist wichtiger als alles andere. Und Jesus spricht hier vom ersten Gebot im Doppelgebot der Liebe. Liebe den Herrn, deinen Gott, von ganzem Herzen, mit ganzer Seele, mit all deiner Kraft und deinem ganzen Verstand. Wer erfüllt dieses Gebot? Wer auf Jesus hört. Also auf Jesus hören nicht bloß in dem Sinne, dass er sich die Gebote von Jesus zu eigen macht, sondern dass er als Jünger die komplette Unterweisung, die Jesus ihm gibt, verinnerlicht. Und immer wieder darauf hört. Also das Überraschende, was hier geschieht, ist, Jesus stellt sich an die Stelle des Gesetzes. Also wie oft liest man im Alten Testament, Psalm 119, der fromme Beter, der will Gottes Willen erkennen und verinnerlichen und er weiß, ja, es ist die Tora, die Gesetze dort, die muss ich verinnerlichen. Dieselbe Haltung hat der Gesetzeslehrer. Und Jesus sagt, die eine Sache, auf die es ankommt, die eine Sache, die darüber entscheidet, ob jemand das ewige Leben kriegt oder nicht, hängt mit mir zusammen. Ob jemand auf mich hört und zum Beispiel darauf hört, wie ich das Gesetz auslege oder beachtet, in welcher Weise das Gesetz von mir spricht. Ja, diese Sache kann ihr von niemandem genommen werden und das kann man hier auch mit dem ewigen Leben verbinden, ne? Eigentlich beantwortet Jesus hier auch die Frage nach dem ewigen Leben. Ob jemand das ewige Leben bekommt oder nicht, hängt letztlich nicht an seiner Stellung zum Gesetz ab, sondern an seiner Stellung zu Jesus. Ich fasse nochmal zusammen. Was heißt es, Gott und den Nächsten zu lieben? Du lernst das nur bei Jesus. Das Erste, du liebst deinen Nächsten, wenn du nach dem Vorbild von Jesus keinem von ihnen Hilfe vorenthältst. Und das Zweite, du liebst Gott, wenn du auf Jesus hörst und gemäß seinem Willen deinem Nächsten dienst. Also wenn wir unserem Nächsten gemäß dem Willen von Jesus dienen, dann sieht die Hilfe manchmal auch anders aus, als der Nächste das von uns erwartet oder haben will. Zum Beispiel lieben wir unseren Nächsten, wenn wir ihm, wenn er noch kein Christ ist, das Evangelium erklären. Der wird vielleicht häufig erst einmal sagen, lass mich damit in Ruhe. Du ärgerst mich mit dem Evangelium. Das ist nicht Ausdruck von Liebe, würde er sagen. Ne? Jesus sagt doch, das ist Ausdruck von Liebe, wenn du deinem Nächsten das Evangelium bezeugst. Oder ne, das Zweite, was ist Ausdruck von Liebe im Sinne von Jesus? Wenn du für deine Nächsten betest, insbesondere für deine Feinde, ne, Bergpredigt, das ist Ausdruck von Liebe. Also, dass wir, wenn wir mit einem Nachbar verfeindet sind, dass wir nicht beten, Herr, bringe deine gerechte Strafe über ihn, sondern Herr, erweise ihm Gnade wie auch mir. Vielleicht geht es dir wie dem Gesetzeslehrer oder wie Martha. Dann nimm dir bewusst Maria als Vorbild. Also das ist, wenn man den ganzen Predigtext jetzt sich nochmal vor Augen führt, wer ist das große Vorbild am Ende? Das menschliche Vorbild ist es Maria. Man könnte es so verbinden, lerne es wie Maria vor Jesus zu sitzen, Gemeinschaft mit ihm zu pflegen, ihn anzubeten und aus dieser Gemeinschaft heraus lerne es, wie der Samariter zu handeln. Darum lass es deine größte Freude sein, Jesus zu kennen und durch Jesus den himmlischen Vater. Und das ist ein Kampf. Ich merke das bei mir auch. Also es ist ein Kampf um Freude. Ne, ich weiß ja nicht, seid ihr heute Morgen von Freude erfüllt darüber, dass es Jesus gibt, dass er euer Erlöser ist, dass er jetzt gegenwärtig ist durch seinen Heiligen Geist? Ist das jetzt, facht das irgendwas an in euch oder denkt ihr an das Endspiel heute Abend? Ja, ihr merkt schon, ne, es ist, uns ist irgendwie so eine Trägheit angeboren. Die werden mal ganz schlecht los. Es ist ein Kampf. Ich wünsche jedem von euch, dass er diesen Kampf aufnimmt, diesen Kampf darum, die größte Freude an Jesus zu haben. Und dann aus dieser Freude heraus seinem Nächsten ein Mitmensch zu werden. Amen.
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1: Trittst du gerne vor Publikum auf? In gewisser Hinsicht stehen wir alle vor einem Publikum. Paulus spricht in 1. Korinther 4, Vers 9 davon, dass wir den Engeln ein Schauspiel sind. Sie beobachten, wie wir leben und Gott gehorchen, wie wir glauben und manchmal dafür leiden, das Richtige zu tun. Dabei muss ich an Hiob denken. Er kannte nicht die ganze Geschichte. Er hatte keine Ahnung davon, dass Gott und Satan ihn beobachteten, um zu sehen, ob er Gott auch in seinem unglaublichen Leiden anbeten würde. Mittendrin in seiner Qual sagte Hiob: Der Name des Herrn sei gelobt. Ich stelle mir vor, wie die Engel im Himmel in dem Augenblick zu applaudieren begannen. Gott hatte Recht behalten. Bleibst du Gott treu, auch wenn du kritisiert wirst oder Dinge erlebst, die einfach keinen Sinn machen? Vergiss nicht, dass Gott und die Engel zusehen. Wenn du unter Druck stehst und doch treu bleibst, gibst du ihnen einen Anlass zu jubeln.
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7. Oktober. Der Herr wird den Nationen ein Zeichen aufrichten und die Vertriebenen Israels zusammenbringen, und die Zerstreuten Israels wird er sammeln von den vier Enden der Erde. Jesaja Kapitel 11, Vers 12. Eine Andacht von Gerrit Alberts. Die Juden, Majestät. Friedrich der Große fragte einmal seinen Kammerdiener Jean-Baptiste du Boyer: Können Sie mir einen einzigen unwiderlegten Gottesbeweis nennen? Dieser antwortete knapp, aber bedeutungsvoll: Die Juden, Eure Majestät. Die Geschichte und Gegenwart des jüdischen Volkes ist ohne das Wirken Gottes nicht zu erklären. Bereits vor 3600 Jahren wurde den Israeliten angekündigt: Der Herr wird euch zerstreuen unter die Völker. 5. Mose Kapitel 4, Vers 27. Im Neuen Testament bestätigt Jesus Christus diese Vorhersage. Sie werden fallen durch die Schärfe des Schwertes und gefangen weggeführt werden unter alle Nationen. Lukas Kapitel 21, Vers 24. In der Zeit der Zerstreuung blies den Israeliten ein scharfer Wind ins Gesicht. Auch das wurde prophezeit: Du wirst zum Entsetzen werden, zum Sprichwort und zum Gespött unter allen Völkern, wohin der Herr dich wegtreiben wird. 5. Mose Kapitel 28, Vers 37. Doch bekanntlich blieben die Juden nicht über die gesamte Welt verteilt, sondern gründeten im Land ihrer Väter einen neuen Staat. Auch diese Rückkehr wird in der Bibel genau vorausgesagt. Wenn deine Vertriebenen am Ende des Himmels wären, wird der Herr, dein Gott, dich in das Land bringen, das deine Väter besessen haben. 5. Mose Kapitel 30, Verse 4 und 5. Von der Erfüllung dieses Versprechens sind wir Zeitzeugen. Ministerpräsident David Ben-Gurion begann seine Rede zur Staatsgründung Israels 1948 mit folgenden Worten: 2000 Jahre haben wir auf diese Stunde gewartet, und nun ist es geschehen. Wenn die Zeit erfüllt ist, kann Gott nichts widerstehen. Wenn die Rückkehr der Israeliten ein Zeichen Gottes ist, was will Gott uns damit sagen? Wir müssen uns darauf einstellen, dass Gott sein Wort in jeder Hinsicht einhält, nicht nur, wenn es um die Israeliten geht. Frage: Was, wenn Gott wirklich allmächtig ist? Tipp: Gott erreicht seine Ziele. Bibellese, Offenbarung, Kapitel 22, Verse 6 bis 21. Und er sprach zu mir: Diese Worte sind gewiss und wahrhaftig, und der Herr, der Gott der Geister der Propheten, hat seinen Engel gesandt, seinen Knechten zu zeigen, was bald geschehen muss. Und siehe, ich komme bald. Glückselig, der die Worte der Weissagung dieses Buches bewahrt. Und ich, Johannes, bin der, welcher diese Dinge hörte und sah, und als ich sie hörte und sah, fiel ich nieder, um anzubeten vor den Füßen des Engels, der mir diese Dinge zeigte. Und er spricht zu mir: Siehe zu, tu es nicht. Ich bin dein Mitknecht und der deiner Brüder, der Propheten und derer, welche die Worte dieses Buches bewahren. Bete Gott an. Und er spricht zu mir: Versiegle nicht die Worte der Weissagung dieses Buches, denn die Zeit ist nahe. Wer Unrecht tut, tue noch Unrecht, und der Unreine verunreinige sich noch, und der Gerechte übe noch Gerechtigkeit, und der Heilige heilige sich noch. Siehe, ich komme bald, und mein Lohn mit mir, um einem jeden zu vergelten, wie sein Werk ist. Ich bin das Alpha und das Omega, der Erste und der Letzte, der Anfang und das Ende. Glückselig, die ihre Kleider waschen, damit sie ein Anrecht am Baum des Lebens haben und durch die Tore in die Stadt hineingehen. Draußen sind die Hunde und die Zauberer und die Unzüchtigen und die Mörder und die Götzendiener und jeder, der die Lüge liebt und tut. Ich, Jesus, habe meinen Engel gesandt, euch diese Dinge für die Gemeinden zu bezeugen. Ich bin die Wurzel und das Geschlecht Davids, der glänzende Morgenstern. Und der Geist und die Braut sagen: Komm. Und wer es hört, spreche: Komm. Und wen dürstet, der komme. Wer da will, nehme Wasser des Lebens umsonst. Ich bezeuge jedem, der die Worte der Weissagung dieses Buches hört. Wenn jemand etwas zu diesen Dingen hinzufügt, so wird Gott ihm die Plagen hinzufügen, die in diesem Buche geschrieben sind. Und wenn jemand etwas von den Worten des Buches dieser Weissagung wegnimmt, so wird Gott seinen Teil wegnehmen von dem Baum des Lebens und aus der heiligen Stadt, von denen in diesem Buch geschrieben ist. Der diese Dinge bezeugt, spricht: Ja, ich komme bald. Amen. Komm, Herr Jesus. Die Gnade des Herrn Jesus sei mit allen.

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Ein Rabbi betritt ein Restaurant und es ist ein nicht koscheres Lokal und geht hinein und sagt sich, wenn schon nicht koscher, dann so richtig nicht koscher. Guckt sich die Speisekarte durch, lässt sich einen Platz zuerst einmal draußen geben, guckt sich die Speisekarte durch und bestellt ein Spanferkel. So mit allem, was dazugehört. Verschiedene Soßen, Apfel im Mund, Kräuter, Gemüse da außen rum und so. Setzt sich hin und wartet, bis sein Essen serviert wird. Er sitzt, nach einiger Zeit kommt der Kellner mit dem Spanferkel, serviert, stellt es hin. Und in diesem Moment sieht der Rabbiner ein Synagogenmitglied auf der anderen Straßenseite, der ihn auch entdeckt hat und auf ihn zukommen. Nervös und ängstlich erwischt zu werden, sagt er seinem Synagogenmitglied, als er bei ihm ankommt, völlig entrüstet, jetzt schau doch mal, wie sie in diesem Restaurant Äpfel servieren. Ich habe die Predigt heute genannt, Zeit für eine neue Ernährung, Fragezeichen. Vielleicht kennst du das Kapitel in Levitikus, dem dritten Buch Mose, das Kapitel 11. Weil dort in dem Kapitel geht es dann los, wo es dann heißt, ich lese gleich daraus, etwas, das sind mehrere Verse, du darfst das essen, das darfst du nicht essen, das darfst du wieder essen, das darfst du wieder nicht essen und so weiter und so weiter. Und in Kapitel 12 und 13 und 14 und 15 geht es dann um Häuser, die irgendwelche Flecken haben, Schimmel, Aussatz, Stichwort. Ja. Viele gut gemeinte Anfänge, die Bibel zu lesen, scheitern, glaube ich, dann im Kapitel 11. Und dann geht's rüber zum Johannesevangelium, weil es echt anstrengend und schwierig wird in diesem Punkt. Ja, da geht's um Geburt, was man alles darf, wie man sich verhalten muss, Besonderheiten zum Haus, Aussatz, ich hatte es erwähnt und so weiter und so weiter. Lasst uns gemeinsam mal auszugsweise die ersten 7 Verse aus Levitikus, dritte Buch Mose, Kapitel 11, Vers 1 bis 7 lesen. Und der Herr redete zu Mose und zu Aaron und sprach zu ihnen, redet zu den Söhnen Israel. Dies sind die Tiere, die ihr von all den Tieren, die auf der Erde sind, essen dürft. Alles, was gespaltene Hufe hat, und zwar wirklich auf gespaltene Hufe, und was wiederkäut unter den Tieren, das dürft ihr essen. Nur diese von den Wiederkäuenden und von denen, die gespaltene Hufe haben, dürft ihr nicht essen. Das Kamel, denn es käut wieder, aber gespaltene Hufe hat es nicht. Unrein soll es euch sein. Das Schwein, denn es hat gespaltene Hufe, und zwar wirklich aufgespaltene Hufe, aber es käut nicht wieder. Unrein soll es euch sein. Mal bis hierhin. Und dann werden noch viele weitere Tiere aus Luft und Wasser aufgezählt. Abgesehen davon, dass Essen ja grundsätzlich einmal wichtig ist, warum ist Gott hier so penibel, so kleinlich, so genau? Stell dir einmal vor, heute, du darfst trinken, aber Gemixtes und Sprudeliges darfst du nicht trinken. Also kein Mezzomix mehr ist gemixt, ne? Kein Mineralwasser mit Sprudel ist ja sprudelig. Auch kein Kikos ist sowas von sprudelig. Du darfst kein Radler, kein Apfelschorle, Apfelsaft geht. Du darfst Orangensaft, aber keine Orangensaftschorle trinken. Da wird die Auswahl an Getränken recht dünn und klein, oder? Und dann noch mit dem Essen, ja. Also super schönes Wetter, falls ihr heute geplant habt zu grillen und irgendwelche Spare Ribs angedacht habt, die müsst ihr leider im Gefrierfach lassen. Schweinefleisch, unrein. Warum also die genauen Vorschriften, die Jesus hier gibt an sein Volk damals zum Thema Essen? Das wohl bekannteste Argument ist das sogenannte Hygieneargument, das besagt, dass Gott um sein Volk sorgt. Das ist mal ganz grundsätzlich, macht er heute ja immer noch, Gott sei Dank. Aber damals waren Konservierungsmöglichkeiten sehr rar. Es war ein heißes Klima, keine Kühlschränke. Und Gott wusste oder hat sich darum gekümmert und hat gesagt, dass die Tiere eben, die besonders viele Krankheiten übertragen, die hat er eben aus dem Speiseplan rausgenommen. Doch auch die anderen Tiere, die reinen Tiere damals, auch sie konnten Krankheiten übertragen. Das ist mal der erste Punkt. Der zweite Punkt ist, das Alte Testament gibt keine genaue, ausführliche Begründung, warum dieses Tier rein ist und dieses nicht. Hufe und also gespaltene und Wiederkäuen. Okay, aber was kann ich damit anfangen?
Ich frage mich auch, wenn doch die Tiere unrein waren, die eben die aufgelistet werden, warum hat Gott nicht auch Pflanzengiftige, die es dort auch gab, nicht genießbare aufgelistet? Und ein vierter Punkt vielleicht, wenn Gesundheit wirklich der wahre Grund ist, warum hat Jesus dann, einige hundert Jahre später natürlich, aber in ähnlichen Klimabedingungen, dann alle Speisen für rein erklärt? Nun, ich will damit nicht sagen, dass dieses Hygieneargument jetzt super falsch ist und völlig an den Haaren herbeigezogen. Nee, ich finde es durchaus plausibel und gut argumentiert. Ich weiß nur nicht, ob das die letztgültige und das Argument ist, um Dinge zu verstehen. Ich weiß auch ehrlich gesagt nicht, ob wir unbedingt alle Dinge so sehr verstehen müssen. Und gerade in diesem Kontext, das sehr, sehr weit weg ist, in einer Kultur, die nicht unsere Kultur ist, in einem Land, das nicht unser Land ist und einen Bund betraf, oder betraf, der auch gar nicht unser ist in dem Sinne. Es gibt mehrere Ansätze, um die Speisevorschriften, warum und in der, ja, dem Detaillierungsgrad, mehrere Ansätze, um das zu erklären. Aber wisst ihr, in unserer Kultur funktioniert es doch ähnlich, oder? Da kommt einer aus dem Osten, fernen Osten, und fragt mich als Westler, Richard, ich verstehe euch nicht. Hunde essen geht gar nicht bei euch, aber Kühe isst ihr und liebt es, sie zu essen. Warum? Wenn mir jemand so eine Frage stellen würde, müsste ich wahrscheinlich bei KI eingeben. Ich weiß es nicht. Ich weiß viele Dinge nicht, die wir tun in der Kultur, die wir eben tun. Einige Dinge weiß ich, viele nicht. Und ich könnte mir vorstellen, dass auch ein Jude zur damaligen Zeit, wenn er die Frage gestellt bekommt, vielleicht von seinem Kind, von wem auch immer, ich weiß es nicht, Gott hat es gesagt, das dir dürfen wir, das andere nicht. Ich habe nicht unbedingt immer eine Erklärung. Aber eines, ihr Lieben, wissen wir ganz genau, aus diesem Kapitel und auch aus diesem ganzen Buch, nebenbei auch aus der ganzen Schrift, eines wissen wir ganz genau, was Gott wollte, und es ist heute auch schon durchgeklungen, ist unsere Absonderung, unser Anderssein in dieser Welt. Der Fachbegriff dazu heißt heilig. Gott möchte, dass wir heilig sind. Gott möchte, dass wir heilig sind. Die Ernährung zur Zeit des Volkes Israel damals war ein Identifikationsmerkmal. Ich bin ziemlich überzeugt, dass wahrscheinlich alle, wenn ich nicht gesagt hätte in meinem Anfangsbeispiel, dass es sich um einen Rabbiner handelt, dass wahrscheinlich ihr alle sagen würdet, oh, wahrscheinlich ist dieses Bild hier von einem Juden. Die kennt man von ihrem koscheren getrennten Essen. In der heutigen Gesellschaft, wenn ich sage, welche Gruppe, welche Gemeinschaft, welche Menschen heute hier in Deutschland sind bekannt dafür, kein Schweinefleisch zu essen, die auch sehr, die meisten zumindest sehr penibel darauf achten, sagt jeder, ja, die Muslime. Ja, genau. Das ist ihr Erkennungsmerkmal. Und genauso auch damals die Israeliten, ein Erkennungsmerkmal. Das war typisch Israeliten, typisch Volk Gottes. Essenszeiten, Zeiten, wo man zusammenkommt und wo man einander kennenlernt. Die armen Israeliten, die hatten damals keinen Fernseher, die mussten sich halt am Essenstisch unterhalten. Und das haben sie gemacht, Zeiten genutzt und gemeinschaftet sozusagen, ja, haben Freunde gemacht. Menschen, die an Mahlzeiten zusammenkamen und verbunden wurden. Mahlzeiten waren aber auch Möglichkeiten, Dinge, die man sichtbar gesehen hat, um zu trennen. Das sehen wir immer wieder zum Beispiel in Genesis, auch im Neuen Testament, aber auch in Genesis 43, 32. Da steht dann, dass den Ägyptern verboten worden ist, in der Josef-Geschichte, verboten worden ist, mit den Juden zu essen. Warum? Sie würden sich dadurch verunreinigen. Also auch Ägyptern wurde verboten, mit den Verunreinigten aus ihrer Sicht Hebräern zu essen. Mahlzeiten brachten also zusammen, trennten aber auch. Ähnlich, ich habe ein Beispiel vorhin erwähnt, wie hier auch in gewissem Maße. Gott gab die Gesetze zwar in der Wüste auf ihrer Wanderung, aber es waren Gesetze für das verheißene Land. Wenn sie einmal dort im verheißenen Land Kanaan kommen würden, dafür waren die Gesetze gemacht, wenn sie als Nation Israel in dem verheißenen Land leben würden. Und da waren die Kanaaniter mit all ihren Bräuchen,
die nicht gut waren, mit all dem, wie sie gegessen haben, wie sie gelebt haben, wie sie geopfert haben, wem sie geopfert haben. Und Gott sagt, ich will nicht, dass ihr gleich seid in eurem Lebenswandel, in eurem Lebensstil, wie die Kanaaniter in dem Land, in dem ihr einmal hineinkommen werdet, das ich euch geben werde. Kanaaniter, die bekannt waren für praktizierenden Götzendienst, bekannt waren für jede Art von praktizierender sexueller Unmoral, Kanaaniter, die bekannt waren, Kindern falschen Göttern zu opfern, klingt fast so wie 21. Jahrhundert. Das Maß ihrer Bosheit war so voll und Gott sagt, ich möchte nicht, dass ihr so lebt wie sie. Unterscheidet euch in eurem Lebenswandel. Eure Lebensweise muss eine andere sein. Und selbst in diesem scheinbar unwichtigen Bereich von Essen und Trinken, unterscheidet euch, seid anders, nehmt nicht diesen Lebensstil an. Es ist, was Gott hier mitgibt, schon damals eine Trennung von den, und ist mir wichtig zu betonen, von den Wegen dieser Welt. Nicht so sehr von der Welt. Jesus selbst sagt, er betet für uns, kennen wir aus Johannes 17, dass wir bewahrt bleiben in der Welt. Wir sind nicht von der Welt, aber wir leben in der Welt. Und Jesus und Gott möchte, dass wir uns von den Wegen in der Welt, in der wir sind, aber von den Wegen von der Welt unterscheiden. Genauso im Alten, genauso wie im Neuen Testament. Darum geht's. Wir haben ganz toll in 1. Korinther 10 auch gelesen, wenn dich Ungläubige zum Essen einladen, in dieser Welt, haben wir mit Ungläubigen zu tun. Und sie laden uns zum Essen ein. Aber wir unterscheiden uns nicht, dass wir nicht mit ihnen essen, sondern dass wir anders essen. Komme ich gleich dazu. Ich will erstmal einen passenden Vers, glaube ich, aus Johannes, 1. Johannes Kapitel 2, 15 und 16, der das auch sehr betont, sehr bekannte Verse, muss man dazu sagen. Habt nicht lieb die Welt, noch was in der Welt ist. Wenn jemand die Welt lieb hat, in dem ist nicht die Liebe des Vaters. Denn alles, was in der Welt ist, des Fleisches Lust, des Augenlust und des hoffärtige Leben, ist nicht vom Vater, sondern von der Welt. Darum geht's. Trennung von den Wegen dieser Welt. Weil einem Nachfolger Jesu Christi Maßstäbe und Werte von einer anderen Welt viel wichtiger sind, nämlich von Gottes Welt. Die Bibel spricht vom Himmelreich oder von Gottes Reich. Diese Maßstäbe, Gerechtigkeit, Liebe, Gott als Höchsten und nicht ich auf dem Thron sind wichtig, um einfach nur ein paar zu nennen. Wir unterscheiden uns. Das Beispiel, was heute vorgelesen worden ist, in der Textlesung von Michi, seid heilig, denn ich bin heilig. Levitikus 19, Vers 19. Das ist nicht die einzige Stelle in dem Buch, wo es vorkommt. Aber das ist ein Zitat aus dem Alten Testament. Seid heilig, weil ich bin heilig. Ich weiß nicht, ob dir vielleicht ganz allgemein jetzt schon ein Bereich aufgefallen ist, in den du hast im Herzen, im Kopf, wo du sagst, boah, ich gehe da mit der Welt. Jesus Christus, die Schrift, ermutigt dich, wenn du gläubig bist, an ihn glaubst, dich zu trennen von diesem Wegen der Welt, dich zu trennen von den Wegen der Welt. Nimm zu Herzen, was in 2. Korinther 6 Paulus an Christen sagt, nämlich ab Vers 14 sagt er, macht nicht gemeinsame Sache mit Ungläubigen. Wie kann Gerechtigkeit sich mit Gesetzlosigkeit zusammentun? Wie kann das Licht mit der Finsternis zusammenleben? Welche Übereinstimmung kann es zwischen Christus und dem Teufel geben? Welche Gemeinsamkeiten hat ein Ungläubiger mit einem Gläubiger mit einem Ungläubigen? Deshalb verlasst sie und trennt euch von ihnen, spricht der Herr. Rührt ihre unreinen Dinge nicht an. Ich werde euch mit offenen Armen aufnehmen. Ja, also deutliche Verse, die sagen, wir sollen uns unterscheiden. In einer Welt, in der wir leben, in die uns Gott als Salz und Licht hineingebracht hat. Aber in dieser Welt sollen wir nicht von dieser Welt sein. Sehen wir aus wie Menschen von dieser Welt? Oder wie Menschen von einer anderen Welt. Wie sehen die Leute uns, wenn sie uns ansehen? Wenn sie uns reden hören? Wenn sie uns leben sehen? Wie sehen uns die Menschen? Die Welt heutzutage hat ganz viele Kriege. Von den großen hören wir immer wieder in den Medien. Aber es gibt ja ganz viele kleine auch. Es gibt Statistiken, die sagen, dass heute am Tag hier in Deutschland Teenager statistisch gesehen 3-4 Mal pro Tag ein Teenager Selbstmordversuche begeht. Die Rate an Einsamkeit ist so hoch wie nie.
Medikamente wie Antidepressiva sind die meistverkauften Medikamente heutzutage. Wollen wir in so eine Welt zurück oder gar überhaupt dahin? In so eine Kultur? Ist das unsere Welt, für die es sich zu leben lohnt? Ich möchte da nicht zurück. Warum sollten wir da zurückkehren wollen, in so eine Welt? Wir kommen doch von so einer Welt. Ich bin ja nicht gläubig geboren. Ich war in dieser Welt. Warum also genau die Vorschriften zum Thema Essen? Weil Gottes Volk anders sein soll, heilig sein soll. Die letzten oder fast die letzten Verse, es gibt 47, aber 44 und 45, da steht, Gott sagt, denn ich bin der Herr, euer Gott, heiligt euch und seid heilig, weil ich heilig bin. Und verunreinigt euch nicht durch eines dieser Tiere, die auf dem Boden kriechen. Ich, der Herr, bin es, der euch aus Ägypten geführt hat, um euer Gott zu sein. Ihr sollt heilig sein, weil ich heilig bin. Ich will drei Dinge erstmal vorab wegschicken. Das erste ist, wir sehen, dass Gott zuallererst einmal den Menschen, das Volk Israel, rettet. Vers 45, ich, der Herr, bin es, der euch aus Ägypten geführt hat. Rettung. Dann sagt er, um euer Gott zu sein, Adaption oder Zugehörigkeit, Gott sagt, ich rette euch, ihr gehört zu mir. Ihr gehört zu mir. Und dann sagt er, und jetzt sollt ihr heilig sein, weil ich heilig bin. Nicht andersrum. Auch schon im Alten Testament. Werdet, könnte man sagen, werdet, wer ihr seid. Werdet, wer ihr seid. Und das gleiche Prinzip, wenn ich an 1. Korinther 5, 6 und 7 denke zum Beispiel, das gleiche Prinzip ist im ganzen Neuen Testament vorhanden. Wen wundert's? Ein Gott. Der Gott. Du kannst Rettung und Heiligung, heilig sein, vielleicht mit Hochzeit und Ehe vergleichen. Bevor ich vor 18 Jahren und 2 Wochen geheiratet habe, habe ich Bücher gelesen, habe Vorträge gehört, habe mich mit Menschen unterhalten, Freunden von mir, Brüdern. Manche waren schon verheiratet 1-2 Jahre, das waren so die Erfahrenen dann, aus meiner Sicht zumindest. Und dann habe ich mich mit ihnen unterhalten über Ehe. Ja, verschiedene Bereiche. Habe in der Bibel gelesen, Bibelstellen über Ehe, Epheser 5 und so, ja, die klassischen Bibelstellen, die man so liest. Und relativ gesehen, sage ich jetzt mal, war ich vorbereitet auf die Ehe. Verheiratet allerdings war ich erst, als ich getraut wurde. Und so ähnlich vielleicht kann man das vergleichen. Menschen können viel über das Christentum wissen, können viel lesen, gelesen haben. Aber bevor du Jesus Christus nicht persönlich als deinen Retter und Herrn angenommen hast, bist du kein Christ. Bevor du nicht getraut bist in diesem Bild mit Christus übertragen, bist du kein Christ. Und nach der Trauung waren wir, Jenny und ich, verheiratet. Ich habe den Ring bekommen und der erinnert mich immer wieder, ab diesem Zeitpunkt, jetzt bin ich Ehemann. Ich bin nicht nur irgendjemand, ich bin jetzt Ehemann von Jenny. Und jetzt musste ich aber auch lernen, wie ein Ehemann zu leben. Ich war schon einer, aber ich musste lernen, wie ein Ehemann zu leben. Und genauso im christlichen Glauben oder ähnlich. Wir sind gerettet, in Gottes Augen heilig, durch Jesus Christus, durch das, was er für uns getan hat, am Kreuz und durch die Auferstehung. Und jetzt ermutigt uns die Bibel immer wieder und schon im Alten Testament, das ist nichts Neues, aus dem Neuen Testament, schon im Alten Testament, lebe, wer du bist. Du bist Ehemann, lebe wie ein Ehemann. Sei das, was du bist. Es ist eine Sache, verheiratet zu sein, es ist eine andere Sache, verheiratet zu leben. Und das ist ein Unterschied und ganz wichtig, das zu unterscheiden. Heiligung, heilig sein, ein Prozess, in dem wir uns bewegen und zwar in allen Bereichen. Und wisst ihr, wir haben in der Gemeinde letztes Jahr so gute 7 Monate mit ein paar Unterbrechungen über Levitikus gepredigt. Mal kürzer, mal länger, im Sinne von mal Kapitel zusammengefasst, mal also kürzere Bibelstellen. Und es war faszinierend zu sehen, immer wieder begeistert zu werden, wie Gott im Buch Levitikus so gut wie jeden Bereich eigentlich im Leben mit hineinnimmt und in die Heiligung nimmt. Es geht da nicht nur um das Allerheiligste. Es geht nicht nur an den Sonntag und dass du im Chor singst. Es geht um Küche, es geht um Kreissaal, Kapitel 12.
in Levitikus. Es geht um Arbeitszimmer, es geht um Schlafzimmer, es geht um Kleiderschrank. Dieses Beispiel mit den zwei unterschiedlichen Fäden, die nicht, dein Kleid soll nur aus einem, also nur aus Baumwolle zum Beispiel bestehen, ja. Ganz viel Landwirtschaft, wie man bebauen soll. Es geht um alles. Gott will überall dabei sein. Im Heiligtum genauso wie in der Küche. Menschen, und es gibt leider viele, die denken, Gott ist fern, distanziert, interessiert sich überhaupt nicht für das, was mein Leben betrifft. Wenn solche Leute kommen, versuche ich sie, ist gar nicht so einfach, muss ich zugeben, aber ich versuche sie zu ermutigen, Levitikus zu lesen. Aufmerksam Levitikus zu lesen. Ein Buch, das nur so strotzt von, ich bin hier, ich kümmere mich hier, das ist mir wichtig, das ist mir wichtig, hier will ich dir helfen, hier bin ich bei dir, so bin ich, so darfst du sein, so darfst du sein. Faszinierend, ich habe Levitikus lieben gelernt, einer von meinen Top 5 alttestamentlichen Büchern. War nicht immer so, gebe ich zu. Es war eher an Stelle 39 so die Gegend. Levitikus habe ich lieben gelernt. Das Neue Testament sagt in Lukas 12, Vers 7, jedes Haar ist gezählt. Gott kennt dich, Gott interessiert sich für dich. Er interessiert sich für die Kreditkartenabrechnung, die du nicht bezahlen kannst. Er interessiert sich für deine noch so kleine Prüfung, mündliche Abfrage, wo du echt Bammel hast. Das interessiert Gott. Gott interessiert, was du isst. Gott interessiert, was du trinkst. Er interessiert, wie du läufst, was auch immer. Gott ist so nah, er lebt in uns. Gott interessiert das. Ja? Er interessiert es, wenn du nach Hause fährst, im Verkehr stecken bleibst und dich ärgerst, weil du einen Termin hast. Das interessiert Gott. Gott möchte dir helfen. Ein Kommentator hat es mal übertragen und gut auf den Punkt gebracht in diesem Punkt von damals auf heute. Und das würde ich gerne mal vorlesen, dieses Zitat. Er schreibt, rituelle Reinheit von der Küche bis zum Heiligtum sollte Gottes höhere Anforderungen an moralische Integrität, Gerechtigkeit und Bundestreue symbolisieren. Wie die Propheten und Jesus nachdrücklich betonen, war rituelle Reinheit der gewissenhaftesten Art auf allen Ebenen wertlos, wenn die letzteren Dinge, Integrität, Gerechtigkeit und Bundestreue zum Beispiel, nicht vorhanden waren. Und dann schreibt er weiter, wenn es den Christen mit der moralischen Andersartigkeit so ernst wäre wie Israel mit der rituellen Reinheit, dann hätten unser Salz und unser Licht vielleicht eine größere Macht in der Welt. Und ist sehr herausfordernd ausgedrückt. Ein Gott, dessen Gegenwart bis hin zur Küche spürbar ist, ist meiner Meinung nach ein Gott, den du nicht einfach wegdrängen kannst. Der ist da. Selbst auf deinem Speiseplan. Und er ist nicht nur beschränkt auf einen Bereich, Dienst in der Gemeinde oder auf eine Zeit, Sonntagmorgen 11.15 Uhr, sondern Gott ist immer, immer da. Der Herr Jesus und Gott auch im Alten Testament, der gab uns immer wieder damals Symbole zum Beispiel, die etwas Tieferes ausdrücken sollen. Und wir kennen die, zum Beispiel der Sabbat, ja, was dem Volk Israel damals gegeben worden ist, nicht arbeiten, auf den Herrn konzentrieren und so weiter und so weiter. Beschneidung, ja, Zeichen des Bundes. In Levitikus 8, da geht es darum, dass Priester eingesetzt werden für den Dienst. Was sollen sie machen, jeder Priester? Von dem Opfertier soll er Blut nehmen an sein linkes Ohr, ein Läppchen, an seine Hand oder rechtes, weiß ich jetzt nicht, an seine Ohrläppchen, an den Daumen und an den Zeh streichen. Das sollte was aussagen. Ihr dürft gerne selbst herausfinden, was. Und wir haben auch im Neuen Testament mindestens mal zwei Symbole, die der Herr Jesus gibt, die uns etwas Tieferes mitteilen wollen. Zum Beispiel, auch allen bekannt, das Abendmahl. Das Mitteil, das uns mitgibt, Christus hat uns zu einem Leib vereint. Er durch sein Blut, durch die Leiden, die er getragen hat am Kreuz, dürfen wir eins sein. Die Taufe, ja, dann geht man runter, geht man. Ja, meine Kinder haben das im Schwimmbad dieses Jahr nachgemacht. Miguel, ich taufe dich, komm mal her. Zack, zack. Ne? Da war er getauft, laut unserer kleinsten Tochter. Die Taufe, aber dieses Symbol, du gehst runter und du bist weg. Du bist gestorben nach Römer 6, 1 bis 4. Und du kommst wieder hoch als neuer Mensch. Und du siehst immer noch gleich aus. Du hast mit manchen Problemen immer noch zu kämpfen.
Aber das Symbol, was viel tiefer ist, was dahinter steckt, die Wahrheit, ich bin ein neuer Mensch in Jesus Christus. Ein neuer Mensch zu einer neuen Kreatur, neuen Identität. Puritaner und andere hatten andere Symbole und wir heute ja auch, ob wir das wissen oder nicht. Manche haben sich hingekniet beim Beten, manche standen beim Beten. Ich glaube, jeder stimmt mir zu, wenn ich sage, das hinkniende Gebet wird nicht mehr gehört als das stehende Gebet. Es geht darum, um etwas auszudrücken. Manche machen ganz bewusst das Erste, was sie am Tag machen, und sie stehen sogar extra früher dafür auf, lesen Bibel, um einfach zu symbolisieren, mitzugeben, Gott ist mir das Wichtigste, das ist meine Priorität, da will ich anfangen. Und dann geht's weiter. Ja, und so haben wir Symbol über Symbol, das aber etwas Tieferes mitgibt. Und ich glaube, Gott gibt einiges mit, auch im Alten Testament für sein Volk, dass wir heute in einer anderen Zeit lebend, aber lernen dürfen, weil die Wahrheit, denn alle Schrift ist Nütze zur Lehre, denn die Wahrheit, die ist die gleiche, heute wie damals, auch wenn die Form etwas anders aussieht. Ich las von einem Professor, einem Seminarprofessor, der Levitikus unterrichtete im Unterricht. Und er hat seinen Studenten eine Aufgabe mitgegeben. Sie sollten es versuchen, eine Woche lang nach levitischem Standard zu leben, sozusagen, nach Levitikus. Eine Woche lang, nur eine Woche lang. Also zum Thema Essen, was man durfte und was nicht. Zum Thema Kleidung, da wurde erstmal ganz viel zur Seite geschoben, blieb nicht mehr viel übrig. Und all die Dinge eben. Und dann sollten sie nach einer Woche von ihrem Levitikus-Experiment berichten, was das mit ihnen gemacht hat. Und ich habe so einen Bericht bekommen oder gelesen davon, wie das dann eine Woche später im Unterricht mitgegeben worden ist. Und ich fand es so herausfordernd oder so belebend, ich will das euch gerne mal vorlesen. Jemand schreibt nach dieser Woche Levitikus-Experiment: Jeden Tag traf ich eine Entscheidung über rituelle Reinheit und Unreinheit. In der Mitte der Woche wurde mir klar, dass ich den ganzen Tag über Dinge nachdenke, und zwar in jedem Aspekt meines Lebens. Und da wurde es mir klar, Gott liegt viel mehr an unserer Reinheit und Heiligkeit, nicht nur aus ritueller Sicht, sondern auch aus moralischer Sicht. Der Herr möchte, dass ich den ganzen Tag lang und in jedem Aspekt meines Lebens nach Reinheit strebe, in meinem Herzen, in meinem Leben, in meinem Handeln. Er möchte, dass ich seine Heiligkeit in allem, was ich tue, widerspiegle. Ich habe die Heiligkeit viel zu leichtfertig behandelt. Und abschließend sagt die Person: O Herr, hilf mir, heilig zu sein. Ich erwähnte bereits, dass wir in der Gemeinde durchs ganze Buch gepredigt haben. Und ich durfte auch da hin und wieder mal predigen aus diesem Buch. Und nach der einen, zweiten, dritten, vierten Predigt merkte ich selbst in der Vorbereitung, ich nenne es mal, ich habe angefangen, im Geist von Levitikus zu leben. So will ich es mal nennen. Ich erinnere mich an einen Donnerstag nach der Arbeit in der Gemeinde. Ich bin nach Hause gefahren, Predigt vorbereitet über Levitikus 18 oder so war das. Und ich fuhr und dachte mir, warte mal, ich werde jetzt meiner Familie begegnen. Wie auch immer. Wer weiß, wie stressig es zu Hause war. Wie reagiere ich? Reagiere ich Gott zur Ehre oder Gott nicht zur Ehre? Erkennt man in meiner Reaktion, dass ich ein Christus-Nachfolger bin oder nicht? Wir haben auch eine B, die ist deutlich freundlicher als eure B, die B469, und die bin ich entlang gefahren und dachte mir, warte mal, wie fahre ich überhaupt? Fahre ich richtig oder fahre ich falsch? Also im Sinne von Christusgemäß oder eben nicht? Und wir hatten heute sogar schon den Vers aus dem Neuen Testament, Kolosser 3,17. Was ihr auch tut, tut alles, etwas verkürzt, tut alles zur Ehre Gottes. Wie tun wir denn alles zur Ehre Gottes? Ich fragte mich, wie fahre ich denn zur Ehre Gottes? Ja, da gibt es so Symbole zum Beispiel, ich weiß nicht, wie sehr die mit Ehre Gottes zu tun haben. Die haben auch wenig mit Ehre Gottes zu tun. Ich fragte mich, wie fahre ich zur Ehre Gottes? Wie begegnete ich meine Familie zur Ehre Gottes? Banale Dinge. Und genau das ist meine Überzeugung, wenn man das ganze Buch Levitikus liest, strotzt nur so über, es trieft über von, hey, sei anders in jeder Phase deines Lebens. Und zwar nicht irgendwie anders, sondern das Maßstab haben wir schon gelesen, sowohl im Neuen als auch in diesem Kapitel selbst. Ich bin heilig, deswegen sollt ihr heilig sein. Also, ich komme zum Schluss. Wie spiegelt dein Essen und Trinken Gottes Heiligkeit wider?
Wie spiegelt dein Essen und dein Trinken Gottes Heiligkeit wider? Ich erwähnte auch, dass Jesus bereits in Markus 7 zum Beispiel alle Speisen für rein erklärt hat. Kolosser 2,16 sagt auch, lasst euch deshalb von niemandem verurteilen, nur weil ihr bestimmte Dinge esst oder trinkt. Den Text, den wir schon gelesen haben aus 1. Korinther 10, Vers 27 sagt, esst alles, was euch vorgesetzt wird, ohne Gewissensbisse zu haben. Also nur, um das nochmal klarzustellen, falls du heute wirklich Spare Ribs grillst, genieß es von ganzem Herzen. Gott segne dich dabei. Ja, das dürfen wir alles, okay, gut. Das Neue Testament spricht nicht so sehr über, was wir essen, sondern mehr über, wie wir essen. Wie wir essen. Ich habe uns drei Punkte mitgenommen, ganz einfach. Mache Ernährung nicht zu deinem Götzen. Mache Ernährung nicht zu deinem Götzen. Wir können Gesundheit mit all den Vitaminen, Proteinen, Kreatinen und wie die ganzen Ihnen alle heißen, zu einem Götzen machen. Und es ist heute Ernährungsergänzungsmittel, wenn ich das richtig sage, die boomen heute. Es werden Vitamine und all das eben verkauft. Und ich sage nicht, dass es schlecht ist. Ich finde es ja gut, dass wir auf unsere Gesundheit achten, auch in der Ernährung, Sport machen etc. etc. Alles in Ordnung. Aber es geht ja darum, das nicht zu einem Götzen zu machen. Fanta trinken, hat mir jemand mal gesagt, oh, das Gift. Ich wusste gar nicht, dass Fanta trinken Gift ist. Also habe ich ihn vergiftet scheinbar, aber ich lebe noch. Nicht zu einem Götzen machen. Es gibt doch das andere Extrem. Ich will fast sagen, magern uns dahin, um irgendeinem BMI, was auch immer das heißen soll, bei allem Respekt, magern wir uns ab, um irgendeinem Schönheitsideal, wer auch immer das definiert, und meinen dann, jetzt sind wir wer? In der Kultur, wo auch immer. Essen und Trinken, mache Ernährung nicht zu einem Götzen. Achte gerne auf gesunde Ernährung. Ich glaube, auch das ist Gottes Wille. Ja, richtig umzugehen, gibt es auch Bibelstellen sogar. Ja, aber mache sie nicht zu einem Götzen. Essen ist eine sehr gläubige und eine sehr fromme Angelegenheit. Nutze jede Mahlzeit, um Gott zu verherrlichen. Zum Beispiel, da gibt es mehrere Möglichkeiten. Die wahrscheinlich bekannteste liegt auf der Hand, ist vor dem Essen zu beten. Bevor unsere älteste Tochter zur Welt kam, 2012 im Dezember, sind wir, Jenny und ich, nochmal kurz für, ich glaube, 4 Tage in Urlaub, und es hat sich so angeboten, wir hatten ein Angebot gefunden, sind nach Mallorca geflogen. Und da waren wir und haben es, wie eben schon immer ich das gelehrt bekommen habe und es auch weitergebe, unseren Kindern vor dem Essen gebetet. Und wir beten und essen und gehen an den Strand und was auch immer. Und das machen wir 1 Tag, 2 Tag. Und am 3. Tag, wir beten, kommt eine Kellnerin auf uns zu. Man muss dazu sagen, ich war 1,5 Jahre Zivildienst vor einigen Jahren oder vor über 20 Jahren in Uruguay. Und meine Frau war in Paraguay. Von daher verstehen wir ein bisschen Spanisch. Und dann kam sie auf uns zu und hat uns dann gefragt, ob wir denn Christen sind. Ja, natürlich sind wir Christen. Wie hast du das gemerkt? Ja, weil ihr betet jedes Mal vor dem Essen. Und da kamen wir ins Gespräch, weil wir beten aus Überzeugung vor dem Essen. Zum Beispiel die einfachste Form, ja, wie ich esse, die Art und Weise, gibt ja mehrere Möglichkeiten, wie man essen kann. Wenn man ein paar Kinder anguckt, dann hat man ein paar andere Ideen noch, wie man essen kann. Aber als Beispiel, wie essen wir? Wie reden wir über Essen? Ich habe manchmal den Eindruck, es betrifft eher das Trinken, so was ich beobachte. Manche, eher vielleicht die jungen Leute, ich weiß nicht, wie es hier in Espelkamp ist, wenn sie über Trinken reden, dann ist das, also ein Paradies ohne Trinken geht gar nicht. Wie man so darüber spricht und hier da mal so ein kühles und hier nochmal. Und denkst, als ob es nichts anderes auf der Welt gibt. Ich habe ja nichts gegen eine Erfrischung. Egal, ob es ein kühles Kikos ist oder ein kühles Radler von mir aus. Also, wie reden wir über Essen und Trinken? Nutze jede Mahlzeit, ob im Reden oder im tatsächlichen Essen und Trinken, um Gott zu verherrlichen. Weil Essen eine sehr gläubige und fromme Angelegenheit ist. Und mein letzter Punkt ist gemeinsam mit anderen. Essen führt auch zur Gemeinschaft. Und ich weiß, wie es hier ist. Und ich war heute Nachmittag. Michi bleibt hier, aber falls ihr eine Schulung braucht zum Thema Gastfreundschaft, ladet euch bei Michi ein. Wir sind da am Wochenende sehr gastfreundlich.
Und dann erleben wir, was es bedeutet, er und Katharina mit den Jungs auch, gemeinsam zu essen. Gestern Abend hat meine Tochter gebetet, danke für den Tag und danke, dass Papa hier Freunde hat. So gut gefällt es ihr schon. Essen führt zusammen, Gemeinschaft. Wir lernen kennen, die Familie Gottes. Wir können Zeugnis geben. Wir können Möglichkeiten haben oder generieren, um sich zu ermutigen, im Glauben festzubleiben. Gastfreundschaft ist eine sehr, Essen ist eine sehr gläubige und fromme Angelegenheit. Meine Frage an euch, wie reflektiert deine Ernährung die Heiligkeit Gottes? Deine Küche, dein Ernährungsplan, wie reflektiert deine Ernährung die Heiligkeit Gottes? Erkennen deine Menschen aufgrund von dem, wie du isst, wie du darüber sprichst, wie du trinkst, wie du darüber sprichst, erkennen sie, dass du ein Nachfolger Jesu Christi bist, auch durch den Ernährungsplan, auch durch deine Küche. Ihr Lieben, heilig sein betrifft auch die Küche. Gott segne euch. Amen.

Es ist 1 Uhr und 44 Minuten. 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

Es geschah das Wort des Herrn zu Jona, dem Sohn Amittais, und sprach: Mache dich auf und gehe in die große Stadt Ninive und predige wider sie, denn ihre Bosheit ist heraufgekommen vor mich. Aber Jona machte sich auf und floh vor dem Herrn und wollte gen Tarsis und kam hinab gen Jaffo. Und da er ein Schiff fand, das gen Tarsis wollte fahren, gab er Fährgeld und trat hinein, dass er mit ihnen gen Tarsis führe vor dem Herrn. Da ließ der Herr einen großen Wind aufs Meer kommen, und es erhob sich ein großes Ungewitter auf dem Meer, dass man meinte, das Schiff würde zerbrechen. Aber Jona war hinunter in das Schiff gestiegen, lag und schlief. Auserwählt, um den Menschen von Gott zu erzählen, die gekehrt zu der sündigen Welt. Er entschied sich vor Gottes Antlitz zu fliehen, in dem Schiff auf dem Meer in die Welt. Gott